0: Gleichzeitig die Verbundenheit mit dem Museum zu stärken, wurde eine Jahreskarte ins Leben gerufen. Diese wurde am 29. September vorgestellt, bietet den Besuchern die Möglichkeit, das Museum ein ganzes Jahr lang zu erleben und immer wieder neu zu entdecken.
1: Das Technikmuseum Hugo Junkers in Dessau ist stets bemüht, seinen Besuchern etwas Neues zu bieten und den Museumsbesuch immer wieder zu einem besonderen Erlebnis zu machen. Getragen und betrieben wird das Museum vom Förderverein Technikmuseum Hugo Junkers Dessau. Neben attraktiven Preisangeboten für Gruppen, Schülern sowie Familien gibt es nun erstmals auch eine Jahreskarte. Diese wurde am 29. September vorgestellt und eröffnet Besuchern die Möglichkeit, das Museum ein ganzes Jahr lang zu erleben. Doch die Jahreskarte bietet noch weit mehr.
2: Also, hier ist das gute Stück und die Jahreskarte wird das erste Mal aufgelegt für das Technikmuseum und sie soll dazu dienen, eine weitere Unterstützung von allen Dessauern und Dessauern oder auch von unseren Besuchern aus dem Umland ein wenig einzufordern, weil wir sind sehr glücklich darüber, dass wir diese Jahreskarte ins Leben gerufen haben. Sie soll eine kleine Sammleredition bilden, wo jedes Jahr neue Motive draufkommen. Und die Vorteile der Jahreskarte sind eigentlich relativ einfach. Derjenige, der die Jahreskarte vorzeigt, kann also praktisch das ganze nächste Jahr 2027 hier eben halt unser Technikmuseum besuchen.
1: Da das Museum zu einem großen Teil vom Engagement zahlreicher ehrenamtlicher Helfer lebt, ist es auf Unterstützung und Spenden angewiesen. Mit den Einnahmen aus dem Verkauf der Jahreskarten sollen auch künftig neue Projekte umgesetzt und weitere Ideen verwirklicht werden.
2: Wir möchten ganz gerne mit den Einnahmen, die wir aus dem Verkauf dieser Jahreskarte haben, dann eben halt einige Modernisierungen an unserem wunderschönen Museum durchführen und dazu dient dieser dementsprechende Beitrag. Wir sitzen jetzt hier mehr oder weniger an den Arbeitsplätzen, die unsere Kollegen eben halt eingerichtet haben und noch an verschiedenen Modellen zu arbeiten. Wenn man jetzt mal einfach so Richtung Decke gucken würde, würde man feststellen, dass das eine oder andere Fenster undicht ist. Und genau das wollen wir einfach damit beheben. Wir wollen also das Geld nutzen, um eben halt Förderanträge zu stellen. Dort brauchen wir einen gewissen Eigenanteil dazu. Und unsere Dachfläche hat es wirklich dringend nötig, um eben halt mal ein klein wenig eben saniert zu werden. Oder besser gesagt, damit unsere Kollegen hier nicht im Regen stehen.
1: Auch für das kommende Jahr stehen bereits weitere Ideen und Projekte in den Startlöchern. Das Museum entwickelt sich stetig weiter und möchte seinen Gästen neben den zahlreichen historischen Exponaten künftig noch mehr bieten. So dürfen sich große und kleine Technikbegeisterte auf zusätzliche Attraktionen freuen.
2: Also wir haben ganz viele neue Projekte, auch die wir in 2027 anstoßen wollen. Und dazu gehört unter anderem, dass wir einen kleinen Buchladen eröffnen werden. Das heißt also keinen Buchladen im Sinne von einer Bibliothek, also im Sinne von einem Laden, sondern mehr oder weniger eben halt Bücher zur Verfügung stellen, die der eine oder andere Gast vielleicht mitbringt, weil er sie ausgelesen hat und die jemand anders dann eben halt sich dann eben halt abholen kann, hier lesen kann. Wir werden deswegen versuchen, einen Kühlwaggon von Waggonbau umzubauen, wo wir dann diese dementsprechende Bibliothek oder diese dementsprechende Ausgabe dann eben halt einrichten können, wo sich denn der Gast dann auch im Frühjahr oder im Sommer dann auch draußen hinsetzen kann und kann eigentlich noch eine Runde lesen.
1: Die Jahreskarte lohnt sich also. Sie kostet 60 Euro und ist auf 200 Stück limitiert, hat also echten Sammlercharakter. Erwerben kann man die Karte ausschließlich beim Technikmuseum Hugo Junkers, entweder an der Kasse vor Ort oder online. Der Förderverein freut sich auf zahlreiche Besucher.
3: 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Der 3. Oktober erinnerte an die Wiedervereinigung Deutschlands und damit an die Überwindung der jahrzehntelangen deutschen Teilung. Gleichzeitig ist dieser Tag ein Anlass, sich die Bedeutung von Frieden, Freiheit und Demokratie immer wieder bewusst zu machen. auch der gesellschaftliche Zusammenhalt und das gemeinsame Miteinander.

0: standen dabei im Mittelpunkt. Um 11 Uhr begann die Veranstaltung mit einem ökumenischen Friedensgebet an der Friedensglocke. Im Anschluss gab es Raum für Begegnungen, Gespräche und einen gemeinsamen Austausch. Zum Abschluss waren alle Teilnehmer zum Frühschoppen ins Brauhaus zum Alten Dessauer eingeladen.
1: Wie Architektur verbindet. Was passiert, wenn Architektur, kulturelles Erbe und persönliche Geschichte aufeinandertreffen? Darüber haben wir von Rang 1 mit Siako Abdullah gesprochen. Der aus der Kurdistan-Region stammende Student nahm uns mit in seine Arbeit und stellte uns sein Projekt vor. Siako Abdullah stammt aus der Region Kurdistan im Irak und studierte Architektur und kulturelles Erbe an der Hochschule Anhalt in Dessau. Während seines Studiums sammelte er durch die Zusammenarbeit mit einem seiner Professoren sowie durch seine Tätigkeit als wissenschaftliche Hilfskraft wertvolle Erfahrungen in Forschung und Praxis. Die Bauhausstadt wurde dadurch zu einem wichtigen Teil seiner fachlichen Entwicklung als Architekt. Aus seinen Fachkenntnissen aus seiner Studienzeit in Dessau entwickelte und entwarf Siako ein Museum, das die Kultur, Geschichte und Lebensweise seiner Herkunft Kurdistans vermitteln soll. Die Gestaltung des Gebäudes ist von der beeindruckenden Landschaft des Gebiets Kurdistan mit seinen Bergen, Tälern und Hügeln inspiriert. Das entworfene Museum soll in der irakischen Stadt Erbil die Besucher auf eine Reise durch die Geschichte der Region mitnehmen und ihnen einen Einblick in die kulturelle Identität und das Erbe der Region geben. Einen ausführlichen Bericht über Siako Abdullahs Projekt sehen Sie in einer unserer zukünftigen Sendungen. Schalten Sie gern wieder ein.
2: Vom 8. bis zum 11. Oktober findet an der Adria in Dessau-Mildensee das 45. RC Powerboat-Meeting des Modellsportclubs Elbe Dessau statt. Rund 60 Teilnehmer aus Deutschland, Österreich und den Niederlanden werden erwartet. Die Geschichte der Veranstaltung reicht bis in das Jahr 1997 zurück. Damals wurde auf Initiative des damaligen Sportamtsleiters Ralf Hirsch die Interessengemeinschaft Powerboat gegründet. Im Mai 1997 fand das erste RC-Modellbootfahren an der Adria statt. Im Dezember desselben Jahres entstand daraus der Modellsportclub Elbe Dessau. Seit 2003 trägt die Veranstaltung den Namen RC Powerboat Meeting. Am Donnerstag und Freitag können die Teilnehmer von 10 bis 19 Uhr trainieren und ihre Boote einstellen. Am Samstag stehen Wettbewerbe in verschiedenen Modellbootklassen auf dem Programm. Am Sonntag ist die Strecke noch einmal von 10 bis 13 Uhr geöffnet. Ein besonderer Höhepunkt ist traditionell die Zusammenarbeit mit dem Motorbootclub Elbe Dessau. In diesem Jahr wird erstmals ein Formel-2-Rennkatamaran für Schaurunden auf der Adria erwartet. Das Besondere, der Verein baut solche Rennboote auch im Maßstab 1:4 als Modell nach. Möglich wird die Veranstaltung durch die Nutzung der Adria, die der Betreiber Thomas Jetzke dem Verein zur Verfügung stellt. Ein eigenes offizielles Trainingsgewässer gibt es übrigens für den Verein nicht. Der Eintritt zum RC Powerboat Meeting ist frei, für Speisen und Getränke ist gesorgt. Zum Gedenken an Willi Rode hat der TSV Einheit Dessau auch in diesem Jahr sein traditionelles Gedenkturnier im Bogenschießen ausgerichtet. Rund 30 Schützen aus mehreren Bundesländern kamen dafür auf der Sportanlage am Frederikenplatz zusammen. Bei herbstlichen Bedingungen ging es nicht nur um möglichst viele Treffer, sondern auch darum, die Erinnerung an Willi Rode wachzuhalten.
0: Der TSV Einheit Dessau hat am 20. September sein jährliches Gedenkturnier für Willi Rode veranstaltet. Auf der Sportanlage Friederikenplatz traten die Bogenschützen unter freiem Himmel gegeneinander an. Dabei ging es neben dem sportlichen Wettkampf auch um die Würdigung des ehemaligen Vereinsmitglieds.
3: Willi Rode, mein Vater, ist leider vor nunmehr 15 Jahren verstorben und hat aber den Bogensport in Dessau erst richtig zum Blühen gebracht. Also die Abteilung existiert seit 1982, aber bis Ende der 80er Jahre ist da nicht viel passiert. Erst als er Ende der 80er Jahre die ganze Sache übernommen hat, sind dann Turniere gemacht worden, die Abteilung blühte auf, wir haben deutsche Meisterschaften übernommen und alles. Und wie schon gesagt, mit seinem Tod haben wir einfach dieses Turnier nach ihm dann

0: Gedenken benannt, damit er auch für die anderen weiterhin in Erinnerung bleibt. Denn viele der Schützen, die hier anwesend sind, kannten ihn noch und würdigen das in dem Fall auch.
1: Aufgrund organisatorischer Herausforderungen war das Teilnehmerfeld in diesem Jahr mit rund 30 Startern kleiner als gewohnt. Die Schützen kamen aus verschiedenen Bundesländern, vor allem aus Vereinen aus Sachsen-Anhalt, aber auch aus Thüringen, Sachsen und Brandenburg. Für sie stand der Sport im Mittelpunkt. Unter freiem Himmel mussten sie sich dabei nicht nur auf ihre Technik und Konzentration verlassen, sondern auch mit den äußeren Bedingungen zurechtkommen.
0: Geboten wird ein normaler Wettkampf, der für Qualifikation auch für deutsche Meisterschaften des Deutschen Bogensportverbandes genutzt werden kann. Einziger Unterschied ist, dass es rein theoretisch ein Hallenturnier ist. Was aber im Freien stattfindet, ist historisch gewachsen. Ursprünglich als 2x25 Meter Turnier geplant, auch als Anhaltiner Multipokal damals noch von befreundeten Vereinen mit organisiert, ist es dann zum Herbstpokal geworden, weil die anderen Vereine sich getrennt haben. Und da ging es damals darum, dass 25 Meter Turniere leider schwer in Hallen durchführbar sind. So eine großen Hallen gab es nach der Wende hier im Osten kaum. Und dadurch wurde das einfach nach draußen verlagert, was eigentlich die Umweltbedingungen ja, für den Schützen, das Schießen etwas schwieriger gestalten. Ne? Wind, Regen, jetzt fängt es auch ein bisschen gerade an zu tröpfeln. Und gegebenenfalls auch Sonneneinstrahlung kann ja auch ein bisschen blenden oder so, was man in der Halle im Normalfall eben nicht hat. Aber es wird trotzdem angenommen.
1: Bereits am Morgen startete der Wettbewerb. Mit Pfeil und Bogen ging es für die Teilnehmer darum, möglichst viele Punkte zu sammeln. Am Ende wurden die Ergebnisse ausgewertet und die Sieger in den jeweiligen Klassen ermittelt. Neben dem Willi-Rode-Gedenkturnier organisiert die Bogensportabteilung des TSV Einheit Dessau auch weitere Veranstaltungen.
0: Unser Verein führt im Jahr im Normalfall 4 Turniere durch. Einmal zu Pfingsten, das ist ein großes Turnier, wo dann auch die weiten Entfernungen geschossen werden. Dann unser Nachtschießen, was wir erst vor 3 Wochen hatten, dieses Turnier. Und um den 2. Advent rum haben wir dann grundsätzlich noch unser Hallenturnier, unser richtiges großes Hallenturnier in der Berufsschulturnhalle, wo wir dann auch noch mehr Scheiben stellen als heute, weil zu dem Zeitpunkt dann auch wirklich die meisten Schützen nur noch weniger Alternativen haben, irgendwo Turniere zu schießen. Und dann ist ja die Nachfrage nach solchen Turnieren auch wesentlich größer. Ja, und nächstes Jahr werden wir zusätzlich noch die Landesmeisterschaften des Sachsen-Anhaltinischen Bogensportverbandes übernehmen im Freien. Also wird schon genug geboten hier bei uns in der Stadt.
1: Mit dem Gedenkturnier verbindet der TSV Einheit Dessau den sportlichen Wettkampf mit dem Vereinsleben und hält gleichzeitig die Erinnerung an Willi Rode lebendig.
2: Am 9. Oktober lädt die Salzerschule Dessau gemeinsam mit Lillis Genusswerkstatt ab 19 Uhr zum ersten herbstlichen Salzerabend bei Lillis ein. Für die passende Stimmung sorgen Orlando und Leonardo mit handgemachter Salsa-Musik. Ob selbst das Tanzbein geschwungen, der Musik gelauscht oder bei einem Cocktail ein entspannter Abend verbracht wird, für jeden Geschmack ist etwas dabei. Wer den Abend besuchen möchte, sollte sich rechtzeitig einen Tisch sichern. Weitere Salsa-Abende mit Live-Musik finden dann am Samstag, dem 14. November, am Samstag, den 19. Dezember, jeweils ab 19 Uhr statt. Der Dezembertermin steht dabei ganz im Zeichen eines weihnachtlichen Salsa-Abends. Die Salsa-Schule in Dessau freut sich auf einen musikalischen und tanzfreudigen Herbst mit vielen Gästen. Mit dieser Information sind wir am Ende unserer Dienstagsausgabe der Zeitnah Nachrichten. Schauen jetzt noch auf das Wetter und im Anschluss daran gern noch auf die Meldungen aus der Region. Am Mittwoch melden wir uns dann aus der Zeitnah-Redaktion wieder. Und zwar ab 18 Uhr. Bis dahin, machen Sie es gut und auf Wiedersehen.
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4: Am Mittwoch wechseln sich sonnige und bewölkte Abschnitte ab. Zur Mittagszeit werden angenehme 21 Grad erreicht und dabei bleibt es trocken.

0: Der Wind weht aus südöstlicher Richtung. Insgesamt erwartet uns ein freundlicher und milder Tag mit einer schönen Mischung aus Sonne und Wolken. Also perfektes Wetter, um den Mittwoch entspannt zu genießen. Zähneputzen gehört zum Alltag. Für Kinder ist es aber nicht immer die spannendste Beschäftigung und wird schon mal vergessen. Dass Zahnpflege trotzdem Spaß machen kann, zeigt Karl-Heinz Paul. Als Carlo Mausini bringt der Pantomime-Künstler, Autor und Schauspieler Kindern auf unterhaltsame Weise Wissenswertes rund um ihre Gesundheit näher. Die Figur Mausini verkörpert er bereits seit vielen Jahren.
1: Ich bin freischaffender Künstler, schon seit meinem 20. Lebensjahr auf der Reise. Ich schreibe Kinderbücher, ich habe Kindertheater, habe auch Theaterstücke für Erwachsene und schreibe auch Kinderlieder. Und das ist meine Berufung. Ich bin mit Leib und Seele ein Künstler auf der Bühne, um auch mit den Kindern in Kontakt zu kommen und schöne Botschaften rüberzubringen.
0: Auch an der Dienstweg-Grundschule in Wittenberg stand am 29. September die Zahngesundheit im Mittelpunkt. Im Rahmen des Tages der Zahngesundheit führte Carlo Mausini sein Programm für die Schule auf. Organisiert wurde die Veranstaltung von Kinder- und Jugendärztlichen Dienst des Landkreises Wittenberg, dem besonders die Gesundheit der Kinder am Herzen liegt.
2: Führen Reinuntersuchungen und Gruppenprophylaxe im Landkreis Wittenberg. In Kindergarten, Grundschulen, weiterführende Schulen, Gymnasien und Sekundarschulen und Vorderschulen.
0: Bei der Präventionsarbeit setzt der Landkreis dabei bewusst auf einen besonderen Zugang. Statt trockener Informationen gibt es Unterhaltung und Bewegung. In seinem Programm setzt er dabei auf jede Menge Vielfalt.
1: Die Kinder erleben mich als einen fragenden, tänzerischen, poetischen Clown und mit Niveau. Ja? Also nicht diesen Tollpatsch, der da irgendwie rumhaut, mit Essen rumschmeißt und so, sondern wirklich sehr, sehr schön und achtsam mit den Sachen umgeht. Die Kinder werden bei mir mit einbezogen als Partner, als Assistenten und dürfen mich beraten. Und ich führe natürlich schon heimlich die Regie. Jetzt in dem Programm um die Mundgesundheit geht es halt um Mundgesundheit, Zahnpflege, Ernährung, Kariesentstehung, je nach Altersgruppe. Im Kindergarten ist dann der Zahnarztbesuch zum Beispiel, Sympathieaufbau für den Zahnarztbesuch noch mit dabei. Und auch vom Duktus her, also bei Kindergartenkindern bin ich eher spielerisch, bei Schulkindern schon ein bisschen klarer und bei den dritten, vierten Klassen, also Rap, hast du nach dem Essen und so weiter. Ne? Um einfach auch eine entsprechende altersgerechte Ansprache zu finden.
0: Denn gute Gewohnheiten beginnen schon im Kindesalter. Mit der Veranstaltung möchte der Landkreis deshalb frühzeitig und nachhaltig für die Gesundheitsvorsorge sensibilisieren. Auch das Motto des Tages bringt die Botschaft auf den Punkt.
3: Gesund beginnt im Mund, kau dich fit. Und das heißt also, kau zwingende Kost möglichst. Mhm. Und das ist halt, ja, unsere Aufgabe, darauf hinzuweisen, dass möglichst auch gerade wie heute in den Klassen, in den Brotbüchsen Äpfel, ja, Obst, Gemüse, Brot und natürlich jetzt keine Quetschis und sowas zu finden ist. Ja, das ist halt
2: eine gesunde Ernährung.
3: Genau.
2: Motivieren, ja. Kinder motivieren.
0: Dass die Botschaft ankommt, zeigt sich schnell. Die Kinder machen begeistert mit und lernen dabei ganz nebenbei, warum regelmäßiges Zähneputzen so wichtig ist.
1: Die überborden sich teilweise vor Begeisterung und darum habe ich eben auch so kleine Tricks eingebaut, wie das Meldezeichen zum Beispiel. Weil wenn sich die Kinder selber berühren, beruhigen sie sich. Die sind mit der Aufmerksamkeit immer nach außen gerichtet, immer gereizt von außen. Und auch den Daumen in den Zeigefinger zu strecken, die Lippen zu schließen, die Augen zu öffnen, sind so kleine Rituale, die entstanden sind, um immer wieder auch Ruhe reinzubekommen. Das lieben die Kinder auch. Und dann dürfen sie natürlich auch mal laut klatschen und rufen und es ist so ein schönes Wellenvorgang und am Ende haben sie ja gesehen, sind sie ganz still geworden bei diesem Bakterienspiel dann.
0: Insgesamt war Carlo Mausini in diesem Jahr an rund 16 Schulen unterwegs. Am 30. September macht er auch an der Grundschule Geschwister Scholl Station. Für die Kinder bedeutet das, Gesundheit kann spannend sein und auch Lernen darf Spaß machen.
3: Es ist halt mal eine andere Form unserer täglichen Arbeit. Ja, wir bemühen uns

0: Genau.
1: Uns ist wichtig, dass trotzdem diese Botschaft und nicht nur der Spaß im Vordergrund steht. Das ist dann eben immer schön zu sehen, wie Kinder doch zu begeistern sind und für ein Thema zu sensibilisieren sind und wie Kinder da mitgehen und wie dann auch Erwachsene und auch die Lehrer dann strahlen, wenn die Kinder in Aktion sind. Und das ist das Schöne daran. Man sieht dann wirklich die Kinder auch mal nochmal von der anderen Seite und doch, das berührt einen schon.
2: Zum Abschluss gab es für jedes Kind noch einen Flyer von Mausini. Und so bleibt hoffentlich nicht nur die Erinnerung an einen lustigen Schultag, sondern auch die ein oder andere wichtige Lektion zur Zahngesundheit im
3: Neue Saison, neuer Kader, neuer Trainerstab. Bei den Cerebrix Volleygoats ist kaum etwas so geblieben, wie es war. 4 Spieler aus der vergangenen Saison sind noch dabei. Tom Borchardt mit der Nummer 4 im Außenangriff, Nick Breitenbach mit der 11 im Mittelblock, Lukas Pockrand mit der 9 als Universalspieler und Paul Stommel mit der 16 im Zuspiel. Dazu kommen 10 Neuzugänge und diese bringen ordentlich internationale Erfahrung mit. Im Außenangriff tragen Jordan McKee die Nummer 5, Cole Kaczynski die 15 und Jesse Delancey die 18. Im Mittelblock stehen neben Breitenbach jetzt Elliot Collard mit der 3, Sebastian Rösler mit der 10 und Rico Wardlow mit der 23. Auf der Diagonalposition kommt Jacob Harris mit der 8 und Andrei Druta mit der 1 dazu. Und auch beim Zuspiel und auf der Libero-Position gibt es neue Optionen. Neo Laumann trägt die 13, Jacob Riley die 6. Der Kader ist damit auch international aufgestellt. Die Spieler kommen aus Deutschland, Kanada, den USA, den Bahamas und Rumänien. Auch auf der Trainerbank gibt es einen Neustart. Der Kanadier Brad Hudson übernimmt als neuer Headcoach und soll die neu formierte Mannschaft durch die Saison führen. Unterstützt wird er vom Australier Jack Payne, der als Co-Trainer Teil des neuen Trainerteams ist. Eine komplett neue Mannschaft muss sich also erst finden. Die ersten Eindrücke aus der Vorbereitung stimmen Geschäftsführer Lukas Thielemann aber positiv.
4: Auch bisher, Testspiele liefen, glaube ich, sehr zufriedenstellend. Hatten bisher 3, haben davon 2 gewonnen, 1 unentschieden. Unentschieden, untypisches Ergebnis. Im Testspiel durchaus möglich. Haben natürlich viel probiert, viel getestet, wie im Testspiel das eben so ist, zumindest in der ersten Liga. Ich kann nicht für andere Sportarten sprechen oder für andere Liegen, aber wir machen es eigentlich immer so, dass weniger das Augenmerk auf dem Sieg liegt oder den unbedingt haben zu wollen, sondern vielmehr verschiedene Sachen mal anzutesten, Spieler in verschiedene Situationen mal reinzuschmeißen. Aber wenn wir jetzt, ich sag mal, drauf schauen, dass, wie wir so mit unserer vermeintlichen Startsechs gespielt haben, dann war das schon sehr gut, auch in dem Spiel, was wir unentschieden gespielt haben.
3: 3 Testspiele, 2 Siege und ein Unentschieden. Dabei ging es weniger darum, unbedingt jedes Spiel zu gewinnen. Vielmehr sollten die neuen Spieler verschiedene Situationen kennenlernen und die Mannschaft unterschiedliche Formationen testen. Seit rund 2 Wochen trainiert der komplette Kader gemeinsam. Bis zum ersten Pflichtspiel bleibt trotzdem nicht mehr viel Zeit.
4: Wir sind jetzt seit 2 Wochen so mit der vollen Truppe zusammen, können viel auch in der Komplexität trainieren. Und das tut uns schon gut. Jetzt haben wir noch eine volle Woche bis zur Pokalquali als allererstes Pflichtspiel. Dann ja nochmal 1,5 Wochen bis zum ersten Ligaspiel. Und die Zeit müssen wir gut nutzen, aber ich denke aktuell alles erfolgsversprechend.
3: Der erste große Härtetest vor heimischem Publikum wartet dann in der Bundesliga. Die Netzhoppers sind zu Gast in der SWH-Arena. Gegen die Mannschaft wurde in den Vorbereitungen bereits getestet. Das Ergebnis 2:2, allerdings mit einer deutlich veränderten Aufstellung. Für Thielemann zählt deshalb am ersten Spieltag vor allem eines.
4: Aber am Ende, ich glaube, überrascht es keinen, wenn ich sage, wir wollen das Spiel gewinnen. Zählt da quasi nichts als der Sieg. Erstes Heimspiel, schlagbarer Gegner mit den Netzhoppers, die dann hier zu Gast sein werden.
3: Neben dem neuen Kader müssen sich die Goats in dieser Saison auch auf einige neue Regeln einstellen. Bis zu 8 Wechsel sind möglich. Außerdem darf der Ball auf der eigenen Seite unter bestimmten Bedingungen die Hallendecke berühren. Und auch beim Zuspiel und beim sogenannten Powertip wurden die Regeln geändert. Für die neu formierte Mannschaft heißt das, noch mehr neue Abläufe, die im Training sitzen müssen.
4: Wurden jetzt

0: Den Sommer in den internationalen Wettbewerben mit den Nationalteams Regeln getestet, die ja immer mehr dahin gehen, dass das Spiel verständlicher wird für den neuen Zuschauer, dass weniger Unterbrechungen sind, weniger komplizierte Regeln. Man passt jetzt Kleinigkeiten an, wie zum Beispiel, dass 8 anstatt 6 Wechsel möglich sind. Man passt aber eben auch größere Dinge an, dass der Zuspielkontakt hat sich ja im letzten Jahr schon geändert. Es gibt keinen technischen Fehler mehr im Zuspiel. Jetzt kommt als Riesenneuerung dazu, dass quasi eine Deckenberührung erlaubt ist auf eigener Seite. Also der Ball muss auf der eigenen Seite die Decke berühren und auch auf der eigenen Seite bleiben. Aber dann ist quasi eine Deckenberührung kein Fehler mehr. Wird natürlich auch nochmal viel ändern. Du brauchst kein Libero mehr zwingend in deinem Team. Du kannst auch komplett ohne Libero spielen. Das war bei einer Mindestanzahl von 12 Spielern so bisher auch nicht. Und so haben sich schon ein paar Sachen geändert, wo wir natürlich gespannt sind. Auch der sogenannte Power-Tip hat sich geändert, wird quasi wieder rausgenommen, regeltechnisch, dass das längere Führen des Balls nicht mehr möglich ist und ein technischer Fehler geahndet wird. Und das ändert natürlich auf dem Level das Spiel schon enorm.
1: 4 bekannte Spieler, 10 Neuzugänge und ein komplett neuer Trainerstab. Die Cerebrix Volleygoals starten mit einer Mannschaft in die neue Saison, die sich in vielen Bereichen erst noch finden muss. Die Vorbereitung macht Mut. Jetzt muss sich zeigen, ob aus den vielen neuen Gesichtern auch auf dem Feld schnell eine Einheit wird. Der erste Pflichtspielauftritt steht unmittelbar bevor.

0: Hallo und herzlich willkommen an diesem Dienstag zu den zeitnahen Nachrichten. Der Jugendclub Zoberberg, eine Einrichtung der offenen Kinder- und Jugendarbeit der Stadt Dessau-Roßlau, und die BAVW haben einen Kooperationsvertrag geschlossen. Ziel der Zusammenarbeit ist es, Jugendliche beim Übergang von der Schule in Ausbildung und Beruf frühzeitig und bedarfsgerecht zu unterstützen. Dabei werden die niedrigschwelligen Angebote der offenen Jugendarbeit mit der arbeitsmarktbezogenen und sozialpädagogischen Expertise der BAVW verbunden. So erhalten junge Menschen berufliche Orientierung, ohne den geschützten Rahmen ihrer Freizeitgestaltung verlassen zu müssen. Gemeinsam sollen Angebote und Projekte in den Bereichen Freizeit, Bildung, Gesundheit, Demokratie sowie Information und Prävention entwickelt und umgesetzt werden. Die Kooperation soll Jugendlichen neue Perspektiven eröffnen, Barrieren abbauen und ihre gesellschaftliche Teilhabe stärken. Durch gemeinsame Orientierungsprojekte und Aktionstage können sie zudem praxisnah verschiedene Berufsfelder kennenlernen und ausprobieren. Geplant sind unter anderem der Tag der offenen Ausbildung und der Tag der Gemeinsamkeit. Beide Partner sehen in der Zusammenarbeit die Chance, Jugendliche dort zu erreichen, wo sie sich wohlfühlen, Hemmschwellen abzubauen und ihnen konkrete Perspektiven für Ausbildung, Qualifizierung und ein selbstbestimmtes Berufsleben aufzuzeigen. Ein beliebtes Ausflugsziel für Einheimische und Touristen ist das Technikmuseum Hugo Junkers in Dessau. Da das Museum größtenteils von engagierten Ehrenamtlichen betrieben wird, ist es auf Unterstützung und Spenden angewiesen. Um den Besuchern regelmäßig etwas Neues zu bieten und gleichzeitig die Verbundenheit mit dem Museum zu stärken, wurde eine Jahreskarte ins Leben gerufen. Diese wurde am 29. September vorgestellt, bietet den Besuchern die Möglichkeit, das Museum ein ganzes Jahr lang zu erleben und immer wieder neu zu entdecken.
1: Das Technikmuseum Hugo Junkers in Dessau ist stets bemüht, seinen Besuchern etwas Neues zu bieten und den Museumsbesuch immer wieder zu einem besonderen Erlebnis zu machen. Getragen und betrieben wird das Museum vom Förderverein Technikmuseum Hugo Junkers Dessau. Neben attraktiven Preisangeboten für Gruppen, Schülern sowie Familien gibt es nun erstmals auch eine Jahreskarte. Diese wurde am 29. September vorgestellt und eröffnet Besuchern die Möglichkeit, das Museum ein ganzes Jahr lang zu erleben. Doch die Jahreskarte bietet noch weit mehr.
2: Also, hier ist das gute Stück und die Jahreskarte wird das erste Mal aufgelegt für das Technikmuseum und sie soll dazu dienen, eine weitere Unterstützung von allen Dessauern und Dessauern oder auch von unseren Besuchern aus dem Umland ein wenig einzufordern, weil wir sind sehr glücklich darüber, dass wir diese Jahreskarte ins Leben gerufen haben. Sie soll eine kleine Sammleredition bilden, wo jedes Jahr neue Motive draufkommen. Und die Vorteile der Jahreskarte sind eigentlich relativ einfach. Derjenige, der die Jahreskarte vorzeigt, kann also praktisch das ganze nächste Jahr 2027 hier eben halt unser Technikmuseum besuchen.
1: Da das Museum zu einem großen Teil vom Engagement zahlreicher ehrenamtlicher Helfer lebt, ist es auf Unterstützung und Spenden angewiesen. Mit den Einnahmen aus dem Verkauf der Jahreskarten sollen auch künftig neue Projekte umgesetzt und weitere Ideen verwirklicht werden.
2: Wir möchten ganz gerne mit den Einnahmen, die wir aus dem Verkauf dieser Jahreskarte haben, dann eben halt einige Modernisierungen an unserem wunderschönen Museum durchführen und dazu dient dieser dementsprechende Beitrag. Wir sitzen jetzt hier mehr oder weniger an den Arbeitsplätzen, die unsere Kollegen eben halt eingerichtet haben und noch an verschiedenen Modellen zu arbeiten. Wenn man jetzt mal einfach so Richtung Decke gucken würde, würde man feststellen, dass das eine oder andere Fenster undicht ist. Und genau das wollen wir einfach damit beheben. Wir wollen also das Geld nutzen, um eben halt Förderanträge zu stellen. Dort brauchen wir einen gewissen Eigenanteil dazu. Und unsere Dachfläche hat es wirklich dringend nötig, um eben halt mal ein klein wenig eben saniert zu werden. Oder besser gesagt, damit unsere Kollegen hier nicht im Regen stehen.
1: Auch für das kommende Jahr stehen bereits weitere Ideen und Projekte in den Startlöchern. Das Museum entwickelt sich stetig weiter und möchte seinen Gästen neben den zahlreichen historischen Exponaten künftig noch mehr bieten. So dürfen sich große und kleine Technikbegeisterte auf zusätzliche Attraktionen freuen.
2: Also wir haben ganz viele neue Projekte, auch die wir in 2027 anstoßen wollen. Und dazu gehört unter anderem, dass wir einen kleinen Buchladen eröffnen werden. Das heißt also keinen Buchladen im Sinne von einer Bibliothek, also im Sinne von einem Laden, sondern mehr oder weniger eben halt Bücher zur Verfügung stellen, die der eine oder andere Gast vielleicht mitbringt, weil er sie ausgelesen hat und die jemand anders dann eben halt sich dann eben halt abholen kann, hier lesen kann. Wir werden deswegen versuchen, einen Kühlwaggon von Waggonbau umzubauen, wo wir dann diese dementsprechende Bibliothek oder diese dementsprechende Ausgabe dann eben halt einrichten können, wo sich denn der Gast dann auch im Frühjahr oder im Sommer dann auch draußen hinsetzen kann und kann eigentlich noch eine Runde lesen.
1: Die Jahreskarte lohnt sich also. Sie kostet 60 Euro und ist auf 200 Stück limitiert. Hat also echten Sammlercharakter. Erwerben kann man die Karte ausschließlich beim Technikmuseum Hugo Junkers, entweder an der Kasse vor Ort oder online. Der Förderverein freut sich auf zahlreiche Besucher.
3: 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Oktober lud der CDU-Kreisverband Dessau-Roßlau alle Bürger herzlich ein, sich an der Dessauer Friedensglocke auf dem Platz der Deutschen Einheit am Rathaus zu versammeln. Der 3. Oktober erinnerte an die Wiedervereinigung Deutschlands und damit an die Überwindung der jahrzehntelangen deutschen Teilung. 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
1: Wie Architektur verbindet. Was passiert, wenn Architektur, kulturelles Erbe und persönliche Geschichte aufeinandertreffen? Darüber haben wir von Rhein 1

0: mit Siako Abdullah gesprochen. Der aus der Kurdistan-Region stammende Student nahm uns mit in seine Arbeit und stellte uns sein Projekt vor. Siako Abdullah stammt aus der Region Kurdistan im Irak und studierte Architektur und kulturelles Erbe an der Hochschule Anhalt in Dessau. Während seines Studiums sammelte er durch die Zusammenarbeit mit einem seiner Professoren sowie durch seine Tätigkeit als wissenschaftliche Hilfskraft wertvolle Erfahrungen in Forschung und Praxis. Die Bauhausstadt wurde dadurch zu einem wichtigen Teil seiner fachlichen Entwicklung als Architekt. Aus seinen Fachkenntnissen aus seiner Studienzeit in Dessau entwickelte und entwarf Siako ein Museum, das die Kultur, Geschichte und Lebensweise seiner Herkunft Kurdistans vermitteln soll. Die Gestaltung des Gebäudes ist von der beeindruckenden Landschaft des Gebiets Kurdistan mit seinen Bergen, Tälern und Hügeln inspiriert. Das entworfene Museum soll in der irakischen Stadt Erbil die Besucher auf eine Reise durch die Geschichte der Region mitnehmen und ihnen einen Einblick in die kulturelle Identität und das Erbe der Region geben. Einen ausführlichen Bericht über Siako Abdullahs Projekt sehen Sie in einer unserer zukünftigen Sendungen. Schalten Sie gern wieder ein.
1: Vom 8. bis zum 11. Oktober findet an der Adria in Dessau-Mildensee das 45. RC Powerboat-Meeting des Modellsportclubs Elbe Dessau statt. Rund 60 Teilnehmer aus Deutschland, Österreich und den Niederlanden werden erwartet. Die Geschichte der Veranstaltung reicht bis in das Jahr 1997 zurück. Damals wurde auf Initiative des damaligen Sportamtsleiters Ralf Hirsch die Interessengemeinschaft Powerboat gegründet. Im Mai 1997 fand das erste RC-Modellbootfahren an der Adria statt. Im Dezember desselben Jahres entstand daraus der Modellsportclub Elbe Dessau. Seit 2003 trägt die Veranstaltung den Namen RC Powerboat Meeting. Am Donnerstag und Freitag können die Teilnehmer von 10 bis 19 Uhr trainieren und ihre Boote einstellen. Am Samstag stehen Wettbewerbe in verschiedenen Modellbootklassen auf dem Programm. Am Sonntag ist die Strecke noch einmal von 10 bis 13 Uhr geöffnet. Ein besonderer Höhepunkt ist traditionell die Zusammenarbeit mit dem Motorbootclub Elbe Dessau. In diesem Jahr wird erstmals ein Formel-2-Rennkatamaran für Schaurunden auf der Adria erwartet. Das Besondere, der Verein baut solche Rennboote auch im Maßstab 1:4 als Modell nach. Möglich wird die Veranstaltung durch die Nutzung der Adria, die der Betreiber Thomas Jetzke dem Verein zur Verfügung stellt. Ein eigenes offizielles Trainingsgewässer gibt es übrigens für den Verein nicht. Der Eintritt zum RC Powerboat Meeting ist frei, für Speisen und Getränke ist gesorgt. Zum Gedenken an Willi Rode hat der TSV Einheit Dessau auch in diesem Jahr sein traditionelles Gedenkturnier im Bogenschießen ausgerichtet. Rund 30 Schützen aus mehreren Bundesländern kamen dafür auf der Sportanlage am Frederikenplatz zusammen. Bei herbstlichen Bedingungen ging es nicht nur um möglichst viele Treffer, sondern auch darum, die Erinnerung an Willi Rode wachzuhalten.
2: Der TSV Einheit Dessau hat am 20. September sein jährliches Gedenkturnier für Willi Rode veranstaltet. Auf der Sportanlage Frederikenplatz traten die Bogenschützen unter freiem Himmel gegeneinander an. Dabei ging es neben dem sportlichen Wettkampf auch um die Würdigung des ehemaligen Vereinsmitglieds.
3: Willi Rode, mein Vater, ist leider vor nunmehr 15 Jahren verstorben und hat aber den Bogensport in Dessau erst richtig zum Blühen gebracht. Also die Abteilung existiert seit 1982, aber bis Ende der 80er Jahre ist da nicht viel passiert. Erst als er Ende der 80er Jahre die ganze Sache übernommen hat, sind dann Turniere gemacht worden, die Abteilung blühte auf, wir haben deutsche Meisterschaften übernommen und alles. Und wie schon gesagt, mit seinem Tod haben wir einfach dieses Turnier nach ihm dann in Gedenken benannt, damit er auch für die anderen weiterhin in Erinnerung bleibt. Denn viele der Schützen, die hier anwesend sind, kannten ihn noch und würdigen das in dem Fall auch.
2: Aufgrund organisatorischer Herausforderungen war das Teilnehmerfeld in diesem Jahr mit rund 30 Startern kleiner als gewohnt. Die Schützen kamen aus verschiedenen Bundesländern, vor allem aus Vereinen aus Sachsen-Anhalt, aber auch aus Thüringen, Sachsen und Brandenburg. Für sie stand der Sport im Mittelpunkt. Unter freiem Himmel mussten sie sich dabei nicht nur auf ihre Technik und Konzentration

0: Komfortzone verlassen, sondern auch mit den äußeren Bedingungen zurechtkommen.
1: Geboten wird ein normaler Wettkampf, der für Qualifikation auch für deutsche Meisterschaften des Deutschen Bogensportverbandes genutzt werden kann. Einziger Unterschied ist, dass es rein theoretisch ein Hallenturnier ist, was aber im Freien stattfindet, ist historisch gewachsen. Ursprünglich als 2x25-Meter-Turnier geplant, auch als Anhaltiner Multipokal, damals noch von befreundeten Vereinen mit organisiert, ist es dann zum Herbstpokal geworden, weil die anderen Vereine sich getrennt haben. Und da ging es damals darum, dass 25-Meter-Turniere leider schwer in Hallen durchführbar sind. So eine großen Hallen gab es nach der Wende hier im Osten kaum. Und dadurch wurde das einfach nach draußen verlagert, was eigentlich die Umweltbedingungen für den Schützen, das Schießen etwas schwieriger gestalten. Ne? Wind, Regen, jetzt fängt es auch ein bisschen gerade an zu tröpfeln. Und gegebenenfalls auch Sonneneinstrahlung kann ja auch ein bisschen blenden oder so, was man in der Halle im Normalfall eben nicht hat. Aber es wird trotzdem angenommen.
0: Bereits am Morgen startete der Wettbewerb. Mit Pfeil und Bogen ging es für die Teilnehmer darum, möglichst viele Punkte zu sammeln. Am Ende wurden die Ergebnisse ausgewertet und die Sieger in den jeweiligen Klassen ermittelt. Neben dem Willi-Rode-Gedenkturnier organisiert die Bogensportabteilung des TSV Einheit Dessau auch weitere Veranstaltungen.
1: Unser Verein führt im Jahr im Normalfall 4 Turniere durch. Einmal zu Pfingsten, das ist ein großes Turnier, wo dann auch die weiten Entfernungen geschossen werden. Dann unser Nachtschießen, was wir erst vor 3 Wochen hatten, dieses Turnier. Und um den 2. Advent rum haben wir dann grundsätzlich noch unser Hallenturnier, unser richtiges großes Hallenturnier in der Berufsschulturnhalle, wo wir dann auch noch mehr Scheiben stellen als heute, weil zu dem Zeitpunkt dann auch wirklich die meisten Schützen nur noch weniger Alternativen haben, irgendwo Turniere zu schießen. Und dann ist ja die Nachfrage nach solchen Turnieren auch wesentlich größer. Ja, und nächstes Jahr werden wir zusätzlich noch die Landesmeisterschaften des Sachsen-Anhaltinischen Bogensportverbandes übernehmen im Freien. Also wird schon genug geboten hier bei uns in der Stadt.
0: Mit dem Gedenkturnier verbindet der TSV Einheit Dessau den sportlichen Wettkampf mit dem Vereinsleben und hält gleichzeitig die Erinnerung an Willi Rode lebendig.
2: Am 9. Oktober lädt die Salzerschule Dessau gemeinsam mit Lillis Genusswerkstatt ab 19 Uhr zum ersten herbstlichen Salzerabend bei Lillis ein. Für die passende Stimmung sorgen Orlando und Leonardo mit handgemachter Salsa-Musik. Ob selbst das Tanzbein geschwungen, der Musik gelauscht oder bei einem Cocktail ein entspannter Abend verbracht wird, für jeden Geschmack ist etwas dabei. Wer den Abend besuchen möchte, sollte sich rechtzeitig einen Tisch sichern. Weitere Salsa-Abende mit Live-Musik finden dann am Samstag, dem 14. November, am Samstag, den 19. Dezember, jeweils ab 19 Uhr statt. Der Dezembertermin steht dabei ganz im Zeichen eines weihnachtlichen Salsa-Abends. Die Salsa-Schule in Dessau freut sich auf einen musikalischen und tanzfreudigen Herbst mit vielen Gästen. Mit dieser Information sind wir am Ende unserer Dienstagsausgabe der Zeitnah Nachrichten. Schauen jetzt noch auf das Wetter und im Anschluss daran gern noch auf die Meldungen aus der Region. Am Mittwoch melden wir uns dann aus der Zeitnah-Redaktion wieder. Und zwar ab 18 Uhr. Bis dahin, machen Sie es gut und auf Wiedersehen.
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4: Am Mittwoch wechseln sich sonnige und bewölkte Abschnitte ab. Zur Mittagszeit werden angenehme 21 Grad erreicht und dabei bleibt es trocken. Der Wind weht aus südöstlicher Richtung. Insgesamt erwartet uns ein freundlicher und milder Tag mit einer schönen Mischung aus Sonne und Wolken. Also perfektes Wetter, um den Mittwoch entspannt zu genießen. Zähneputzen gehört zum Alltag. Für Kinder ist es aber nicht immer die spannendste Beschäftigung und wird schon mal vergessen. Dass Zahnpflege trotzdem Spaß machen kann, zeigt Karl-Heinz Paul. Als Carlo Mausini bringt der Pantomime-Künstler, Autor und Schauspieler Kindern auf unterhaltsame Weise Wissenswertes rund um ihre Gesundheit näher. Die Figur Mausini verkörpert er bereits seit vielen Jahren.
5: Ich bin freischaffender Künstler, schon seit meinem 20. Lebensjahr auf der Reise. Ich schreibe Kinderbücher, ich habe Kindertheater, habe auch Theaterstücke für Erwachsene und schreibe auch Kinderlieder. Und das ist meine Berufung. Ich bin mit Leib und Seele ein Künstler auf der Bühne, um auch mit den Kindern in Kontakt zu kommen und schöne Botschaften rüberzubringen.
4: Auch an der Dienstweg-Grundschule in Wittenberg stand am 29. September die Zahngesundheit im Mittelpunkt. Im Rahmen des Tages der Zahngesundheit führte Carlo Mausini sein Programm für die Schule auf. Organisiert wurde die Veranstaltung von Kinder- und Jugendärztlichen Dienst des Landkreises Wittenberg, dem besonders die Gesundheit der Kinder am Herzen liegt.
6: Führen Reinuntersuchungen und Gruppenprophylaxe im Landkreis Wittenberg, in Kindergarten, Grundschulen, weiterführende Schulen, Gymnasien und Sekundarschulen und Vorderschulen.
4: Bei der Präventionsarbeit setzt der Landkreis dabei bewusst auf einen besonderen Zugang. Statt trockener Informationen gibt es Unterhaltung und Bewegung. In seinem Programm setzt er dabei auf jede Menge Vielfalt.
5: Die Kinder erleben mich als einen fragenden, tänzerischen, poetischen Clown und mit Niveau. Ja? Also nicht diesen Tollpatsch, der da irgendwie rumhaut, mit Essen rumschmeißt und so, sondern wirklich sehr, sehr schön und achtsam mit den Sachen umgeht. Die Kinder werden bei mir mit einbezogen als Partner, als Assistenten und dürfen mich beraten. Und ich führe natürlich schon heimlich die Regie. Jetzt in dem Programm um die Mundgesundheit geht es halt um Mundgesundheit, Zahnpflege, Ernährung, Kariesentstehung, je nach Altersgruppe. Im Kindergarten ist dann der Zahnarztbesuch zum Beispiel, Sympathieaufbau für den Zahnarztbesuch noch mit dabei. Und auch vom Duktus her, also bei Kindergartenkindern bin ich eher spielerisch, bei Schulkindern schon ein bisschen klarer und bei den dritten, vierten Klassen, also Rap, hast du nach dem Essen und so weiter, ne? Um einfach auch eine entsprechende altersgerechte Ansprache zu finden.
4: Denn gute Gewohnheiten beginnen schon im Kindesalter. Mit der Veranstaltung möchte der Landkreis deshalb frühzeitig und nachhaltig für die Gesundheitsvorsorge sensibilisieren. Auch das Motto des Tages bringt die Botschaft auf den Punkt.
7: Gesund beginnt im Mund, kau dich fit. Und das heißt also, kau zwingende Kost möglichst. Mhm. Und das ist halt, ja, unsere Aufgabe, darauf hinzuweisen, dass möglichst auch gerade wie heute in den Klassen, in den Brotbüchsen Äpfel, ja, Obst, Gemüse, Brot und natürlich jetzt keine Quetschis und sowas zu finden ist. Ja, das ist halt
6: eine gesunde Ernährung.
7: Genau.
6: Motivieren, ja. Kinder motivieren. Hm.
4: Dass die Botschaft ankommt, zeigt sich schnell. Die Kinder machen begeistert mit und lernen dabei ganz nebenbei, warum regelmäßiges Zähneputzen so wichtig ist.
5: Die überborden sich teilweise vor Begeisterung und darum habe ich eben auch so kleine Tricks eingebaut, wie das Meldezeichen zum Beispiel. Weil wenn sich die Kinder selber berühren, beruhigen sie sich. Die sind mit der Aufmerksamkeit immer nach außen gerichtet, immer gereizt von außen. Und auch den Daumen in den Zeigefinger zu strecken, die Lippen zu schließen, die Augen zu öffnen. Das sind so kleine Rituale, die entstanden sind, um immer wieder auch Ruhe reinzubekommen. Das lieben die Kinder auch. Und dann dürfen sie natürlich auch mal laut klatschen und rufen. Und es ist so ein schönes Wellenvorgang. Und am Ende, haben sie ja gesehen, sind sie ganz still geworden bei diesem Bakterienspiel dann.
4: Insgesamt war Carlo Mausini in diesem Jahr an rund 16 Schulen unterwegs. Am 30. September macht er auch an der Grundschule Geschwister Scholl Station. Für die Kinder bedeutet das, Gesundheit kann spannend sein und auch Lernen darf Spaß machen.
7: Es ist halt mal eine andere Form unserer täglichen Arbeit. Ja, wir bemühen uns natürlich jeden Tag in unserer Arbeit, den Kindern das bewusst zu machen, was für ein Kapital sie im Mund haben. Und sicherlich braucht man am Anfang sehr die Unterstützung der Eltern. Aber irgendwann, wenn die Kinder größer sind, sollte es irgendwann mal Klick machen. Und das ist halt unsere tägliche Aufgabe.
6: Ja, und ist eine einfache Sache. Also die Kinder lernen mit Spaß. Und dann lernen sie, dass Gesundheit ist etwas Einfaches, leicht und kann jeder machen.
7: Und da sind diese Möglichkeiten, dass wir solch eine Veranstaltung machen, natürlich auch sehr schön, um das sehr, sehr locker, sehr, sehr auch mal spaßiger und aber trotzdem mit Botschaft.
6: Genau.
7: Uns ist wichtig, dass trotzdem diese Botschaft und nicht nur der Spaß im Vordergrund steht. Das ist dann eben immer schön zu sehen, wie Kinder doch zu begeistern sind und für ein Thema zu sensibilisieren sind und wie Kinder da mitgehen und wie dann auch Erwachsene und auch die Lehrer dann strahlen, wenn die Kinder in Aktion sind. Und das ist das Schöne daran. Man sieht dann wirklich die Kinder auch mal nochmal von der anderen Seite und doch, das berührt einen schon.
4: Zum Abschluss gab es für jedes Kind noch einen Flyer von Mausini. Und so bleibt hoffentlich nicht nur die Erinnerung an einen lustigen Schultag, sondern auch die ein oder andere wichtige Lektion zur Zahngesundheit.
8: Neue Saison, neuer Kader, neuer Trainerstab. Bei den Cerebrix Volleygoats ist kaum etwas so geblieben, wie es war. 4 Spieler aus der vergangenen Saison sind noch dabei. Tom Borchardt mit der Nummer 4 im Außenangriff, Nick Breitenbach mit der 11 im Mittelblock, Lukas Pockrand mit der 9 als Universalspieler und Paul Stommel mit der 16 im Zuspiel. Dazu kommen 10 Neuzugänge und diese bringen ordentlich internationale Erfahrungen mit. Im Außenangriff tragen Jordan McKee die Nummer 5, Cole Kaczynski die 15 und Jesse Delancey die 18. Im Mittelblock stehen neben Breitenbach jetzt Elliot Collard mit der 3, Sebastian Rösler mit der 10 und Rico Wardlow mit der 23. Auf der Diagonalposition kommt Jacob Harris mit der 8 und Andrei Druta mit der 1 dazu. Und auch beim Zuspiel und auf der Libero-Position gibt es neue Optionen. Neo Laumann trägt die 13, Jacob Riley die 6. Der Kader ist damit auch international aufgestellt. Die Spieler kommen aus Deutschland, Kanada, den USA, den Bahamas und Rumänien. Auch auf der Trainerbank gibt es einen Neustart. Der Kanadier Brad Hudson übernimmt als neuer Head Coach und soll die neu formierte Mannschaft durch die Saison führen. Unterstützt wird er vom Australier Jack Payne, der als Co-Trainer Teil des neuen Trainerteams ist. Eine komplett neue Mannschaft muss sich also erst finden. Die ersten Eindrücke aus der Vorbereitung stimmen Geschäftsführer Lukas Thielemann aber positiv.
9: Auch bisher, Testspiele liefen, glaube ich, sehr zufriedenstellend. Hatten bisher 3, haben davon 2 gewonnen, 1 unentschieden. Unentschieden, untypisches Ergebnis. Im Testspiel durchaus möglich. Haben natürlich viel probiert, viel getestet, wie im Testspiel das eben so ist, zumindest in der ersten Liga. Ich kann nicht für andere Sportarten sprechen oder für andere Ligen, aber wir machen es eigentlich immer so, dass weniger das Augenmerk auf dem Sieg liegt oder den unbedingt haben zu wollen, sondern vielmehr verschiedene Sachen mal anzutesten, Spieler in verschiedene Situationen mal reinzuschmeißen. Aber wenn wir jetzt, ich sag mal, drauf schauen, dass, wie wir so mit unserer vermeintlichen Startsechs gespielt haben, dann war das schon sehr gut, auch in dem Spiel, was wir unentschieden gespielt haben.
8: 3 Testspiele, 2 Siege und ein Unentschieden. Dabei ging es weniger darum, unbedingt jedes Spiel zu gewinnen. Vielmehr sollten die neuen Spieler verschiedene Situationen kennenlernen und die Mannschaft unterschiedliche Formationen testen. Seit rund 2 Wochen trainiert der komplette Kader gemeinsam. Bis zum ersten Pflichtspiel bleibt trotzdem nicht mehr viel Zeit.
9: Wir sind jetzt seit 2 Wochen so mit der vollen Truppe zusammen, können viel auch in der Komplexität trainieren. Und das tut uns schon gut. Jetzt haben wir noch eine volle Woche bis zur Pokalquali als allererstes Pflichtspiel. Dann ja nochmal 1,5 Wochen bis zum ersten Ligaspiel. Und die Zeit müssen wir gut nutzen, aber ich denke aktuell alles erfolgsversprechend.
8: Der erste große Härtetest vor heimischem Publikum wartet dann in der Bundesliga. Die Netzhoppers sind zu Gast in der SWH-Arena. Gegen die Mannschaft wurde in den Vorbereitungen bereits getestet. Das Ergebnis 2:2, allerdings mit einer deutlich veränderten Aufstellung. Für Thielemann zählt deshalb am ersten Spieltag vor allem eines.
9: Aber am Ende, glaube ich, überrascht es keinen, wenn ich sage, wir wollen das Spiel gewinnen. Zählt da quasi nichts als der Sieg. Erstes Heimspiel, schlagbarer Gegner mit den Netzhoppers, die dann hier zu Gast sein werden.
8: Neben dem neuen Kader müssen sich die Goats in dieser Saison auch auf einige neue Regeln einstellen. Bis zu 8 Wechsel sind möglich. Außerdem darf der Ball auf der eigenen Seite unter bestimmten Bedingungen die Hallendecke berühren. Und auch beim Zuspiel und beim sogenannten Powertipp wurden die Regeln geändert. Für die neu formierte Mannschaft heißt das, noch mehr neue Abläufe, die im Training sitzen müssen.
9: Wurden jetzt über

0: den Sommer in den internationalen Wettbewerben mit den Nationalteams Regeln getestet, die ja immer mehr dahin gehen, dass das Spiel verständlicher wird für den neuen Zuschauer, dass weniger Unterbrechungen sind, weniger komplizierte Regeln. Man passt jetzt Kleinigkeiten an, wie zum Beispiel, dass 8 anstatt 6 Wechsel möglich sind. Man passt aber eben auch größere Dinge an, dass der Zuspielkontakt hat sich ja im letzten Jahr schon geändert. Es gibt keinen technischen Fehler mehr im Zuspiel. Jetzt kommt als Riesenneuerung dazu, dass quasi eine Deckenberührung erlaubt ist auf eigener Seite. Also der Ball muss auf der eigenen Seite die Decke berühren und auch auf der eigenen Seite bleiben. Aber dann ist quasi eine Deckenberührung kein Fehler mehr. Wird natürlich auch nochmal viel ändern. Du brauchst kein Libero mehr zwingend in deinem Team. Du kannst auch komplett ohne Libero spielen. Das war bei einer Mindestanzahl von 12 Spielern so bisher auch nicht. Und so haben sich schon ein paar Sachen geändert, wo wir natürlich gespannt sind. Auch der sogenannte Power-Tip hat sich geändert, wird quasi wieder rausgenommen, regeltechnisch, dass das längere Führen des Balls nicht mehr möglich ist und ein technischer Fehler geahndet wird. Und das ändert natürlich auf dem Level das Spiel schon enorm.
1: 4 bekannte Spieler, 10 Neuzugänge und ein komplett neuer Trainerstab. Die Cerebrics Volleygoals starten mit einer Mannschaft in die neue Saison, die sich in vielen Bereichen erst noch finden muss. Die Vorbereitung macht Mut. Jetzt muss sich zeigen, ob aus den vielen neuen Gesichtern auch auf dem Feld schnell eine Einheit wird. Der erste Pflichtspielauftritt steht unmittelbar bevor.

0: Hallo und herzlich willkommen an diesem Dienstag zu den zeitnahen Nachrichten. Der Jugendclub Zoberberg, eine Einrichtung der offenen Kinder- und Jugendarbeit der Stadt Dessau-Roßlau, und die BAVW haben einen Kooperationsvertrag geschlossen. Ziel der Zusammenarbeit ist es, Jugendliche beim Übergang von der Schule in Ausbildung und Beruf frühzeitig und bedarfsgerecht zu unterstützen. Dabei werden die niedrigschwelligen Angebote der offenen Jugendarbeit mit der arbeitsmarktbezogenen und sozialpädagogischen Expertise der BAVW verbunden. So erhalten junge Menschen berufliche Orientierung, ohne den geschützten Rahmen ihrer Freizeitgestaltung verlassen zu müssen. Gemeinsam sollen Angebote und Projekte in den Bereichen Freizeit, Bildung, Gesundheit, Demokratie sowie Information und Prävention entwickelt und umgesetzt werden. Die Kooperation soll Jugendlichen neue Perspektiven eröffnen, Barrieren abbauen und ihre gesellschaftliche Teilhabe stärken. Durch gemeinsame Orientierungsprojekte und Aktionstage können sie zudem praxisnah verschiedene Berufsfelder kennenlernen und ausprobieren. Geplant sind unter anderem der Tag der offenen Ausbildung und der Tag der Gemeinsamkeit. Beide Partner sehen in der Zusammenarbeit die Chance, Jugendliche dort zu erreichen, wo sie sich wohlfühlen, Hemmschwellen abzubauen und ihnen konkrete Perspektiven für Ausbildung, Qualifizierung und ein selbstbestimmtes Berufsleben aufzuzeigen. Ein beliebtes Ausflugsziel für Einheimische und Touristen ist das Technikmuseum Hugo Junkers in Dessau. Da das Museum größtenteils von engagierten Ehrenamtlichen betrieben wird, ist es auf Unterstützung und Spenden angewiesen. Um den Besuchern regelmäßig etwas Neues zu bieten und gleichzeitig die Verbundenheit mit dem Museum zu stärken, wurde eine Jahreskarte ins Leben gerufen. Diese wurde am 29. September vorgestellt, bietet den Besuchern die Möglichkeit, das Museum ein ganzes Jahr lang zu erleben und immer wieder neu zu entdecken.
1: Das Technikmuseum Hugo Junkers in Dessau ist stets bemüht, seinen Besuchern etwas Neues zu bieten und den Museumsbesuch immer wieder zu einem besonderen Erlebnis zu machen. Getragen und betrieben wird das Museum vom Förderverein Technikmuseum Hugo Junkers Dessau. Neben attraktiven Preisangeboten für Gruppen, Schülern sowie Familien gibt es nun erstmals auch eine Jahreskarte. Diese wurde am 29. September vorgestellt und eröffnet Besuchern die Möglichkeit, das Museum ein ganzes Jahr lang zu erleben. Doch die Jahreskarte bietet noch weit mehr.
2: Also, hier ist das gute Stück und die Jahreskarte wird das erste Mal aufgelegt für das Technikmuseum und sie soll dazu dienen, eine weitere Unterstützung von allen Dessauern und Dessauern oder auch von unseren Besuchern aus dem Umland ein wenig einzufordern, weil wir sind sehr glücklich darüber, dass wir diese Jahreskarte ins Leben gerufen haben. Sie soll eine kleine Sammleredition bilden, wo jedes Jahr neue Motive draufkommen. Und die Vorteile der Jahreskarte sind eigentlich relativ einfach. Derjenige, der die Jahreskarte vorzeigt, kann also praktisch das ganze nächste Jahr 2027 hier eben halt unser Technikmuseum besuchen.
1: Da das Museum zu einem großen Teil vom Engagement zahlreicher ehrenamtlicher Helfer lebt, ist es auf Unterstützung und Spenden angewiesen. Mit den Einnahmen aus dem Verkauf der Jahreskarten sollen auch künftig neue Projekte umgesetzt und weitere Ideen verwirklicht werden.
2: Wir möchten ganz gerne mit den Einnahmen, die wir aus dem Verkauf dieser Jahreskarte haben, dann eben halt einige Modernisierungen an unserem wunderschönen Museum durchführen und dazu dient dieser dementsprechende Beitrag. Wir sitzen jetzt hier mehr oder weniger an den Arbeitsplätzen, die unsere Kollegen eben halt eingerichtet haben und noch an verschiedenen Modellen zu arbeiten. Wenn man jetzt mal einfach so Richtung Decke gucken würde, würde man feststellen, dass das eine oder andere Fenster undicht ist. Und genau das wollen wir einfach damit beheben. Wir wollen also das Geld nutzen, um eben halt Förderanträge zu stellen. Dort brauchen wir einen gewissen Eigenanteil dazu. Und unsere Dachfläche hat es wirklich dringend nötig, um eben halt mal ein klein wenig eben saniert zu werden. Oder besser gesagt, damit unsere Kollegen hier nicht im Regen stehen.
1: Auch für das kommende Jahr stehen bereits weitere Ideen und Projekte in den Startlöchern. Das Museum entwickelt sich stetig weiter und möchte seinen Gästen neben den zahlreichen historischen Exponaten

0: Automaten künftig noch mehr bieten. So dürfen sich große und kleine Technikbegeisterte auf zusätzliche Attraktionen freuen.
1: Also wir haben ganz viele neue Projekte, auch die wir in 2027 anstoßen wollen. Und dazu gehört unter anderem, dass wir einen kleinen Buchladen eröffnen werden. Das heißt also keinen Buchladen im Sinne von einer Bibliothek, also im Sinne von einem Laden, sondern mehr oder weniger eben halt Bücher zur Verfügung stellen, die der eine oder andere Gast vielleicht mitbringt, weil er sie ausgelesen hat und die jemand anders dann eben halt sich dann eben halt abholen kann, hier lesen kann. Wir werden deswegen versuchen, einen Kühlwaggon von Waggonbau umzubauen, wo wir dann diese dementsprechende Bibliothek oder diese dementsprechende Ausgabe dann eben halt einrichten können, wo sich denn der Gast dann auch im Frühjahr oder im Sommer dann auch draußen hinsetzen kann und kann eigentlich noch eine Runde lesen.
0: Die Jahreskarte lohnt sich also. Sie kostet 60 Euro und ist auf 200 Stück limitiert. Hat also echten Sammlercharakter. Erwerben kann man die Karte ausschließlich beim Technikmuseum Hugo Junkers, entweder an der Kasse vor Ort oder online. Der Förderverein freut sich auf zahlreiche Besucher.
2: Gemeinsam für Frieden, Freiheit und Demokratie. Zum Tag der Deutschen Einheit am 3. Oktober lud der CDU-Kreisverband Dessau-Roßlau alle Bürger herzlich ein, sich an der Dessauer Friedensglocke auf dem Platz der Deutschen Einheit am Rathaus zu versammeln. Der 3. Oktober erinnerte an die Wiedervereinigung Deutschlands und damit an die Überwindung der jahrzehntelangen deutschen Teilung. Gleichzeitig ist dieser Tag ein Anlass, sich die Bedeutung von Frieden, Freiheit und Demokratie immer wieder bewusst zu machen. Auch der gesellschaftliche Zusammenhalt und das gemeinsame Miteinander standen dabei im Mittelpunkt. Um 11 Uhr begann die Veranstaltung mit einem ökumenischen Friedensgebet an der Friedensglocke. Im Anschluss gab es Raum für Begegnungen, Gespräche und einen gemeinsamen Austausch. Zum Abschluss waren alle Teilnehmer zum Frühschoppen ins Brauhaus zum alten Dessauer eingeladen.
0: Wie Architektur verbindet. Was passiert, wenn Architektur, kulturelles Erbe und persönliche Geschichte aufeinandertreffen? Darüber haben wir von Rhein 1 mit Siako Abdullah gesprochen. Der aus der Kurdistan-Region stammende Student nahm uns mit in seine Arbeit und stellte uns sein Projekt vor. Siako Abdullah stammt aus der Region Kurdistan im Irak und studierte Architektur und kulturelles Erbe an der Hochschule Anhalt in Dessau. Während seines Studiums sammelte er durch die Zusammenarbeit mit einem seiner Professoren sowie durch seine Tätigkeit als wissenschaftliche Hilfskraft wertvolle Erfahrungen in Forschung und Praxis. Die Bauhausstadt wurde dadurch zu einem wichtigen Teil seiner fachlichen Entwicklung als Architekt. Aus seinen Fachkenntnissen aus seiner Studienzeit in Dessau entwickelte und entwarf Siako ein Museum, das die Kultur, Geschichte und Lebensweise seiner Herkunft Kurdistans vermitteln soll. Die Gestaltung des Gebäudes ist von der beeindruckenden Landschaft des Gebiets Kurdistan mit seinen Bergen, Tälern und Hügeln inspiriert. Das entworfene Museum soll in der irakischen Stadt Erbil die Besucher auf eine Reise durch die Geschichte der Region mitnehmen und ihnen einen Einblick in die kulturelle Identität und das Erbe der Region geben. Einen ausführlichen Bericht über Siako Abdullahs Projekt sehen Sie in einer unserer zukünftigen Sendungen. Schalten Sie gern wieder ein.
3: Vom 8. bis zum 11. Oktober findet an der Adria in Dessau-Mildensee das 45. RC Powerboat-Meeting des Modellsportclubs Elbe Dessau statt. Rund 60 Teilnehmer aus Deutschland, Österreich und den Niederlanden werden erwartet. Die Geschichte der Veranstaltung reicht bis in das Jahr 1997 zurück. Damals wurde auf Initiative des damaligen Sportamtsleiters Ralf Hirsch die Interessengemeinschaft Powerboat gegründet. Im Mai 1997 fand das erste RC-Modellbootfahren an der Adria statt. Im Dezember desselben Jahres entstand daraus der Modellsportclub Elbe-Dassau. Seit 2003 trägt die Veranstaltung den Namen RC Powerboat Meeting. Am Donnerstag und Freitag können die Teilnehmer von 10 bis 19 Uhr trainieren und ihre Boote einstellen. Am Samstag stehen Wettbewerbe in verschiedenen Modellbootklassen auf dem Programm. Am Sonntag ist die Strecke noch einmal von 10 bis 13 Uhr geöffnet. Ein besonderer Höhepunkt ist traditionell die Zusammenarbeit mit dem Motorbootclub Elbe-Dassau. In diesem Jahr wird erstmals ein Formel-2-Rennkatamaran für Schaurunden auf der Adria erwartet. Das Besondere, der Verein baut solche Rennboote auch im Maßstab 1:4 als Modell nach. Möglich wird die Veranstaltung durch die Nutzung der Adria, die der Betreiber Thomas Jetzke dem Verein zur Verfügung stellt. Ein eigenes offizielles Trainingsgewässer gibt es übrigens für den Verein nicht. Der Eintritt zum RC Powerboat Meeting ist frei, für Speisen und Getränke ist gesorgt. Zum Gedenken an Willi Rode hat der TSV Einheit Dessau auch in diesem Jahr sein traditionelles Gedenkturnier im Bogenschießen ausgerichtet. Rund 30 Schützen aus mehreren Bundesländern kamen dafür auf der Sportanlage am Friederikenplatz zusammen. Bei herbstlichen Bedingungen ging es nicht nur um möglichst viele Treffer, sondern auch darum, die Erinnerung an Willi Rode wachzuhalten.
2: Der TSV Einheit Dessau hat am 20. September sein jährliches Gedenkturnier für Willi Rode veranstaltet. Auf der Sportanlage Friederikenplatz traten die Bogenschützen unter freiem Himmel gegeneinander an. Dabei ging es neben dem sportlichen Wettkampf auch um die Würdigung des ehemaligen Vereinsmitglieds.
4: Willi Rode, mein Vater, ist leider vor nunmehr 15 Jahren verstorben und hat aber den Bogensport in Dessau erst richtig zum Blühen gebracht. Also die Abteilung existiert seit 1982, aber bis Ende der 80er Jahre ist da nicht viel passiert. Erst als er Ende der 80er Jahre die ganze Sache übernommen hat, sind dann Turniere gemacht worden, die Abteilung blühte auf, wir haben deutsche Meisterschaften übernommen und alles. Und wie schon gesagt, mit seinem Tod haben wir einfach dieses Turnier nach ihm dann in Gedenken benannt, damit er auch für die anderen weiterhin in Erinnerung bleibt. Denn viele der Schützen, die hier anwesend sind, kannten ihn noch und würdigen das in dem Fall auch.
2: Aufgrund organisatorischer Herausforderungen war das Teilnehmerfeld in diesem Jahr mit rund 30 Startern kleiner als gewohnt. Die Schützen kamen aus verschiedenen Bundesländern, vor allem aus Vereinen aus Sachsen-Anhalt, aber auch aus Thüringen, Sachsen und Brandenburg. Für sie stand der Sport im Mittelpunkt. Unter freiem Himmel mussten sie sich dabei nicht nur auf ihre Technik und Konzentration verlassen, sondern auch mit den äußeren Bedingungen zurechtkommen.
4: Geboten wird ein normaler Wettkampf, der für Qualifikation auch für deutsche Meisterschaften des Deutschen Bogensportverbandes genutzt werden kann. Einziger Unterschied ist, dass es rein theoretisch ein Hallenturnier ist. Was aber im Freien stattfindet, ist historisch gewachsen. Ursprünglich als 2x25 Meter Turnier geplant, auch als Anhaltiner Multipokal damals noch von befreundeten Vereinen mit organisiert, ist es dann zum Herbstpokal geworden, weil die anderen Vereine sich getrennt haben. Und da ging es damals darum, dass 25 Meter Turniere leider schwer in Hallen durchführbar sind. So eine großen Hallen gab es nach der Wende hier im Osten kaum. Und dadurch wurde das einfach nach draußen verlagert, was eigentlich die Umweltbedingungen ja, für den Schützen das Schießen etwas schwieriger gestalten. Ne? Wind, Regen, jetzt fängt es auch ein bisschen gerade an zu tröpfeln. Und gegebenenfalls auch Sonneneinstrahlung kann ja auch ein bisschen blenden oder so, was man in der Halle im Normalfall eben nicht hat. Aber es wird trotzdem angenommen.
2: Bereits am Morgen startete der Wettbewerb. Mit Pfeil und Bogen ging es für die Teilnehmer darum, möglichst viele Punkte zu sammeln. Am Ende wurden die Ergebnisse ausgewertet und die Sieger in den jeweiligen Klassen ermittelt. Neben dem Willi-Rode-Gedenkturnier organisiert die Bogensportabteilung des TSV Einheit Dessau auch weitere Veranstaltungen.
4: Unser Verein führt im Jahr im Normalfall 4 Turniere durch. Einmal zu Pfingsten, das ist ein großes Turnier, wo dann auch die weiten Entfernungen geschossen werden. Dann unser Nachtschießen, was wir erst vor 3 Wochen hatten, dieses Turnier. Und um den zweiten Advent rum haben wir dann grundsätzlich noch unser Hallenturnier, unser richtiges großes Hallenturnier in der Berufsschulturnhalle, wo wir dann auch noch mehr Scheiben stellen als heute, weil zu dem Zeitpunkt dann auch wirklich die meisten Schützen nur noch wenige Alternativen haben, irgendwo Turniere zu schießen. Und dann ist ja die Nachfrage nach solchen Turnieren auch wesentlich größer. Ja, und nächstes Jahr werden wir zusätzlich noch die Landesmeisterschaften des Sachsen-Anhaltinischen Bogensportverbandes übernehmen im Freien.

0: Also wird schon genug geboten hier bei uns in der Stadt.
1: Mit dem Gedenkturnier verbindet der TSV Einheit Dessau den sportlichen Wettkampf mit dem Vereinsleben und hält gleichzeitig die Erinnerung an Willi Rode lebendig.
2: Am 9. Oktober lädt die Salzerschule Dessau gemeinsam mit Lillis Genusswerkstatt ab 19 Uhr zum ersten herbstlichen Salzerabend bei Lillis ein. Für die passende Stimmung sorgen Orlando und Leonardo mit handgemachter Salsa-Musik. Ob selbst das Tanzbein geschwungen, der Musik gelauscht oder bei einem Cocktail ein entspannter Abend verbracht wird, für jeden Geschmack ist etwas dabei. Wer den Abend besuchen möchte, sollte sich rechtzeitig einen Tisch sichern. Weitere Salsa-Abende mit Live-Musik finden dann am Samstag, den 14. November, am Samstag, den 19. Dezember, jeweils ab 19 Uhr statt. Der Dezembertermin steht dabei ganz im Zeichen eines weihnachtlichen Salsa-Abends. Die Salsa-Schule in Dessau freut sich auf einen musikalischen und tanzfreudigen Herbst mit vielen Gästen. Mit dieser Information sind wir am Ende unserer Dienstagsausgabe der Zeitnah Nachrichten. Schauen jetzt noch auf das Wetter und im Anschluss daran gern noch auf die Meldungen aus der Region. Am Mittwoch melden wir uns dann aus der Zeitnah-Redaktion wieder. Und zwar ab 18 Uhr. Bis dahin, machen Sie es gut und auf Wiedersehen.
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4: Am Mittwoch wechseln sich sonnige und bewölkte Abschnitte ab. Zur Mittagszeit werden angenehme 21 Grad erreicht und dabei bleibt es trocken. Der Wind weht aus südöstlicher Richtung. Insgesamt erwartet uns ein freundlicher und milder Tag mit einer schönen Mischung aus Sonne und Wolken. Also perfektes Wetter, um den Mittwoch entspannt zu genießen. Zähneputzen gehört zum Alltag. Für Kinder ist es aber nicht immer die spannendste Beschäftigung und wird schon mal vergessen. Dass Zahnpflege trotzdem Spaß machen kann, zeigt Karl-Heinz Paul. Als Carlo Mausini bringt der Pantomime-Künstler, Autor und Schauspieler Kindern auf unterhaltsame Weise Wissenswertes rund um ihre Gesundheit näher. Die Figur Mausini verkörpert er bereits seit vielen Jahren.
5: Ich bin freischaffender Künstler, schon seit meinem 20. Lebensjahr auf der Reise. Ich schreibe Kinderbücher, ich habe Kindertheater, habe auch Theaterstücke für Erwachsene und schreibe auch Kinderlieder. Und das ist meine Berufung. Bin mit Leib und Seele ein Künstler auf der Bühne, um auch mit den Kindern in Kontakt zu kommen und schöne Botschaften rüberzubringen.
4: Auch an der Dienstweg-Grundschule in Wittenberg stand am 29. September die Zahngesundheit im Mittelpunkt. Im Rahmen des Tages der Zahngesundheit führte Carlo Mausini sein Programm für die Schule auf. Organisiert wurde die Veranstaltung von Kinder- und Jugendärztlichen Dienst des Landkreises Wittenberg, dem besonders die Gesundheit der Kinder am Herzen liegt.
6: Führen Reinuntersuchungen und Gruppenprophylaxe im Landkreis Wittenberg. In Kindergarten, Grundschulen, weiterführende Schulen, Gymnasien und Sekundarschulen und Vorderschulen.
4: Bei der Präventionsarbeit setzt der Landkreis dabei bewusst auf einen besonderen Zugang. Statt trockener Informationen gibt es Unterhaltung und Bewegung. In seinem Programm setzt er dabei auf jede Menge Vielfalt.
5: Die Kinder erleben mich als einen fragenden, tänzerischen, poetischen Clown und mit Niveau. Ja? Also nicht diesen Tollpatsch, der da irgendwie rumhaut, mit Essen rumschmeißt und so, sondern wirklich sehr, sehr schön und achtsam mit den Sachen umgeht. Die Kinder werden bei mir mit einbezogen als Partner, als Assistenten und dürfen mich beraten. Und ich führe natürlich schon heimlich die Regie. Jetzt in dem Programm um die Mundgesundheit geht es halt um Mundgesundheit, Zahnpflege, Ernährung, Kariesentstehung, je nach Altersgruppe. Im Kindergarten ist dann der Zahnarztbesuch zum Beispiel, Sympathieaufbau für den Zahnarztbesuch noch mit dabei. Und auch vom Duktus her, also bei Kindergartenkindern bin ich eher spielerisch, bei Schulkindern schon ein bisschen klarer und bei den dritten, vierten Klassen dann also Rap, hast du nach dem Essen und so weiter. Ne? Um einfach auch eine entsprechende altersgerechte Ansprache zu finden.
4: Denn gute Gewohnheiten beginnen schon im Kindesalter. Mit der Veranstaltung möchte der Landkreis deshalb frühzeitig und nachhaltig für die Gesundheitsvorsorge sensibilisieren. Auch das Motto des Tages bringt die Botschaft auf den Punkt.
7: Gesund beginnt im Mund, kau dich fit. Und das heißt also, kau zwingende Kost möglichst. Mhm. Und das ist halt, ja, unsere Aufgabe, darauf hinzuweisen, dass möglichst auch gerade wie heute in den Klassen, in den Brotbüchsen Äpfel, ja, Obst, Gemüse, Brot und natürlich jetzt keine Quetschis und sowas zu finden ist. Ja, das ist halt
6: eine gesunde Ernährung.
7: Genau.
6: Motivieren, ja. Kinder motivieren.
4: Dass die Botschaft ankommt, zeigt sich schnell. Die Kinder machen begeistert mit und lernen dabei ganz nebenbei, warum regelmäßiges Zähneputzen so wichtig ist.
5: Die überborden sich teilweise vor Begeisterung und darum habe ich eben auch so kleine Tricks eingebaut, wie das Meldezeichen zum Beispiel. Weil wenn sich die Kinder selber berühren, beruhigen sie sich. Die sind mit der Aufmerksamkeit immer nach außen gerichtet, immer gereizt von außen. Und auch den Daumen in den Zeigefinger zu strecken, die Lippen zu schließen, die Augen zu öffnen. Das sind so kleine Rituale, die entstanden sind, um immer wieder auch Ruhe reinzubekommen. Das lieben die Kinder auch. Und dann dürfen sie natürlich auch mal laut klatschen und rufen und es ist so ein schönes Wellenvorgang und am Ende haben sie ja gesehen, sind sie ganz still geworden bei diesem Bakterienspiel dann.
4: Insgesamt war Carlo Morsini in diesem Jahr an rund 16 Schulen unterwegs. Am 30. September macht er auch an der Grundschule Geschwister Scholl Station. Für die Kinder bedeutet das, Gesundheit kann spannend sein und auch Lernen darf Spaß machen.
7: Es ist halt mal eine andere Form unserer täglichen Arbeit. Ja, wir bemühen uns natürlich jeden Tag in unserer Arbeit, den Kindern das bewusst zu machen, was für ein Kapital sie im Mund haben. Und sicherlich braucht man am Anfang sehr die Unterstützung der Eltern. Aber irgendwann, wenn die Kinder größer sind, sollte es irgendwann mal Klick machen. Und das ist halt unsere tägliche Aufgabe. Ja.
6: Ja, und ist eine einfache Sache. Also die Kinder lernen mit Spaß. Und dann lernen sie, dass Gesundheit ist etwas Einfaches, leicht und kann jeder machen.
7: Und da sind diese Möglichkeiten, dass wir solch eine Veranstaltung machen, natürlich auch sehr schön, um das sehr, sehr locker, sehr, sehr auch mal spaßiger.

0: geblieben, wie es war. Vier Spieler aus der vergangenen Saison sind noch dabei. Tom Borchardt mit der Nummer 4 im Außenangriff, Nick Breitenbach mit der 11 im Mittelblock, Lukas Pockrand mit der 9 als Universalspieler und Paul Stommel mit der 16 im Zuspiel. Dazu kommen 10 Neuzugänge und diese bringen ordentlich internationale Erfahrung mit. Im Außenangriff tragen Jordan McKee die Nummer 5, Cole Kaczynski die 15 und Jesse Delancey die 18. Im Mittelblock stehen neben Breitenbach jetzt Elliot Collard mit der 3, Sebastian Rösler mit der 10 und Rico Wardlow mit der 23. Auf der Diagonalposition kommt Jacob Harris mit der 8 und Andrei Druta mit der 1 dazu. Und auch beim Zuspiel und auf der Libero-Position gibt es neue Optionen. Neo Laumann trägt die 13, Jacob Riley die 6. Der Kader ist damit auch international aufgestellt. Die Spieler kommen aus Deutschland, Kanada, den USA, den Bahamas und Rumänien. Auch auf der Trainerbank gibt es einen Neustart. Der Kanadier Brad Hudson übernimmt als neuer Head Coach und soll die neu formierte Mannschaft durch die Saison führen. Unterstützt wird er vom Australier Jack Payne, der als Co-Trainer Teil des neuen Trainerteams ist. Eine komplett neue Mannschaft muss sich also erst finden. Die ersten Eindrücke aus der Vorbereitung stimmen Geschäftsführer Lukas Thielemann aber positiv.
1: Auch bisher, die Testspiele liefen, glaube ich, sehr zufriedenstellend. Hatten bisher 3, haben davon 2 gewonnen, 1 unentschieden. Unentschieden, untypisches Ergebnis. Im Testspiel durchaus möglich. Haben natürlich viel probiert, viel getestet, wie im Testspiel das eben so ist, zumindest in der ersten Liga. Ich kann nicht für andere Sportarten sprechen oder für andere Ligen, aber wir machen es eigentlich immer so, dass weniger das Augenmerk auf dem Sieg liegt oder den unbedingt haben zu wollen, sondern vielmehr verschiedene Sachen mal anzutesten, Spieler in verschiedene Situationen mal reinzuschmeißen. Aber wenn wir jetzt, ich sag mal, drauf schauen, dass, wie wir so mit unserer vermeintlichen Startsechs gespielt haben, dann war das schon sehr gut, auch in dem Spiel, was wir unentschieden gespielt haben.
0: 3 Testspiele, 2 Siege und ein Unentschieden. Dabei ging es weniger darum, unbedingt jedes Spiel zu gewinnen. Vielmehr sollten die neuen Spieler verschiedene Situationen kennenlernen und die Mannschaft unterschiedliche Formationen testen. Seit rund 2 Wochen trainiert der komplette Kader gemeinsam. Bis zum ersten Pflichtspiel bleibt trotzdem nicht mehr viel Zeit.
1: Wir sind jetzt seit 2 Wochen so mit der vollen Truppe zusammen, können viel auch in der Komplexität trainieren. Und das tut uns schon gut. Jetzt haben wir noch eine volle Woche bis zur Pokalquali als allererstes Pflichtspiel. Dann ja nochmal 1,5 Wochen bis zum ersten Ligaspiel. Und die Zeit müssen wir gut nutzen, aber ich denke aktuell alles erfolgsversprechend.
0: Der erste große Härtetest vor heimischem Publikum wartet dann in der Bundesliga. Die Netzhoppers sind zu Gast in der SWH-Arena. Gegen die Mannschaft wurde in den Vorbereitungen bereits getestet. Das Ergebnis 2:2, allerdings mit einer deutlich veränderten Aufstellung. Für Thielemann zählt deshalb am ersten Spieltag vor allem eines.
1: Aber am Ende, ich glaube, überrascht es keinen, wenn ich sage, wir wollen das Spiel gewinnen, zählt da quasi nichts als der Sieg. Erstes Heimspiel, schlagbarer Gegner mit den Netzhoppers, die dann hier zu Gast sein werden.
0: Neben den neuen Kader müssen sich die Goats in dieser Saison auch auf einige neue Regeln einstellen. Bis zu 8 Wechsel sind möglich. Außerdem darf der Ball auf der eigenen Seite unter bestimmten Bedingungen die Hallendecke berühren. Und auch beim Zuspiel und beim sogenannten Powertip wurden die Regeln geändert. Für die neu formierte Mannschaft heißt das noch mehr neue Abläufe, die im Training sitzen müssen.
1: Wurden jetzt über den Sommer in den internationalen Wettbewerben mit den Nationalteams Regeln getestet, die ja immer mehr dahin gehen, dass das Spiel verständlicher wird für den neuen Zuschauer, dass weniger Unterbrechungen sind, weniger komplizierte Regeln. Man passt jetzt Kleinigkeiten an, wie zum Beispiel, dass 8 anstatt 6 Wechsel möglich sind. Man passt aber eben auch größere Dinge an, dass der Zuspielkontakt hat sich ja im letzten Jahr schon geändert. Es gibt keinen technischen Fehler mehr im Zuspiel. Jetzt kommt als Riesenneuerung dazu, dass quasi eine Deckenberührung erlaubt ist auf eigener Seite. Also der Ball muss auf der eigenen Seite die Decke berühren und auch auf der eigenen Seite bleiben. Aber dann ist quasi eine Deckenberührung kein Fehler mehr. wird natürlich auch noch mal viel ändern. Du brauchst

0: Du brauchst kein Libero mehr zwingend in deinem Team. Du kannst auch komplett ohne Libero spielen. Das war bei einer Mindestanzahl von 12 Spielern so bisher auch nicht. Und so haben sich schon ein paar Sachen geändert, wo wir natürlich gespannt sind. Auch der sogenannte Power-Tip hat sich geändert, wird quasi wieder rausgenommen, regeltechnisch, dass das längere Führen des Balls nicht mehr möglich ist und ein technischer Fehler geahndet wird. Und das ändert natürlich auf dem Level das Spiel schon enorm.
1: 4 bekannte Spieler, 10 Neuzugänge und ein komplett neuer Trainerstab. Die Cerebrix Volleygoals starten mit einer Mannschaft in die neue Saison, die sich in vielen Bereichen erst noch finden muss. Die Vorbereitung macht Mut. Jetzt muss sich zeigen, ob aus den vielen neuen Gesichtern auch auf dem Feld schnell eine Einheit wird. Der erste Pflichtspielauftritt steht unmittelbar bevor.

0: Hallo und herzlich willkommen an diesem Dienstag zu den zeitnahen Nachrichten. Der Jugendclub Zoberberg, eine Einrichtung der offenen Kinder- und Jugendarbeit der Stadt Dessau-Roßlau, und die BAVW haben einen Kooperationsvertrag geschlossen. Ziel der Zusammenarbeit ist es, Jugendliche beim Übergang von der Schule in Ausbildung und Beruf frühzeitig und bedarfsgerecht zu unterstützen. Dabei werden die niedrigschwelligen Angebote der offenen Jugendarbeit mit der arbeitsmarktbezogenen und sozialpädagogischen Expertise der BAVW verbunden. So erhalten junge Menschen berufliche Orientierung, ohne den geschützten Rahmen ihrer Freizeitgestaltung verlassen zu müssen. Gemeinsam sollen Angebote und Projekte in den Bereichen Freizeit, Bildung, Gesundheit, Demokratie sowie Information und Prävention entwickelt und umgesetzt werden. Die Kooperation soll Jugendlichen neue Perspektiven eröffnen, Barrieren abbauen und ihre gesellschaftliche Teilhabe stärken. Durch gemeinsame Orientierungsprojekte und Aktionstage können sie zudem praxisnah verschiedene Berufsfelder kennenlernen und ausprobieren. Geplant sind unter anderem der Tag der offenen Ausbildung und der Tag der Gemeinsamkeit. Beide Partner sehen in der Zusammenarbeit die Chance, Jugendliche dort zu erreichen, wo sie sich wohlfühlen, Hemmschwellen abzubauen und ihnen konkrete Perspektiven für Ausbildung, Qualifizierung und ein selbstbestimmtes Berufsleben aufzuzeigen. Ein beliebtes Ausflugsziel für Einheimische und Touristen ist das Technikmuseum Hugo Junkers in Dessau. Da das Museum größtenteils von engagierten Ehrenamtlichen betrieben wird, ist es auf Unterstützung und Spenden angewiesen. Um den Besuchern regelmäßig etwas Neues zu bieten und gleichzeitig die Verbundenheit mit dem Museum zu stärken, wurde eine Jahreskarte ins Leben gerufen. Diese wurde am 29. September vorgestellt, bietet den Besuchern die Möglichkeit, das Museum ein ganzes Jahr lang zu erleben und immer wieder neu zu entdecken.
1: Das Technikmuseum Hugo Junkers in Dessau ist stets bemüht, seinen Besuchern etwas Neues zu bieten und den Museumsbesuch immer wieder zu einem besonderen Erlebnis zu machen. Getragen und betrieben wird das Museum vom Förderverein Technikmuseum Hugo Junkers Dessau. Neben attraktiven Preisangeboten für Gruppen, Schülern sowie Familien gibt es nun erstmals auch eine Jahreskarte. Diese wurde am 29. September vorgestellt und eröffnet Besuchern die Möglichkeit, das Museum ein ganzes Jahr lang zu erleben. Doch die Jahreskarte bietet noch weit mehr.
2: Also, hier ist das gute Stück und die Jahreskarte wird das erste Mal aufgelegt für das Technikmuseum und sie soll dazu dienen, eine weitere Unterstützung von allen Dessauern und Dessauern oder auch von unseren Besuchern aus dem Umland ein wenig einzufordern, weil wir sind sehr glücklich darüber, dass wir diese Jahreskarte ins Leben gerufen haben. Sie soll eine kleine Sammleredition bilden, wo jedes Jahr neue Motive draufkommen, und die Vorteile der Jahreskarte sind

0: eigentlich relativ einfach. Derjenige, der die Jahreskarte vorzeigt, kann also praktisch das ganze nächste Jahr 2027 hier eben halt unser Technikmuseum besuchen.
1: Da das Museum zu einem großen Teil vom Engagement zahlreicher ehrenamtlicher Helfer lebt, ist es auf Unterstützung und Spenden angewiesen. Mit den Einnahmen aus dem Verkauf der Jahreskarten sollen auch künftig neue Projekte umgesetzt und weitere Ideen verwirklicht werden.
0: Wir möchten ganz gerne mit den Einnahmen, die wir aus dem Verkauf dieser Jahreskarte haben, dann eben halt einige Modernisierungen an unserem wunderschönen Museum durchführen. Und dazu dient dieser dementsprechende Beitrag. Wir sitzen jetzt hier mehr oder weniger an den Arbeitsplätzen, die unsere Kollegen eben halt eingerichtet haben und noch an verschiedenen Modellen zu arbeiten. Wenn man jetzt mal einfach so Richtung Decke gucken würde, würde man feststellen, dass das eine oder andere Fenster undicht ist. Und genau das wollen wir einfach damit beheben. Wir wollen also das Geld nutzen, um eben halt Förderanträge zu stellen. Dort brauchen wir einen gewissen Eigenanteil dazu. Und unsere Dachfläche hat es wirklich dringend nötig, um eben halt mal ein klein wenig saniert zu werden. Oder besser gesagt, damit unsere Kollegen hier nicht im Regen stehen.
1: Auch für das kommende Jahr stehen bereits weitere Ideen und Projekte in den Startlöchern. Das Museum entwickelt sich stetig weiter und möchte seinen Gästen neben den zahlreichen historischen Exponaten künftig noch mehr bieten. So dürfen sich große und kleine Technikbegeisterte auf zusätzliche Attraktionen freuen.
0: Also wir haben ganz viele neue Projekte, auch die wir in 2027 anstoßen wollen. Und dazu gehört unter anderem, dass wir einen kleinen Buchladen eröffnen werden. Das heißt also keinen Buchladen im Sinne von einer Bibliothek, also im Sinne von einem Laden, sondern mehr oder weniger eben halt Bücher zur Verfügung stellen, die der eine oder andere Gast vielleicht mitbringt, weil er sie ausgelesen hat und die jemand anders dann eben halt sich dann eben halt abholen kann, hier lesen kann. Wir werden deswegen versuchen, einen Kühlwaggon von Waggonbau umzubauen, wo wir dann diese dementsprechende Bibliothek oder diese dementsprechende Ausgabe dann eben halt einrichten können, wo sich denn der Gast dann einfach im Frühjahr oder im Sommer dann auch draußen hinsetzen kann und kann eigentlich noch eine Runde lesen.
1: Die Jahreskarte lohnt sich also. Sie kostet 60 Euro und ist auf 200 Stück limitiert. Hat also echten Sammlercharakter. Erwerben kann man die Karte ausschließlich beim Technikmuseum Hugo Junkers, entweder an der Kasse vor Ort oder online. Der Förderverein freut sich auf zahlreiche Besucher.
2: Gemeinsam für Frieden, Freiheit und Demokratie. Zum Tag der Deutschen Einheit am 3. Oktober lud der CDU-Kreisverband Dessau-Roßlau alle Bürger herzlich ein, sich an der Dessauer Friedensglocke auf dem Platz der Deutschen Einheit am Rathaus zu versammeln. Der 3. Oktober erinnerte an die Wiedervereinigung Deutschlands und damit an die Überwindung der jahrzehntelangen deutschen Teilung. Gleichzeitig ist dieser Tag ein Anlass, sich die Bedeutung von Frieden, Freiheit und Demokratie immer wieder bewusst zu machen. Auch der gesellschaftliche Zusammenhalt und das gemeinsame Miteinander standen dabei im Mittelpunkt. Um 11 Uhr begann die Veranstaltung mit einem ökumenischen Friedensgebet an der Friedensglocke. Im Anschluss gab es Raum für Begegnungen, Gespräche und einen gemeinsamen Austausch. Zum Abschluss waren alle Teilnehmer zum Frühschoppen ins Brauhaus zum alten Dessauer eingeladen.
1: Wie Architektur verbindet. Was passiert, wenn Architektur, kulturelles Erbe und persönliche Geschichte aufeinandertreffen? Darüber haben wir von Rhein 1 mit Siako Abdullah gesprochen. Der aus der Kurdistan-Region stammende Student nahm uns mit in seine Arbeit und stellte uns sein Projekt vor. Siako Abdullah stammt aus der Region Kurdistan im Irak und studierte Architektur und kulturelles Erbe an der Hochschule Anhalt in Dessau. Während seines Studiums sammelte er durch die Zusammenarbeit mit einem seiner Professoren sowie durch seine Tätigkeit als wissenschaftliche Hilfskraft wertvolle Erfahrungen in Forschung und Praxis. Die Bauhausstadt wurde dadurch zu einem wichtigen Teil seiner fachlichen Entwicklung als Architekt. Aus seinen Fachkenntnissen aus seiner Studienzeit in Dessau entwickelte und entwarf Siako ein Museum, das die Kultur, Geschichte und Lebensweise seiner

0: nach Herkunft Kurdistans vermitteln soll. Die Gestaltung des Gebäudes ist von der beeindruckenden Landschaft des Gebiets Kurdistan mit seinen Bergen, Tälern und Hügeln inspiriert. Das entworfene Museum soll in der irakischen Stadt Erbil die Besucher auf eine Reise durch die Geschichte der Region mitnehmen und ihnen einen Einblick in die kulturelle Identität und das Erbe der Region geben. Einen ausführlichen Bericht über Siyako Abdullahs Projekt sehen Sie in einer unserer zukünftigen Sendungen. Schalten Sie gern wieder ein.
1: Vom 8. bis zum 11. Oktober findet an der Adria in Dessau-Mildensee das 45. RC Powerboat-Meeting des Modellsportclubs Elbe Dessau statt. Rund 60 Teilnehmer aus Deutschland, Österreich und den Niederlanden werden erwartet. Die Geschichte der Veranstaltung reicht bis in das Jahr 1997 zurück. Damals wurde auf Initiative des damaligen Sportamtsleiters Ralf Hirsch die Interessengemeinschaft Powerboat gegründet. Im Mai 1997 fand das erste RC-Modellbootfahren an der Adria statt. Im Dezember desselben Jahres entstand daraus der Modellsportclub Elbe Dessau. Seit 2003 trägt die Veranstaltung den Namen RC Powerboat Meeting. Am Donnerstag und Freitag können die Teilnehmer von 10 bis 19 Uhr trainieren und ihre Boote einstellen. Am Samstag stehen Wettbewerbe in verschiedenen Modellbootklassen auf dem Programm. Am Sonntag ist die Strecke noch einmal von 10 bis 13 Uhr geöffnet. Ein besonderer Höhepunkt ist traditionell die Zusammenarbeit mit dem Motorbootclub Elbe Dessau. In diesem Jahr wird erstmals ein Formel-2-Rennkatamaran für Schaurunden auf der Adria erwartet. Das Besondere, der Verein baut solche Rennboote auch im Maßstab 1 zu 4 als Modell nach. Möglich wird die Veranstaltung durch die Nutzung der Adria, die der Betreiber Thomas Jetzke dem Verein zur Verfügung stellt. Ein eigenes offizielles Trainingsgewässer gibt es übrigens für den Verein nicht. Der Eintritt zum RC Powerboat Meeting ist frei, für Speisen und Getränke ist gesorgt. Zum Gedenken an Willi Rode hat der TSV Einheit Dessau auch in diesem Jahr sein traditionelles Gedenkturnier im Bogenschießen ausgerichtet. Rund 30 Schützen aus mehreren Bundesländern kamen dafür auf der Sportanlage am Frederikenplatz zusammen. Bei herbstlichen Bedingungen ging es nicht nur um möglichst viele Treffer, sondern auch darum, die Erinnerung an Willi Rode wachzuhalten.
2: Der TSV Einheit Dessau hat am 20. September sein jährliches Gedenkturnier für Willi Rode veranstaltet. Auf der Sportanlage Friederikenplatz traten die Bogenschützen unter freiem Himmel gegeneinander an. Dabei ging es neben dem sportlichen Wettkampf auch um die Würdigung des ehemaligen Vereinsmitglieds.
3: Willi Rode, mein Vater, ist leider vor nunmehr 15 Jahren verstorben und hat aber den Bogensport in Dessau erst richtig zum Blühen gebracht. Also die Abteilung existiert seit 1982, aber bis Ende der 80er Jahre ist da nicht viel passiert. Erst als er Ende der 80er Jahre die ganze Sache übernommen hat, sind dann Turniere gemacht worden, die Abteilung blühte auf, wir haben deutsche Meisterschaften übernommen und alles. Und wie schon gesagt, mit seinem Tod haben wir einfach dieses Turnier nach ihm dann in Gedenken benannt, damit er auch für die anderen weiterhin in Erinnerung bleibt. Denn viele der Schützen, die hier anwesend sind, kannten ihn noch und würdigen das in dem Fall auch.
2: Aufgrund organisatorischer Herausforderungen war das Teilnehmerfeld in diesem Jahr mit rund 30 Startern kleiner als gewohnt. Die Schützen kamen aus verschiedenen Bundesländern, vor allem aus Vereinen aus Sachsen-Anhalt, aber auch aus Thüringen, Sachsen und Brandenburg. Für sie stand der Sport im Mittelpunkt. Unter freiem Himmel mussten sie sich dabei nicht nur auf ihre Technik und Konzentration verlassen, sondern auch mit den äußeren Bedingungen zurechtkommen.
3: Geboten wird ein normaler Wettkampf, der für Qualifikation auch für deutsche Meisterschaften des Deutschen Bogensportverbandes genutzt werden kann. Einziger Unterschied ist, dass es rein theoretisch ein Hallenturnier ist, was aber im Freien stattfindet, ist historisch gewachsen. Ursprünglich als 2x25 Meter Turnier geplant, auch als Anhaltiner Multipokal damals noch von befreundeten Vereinen mit organisiert, ist es dann zum Herbstpokal geworden, weil die anderen Vereine sich getrennt haben. Und da ging es damals darum, dass 25-Meter-Turniere leider schwer in Hallen durchführbar sind. So eine großen Hallen gab es nach der Wende hier im Osten kaum. Und dadurch wurde das einfach nach draußen verlagert, was eigentlich die Umweltbedingungen ja, für den Schützen das Schießen etwas schwieriger gestalten. Ne? Wind, Regen, jetzt fängt es auch ein bisschen gerade an zu tröpfeln. Und gegebenenfalls auch Sonneneinstrahlung kann ja auch ein bisschen blenden oder so, was man in der Halle im Normalfall eben nicht hat. Aber es wird trotzdem angenommen.
2: Bereits am Morgen startete der Wettbewerb. Mit Pfeil und Bogen ging es für die Teilnehmer darum, möglichst viele Punkte zu sammeln. Am Ende wurden die Ergebnisse ausgewertet und die Sieger in den jeweiligen Klassen ermittelt. Neben dem Willi-Rode-Gedenkturnier organisiert die Bogensportabteilung des TSV Einheit Dessau auch weitere Veranstaltungen.
3: Unser Verein führt im Jahr im Normalfall 4 Turniere durch. Einmal zu Pfingsten, das ist ein großes Turnier, wo dann auch die weiten Entfernungen geschossen werden. Dann unser Nachtschießen, was wir erst vor 3 Wochen hatten, dieses Turnier. Und um den 2. Advent rum haben wir dann grundsätzlich noch unser Hallenturnier, unser richtiges großes Hallenturnier in der Berufsschulturnhalle, wo wir dann auch noch mehr Scheiben stellen als heute, weil zu dem Zeitpunkt dann auch wirklich die meisten Schützen nur noch wenige Alternativen haben, irgendwo Turniere zu schießen, und dann ist ja die Nachfrage nach solchen Turnieren auch wesentlich größer. Ja, und nächstes Jahr werden wir zusätzlich noch die Landesmeisterschaften des Sachsen-Anhaltinischen Bogensportverbandes übernehmen im Freien. Also wird schon genug geboten hier bei uns in der Stadt.
2: Mit dem Gedenkturnier verbindet der TSV Einheit Dessau den sportlichen Wettkampf mit dem Vereinsleben und hält gleichzeitig die Erinnerung an Willi Rode lebendig.
1: Am 9. Oktober lädt die Salsa-Schule Dessau gemeinsam mit Lillis Genusswerkstatt ab 19 Uhr zum ersten herbstlichen Salsa-Abend bei Lillis ein. Für die passende Stimmung sorgen Orlando und Leonardo mit handgemachter Salsa-Musik. Ob selbst das Tanzbein geschwungen, der Musik gelauscht oder bei einem Cocktail ein entspannter Abend verbracht wird, für jeden Geschmack ist etwas dabei. Wer den Abend besuchen möchte, sollte sich rechtzeitig einen Tisch sichern. Weitere Salsa-Abende mit Live-Musik finden dann am Samstag, den 14. November, am Samstag, den 19. Dezember, jeweils ab 19 Uhr statt. Der Dezembertermin steht dabei ganz im Zeichen eines weihnachtlichen Salsa-Abends. Die Salsa-Schule in Dessau freut sich auf einen musikalischen und tanzfreudigen Herbst mit vielen Gästen. Mit dieser Information sind wir am Ende unserer Dienstagsausgabe der Zeitnah Nachrichten. Schauen jetzt noch auf das Wetter und im Anschluss daran gern noch auf die Meldungen aus der Region. Am Mittwoch melden wir uns dann aus der Zeitnah-Redaktion wieder. Und zwar ab 18 Uhr. Bis dahin, machen Sie es gut und auf Wiedersehen.
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5: Am Mittwoch wechseln sich sonnige und bewölkte Abschnitte ab. Zur Mittagszeit werden angenehme 21 Grad erreicht und dabei bleibt es trocken. Der Wind weht aus südöstlicher Richtung. Insgesamt erwartet uns ein freundlicher und milder Tag mit einer schönen Mischung aus Sonne und Wolken. Also perfektes Wetter, um den Mittwoch entspannt zu genießen. Zähneputzen gehört zum Alltag. Für Kinder ist es aber nicht immer die spannendste Beschäftigung und wird schon mal vergessen. Dass Zahnpflege trotzdem Spaß machen kann, zeigt Karl-Heinz Paul. Als Carlo Mausini bringt der Pantomime-Künstler, Autor und Schauspieler Kindern auf unterhaltsame Weise Wissenswertes rund um ihre Gesundheit näher. Die Figur Mausini verkörpert er bereits seit vielen Jahren.
6: Ich bin freischaffender Künstler, schon seit meinem 20. Lebensjahr auf der Reise. Ich schreibe Kinderbücher, ich habe Kindertheater, habe auch Theaterstücke für Erwachsene und schreibe auch Kinderlieder. Und das ist meine Berufung. Ich bin mit Leib und Seele ein Künstler auf der Bühne, um auch mit den Kindern in Kontakt zu kommen und schöne Botschaften rüberzubringen.
5: Auch an der Dienstweg-Grundschule in Wittenberg stand am 29. September die Zahngesundheit im Mittelpunkt. Im Rahmen des Tages der Zahngesundheit führte Carlo Mausini sein Programm für die Schule auf. Organisiert wurde die

0: Veranstaltung von Kinder- und Jugendärztlichen Dienst des Landkreises Wittenberg, dem besonders die Gesundheit der Kinder am Herzen liegt.
1: Führen Reinuntersuchungen und Gruppenprophylaxe im Landkreis Wittenberg. In Kindergarten, Grundschulen, weiterführende Schulen, Gymnasien und Sekundarschulen und Vorderschulen.
0: Bei der Präventionsarbeit setzt der Landkreis dabei bewusst auf einen besonderen Zugang. Statt trockener Informationen gibt es Unterhaltung und Bewegung. In seinem Programm setzt er dabei auf jede Menge Vielfalt.
2: Die Kinder erleben mich als einen fragenden, tänzerischen, poetischen Clown und mit Niveau. Ja? Also nicht diesen Tollpatsch, der da irgendwie rumhaut, mit Essen rumschmeißt und so, sondern wirklich sehr, sehr schön und achtsam mit den Sachen umgeht. Die Kinder werden bei mir mit einbezogen als Partner, als Assistenten und dürfen mich beraten. Und ich führe natürlich schon heimlich die Regie. Jetzt in dem Programm um die Mundgesundheit geht es halt um Mundgesundheit, Zahnpflege, Ernährung, Kariesentstehung, je nach Altersgruppe. Im Kindergarten ist dann der Zahnarztbesuch zum Beispiel, Sympathieaufbau für den Zahnarztbesuch noch mit dabei. Und auch vom Duktus her, also bei Kindergartenkindern bin ich eher spielerisch, bei Schulkindern schon ein bisschen klarer und bei den dritten, vierten Klassen, also Rap, hast du nach dem Essen und so weiter. Ne? Um einfach auch eine entsprechende altersgerechte Ansprache zu finden.
0: Denn gute Gewohnheiten beginnen schon im Kindesalter. Mit der Veranstaltung möchte der Landkreis deshalb frühzeitig und nachhaltig für die Gesundheitsvorsorge sensibilisieren. Auch das Motto des Tages bringt die Botschaft auf den Punkt.
3: Gesund beginnt im Mund, kau dich fit. Und das heißt also, kau zwingende Kost möglichst. Mhm. Und das ist halt ja unsere Aufgabe, darauf hinzuweisen, dass möglichst auch gerade wie heute in den Klassen, in den Brotbüchsen Äpfel, ja, Obst, Gemüse, Brot und natürlich jetzt keine Quetschis und sowas zu finden ist. Ja, das ist halt
1: eine gesunde Ernährung.
3: Genau.
1: Motivieren, ja. Kinder motivieren.
0: Dass die Botschaft ankommt, zeigt sich schnell. Die Kinder machen begeistert mit und lernen dabei ganz nebenbei, warum regelmäßiges Zähneputzen so wichtig ist.
2: Die überborden sich teilweise vor Begeisterung und darum habe ich eben auch so kleine Tricks eingebaut, wie das Meldezeichen zum Beispiel. Weil wenn sich die Kinder selber berühren, beruhigen sie sich. Sie sind mit der Aufmerksamkeit immer nach außen gerichtet, immer gereizt von außen. Und auch den Daumen in den Zeigefinger zu strecken, die Lippen zu schließen, die Augen zu öffnen, sind so kleine Rituale, die entstanden sind, um immer wieder auch Ruhe reinzubekommen. Das lieben die Kinder auch. Und dann dürfen sie natürlich auch mal laut klatschen und rufen. Und es ist so ein schönes Wellenvorgang. Und am Ende, haben sie ja gesehen, sind sie ganz still geworden bei diesem Bakterienspiel dann.
0: Insgesamt war Carlo Morsini in diesem Jahr an rund 16 Schulen unterwegs. Am 30. September macht er auch an der Grundschule Geschwister Scholl Station. Für die Kinder bedeutet das, Gesundheit kann spannend sein und auch Lernen darf Spaß machen.
3: Es ist halt mal eine andere Form unserer täglichen Arbeit. Ja, wir bemühen uns natürlich jeden Tag in unserer Arbeit, den Kindern das bewusst zu machen, was für ein Kapital sie im Mund haben. Und sicherlich braucht man am Anfang sehr die Unterstützung der Eltern. Aber irgendwann, wenn die Kinder größer sind, sollte es irgendwann mal Klick machen. Und das ist halt unsere tägliche Aufgabe. Mhm.
1: Ja. Ja, und ist eine einfache Sache. Also die Kinder lernen mit Spaß. Und dann lernen sie, dass Gesundheit ist etwas Einfaches, leicht und kann jeder machen.
3: Und da sind diese Möglichkeiten, dass wir solch eine Veranstaltung machen, natürlich auch sehr schön, um das sehr, sehr locker, sehr, sehr auch mal spaßiger und aber trotzdem mit Botschaft.
1: Genau.
3: Uns ist wichtig, dass trotzdem diese Botschaft und nicht nur der Spaß im Vordergrund steht. Das ist dann eben mal schön zu sehen, wie Kinder doch zu begeistern sind und für ein Thema zu sensibilisieren sind und wie Kinder da mitgehen und wie dann auch Erwachsene und auch die Lehrer dann strahlen, wenn die Kinder in Aktion sind. Und das ist das Schöne daran. Man sieht dann wirklich die Kinder auch mal nochmal von der anderen Seite und doch, das berührt einen schon.
0: Zum Abschluss gab es für jedes Kind noch einen Flyer von Morsini. Und so bleibt hoffentlich nicht nur die Erinnerung an einen lustigen Schultag, sondern auch die ein oder andere wichtige Lektion zur Zahngesundheit.
4: Neue Saison, neuer Kader, neuer Trainerstab. Bei den Cerebrix Volleygoats ist kaum etwas so geblieben, wie es war. 4 Spieler aus der vergangenen Saison sind noch dabei. Tom Borchardt mit der Nummer 4 im Außenangriff, Nick Breitenbach mit der 11 im Mittelblock, Lukas Pockrand mit der 9 als Universalspieler und Paul Stommel mit der 16 im Zuspiel. Dazu kommen 10 Neuzugänge und diese bringen ordentlich internationale Erfahrung mit. Im Außenangriff tragen Jordan McKee die Nummer 5, Cole Kaczynski die 15 und Jesse Delancey die 18. Im Mittelblock stehen neben Breitenbach jetzt Elliot Collard mit der 3, Sebastian Rösler mit der 10 und Rico Wardlow mit der 23. Auf der Diagonalposition kommt Jacob Harris mit der 8 und Andrei Druta mit der 1 dazu. Und auch beim Zuspiel und auf der Libero-Position gibt es neue Optionen. Neo Laumann trägt die 13, Jacob Riley die 6. Der Kader ist damit auch international aufgestellt. Die Spieler kommen aus Deutschland, Kanada, den USA, den Bahamas und Rumänien. Auch auf der Trainerbank gibt es einen Neustart. Der Kanadier Brad Hudson übernimmt als neuer Head Coach und soll die neu formierte Mannschaft durch die Saison führen. Unterstützt wird er vom Australier Jack Payne, der als Co-Trainer Teil des neuen Trainerteams ist. Eine komplett neue Mannschaft muss sich also erst finden. Die ersten Eindrücke aus der Vorbereitung stimmen Geschäftsführer Lukas Thielemann aber positiv.
5: Auch bisher, die Testspiele liefen, glaube ich, sehr zufriedenstellend. Hatten bisher 3, haben davon 2 gewonnen, 1 unentschieden. Unentschieden, untypisches Ergebnis. Im Testspiel durchaus möglich. Haben natürlich viel probiert, viel getestet, wie im Testspiel das eben so ist, zumindest in der ersten Liga. Ich kann nicht für andere Sportarten sprechen oder für andere Ligen, aber wir machen es eigentlich immer so, dass weniger das Augenmerk auf dem Sieg liegt oder den unbedingt haben zu wollen, sondern vielmehr verschiedene Sachen mal anzutesten, Spieler in verschiedene Situationen mal reinzuschmeißen. Aber wenn wir jetzt, ich sag mal, drauf schauen, dass, wie wir so mit unserer vermeintlichen Startsechs gespielt haben, dann war das schon sehr gut, auch in dem Spiel, was wir unentschieden gespielt haben.
4: 3 Testspiele, 2 Siege und ein Unentschieden. Dabei ging es weniger darum, unbedingt jedes Spiel zu gewinnen. Vielmehr sollten die neuen Spieler verschiedene Situationen kennenlernen und die Mannschaft unterschiedliche Formationen testen. Seit rund 2 Wochen trainiert der komplette Kader gemeinsam. Bis zum ersten Pflichtspiel bleibt trotzdem nicht mehr viel Zeit.
5: Wir sind jetzt seit 2 Wochen so mit der vollen Truppe zusammen, können viel auch in der Komplexität trainieren. Und das tut uns schon gut. Jetzt haben wir noch eine volle Woche bis zur Pokalquali als allererstes Pflichtspiel. Dann ja nochmal 1,5 Wochen bis zum ersten Ligaspiel. Und die Zeit müssen wir gut nutzen. Aber ich denke, aktuell alles erfolgsversprechend.
4: Der erste große Härtetest vor heimischem Publikum wartet dann in der Bundesliga. Die Netzhoppers sind zu Gast in der SWH Arena. Gegen die Mannschaft wurde in den Vorbereitungen bereits getestet. Das Ergebnis 2:2, allerdings mit einer deutlich veränderten Aufstellung. Für Thielemann zählt deshalb am ersten Spieltag vor allem eines.
5: Aber am Ende, ich glaube, überrascht es keinen, wenn ich sage, wir wollen das Spiel gewinnen. Zählt da quasi nichts als der Sieg. Erstes Heimspiel, schlagbarer Gegner mit den Netzhoppers, die dann hier zu Gast sein werden.
4: Neben den neuen Kader müssen sich die Goats in dieser Saison auch auf einige neue Regeln einstellen. Bis zu 8 Wechsel sind möglich. Außerdem darf der Ball auf der eigenen Seite unter bestimmten Bedingungen die Hallendecke berühren. Und auch beim Zuspiel und beim sogenannten Powertip wurden die Regeln geändert. Für die neu formierte Mannschaft heißt das noch mehr neue Abläufe, die im Training sitzen müssen.
5: Wurden jetzt über den Sommer in den internationalen Wettbewerben mit den Nationalteams Regeln getestet, die ja immer mehr dahin gehen, dass das Spiel verständlicher wird für den neuen Zuschauer, dass weniger Unterbrechungen sind, weniger komplizierte Regeln. Man passt jetzt Kleinigkeiten an, wie zum Beispiel, dass 8 anstatt 6 Wechsel möglich sind. Man passt aber eben auch größere Dinge an, dass der Zuspielkontakt hat sich ja im letzten Jahr schon geändert. Es gibt keinen technischen Fehler mehr im Zuspiel. Jetzt kommt als Riesenneuerung dazu, dass quasi eine Deckenberührung erlaubt ist auf eigener Seite. Also der Ball muss auf der eigenen Seite die Decke berühren und auch auf der eigenen Seite bleiben. Aber dann ist quasi eine Deckenberührung kein Fehler mehr. wird natürlich auch nochmal viel ändern. Du brauchst

0: kein Libero mehr zwingend in deinem Team. Du kannst auch komplett ohne Libero spielen. Das war bei einer Mindestanzahl von 12 Spielern so bisher auch nicht. Und so haben sich schon ein paar Sachen geändert, wo wir natürlich gespannt sind. Auch der sogenannte Power-Tip hat sich geändert, wird quasi wieder rausgenommen, regeltechnisch, dass das längere Führen des Balls nicht mehr möglich ist und ein technischer Fehler geahndet wird. Und das ändert natürlich auf dem Level das Spiel schon enorm.
1: 4 bekannte Spieler, 10 Neuzugänge und ein komplett neuer Trainerstab. Die Cerebrix Volleygoals starten mit einer Mannschaft in die neue Saison, die sich in vielen Bereichen erst noch finden muss. Die Vorbereitung macht Mut. Jetzt muss sich zeigen, ob aus den vielen neuen Gesichtern auch auf dem Feld schnell eine Einheit wird. Der erste Pflichtspielauftritt steht unmittelbar bevor.

0: Hallo und herzlich willkommen an diesem Dienstag zu den zeitnahen Nachrichten. Der Jugendclub Zoberberg, eine Einrichtung der offenen Kinder- und Jugendarbeit der Stadt Dessau-Roßlau, und die BAVW haben einen Kooperationsvertrag geschlossen. Ziel der Zusammenarbeit ist es, Jugendliche beim Übergang von der Schule in Ausbildung und Beruf frühzeitig und bedarfsgerecht zu unterstützen. Dabei werden die niedrigschwelligen Angebote der offenen Jugendarbeit mit der arbeitsmarktbezogenen und sozialpädagogischen Expertise der BAVW verbunden. So erhalten junge Menschen berufliche Orientierung, ohne den geschützten Rahmen ihrer Freizeitgestaltung verlassen zu müssen. Gemeinsam sollen Angebote und Projekte in den Bereichen Freizeit, Bildung, Gesundheit, Demokratie sowie Information und Prävention entwickelt und umgesetzt werden. Die Kooperation soll Jugendlichen neue Perspektiven eröffnen, Barrieren abbauen und ihre gesellschaftliche Teilhabe stärken. Durch gemeinsame Orientierungsprojekte und Aktionstage können sie zudem praxisnah verschiedene Berufsfelder kennenlernen und ausprobieren. Geplant sind unter anderem der Tag der offenen Ausbildung und der Tag der Gemeinsamkeit. Beide Partner sehen in der Zusammenarbeit die Chance, Jugendliche dort zu erreichen, wo sie sich wohlfühlen, Hemmschwellen abzubauen und ihnen konkrete Perspektiven für Ausbildung, Qualifizierung und ein selbstbestimmtes Berufsleben aufzuzeigen. Ein beliebtes Ausflugsziel für Einheimische und Touristen ist das Technikmuseum Hugo Junkers in Dessau. Da das Museum größtenteils von engagierten Ehrenamtlichen betrieben wird, ist es auf Unterstützung und Spenden angewiesen. Um den Besuchern regelmäßig etwas Neues zu bieten und gleichzeitig die Verbundenheit mit dem Museum zu stärken, wurde eine Jahreskarte ins Leben gerufen. Diese wurde am 29. September vorgestellt, bietet den Besuchern die Möglichkeit, das Museum ein ganzes Jahr lang zu erleben und immer wieder neu zu entdecken.
1: Das Technikmuseum Hugo Junkers in Dessau ist stets bemüht, seinen Besuchern etwas Neues zu bieten und den Museumsbesuch immer wieder zu einem besonderen Erlebnis zu machen. Getragen und betrieben wird das Museum vom Förderverein Technikmuseum Hugo Junkers Dessau. Neben attraktiven Preisangeboten für Gruppen, Schülern sowie Familien gibt es nun erstmals auch eine Jahreskarte. Diese wurde am 29. September vorgestellt und eröffnet Besuchern die Möglichkeit, das Museum ein ganzes Jahr lang zu erleben. Doch die Jahreskarte bietet noch weit mehr.
2: Also, hier ist das gute Stück und die Jahreskarte wird das erste Mal aufgelegt für das Technikmuseum und sie soll dazu dienen, eine weitere Unterstützung von allen Dessauern und Dessauern oder auch von unseren Besuchern aus dem Umland ein wenig einzufordern, weil wir sind sehr glücklich darüber, dass wir diese Jahreskarte ins Leben gerufen haben. Sie soll eine kleine Sammleredition bilden, wo jedes Jahr neue Motive draufkommen. Und die Vorteile der Jahreskarte sind eigentlich relativ einfach. Derjenige, der die Jahreskarte vorzeigt, kann also praktisch das ganze nächste Jahr 2027 hier eben halt unser Technikmuseum besuchen.
1: Da das Museum zu einem großen Teil vom Engagement zahlreicher ehrenamtlicher Helfer lebt, ist es auf Unterstützung und Spenden angewiesen. Mit den Einnahmen aus dem Verkauf der Jahreskarten sollen auch künftig neue Projekte umgesetzt und weitere Ideen verwirklicht werden.
2: Wir möchten ganz gerne mit den Einnahmen, die wir aus dem Verkauf dieser Jahreskarte haben, dann eben halt einige Modernisierungen an unserem wunderschönen Museum durchführen und dazu dient dieser dementsprechende Beitrag. Wir sitzen jetzt hier mehr oder weniger an den Arbeitsplätzen, die unsere Kollegen eben halt eingerichtet haben und noch an verschiedenen Modellen zu arbeiten. Wenn man jetzt mal einfach so Richtung Decke gucken würde, würde man feststellen, dass das eine oder andere Fenster undicht ist. Und genau das wollen wir einfach damit beheben. Wir wollen also das Geld nutzen, um eben halt Förderanträge zu stellen. Dort brauchen wir einen gewissen Eigenanteil dazu. Und unsere Dachfläche hat es wirklich dringend nötig, um eben halt mal ein klein wenig eben saniert zu werden. Oder besser gesagt, damit unsere Kollegen hier nicht im Regen stehen.
1: Auch für das kommende Jahr stehen bereits weitere Ideen und Projekte in den Startlöchern. Das Museum entwickelt sich stetig weiter und möchte seinen Gästen neben den zahlreichen historischen Exponaten künftig noch mehr bieten. So dürfen sich große und kleine Technikbegeisterte auf zusätzliche Attraktionen freuen.
2: Also wir haben ganz viele neue Projekte, auch die wir 2027 anstoßen wollen. Und dazu gehört unter anderem, dass wir einen kleinen Buchladen eröffnen werden. Das heißt also keinen Buchladen im Sinne von einer Bibliothek, also im Sinne von einem Laden, sondern mehr oder weniger eben halt Bücher zur Verfügung stellen, die der eine oder andere Gast vielleicht mitbringt, weil er sie ausgelesen hat und die jemand anders dann eben halt sich dann eben halt abholen kann, hier lesen kann. Wir werden deswegen versuchen, einen Kühlwaggon von Waggonbau umzubauen, wo wir dann diese dementsprechende Bibliothek oder diese dementsprechende Ausgabe dann eben halt einrichten können, wo sich denn der Gast dann auch im Frühjahr oder im Sommer dann auch draußen hinsetzen kann und kann eigentlich noch eine Runde lesen.
1: Die Jahreskarte lohnt sich also. Sie kostet 60 Euro und ist auf 200 Stück limitiert. Hat also echten Sammlercharakter. Erwerben kann man die Karte ausschließlich beim Technikmuseum Hugo Junkers, entweder an der Kasse vor Ort oder online. Der Förderverein freut sich auf zahlreiche Besucher.
3: Gemeinsam für Frieden, Freiheit und Demokratie. Zum Tag der Deutschen Einheit am 3. Oktober lud der CDU-Kreisverband Dessau-Roßlau alle Bürger herzlich ein, sich an der Dessauer Friedensglocke auf dem Platz der Deutschen Einheit am Rathaus zu versammeln. Der 3. Oktober erinnerte an die Wiedervereinigung Deutschlands und damit an die Überwindung der jahrzehntelangen deutschen Teilung. Gleichzeitig ist dieser Tag ein Anlass, sich die Bedeutung von Frieden, Freiheit und Demokratie immer wieder bewusst zu machen. Auch der gesellschaftliche Zusammenhalt und das gemeinsame Miteinander standen dabei im Mittelpunkt. Um 11 Uhr begann die Veranstaltung mit einem ökumenischen Friedensgebet an der Friedensglocke. Im Anschluss gab es Raum für Begegnungen, Gespräche und einen gemeinsamen Austausch. Zum Abschluss waren alle Teilnehmer zum Frühschoppen ins Brauhaus zum alten Dessauer eingeladen.
1: Wie Architektur verbindet. Was passiert, wenn Architektur, kulturelles Erbe und persönliche Geschichte aufeinandertreffen? Darüber haben wir von Rhein 1 mit Siako Abdullah gesprochen. Der aus der Kurdistan-Region stammende Student nahm uns mit in seine Arbeit und stellte uns sein Projekt vor. Siako Abdullah stammt aus der Region Kurdistan im Irak und studierte Architektur und kulturelles Erbe an der Hochschule Anhalt in Dessau. Während seines Studiums sammelte er durch die Zusammenarbeit mit einem seiner Professoren sowie durch seine Tätigkeit als wissenschaftliche Hilfskraft wertvolle Erfahrungen in Forschung und Praxis. Die Bauhausstadt wurde dadurch zu einem wichtigen Teil seiner fachlichen Entwicklung als Architekt. Aus seinen Fachkenntnissen aus seiner Studienzeit in Dessau entwickelte und entwarf Siako ein Museum, das die Kultur, Geschichte und Lebensweise seiner Herkunft Kurdistans vermitteln soll. Die Gestaltung des Gebäudes ist von der beeindruckenden Landschaft des Gebiets Kurdistan mit seinen Bergen, Tälern und Hügeln inspiriert. Das entworfene Museum soll in der irakischen Stadt Erbil die Besucher auf eine Reise durch die Geschichte der Region mitnehmen und ihnen einen Einblick in die kulturelle Identität und das Erbe der Region geben. Einen ausführlichen Bericht über Siako Abdullahs Projekt sehen Sie in einer unserer zukünftigen Sendungen. Schalten Sie gern wieder ein.
0: Vom 8. bis zum 11. Oktober findet an der Adria in Dessau-Mildensee das 45. RC Powerboat-Meeting des Modellsportclubs Elbe Dessau statt. Rund 60 Teilnehmer aus Deutschland, Österreich und den Niederlanden werden erwartet. Die Geschichte der Veranstaltung reicht bis in das Jahr 1997 zurück. Damals wurde auf Initiative des damaligen Sportamtsleiters Ralf Hirsch die Interessengemeinschaft Powerboat gegründet. Im Mai 1997 fand das erste RC-Modellbootfahren an der Adria statt. Im Dezember desselben Jahres entstand daraus der Modellsportclub Elbe Dessau. Seit 2003 trägt die Veranstaltung den Namen RC Powerboat Meeting. Am Donnerstag und Freitag können die Teilnehmer von 10 bis 19 Uhr trainieren und ihre Boote einstellen. Am Samstag stehen Wettbewerbe in verschiedenen Modellbootklassen auf dem Programm. Am Sonntag ist die Strecke noch einmal von 10 bis 13 Uhr geöffnet. Ein besonderer Höhepunkt ist traditionell die Zusammenarbeit mit dem Motorbootclub Elbe-Dessau. In diesem Jahr wird erstmals ein Formel-2-Rennkatamaran für Schaurunden auf der Adria erwartet. Das Besondere, der Verein baut solche Rennboote auch im Maßstab 1:4 als Modell nach. Möglich wird die Veranstaltung durch die Nutzung der Adria, die der Betreiber Thomas Jetzke dem Verein zur Verfügung stellt. Ein eigenes offizielles Trainingsgewässer gibt es übrigens für den Verein nicht. Der Eintritt zum RC Powerboat Meeting ist frei, für Speisen und Getränke ist gesorgt. Zum Gedenken an Willi Rode hat der TSV Einheit Dessau auch in diesem Jahr sein traditionelles Gedenkturnier im Bogenschießen ausgerichtet. Rund 30 Schützen aus mehreren Bundesländern kamen dafür auf der Sportanlage am Friederikenplatz zusammen. Bei herbstlichen Bedingungen ging es nicht nur um möglichst viele Treffer, sondern auch darum, die Erinnerung an Willi Rode wachzuhalten.
3: Der TSV Einheit Dessau hat am 20. September sein jährliches Gedenkturnier für Willi Rode veranstaltet. Auf der Sportanlage Friederikenplatz traten die Bogenschützen unter freiem Himmel gegeneinander an. Dabei ging es neben dem sportlichen Wettkampf auch um die Würdigung des ehemaligen Vereinsmitglieds.
4: Willi Rode, mein Vater, ist leider vor nunmehr 15 Jahren verstorben. Und hat aber den Bogensport in Dessau erst richtig zum Blühen gebracht. Also die Abteilung existiert seit 1982, aber bis Ende der 80er Jahre ist da nicht viel passiert. Erst als er Ende der 80er Jahre die ganze Sache übernommen hat, sind dann Turniere gemacht worden. Die Abteilung blühte auf, wir haben deutsche Meisterschaften übernommen und alles. Und wie schon gesagt, mit seinem Tod haben wir einfach dieses Turnier nach ihm dann in Gedenken benannt. Damit er auch für die anderen weiterhin in Erinnerung bleibt. Denn viele der Schützen, die hier anwesend sind, kannten ihn noch und würdigen das in dem Fall auch.
3: Aufgrund organisatorischer Herausforderungen war das Teilnehmerfeld in diesem Jahr mit rund 30 Startern kleiner als gewohnt. Die Schützen kamen aus verschiedenen Bundesländern, vor allem aus Vereinen aus Sachsen-Anhalt, aber auch aus Thüringen, Sachsen und Brandenburg. Für sie stand der Sport im Mittelpunkt. Unter freiem Himmel mussten sie sich dabei nicht nur auf ihre Technik und Konzentration verlassen, sondern auch mit den äußeren Bedingungen zurechtkommen.
4: Geboten wird ein normaler Wettkampf, der für Qualifikation auch für deutsche Meisterschaften des Deutschen Bogensportverbandes genutzt werden kann. Einziger Unterschied ist, dass es rein theoretisch ein Hallenturnier ist, was aber im Freien stattfindet, ist historisch gewachsen. Ursprünglich als 2x25 Meter Turnier geplant, auch als Anhaltiner Multipokal, damals noch von befreundeten Vereinen mit organisiert, ist es dann zum Herbstpokal geworden, weil die anderen Vereine sich getrennt haben. Und da ging es damals darum, dass 25 Meter Turniere leider schwer in Hallen durchführbar sind. So eine großen Hallen gab es nach der Wende hier im Osten kaum. Und dadurch wurde das einfach nach draußen verlagert, was eigentlich die Umweltbedingungen für den Schützen das Schießen etwas schwieriger gestalten. Ne? Wind, Regen, jetzt fängt es auch ein bisschen gerade an zu tröpfeln. Und gegebenenfalls auch Sonneneinstrahlung kann ja auch ein bisschen blenden oder so, was man in der Halle im Normalfall eben nicht hat. Aber es wird trotzdem angenommen.
3: Bereits am Morgen startete der Wettbewerb. Mit Pfeil und Bogen ging es für die Teilnehmer darum, möglichst viele Punkte zu sammeln. Am Ende wurden die Ergebnisse ausgewertet und die Sieger in den jeweiligen Klassen ermittelt. Neben dem Willi-Rode-Gedenkturnier organisiert die Bogensportabteilung des TSV Einheit Dessau auch weitere Veranstaltungen.
4: Unser Verein führt im Jahr im Normalfall 4 Turniere durch. Einmal zu Pfingsten, das ist ein großes Turnier, wo dann auch die weiten Entfernungen geschossen werden. Dann unser Nachtschießen, was wir erst vor 3 Wochen hatten, dieses Turnier. Und um den zweiten Advent rum haben wir dann grundsätzlich noch unser Hallenturnier, unser richtiges großes Hallenturnier in der Berufsschulturnhalle, wo wir dann auch noch mehr Scheiben stellen als heute, weil zu dem Zeitpunkt dann auch wirklich die meisten Schützen nur noch wenige Alternativen haben, irgendwo Turniere zu schießen. Und dann ist ja die Nachfrage nach solchen Turnieren auch wesentlich größer. Ja, und nächstes Jahr werden wir zusätzlich noch die Landesmeisterschaften des Sachsen-Anhaltinischen Bogensportverbandes übernehmen im Freien. Also es ist, wird schon genug geboten hier bei uns in der Stadt.
3: Mit dem Gedenkturnier verbindet der TSV Einheit Dessau den sportlichen Wettkampf mit dem Vereinsleben und hält gleichzeitig die Erinnerung an Willi Rode lebendig.
0: Am 9. Oktober lädt die Salsa-Schule Dessau gemeinsam mit Lillis Genusswerkstatt ab 19 Uhr zum ersten herbstlichen Salsa-Abend bei Lillis ein. Für die passende Stimmung sorgen Orlando und Leonardo mit handgemachter Salsa-Musik. Ob selbst das Tanzbein geschwungen, der Musik gelauscht oder bei einem Cocktail ein entspannter Abend verbracht wird, für jeden Geschmack ist etwas dabei. Wer den Abend besuchen möchte, sollte sich rechtzeitig einen Tisch sichern. Weitere Salsa-Abende mit Live-Musik finden dann am Samstag, dem 14. November, am Samstag, den 19. Dezember, jeweils ab 19 Uhr statt. Der Dezembertermin steht dabei ganz im Zeichen eines weihnachtlichen Salsa-Abends. Die Salsa-Schule in Dessau freut sich auf einen musikalischen und tanzfreudigen Herbst mit vielen Gästen. Mit dieser Information sind wir am Ende unserer Dienstagsausgabe der Zeitnah Nachrichten. Schauen jetzt noch auf das Wetter und im Anschluss daran gern noch auf die Meldungen aus der Region. Am Mittwoch melden wir uns dann aus der Zeitnah-Redaktion wieder. Und zwar ab 18 Uhr. Bis dahin, machen Sie es gut und auf Wiedersehen.
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1: Am Mittwoch wechseln sich sonnige und bewölkte Abschnitte ab. Zur Mittagszeit werden angenehme 21 Grad erreicht und dabei bleibt es trocken. Der Wind weht aus südöstlicher Richtung. Insgesamt erwartet uns ein freundlicher und milder Tag mit einer schönen Mischung aus Sonne und Wolken. Also perfektes Wetter, um den Mittwoch entspannt zu genießen. Zähneputzen gehört zum Alltag. Für Kinder ist es aber nicht immer die spannendste Beschäftigung und wird schon mal vergessen. Dass Zahnpflege trotzdem Spaß machen kann, zeigt Karl-Heinz Paul. Als Carlo Mausini bringt der Pantomime-Künstler, Autor und Schauspieler Kindern auf unterhaltsame Weise Wissenswertes rund um ihre Gesundheit näher. Die Figur Mausini verkörpert er bereits seit vielen Jahren.
6: Ich bin freischaffender Künstler, schon seit meinem 20. Lebensjahr auf der Reise. Ich schreibe Kinderbücher, ich habe Kindertheater, habe auch Theaterstücke für Erwachsene und schreibe auch Kinderlieder. Und bin, das ist meine Berufung, bin mit Leib und Seele ein Künstler auf der Bühne, um auch mit den Kindern in Kontakt zu kommen und schöne Botschaften rüberzubringen.
1: Auch an der Dienstweg-Grundschule in Wittenberg stand am 29. September die Zahngesundheit im Mittelpunkt. Im Rahmen des Tages der Zahngesundheit führte Carlo Mausini sein Programm für die Schule auf. Organisiert wurde die Veranstaltung von Kinder- und Jugendärztlichen Dienst des Landkreises Wittenberg, dem besonders die Gesundheit der Kinder am Herzen liegt.
7: Führen Reinuntersuchungen und Gruppenprophylaxe im Landkreis Wittenberg. In Kindergarten, Grundschulen, weiterführende Schulen, Gymnasien und Sekundarschulen und Vorderschulen.
1: Bei der Präventionsarbeit setzt der Landkreis dabei bewusst auf einen besonderen Zugang. Statt trockener Informationen gibt es Unterhaltung und Bewegung. In seinem Programm setzt er dabei auf jede Menge Vielfalt.
6: Die Kinder erleben mich als einen fragenden, tänzerischen, poetischen Clown und mit Niveau. Ja? Also nicht diesen Tollpatsch, der da irgendwie rumhaut, mit Essen rumschmeißt und so, sondern wirklich sehr, sehr schön und achtsam mit den Sachen umgeht. Die Kinder werden bei mir mit einbezogen als Partner, als Assistenten und dürfen mich beraten. Und ich führe natürlich schon heimlich die Regie. Jetzt in dem Programm um die Mundgesundheit geht es halt um Mundgesundheit, Zahnpflege, Ernährung, Kariesentstehung, je nach Altersgruppe. Im Kindergarten ist dann der Zahnarztbesuch zum Beispiel, Sympathieaufbau für den Zahnarztbesuch noch mit dabei. Und auch vom Duktus her, also bei Kindergartenkindern bin ich eher spielerisch, bei Schulkindern schon ein bisschen klarer und bei den dritten, vierten Klassen, also Rap, hast du nach dem Essen und so weiter. Ne? Um einfach auch eine entsprechende altersgerechte Ansprache zu finden.
3: Denn gute Gewohnheiten beginnen schon im Kindesalter. Mit der Veranstaltung möchte der Landkreis deshalb frühzeitig und nachhaltig für die Gesundheitsvorsorge sensibilisieren. Auch das Motto des Tages bringt die Botschaft auf den Punkt.
8: Gesund beginnt im Mund, kau dich fit. Und das heißt also, kau zwingende Kost möglichst. Mhm. Und das ist halt, ja, unsere Aufgabe, darauf hinzuweisen, dass möglichst auch gerade wie heute in den Klassen, in den Brotbüchsen Äpfel, ja, Obst, Gemüse, Brot und natürlich jetzt keine Quetschis und sowas zu finden ist. Ja, das ist halt
7: eine gesunde Ernährung.
8: Genau.
7: Motivieren, ja. Kinder motivieren. Mhm.
3: Dass die Botschaft ankommt, zeigt sich schnell. Die Kinder machen begeistert mit und lernen dabei ganz nebenbei, warum regelmäßiges Zähneputzen so wichtig ist.
6: Die überborden sich teilweise vor Begeisterung und darum habe ich eben auch so kleine Tricks eingebaut, wie das Meldezeichen zum Beispiel. Weil wenn sich die Kinder selber berühren, beruhigen sie sich. Die sind mit der Aufmerksamkeit immer nach außen gerichtet, immer gereizt von außen. Und auch den Daumen in den Zeigefinger zu strecken, die Lippen zu schließen, die Augen zu öffnen, sind so kleine Rituale, die entstanden sind, um immer wieder auch Ruhe reinzubekommen. Das lieben die Kinder auch. Und dann dürfen sie natürlich auch mal laut klatschen und rufen. Und es ist so ein schönes Wellenvorgang. Und am Ende, haben sie ja gesehen, sind sie ganz still geworden bei diesem Bakterienspiel dann.
3: Insgesamt war Carlo Morsini in diesem Jahr an rund 16 Schulen unterwegs. Am 30. September macht er auch an der Grundschule Geschwister Scholl Station. Für die Kinder bedeutet das, Gesundheit kann spannend sein und auch Lernen darf Spaß machen.
8: Es ist halt mal eine andere Form unserer täglichen Arbeit. Ja, wir bemühen uns natürlich jeden Tag in unserer Arbeit, den Kindern das bewusst zu machen, was für ein Kapital sie im Mund haben. Und sicherlich braucht man am Anfang sehr die Unterstützung der Eltern. Aber irgendwann, wenn die Kinder größer sind, sollte es irgendwann mal Klick machen. Und das ist halt unsere tägliche Aufgabe.
7: Ja, und ist eine einfache Sache. Also die Kinder lernen mit Spaß. Und dann lernen sie, dass Gesundheit ist etwas Einfaches, leicht und kann jeder machen.
8: Und da sind diese Möglichkeiten, dass wir solch eine Veranstaltung machen, natürlich auch sehr schön, um das sehr, sehr locker, sehr, sehr auch mal spaßiger und aber trotzdem mit Botschaft.
7: Genau.
8: Uns ist wichtig, dass trotzdem diese Botschaft und nicht nur der Spaß im Vordergrund steht. Das ist dann eben mal schön zu sehen, wie Kinder doch zu begeistern sind und für ein Thema zu sensibilisieren sind und wie Kinder da mitgehen und wie dann auch Erwachsene und auch die Lehrer dann strahlen, wenn die Kinder in Aktion sind. Und das ist das Schöne daran. Man sieht dann wirklich die Kinder auch mal nochmal von der anderen Seite und doch, das berührt einen schon.
3: Zum Abschluss gab es für jedes Kind noch einen Flyer von Morsini. Und so bleibt hoffentlich nicht nur die Erinnerung an einen lustigen Schultag, sondern auch die ein oder andere wichtige Lektion zur Zahngesundheit im
9: Neue Saison, neuer Kader, neuer Trainerstab. Bei den Cerebrix Volleygoats ist kaum etwas so

0: dazu. Und auch beim Zuspiel und auf der Libero-Position gibt es neue Optionen. Neo Laumann trägt die 13, Jacob Riley die 6. Der Kader ist damit auch international aufgestellt. Die Spieler kommen aus Deutschland, Kanada, den USA, den Bahamas und Rumänien. Auch auf der Trainerbank gibt es einen Neustart. Der Kanadier Brad Hudson übernimmt als neuer Head Coach und soll die neu formierte Mannschaft durch die Saison führen. Unterstützt wird er vom Australier Jack Payne, der als Co-Trainer Teil des neuen Trainerteams ist. Eine komplett neue Mannschaft muss sich also erst finden. Die ersten Eindrücke aus der Vorbereitung stimmen Geschäftsführer Lukas Thielemann aber positiv.
1: Auch bisher, die Testspiele liefen, glaube ich, sehr zufriedenstellend. Hatten bisher 3, haben davon 2 gewonnen, 1 unentschieden. Unentschieden, untypisches Ergebnis. Im Testspiel durchaus möglich. Haben natürlich viel probiert, viel getestet, wie im Testspiel das eben so ist, zumindest in der ersten Liga. Ich kann nicht für andere Sportarten sprechen oder für andere Ligen, aber wir machen es eigentlich immer so, dass weniger das Augenmerk auf dem Sieg liegt oder den unbedingt haben zu wollen, sondern vielmehr verschiedene Sachen mal anzutesten, Spieler in verschiedene Situationen mal reinzuschmeißen. Aber wenn wir jetzt, ich sag mal, drauf schauen, dass, wie wir so mit unserer vermeintlichen Startsechs gespielt haben, dann war das schon sehr gut, auch in dem Spiel, was wir unentschieden gespielt haben.
0: 3 Testspiele, 2 Siege und ein Unentschieden. Dabei ging es weniger darum, unbedingt jedes Spiel zu gewinnen. Vielmehr sollten die neuen Spieler verschiedene Situationen kennenlernen und die Mannschaft unterschiedliche Formationen testen. Seit rund 2 Wochen trainiert der komplette Kader gemeinsam. Bis zum ersten Pflichtspiel bleibt trotzdem nicht mehr viel Zeit.
1: Wir sind jetzt seit 2 Wochen so mit der vollen Truppe zusammen, können viel auch in der Komplexität trainieren. Und das tut uns schon gut. Jetzt haben wir noch eine volle Woche bis zur Pokalquali als allererstes Pflichtspiel. Dann ja nochmal 1,5 Wochen bis zum ersten Ligaspiel. Und die Zeit müssen wir gut nutzen, aber ich denke aktuell alles erfolgsversprechend.
0: Der erste große Härtetest vor heimischem Publikum wartet dann in der Bundesliga. Die Netzhoppers sind zu Gast in der SWH-Arena. Gegen die Mannschaft wurde in den Vorbereitungen bereits getestet. Das Ergebnis 2:2. Allerdings mit einer deutlich veränderten Aufstellung. Für Thielemann zählt deshalb am ersten Spieltag vor allem eines.
1: Aber am Ende, ich glaube, überrascht es keinen, wenn ich sage, wir wollen das Spiel gewinnen. Zählt da quasi nichts als der Sieg. Erstes Heimspiel, schlagbarer Gegner mit den Netzhoppers, die dann hier zu Gast sein werden.
0: Neben dem neuen Kader müssen sich die Goats in dieser Saison auch auf einige neue Regeln einstellen. Bis zu 8 Wechsel sind möglich. Außerdem darf der Ball auf der eigenen Seite unter bestimmten Bedingungen die Hallendecke berühren. Und auch beim Zuspiel und beim sogenannten Powertip wurden die Regeln geändert. Für die neu formierte Mannschaft heißt das, noch mehr neue Abläufe, die im Training sitzen müssen.
1: Wurden jetzt über den Sommer in den internationalen Wettbewerben mit den Nationalteams Regeln getestet, die ja immer mehr dahin gehen, dass das Spiel verständlicher wird für den neuen Zuschauer, dass weniger Unterbrechungen sind, weniger komplizierte Regeln. Man passt jetzt Kleinigkeiten an, wie zum Beispiel, dass 8 anstatt 6 Wechsel möglich sind. Man passt aber eben auch größere Dinge an, dass der Zuspielkontakt hat sich ja im letzten Jahr schon geändert. Es gibt keinen technischen Fehler mehr im Zuspiel. Jetzt kommt als Riesenneuerung dazu, dass quasi eine Deckenberührung erlaubt ist auf eigener Seite. Also der Ball muss auf der eigenen Seite die Decke berühren und auch auf der eigenen Seite bleiben. Aber dann ist quasi eine Deckenberührung kein Fehler mehr. Wird natürlich auch nochmal viel ändern. Du brauchst kein Libero mehr zwingend in deinem Team. Du kannst auch komplett ohne Libero spielen. Das war bei einer Mindestanzahl von 12 Spielern so bisher auch nicht. Und so haben sich schon ein paar Sachen geändert, wo wir natürlich gespannt sind. Auch der sogenannte Power-Tip hat sich geändert, wird quasi wieder rausgenommen, regeltechnisch, dass das längere Führen des Balls nicht mehr möglich ist. Und ein technischer Fehler geahndet wird. Und das ändert natürlich auf dem Level das Spiel schon enorm.
0: 4 bekannte Spieler, 10 Neuzugänge und ein komplett neuer Trainerstab. Die Cerebrics Volleygoals starten mit einer Mannschaft in die neue Saison, die sich in vielen Bereichen erst noch finden muss. Die Vorbereitung macht Mut. Jetzt muss sich zeigen, ob aus den vielen neuen Gesichtern auch auf dem

0: Hallo und herzlich willkommen an diesem Dienstag zu den zeitnahen Nachrichten. Der Jugendclub Zoberberg, eine Einrichtung der offenen Kinder- und Jugendarbeit der Stadt Dessau-Roßlau, und die BAVW haben einen Kooperationsvertrag geschlossen. Ziel der Zusammenarbeit ist es, Jugendliche beim Übergang von der Schule in Ausbildung und Beruf frühzeitig und bedarfsgerecht zu unterstützen. Dabei werden die niedrigschwelligen Angebote der offenen Jugendarbeit mit der arbeitsmarktbezogenen und sozialpädagogischen Expertise der BAVW verbunden. So erhalten junge Menschen berufliche Orientierung, ohne den geschützten Rahmen ihrer Freizeitgestaltung verlassen zu müssen. Gemeinsam sollen Angebote und Projekte in den Bereichen Freizeit, Bildung, Gesundheit, Demokratie sowie Information und Prävention entwickelt und umgesetzt werden. Die Kooperation soll Jugendlichen neue Perspektiven eröffnen, Barrieren abbauen und ihre gesellschaftliche Teilhabe stärken. Durch gemeinsame Orientierungsprojekte und Aktionstage können sie zudem praxisnah verschiedene Berufsfelder kennenlernen und ausprobieren. Geplant sind unter anderem der Tag der offenen Ausbildung und der Tag der Gemeinsamkeit. Beide Partner sehen in der Zusammenarbeit die Chance, Jugendliche dort zu erreichen, wo sie sich wohlfühlen, Hemmschwellen abzubauen und ihnen konkrete Perspektiven für Ausbildung, Qualifizierung und ein selbstbestimmtes Berufsleben aufzuzeigen. Ein beliebtes Ausflugsziel für Einheimische und Touristen ist das Technikmuseum Hugo Junkers in Dessau. Da das Museum größtenteils von engagierten Ehrenamtlichen betrieben wird, ist es auf Unterstützung und Spenden angewiesen. Um den Besuchern regelmäßig etwas Neues zu bieten und gleichzeitig die Verbundenheit mit dem Museum zu stärken, wurde eine Jahreskarte ins Leben gerufen. Diese wurde am 29. September vorgestellt, bietet den Besuchern die Möglichkeit, das Museum ein ganzes Jahr lang zu erleben und immer wieder neu zu entdecken.
1: Das Technikmuseum Hugo Junkers in Dessau ist stets bemüht, seinen Besuchern etwas Neues zu bieten und den Museumsbesuch immer wieder zu einem besonderen Erlebnis zu machen. Getragen und betrieben wird das Museum vom Förderverein Technikmuseum Hugo Junkers Dessau. Neben attraktiven Preisangeboten für Gruppen, Schülern sowie Familien gibt es nun erstmals auch eine Jahreskarte. Diese wurde am 29. September vorgestellt und eröffnet Besuchern die Möglichkeit, das Museum ein ganzes Jahr lang zu erleben. Doch die Jahreskarte bietet noch weit mehr.
2: Also, hier ist das gute Stück und die Jahreskarte wird das erste Mal aufgelegt für das Technikmuseum und sie soll dazu dienen, eine weitere Unterstützung von allen Dessauern und Dessauern oder auch von unseren Besuchern aus dem Umland ein wenig einzufordern, weil wir sind sehr glücklich darüber, dass wir diese Jahreskarte ins Leben gerufen haben. Sie soll eine kleine Sammleredition bilden, wo jedes Jahr neue Motive draufkommen. Und die Vorteile der Jahreskarte sind eigentlich relativ einfach. Derjenige, der die Jahreskarte vorzeigt, kann also praktisch das ganze nächste Jahr 2027 hier eben halt unser Technikmuseum besuchen.
1: Da das Museum zu einem großen Teil vom Engagement zahlreicher ehrenamtlicher Helfer lebt, ist es auf Unterstützung und Spenden angewiesen. Mit den Einnahmen aus dem Verkauf der Jahreskarten sollen auch künftig neue Projekte umgesetzt und weitere Ideen verwirklicht werden.
2: Wir möchten ganz gerne mit den Einnahmen, die wir aus dem Verkauf dieser Jahreskarte haben, dann eben halt einige Modernisierungen an unserem wunderschönen Museum durchführen und dazu dient dieser dementsprechende Beitrag. Wir sitzen jetzt hier mehr oder weniger an den Arbeitsplätzen, die unsere Kollegen eben halt eingerichtet haben und noch an verschiedenen Modellen zu arbeiten. Wenn man jetzt mal einfach so Richtung Decke gucken würde, würde man feststellen, dass das eine oder andere Fenster undicht ist. Und genau das wollen wir einfach damit beheben. Wir wollen also das Geld nutzen, um eben halt Förderanträge zu stellen. Dort brauchen wir einen gewissen Eigenanteil dazu. Und unsere Dachfläche hat es wirklich dringend nötig, um eben halt mal ein klein wenig eben saniert zu werden. Oder besser gesagt, damit unsere Kollegen hier nicht im Regen stehen.
1: Auch für das kommende Jahr stehen bereits weitere Ideen und Projekte in den Startlöchern. Das Museum entwickelt sich stetig weiter und möchte seinen Gästen neben den zahlreichen historischen Exponaten künftig noch mehr bieten. So dürfen sich große und kleine Technikbegeisterte auf zusätzliche Attraktionen freuen.
2: Also wir haben ganz viele neue Projekte, auch die wir 2027 anstoßen wollen. Und dazu gehört unter anderem, dass wir einen kleinen Buchladen eröffnen werden. Das heißt also keinen Buchladen im Sinne von einer Bibliothek, also im Sinne von einem Laden, sondern mehr oder weniger eben halt Bücher zur Verfügung stellen, die der eine oder andere Gast vielleicht mitbringt, weil er sie ausgelesen hat und die jemand anders dann eben halt sich dann eben halt abholen kann, hier lesen kann. Wir werden deswegen versuchen, einen Kühlwaggon von Waggonbau umzubauen, wo wir dann diese dementsprechende Bibliothek oder diese dementsprechende Ausgabe dann eben halt einrichten können, wo sich denn der Gast dann auch im Frühjahr oder im Sommer dann auch draußen hinsetzen kann und kann eigentlich noch eine Runde lesen.
1: Die Jahreskarte lohnt sich also. Sie kostet 60 Euro und ist auf 200 Stück limitiert. Hat also echten Sammlercharakter. Erwerben kann man die Karte ausschließlich beim Technikmuseum Hugo Junkers, entweder an der Kasse vor Ort oder online. Der Förderverein freut sich auf zahlreiche Besucher.
3: 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Zum Tag der Deutschen Einheit am 3. Oktober lud der CDU-Kreisverband Dessau-Roßlau alle Bürger herzlich ein, sich an der Dessauer Friedensglocke auf dem Platz der Deutschen Einheit am Rathaus zu versammeln. Der 3. Oktober erinnerte an die Wiedervereinigung Deutschlands und damit an die Überwindung der jahrzehntelangen deutschen Teilung. Gleichzeitig ist dieser Tag ein Anlass, sich die Bedeutung von Frieden, Freiheit und Demokratie immer wieder bewusst zu machen. Auch der gesellschaftliche Zusammenhalt und das gemeinsame Miteinander standen dabei im Mittelpunkt. Um 11 Uhr begann die Veranstaltung mit einem ökumenischen Friedensgebet an der Friedensglocke. Im Anschluss gab es Raum für Begegnungen, Gespräche und einen gemeinsamen Austausch. Zum Abschluss waren alle Teilnehmer zum Frühschoppen ins Brauhaus zum alten Dessauer eingeladen.
1: Wie Architektur verbindet. Was passiert, wenn Architektur, kulturelles Erbe und persönliche Geschichte aufeinandertreffen? Darüber haben wir von Rhein 1 mit Siako Abdullah gesprochen. Der aus der Kurdistan-Region stammende Student nahm uns mit in seine Arbeit und stellte uns sein Projekt vor. Siako Abdullah stammt aus der Region Kurdistan im Irak und studierte Architektur und kulturelles Erbe an der Hochschule Anhalt in Dessau. Während seines Studiums sammelte er durch die Zusammenarbeit mit einem seiner Professoren sowie durch seine Tätigkeit als wissenschaftliche Hilfskraft wertvolle Erfahrungen in Forschung und Praxis. Die Bauhausstadt wurde dadurch zu einem wichtigen Teil seiner fachlichen Entwicklung als Architekt. Aus seinen Fachkenntnissen aus seiner Studienzeit in Dessau entwickelte und entwarf Siako ein Museum, das die Kultur, Geschichte und Lebensweise seiner Herkunft Kurdistans vermitteln soll. Die Gestaltung des Gebäudes ist von der beeindruckenden Landschaft des Gebiets Kurdistan mit seinen Bergen, Tälern und Hügeln inspiriert. Das entworfene Museum soll in der irakischen Stadt Erbil die Besucher auf eine Reise durch die Geschichte der Region mitnehmen und ihnen einen Einblick in die kulturelle Identität und das Erbe der Region geben. Einen ausführlichen Bericht über Siako Abdullahs Projekt sehen Sie in einer unserer zukünftigen Sendungen. Schalten Sie gern wieder ein.
0: Vom 8. bis zum 11. Oktober findet an der Adria in Dessau-Mildensee das 45. RC Powerboat-Meeting des Modellsportclubs Elbe Dessau statt. Rund 60 Teilnehmer aus Deutschland, Österreich und den Niederlanden werden erwartet. Die Geschichte der

0: Veranstaltung reicht bis in das Jahr 1997 zurück. Damals wurde auf Initiative des damaligen Sportamtsleiters Ralf Hirsch die Interessengemeinschaft Powerboot gegründet. Im Mai 1997 fand das erste RC-Modellbootfahren an der Adria statt. Im Dezember desselben Jahres entstand daraus der Modellsportclub Elbe-Dassau. Seit 2003 trägt die Veranstaltung den Namen RC Powerboat Meeting. Am Donnerstag und Freitag können die Teilnehmer von 10 bis 19 Uhr trainieren und ihre Boote einstellen. Am Samstag stehen Wettbewerbe in verschiedenen Modellbootklassen auf dem Programm. Am Sonntag ist die Strecke noch einmal von 10 bis 13 Uhr geöffnet. Ein besonderer Höhepunkt ist traditionell die Zusammenarbeit mit dem Motorbootclub Elbe-Dassau. In diesem Jahr wird erstmals ein Formel-2-Rennkatamaran für Schaurunden auf der Adria erwartet. Das Besondere, der Verein baut solche Rennboote auch im Maßstab 1:4 als Modell nach. Möglich wird die Veranstaltung durch die Nutzung der Adria, die der Betreiber Thomas Jetzke dem Verein zur Verfügung stellt. Ein eigenes offizielles Trainingsgewässer gibt es übrigens für den Verein nicht. Der Eintritt zum RC Powerboat Meeting ist frei, für Speisen und Getränke ist gesorgt. Zum Gedenken an Willi Rode hat der TSV Einheit Dessau auch in diesem Jahr sein traditionelles Gedenkturnier im Bogenschießen ausgerichtet. Rund 30 Schützen aus mehreren Bundesländern kamen dafür auf der Sportanlage am Friederikenplatz zusammen. Bei herbstlichen Bedingungen ging es nicht nur um möglichst viele Treffer, sondern auch darum, die Erinnerung an Willi Rode wachzuhalten.
1: Der TSV Einheit Dessau hat am 20. September sein jährliches Gedenkturnier für Willi Rode veranstaltet. Auf der Sportanlage Friederikenplatz traten die Bogenschützen unter freiem Himmel gegeneinander an. Dabei ging es neben dem sportlichen Wettkampf auch um die Würdigung des ehemaligen Vereinsmitglieds.
2: Willi Rode, mein Vater, ist leider vor nunmehr 15 Jahren verstorben und hat aber den Bogensport in Dessau erst richtig zum Blühen gebracht. Also die Abteilung existiert seit 1982, aber bis Ende der 80er Jahre ist da nicht viel passiert. Erst als er Ende der 80er Jahre die ganze Sache übernommen hat, sind dann Turniere gemacht worden, die Abteilung blühte auf, wir haben deutsche Meisterschaften übernommen und alles. Und wie schon gesagt, mit seinem Tod haben wir einfach dieses Turnier nach ihm dann in Gedenken benannt, damit er auch für die anderen weiterhin in Erinnerung bleibt. Denn viele der Schützen, die hier anwesend sind, kannten ihn noch und würdigen das in dem Fall auch.
1: Aufgrund organisatorischer Herausforderungen war das Teilnehmerfeld in diesem Jahr mit rund 30 Startern kleiner als gewohnt. Die Schützen kamen aus verschiedenen Bundesländern, vor allem aus Vereinen aus Sachsen-Anhalt, aber auch aus Thüringen, Sachsen und Brandenburg. Für sie stand der Sport im Mittelpunkt. Unter freiem Himmel mussten sie sich dabei nicht nur auf ihre Technik und Konzentration verlassen, sondern auch mit den äußeren Bedingungen zurechtkommen.
2: Geboten wird ein normaler Wettkampf, der für Qualifikation auch für deutsche Meisterschaften des Deutschen Bogensportverbandes genutzt werden kann. Einziger Unterschied ist, dass es rein theoretisch ein Hallenturnier ist, was aber im Freien stattfindet, ist historisch gewachsen. Ursprünglich als 2x25 Meter Turnier geplant, auch als Anhaltiner Multipokal damals noch von befreundeten Vereinen mit organisiert, ist es dann zum Herbstpokal geworden, weil die anderen Vereine sich getrennt haben. Und da ging es damals darum, dass 25 Meter Turniere leider schwer in Hallen durchführbar sind. So eine großen Hallen gab es nach der Wende hier im Osten kaum. Und dadurch wurde das einfach nach draußen verlagert, was eigentlich die Umweltbedingungen ja, für den Schützen das Schießen etwas schwieriger gestalten. Ne? Wind, Regen, jetzt fängt es auch ein bisschen gerade an zu tröpfeln. Und gegebenenfalls auch Sonneneinstrahlung kann ja auch ein bisschen blenden oder so, was man in der Halle im Normalfall eben nicht hat. Aber es wird trotzdem angenommen.
1: Bereits am Morgen startete der Wettbewerb. Mit Pfeil und Bogen ging es für die Teilnehmer darum, möglichst viele Punkte zu sammeln. Am Ende wurden die Ergebnisse ausgewertet und die Sieger in den jeweiligen Klassen ermittelt. Neben dem Willi Rode Gedenkturnier organisiert die Bogensportabteilung des TSV Einheit Dessau auch weitere Veranstaltungen.
2: Unser Verein führt im Jahr im Normalfall 4 Turniere durch. Einmal zu Pfingsten, das ist ein großes Turnier, wo dann auch die weiten Entfernungen geschossen werden. Dann unser Nachtschießen, was wir erst vor 3 Wochen hatten, dieses Turnier. Und um den zweiten Advent rum haben wir dann grundsätzlich noch unser Hallenturnier, unser richtiges großes Hallenturnier in der Berufsschulturnhalle, wo wir dann auch noch mehr Scheiben stellen als heute, weil zu dem Zeitpunkt dann auch wirklich die meisten Schützen nur noch weniger Alternativen haben, irgendwo Turniere zu schießen. Und dann ist ja die Nachfrage nach solchen Turnieren auch wesentlich größer. Ja, und nächstes Jahr werden wir zusätzlich noch die Landesmeisterschaften des Sachsen-Anhaltinischen Bogensportverbandes übernehmen im Freien. Also es wird schon genug geboten hier bei uns in der Stadt.
1: Mit dem Gedenkturnier verbindet der TSV Einheit Dessau den sportlichen Wettkampf mit dem Vereinsleben und hält gleichzeitig die Erinnerung an Willi Rode lebendig.
0: Am 9. Oktober lädt die Salsa-Schule Dessau gemeinsam mit Lillis Genusswerkstatt ab 19 Uhr zum ersten herbstlichen Salsa-Abend bei Lillis ein. Für die passende Stimmung sorgen Orlando und Leonardo mit handgemachter Salsa-Musik. Ob selbst das Tanzbein geschwungen, der Musik gelauscht oder bei einem Cocktail ein entspannter Abend verbracht wird, für jeden Geschmack ist etwas dabei. Wer den Abend besuchen möchte, sollte sich rechtzeitig einen Tisch sichern. Weitere Salsa-Abende mit Live-Musik finden dann am Samstag, den 14. November, am Samstag, den 19. Dezember, jeweils ab 19 Uhr statt. Der Dezembertermin steht dabei ganz im Zeichen eines weihnachtlichen Salsa-Abends. Die Salsa-Schule in Dessau freut sich auf einen musikalischen und tanzfreudigen Herbst mit vielen Gästen. Mit dieser Information sind wir am Ende unserer Dienstagsausgabe der Zeitnah Nachrichten. Schauen jetzt noch auf das Wetter und im Anschluss daran gern noch auf die Meldungen aus der Region. Am Mittwoch melden wir uns dann aus der Zeitnah-Redaktion wieder. Und zwar ab 18 Uhr. Bis dahin, machen Sie es gut und auf Wiedersehen.
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4: Am Mittwoch wechseln sich sonnige und bewölkte Abschnitte ab. Zur Mittagszeit werden angenehme 21 Grad erreicht und dabei bleibt es trocken. Der Wind weht aus südöstlicher Richtung. Insgesamt erwartet uns ein freundlicher und milder Tag mit einer schönen Mischung aus Sonne und Wolken. Also perfektes Wetter, um den Mittwoch entspannt zu genießen. Zähneputzen gehört zum Alltag. Für Kinder ist es aber nicht immer die spannendste Beschäftigung und wird schon mal vergessen. Dass Zahnpflege trotzdem Spaß machen kann, zeigt Karl-Heinz Paul. Als Carlo Mausini bringt der Pantomime-Künstler, Autor und Schauspieler Kindern auf unterhaltsame Weise Wissenswertes rund um ihre Gesundheit näher. Die Figur Mausini verkörpert er bereits seit vielen Jahren.
5: Ich bin freischaffender Künstler, schon seit meinem 20. Lebensjahr auf der Reise. Ich schreibe Kinderbücher, ich habe Kindertheater, habe auch Theaterstücke für Erwachsene und schreibe auch Kinderlieder. Und das ist meine Berufung. Ich bin mit Leib und Seele ein Künstler auf der Bühne, um auch mit den Kindern in Kontakt zu kommen und schöne Botschaften rüberzubringen.
4: Auch an der Dienstweg-Grundschule in Wittenberg stand am 29. September die Zahngesundheit im Mittelpunkt. Im Rahmen des Tages der Zahngesundheit führte Carlo Mausini sein Programm für die Schule auf. Organisiert wurde die Veranstaltung von Kinder- und Jugendärztlichen Dienst des Landkreises Wittenberg, dem besonders die Gesundheit der Kinder am Herzen liegt.
6: Führen Reinuntersuchungen und Gruppenprophylaxe im Landkreis Wittenberg, in Kindergarten, Grundschulen, weiterführende Schulen, Gymnasien und Sekundarschulen und Vorderschulen.
4: Bei der Präventionsarbeit setzt der Landkreis dabei bewusst auf einen besonderen Zugang. Statt trockener Informationen gibt es Unterhaltung und Bewegung. In seinem Programm setzt er dabei auf jede Menge Vielfalt.
5: Die Kinder erleben mich als einen fragenden, tänzerischen, poetischen Clown und mit Niveau. Ja? Also nicht diesen Tollpatsch, der da irgendwie rumhaut mit Essen.

0: umschmeißt und dass man wirklich sehr, sehr schön und achtsam mit den Sachen umgeht. Die Kinder werden bei mir mit einbezogen als Partner, als Assistenten und dürfen mich beraten. Und ich führe natürlich schon heimlich die Regie. Jetzt in dem Programm um die Mundgesundheit geht es halt um Mundgesundheit, Zahnpflege, Ernährung, Kariesentstehung, je nach Altersgruppe. Im Kindergarten ist dann der Zahnarztbesuch zum Beispiel, Sympathieaufbau für den Zahnarztbesuch noch mit dabei. Und auch vom Duktus her, also bei Kindergartenkindern bin ich eher spielerisch, bei Schulkindern schon ein bisschen klarer und bei den dritten, vierten Klassen, also Rap, hast du nach dem Essen und so weiter, ne? Um einfach auch eine entsprechende altersgerechte Ansprache zu finden.
1: Denn gute Gewohnheiten beginnen schon im Kindesalter. Mit der Veranstaltung möchte der Landkreis deshalb frühzeitig und nachhaltig für die Gesundheitsvorsorge sensibilisieren. Auch das Motto des Tages bringt die Botschaft auf den Punkt.
2: Gesund beginnt im Mund, kau dich fit. Und das heißt also, kau zwingende Kost möglichst. Mhm. Und das ist halt, ja, unsere Aufgabe, darauf hinzuweisen, dass möglichst auch gerade wie heute in den Klassen, in den Brotbüchsen Äpfel, ja, Obst, Gemüse, Brot und natürlich jetzt keine Quetschis und sowas zu finden ist. Ja, das ist halt
3: eine gesunde Ernährung.
2: Genau.
3: Motivieren, ja. Kinder motivieren.
1: Dass die Botschaft ankommt, zeigt sich schnell. Die Kinder machen begeistert mit und lernen dabei ganz nebenbei, warum regelmäßiges Zähneputzen so wichtig ist.
0: Die überborden sich teilweise vor Begeisterung und darum habe ich eben auch so kleine Tricks eingebaut, wie das Meldezeichen zum Beispiel. Weil wenn sich die Kinder selber berühren, beruhigen sie sich. Die sind mit der Aufmerksamkeit immer nach außen gerichtet, immer gereizt von außen. Und auch den Daumen in den Zeigefinger zu strecken, die Lippen zu schließen, die Augen zu öffnen, sind so kleine Rituale, die entstanden sind, um immer wieder auch Ruhe reinzubekommen. Das lieben die Kinder auch. Und dann dürfen sie natürlich auch mal laut klatschen und rufen. Und es ist so ein schönes Wellenvorgang. Und am Ende, haben sie ja gesehen, sind sie ganz still geworden bei diesem Bakterienspiel dann.
1: Insgesamt war Carlo Morsini in diesem Jahr an rund 16 Schulen unterwegs. Am 30. September macht er auch an der Grundschule Geschwister Scholl Station. Für die Kinder bedeutet das, Gesundheit kann spannend sein. Und auch Lernen darf Spaß machen.
2: Es ist halt mal eine andere Form unserer täglichen Arbeit. Ja, wir bemühen uns natürlich jeden Tag in unserer Arbeit, den Kindern das bewusst zu machen, was für ein Kapital sie im Mund haben. Und sicherlich braucht man am Anfang sehr die Unterstützung der Eltern. Aber irgendwann, wenn die Kinder größer sind, sollte es irgendwann mal Klick machen. Und das ist halt unsere tägliche Aufgabe.
3: Ja. Ja, und ist eine einfache Sache. Also die Kinder lernen mit Spaß. Und dann lernen sie, dass Gesundheit ist etwas Einfaches, leicht und kann jeder machen.
2: Und da sind diese Möglichkeiten, dass wir solch eine Veranstaltung machen, natürlich auch sehr schön, um das sehr, sehr locker, sehr, sehr auch mal spaßiger und aber trotzdem mit Botschaft.
3: Genau.
2: Uns ist wichtig, dass trotzdem diese Botschaft und nicht nur der Spaß im Vordergrund steht. Das ist dann eben mal schön zu sehen, wie Kinder doch zu begeistern sind und für ein Thema zu sensibilisieren sind und wie Kinder da mitgehen und wie dann auch Erwachsene und auch die Lehrer dann strahlen, wenn die Kinder in Aktion sind. Und das ist das Schöne daran. Man sieht dann wirklich die Kinder auch mal nochmal von der anderen Seite und doch, das berührt einen schon.
1: Zum Abschluss gab es für jedes Kind noch einen Flyer von Morsini. Und so bleibt hoffentlich nicht nur die Erinnerung an einen lustigen Schultag, sondern auch die ein oder andere wichtige Lektion zur Zahngesundheit im
4: Neue Saison, neuer Kader, neuer Trainerstab. Bei den Cerebrix Volleygoats ist kaum etwas so geblieben, wie es war. 4 Spieler aus der vergangenen Saison sind noch dabei. Tom Borchardt mit der Nummer 4 im Außenangriff, Nick Breitenbach mit der 11 im Mittelblock, Lukas Pockrand mit der 9 als Universalspieler und Paul Stommel mit der 16 im Zuspiel. Dazu kommen 10 Neuzugänge und diese bringen ordentlich internationale Erfahrungen mit. Im Außenangriff tragen Jordan McKee die Nummer 5, Cole Kaczynski die 15 und Jesse Delancey die 18. Im Mittelblock stehen neben Breitenbach jetzt Elliot Collard mit der 3, Sebastian Rösler mit der 10 und Rico Wardlow mit der 23. Auf der Diagonalposition kommt Jacob Harris mit der 8 und Andrei Druta mit der 1

0: dazu. Und auch beim Zuspiel und auf der Libero-Position gibt es neue Optionen. Neo Laumann trägt die 13, Jacob Riley die 6. Der Kader ist damit auch international aufgestellt. Die Spieler kommen aus Deutschland, Kanada, den USA, den Bahamas und Rumänien. Auch auf der Trainerbank gibt es einen Neustart. Der Kanadier Brad Hudson übernimmt als neuer Head Coach und soll die neu formierte Mannschaft durch die Saison führen. Unterstützt wird er vom Australier Jack Payne, der als Co-Trainer Teil des neuen Trainerteams ist. Eine komplett neue Mannschaft muss sich also erst finden. Die ersten Eindrücke aus der Vorbereitung stimmen Geschäftsführer Lukas Thielemann aber positiv.
1: Auch bisher, Testspiele liefen, glaube ich, sehr zufriedenstellend. Hatten bisher 3, haben davon 2 gewonnen, 1 unentschieden. Unentschieden, untypisches Ergebnis. Im Testspiel durchaus möglich. Haben natürlich viel probiert, viel getestet, wie im Testspiel das eben so ist, zumindest in der ersten Liga. Ich kann nicht für andere Sportarten sprechen oder für andere Ligen, aber wir machen es eigentlich immer so, dass weniger das Augenmerk auf dem Sieg liegt oder den unbedingt haben zu wollen, sondern vielmehr verschiedene Sachen mal anzutesten, Spieler in verschiedene Situationen mal reinzuschmeißen. Aber wenn wir jetzt, ich sag mal, drauf schauen, dass, wie wir so mit unserer vermeintlichen Startsechs gespielt haben, dann war das schon sehr gut, auch in dem Spiel, was wir unentschieden gespielt haben.
0: 3 Testspiele, 2 Siege und ein Unentschieden. Dabei ging es weniger darum, unbedingt jedes Spiel zu gewinnen. Vielmehr sollten die neuen Spieler verschiedene Situationen kennenlernen und die Mannschaft unterschiedliche Formationen testen. Seit rund 2 Wochen trainiert der komplette Kader gemeinsam. Bis zum ersten Pflichtspiel bleibt trotzdem nicht mal viel Zeit.
1: Wir sind jetzt seit 2 Wochen so mit der vollen Truppe zusammen, können viel auch in der Komplexität trainieren. Und das tut uns schon gut. Jetzt haben wir noch eine volle Woche bis zur Pokalquali als allererstes Pflichtspiel. Dann ja nochmal 1,5 Wochen bis zum ersten Ligaspiel. Und die Zeit müssen wir gut nutzen, aber ich denke aktuell alles erfolgsversprechend.
0: Der erste große Härtetest vor heimischem Publikum wartet dann in der Bundesliga. Die Netzhoppers sind zu Gast in der SWH-Arena. Gegen die Mannschaft wurde in den Vorbereitungen bereits getestet. Das Ergebnis 2:2. Allerdings mit einer deutlich veränderten Aufstellung. Für Thielemann zählt deshalb am ersten Spieltag vor allem eines.
1: Aber am Ende, ich glaube, überrascht es keinen, wenn ich sage, wir wollen das Spiel gewinnen. Zählt da quasi nichts als der Sieg. Erstes Heimspiel, schlagbarer Gegner mit den Netzhoppers, die dann hier zu Gast sein werden.
0: Neben dem neuen Kader müssen sich die Goats in dieser Saison auch auf einige neue Regeln einstellen. Bis zu 8 Wechsel sind möglich. Außerdem darf der Ball auf der eigenen Seite unter bestimmten Bedingungen die Hallendecke berühren. Und auch beim Zuspiel und beim sogenannten Powertip wurden die Regeln geändert. Für die neu formierte Mannschaft heißt das, noch mehr neue Abläufe, die im Training sitzen müssen.
1: Wurden jetzt über den Sommer in den internationalen Wettbewerben mit den Nationalteams Regeln getestet, die ja immer mehr dahin gehen, dass das Spiel verständlicher wird für den neuen Zuschauer, dass weniger Unterbrechungen sind, weniger komplizierte Regeln. Man passt jetzt Kleinigkeiten an, wie zum Beispiel, dass 8 anstatt 6 Wechsel möglich sind. Man passt aber eben auch größere Dinge an, dass der Zuspielkontakt hat sich ja im letzten Jahr schon geändert. Es gibt keinen technischen Fehler mehr im Zuspiel. Jetzt kommt als Riesenneuerung dazu, dass quasi eine Deckenberührung erlaubt ist auf eigener Seite. Also der Ball muss auf der eigenen Seite die Decke berühren und auch auf der eigenen Seite bleiben. Aber dann ist quasi eine Deckenberührung kein Fehler mehr. Wird natürlich auch nochmal viel ändern. Du brauchst kein Libero mehr zwingend in deinem Team. Du kannst auch komplett ohne Libero spielen. Das war bei einer Mindestanzahl von 12 Spielern so bisher auch nicht. Und so haben sich schon ein paar Sachen geändert, wo wir natürlich gespannt sind. Auch der sogenannte Power-Tip hat sich geändert, wird quasi wieder rausgenommen, regeltechnisch, dass das längere Führen des Balls nicht mehr möglich ist und ein technischer Fehler geahndet wird. Und das ändert natürlich auf dem Level das Spiel schon enorm.
0: 4 bekannte Spieler, 10 Neuzugänge und ein komplett neuer Trainerstab. Die Cerebrix Volleygoats starten mit einer Mannschaft in die neue Saison, die sich in vielen Bereichen erst noch finden muss. Die Vorbereitung macht Mut. Jetzt muss sich zeigen, ob aus den vielen neuen Gesichtern auch auf dem

0: Hallo und herzlich willkommen an diesem Dienstag zu den zeitnahen Nachrichten. Der Jugendclub Zoberberg, eine Einrichtung der offenen Kinder- und Jugendarbeit der Stadt Dessau-Roßlau, und die BAVW haben einen Kooperationsvertrag geschlossen. Ziel der Zusammenarbeit ist es, Jugendliche beim Übergang von der Schule in Ausbildung und Beruf frühzeitig und bedarfsgerecht zu unterstützen. Dabei werden die niedrigschwelligen Angebote der offenen Jugendarbeit mit der arbeitsmarktbezogenen und sozialpädagogischen Expertise der BAVW verbunden. So erhalten junge Menschen berufliche Orientierung, ohne den geschützten Rahmen ihrer Freizeitgestaltung verlassen zu müssen. Gemeinsam sollen Angebote und Projekte in den Bereichen Freizeit, Bildung, Gesundheit, Demokratie sowie Information und Prävention entwickelt und umgesetzt werden. Die Kooperation soll Jugendlichen neue Perspektiven eröffnen, Barrieren abbauen und ihre gesellschaftliche Teilhabe stärken. Durch gemeinsame Orientierungsprojekte und Aktionstage können sie zudem praxisnah verschiedene Berufsfelder kennenlernen und ausprobieren. Geplant sind unter anderem der Tag der offenen Ausbildung und der Tag der Gemeinsamkeit. Beide Partner sehen in der Zusammenarbeit die Chance, Jugendliche dort zu erreichen, wo sie sich wohlfühlen, Hemmschwellen abzubauen und ihnen konkrete Perspektiven für Ausbildung, Qualifizierung und ein selbstbestimmtes Berufsleben aufzuzeigen. Ein beliebtes Ausflugsziel für Einheimische und Touristen ist das Technikmuseum Hugo Junkers in Dessau. Da das Museum größtenteils von engagierten Ehrenamtlichen betrieben wird, ist es auf Unterstützung und Spenden angewiesen. Um den Besuchern regelmäßig etwas Neues zu bieten und gleichzeitig die Verbundenheit mit dem Museum zu stärken, wurde eine Jahreskarte ins Leben gerufen. Diese wurde am 29. September vorgestellt, bietet den Besuchern die Möglichkeit, das Museum ein ganzes Jahr lang zu erleben und immer wieder neu zu entdecken.
1: Das Technikmuseum Hugo Junkers in Dessau ist stets bemüht, seinen Besuchern etwas Neues zu bieten und den Museumsbesuch immer wieder zu einem besonderen Erlebnis zu machen. Getragen und betrieben wird das Museum vom Förderverein Technikmuseum Hugo Junkers Dessau. Neben attraktiven Preisangeboten für Gruppen, Schülern sowie Familien gibt es nun erstmals auch eine Jahreskarte. Diese wurde am 29. September vorgestellt und eröffnet Besuchern die Möglichkeit, das Museum ein ganzes Jahr lang zu erleben. Doch die Jahreskarte bietet noch weit mehr.
2: Also, hier ist das gute Stück und die Jahreskarte wird das erste Mal aufgelegt für das Technikmuseum und sie soll dazu dienen, eine weitere Unterstützung von allen Dessauern und Dessauern oder auch von unseren Besuchern aus dem Umland ein wenig einzufordern, weil wir sind sehr glücklich darüber, dass wir diese Jahreskarte ins Leben gerufen haben. Sie soll eine kleine Sammleredition bilden, wo jedes Jahr neue Motive draufkommen. Und die Vorteile der Jahreskarte sind eigentlich relativ einfach. Derjenige, der die Jahreskarte vorzeigt, kann also praktisch das ganze nächste Jahr 2027 hier eben halt unser Technikmuseum besuchen.
1: Da das Museum zu einem großen Teil vom Engagement zahlreicher ehrenamtlicher Helfer lebt, ist es auf Unterstützung und Spenden angewiesen. Mit den Einnahmen aus dem Verkauf der Jahreskarten sollen auch künftig neue Projekte umgesetzt und weitere Ideen verwirklicht werden.
2: Wir möchten ganz gerne mit den Einnahmen, die wir aus dem Verkauf dieser Jahreskarte haben, dann eben halt einige Modernisierungen an unserem wunderschönen Museum durchführen und dazu dient dieser dementsprechende Beitrag. Wir sitzen jetzt hier mehr oder weniger an den Arbeitsplätzen, die unsere Kollegen eben halt eingerichtet haben und noch an verschiedenen Modellen zu arbeiten.

0: Wenn man jetzt mal einfach so Richtung Decke gucken würde, würde man feststellen, dass das eine oder andere Fenster undicht ist. Und genau das wollen wir einfach damit beheben. Wir wollen also das Geld nutzen, um eben halt Förderanträge zu stellen. Dort brauchen wir einen gewissen Eigenanteil dazu. Und unsere Dachfläche hat es wirklich dringend nötig, um eben halt mal ein klein wenig eben saniert zu werden. Oder besser gesagt, damit unsere Kollegen hier nicht im Regen stehen.
1: Auch für das kommende Jahr stehen bereits weitere Ideen und Projekte in den Startlöchern. Das Museum entwickelt sich stetig weiter und möchte seinen Gästen neben den zahlreichen historischen Exponaten künftig noch mehr bieten. So dürfen sich große und kleine Technikbegeisterte auf zusätzliche Attraktionen freuen.
0: Also wir haben ganz viele neue Projekte, auch die wir in 2027 anstoßen wollen. Und dazu gehört unter anderem, dass wir einen kleinen Buchladen eröffnen werden. Das heißt also keinen Buchladen im Sinne von einer Bibliothek, also im Sinne von einem Laden, sondern mehr oder weniger eben halt Bücher zur Verfügung stellen, die der eine oder andere Gast vielleicht mitbringt, weil er sie ausgelesen hat und die jemand anders dann eben halt sich dann eben halt abholen kann, hier lesen kann. Wir werden deswegen versuchen, einen Kühlwaggon von Waggonbau umzubauen, wo wir dann diese dementsprechende Bibliothek oder diese dementsprechende Ausgabe dann eben halt einrichten können, wo sich denn der Gast dann einfach im Frühjahr oder im Sommer dann auch draußen hinsetzen kann und kann eigentlich noch eine Runde lesen.
1: Die Jahreskarte lohnt sich also. Sie kostet 60 Euro und ist auf 200 Stück limitiert, hat also echten Sammlercharakter. Erwerben kann man die Karte ausschließlich beim Technikmuseum Hugo Junkers, entweder an der Kasse vor Ort oder online. Der Förderverein freut sich auf zahlreiche Besucher.
2: Gemeinsam für Frieden, Freiheit und Demokratie. Zum Tag der Deutschen Einheit am 3. Oktober lud der CDU-Kreisverband Dessau-Roßlau alle Bürger herzlich ein, sich an der Dessauer Friedensglocke auf dem Platz der Deutschen Einheit am Rathaus zu versammeln. Der 3. Oktober erinnerte an die Wiedervereinigung Deutschlands und damit an die Überwindung der jahrzehntelangen deutschen Teilung. Gleichzeitig ist dieser Tag ein Anlass, sich die Bedeutung von Frieden, Freiheit und Demokratie immer wieder bewusst zu machen. Auch der gesellschaftliche Zusammenhalt und das gemeinsame Miteinander standen dabei im Mittelpunkt. Um 11 Uhr begann die Veranstaltung mit einem ökumenischen Friedensgebet an der Friedensglocke. Im Anschluss gab es Raum für Begegnungen, Gespräche und einen gemeinsamen Austausch. Zum Abschluss waren alle Teilnehmer zum Frühschoppen ins Brauhaus zum alten Dessauer eingeladen.
1: Wie Architektur verbindet. Was passiert, wenn Architektur, kulturelles Erbe und persönliche Geschichte aufeinandertreffen? Darüber haben wir von Rang 1 mit Siako Abdullah gesprochen. Der aus der Kurdistan-Region stammende Student nahm uns mit in seine Arbeit und stellte uns sein Projekt vor. Siako Abdullah stammt aus der Region Kurdistan im Irak und studierte Architektur und kulturelles Erbe an der Hochschule Anhalt in Dessau. Während seines Studiums sammelte er durch die Zusammenarbeit mit einem seiner Professoren sowie durch seine Tätigkeit als wissenschaftliche Hilfskraft wertvolle Erfahrungen in Forschung und Praxis. Die Bauhausstadt wurde dadurch zu einem wichtigen Teil seiner fachlichen Entwicklung als Architekt. Aus seinen Fachkenntnissen aus seiner Studienzeit in Dessau entwickelte und entwarf Siako ein Museum, das die Kultur, Geschichte und Lebensweise seiner Herkunft Kurdistans vermitteln soll. Die Gestaltung des Gebäudes ist von der beeindruckenden Landschaft des Gebiets Kurdistan mit seinen Bergen, Tälern und Hügeln inspiriert. Das entworfene Museum soll in der irakischen Stadt Erbil die Besucher auf eine Reise durch die Geschichte der Region mitnehmen und ihnen einen Einblick in die kulturelle Identität und das Erbe der Region geben. Einen ausführlichen Bericht über Siako Abdullahs Projekt sehen Sie in einer unserer zukünftigen Sendungen. Schalten Sie gern wieder ein.
3: Vom 8. bis zum 11. Oktober findet an der Adria in Dessau-Mildensee das 45. RC Powerboat-Meeting des Modellsportclubs Elbe Dessau statt. Rund 60 Teilnehmer aus Deutschland, Österreich und den Niederlanden werden erwartet. Die Geschichte der

0: Veranstaltung reicht bis in das Jahr 1997 zurück. Damals wurde auf Initiative des damaligen Sportamtsleiters Ralf Hirsch die Interessengemeinschaft Powerboat gegründet. Im Mai 1997 fand das erste RC-Modellbootfahren an der Adria statt. Im Dezember desselben Jahres entstand daraus der Modellsportclub Elbe-Dassau. Seit 2003 trägt die Veranstaltung den Namen RC Powerboat Meeting. Am Donnerstag und Freitag können die Teilnehmer von 10 bis 19 Uhr trainieren und ihre Boote einstellen. Am Samstag stehen Wettbewerbe in verschiedenen Modellbootklassen auf dem Programm. Am Sonntag ist die Strecke noch einmal von 10 bis 13 Uhr geöffnet. Ein besonderer Höhepunkt ist traditionell die Zusammenarbeit mit dem Motorbootclub Elbe-Dassau. In diesem Jahr wird erstmals ein Formel-2-Rennkatamaran für Schaurunden auf der Adria erwartet. Das Besondere, der Verein baut solche Rennboote auch im Maßstab 1:4 als Modell nach. Möglich wird die Veranstaltung durch die Nutzung der Adria, die der Betreiber Thomas Jetzke dem Verein zur Verfügung stellt. Ein eigenes offizielles Trainingsgewässer gibt es übrigens für den Verein nicht. Der Eintritt zum RC Powerboat Meeting ist frei, für Speisen und Getränke ist gesorgt. Zum Gedenken an Willi Rode hat der TSV Einheit Dessau auch in diesem Jahr sein traditionelles Gedenkturnier im Bogenschießen ausgerichtet. Rund 30 Schützen aus mehreren Bundesländern kamen dafür auf der Sportanlage am Friederikenplatz zusammen. Bei herbstlichen Bedingungen ging es nicht nur um möglichst viele Treffer, sondern auch darum, die Erinnerung an Willi Rode wachzuhalten.
1: Der TSV Einheit Dessau hat am 20. September sein jährliches Gedenkturnier für Willi Rode veranstaltet. Auf der Sportanlage Friederikenplatz traten die Bogenschützen unter freiem Himmel gegeneinander an. Dabei ging es neben dem sportlichen Wettkampf auch um die Würdigung des ehemaligen Vereinsmitglieds.
2: Willi Rode, mein Vater, ist leider vor nunmehr 15 Jahren verstorben und hat aber den Bogensport in Dessau erst richtig zum Blühen gebracht. Also die Abteilung existiert seit 1982, aber bis Ende der 80er Jahre ist da nicht viel passiert. Erst als er Ende der 80er Jahre die ganze Sache übernommen hat, sind dann Turniere gemacht worden, die Abteilung blühte auf, wir haben deutsche Meisterschaften übernommen und alles. Und wie schon gesagt, mit seinem Tod haben wir einfach dieses Turnier nach ihm dann in Gedenken benannt, damit er auch für die anderen weiterhin in Erinnerung bleibt. Denn viele der Schützen, die hier anwesend sind, kannten ihn noch und würdigen das in dem Fall auch.
1: Aufgrund organisatorischer Herausforderungen war das Teilnehmerfeld in diesem Jahr mit rund 30 Startern kleiner als gewohnt. Die Schützen kamen aus verschiedenen Bundesländern, vor allem aus Vereinen aus Sachsen-Anhalt, aber auch aus Thüringen, Sachsen und Brandenburg. Für sie stand der Sport im Mittelpunkt. Unter freiem Himmel mussten sie sich dabei nicht nur auf ihre Technik und Konzentration verlassen, sondern auch mit den äußeren Bedingungen zurechtkommen.
2: Geboten wird ein normaler Wettkampf, der für Qualifikation auch für deutsche Meisterschaften des Deutschen Bogensportverbandes genutzt werden kann. Einziger Unterschied ist, dass es rein theoretisch ein Hallenturnier ist, was aber im Freien stattfindet, ist historisch gewachsen. Ursprünglich als 2x25 Meter Turnier geplant, auch als Anhaltiner Multipokal damals noch von befreundeten Vereinen mit organisiert, ist es dann zum Herbstpokal geworden, weil die anderen Vereine sich getrennt haben. Und da ging es damals darum, dass 25 Meter Turniere leider schwer in Hallen durchführbar sind. So eine großen Hallen gab es nach der Wende hier im Osten kaum. Und dadurch wurde das einfach nach draußen verlagert, was eigentlich die Umweltbedingungen ja, für den Schützen das Schießen etwas schwieriger gestalten. Ne? Wind, Regen, jetzt fängt es auch ein bisschen gerade an zu tröpfeln. Und gegebenenfalls auch Sonneneinstrahlung kann ja auch ein bisschen blenden oder so, was man in der Halle im Normalfall eben nicht hat. Aber es wird trotzdem angenommen.
1: Bereits am Morgen startete der Wettbewerb. Mit Pfeil und Bogen ging es für die Teilnehmer darum, möglichst viele Punkte zu sammeln. Am Ende wurden die Ergebnisse ausgewertet und die Sieger in den jeweiligen Klassen ermittelt. Neben dem Willi Rode Gedenkturnier organisiert die Bogensportabteilung des TSV Einheit Dessau auch weitere Veranstaltungen.
2: Unser Verein führt im Jahr im Normalfall 4 Turniere durch. Einmal zu Pfingsten, das ist ein großes Turnier, wo dann auch die weiten Entfernungen geschossen werden. Dann unser Nachtschießen, was wir erst vor 3 Wochen hatten, dieses Turnier. Und um den 2. Advent rum haben wir dann grundsätzlich noch unser Hallenturnier, unser richtiges großes Hallenturnier in der Berufsschulturnhalle, wo wir dann auch noch mehr Scheiben stellen als heute, weil zu dem Zeitpunkt dann auch wirklich die meisten Schützen nur noch weniger Alternativen haben, irgendwo Turniere zu schießen. Und dann ist ja die Nachfrage nach solchen Turnieren auch wesentlich größer. Ja, und nächstes Jahr werden wir zusätzlich noch die Landesmeisterschaften des Sachsen-Anhaltinischen Bogensportverbandes übernehmen im Freien. Also es wird schon genug geboten hier bei uns in der Stadt.
1: Mit dem Gedenkturnier verbindet der TSV Einheit Dessau den sportlichen Wettkampf mit dem Vereinsleben und hält gleichzeitig die Erinnerung an Willi Rode lebendig.
0: Am 9. Oktober lädt die Salsa-Schule Dessau gemeinsam mit Lillis Genusswerkstatt ab 19 Uhr zum ersten herbstlichen Salsa-Abend bei Lillis ein. Für die passende Stimmung sorgen Orlando und Leonardo mit handgemachter Salsa-Musik. Ob selbst das Tanzbein geschwungen, der Musik gelauscht oder bei einem Cocktail ein entspannter Abend verbracht wird, für jeden Geschmack ist etwas dabei. Wer den Abend besuchen möchte, sollte sich rechtzeitig einen Tisch sichern. Weitere Salsa-Abende mit Live-Musik finden dann am Samstag, dem 14. November, am Samstag, den 19. Dezember, jeweils ab 19 Uhr statt. Der Dezembertermin steht dabei ganz im Zeichen eines weihnachtlichen Salsa-Abends. Die Salsa-Schule in Dessau freut sich auf einen musikalischen und tanzfreudigen Herbst mit vielen Gästen. Mit dieser Information sind wir am Ende unserer Dienstagsausgabe der Zeitnah Nachrichten. Schauen jetzt noch auf das Wetter und im Anschluss daran gern noch auf die Meldungen aus der Region. Am Mittwoch melden wir uns dann aus der Zeitnah-Redaktion wieder. Und zwar ab 18 Uhr. Bis dahin, machen Sie es gut und auf Wiedersehen.
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4: Am Mittwoch wechseln sich sonnige und bewölkte Abschnitte ab. Zur Mittagszeit werden angenehme 21 Grad erreicht und dabei bleibt es trocken. Der Wind weht aus südöstlicher Richtung. Insgesamt erwartet uns ein freundlicher und milder Tag mit einer schönen Mischung aus Sonne und Wolken. Also perfektes Wetter, um den Mittwoch entspannt zu genießen. Zähneputzen gehört zum Alltag. Für Kinder ist es aber nicht immer die spannendste Beschäftigung und wird schon mal vergessen. Dass Zahnpflege trotzdem Spaß machen kann, zeigt Karl-Heinz Paul. Als Carlo Mausini bringt der Pantomime-Künstler, Autor und Schauspieler Kindern auf unterhaltsame Weise Wissenswertes rund um ihre Gesundheit näher. Die Figur Mausini verkörpert er bereits seit vielen Jahren.
5: Ich bin freischaffender Künstler, schon seit meinem 20. Lebensjahr auf der Reise. Ich schreibe Kinderbücher, ich habe Kindertheater, habe auch Theaterstücke für Erwachsene und schreibe auch Kinderlieder. Und das ist meine Berufung. Ich bin mit Leib und Seele ein Künstler auf der Bühne, um auch mit den Kindern in Kontakt zu kommen und schöne Botschaften rüberzubringen.
4: Auch an der Dienstweg-Grundschule in Wittenberg stand am 29. September die Zahngesundheit im Mittelpunkt. Im Rahmen des Tages der Zahngesundheit führte Carlo Mausini sein Programm für die Schule auf. Organisiert wurde die Veranstaltung von Kinder- und Jugendärztlichen Dienst des Landkreises Wittenberg, dem besonders die Gesundheit der Kinder am Herzen liegt.
6: Führen Reinuntersuchungen und Gruppenprophylaxe im Landkreis Wittenberg. In Kindergarten, Grundschulen, weiterführende Schulen, Gymnasien und Sekundarschulen und Vorderschulen.
4: Bei der Präventionsarbeit setzt der Landkreis dabei bewusst auf einen besonderen Zugang. Statt trockener Informationen gibt es Unterhaltung und Bewegung. In seinem Programm setzt er dabei auf jede Menge Vielfalt.
5: Die Kinder erleben mich als einen fragenden, tänzerischen, poetischen Clown und mit Niveau. Ja? Also nicht diesen Tollpatsch, der da irgendwie rumhaut mit Essen.

0: rumschmeißt und so, sondern wirklich sehr, sehr schön und achtsam mit den Sachen umgeht. Die Kinder werden bei mir mit einbezogen als Partner, als Assistenten und dürfen mich beraten. Und ich führe natürlich schon heimlich die Regie. Jetzt in dem Programm um die Mundgesundheit geht es halt um Mundgesundheit, Zahnpflege, Ernährung, Kariesentstehung, je nach Altersgruppe. Im Kindergarten ist dann der Zahnarztbesuch zum Beispiel, Sympathieaufbau für den Zahnarztbesuch noch mit dabei. Und auch vom Duktus her, also bei Kindergartenkindern bin ich eher spielerisch, bei Schulkindern schon ein bisschen klarer und bei den dritten, vierten Klassen, also Rap, hast du nach dem Essen und so weiter, ne? Um einfach auch eine entsprechende altersgerechte Ansprache zu finden.
1: Denn gute Gewohnheiten beginnen schon im Kindesalter. Mit der Veranstaltung möchte der Landkreis deshalb frühzeitig und nachhaltig für die Gesundheitsvorsorge sensibilisieren. Auch das Motto des Tages bringt die Botschaft auf den Punkt.
2: Gesund beginnt im Mund, kau dich fit. Und das heißt also, kau zwingende Kost möglichst. Und das ist halt, ja, unsere Aufgabe, darauf hinzuweisen, dass möglichst auch gerade wie heute in den Klassen, in den Brotbüchsen, Äpfel, ja, Obst, Gemüse, Brot und natürlich jetzt keine Quetschis und sowas zu finden ist. Ja, das ist halt
3: Eine
2: nicht
3: gesunde Ernährung
2: genau. Ja.
3: motivieren, Kinder motivieren.
1: Dass die Botschaft ankommt, zeigt sich schnell. Die Kinder machen begeistert mit und lernen dabei ganz nebenbei, warum regelmäßiges Zähneputzen so wichtig ist.
0: Die überborden sich teilweise vor Begeisterung. Und darum habe ich eben auch so kleine Tricks eingebaut, wie das Meldezeichen zum Beispiel. Weil wenn sich die Kinder selber berühren, beruhigen sie sich. Die sind mit der Aufmerksamkeit immer nach außen gerichtet, immer gereizt von außen. Und auch den Daumen in den Zeigefinger zu strecken, die Lippen zu schließen, die Augen zu öffnen, sind so kleine Rituale, die entstanden sind, um immer wieder auch Ruhe reinzubekommen. Das lieben die Kinder auch. Und dann dürfen sie natürlich auch mal laut klatschen und rufen. Und es ist so ein schönes Wellenvorgang. Und am Ende haben sie ja gesehen, sind sie ganz still geworden bei diesem Bakterienspiel dann.
1: Insgesamt war Carlo Morsini in diesem Jahr an rund 16 Schulen unterwegs. Am 30. September macht er auch an der Grundschule Geschwister Scholl Station. Für die Kinder bedeutet das, Gesundheit kann spannend sein und auch Lernen darf Spaß machen.
2: Es ist halt mal eine andere Form unserer täglichen Arbeit. Ja, wir bemühen uns natürlich jeden Tag in unserer Arbeit, den Kindern das bewusst zu machen, was für ein Kapital sie im Mund haben. Und sicherlich braucht man am Anfang sehr die Unterstützung der Eltern. Aber irgendwann, wenn die Kinder größer sind, sollte es irgendwann mal Klick machen. Und das ist halt unsere tägliche Aufgabe. Ja.
3: Und ist eine einfache Sache. Also die Kinder lernen mit Spaß. Und dann lernen sie, dass Gesundheit ist etwas Einfaches, leicht und kann jeder machen.
2: Und da sind diese Möglichkeiten, dass wir solch eine Veranstaltung machen, natürlich auch sehr schön, um das ja, sehr, sehr locker, sehr, sehr auch mal spaßiger und aber trotzdem mit Botschaft.
3: Genau.
2: Uns ist wichtig, dass trotzdem diese Botschaft und nicht nur der Spaß im Vordergrund steht. Das ist dann eben immer schön zu sehen, wie Kinder doch zu begeistern sind und für ein Thema zu sensibilisieren sind und wie Kinder da mitgehen und wie dann auch Erwachsene und auch die Lehrer dann strahlen, wenn die Kinder in Aktion sind. Und das ist das Schöne daran. Man sieht dann wirklich die Kinder auch mal nochmal von der anderen Seite und doch, das berührt einen schon.
1: Zum Abschluss gab es für jedes Kind noch einen Flyer von Mausini. Und so bleibt hoffentlich nicht nur die Erinnerung an einen lustigen Schultag, sondern auch die ein oder andere wichtige Lektion zur Zahngesundheit.
4: Neue Saison, neuer Kader, neuer Trainerstab. Bei den Cerebrix Volleygoats ist kaum etwas so geblieben, wie es war. Vier Spieler aus der vergangenen Saison sind noch dabei. Tom Borchardt mit der Nummer 4 im Außenangriff, Nick Breitenbach mit der 11 im Mittelblock, Lukas Pockrand mit der 9 als Universalspieler und Paul Stommel mit der 16 im Zuspiel. Dazu kommen 10 Neuzugänge und diese bringen ordentlich internationale Erfahrung mit. Im Außenangriff tragen Jordan McKee die Nummer 5, Cole Kaczynski die 15 und Jesse Delancey die 18. Im Mittelblock stehen neben Breitenbach jetzt Elliot Collard mit der 3, Sebastian Rösler mit der 10 und Rico Wardlow mit der 23. Auf der Diagonalposition kommt Jacob Harris mit der 8 und Andrei Druta mit der 1.

0: Testspiele liefen, glaube ich, sehr zufriedenstellend. Hatten bisher drei, haben davon zwei gewonnen, eins unentschieden. Unentschieden, untypisches Ergebnis. Im Testspiel durchaus möglich. Haben natürlich viel probiert, viel getestet, wie im Testspiel das eben so ist, zumindest in der ersten Liga. Ich kann nicht für andere Sportarten sprechen oder für andere Ligen. Aber wir machen es eigentlich immer so, dass weniger das Augenmerk auf dem Sieg liegt oder den unbedingt haben zu wollen, sondern vielmehr verschiedene Sachen mal anzutesten, Spieler in verschiedene Situationen mal reinzuschmeißen. Aber wenn wir jetzt, ich sag mal, drauf schauen, dass, wie wir so mit unserer vermeintlichen Startsechs gespielt haben, dann war das schon sehr gut, auch in dem Spiel, was wir unentschieden gespielt haben.
1: Drei Testspiele, zwei Siege und ein Unentschieden. Dabei ging es weniger darum, unbedingt jedes Spiel zu gewinnen. Vielmehr sollten die neuen Spieler verschiedene Situationen kennenlernen und die Mannschaft unterschiedliche Formationen testen. Seit rund zwei Wochen trainiert der komplette Kader gemeinsam. Bis zum ersten Pflichtspiel bleibt trotzdem nicht mehr viel Zeit.
0: Wir sind jetzt seit zwei Wochen so mit der vollen Truppe zusammen, können viel auch in der Komplexität trainieren. Und das tut uns schon gut. Jetzt haben wir noch eine volle Woche bis zur Pokalquali als allererstes Pflichtspiel. Dann ja nochmal anderthalb Wochen bis zum ersten Ligaspiel. Und die Zeit müssen wir gut nutzen. Aber ich denke, aktuell alles erfolgsversprechend.
1: Der erste große Härtetest vor heimischem Publikum wartet dann in der Bundesliga. Die Netzhoppers sind zu Gast in der SWH-Arena. Gegen die Mannschaft wurde in den Vorbereitungen bereits getestet. Das Ergebnis 2:2, allerdings mit einer deutlich veränderten Aufstellung. Für Thielemann zählt deshalb am ersten Spieltag vor allem eines.
0: Aber am Ende, glaube ich, überrascht es keinen, wenn ich sage, wir wollen das Spiel gewinnen. Zählt da quasi nichts als der Sieg. Erstes Heimspiel, schlagbarer Gegner mit den Netzhoppers, die dann hier zu Gast sein werden.
1: Neben dem neuen Kader müssen sich die Goats in dieser Saison auch auf einige neue Regeln einstellen. Bis zu 8 Wechsel sind möglich. Außerdem darf der Ball auf der eigenen Seite unter bestimmten Bedingungen die Hallendecke berühren. Und auch beim Zuspiel und beim sogenannten Powertip wurden die Regeln geändert. Für die neu formierte Mannschaft heißt das, noch mehr neue Abläufe, die im Training sitzen müssen.
0: Wurden jetzt über den Sommer in den internationalen Wettbewerben mit den Nationalteams Regeln getestet, die ja immer mehr dahin gehen, dass das Spiel verständlicher wird für den neuen Zuschauer, dass weniger Unterbrechungen sind, weniger komplizierte Regeln. Man passt jetzt Kleinigkeiten an, wie zum Beispiel, dass 8 anstatt 6 Wechsel möglich sind. Man passt aber eben auch größere Dinge an, dass der Zuspielkontakt hat sich ja im letzten Jahr schon geändert. Es gibt keinen technischen Fehler mehr im Zuspiel. Jetzt kommt als Riesenneuerung dazu, dass quasi eine Deckenberührung erlaubt ist auf eigener Seite. Also der Ball muss auf der eigenen Seite die Decke berühren und auch auf der eigenen Seite bleiben. Aber dann ist quasi eine Deckenberührung kein Fehler mehr. Wird natürlich auch nochmal viel ändern. Du brauchst kein Libero mehr zwingend in deinem Team. Du kannst auch komplett ohne Libero spielen. Das war bei einer Mindestanzahl von 12 Spielern so bisher auch nicht. Und so haben sich schon ein paar Sachen geändert, wo wir natürlich gespannt sind. Auch der sogenannte Power-Tip hat sich geändert, wird quasi wieder rausgenommen, regeltechnisch, dass das längere Führen des Balls nicht mehr möglich ist und ein technischer Fehler geahndet wird. Und das ändert natürlich auf dem Level das Spiel schon enorm.
1: 4 bekannte Spieler, 10 Neuzugänge und ein komplett neuer Trainerstab. Die Cerebrix Volleygoats starten mit einer Mannschaft in die neue Saison, die sich in vielen Bereichen erst noch finden muss. Die Vorbereitung macht Mut. Jetzt muss sich zeigen, ob aus den vielen neuen Gesichtern auch auf dem Feld schnell eine Einheit wird. Der erste Pflichtspielauftritt steht unmittelbar bevor.

0: Hallo und herzlich willkommen an diesem Dienstag zu den zeitnahen Nachrichten. Der Jugendclub Zoberberg, eine Einrichtung der offenen Kinder- und Jugendarbeit der Stadt Dessau-Roßlau, und die BAVW haben einen Kooperationsvertrag geschlossen. Ziel der Zusammenarbeit ist es, Jugendliche beim Übergang von der Schule in Ausbildung und Beruf frühzeitig und bedarfsgerecht zu unterstützen. Dabei werden die niedrigschwelligen Angebote der offenen Jugendarbeit mit der arbeitsmarktbezogenen und sozialpädagogischen Expertise der BAVW verbunden. So erhalten junge Menschen berufliche Orientierung, ohne den geschützten Rahmen ihrer Freizeitgestaltung verlassen zu müssen. Gemeinsam sollen Angebote und Projekte in den Bereichen Freizeit, Bildung, Gesundheit, Demokratie sowie Information und Prävention entwickelt und umgesetzt werden. Die Kooperation soll Jugendlichen neue Perspektiven eröffnen, Barrieren abbauen und ihre gesellschaftliche Teilhabe stärken. Durch gemeinsame Orientierungsprojekte und Aktionstage können sie zudem praxisnah verschiedene Berufsfelder kennenlernen und ausprobieren. Geplant sind unter anderem der Tag der offenen Ausbildung und der Tag der Gemeinsamkeit. Beide Partner sehen in der Zusammenarbeit die Chance, Jugendliche dort zu erreichen, wo sie sich wohlfühlen, Hemmschwellen abzubauen und ihnen konkrete Perspektiven für Ausbildung, Qualifizierung und ein selbstbestimmtes Berufsleben aufzuzeigen. Ein beliebtes Ausflugsziel für Einheimische und Touristen ist das Technikmuseum Hugo Junkers in Dessau. Da das Museum größtenteils von engagierten Ehrenamtlichen betrieben wird, ist es auf Unterstützung und Spenden angewiesen. Um den Besuchern regelmäßig etwas Neues zu bieten und gleichzeitig die Verbundenheit mit dem Museum zu stärken, wurde eine Jahreskarte ins Leben gerufen. Diese wurde am 29. September vorgestellt, bietet den Besuchern die Möglichkeit, das Museum ein ganzes Jahr lang zu erleben und immer wieder neu zu entdecken.
1: Das Technikmuseum Hugo Junkers in Dessau ist stets bemüht, seinen Besuchern etwas Neues zu bieten und den Museumsbesuch immer wieder zu einem besonderen Erlebnis zu machen. Getragen und betrieben wird das Museum vom Förderverein Technikmuseum Hugo Junkers Dessau. Neben attraktiven Preisangeboten für Gruppen, Schülern sowie Familien gibt es nun erstmals auch eine Jahreskarte. Diese wurde am 29. September vorgestellt und eröffnet Besuchern die Möglichkeit, das Museum ein ganzes Jahr lang zu erleben. Doch die Jahreskarte bietet noch weit mehr.
2: Also, hier ist das gute Stück und die Jahreskarte wird das erste Mal aufgelegt für das Technikmuseum und sie soll dazu dienen, eine weitere Unterstützung von allen Dessauern und Dessauern oder auch von unseren Besuchern aus dem Umland ein wenig einzufordern, weil wir sind sehr glücklich darüber, dass wir diese Jahreskarte ins Leben gerufen haben. Sie soll eine kleine Sammleredition bilden, wo jedes Jahr neue Motive draufkommen. Und die Vorteile der Jahreskarte sind eigentlich relativ einfach. Derjenige, der die Jahreskarte vorzeigt, kann also praktisch das ganze nächste Jahr 2027 hier eben halt unser Technikmuseum besuchen.
1: Da das Museum zu einem großen Teil vom Engagement zahlreicher ehrenamtlicher Helfer lebt, ist es auf Unterstützung und Spenden angewiesen. Mit den Einnahmen aus dem Verkauf der Jahreskarten sollen auch künftig neue Projekte umgesetzt und weitere Ideen verwirklicht werden.
2: Wir möchten ganz gerne mit den Einnahmen, die wir aus dem Verkauf dieser Jahreskarte haben, dann eben halt einige Modernisierungen an unserem wunderschönen Museum durchführen und dazu dient dieser dementsprechende Beitrag. Wir sitzen jetzt hier mehr oder weniger an den Arbeitsplätzen, die unsere Kollegen eben halt eingerichtet haben und noch an verschiedenen Modellen zu arbeiten. Wenn man jetzt mal einfach so Richtung Decke gucken würde, würde man feststellen, dass das eine oder andere Fenster undicht ist. Und genau das wollen wir einfach damit beheben. Wir wollen also das Geld nutzen, um eben halt Förderanträge zu stellen. Dort brauchen wir einen gewissen Eigenanteil dazu. Und unsere Dachfläche hat es wirklich dringend nötig, um eben halt mal ein klein wenig eben saniert zu werden. Oder besser gesagt, damit unsere Kollegen hier nicht im Regen stehen.
1: Auch für das kommende Jahr stehen bereits weitere Ideen und Projekte in den Startlöchern. Das Museum entwickelt sich stetig weiter und möchte seinen Gästen neben den zahlreichen historischen Exponaten künftig noch mehr bieten. So dürfen sich große und kleine Technikbegeisterte auf zusätzliche Attraktionen freuen.

0: Also wir haben ganz viele neue Projekte, auch die wir in 2027 anstoßen wollen. Und dazu gehört unter anderem, dass wir einen kleinen Buchladen eröffnen werden. Das heißt also keinen Buchladen im Sinne von einer Bibliothek, also im Sinne von einem Laden, sondern mehr oder weniger eben halt Bücher zur Verfügung stellen, die der eine oder andere Gast vielleicht mitbringt, weil er sie ausgelesen hat und die jemand anders dann eben halt sich dann eben halt abholen kann, hier lesen kann. Wir werden deswegen versuchen, einen Kühlwaggon von Waggonbau umzubauen, wo wir dann diese dementsprechende Bibliothek oder diese dementsprechende Ausgabe dann eben halt einrichten können, wo sich denn der Gast dann auch im Frühjahr oder im Sommer dann auch draußen hinsetzen kann und kann eigentlich noch eine Runde lesen.
1: Die Jahreskarte lohnt sich also. Sie kostet 60 € und ist auf 200 Stück limitiert. Hat also echten Sammlercharakter. Erwerben kann man die Karte ausschließlich beim Technikmuseum Hugo Junkers, entweder an der Kasse vor Ort oder online. Der Förderverein freut sich auf zahlreiche Besucher.
2: Gemeinsam für Frieden, Freiheit und Demokratie. Zum Tag der Deutschen Einheit am 3. Oktober lud der CDU-Kreisverband Dessau-Roßlau alle Bürger herzlich ein, sich an der Dessauer Friedensglocke auf dem Platz der Deutschen Einheit am Rathaus zu versammeln. Der 3. Oktober erinnerte an die Wiedervereinigung Deutschlands und damit an die Überwindung der jahrzehntelangen deutschen Teilung. Gleichzeitig ist dieser Tag ein Anlass, sich die Bedeutung von Frieden, Freiheit und Demokratie immer wieder bewusst zu machen. Auch der gesellschaftliche Zusammenhalt und das gemeinsame Miteinander standen dabei im Mittelpunkt. Um 11 Uhr begann die Veranstaltung mit einem ökumenischen Friedensgebet an der Friedensglocke. Im Anschluss gab es Raum für Begegnungen, Gespräche und einen gemeinsamen Austausch. Zum Abschluss waren alle Teilnehmer zum Frühschoppen ins Brauhaus zum alten Dessauer eingeladen.
1: Wie Architektur verbindet. Was passiert, wenn Architektur, kulturelles Erbe und persönliche Geschichte aufeinandertreffen? Darüber haben wir von Rang 1 mit Siako Abdullah gesprochen. Der aus der Kurdistan-Region stammende Student nahm uns mit in seine Arbeit und stellte uns sein Projekt vor. Siako Abdullah stammt aus der Region Kurdistan im Irak und studierte Architektur und kulturelles Erbe an der Hochschule Anhalt in Dessau. Während seines Studiums sammelte er durch die Zusammenarbeit mit einem seiner Professoren sowie durch seine Tätigkeit als wissenschaftliche Hilfskraft wertvolle Erfahrungen in Forschung und Praxis. Die Bauhausstadt wurde dadurch zu einem wichtigen Teil seiner fachlichen Entwicklung als Architekt. Aus seinen Fachkenntnissen aus seiner Studienzeit in Dessau entwickelte und entwarf Siako ein Museum, das die Kultur, Geschichte und Lebensweise seiner Herkunft Kurdistans vermitteln soll. Die Gestaltung des Gebäudes ist von der beeindruckenden Landschaft des Gebiets Kurdistan mit seinen Bergen, Tälern und Hügeln inspiriert. Das entworfene Museum soll in der irakischen Stadt Erbil die Besucher auf eine Reise durch die Geschichte der Region mitnehmen und ihnen einen Einblick in die kulturelle Identität und das Erbe der Region geben. Einen ausführlichen Bericht über Siako Abdullahs Projekt sehen Sie in einer unserer zukünftigen Sendungen. Schalten Sie gern wieder ein.
3: Vom 8. bis zum 11. Oktober findet an der Adria in Dessau-Mildensee das 45. RC Powerboat-Meeting des Modellsportclubs Elbe Dessau statt. Rund 60 Teilnehmer aus Deutschland, Österreich und den Niederlanden werden erwartet. Die Geschichte der Veranstaltung reicht bis in das Jahr 1997 zurück. Damals wurde auf Initiative des damaligen Sportamtsleiters Ralf Hirsch die Interessengemeinschaft Powerboat gegründet. Im Mai 1997 fand das erste RC-Modellbootfahren an der Adria statt. Im Dezember desselben Jahres entstand daraus der Modellsportclub Elbe Dessau. Seit 2003 trägt die Veranstaltung den Namen RC Powerboat Meeting. Am Donnerstag und Freitag können die Teilnehmer von 10 bis 19 Uhr trainieren und ihre Boote einstellen. Am Samstag stehen Wettbewerbe in verschiedenen Modellbootklassen auf dem Programm. Am Sonntag ist die Strecke noch einmal von 10 bis 13 Uhr geöffnet. Ein besonderer Höhepunkt ist traditionell die Zusammenarbeit

0: Mit dem Motorbootclub Elbe-Dessau. In diesem Jahr wird erstmals ein Formel-2-Rennkatamaran für Schaurunden auf der Adria erwartet. Das Besondere, der Verein baut solche Rennboote auch im Maßstab 1:4 als Modell nach. Möglich wird die Veranstaltung durch die Nutzung der Adria, die der Betreiber Thomas Jetzke dem Verein zur Verfügung stellt. Ein eigenes offizielles Trainingsgewässer gibt es übrigens für den Verein nicht. Der Eintritt zum RC Powerboat Meeting ist frei, für Speisen und Getränke ist gesorgt. Zum Gedenken an Willi Rode hat der TSV Einheit Dessau auch in diesem Jahr sein traditionelles Gedenkturnier im Bogenschießen ausgerichtet. Rund 30 Schützen aus mehreren Bundesländern kamen dafür auf der Sportanlage am Friederikenplatz zusammen. Bei herbstlichen Bedingungen ging es nicht nur um möglichst viele Treffer, sondern auch darum, die Erinnerung an Willi Rode wachzuhalten.
1: Der TSV Einheit Dessau hat am 20. September sein jährliches Gedenkturnier für Willi Rode veranstaltet. Auf der Sportanlage Friederikenplatz traten die Bogenschützen unter freiem Himmel gegeneinander an. Dabei ging es neben dem sportlichen Wettkampf auch um die Würdigung des ehemaligen Vereinsmitglieds.
2: Willi Rode, mein Vater, ist leider vor nunmehr 15 Jahren verstorben. Und hat aber den Bogensport in Dessau erst richtig zum Blühen gebracht. Also die Abteilung existiert seit 1982, aber bis Ende der 80er Jahre ist da nicht viel passiert. Erst als er Ende der 80er Jahre die ganze Sache übernommen hat, sind dann Turniere gemacht worden, die Abteilung blühte auf, wir haben deutsche Meisterschaften übernommen und alles. Und wie schon gesagt, mit seinem Tod haben wir einfach dieses Turnier nach ihm dann in Gedenken benannt, damit er auch für die anderen weiterhin in Erinnerung bleibt. Denn viele der Schützen, die hier anwesend sind, kannten ihn noch und würdigen das in dem Fall auch.
1: Aufgrund organisatorischer Herausforderungen war das Teilnehmerfeld in diesem Jahr mit rund 30 Startern kleiner als gewohnt. Die Schützen kamen aus verschiedenen Bundesländern, vor allem aus Vereinen aus Sachsen-Anhalt, aber auch aus Thüringen, Sachsen und Brandenburg. Für sie stand der Sport im Mittelpunkt. Unter freiem Himmel mussten sie sich dabei nicht nur auf ihre Technik und Konzentration verlassen, sondern auch mit den äußeren Bedingungen zurechtkommen.
2: Geboten wird ein normaler Wettkampf, der für Qualifikation auch für deutsche Meisterschaften des Deutschen Bogensportverbandes genutzt werden kann. Einziger Unterschied ist, dass es rein theoretisch ein Hallenturnier ist, was aber im Freien stattfindet, ist historisch gewachsen. Ursprünglich als 2x25-Meter-Turnier geplant, auch als Anhaltiner Multipokal, damals noch von befreundeten Vereinen mit organisiert, ist es dann zum Herbstpokal geworden, weil die anderen Vereine sich getrennt haben. Und da ging es damals darum, dass 25-Meter-Turniere leider schwer in Hallen durchführbar sind. So eine großen Hallen gab es nach der Wende hier im Osten kaum. Und dadurch wurde das einfach nach draußen verlagert, was eigentlich die Umweltbedingungen für den Schützen das Schießen etwas schwieriger gestalten. Ne? Wind, Regen, jetzt fängt es auch ein bisschen gerade an zu tröpfeln. Und gegebenenfalls auch Sonneneinstrahlung kann ja auch ein bisschen blenden oder so, was man in der Halle im Normalfall eben nicht hat. Aber es wird trotzdem angenommen.
1: Bereits am Morgen startete der Wettbewerb. Mit Pfeil und Bogen ging es für die Teilnehmer darum, möglichst viele Punkte zu sammeln. Am Ende wurden die Ergebnisse ausgewertet und die Sieger in den jeweiligen Klassen ermittelt. Neben dem Willi Rode Gedenkturnier organisiert die Bogensportabteilung des TSV Einheit Dessau auch weitere Veranstaltungen.
2: Unser Verein führt im Jahr im Normalfall 4 Turniere durch. Einmal zu Pfingsten, das ist ein großes Turnier, wo dann auch die weiten Entfernungen geschossen werden. Dann unser Nachtschießen, was wir erst vor 3 Wochen hatten, dieses Turnier. Und um den zweiten Advent rum haben wir dann grundsätzlich noch unser Hallenturnier, unser richtiges großes Hallenturnier in der Berufsschulturnhalle, wo wir dann auch noch mehr Scheiben stellen als heute, weil zu dem Zeitpunkt dann auch wirklich die meisten Schützen nur noch wenige Alternativen haben, irgendwo Turniere zu schießen. Und dann ist ja die Nachfrage nach solchen Turnieren auch wesentlich größer. Ja, und nächstes Jahr werden wir zusätzlich noch die Landesmeisterschaften des Sachsen-Anhaltinischen Bogensportverbandes übernehmen im Freien. Also wird schon genug geboten hier bei uns in der Stadt.
1: Mit dem Gedenkturnier verbindet der TSV Einheit

0: Dessau den sportlichen Wettkampf mit dem Vereinsleben und hält gleichzeitig die Erinnerung an Willi Rode lebendig.
1: Am 9. Oktober lädt die Salsa-Schule Dessau gemeinsam mit Lillis Genusswerkstatt ab 19 Uhr zum ersten herbstlichen Salsa-Abend bei Lillis ein. Für die passende Stimmung sorgen Orlando und Leonardo mit handgemachter Salsa-Musik. Ob selbst das Tanzbein geschwungen, der Musik gelauscht oder bei einem Cocktail ein entspannter Abend verbracht wird, für jeden Geschmack ist etwas dabei. Wer den Abend besuchen möchte, sollte sich rechtzeitig einen Tisch sichern. Weitere Salsa-Abende mit Live-Musik finden dann am Samstag, dem 14. November, am Samstag, den 19. Dezember, jeweils ab 19 Uhr statt. Der Dezembertermin steht dabei ganz im Zeichen eines weihnachtlichen Salsa-Abends. Die Salsa-Schule in Dessau freut sich auf einen musikalischen und tanzfreudigen Herbst mit vielen Gästen. Mit dieser Information sind wir am Ende unserer Dienstagsausgabe der Zeitnah Nachrichten. Schauen jetzt noch auf das Wetter und im Anschluss daran gern noch auf die Meldungen aus der Region. Am Mittwoch melden wir uns dann aus der Zeitnah-Redaktion wieder. Und zwar ab 18 Uhr. Bis dahin, machen Sie es gut und auf Wiedersehen.
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3: Am Mittwoch wechseln sich sonnige und bewölkte Abschnitte ab. Zur Mittagszeit werden angenehme 21 Grad erreicht und dabei bleibt es trocken. Der Wind weht aus südöstlicher Richtung. Insgesamt erwartet uns ein freundlicher und milder Tag mit einer schönen Mischung aus Sonne und Wolken. Also perfektes Wetter, um den Mittwoch entspannt zu genießen. Zähneputzen gehört zum Alltag. Für Kinder ist es aber nicht immer die spannendste Beschäftigung und wird schon mal vergessen. Dass Zahnpflege trotzdem Spaß machen kann, zeigt Karl-Heinz Paul. Als Carlo Mausini bringt der Pantomime-Künstler, Autor und Schauspieler Kindern auf unterhaltsame Weise Wissenswertes rund um ihre Gesundheit näher. Die Figur Mausini verkörpert er bereits seit vielen Jahren.
4: Ich bin freischaffender Künstler, schon seit meinem 20. Lebensjahr auf der Reise. Ich schreibe Kinderbücher, ich habe Kindertheater, habe auch Theaterstücke für Erwachsene und schreibe auch Kinderlieder. Und bin, das ist meine Berufung, bin mit Leib und Seele ein Künstler auf der Bühne, um auch mit den Kindern in Kontakt zu kommen und schöne Botschaften rüberzubringen.
3: Auch an der Dienstweg-Grundschule in Wittenberg stand am 29. September die Zahngesundheit im Mittelpunkt. Im Rahmen des Tages der Zahngesundheit führte Carlo Mausini sein Programm für die Schule auf. Organisiert wurde die Veranstaltung von Kinder- und Jugendärztlichen Dienst des Landkreises Wittenberg, dem besonders die Gesundheit der Kinder am Herzen liegt.
5: Führen Reinuntersuchungen und Gruppenprophylaxe im Landkreis Wittenberg. In Kindergarten, Grundschulen, weiterführende Schulen, Gymnasien und Sekundarschulen und Vorderschulen.
3: Bei der Präventionsarbeit setzt der Landkreis dabei bewusst auf einen besonderen Zugang. Statt trockener Informationen gibt es Unterhaltung und Bewegung. In seinem Programm setzt er dabei auf jede Menge Vielfalt.
4: Die Kinder erleben mich als einen fragenden, tänzerischen, poetischen Clown und mit Niveau. Ja? Also nicht diesen Tollpatsch, der da irgendwie rumhaut, mit Essen rumschmeißt und so, sondern wirklich sehr, sehr schön und achtsam mit den Sachen umgeht. Die Kinder werden bei mir mit einbezogen als Partner, als Assistenten und dürfen mich beraten. Und ich führe natürlich schon heimlich die Regie. Jetzt in dem Programm um die Mundgesundheit geht es halt um Mundgesundheit, Zahnpflege, Ernährung, Kariesentstehung, je nach Altersgruppe. Im Kindergarten ist dann der Zahnarztbesuch zum Beispiel, Sympathieaufbau für den Zahnarztbesuch noch mit dabei. Und auch vom Duktus her, also bei Kindergartenkindern bin ich eher spielerisch, bei Schulkindern schon ein bisschen klarer und bei den dritten, vierten Klassen, also Rap, hast du nach dem Essen und so weiter. Ne? Um einfach auch eine entsprechende altersgerechte Ansprache zu finden.
3: Denn gute Gewohnheiten beginnen schon im Kindesalter. Mit der Veranstaltung möchte der Landkreis deshalb frühzeitig und nachhaltig für die Gesundheitsvorsorge sensibilisieren. Auch das Motto des Tages bringt die Botschaft auf den Punkt.
6: Gesund beginnt im Mund, kau dich fit. Und das heißt also, kau zwingende Kost möglichst. Mhm. Und das ist halt ja unsere Aufgabe, darauf hinzuweisen, dass möglichst auch gerade wie heute in den Klassen, in den Brotbüchsen, Äpfel, ja, Obst, Gemüse, Brot und natürlich jetzt keine Quetschis und sowas zu finden ist. Ja, das ist halt
5: eine gesunde Ernährung.
6: Genau.
5: Motivieren, ja. Kinder motivieren. Mhm.
3: Dass die Botschaft ankommt, zeigt sich schnell. Die Kinder machen begeistert mit und lernen dabei ganz nebenbei, warum regelmäßiges Zähneputzen so wichtig ist.
4: Die überborden sich teilweise vor Begeisterung. Und darum habe ich eben auch so kleine Tricks eingebaut, wie das Meldezeichen zum Beispiel. Weil wenn sich die Kinder selber berühren, beruhigen sie sich. Die sind mit der Aufmerksamkeit immer nach außen gerichtet, immer gereizt von außen. Und auch den Daumen in den Zeigefinger zu strecken, die Lippen zu schließen, die Augen zu öffnen. Das sind so kleine Rituale, die entstanden sind, um immer wieder auch Ruhe reinzubekommen. Das lieben die Kinder auch. Und dann dürfen sie natürlich auch mal laut klatschen und rufen, und es ist so ein schönes Wellenvorgang. Und am Ende, haben Sie ja gesehen, sind Sie ganz still geworden bei diesem Bakterienspiel dann.
3: Insgesamt war Carlo Morsini in diesem Jahr an rund 16 Schulen unterwegs. Am 30. September macht er auch an der Grundschule Geschwister Scholl Station. Für die Kinder bedeutet das, Gesundheit kann spannend sein und auch Lernen darf Spaß machen.
6: Es ist halt mal eine andere Form unserer täglichen Arbeit. Ja, wir bemühen uns natürlich jeden Tag in unserer Arbeit, den Kindern das bewusst zu machen, was für ein Kapital sie im Mund haben. Und sicherlich braucht man am Anfang sehr die Unterstützung der Eltern. Aber irgendwann, wenn die Kinder größer sind, sollte es irgendwann mal Klick machen. Und das ist halt unsere tägliche Aufgabe.
5: Ja. Ja, und ist eine einfache Sache. Also die Kinder lernen mit Spaß. Und dann lernen sie, dass Gesundheit ist etwas Einfaches, leicht und kann jeder machen.
6: Und da sind diese Möglichkeiten, dass wir solch eine Veranstaltung machen, natürlich auch sehr schön, um das sehr, sehr locker, sehr, sehr auch mal spaßiger und aber trotzdem mit Botschaft.
5: Genau.
6: Uns ist wichtig, dass trotzdem diese Botschaft und nicht nur der Spaß im Vordergrund steht. Das ist dann eben mal schön zu sehen, wie Kinder doch zu begeistern sind und für ein Thema zu sensibilisieren sind und wie Kinder da mitgehen und wie dann auch Erwachsene und auch die Lehrer dann strahlen, wenn die Kinder in Aktion sind. Und das ist das Schöne daran. Man sieht dann wirklich die Kinder auch mal nochmal von der anderen Seite, und doch, das berührt einen schon.
3: Zum Abschluss gab es für jedes Kind noch einen Flyer von Morsini. Und so bleibt hoffentlich nicht nur die Erinnerung an einen lustigen Schultag, sondern auch die ein oder andere wichtige Lektion zur Zahngesundheit im
7: Neue Saison, neuer Kader, neuer Trainerstab. Bei den Cerebrix Volleygoats ist kaum etwas so geblieben, wie es war. 4 Spieler aus der vergangenen Saison sind noch dabei. Tom Borchert mit der Nummer 4 im Außenangriff, Nick Breitenbach mit der 11 im Mittelblock, Lukas Pockrand mit der 9 als Universalspieler und Paul Stommel mit der 16 im Zuspiel. Dazu kommen 10 Neuzugänge, und diese bringen ordentlich internationale Erfahrung mit. Im Außenangriff tragen Jordan McKee die Nummer 5, Cole Kaczynski die 15 und Jesse Delancey die 18. Im Mittelblock stehen neben Breitenbach jetzt Elliot Collard mit der 3, Sebastian Rösler mit der 10 und Rico Wardlow mit der 23. Auf der Diagonalposition kommt Jacob Harris mit der 8 und Andrei Druta mit der 1 dazu. Und auch beim Zuspiel und auf der Libero-Position gibt es neue Optionen. Neo Laumann trägt die 13, Jacob Riley die 6. Der Kader ist damit auch international aufgestellt. Die Spieler kommen aus Deutschland, Kanada, den USA, den Bahamas und Rumänien. Auch auf der Trainerbank gibt es einen Neustart. Der Kanadier Brad Hudson übernimmt als neuer Head Coach und soll die neu formierte Mannschaft durch die Saison führen. Unterstützt wird er vom Australier Jack Payne, der als Co-Trainer Teil des neuen Trainerteams ist. Eine komplett neue Mannschaft muss sich also erst finden. Die ersten Eindrücke aus der Vorbereitung stimmen Geschäftsführer Lukas Thielemann aber positiv.
8: Auch bisher

0: Testspiele liefen, glaube ich, sehr zufriedenstellend. Hatten bisher drei, haben davon zwei gewonnen, eins unentschieden. Unentschieden, untypisches Ergebnis. Im Testspiel durchaus möglich. Haben natürlich viel probiert, viel getestet, wie im Testspiel das eben so ist, zumindest in der ersten Liga. Ich kann nicht für andere Sportarten sprechen oder für andere Ligen. Aber wir machen es eigentlich immer so, dass weniger das Augenmerk auf dem Sieg liegt oder den unbedingt haben zu wollen, sondern vielmehr verschiedene Sachen mal anzutesten, Spieler in verschiedene Situationen mal reinzuschmeißen. Aber wenn wir jetzt, ich sag mal, drauf schauen, dass, wie wir so mit unserer vermeintlichen Startsechs gespielt haben, dann war das schon sehr gut, auch in dem Spiel, was wir unentschieden gespielt haben.
1: Drei Testspiele, zwei Siege und ein Unentschieden. Dabei ging es weniger darum, unbedingt jedes Spiel zu gewinnen. Vielmehr sollten die neuen Spieler verschiedene Situationen kennenlernen und die Mannschaft unterschiedliche Formationen testen. Seit rund zwei Wochen trainiert der komplette Kader gemeinsam. Bis zum ersten Pflichtspiel bleibt trotzdem nicht mehr viel Zeit.
0: Wir sind jetzt seit zwei Wochen so mit der vollen Truppe zusammen, können viel auch in der Komplexität trainieren. Und das tut uns schon gut. Jetzt haben wir noch eine volle Woche bis zur Pokalquali als allererstes Pflichtspiel. Dann ja nochmal anderthalb Wochen bis zum ersten Ligaspiel. Und die Zeit müssen wir gut nutzen, aber ich denke aktuell alles erfolgsversprechend.
1: Der erste große Härtetest vor heimischem Publikum wartet dann in der Bundesliga. Die Netzhoppers sind zu Gast in der SWH-Arena. Gegen die Mannschaft wurde in den Vorbereitungen bereits getestet. Das Ergebnis 2:2. Allerdings mit einer deutlich veränderten Aufstellung. Für Thielemann zählt deshalb am ersten Spieltag vor allem eines.
0: Aber am Ende, ich glaube, überrascht es keinen, wenn ich sage, wir wollen das Spiel gewinnen. Zählt da quasi nichts als der Sieg. Erstes Heimspiel, schlagbarer Gegner mit den Netzhoppers, die dann hier zu Gast sein werden.
1: Neben dem neuen Kader müssen sich die Goats in dieser Saison auch auf einige neue Regeln einstellen. Bis zu 8 Wechsel sind möglich. Außerdem darf der Ball auf der eigenen Seite unter bestimmten Bedingungen die Hallendecke berühren. Und auch beim Zuspiel und beim sogenannten Powertip wurden die Regeln geändert. Für die neu formierte Mannschaft heißt das, noch mehr neue Abläufe, die im Training sitzen müssen.
0: Wurden jetzt über den Sommer in den internationalen Wettbewerben mit den Nationalteams Regeln getestet, die ja immer mehr dahin gehen, dass das Spiel verständlicher wird für den neuen Zuschauer, dass weniger Unterbrechungen sind, weniger komplizierte Regeln. Man passt jetzt Kleinigkeiten an, wie zum Beispiel, dass 8 anstatt 6 Wechsel möglich sind. Man passt aber eben auch größere Dinge an, dass der Zuspielkontakt hat sich ja im letzten Jahr schon geändert. Es gibt keinen technischen Fehler mehr im Zuspiel. Jetzt kommt als Riesenneuerung dazu, dass quasi eine Deckenberührung erlaubt ist auf eigener Seite. Also der Ball muss auf der eigenen Seite die Decke berühren und auch auf der eigenen Seite bleiben. Aber dann ist quasi eine Deckenberührung kein Fehler mehr. Wird natürlich auch nochmal viel ändern. Du brauchst kein Libero mehr zwingend in deinem Team. Du kannst auch komplett ohne Libero spielen. Das war bei einer Mindestanzahl von 12 Spielern so bisher auch nicht. Und so haben sich schon ein paar Sachen geändert, wo wir natürlich gespannt sind. Auch der sogenannte Power-Tip hat sich geändert, wird quasi wieder rausgenommen, regeltechnisch, dass das längere Führen des Balls nicht mehr möglich ist und ein technischer Fehler geahndet wird. Und das ändert natürlich auf dem Level das Spiel schon enorm.
1: 4 bekannte Spieler, 10 Neuzugänge und ein komplett neuer Trainerstab. Die Cerebrix Volleygoats starten mit einer Mannschaft in die neue Saison, die sich in vielen Bereichen erst noch finden muss. Die Vorbereitung macht Mut. Jetzt muss sich zeigen, ob aus den vielen neuen Gesichtern auch auf dem Feld schnell eine Einheit wird. Der erste Pflichtspielauftritt steht unmittelbar bevor.

0: Hallo und herzlich willkommen an diesem Dienstag zu den zeitnahen Nachrichten. Der Jugendclub Zoberberg, eine Einrichtung der offenen Kinder- und Jugendarbeit der Stadt Dessau-Roßlau, und die BAVW haben einen Kooperationsvertrag geschlossen. Ziel der Zusammenarbeit ist es, Jugendliche beim Übergang von der Schule in Ausbildung und Beruf frühzeitig und bedarfsgerecht zu unterstützen. Dabei werden die niedrigschwelligen Angebote der offenen Jugendarbeit mit der arbeitsmarktbezogenen und sozialpädagogischen Expertise der BAVW verbunden. So erhalten junge Menschen berufliche Orientierung, ohne den geschützten Rahmen ihrer Freizeitgestaltung verlassen zu müssen. Gemeinsam sollen Angebote und Projekte in den Bereichen Freizeit, Bildung, Gesundheit, Demokratie sowie Information und Prävention entwickelt und umgesetzt werden. Die Kooperation soll Jugendlichen neue Perspektiven eröffnen, Barrieren abbauen und ihre gesellschaftliche Teilhabe stärken. Durch gemeinsame Orientierungsprojekte und Aktionstage können sie zudem praxisnah verschiedene Berufsfelder kennenlernen und ausprobieren. Geplant sind unter anderem der Tag der offenen Ausbildung und der Tag der Gemeinsamkeit. Beide Partner sehen in der Zusammenarbeit die Chance, Jugendliche dort zu erreichen, wo sie sich wohlfühlen, Hemmschwellen abzubauen und ihnen konkrete Perspektiven für Ausbildung, Qualifizierung und ein selbstbestimmtes Berufsleben aufzuzeigen. Ein beliebtes Ausflugsziel für Einheimische und Touristen ist das Technikmuseum Hugo Junkers in Dessau. Da das Museum größtenteils von engagierten Ehrenamtlichen betrieben wird, ist es auf Unterstützung und Spenden angewiesen. Um den Besuchern regelmäßig etwas Neues zu bieten und gleichzeitig die Verbundenheit mit dem Museum zu stärken, wurde eine Jahreskarte ins Leben gerufen. Diese wurde am 29. September vorgestellt, bietet den Besuchern die Möglichkeit, das Museum ein ganzes Jahr lang zu erleben und immer wieder neu zu entdecken.
1: Das Technikmuseum Hugo Junkers in Dessau ist stets bemüht, seinen Besuchern etwas Neues zu bieten und den Museumsbesuch immer wieder zu einem besonderen Erlebnis zu machen. Getragen und betrieben wird das Museum vom Förderverein Technikmuseum Hugo Junkers Dessau. Neben attraktiven Preisangeboten für Gruppen, Schülern sowie Familien gibt es nun erstmals auch eine Jahreskarte. Diese wurde am 29. September vorgestellt und eröffnet Besuchern die Möglichkeit, das Museum ein ganzes Jahr lang zu erleben. Doch die Jahreskarte bietet noch weit mehr.
2: Also, hier ist das gute Stück und die Jahreskarte wird das erste Mal aufgelegt für das Technikmuseum und sie soll dazu dienen, eine weitere Unterstützung von allen Dessauern und Dessauern oder auch von unseren Besuchern aus dem Umland ein wenig einzufordern, weil wir sind sehr glücklich darüber, dass wir diese Jahreskarte ins Leben gerufen haben. Sie soll eine kleine Sammleredition bilden, wo jedes Jahr neue Motive draufkommen. Und die Vorteile der Jahreskarte sind eigentlich relativ einfach. Derjenige, der die Jahreskarte vorzeigt, kann also praktisch das ganze nächste Jahr 2027 hier eben halt unser Technikmuseum besuchen.
1: Da das Museum zu einem großen Teil vom Engagement zahlreicher ehrenamtlicher Helfer lebt, ist es auf Unterstützung und Spenden angewiesen. Mit den Einnahmen aus dem Verkauf der Jahreskarten sollen auch künftig neue Projekte umgesetzt und weitere Ideen verwirklicht werden.
2: Wir möchten ganz gerne mit den Einnahmen, die wir aus dem Verkauf dieser Jahreskarte haben, dann eben halt einige Modernisierungen an unserem wunderschönen Museum durchführen und dazu dient dieser dementsprechende Beitrag. Wir sitzen jetzt hier mehr oder weniger an den Arbeitsplätzen, die unsere Kollegen eben halt eingerichtet haben und noch an verschiedenen Modellen zu arbeiten. Wenn man jetzt mal einfach so Richtung Decke gucken würde, würde man feststellen, dass das eine oder andere Fenster undicht ist. Und genau das wollen wir einfach damit beheben. Wir wollen also das Geld nutzen, um eben halt Förderanträge zu stellen. Dort brauchen wir einen gewissen Eigenanteil dazu. Und unsere Dachfläche hat es wirklich dringend nötig, um eben halt mal ein klein wenig eben saniert zu werden. Oder besser gesagt, damit unsere Kollegen hier nicht im Regen stehen.
1: Auch für das kommende Jahr stehen bereits weitere Ideen und Projekte in den Startlöchern. Das Museum entwickelt sich stetig weiter und möchte seinen Gästen neben den zahlreichen historischen Exponaten künftig noch mehr bieten. So dürfen sich große und kleine Technikbegeisterte auf zusätzliche Attraktionen freuen.

0: Also wir haben ganz viele neue Projekte, auch die wir in 2027 anstoßen wollen. Und dazu gehört unter anderem, dass wir einen kleinen Buchladen eröffnen werden. Das heißt also keinen Buchladen im Sinne von einer Bibliothek, also im Sinne von einem Laden, sondern mehr oder weniger eben halt Bücher zur Verfügung stellen, die der eine oder andere Gast vielleicht mitbringt, weil er sie ausgelesen hat und die jemand anders dann eben halt sich dann eben halt abholen kann, hier lesen kann. Wir werden deswegen versuchen, einen Kühlwaggon von Waggonbau umzubauen, wo wir dann diese dementsprechende Bibliothek oder diese dementsprechende Ausgabe dann eben halt einrichten können, wo sich denn der Gast dann einfach im Frühjahr oder im Sommer dann auch draußen hinsetzen kann und kann eigentlich noch eine Runde lesen.
1: Die Jahreskarte lohnt sich also. Sie kostet 60 € und ist auf 200 Stück limitiert. Hat also echten Sammlercharakter. Erwerben kann man die Karte ausschließlich beim Technikmuseum Hugo Junkers, entweder an der Kasse vor Ort oder online. Der Förderverein freut sich auf zahlreiche Besucher.
2: Gemeinsam für Frieden, Freiheit und Demokratie. Zum Tag der Deutschen Einheit am 3. Oktober lud der CDU-Kreisverband Dessau-Roßlau alle Bürger herzlich ein, sich an der Dessauer Friedensglocke auf dem Platz der Deutschen Einheit am Rathaus zu versammeln. Der 3. Oktober erinnerte an die Wiedervereinigung Deutschlands und damit an die Überwindung der jahrzehntelangen deutschen Teilung. Gleichzeitig ist dieser Tag ein Anlass, sich die Bedeutung von Frieden, Freiheit und Demokratie immer wieder bewusst zu machen. Auch der gesellschaftliche Zusammenhalt und das gemeinsame Miteinander standen dabei im Mittelpunkt. Um 11 Uhr begann die Veranstaltung mit einem ökumenischen Friedensgebet an der Friedensglocke. Im Anschluss gab es Raum für Begegnungen, Gespräche und einen gemeinsamen Austausch. Zum Abschluss waren alle Teilnehmer zum Frühschoppen ins Brauhaus zum alten Dessauer eingeladen.
1: Wie Architektur verbindet. Was passiert, wenn Architektur, kulturelles Erbe und persönliche Geschichte aufeinandertreffen? Darüber haben wir von Rang 1 mit Siako Abdullah gesprochen. Der aus der Kurdistan-Region stammende Student nahm uns mit in seine Arbeit und stellte uns sein Projekt vor. Siako Abdullah stammt aus der Region Kurdistan im Irak und studierte Architektur und kulturelles Erbe an der Hochschule Anhalt in Dessau. Während seines Studiums sammelte er durch die Zusammenarbeit mit einem seiner Professoren sowie durch seine Tätigkeit als wissenschaftliche Hilfskraft wertvolle Erfahrungen in Forschung und Praxis. Die Bauhausstadt wurde dadurch zu einem wichtigen Teil seiner fachlichen Entwicklung als Architekt. Aus seinen Fachkenntnissen aus seiner Studienzeit in Dessau entwickelte und entwarf Siako ein Museum, das die Kultur, Geschichte und Lebensweise seiner Herkunft Kurdistans vermitteln soll. Die Gestaltung des Gebäudes ist von der beeindruckenden Landschaft des Gebiets Kurdistan mit seinen Bergen, Tälern und Hügeln inspiriert. Das entworfene Museum soll in der irakischen Stadt Erbil die Besucher auf eine Reise durch die Geschichte der Region mitnehmen und ihnen einen Einblick in die kulturelle Identität und das Erbe der Region geben. Einen ausführlichen Bericht über Siako Abdullahs Projekt sehen Sie in einer unserer zukünftigen Sendungen. Schalten Sie gern wieder ein.
3: Vom 8. bis zum 11. Oktober findet an der Adria in Dessau-Mildensee das 45. RC Powerboat-Meeting des Modellsportclubs Elbe Dessau statt. Rund 60 Teilnehmer aus Deutschland, Österreich und den Niederlanden werden erwartet. Die Geschichte der Veranstaltung reicht bis in das Jahr 1997 zurück. Damals wurde auf Initiative des damaligen Sportamtsleiters Ralf Hirsch die Interessengemeinschaft Powerboat gegründet. Im Mai 1997 fand das erste RC-Modellbootfahren an der Adria statt. Im Dezember desselben Jahres entstand daraus der Modellsportclub Elbe Dessau. Seit 2003 trägt die Veranstaltung den Namen RC Powerboat Meeting. Am Donnerstag und Freitag können die Teilnehmer von 10 bis 19 Uhr trainieren und ihre Boote einstellen. Am Samstag stehen Wettbewerbe in verschiedenen Modellbootklassen auf dem Programm. Am Sonntag ist die Strecke noch einmal von 10 bis 13 Uhr geöffnet. Ein besonderer Höhepunkt ist traditionell die Zusammenarbeit mit dem Motorbootclub Elbe-Dessau. In diesem Jahr wird erstmals ein Formel-2-Rennkatamaran für Schaurunden auf der Adria erwartet. Das Besondere, der Verein baut solche Rennboote auch im Maßstab 1:4 als Modell nach. Möglich wird die Veranstaltung durch die Nutzung der Adria, die der Betreiber Thomas Jetzke dem Verein zur Verfügung stellt. Ein eigenes offizielles Trainingsgewässer gibt es übrigens für den Verein nicht. Der Eintritt zum RC Powerboat Meeting ist frei, für Speisen und Getränke ist gesorgt. Zum Gedenken an Willi Rode hat der TSV Einheit Dessau auch in diesem Jahr sein traditionelles Gedenkturnier im Bogenschießen ausgerichtet. Rund 30 Schützen aus mehreren Bundesländern kamen dafür auf der Sportanlage am Frederikenplatz zusammen. Bei herbstlichen Bedingungen ging es nicht nur um möglichst viele Treffer, sondern auch darum, die Erinnerung an Willi Rode wachzuhalten.
2: Der TSV Einheit Dessau hat am 20. September sein jährliches Gedenkturnier für Willi Rode veranstaltet. Auf der Sportanlage Frederikenplatz traten die Bogenschützen unter freiem Himmel gegeneinander an. Dabei ging es neben dem sportlichen Wettkampf auch um die Würdigung des ehemaligen Vereinsmitglieds.
4: Willi Rode, mein Vater, ist leider vor nunmehr 15 Jahren verstorben. Und hat aber den Bogensport in Dessau erst richtig zum Blühen gebracht. Also die Abteilung existiert seit 1982, aber bis Ende der 80er Jahre ist da nicht viel passiert. Erst als er Ende der 80er Jahre die ganze Sache übernommen hat, sind dann Turniere gemacht worden. Die Abteilung blühte auf, wir haben deutsche Meisterschaften übernommen und alles. Und wie schon gesagt, mit seinem Tod haben wir einfach dieses Turnier nach ihm dann in Gedenken benannt. Damit er auch für die anderen weiterhin in Erinnerung bleibt. Denn viele der Schützen, die hier anwesend sind, kannten ihn noch und würdigen das in dem Fall auch.
2: Aufgrund organisatorischer Herausforderungen war das Teilnehmerfeld in diesem Jahr mit rund 30 Startern kleiner als gewohnt. Die Schützen kamen aus verschiedenen Bundesländern, vor allem aus Vereinen aus Sachsen-Anhalt, aber auch aus Thüringen, Sachsen und Brandenburg. Für sie stand der Sport im Mittelpunkt. Unter freiem Himmel mussten sie sich dabei nicht nur auf ihre Technik und Konzentration verlassen, sondern auch mit den äußeren Bedingungen zurechtkommen.
4: Geboten wird ein normaler Wettkampf, der für Qualifikation auch für deutsche Meisterschaften des Deutschen Bogensportverbandes genutzt werden kann. Einziger Unterschied ist, dass es rein theoretisch ein Hallenturnier ist, was aber im Freien stattfindet, ist historisch gewachsen. Ursprünglich als 2x25 Meter Turnier geplant, auch als Anhaltiner Multipokal damals noch von befreundeten Vereinen mit organisiert, ist es dann zum Herbstpokal geworden, weil die anderen Vereine sich getrennt haben. Und da ging es damals darum, dass 25 Meter Turniere leider schwer in Hallen durchführbar sind. So eine großen Hallen gab es nach der Wende hier im Osten kaum. Und dadurch wurde das einfach nach draußen verlagert, was eigentlich die Umweltbedingungen für den Schützen das Schießen etwas schwieriger gestalten. Ne? Wind, Regen, jetzt fängt es auch ein bisschen gerade an zu tröpfeln. Und gegebenenfalls auch Sonneneinstrahlung kann ja auch ein bisschen blenden oder so, was man in der Halle im Normalfall eben nicht hat. Aber es wird trotzdem angenommen.
2: Bereits am Morgen startete der Wettbewerb. Mit Pfeil und Bogen ging es für die Teilnehmer darum, möglichst viele Punkte zu sammeln. Am Ende wurden die Ergebnisse ausgewertet und die Sieger in den jeweiligen Klassen ermittelt. Neben dem Willi Rode Gedenkturnier organisiert die Bogensportabteilung des TSV Einheit Dessau auch weitere Veranstaltungen.
4: Unser Verein führt im Jahr im Normalfall 4 Turniere durch. Einmal zu Pfingsten, das ist ein großes Turnier, wo dann auch die weiten Entfernungen geschossen werden. Dann unser Nachtschießen, was wir erst vor 3 Wochen hatten, dieses Turnier. Und um den 2. Advent rum haben wir dann grundsätzlich noch unser Hallenturnier, unser richtiges großes Hallenturnier in der Berufsschulturnhalle, wo wir dann auch noch mehr Scheiben stellen als heute, weil zu dem Zeitpunkt dann auch wirklich die meisten Schützen nur noch weniger Alternativen haben, irgendwo Turniere zu schießen. Und dann ist ja die Nachfrage nach solchen Turnieren auch wesentlich größer. Ja, und nächstes Jahr werden wir zusätzlich noch die Landesmeisterschaften des Sachsen-Anhaltinischen Bogensportverbandes übernehmen im Freien. Also es ist, wird schon genug geboten hier bei uns in der Stadt.
2: Mit dem Gedenkturnier verbindet der TSV Einheit Dessau den sportlichen Wettkampf mit dem Vereinsleben und hält gleichzeitig die Erinnerung an Willi Rode lebendig.
3: Am 9. Oktober lädt die Salsa-Schule Dessau gemeinsam mit Lillis Genusswerkstatt ab 19 Uhr zum ersten herbstlichen Salsa-Abend bei Lillis ein. Für die passende Stimmung sorgen Orlando und Leonardo mit handgemachter Salsa-Musik. Ob selbst das Tanzbein geschwungen, der Musik gelauscht oder bei einem Cocktail ein entspannter Abend verbracht wird, für jeden Geschmack ist etwas dabei. Wer den Abend besuchen möchte, sollte sich rechtzeitig einen Tisch sichern. Weitere Salsa-Abende mit Live-Musik finden dann am Samstag, den 14. November, am Samstag, den 19. Dezember, jeweils ab 19 Uhr statt. Der Dezembertermin steht dabei ganz im Zeichen eines weihnachtlichen Salsa-Abends. Die Salsa-Schule in Dessau freut sich auf einen musikalischen und tanzfreudigen Herbst mit vielen Gästen. Mit dieser Information sind wir am Ende unserer Dienstagsausgabe der Zeitnah Nachrichten. Schauen jetzt noch auf das Wetter und im Anschluss daran gern noch auf die Meldungen aus der Region. Am Mittwoch melden wir uns dann aus der Zeitnah-Redaktion wieder. Und zwar ab 18 Uhr. Bis dahin, machen Sie es gut und auf Wiedersehen.
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6: Am Mittwoch wechseln sich sonnige und bewölkte Abschnitte ab. Zur Mittagszeit werden angenehme 21 Grad erreicht und dabei bleibt es trocken. Der Wind weht aus südöstlicher Richtung. Insgesamt erwartet uns ein freundlicher und milder Tag mit einer schönen Mischung aus Sonne und Wolken. Also perfektes Wetter, um den Mittwoch entspannt zu genießen. Zähneputzen gehört zum Alltag. Für Kinder ist es aber nicht immer die spannendste Beschäftigung und wird schon mal vergessen. Dass Zahnpflege trotzdem Spaß machen kann, zeigt Karl-Heinz Paul. Als Carlo Mausini bringt der Pantomime-Künstler, Autor und Schauspieler Kindern auf unterhaltsame Weise Wissenswertes rund um ihre Gesundheit näher. Die Figur Mausini verkörpert er bereits seit vielen Jahren.
7: Ich bin freischaffender Künstler, schon seit meinem 20. Lebensjahr auf der Reise. Ich schreibe Kinderbücher, ich habe Kindertheater, habe auch Theaterstücke für Erwachsene und schreibe auch Kinderlieder. Und bin, das ist meine Berufung, bin mit Leib und Seele ein Künstler auf der Bühne, um auch mit den Kindern in Kontakt zu kommen und schöne Botschaften rüberzubringen.
6: Auch an der Dienstweg-Grundschule in Wittenberg stand am 29. September die Zahngesundheit im Mittelpunkt. Im Rahmen des Tages der Zahngesundheit führte Carlo Mausini sein Programm für die Schule auf. Organisiert wurde die Veranstaltung von Kinder- und Jugendärztlichen Dienst des Landkreises Wittenberg, dem besonders die Gesundheit der Kinder am Herzen liegt.
8: Führen Reinuntersuchungen und Gruppenprophylaxe im Landkreis Wittenberg. In Kindergarten, Grundschulen, weiterführende Schulen, Gymnasien und Sekundarschulen und Vorderschulen.
6: Bei der Präventionsarbeit setzt der Landkreis dabei bewusst auf einen besonderen Zugang. Statt trockener Informationen gibt es Unterhaltung und Bewegung. In seinem Programm setzt er dabei auf jede Menge Vielfalt.
7: Die Kinder erleben mich als einen fragenden, tänzerischen, poetischen Clown und mit Niveau. Ja? Also nicht diesen Tollpatsch, der da irgendwie rumhaut, mit Essen rumschmeißt und so, sondern wirklich sehr, sehr schön und achtsam mit den Sachen umgeht. Die Kinder werden bei mir mit einbezogen als Partner, als Assistenten und dürfen mich beraten. Und ich führe natürlich schon heimlich die Regie. Jetzt in dem Programm Um die Mundgesundheit geht es halt um Mundgesundheit, Zahnpflege, Ernährung, Kariesentstehung, je nach Altersgruppe. Im Kindergarten ist dann der Zahnarztbesuch zum Beispiel, Sympathieaufbau für den Zahnarztbesuch noch mit dabei. Und auch vom Duktus her, also bei Kindergartenkindern bin ich eher spielerisch, bei Schulkindern schon ein bisschen klarer und bei den dritten, vierten Klassen also Rap, hast du nach dem Essen und so weiter. Ne? Um einfach auch eine entsprechende altersgerechte Ansprache zu finden.
6: Denn gute Gewohnheiten beginnen schon im Kindesalter. Mit der Veranstaltung möchte der Landkreis deshalb frühzeitig und nachhaltig für die Gesundheitsvorsorge sensibilisieren. Auch das Motto des Tages bringt die Botschaft auf den Punkt.
9: Gesund beginnt im Mund, kau dich fit. Und das heißt also, kau zwingende Kost möglichst. Mhm. Und das ist halt, ja, unsere Aufgabe, darauf hinzuweisen, dass möglichst auch gerade wie heute in den Klassen, in den Brotbüchsen Äpfel, ja, Obst, Gemüse, Brot und natürlich jetzt keine Quetschis und sowas zu finden ist. Ja, das ist halt
8: eine gesunde Ernährung.
9: Genau.
8: Motivieren, ja. Kinder motivieren. Hm.
6: Dass die Botschaft ankommt, zeigt sich schnell. Die Kinder machen begeistert mit und lernen dabei ganz nebenbei, warum regelmäßiges Zähneputzen so wichtig ist.
7: Die überborden sich teilweise vor Begeisterung und darum habe ich eben auch so kleine Tricks eingebaut, wie das Meldezeichen zum Beispiel. Weil wenn sich die Kinder selber berühren, beruhigen sie sich. Die sind mit der Aufmerksamkeit immer nach außen gerichtet, immer gereizt von außen. Und auch den Daumen in den Zeigefinger zu strecken, die Lippen zu schließen, die Augen zu öffnen. Das sind so kleine Rituale, die entstanden sind, um immer wieder auch Ruhe reinzubekommen. Das lieben die Kinder auch. Und dann dürfen sie natürlich auch mal laut klatschen und rufen. Und es ist so ein schönes Wellenvorgang. Und am Ende, haben sie ja gesehen, sind sie ganz still geworden bei diesem Bakterienspiel dann.
6: Insgesamt war Carlo Morsini in diesem Jahr an rund 16 Schulen unterwegs. Am 30. September macht er auch an der Grundschule Geschwister Scholl Station. Für die Kinder bedeutet das, Gesundheit kann spannend sein und auch Lernen darf Spaß machen.
9: Es ist halt mal eine andere Form unserer täglichen Arbeit. Ja, wir bemühen uns natürlich jeden Tag in unserer Arbeit, den Kindern das bewusst zu machen, was für ein Kapital sie im Mund haben. Und sicherlich braucht man am Anfang sehr die Unterstützung der Eltern. Aber irgendwann, wenn die Kinder größer sind, sollte es irgendwann mal Klick machen. Und das ist halt unsere tägliche Aufgabe.
8: Und ist eine einfache Sache. Also die Kinder lernen mit Spaß. Und dann lernen sie, dass Gesundheit ist etwas Einfaches, leicht und kann jeder machen.
9: Und da sind diese Möglichkeiten, dass wir solch eine Veranstaltung machen, natürlich auch sehr schön, um das sehr, sehr locker, sehr, sehr auch mal spaßiger und aber trotzdem mit Botschaft.
8: Genau.
9: Uns ist wichtig, dass trotzdem diese Botschaft und nicht nur der Spaß im Vordergrund steht. Das ist dann eben mal schön zu sehen, wie Kinder doch zu begeistern sind und für ein Thema zu sensibilisieren sind und wie Kinder da mitgehen und wie dann auch Erwachsene und auch die Lehrer dann strahlen, wenn die Kinder in Aktion sind. Und das ist das Schöne daran. Man sieht dann wirklich die Kinder auch mal nochmal von der anderen Seite und doch, das berührt einen schon.
6: Zum Abschluss gab es für jedes Kind noch einen Flyer von Morsini. Und so bleibt hoffentlich nicht nur die Erinnerung an einen lustigen Schultag, sondern auch die ein oder andere wichtige Lektion zur Zahngesundheit im
10: Neue Saison, neuer Kader, neuer Trainerstab. Bei den Cerebrix Volleygoats ist kaum etwas so geblieben, wie es war. 4 Spieler aus der vergangenen Saison sind noch dabei. Tom Borchert mit der Nummer 4 im Außenangriff, Nick Breitenbach mit der 11 im Mittelblock, Lukas Pockrand mit der 9 als Universalspieler und Paul Stommel mit der 16 im Zuspiel. Dazu kommen 10 Neuzugänge und diese bringen ordentlich internationale Erfahrung mit. Im Außenangriff tragen Jordan McKee die Nummer 5, Cole Kaczynski die 15 und Jesse Delancey die 18. Im Mittelblock stehen neben Breitenbach jetzt Elliot Collard mit der 3, Sebastian Rösler mit der 10 und Rico Wardlow mit der 23. Auf der Diagonalposition kommt Jacob Harris mit der 8 und Andrei Druta mit der 1 dazu. Und auch beim Zuspiel und auf der Libero-Position gibt es neue Optionen. Neo Laumann trägt die 13, Jacob Riley die 6. Der Kader ist damit auch international aufgestellt. Die Spieler kommen aus Deutschland, Kanada, den USA, den Bahamas und Rumänien. Auch auf der Trainerbank gibt es einen Neustart. Der Kanadier Brad Hudson übernimmt als neuer Head Coach und soll die neu formierte Mannschaft durch die Saison führen. Unterstützt wird er vom Australier Jack Payne, der als Co-Trainer Teil des neuen Trainerteams ist. Eine komplett neue Mannschaft muss sich also erst finden. Die ersten Eindrücke aus der Vorbereitung stimmen Geschäftsführer Lukas Thielemann aber positiv.
11: Auch bisher

0: zwei Siege und ein Unentschieden. Dabei ging es weniger darum, unbedingt jedes Spiel zu gewinnen. Vielmehr sollten die neuen Spieler verschiedene Situationen kennenlernen und die Mannschaft unterschiedliche Formationen testen. Seit rund zwei Wochen trainiert der komplette Kader gemeinsam. Bis zum ersten Pflichtspiel bleibt trotzdem nicht mehr viel Zeit.
1: Wir sind jetzt seit zwei Wochen so mit der vollen Truppe zusammen, können viel auch in der Komplexität trainieren. Und das tut uns schon gut. Jetzt haben wir noch eine volle Woche bis zur Pokalquali als allererstes Pflichtspiel. Dann ja nochmal anderthalb Wochen bis zum ersten Ligaspiel. Und die Zeit müssen wir gut nutzen, aber ich denke aktuell alles erfolgsversprechend.
0: Der erste große Härtetest vor heimischem Publikum wartet dann in der Bundesliga. Die Netzhoppers sind zu Gast in der SWH-Arena. Gegen die Mannschaft wurde in den Vorbereitungen bereits getestet. Das Ergebnis 2:2. Allerdings mit einer deutlich veränderten Aufstellung. Für Thielemann zählt deshalb am ersten Spieltag vor allem eines.
1: Aber am Ende, ich glaube, überrascht es keinen, wenn ich sage, wir wollen das Spiel gewinnen. Zählt da quasi nichts als der Sieg. Erstes Heimspiel, schlagbarer Gegner mit den Netzhoppers, die dann hier zu Gast sein werden.
0: Neben dem neuen Kader müssen sich die Goats in dieser Saison auch auf einige neue Regeln einstellen. Bis zu 8 Wechsel sind möglich. Außerdem darf der Ball auf der eigenen Seite unter bestimmten Bedingungen die Hallendecke berühren. Und auch beim Zuspiel und beim sogenannten Powertip wurden die Regeln geändert. Für die neu formierte Mannschaft heißt das, noch mehr neue Abläufe, die im Training sitzen müssen.
1: Wurden jetzt über den Sommer in den internationalen Wettbewerben mit den Nationalteams Regeln getestet, die ja immer mehr dahin gehen, dass das Spiel verständlicher wird für den neuen Zuschauer, dass weniger Unterbrechungen sind, weniger komplizierte Regeln. Man passt jetzt Kleinigkeiten an, wie zum Beispiel, dass 8 anstatt 6 Wechsel möglich sind. Man passt aber eben auch größere Dinge an, dass der Zuspielkontakt hat sich ja im letzten Jahr schon geändert. Es gibt keinen technischen Fehler mehr im Zuspiel. Jetzt kommt als Riesenneuerung dazu, dass quasi eine Deckenberührung erlaubt ist auf eigener Seite. Also der Ball muss auf der eigenen Seite die Decke berühren und auch auf der eigenen Seite bleiben. Aber dann ist quasi eine Deckenberührung kein Fehler mehr. Wird natürlich auch nochmal viel ändern. Du brauchst kein Libero mehr zwingend in deinem Team. Du kannst auch komplett ohne Libero spielen. Das war bei einer Mindestanzahl von 12 Spielern so bisher auch nicht. Und so haben sich schon ein paar Sachen geändert, wo wir natürlich gespannt sind. Auch der sogenannte Power-Tip hat sich geändert, wird quasi wieder rausgenommen, regeltechnisch, dass das längere Führen des Balls nicht mehr möglich ist. Und ein technischer Fehler geahndet wird. Und das ändert natürlich auf dem Level das Spiel schon enorm.
0: 4 bekannte Spieler, 10 Neuzugänge und ein komplett neuer Trainerstab. Die Cerebrics Volleygoals starten mit einer Mannschaft in die neue Saison, die sich in vielen Bereichen erst noch finden muss. Die Vorbereitung macht Mut. Jetzt muss sich zeigen, ob aus den vielen neuen Gesichtern auch auf dem Feld schnell eine Einheit wird. Der erste Pflichtspielauftritt steht unmittelbar bevor.

Hallo und herzlich willkommen an diesem Dienstag zu den zeitnahen Nachrichten. Der Jugendclub Zoberberg, eine Einrichtung der offenen Kinder- und Jugendarbeit der Stadt Dessau-Roßlau, und die BAVW haben einen Kooperationsvertrag geschlossen. Ziel der Zusammenarbeit ist es, Jugendliche beim Übergang von der Schule in Ausbildung und Beruf frühzeitig und bedarfsgerecht zu unterstützen. Dabei werden die niedrigschwelligen Angebote der offenen Jugendarbeit mit der arbeitsmarktbezogenen und sozialpädagogischen Expertise der BAVW verbunden. So erhalten junge Menschen berufliche Orientierung, ohne den geschützten Rahmen ihrer Freizeitgestaltung verlassen zu müssen. Gemeinsam sollen Angebote und Projekte

0: in den Bereichen Freizeit, Bildung, Gesundheit, Demokratie sowie Information und Prävention entwickelt und umgesetzt werden. Die Kooperation soll Jugendlichen neue Perspektiven eröffnen, Barrieren abbauen und ihre gesellschaftliche Teilhabe stärken. Durch gemeinsame Orientierungsprojekte und Aktionstage können sie zudem praxisnah verschiedene Berufsfelder kennenlernen und ausprobieren. Geplant sind unter anderem der Tag der offenen Ausbildung und der Tag der Gemeinsamkeit. Beide Partner sehen in der Zusammenarbeit die Chance, Jugendliche dort zu erreichen, wo sie sich wohlfühlen, Hemmschwellen abzubauen und ihnen konkrete Perspektiven für Ausbildung, Qualifizierung und ein selbstbestimmtes Berufsleben aufzuzeigen. Ein beliebtes Ausflugsziel für Einheimische und Touristen ist das Technikmuseum Hugo Junkers in Dessau. Da das Museum größtenteils von engagierten Ehrenamtlichen betrieben wird, ist es auf Unterstützung und Spenden angewiesen. Um den Besuchern regelmäßig etwas Neues zu bieten und gleichzeitig die Verbundenheit mit dem Museum zu stärken, wurde eine Jahreskarte ins Leben gerufen. Diese wurde am 29. September vorgestellt, bietet den Besuchern die Möglichkeit, das Museum ein ganzes Jahr lang zu erleben und immer wieder neu zu entdecken.
1: Das Technikmuseum Hugo Junkers in Dessau ist stets bemüht, seinen Besuchern etwas Neues zu bieten und den Museumsbesuch immer wieder zu einem besonderen Erlebnis zu machen. Getragen und betrieben wird das Museum vom Förderverein Technikmuseum Hugo Junkers Dessau. Neben attraktiven Preisangeboten für Gruppen, Schülern sowie Familien gibt es nun erstmals auch eine Jahreskarte. Diese wurde am 29. September vorgestellt und eröffnet Besuchern die Möglichkeit, das Museum ein ganzes Jahr lang zu erleben. Doch die Jahreskarte bietet noch weit mehr.
2: Also, hier ist das gute Stück und die Jahreskarte wird das erste Mal aufgelegt für das Technikmuseum und sie soll dazu dienen, eine weitere Unterstützung von allen Dessauern und Dessauern oder auch von unseren Besuchern aus dem Umland ein wenig einzufordern, weil wir sind sehr glücklich darüber, dass wir diese Jahreskarte ins Leben gerufen haben. Sie soll eine kleine Sammleredition bilden, wo jedes Jahr neue Motive draufkommen. Und die Vorteile der Jahreskarte sind eigentlich relativ einfach. Derjenige, der die Jahreskarte vorzeigt, kann also praktisch das ganze nächste Jahr 2027 hier eben halt unser Technikmuseum besuchen.
1: Da das Museum zu einem großen Teil vom Engagement zahlreicher ehrenamtlicher Helfer lebt, ist es auf Unterstützung und Spenden angewiesen. Mit den Einnahmen aus dem Verkauf der Jahreskarten sollen auch künftig neue Projekte umgesetzt und weitere Ideen verwirklicht werden.
2: Wir möchten ganz gerne mit den Einnahmen, die wir aus dem Verkauf dieser Jahreskarte haben, dann eben halt einige Modernisierungen an unserem wunderschönen Museum durchführen und dazu dient dieser dementsprechende Beitrag. Wir sitzen jetzt hier mehr oder weniger an den Arbeitsplätzen, die unsere Kollegen eben halt eingerichtet haben und noch an verschiedenen Modellen zu arbeiten. Wenn man jetzt mal einfach so Richtung Decke gucken würde, würde man feststellen, dass das eine oder andere Fenster undicht ist. Und genau das wollen wir einfach damit beheben. Wir wollen also das Geld nutzen, um eben halt Förderanträge zu stellen. Dort brauchen wir einen gewissen Eigenanteil dazu. Und unsere Dachfläche hat es wirklich dringend nötig, um eben halt mal ein klein wenig eben saniert zu werden. Oder besser gesagt, damit unsere Kollegen hier nicht im Regen stehen.
1: Auch für das kommende Jahr stehen bereits weitere Ideen und Projekte in den Startlöchern. Das Museum entwickelt sich stetig weiter und möchte seinen Gästen neben den zahlreichen historischen Exponaten künftig noch mehr bieten. So dürfen sich große und kleine Technikbegeisterte auf zusätzliche Attraktionen freuen.
2: Also wir haben ganz viele neue Projekte, auch die wir in 2027 anstoßen wollen. Und dazu gehört unter anderem, dass wir einen kleinen Buchladen eröffnen werden. Das heißt also keinen Buchladen im Sinne einem Laden, sondern mehr oder weniger eben halt Bücher zur Verfügung stellen, die der eine oder andere Gast vielleicht mitbringt, weil er sie ausgelesen hat und die jemand anders dann eben halt sich dann eben halt abholen kann, hier lesen kann. Wir werden deswegen versuchen, einen Kühlwaggon von Waggonbau umzubauen, wo wir dann diese dementsprechende Bibliothek oder diese dementsprechende Ausgabe dann eben halt einrichten können, wo sich denn der Gast dann einfach im Frühjahr oder im Sommer dann auch draußen hinsetzt.

0: sitzen kann und kann eigentlich noch eine Runde lesen.
1: Die Jahreskarte lohnt sich also. Sie kostet 60 Euro und ist auf 200 Stück limitiert. Hat also echten Sammlercharakter. Erwerben kann man die Karte ausschließlich beim Technikmuseum Hugo Junkers, entweder an der Kasse vor Ort oder online. Der Förderverein freut sich auf zahlreiche Besucher.
2: 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Oktober lud der CDU-Kreisverband Dessau-Roßlau alle Bürger herzlich ein, sich an der Dessauer Friedensglocke auf dem Platz der Deutschen Einheit am Rathaus zu versammeln. Der 3. Oktober erinnerte an die Wiedervereinigung Deutschlands und damit an die Überwindung der jahrzehntelangen deutschen Teilung. 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Um 11 Uhr begann die Veranstaltung mit einem ökumenischen Friedensgebet an der Friedensglocke. Im Anschluss gab es Raum für Begegnungen, Gespräche und einen gemeinsamen Austausch. 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
1: Wie Architektur verbindet. Was passiert, wenn Architektur, kulturelles Erbe und persönliche Geschichte aufeinandertreffen? Darüber haben wir von Rhein 1 mit Siako Abdullah gesprochen. Der aus der Kurdistan-Region stammende Student nahm uns mit in seine Arbeit und stellte uns sein Projekt vor. Siako Abdullah stammt aus der Region Kurdistan im Irak und studierte Architektur und kulturelles Erbe an der Hochschule Anhalt in Dessau. Während seines Studiums sammelte er durch die Zusammenarbeit mit einem seiner Professoren sowie durch seine Tätigkeit als wissenschaftliche Hilfskraft wertvolle Erfahrungen in Forschung und Praxis. Die Bauhausstadt wurde dadurch zu einem wichtigen Teil seiner fachlichen Entwicklung als Architekt. Aus seinen Fachkenntnissen aus seiner Studienzeit in Dessau entwickelte und entwarf Siako ein Museum, das die Kultur, Geschichte und Lebensweise seiner Herkunft Kurdistans vermitteln soll. Die Gestaltung des Gebäudes ist von der beeindruckenden Landschaft des Gebiets Kurdistan mit seinen Bergen, Tälern und Hügeln inspiriert. Das entworfene Museum soll in der irakischen Stadt Erbil die Besucher auf eine Reise durch die Geschichte der Region mitnehmen und ihnen einen Einblick in die kulturelle Identität und das Erbe der Region geben. Einen ausführlichen Bericht über Siako Abdullahs Projekt sehen Sie in einer unserer zukünftigen Sendungen. Schalten Sie gern wieder ein.
3: Vom 8. bis zum 11. Oktober findet an der Adria in Dessau-Mildensee das 45. RC Powerboat-Meeting des Modellsportclubs Elbe Dessau statt. Rund 60 Teilnehmer aus Deutschland, Österreich und den Niederlanden werden erwartet. Die Geschichte der Veranstaltung reicht bis in das Jahr 1997 zurück. Damals wurde auf Initiative des damaligen Sportamtsleiters Ralf Hirsch die Interessengemeinschaft Powerboat gegründet. Im Mai 1997 fand das erste RC-Modellbootfahren an der Adria statt. Im Dezember desselben Jahres entstand daraus der Modellsportclub Elbe Dessau. Seit 2003 trägt die Veranstaltung den Namen RC Powerboat Meeting. Am Donnerstag und Freitag können die Teilnehmer von 10 bis 19 Uhr trainieren und ihre Boote einstellen. Am Samstag stehen Wettbewerbe in verschiedenen Modellbootklassen auf dem Programm. Am Sonntag ist die Strecke noch einmal von 10 bis 13 Uhr geöffnet. Ein besonderer Höhepunkt ist traditionell die Zusammenarbeit mit dem Motorbootclub Elbe Dessau. In diesem Jahr wird erstmals ein Formel-2-Rennkatamaran für Schaurunden auf der Adria erwartet. Das Besondere, der Verein baut solche Rennboote auch im Maßstab 1:4 als Modell nach. Möglich wird die Veranstaltung durch die Nutzung der Adria, die der Betreiber Thomas Jetzke dem Verein zur Verfügung stellt. Ein eigenes offizielles Trainingsgewässer gibt es übrigens für den Verein nicht. Der Eintritt zum RC Powerboat Meeting ist frei, für Speisen und Getränke ist gesorgt. Zum Gedenken an Willi Rode hat der TSV Einheit Dessau auch in diesem Jahr sein traditionelles Gedenkturnier im Bogenschießen ausgerichtet. Rund 30 Schützen aus mehreren Bundesländern kamen dafür auf der Sportanlage am

0: Friederikenplatz zusammen. Bei herbstlichen Bedingungen ging es nicht nur um möglichst viele Treffer, sondern auch darum, die Erinnerung an Willi Rode wachzuhalten.
1: Der TSV Einheit Dessau hat am 20. September sein jährliches Gedenkturnier für Willi Rode veranstaltet. Auf der Sportanlage Friederikenplatz traten die Bogenschützen unter freiem Himmel gegeneinander an. Dabei ging es neben dem sportlichen Wettkampf auch um die Würdigung des ehemaligen Vereinsmitglieds.
2: Willi Rode, mein Vater, ist leider vor nunmehr 15 Jahren verstorben und hat aber den Bogensport in Dessau erst richtig zum Blühen gebracht. Also die Abteilung existiert seit 1982, aber bis Ende der 80er Jahre ist da nicht viel passiert. Erst als er Ende der 80er Jahre die ganze Sache übernommen hat, sind dann Turniere gemacht worden. Die Abteilung blühte auf, wir haben deutsche Meisterschaften übernommen und alles. Und wie schon gesagt, mit seinem Tod haben wir einfach dieses Turnier nach ihm dann in Gedenken benannt, damit er auch für die anderen weiterhin in Erinnerung bleibt. Denn viele der Schützen, die hier anwesend sind, kannten ihn noch und würdigen das in dem Fall auch.
1: Aufgrund organisatorischer Herausforderungen war das Teilnehmerfeld in diesem Jahr mit rund 30 Startern kleiner als gewohnt. Die Schützen kamen aus verschiedenen Bundesländern, vor allem aus Vereinen aus Sachsen-Anhalt, aber auch aus Thüringen, Sachsen und Brandenburg. Für sie stand der Sport im Mittelpunkt. Unter freiem Himmel mussten sie sich dabei nicht nur auf ihre Technik und Konzentration verlassen, sondern auch mit den äußeren Bedingungen zurechtkommen.
2: Geboten wird ein normaler Wettkampf, der für Qualifikation auch für deutsche Meisterschaften des Deutschen Bogensportverbandes genutzt werden kann. Einziger Unterschied ist, dass es rein theoretisch ein Hallenturnier ist. Was aber im Freien stattfindet, ist historisch gewachsen. Ursprünglich als 2x25 Meter Turnier geplant, auch als Anhaltiner Multipokal damals noch von befreundeten Vereinen mit organisiert, ist es dann zum Herbstpokal geworden, weil die anderen Vereine sich getrennt haben. Und da ging es damals darum, dass 25 Meter Turniere leider schwer in Hallen durchführbar sind. So eine großen Hallen gab es nach der Wende hier im Osten kaum. Und dadurch wurde das einfach nach draußen verlagert, was eigentlich die Umweltbedingungen ja, für den Schützen das Schießen etwas schwieriger gestalten. Ne? Wind, Regen, jetzt fängt es auch ein bisschen gerade an zu tröpfeln. Und gegebenenfalls auch Sonneneinstrahlung kann ja auch ein bisschen blenden oder so, was man in der Halle im Normalfall eben nicht hat. Aber es wird trotzdem angenommen.
1: Bereits am Morgen startete der Wettbewerb. Mit Pfeil und Bogen ging es für die Teilnehmer darum, möglichst viele Punkte zu sammeln. Am Ende wurden die Ergebnisse ausgewertet und die Sieger in den jeweiligen Klassen ermittelt. Neben dem Willi Rode Gedenkturnier organisiert die Bogensportabteilung des TSV Einheit Dessau auch weitere Veranstaltungen.
2: Unser Verein führt im Jahr im Normalfall vier Turniere durch. Einmal zu Pfingsten, das ist ein großes Turnier, wo dann auch die weiten Entfernungen geschossen werden. Dann unser Nachtschießen, was wir erst vor 3 Wochen hatten, dieses Turnier. Und um den zweiten Advent rum haben wir dann grundsätzlich noch unser Hallenturnier, unser richtiges großes Hallenturnier in der Berufsschulturnhalle, wo wir dann auch noch mehr Scheiben stellen als heute, weil zu dem Zeitpunkt dann auch wirklich die meisten Schützen nur noch wenige Alternativen haben, irgendwo Turniere zu schießen. Und dann ist ja die Nachfrage nach solchen Turnieren auch wesentlich größer. Ja, und nächstes Jahr werden wir zusätzlich noch die Landesmeisterschaften des Sachsen-Anhaltinischen Bogensportverbandes übernehmen im Freien. Also wird schon genug geboten hier bei uns in der Stadt.
1: Mit dem Gedenkturnier verbindet der TSV Einheit Dessau den sportlichen Wettkampf mit dem Vereinsleben und hält gleichzeitig die Erinnerung an Willi Rode lebendig.
0: Am 9. Oktober lädt die Salsa-Schule Dessau gemeinsam mit Lillis Genusswerkstatt ab 19 Uhr zum ersten herbstlichen Salsa-Abend bei Lillis ein. Für die passende Stimmung sorgen Orlando und Leonardo mit handgemachter Salsa-Musik. Ob selbst das Tanzbein geschwungen, der Musik gelauscht oder bei einem Cocktail ein entspannter Abend verbracht wird, für jeden Geschmack ist etwas dabei. Wer den Abend besuchen möchte, sollte sich rechtzeitig einen Tisch sichern. Weitere Salsa-Abende mit Live-Musik finden dann am Samstag, dem 14. November, am Samstag, den 19. Dezember, jeweils ab 19 Uhr statt. Der Dezembertermin steht dabei ganz im Zeichen eines weihnachtlichen Salsa-Abends. Die Salsa-Schule in Dessau freut sich auf einen musikalischen und tanzfreudigen Herbst mit vielen Gästen. Mit dieser Information sind wir am Ende unserer Dienstagsausgabe der Zeitnah Nachrichten. Schauen jetzt noch auf das Wetter und im Anschluss daran gern noch auf die Meldungen aus der Region. Am Mittwoch melden wir uns dann aus der Zeitnah-Redaktion wieder. Und zwar ab 18 Uhr. Bis dahin, machen Sie es gut und auf Wiedersehen.
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1: Am Mittwoch wechseln sich sonnige und bewölkte Abschnitte ab. Zur Mittagszeit werden angenehme 21 Grad erreicht und dabei bleibt es trocken. Der Wind weht aus südöstlicher Richtung. Insgesamt erwartet uns ein freundlicher und milder Tag mit einer schönen Mischung aus Sonne und Wolken. Also perfektes Wetter, um den Mittwoch entspannt zu genießen. Zähneputzen gehört zum Alltag. Für Kinder ist es aber nicht immer die spannendste Beschäftigung und wird schon mal vergessen. Dass Zahnpflege trotzdem Spaß machen kann, zeigt Karl-Heinz Paul. Als Carlo Mausini bringt der Pantomime-Künstler, Autor und Schauspieler Kindern auf unterhaltsame Weise Wissenswertes rund um ihre Gesundheit näher. Die Figur Mausini verkörpert er bereits seit vielen Jahren.
4: Ich bin freischaffender Künstler, schon seit meinem 20. Lebensjahr auf der Reise. Ich schreibe Kinderbücher, ich habe Kindertheater, habe auch Theaterstücke für Erwachsene und schreibe auch Kinderlieder. Und bin, das ist meine Berufung. Ich bin mit Leib und Seele ein Künstler auf der Bühne, um auch mit den Kindern in Kontakt zu kommen und schöne Botschaften rüberzubringen.
1: Auch an der Dienstweg-Grundschule in Wittenberg stand am 29. September die Zahngesundheit im Mittelpunkt. Im Rahmen des Tages der Zahngesundheit führte Carlo Mausini sein Programm für die Schule auf. Organisiert wurde die Veranstaltung von Kinder- und Jugendärztlichen Dienst des Landkreises Wittenberg, dem besonders die Gesundheit der Kinder am Herzen liegt.
5: Führen Reinuntersuchungen und Gruppenprophylaxe im Landkreis Wittenberg, in Kindergarten, Grundschulen, weiterführende Schulen, Gymnasien und Sekundarschulen und Vorderschulen.
1: Bei der Präventionsarbeit setzt der Landkreis dabei bewusst auf einen besonderen Zugang. Statt trockener Informationen gibt es Unterhaltung und Bewegung. In seinem Programm setzt er dabei auf jede Menge Vielfalt.
4: Die Kinder erleben mich als einen fragenden, tänzerischen, poetischen Clown und mit Niveau. Ja? Also nicht diesen Tollpatsch, der da irgendwie rumhaut, mit Essen rumschmeißt und so, sondern wirklich sehr, sehr schön und achtsam mit den Sachen umgeht. Die Kinder werden bei mir mit einbezogen als Partner, als Assistenten und dürfen mich beraten. Und ich führe natürlich schon heimlich die Regie. Jetzt in dem Programm um die Mundgesundheit geht es halt um Mundgesundheit, Zahnpflege, Ernährung, Kariesentstehung, je nach Altersgruppe. Im Kindergarten ist dann der Zahnarztbesuch zum Beispiel, Sympathieaufbau für den Zahnarztbesuch noch mit dabei. Und auch vom Duktus her, also bei Kindergartenkindern bin ich eher spielerisch, bei Schulkindern schon ein bisschen klarer und bei den dritten, vierten Klassen dann so Rap, hast du nach dem Essen und so weiter. Ne? Um einfach auch eine entsprechende altersgerechte Ansprache zu finden.
1: Denn gute Gewohnheiten beginnen schon im Kindesalter. Mit der Veranstaltung möchte der Landkreis deshalb frühzeitig und nachhaltig für die Gesundheitsvorsorge sensibilisieren. Auch das Motto des Tages bringt die Botschaft auf den Punkt.
6: Gesund beginnt im Mund, kau dich fit. Und das heißt also, kau zwingende Kost möglichst. Mhm. Und das ist halt, ja, unsere Aufgabe, darauf hinzuweisen, dass möglichst auch gerade wie heute in den Klassen, in den Brotbüchsen Äpfel, ja, Obst, Gemüse, Brot und natürlich jetzt keine Quetschis und sowas zu finden ist. Ja, das ist halt
5: eine gesunde Ernährung.
6: Genau.
5: Motivieren, ja. Kinder motivieren.
1: Dass die Botschaft ankommt, zeigt sich schnell. Die Kinder machen begeistert mit und lernen dabei ganz nebenbei, warum regelmäßiges Zähneputzen so wichtig ist.
4: Die überborden sich teilweise vor Begeisterung und darum habe ich eben auch so kleine Tricks eingebaut, wie das Meldezeichen zum Beispiel. Weil wenn sich die Kinder selber berühren, beruhigen sie sich. Die sind mit der Aufmerksamkeit immer nach außen gerichtet, immer gereizt von außen. Und auch den Daumen in den Zeigefinger zu strecken, die Lippen zu schließen, die Augen zu öffnen, sind so kleine Rituale, die entstanden sind, um immer wieder auch Ruhe reinzubekommen. Das lieben die Kinder auch. Und dann dürfen sie natürlich auch mal laut klatschen und rufen. Und es ist so ein schönes Wellenvorgang. Und am Ende, haben sie ja gesehen, sind sie ganz still geworden bei diesem Bakterienspiel dann.
1: Insgesamt war Carlo Morsini in diesem Jahr an rund 16 Schulen unterwegs. Am 30. September macht er auch an der Grundschule Geschwister Scholl Station. Für die Kinder bedeutet das, Gesundheit kann spannend sein. Und auch Lernen darf Spaß machen.
6: Es ist halt mal eine andere Form unserer täglichen Arbeit. Ja, wir bemühen uns natürlich jeden Tag in unserer Arbeit, den Kindern das bewusst zu machen, was für ein Kapital sie im Mund haben. Und sicherlich braucht man am Anfang sehr die Unterstützung der Eltern. Aber irgendwann, wenn die Kinder größer sind, sollte es irgendwann mal Klick machen. Und das ist halt unsere tägliche Aufgabe.
5: Und ist eine einfache Sache. Also die Kinder lernen mit Spaß. Und dann lernen sie, dass Gesundheit ist etwas Einfaches, leicht und kann jeder machen.
6: Und da sind diese Möglichkeiten, dass wir solch eine Veranstaltung machen, natürlich auch sehr schön, um das sehr, sehr locker, sehr, sehr auch mal spaßiger und aber trotzdem mit Botschaft.
5: Genau.
6: Uns ist wichtig, dass trotzdem diese Botschaft und nicht nur der Spaß im Vordergrund steht. Das ist dann eben mal schön zu sehen, wie Kinder doch zu begeistern sind und für ein Thema zu sensibilisieren sind und wie Kinder da mitgehen und wie dann auch Erwachsene und auch die Lehrer dann strahlen, wenn die Kinder in Aktion sind. Und das ist das Schöne daran. Man sieht dann wirklich die Kinder auch mal nochmal von der anderen Seite und doch, das berührt einen schon.
1: Zum Abschluss gab es für jedes Kind noch einen Flyer von Morsini. Und so bleibt hoffentlich nicht nur die Erinnerung an einen lustigen Schultag, sondern auch die ein oder andere wichtige Lektion zur Zahngesundheit im
7: Neue Saison, neuer Kader, neuer Trainerstab. Bei den Cerebrix Volleygoats ist kaum etwas so geblieben, wie es war. 4 Spieler aus der vergangenen Saison sind noch dabei. Tom Borchert mit der Nummer 4 im Außenangriff, Nick Breitenbach mit der 11 im Mittelblock, Lukas Pockrand mit der 9 als Universalspieler und Paul Stommel mit der 16 im Zuspiel. Dazu kommen 10 Neuzugänge und diese bringen ordentlich internationale Erfahrung mit. Im Außenangriff tragen Jordan McKee die Nummer 5, Cole Kaczynski die 15 und Jesse Delancey die 18. Im Mittelblock stehen neben Breitenbach jetzt Elliot Collard mit der 3, Sebastian Rösler mit der 10 und Rico Wardlow mit der 23. Auf der Diagonalposition kommt Jacob Harris mit der 8 und Andrei Druta mit der 1 dazu. Und auch beim Zuspiel und auf der Libero-Position gibt es neue Optionen. Neo Laumann trägt die 13, Jacob Riley die 6. Der Kader ist damit auch international aufgestellt. Die Spieler kommen aus Deutschland, Kanada, den USA, den Bahamas und Rumänien. Auch auf der Trainerbank gibt es einen Neustart. Der Kanadier Brad Hudson übernimmt als neuer Head Coach und soll die neu formierte Mannschaft durch die Saison führen. Unterstützt wird er vom Australier Jack Payne, der als Co-Trainer Teil des neuen Trainerteams ist. Eine komplett neue Mannschaft muss sich also erst finden. Die ersten Eindrücke aus der Vorbereitung stimmen Geschäftsführer Lukas Thielemann aber positiv.
8: Auch bisher, Testspiele liefen, glaube ich, sehr zufriedenstellend. Hatten bisher 3, haben davon 2 gewonnen, 1 unentschieden. Unentschieden, untypisches Ergebnis. Im Testspiel durchaus möglich. Haben natürlich viel probiert, viel getestet, wie im Testspiel das eben so ist, zumindest in der ersten Liga. Ich kann nicht für andere Sportarten sprechen oder für andere Liegen, aber wir machen es eigentlich immer so, dass weniger das Augenmerk auf dem Sieg liegt oder den unbedingt haben zu wollen, sondern vielmehr verschiedene Sachen mal anzutesten, Spieler in verschiedene Situationen mal reinzuschmeißen. Aber wenn wir jetzt, ich sag mal, drauf schauen, dass, wie wir so mit unserer vermeintlichen Startsechs gespielt haben, dann war das schon sehr gut, auch in dem Spiel, was wir unentschieden gespielt haben.
7: 3 Testspiele,

0: zwei Siege und ein Unentschieden. Dabei ging es weniger darum, unbedingt jedes Spiel zu gewinnen. Vielmehr sollten die neuen Spieler verschiedene Situationen kennenlernen und die Mannschaft unterschiedliche Formationen testen. Seit rund zwei Wochen trainiert der komplette Kader gemeinsam. Bis zum ersten Pflichtspiel bleibt trotzdem nicht mehr viel Zeit.
1: Wir sind jetzt seit zwei Wochen so mit der vollen Truppe zusammen, können viel auch in der Komplexität trainieren. Und das tut uns schon gut. Jetzt haben wir noch eine volle Woche bis zur Pokalquali als allererstes Pflichtspiel. Dann ja nochmal anderthalb Wochen bis zum ersten Ligaspiel. Und die Zeit müssen wir gut nutzen, aber ich denke aktuell alles erfolgsversprechend.
0: Der erste große Härtetest vor heimischem Publikum wartet dann in der Bundesliga. Die Netzhoppers sind zu Gast in der SWH-Arena. Gegen die Mannschaft wurde in den Vorbereitungen bereits getestet. Das Ergebnis 2:2. Allerdings mit einer deutlich veränderten Aufstellung. Für Thielemann zählt deshalb am ersten Spieltag vor allem eines.
1: Aber am Ende, ich glaube, überrascht es keinen, wenn ich sage, wir wollen das Spiel gewinnen. Zählt da quasi nichts als der Sieg. Erstes Heimspiel, schlagbarer Gegner mit den Netzhoppers, die dann hier zu Gast sein werden.
0: Neben dem neuen Kader müssen sich die Goats in dieser Saison auch auf einige neue Regeln einstellen. Bis zu 8 Wechsel sind möglich. Außerdem darf der Ball auf der eigenen Seite unter bestimmten Bedingungen die Hallendecke berühren. Und auch beim Zuspiel und beim sogenannten Powertip wurden die Regeln geändert. Für die neu formierte Mannschaft heißt das, noch mehr neue Abläufe, die im Training sitzen müssen.
1: Wurden jetzt über den Sommer in den internationalen Wettbewerben mit den Nationalteams Regeln getestet, die ja immer mehr dahin gehen, dass das Spiel verständlicher wird für den neuen Zuschauer, dass weniger Unterbrechungen sind, weniger komplizierte Regeln. Man passt jetzt Kleinigkeiten an, wie zum Beispiel, dass 8 anstatt 6 Wechsel möglich sind. Man passt aber eben auch größere Dinge an, dass der Zuspielkontakt hat sich ja im letzten Jahr schon geändert. Es gibt keinen technischen Fehler mehr im Zuspiel. Jetzt kommt als Riesenneuerung dazu, dass quasi eine Deckenberührung erlaubt ist auf eigener Seite. Also der Ball muss auf der eigenen Seite die Decke berühren und auch auf der eigenen Seite bleiben. Aber dann ist quasi eine Deckenberührung kein Fehler mehr. Wird natürlich auch nochmal viel ändern. Du brauchst kein Libero mehr zwingend in deinem Team. Du kannst auch komplett ohne Libero spielen. Das war bei einer Mindestanzahl von 12 Spielern so bisher auch nicht. Und so haben sich schon ein paar Sachen geändert, wo wir natürlich gespannt sind. Auch der sogenannte Power-Tip hat sich geändert, wird quasi wieder rausgenommen, regeltechnisch, dass das längere Führen des Balls nicht mehr möglich ist und ein technischer Fehler geahndet wird. Und das ändert natürlich auf dem Level das Spiel schon enorm.
0: 4 bekannte Spieler, 10 Neuzugänge und ein komplett neuer Trainerstab. Die Cerebrix Volleygoats starten mit einer Mannschaft in die neue Saison, die sich in vielen Bereichen erst noch finden muss. Die Vorbereitung macht Mut. Jetzt muss sich zeigen, ob aus den vielen neuen Gesichtern auch auf dem Feld schnell eine Einheit wird. Der erste Pflichtspielauftritt steht unmittelbar bevor.

Hallo und herzlich willkommen an diesem Dienstag zu den zeitnahen Nachrichten. Der Jugendclub Zoberberg, eine Einrichtung der offenen Kinder- und Jugendarbeit der Stadt Dessau-Roßlau, und die BAVW haben einen Kooperationsvertrag geschlossen. Ziel der Zusammenarbeit ist es, Jugendliche beim Übergang von der Schule in Ausbildung und Beruf frühzeitig und bedarfsgerecht zu unterstützen. Dabei werden die niedrigschwelligen Angebote der offenen Jugendarbeit mit der arbeitsmarktbezogenen und sozialpädagogischen Expertise der BAVW verbunden. So erhalten junge Menschen berufliche Orientierung, ohne den geschützten Rahmen ihrer Freizeitgestaltung verlassen zu müssen. Gemeinsam sollen Angebote und Projekte

0: in den Bereichen Freizeit, Bildung, Gesundheit, Demokratie sowie Information und Prävention entwickelt und umgesetzt werden. Die Kooperation soll Jugendlichen neue Perspektiven eröffnen, Barrieren abbauen und ihre gesellschaftliche Teilhabe stärken. Durch gemeinsame Orientierungsprojekte und Aktionstage können sie zudem praxisnah verschiedene Berufsfelder kennenlernen und ausprobieren. Geplant sind unter anderem der Tag der offenen Ausbildung und der Tag der Gemeinsamkeit. Beide Partner sehen in der Zusammenarbeit die Chance, Jugendliche dort zu erreichen, wo sie sich wohlfühlen, Hemmschwellen abzubauen und ihnen konkrete Perspektiven für Ausbildung, Qualifizierung und ein selbstbestimmtes Berufsleben aufzuzeigen. Ein beliebtes Ausflugsziel für Einheimische und Touristen ist das Technikmuseum Hure Junkers in Dessau. Da das Museum größtenteils von engagierten Ehrenamtlichen betrieben wird, ist es auf Unterstützung und Spenden angewiesen. Um den Besuchern regelmäßig etwas Neues zu bieten und gleichzeitig die Verbundenheit mit dem Museum zu stärken, wurde eine Jahreskarte ins Leben gerufen. Diese wurde am 29. September vorgestellt, bietet den Besuchern die Möglichkeit, das Museum ein ganzes Jahr lang zu erleben und immer wieder neu zu entdecken.
1: Das Technikmuseum Hugo Junkers in Dessau ist stets bemüht, seinen Besuchern etwas Neues zu bieten und den Museumsbesuch immer wieder zu einem besonderen Erlebnis zu machen. Getragen und betrieben wird das Museum vom Förderverein Technikmuseum Hugo Junkers Dessau. Neben attraktiven Preisangeboten für Gruppen, Schülern sowie Familien gibt es nun erstmals auch eine Jahreskarte. Diese wurde am 29. September vorgestellt und eröffnet Besuchern die Möglichkeit, das Museum ein ganzes Jahr lang zu erleben. Doch die Jahreskarte bietet noch weit mehr.
2: Also, hier ist das gute Stück und die Jahreskarte wird das erste Mal aufgelegt für das Technikmuseum und sie soll dazu dienen, eine weitere Unterstützung von allen Dessauern und Dessauern oder auch von unseren Besuchern aus dem Umland ein wenig einzufordern, weil wir sind sehr glücklich darüber, dass wir diese Jahreskarte ins Leben gerufen haben. Sie soll eine kleine Sammleredition bilden, wo jedes Jahr neue Motive draufkommen. Und die Vorteile der Jahreskarte sind eigentlich relativ einfach. Derjenige, der die Jahreskarte vorzeigt, kann also praktisch das ganze nächste Jahr 2027 hier eben halt unser Technikmuseum besuchen.
1: Da das Museum zu einem großen Teil vom Engagement zahlreicher ehrenamtlicher Helfer lebt, ist es auf Unterstützung und Spenden angewiesen. Mit den Einnahmen aus dem Verkauf der Jahreskarten sollen auch künftig neue Projekte umgesetzt und weitere Ideen verwirklicht werden.
2: Wir möchten ganz gerne mit den Einnahmen, die wir aus dem Verkauf dieser Jahreskarte haben, dann eben halt einige Modernisierungen an unserem wunderschönen Museum durchführen und dazu dient dieser dementsprechende Beitrag. Wir sitzen jetzt hier mehr oder weniger an den Arbeitsplätzen, die unsere Kollegen eben halt eingerichtet haben und noch an verschiedenen Modellen zu arbeiten. Wenn man jetzt mal einfach so Richtung Decke gucken würde, würde man feststellen, dass das eine oder andere Fenster undicht ist. Und genau das wollen wir einfach damit beheben. Wir wollen also das Geld nutzen, um eben halt Förderanträge zu stellen. Dort brauchen wir einen gewissen Eigenanteil dazu. Und unsere Dachfläche hat es wirklich dringend nötig, um eben halt mal ein klein wenig eben saniert zu werden. Oder besser gesagt, damit unsere Kollegen hier nicht im Regen stehen.
1: Auch für das kommende Jahr stehen bereits weitere Ideen und Projekte in den Startlöchern. Das Museum entwickelt sich stetig weiter und möchte seinen Gästen neben den zahlreichen historischen Exponaten künftig noch mehr bieten. So dürfen sich große und kleine Technikbegeisterte auf zusätzliche Attraktionen freuen.
2: Also wir haben ganz viele neue Projekte, auch die wir in 2027 anstoßen wollen. Und dazu gehört unter anderem, dass wir einen kleinen Buchladen eröffnen werden. Das heißt also keinen Buchladen im Sinne von einer Bibliothek, also im Sinne von einem Laden, sondern mehr oder weniger eben halt Bücher zur Verfügung stellen, die der eine oder andere Gast vielleicht mitbringt, weil er sie ausgelesen hat und die jemand anders dann eben halt sich dann eben halt abholen kann, hier lesen kann. Wir werden deswegen versuchen, einen Kühlwaggon von Waggonbau umzubauen, wo wir dann diese dementsprechende Bibliothek oder diese dementsprechende Ausgabe dann eben halt einrichten können, wo sich denn der Gast dann einfach im Frühjahr oder im Sommer dann auch draußen hinsetzen kann und kann eigentlich noch eine Runde lesen.
1: Die Jahreskarte lohnt sich also. Sie kostet 60 Euro und ist auf 200 Stück limitiert, hat also echten Sammlercharakter. Erwerben kann man die Karte ausschließlich beim Technikmuseum Hugo Junkers, entweder an der Kasse vor Ort oder online. Der Förderverein freut sich auf zahlreiche Besucher.
3: 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Der 3. 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
1: Wie Architektur verbindet. Was passiert, wenn Architektur, kulturelles Erbe und persönliche Geschichte aufeinandertreffen? Darüber haben wir von Rhein 1 mit Siako Abdullah gesprochen. Der aus der Kurdistan-Region stammende Student nahm uns mit in seine Arbeit und stellte uns sein Projekt vor. Siako Abdullah stammt aus der Region Kurdistan im Irak und studierte Architektur und kulturelles Erbe an der Hochschule Anhalt in Dessau. Während seines Studiums sammelte er durch die Zusammenarbeit mit einem seiner Professoren sowie durch seine Tätigkeit als wissenschaftliche Hilfskraft wertvolle Erfahrungen in Forschung und Praxis. Die Bauhausstadt wurde dadurch zu einem wichtigen Teil seiner fachlichen Entwicklung als Architekt. Aus seinen Fachkenntnissen aus seiner Studienzeit in Dessau entwickelte und entwarf Siako ein Museum, das die Kultur, Geschichte und Lebensweise seiner Herkunft Kurdistans vermitteln soll. Die Gestaltung des Gebäudes ist von der beeindruckenden Landschaft des Gebiets Kurdistan mit seinen Bergen, Tälern und Hügeln inspiriert. Das entworfene Museum soll in der irakischen Stadt Erbil die Besucher auf eine Reise durch die Geschichte der Region mitnehmen und ihnen einen Einblick in die kulturelle Identität und das Erbe der Region geben. Einen ausführlichen Bericht über Siako Abdullahs Projekt sehen Sie in einer unserer zukünftigen Sendungen. Schalten Sie gern wieder ein.
0: Vom 8. bis zum 11. Oktober findet an der Adria in Dessau-Mildensee das 45. RC Powerboat-Meeting des Modellsportclubs Elbe Dessau statt. Rund 60 Teilnehmer aus Deutschland, Österreich und den Niederlanden werden erwartet. Die Geschichte der Veranstaltung reicht bis in das Jahr 1997 zurück. Damals wurde auf Initiative des damaligen Sportamtsleiters Ralf Hirsch die Interessengemeinschaft Powerboat gegründet. Im Mai 1997 fand das erste RC-Modellbootfahren an der Adria statt. Im Dezember desselben Jahres entstand daraus der Modellsportclub Elbe Dessau. Seit 2003 trägt die Veranstaltung den Namen RC Powerboat Meeting. Am Donnerstag und Freitag können die Teilnehmer von 10 bis 19 Uhr trainieren und ihre Boote einstellen. Am Samstag stehen Wettbewerbe in verschiedenen Modellbootklassen auf dem Programm. Am Sonntag ist die Strecke noch einmal von 10 bis 13 Uhr geöffnet. Ein besonderer Höhepunkt ist traditionell die Zusammenarbeit mit dem Motorbootclub Elbe Dessau. In diesem Jahr wird erstmals ein Formel-2-Rennkatamaran für Schaurunden auf der Adria erwartet. Das Besondere, der Verein baut solche Rennboote auch im Maßstab 1:4 als Modell nach. Möglich wird die Veranstaltung durch die Nutzung der Adria, die der Betreiber Thomas Jetzke dem Verein zur Verfügung stellt. Ein eigenes offizielles Trainingsgewässer gibt es übrigens für den Verein nicht. Der Eintritt zum RC Powerboat Meeting ist frei, für Speisen und Getränke ist gesorgt. Zum Gedenken an Willi Rode hat der TSV Einheit Dessau auch in diesem Jahr sein traditionelles Gedenkturnier im Bogenschießen ausgerichtet. Rund 30 Schützen aus mehreren Bundesländern kamen dafür auf der Sportanlage am Friederikenplatz zusammen. Bei herbstlichen Bedingungen ging es nicht nur um möglichst viele Treffer, sondern auch darum, die Erinnerung an Willi Rode wachzuhalten.
3: Der TSV Einheit Dessau hat am 20. September sein jährliches Gedenkturnier für Willi Rode veranstaltet. Auf der Sportanlage Friederikenplatz traten die Bogenschützen unter freiem Himmel gegeneinander an. Dabei ging es neben dem sportlichen Wettkampf auch um die Würdigung des ehemaligen Vereinsmitglieds.
4: Willi Rode, mein Vater, ist leider vor nunmehr 15 Jahren verstorben und hat aber den Bogensport in Dessau erst richtig zum Blühen gebracht. Also die Abteilung existiert seit 1982, aber bis Ende der 80er Jahre ist da nicht viel passiert. Erst als er Ende der 80er Jahre die ganze Sache übernommen hat, sind dann Turniere gemacht worden, die Abteilung blühte auf, wir haben deutsche Meisterschaften übernommen und alles. Und wie schon gesagt, mit seinem Tod haben wir einfach dieses Turnier nach ihm dann in Gedenken benannt, damit er auch für die anderen weiterhin in Erinnerung bleibt. Denn viele der Schützen, die hier anwesend sind, kannten ihn noch und würdigen das in dem Fall auch.
3: Aufgrund organisatorischer Herausforderungen war das Teilnehmerfeld in diesem Jahr mit rund 30 Startern kleiner als gewohnt. Die Schützen kamen aus verschiedenen Bundesländern, vor allem aus Vereinen aus Sachsen-Anhalt, aber auch aus Thüringen, Sachsen und Brandenburg. Für sie stand der Sport im Mittelpunkt. Unter freiem Himmel mussten sie sich dabei nicht nur auf ihre Technik und Konzentration verlassen, sondern auch mit den äußeren Bedingungen zurechtkommen.
4: Geboten wird ein normaler Wettkampf, der für Qualifikation auch für deutsche Meisterschaften des Deutschen Bogensportverbandes genutzt werden kann. Einziger Unterschied ist, dass es rein theoretisch ein Hallenturnier ist, was aber im Freien stattfindet, ist historisch gewachsen. Ursprünglich als 2x25 Meter Turnier geplant, auch als Anhaltiner Multipokal damals noch von befreundeten Vereinen mit organisiert, ist es dann zum Herbstpokal geworden, weil die anderen Vereine sich getrennt haben. Und da ging es damals darum, dass 25 Meter Turniere leider schwer in Hallen durchführbar sind. So eine großen Hallen gab es nach der Wende hier im Osten kaum. Und dadurch wurde das einfach nach draußen verlagert, was eigentlich die Umweltbedingungen für den Schützen das Schießen etwas schwieriger gestalten. Ne? Wind, Regen, jetzt fängt es auch ein bisschen gerade an zu tröpfeln. Und gegebenenfalls auch Sonneneinstrahlung kann ja auch ein bisschen blenden oder so, was man in der Halle im Normalfall eben nicht hat. Aber es wird trotzdem angenommen.
3: Bereits am Morgen startete der Wettbewerb. Mit Pfeil und Bogen ging es für die Teilnehmer darum, möglichst viele Punkte zu sammeln. Am Ende wurden die Ergebnisse ausgewertet und die Sieger in den jeweiligen Klassen ermittelt. Neben dem Willi-Rode-Gedenkturnier organisiert die Bogensportabteilung des TSV Einheit Dessau auch weitere Veranstaltungen.
4: Unser Verein führt im Jahr im Normalfall 4 Turniere durch, einmal zu Pfingsten, das ist ein großes Turnier, wo dann auch die weiten Entfernungen geschossen werden. Dann unser Nachtschießen, was wir erst vor 3 Wochen hatten, dieses Turnier. Und um den zweiten Advent rum haben wir dann grundsätzlich noch unser Hallenturnier, unser richtiges großes Hallenturnier in der Berufsschulturnhalle, wo wir dann auch noch mehr Scheiben stellen als heute, weil zu dem Zeitpunkt dann auch wirklich die meisten Schützen nur noch wenige Alternativen haben, irgendwo Turniere zu schießen. Und dann ist ja die Nachfrage nach solchen Turnieren auch wesentlich größer. Ja, und nächstes Jahr werden wir zusätzlich noch die Landesmeisterschaften des Sachsen-Anhaltinischen Bogensportverbandes übernehmen im Freien. Also wird schon genug geboten hier bei uns in der Stadt.
3: Mit dem Gedenkturnier verbindet der TSV Einheit Dessau den sportlichen Wettkampf mit dem Vereinsleben und hält gleichzeitig die Erinnerung an Willi Rode lebendig.
0: Am 9. Oktober lädt die Salsa-Schule Dessau gemeinsam mit Lillis Genusswerkstatt ab 19 Uhr zum ersten herbstlichen Salsa-Abend bei Lillis ein. Für die passende Stimmung sorgen Orlando und Leonardo mit handgemachter Salsa-Musik. Ob selbst das Tanzbein geschwungen, der Musik gelauscht oder bei einem Cocktail ein entspannter Abend verbracht wird, für jeden Geschmack ist etwas dabei. Wer den Abend besuchen möchte, sollte sich rechtzeitig einen Tisch sichern. Weitere Salsa-Abende mit Live-Musik finden dann am Samstag, den 14. November, am Samstag, den 19. Dezember, jeweils ab 19 Uhr statt. Der Dezembertermin steht

0: Dabei ganz im Zeichen eines weihnachtlichen Salsa-Abends. Die Salsa-Schule in Dessau freut sich auf einen musikalischen und tanzfreudigen Herbst mit vielen Gästen. Mit dieser Information sind wir am Ende unserer Dienstagsausgabe der Zeitnah Nachrichten. Schauen jetzt noch auf das Wetter und im Anschluss daran gern noch auf die Meldungen aus der Region. Am Mittwoch melden wir uns dann aus der Zeitnah-Redaktion wieder. Und zwar ab 18 Uhr. Bis dahin, machen Sie es gut und auf Wiedersehen.
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2: Am Mittwoch wechseln sich sonnige und bewölkte Abschnitte ab. Zur Mittagszeit werden angenehme 21 Grad erreicht und dabei bleibt es trocken. Der Wind weht aus südöstlicher Richtung. Insgesamt erwartet uns ein freundlicher und milder Tag mit einer schönen Mischung aus Sonne und Wolken. Also perfektes Wetter, um den Mittwoch entspannt zu genießen. Zähneputzen gehört zum Alltag. Für Kinder ist es aber nicht immer die spannendste Beschäftigung und wird schon mal vergessen. Dass Zahnpflege trotzdem Spaß machen kann, zeigt Karl-Heinz Paul. Als Carlo Mausini bringt der Pantomime-Künstler, Autor und Schauspieler Kindern auf unterhaltsame Weise Wissenswertes rund um ihre Gesundheit näher. Die Figur Mausini verkörpert er bereits seit vielen Jahren.
3: Ich bin freischaffender Künstler, schon seit meinem 20. Lebensjahr auf der Reise. Ich schreibe Kinderbücher, ich habe Kindertheater, habe auch Theaterstücke für Erwachsene und schreibe auch Kinderlieder. Und das ist meine Berufung. Ich bin mit Leib und Seele ein Künstler auf der Bühne, um auch mit den Kindern in Kontakt zu kommen und schöne Botschaften rüberzubringen.
2: Auch an der Dienstweg-Grundschule in Wittenberg stand am 29. September die Zahngesundheit im Mittelpunkt. Im Rahmen des Tages der Zahngesundheit führte Carlo Mausini sein Programm für die Schule auf. Organisiert wurde die Veranstaltung von Kinder- und Jugendärztlichen Dienst des Landkreises Wittenberg, dem besonders die Gesundheit der Kinder am Herzen liegt.
4: Führen Reihenuntersuchungen und Gruppenprophylaxe im Landkreis Wittenberg. In Kindergarten, Grundschulen, weiterführende Schulen, Gymnasien und Sekundarschulen und Vorderschulen.
2: Bei der Präventionsarbeit setzt der Landkreis dabei bewusst auf einen besonderen Zugang. Statt trockener Informationen gibt es Unterhaltung und Bewegung. In seinem Programm setzt er dabei auf jede Menge Vielfalt.
3: Die Kinder erleben mich als einen fragenden, tänzerischen, poetischen Clown und mit Niveau. Ja? Also nicht diesen Tollpatsch, der da irgendwie rumhaut, mit Essen rumschmeißt und so, sondern wirklich sehr, sehr schön und achtsam mit den Sachen umgeht. Die Kinder werden bei mir mit einbezogen als Partner, als Assistenten und dürfen mich beraten. Und ich führe natürlich schon heimlich die Regie. Jetzt in dem Programm um die Mundgesundheit geht es halt um Mundgesundheit, Zahnpflege, Ernährung, Kariesentstehung, je nach Altersgruppe. Im Kindergarten ist dann der Zahnarztbesuch zum Beispiel, Sympathieaufbau für den Zahnarztbesuch noch mit dabei. Und auch vom Duktus her, also bei Kindergartenkindern bin ich eher spielerisch, bei Schulkindern schon ein bisschen klarer und bei den dritten, vierten Klassen, also Rap, hast du nach dem Essen und so weiter. Ne? Um einfach auch eine entsprechende altersgerechte Ansprache zu finden.
2: Denn gute Gewohnheiten beginnen schon im Kindesalter. Mit der Veranstaltung möchte der Landkreis deshalb frühzeitig und nachhaltig für die Gesundheitsvorsorge sensibilisieren. Auch das Motto des Tages bringt die Botschaft auf den Punkt.
5: Gesund beginnt im Mund, kau dich fit. Und das heißt also, kau zwingende Kost möglichst. Mhm. Und das ist halt, ja, unsere Aufgabe, darauf hinzuweisen, dass möglichst auch gerade wie heute in den Klassen, in den Brotbüchsen Äpfel, ja, Obst, Gemüse, Brot und natürlich jetzt keine Quetschis und sowas zu finden ist. Ja, das ist halt
4: eine gesunde Ernährung.
5: Genau.
4: Motivieren, ja. Kinder motivieren.
2: Dass die Botschaft ankommt, zeigt sich schnell. Die Kinder machen

0: begeistert mit und lernen dabei ganz nebenbei, warum regelmäßiges Zähneputzen so wichtig ist.
1: Die überborden sich teilweise vor Begeisterung. Und darum habe ich eben auch so kleine Tricks eingebaut, wie das Meldezeichen zum Beispiel. Weil wenn sich die Kinder selber berühren, beruhigen sie sich. Die sind mit der Aufmerksamkeit immer nach außen gerichtet, immer gereizt von außen. Und auch den Daumen in den Zeigefinger zu strecken, die Lippen zu schließen, die Augen zu öffnen, sind so kleine Rituale, die entstanden sind, um immer wieder auch Ruhe reinzubekommen. Das lieben die Kinder auch. Und dann dürfen sie natürlich auch mal laut klatschen und rufen. Und es ist so ein schönes Wellenvorgang. Und am Ende, haben Sie ja gesehen, sind sie ganz still geworden bei diesem Bakterienspiel dann.
0: Insgesamt war Carlo Morsini in diesem Jahr an rund 16 Schulen unterwegs. Am 30. September macht er auch an der Grundschule Geschwister Scholl Station. Für die Kinder bedeutet das, Gesundheit kann spannend sein. Und auch Lernen darf Spaß machen.
2: Es ist halt mal eine andere Form unserer täglichen Arbeit. Ja, wir bemühen uns natürlich jeden Tag in unserer Arbeit, den Kindern das bewusst zu machen, was für ein Kapital sie im Mund haben. Und sicherlich braucht man am Anfang sehr die Unterstützung der Eltern. Aber irgendwann, wenn die Kinder größer sind, sollte es irgendwann mal Klick machen. Und das ist halt unsere tägliche Aufgabe.
3: Und ist eine einfache Sache. Also die Kinder lernen mit Spaß. Und dann lernen sie, dass Gesundheit ist etwas Einfaches, leicht und kann jeder machen.
2: Und da sind diese Möglichkeiten, dass wir solch eine Veranstaltung machen, natürlich auch sehr schön, um das sehr, sehr locker, sehr, sehr auch mal spaßiger und aber trotzdem mit Botschaft.
3: Genau.
2: Uns ist wichtig, dass trotzdem diese Botschaft und nicht nur der Spaß im Vordergrund steht. Das ist dann eben mal schön zu sehen, wie Kinder doch zu begeistern sind und für ein Thema zu sensibilisieren sind und wie Kinder da mitgehen und wie dann auch Erwachsene und auch die Lehrer dann strahlen, wenn die Kinder in Aktion sind. Und das ist das Schöne daran. Man sieht dann wirklich die Kinder auch mal nochmal von der anderen Seite und doch, das berührt einen schon.
0: Zum Abschluss gab es für jedes Kind noch einen Flyer von Morsini. Und so bleibt hoffentlich nicht nur die Erinnerung an einen lustigen Schultag, sondern auch die ein oder andere wichtige Lektion zur Zahngesundheit im
4: Neue Saison, neuer Kader, neuer Trainerstab. Bei den Cerebrix Volleygoats ist kaum etwas so geblieben, wie es war. 4 Spieler aus der vergangenen Saison sind noch dabei. Tom Borchardt mit der Nummer 4 im Außenangriff, Nick Breitenbach mit der 11 im Mittelblock, Lukas Pockrand mit der 9 als Universalspieler und Paul Stommel mit der 16 im Zuspiel. Dazu kommen 10 Neuzugänge und diese bringen ordentlich internationale Erfahrung mit. Im Außenangriff tragen Jordan McKee die Nummer 5, Cole Kaczynski die 15 und Jesse Delancey die 18. Im Mittelblock stehen neben Breitenbach jetzt Elliot Collard mit der 3, Sebastian Rösler mit der 10 und Rico Wardlow mit der 23. Auf der Diagonalposition kommt Jacob Harris mit der 8 und Andrei Druta mit der 1 dazu. Und auch beim Zuspiel und auf der Libero-Position gibt es neue Optionen. Neo Laumann trägt die 13, Jacob Riley die 6. Der Kader ist damit auch international aufgestellt. Die Spieler kommen aus Deutschland, Kanada, den USA, den Bahamas und Rumänien. Auch auf der Trainerbank gibt es einen Neustart. Der Kanadier Brad Hudson übernimmt als neuer Headcoach und soll die neu formierte Mannschaft durch die Saison führen. Unterstützt wird er vom Australier Jack Payne, der als Co-Trainer Teil des neuen Trainerteams ist. Eine komplett neue Mannschaft muss sich also erst finden. Die ersten Eindrücke aus der Vorbereitung stimmen Geschäftsführer Lukas Thielemann aber positiv.
5: Auch bisher, die Testspiele liefen, glaube ich, sehr zufriedenstellend. Hatten bisher 3, haben davon 2 gewonnen, 1 unentschieden. Unentschieden, untypisches Ergebnis. Im Testspiel durchaus möglich. Haben natürlich viel probiert, viel getestet, wie im Testspiel. Das eben so ist, zumindest in der ersten Liga. Ich kann nicht für andere Sportarten sprechen oder für andere liegen, aber wir machen es eigentlich immer so, dass weniger das Augenmerk auf dem Sieg liegt oder den unbedingt haben zu wollen, sondern vielmehr verschiedene Sachen mal anzutesten, Spieler in verschiedene Situationen mal reinzuschmeißen. Aber wenn wir jetzt, ich sag mal, drauf schauen, dass, wie wir so mit unserer vermeintlichen Startsechs gespielt haben, dann war das schon sehr gut, auch in dem Spiel, was wir unentschieden gespielt haben.
4: 3 Testspiele,

0: wartet dann in der Bundesliga. Die Netzhoppers sind zu Gast in der SWH Arena. Gegen die Mannschaft wurde in den Vorbereitungen bereits getestet. Das Ergebnis 2:2. Allerdings mit einer deutlich veränderten Aufstellung. Für Thielemann zählt deshalb am ersten Spieltag vor allem eines.
1: Aber am Ende, ich glaube, überrascht es keinen, wenn ich sage, wir wollen das Spiel gewinnen. Zählt da quasi nichts als der Sieg. Erstes Heimspiel, schlagbarer Gegner mit den Netzhoppers, die dann hier zu Gast sein werden.
0: Neben dem neuen Kader müssen sich die Goats in dieser Saison auch auf einige neue Regeln einstellen. Bis zu 8 Wechsel sind möglich. Außerdem darf der Ball auf der eigenen Seite unter bestimmten Bedingungen die Hallendecke berühren. Und auch beim Zuspiel und beim sogenannten Powertip wurden die Regeln geändert. Für die neu formierte Mannschaft heißt das, noch mehr neue Abläufe, die im Training sitzen müssen.
1: Wurden jetzt über den Sommer in den internationalen Wettbewerben mit den Nationalteams Regeln getestet, die ja immer mehr dahin gehen, dass das Spiel verständlicher wird für den neuen Zuschauer, dass weniger Unterbrechungen sind, weniger komplizierte Regeln. Man passt jetzt Kleinigkeiten an, wie zum Beispiel, dass 8 anstatt 6 Wechsel möglich sind. Man passt aber eben auch größere Dinge an, dass der Zuspielkontakt hat sich ja im letzten Jahr schon geändert. Es gibt keinen technischen Fehler mehr im Zuspiel. Jetzt kommt als Riesenneuerung dazu, dass quasi eine Deckenberührung erlaubt ist auf eigener Seite. Also der Ball muss auf der eigenen Seite die Decke berühren und auch auf der eigenen Seite bleiben. Aber dann ist quasi eine Deckenberührung kein Fehler mehr. Wird natürlich auch nochmal viel ändern. Du brauchst kein Libero mehr zwingend in deinem Team. Du kannst auch komplett ohne Libero spielen. Das war bei einer Mindestanzahl von 12 Spielern so bisher auch nicht. Und so haben sich schon ein paar Sachen geändert, wo wir natürlich gespannt sind. Auch der sogenannte Power-Tip hat sich geändert, wird quasi wieder rausgenommen, regeltechnisch, dass das längere Führen des Balls nicht mehr möglich ist und ein technischer Fehler geahndet wird. Und das ändert natürlich auf dem Level das Spiel schon enorm.
0: 4 bekannte Spieler, 10 Neuzugänge und ein komplett neuer Trainerstab. Die Cerebricks Volleygoats starten mit einer Mannschaft in die neue Saison, die sich in vielen Bereichen erst noch finden muss. Die Vorbereitung macht Mut. Jetzt muss sich zeigen, ob aus den vielen neuen Gesichtern auch auf dem Feld schnell eine Einheit wird. Der erste Pflichtspielauftritt steht unmittelbar bevor.

Hallo und herzlich willkommen an diesem Dienstag zu den zeitnahen Nachrichten. Der Jugendclub Zoberberg, eine Einrichtung der offenen Kinder- und Jugendarbeit der Stadt Dessau-Roßlau und die BAVW haben einen Kooperationsvertrag geschlossen. Ziel der Zusammenarbeit ist es, Jugendliche beim Übergang von der Schule in Ausbildung und Beruf frühzeitig und bedarfsgerecht zu unterstützen. Dabei werden die niedrigschwelligen Angebote der offenen Jugendarbeit mit der arbeitsmarktbezogenen und sozialpädagogischen Expertise der BAVW verbunden. So erhalten junge Menschen berufliche Orientierung, ohne den geschützten Rahmen ihrer Freizeitgestaltung verlassen zu müssen. Gemeinsam sollen Angebote und Projekte in den Bereichen Freizeit, Bildung, Gesundheit, Demokratie sowie Information und Prävention entwickelt und umgesetzt werden. Die Kooperation soll Jugendlichen neue Perspektiven eröffnen, Barrieren abbauen und ihre gesellschaftliche Teilhabe stärken. Durch gemeinsame Orientierungsprojekte und Aktionstage können sie zudem praxisnah verschiedene Berufsfelder kennenlernen und ausprobieren. Geplant sind unter anderem der Tag der offenen Ausbildung und der Tag der Gemeinsamkeit. Beide Partner sehen in der Zusammenarbeit die Chance, Jugendliche dort zu erreichen, wo sie sich wohlfühlen, Hemmschwellen abzubauen und ihnen konkrete Perspektiven für Ausbildung, Qualifizierung und ein selbstbestimmtes Berufsleben aufzubauen.

0: aufzuzeigen. Ein beliebtes Ausflugsziel für Einheimische und Touristen ist das Technikmuseum Hugo Junkers in Dessau. Da das Museum größtenteils von engagierten Ehrenamtlichen betrieben wird, ist es auf Unterstützung und Spenden angewiesen. Um den Besuchern regelmäßig etwas Neues zu bieten und gleichzeitig die Verbundenheit mit dem Museum zu stärken, wurde eine Jahreskarte ins Leben gerufen. Diese wurde am 29. September vorgestellt, bietet den Besuchern die Möglichkeit, das Museum ein ganzes Jahr lang zu erleben und immer wieder neu zu entdecken.
1: Das Technikmuseum Hugo Junkers in Dessau ist stets bemüht, seinen Besuchern etwas Neues zu bieten und den Museumsbesuch immer wieder zu einem besonderen Erlebnis zu machen. Getragen und betrieben wird das Museum vom Förderverein Technikmuseum Hugo Junkers Dessau. Neben attraktiven Preisangeboten für Gruppen, Schülern sowie Familien gibt es nun erstmals auch eine Jahreskarte. Diese wurde am 29. September vorgestellt und eröffnet Besuchern die Möglichkeit, das Museum ein ganzes Jahr lang zu erleben. Doch die Jahreskarte bietet noch weit mehr.
2: Also, hier ist das gute Stück und die Jahreskarte wird das erste Mal aufgelegt für das Technikmuseum und sie soll dazu dienen, eine weitere Unterstützung von allen Dessauern und Dessauern oder auch von unseren Besuchern aus dem Umland ein wenig einzufordern, weil wir sind sehr glücklich darüber, dass wir diese Jahreskarte ins Leben gerufen haben. Sie soll eine kleine Sammleredition bilden, wo jedes Jahr neue Motive draufkommen. Und die Vorteile der Jahreskarte sind eigentlich relativ einfach. Derjenige, der die Jahreskarte vorzeigt, kann also praktisch das ganze nächste Jahr 2027 hier eben halt unser Technikmuseum besuchen.
1: Da das Museum zu einem großen Teil vom Engagement zahlreicher ehrenamtlicher Helfer lebt, ist es auf Unterstützung und Spenden angewiesen. Mit den Einnahmen aus dem Verkauf der Jahreskarten sollen auch künftig neue Projekte umgesetzt und weitere Ideen verwirklicht werden.
2: Wir möchten ganz gerne mit den Einnahmen, die wir aus dem Verkauf dieser Jahreskarte haben, dann eben halt einige Modernisierungen an unserem wunderschönen Museum durchführen und dazu dient dieser dementsprechende Beitrag. Wir sitzen jetzt hier mehr oder weniger an den Arbeitsplätzen, die unsere Kollegen eben halt eingerichtet haben und noch an verschiedenen Modellen zu arbeiten. Wenn man jetzt mal einfach so Richtung Decke gucken würde, würde man feststellen, dass das eine oder andere Fenster undicht ist. Und genau das wollen wir einfach damit beheben. Wir wollen also das Geld nutzen, um eben halt Förderanträge zu stellen. Dort brauchen wir einen gewissen Eigenanteil dazu. Und unsere Dachfläche hat es wirklich dringend nötig, um eben halt mal ein klein wenig eben saniert zu werden. Oder besser gesagt, damit unsere Kollegen hier nicht im Regen stehen.
1: Auch für das kommende Jahr stehen bereits weitere Ideen und Projekte in den Startlöchern. Das Museum entwickelt sich stetig weiter und möchte seinen Gästen neben den zahlreichen historischen Exponaten künftig noch mehr bieten. So dürfen sich große und kleine Technikbegeisterte auf zusätzliche Attraktionen freuen.
2: Also wir haben ganz viele neue Projekte, auch die wir in 2027 anstoßen wollen. Und dazu gehört unter anderem, dass wir einen kleinen Buchladen eröffnen werden. Das heißt also keinen Buchladen im Sinne von einer Bibliothek, also im Sinne von einem Laden, sondern mehr oder weniger eben halt Bücher zur Verfügung stellen, die der eine oder andere Gast vielleicht mitbringt, weil er sie ausgelesen hat und die jemand anders dann eben halt sich dann eben halt abholen kann, hier lesen kann. Wir werden deswegen versuchen, einen Kühlwaggon von Waggonbau umzubauen, wo wir dann diese dementsprechende Bibliothek oder diese dementsprechende Ausgabe dann eben halt einrichten können, wo sich denn der Gast dann einfach im Frühjahr oder im Sommer dann auch draußen hinsetzen kann und kann eigentlich noch eine Runde lesen.
1: Die Jahreskarte lohnt sich also. Sie kostet 60 Euro und ist auf 200 Stück limitiert, hat also echten Sammlercharakter. Erwerben kann man die Karte ausschließlich beim Technikmuseum Hugo Junkers, entweder an der Kasse vor Ort oder online. Der Förderverein freut sich auf zahlreiche Besucher.
3: Gemeinsam für Frieden, Freiheit und Demokratie. Zum Tag der Deutschen Einheit am 3. Oktober lud der CDU-Kreisverband Dessau-Roßlau alle Bürger herzlich ein, sich an der Dessauer Friedensglocke auf dem Platz der Deutschen Einheit am Rathaus zu versammeln. Der 3. Oktober

0: erinnerte an die Wiedervereinigung Deutschlands und damit an die Überwindung der jahrzehntelangen deutschen Teilung. Gleichzeitig ist dieser Tag ein Anlass, sich die Bedeutung von Frieden, Freiheit und Demokratie immer wieder bewusst zu machen. Auch der gesellschaftliche Zusammenhalt und das gemeinsame Miteinander standen dabei im Mittelpunkt. Um 11 Uhr begann die Veranstaltung mit einem ökumenischen Friedensgebet an der Friedensglocke. Im Anschluss gab es Raum für Begegnungen, Gespräche und einen gemeinsamen Austausch. Zum Abschluss waren alle Teilnehmer zum Frühschoppen ins Brauhaus zum Alten Dessauer eingeladen.
1: Wie Architektur verbindet. Was passiert, wenn Architektur, kulturelles Erbe und persönliche Geschichte aufeinandertreffen? Darüber haben wir von Rang 1 mit Siako Abdullah gesprochen. Der aus der Kurdistan-Region stammende Student nahm uns mit in seine Arbeit und stellte uns sein Projekt vor. Siako Abdullah stammt aus der Region Kurdistan im Irak und studierte Architektur und kulturelles Erbe an der Hochschule Anhalt in Dessau. Während seines Studiums sammelte er durch die Zusammenarbeit mit einem seiner Professoren sowie durch seine Tätigkeit als wissenschaftliche Hilfskraft wertvolle Erfahrungen in Forschung und Praxis. Die Bauhausstadt wurde dadurch zu einem wichtigen Teil seiner fachlichen Entwicklung als Architekt. Aus seinen Fachkenntnissen aus seiner Studienzeit in Dessau entwickelte und entwarf Siako ein Museum, das die Kultur, Geschichte und Lebensweise seiner Herkunft Kurdistans vermitteln soll. Die Gestaltung des Gebäudes ist von der beeindruckenden Landschaft des Gebiets Kurdistan mit seinen Bergen, Tälern und Hügeln inspiriert. Das entworfene Museum soll in der irakischen Stadt Erbil die Besucher auf eine Reise durch die Geschichte der Region mitnehmen und ihnen einen Einblick in die kulturelle Identität und das Erbe der Region geben. Einen ausführlichen Bericht über Siako Abdullahs Projekt sehen Sie in einer unserer zukünftigen Sendungen. Schalten Sie gern wieder ein.
2: Vom 8. bis zum 11. Oktober findet an der Adria in Dessau-Mildensee das 45. RC Powerboat-Meeting des Modellsportclubs Elbe Dessau statt. Rund 60 Teilnehmer aus Deutschland, Österreich und den Niederlanden werden erwartet. Die Geschichte der Veranstaltung reicht bis in das Jahr 1997 zurück. Damals wurde auf Initiative des damaligen Sportamtsleiters Ralf Hirsch die Interessengemeinschaft Powerboat gegründet. Im Mai 1997 fand das erste RC-Modellbootfahren an der Adria statt. Im Dezember desselben Jahres entstand daraus der Modellsportclub Elbe Dessau. Seit 2003 trägt die Veranstaltung den Namen RC Powerboat Meeting. Am Donnerstag und Freitag können die Teilnehmer von 10 bis 19 Uhr trainieren und ihre Boote einstellen. Am Samstag stehen Wettbewerbe in verschiedenen Modellbootklassen auf dem Programm. Am Sonntag ist die Strecke noch einmal von 10 bis 13 Uhr geöffnet. Ein besonderer Höhepunkt ist traditionell die Zusammenarbeit mit dem Motorbootclub Elbe Dessau. In diesem Jahr wird erstmals ein Formel-2-Rennkatamaran für Schaurunden auf der Adria erwartet. Das Besondere, der Verein baut solche Rennboote auch im Maßstab 1:4 als Modell nach. Möglich wird die Veranstaltung durch die Nutzung der Adria, die der Betreiber Thomas Jetzke dem Verein zur Verfügung stellt. Ein eigenes offizielles Trainingsgewässer gibt es übrigens für den Verein nicht. Der Eintritt zum RC Powerboat Meeting ist frei, für Speisen und Getränke ist gesorgt. Zum Gedenken an Willi Rode hat der TSV Einheit Dessau auch in diesem Jahr sein traditionelles Gedenkturnier im Bogenschießen ausgerichtet. Rund 30 Schützen aus mehreren Bundesländern kamen dafür auf der Sportanlage am Friederikenplatz zusammen. Bei herbstlichen Bedingungen ging es nicht nur um möglichst viele Treffer, sondern auch darum, die Erinnerung an Willi Rode wachzuhalten.
0: Der TSV Einheit Dessau hat am 20. September sein jährliches Gedenkturnier für Willi Rode veranstaltet. Auf der Sportanlage Friederikenplatz traten die Bogenschützen unter freiem Himmel gegeneinander an. Dabei ging es neben dem sportlichen Wettkampf auch um die Würdigung des ehemaligen Vereinsmitglieds.
3: Willi Rode, mein Vater, ist leider vor nunmehr 15 Jahren verstorben und hat aber den Bogensport in Dessau erst richtig zum Blühen gebracht. Also die Abteilung existiert seit 1982, aber bis Ende der 80er Jahre ist da nicht viel passiert. Erst als er Ende der 80er Jahre die ganze Sache übernommen hat, sind dann Turniere gemacht worden. Die Abteilung blühte auf. Wir haben deutsche Meisterschaften übernommen und alles. Und wie schon gesagt, mit seinem Tod haben wir einfach dieses Turnier nach ihm dann in Gedenken benannt, damit er auch für die anderen weiterhin in Erinnerung bleibt. Denn viele der Schützen, die hier anwesend sind, kannten ihn noch und würdigen das in dem Fall auch.
0: Aufgrund organisatorischer Herausforderungen war das Teilnehmerfeld in diesem Jahr mit rund 30 Startern kleiner als gewohnt. Die Schützen kamen aus verschiedenen Bundesländern, vor allem aus Vereinen aus Sachsen-Anhalt, aber auch aus Thüringen, Sachsen und Brandenburg. Für sie stand der Sport im Mittelpunkt. Unter freiem Himmel mussten sie sich dabei nicht nur auf ihre Technik und Konzentration verlassen, sondern auch mit den äußeren Bedingungen zurechtkommen.
3: Geboten wird ein normaler Wettkampf, der für Qualifikation auch für deutsche Meisterschaften des Deutschen Bogensportverbandes genutzt werden kann. Einziger Unterschied ist, dass es rein theoretisch ein Hallenturnier ist. Was aber im Freien stattfindet, ist historisch gewachsen. Ursprünglich als 2x25 Meter Turnier geplant, auch als Anhaltiner Multipokal damals noch von befreundeten Vereinen mit organisiert, ist es dann zum Herbstpokal geworden, weil die anderen Vereine sich getrennt haben. Und da ging es damals darum, dass 25 Meter Turniere leider schwer in Hallen durchführbar sind. So eine großen Hallen gab es nach der Wende hier im Osten kaum. Und dadurch wurde das einfach nach draußen verlagert, was eigentlich die Umweltbedingungen ja, für den Schützen das Schießen etwas schwieriger gestalten. Ne? Wind, Regen, jetzt fängt es auch ein bisschen gerade an zu tröpfeln. Und gegebenenfalls auch Sonneneinstrahlung kann ja auch ein bisschen blenden oder so, was man in der Halle im Normalfall eben nicht hat. Aber es wird trotzdem angenommen.
0: Bereits am Morgen startete der Wettbewerb. Mit Pfeil und Bogen ging es für die Teilnehmer darum, möglichst viele Punkte zu sammeln. Am Ende wurden die Ergebnisse ausgewertet und die Sieger in den jeweiligen Klassen ermittelt. Neben dem Willi-Rode-Gedenkturnier organisiert die Bogensportabteilung des TSV Einheit Dessau auch weitere Veranstaltungen.
3: Unser Verein führt im Jahr im Normalfall 4 Turniere durch. Einmal zu Pfingsten, das ist ein großes Turnier, wo dann auch die weiten Entfernungen geschossen werden. Dann unser Nachtschießen, was wir erst vor 3 Wochen hatten, dieses Turnier. Und um den 2. Advent rum haben wir dann grundsätzlich noch unser Hallenturnier, unser richtiges großes Hallenturnier in der Berufsschulturnhalle, wo wir dann auch noch mehr Scheiben stellen als heute, weil zu dem Zeitpunkt dann auch wirklich die meisten Schützen nur noch wenige Alternativen haben, irgendwo Turniere zu schießen. Und dann ist ja die Nachfrage nach solchen Turnieren auch wesentlich größer. Ja, und nächstes Jahr werden wir zusätzlich noch die Landesmeisterschaften des Sachsen-Anhaltinischen Bogensportverbandes übernehmen im Freien. Also wird schon genug geboten hier bei uns in der Stadt.
0: Mit dem Gedenkturnier verbindet der TSV Einheit Dessau den sportlichen Wettkampf mit dem Vereinsleben und hält gleichzeitig die Erinnerung an Willi Rode lebendig.
2: Am 9. Oktober lädt die Salsa-Schule Dessau gemeinsam mit Lillis Genusswerkstatt ab 19 Uhr zum ersten herbstlichen Salsa-Abend bei Lillis ein. Für die passende Stimmung sorgen Orlando und Leonardo mit handgemachter Salsa-Musik. Ob selbst das Tanzbein geschwungen, der Musik gelauscht oder bei einem Cocktail ein entspannter Abend verbracht wird, für jeden Geschmack ist etwas dabei. Wer den Abend besuchen möchte, sollte sich rechtzeitig einen Tisch sichern. Weitere Salsa-Abende mit Live-Musik finden dann am Samstag, dem 14. November, am Samstag, den 19. Dezember, jeweils ab 19 Uhr statt. Der Dezembertermin steht dabei ganz im Zeichen eines weihnachtlichen Salsa-Abends. Die Salsa-Schule in Dessau freut sich auf einen musikalischen und tanzfreudigen Herbst mit vielen Gästen. Mit dieser Information sind wir am Ende unserer Dienstagsausgabe der Zeitnah Nachrichten. Schauen jetzt noch auf das Wetter und im Anschluss daran gern noch auf die Meldungen aus der Region. Am Mittwoch melden wir uns dann aus der Zeitnah-Redaktion wieder. Und zwar ab 18 Uhr. Bis dahin, machen Sie es gut und auf Wiedersehen.
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1: Am Mittwoch wechseln sich sonnige und bewölkte Abschnitte ab. Zur Mittagszeit werden angenehme 21 Grad erreicht und dabei bleibt es trocken. Der Wind weht aus südöstlicher Richtung. Insgesamt erwartet uns ein freundlicher und milder Tag mit einer schönen Mischung aus Sonne und Wolken. Also perfektes Wetter, um den Mittwoch entspannt zu genießen. Zähneputzen gehört zum Alltag. Für Kinder ist es aber nicht immer die spannendste Beschäftigung und wird schon mal vergessen. Dass Zahnpflege trotzdem Spaß machen kann, zeigt Karl-Heinz Paul. Als Carlo Mausini bringt der Pantomime-Künstler, Autor und Schauspieler Kindern auf unterhaltsame Weise Wissenswertes rund um ihre Gesundheit näher. Die Figur Mausini verkörpert er bereits seit vielen Jahren.
2: Ich bin freischaffender Künstler, schon seit meinem 20. Lebensjahr auf der Reise. Ich schreibe Kinderbücher, ich habe Kindertheater, habe auch Theaterstücke für Erwachsene und schreibe auch Kinderlieder. Und das ist meine Berufung. Ich bin mit Leib und Seele ein Künstler auf der Bühne, um auch mit den Kindern in Kontakt zu kommen und schöne Botschaften rüberzubringen.
1: Auch an der Dienstweg-Grundschule in Wittenberg stand am 29. September die Zahngesundheit im Mittelpunkt. Im Rahmen des Tages der Zahngesundheit führte Carlo Mausini sein Programm für die Schule auf. Organisiert wurde die Veranstaltung von Kinder- und Jugendärztlichen Dienst des Landkreises Wittenberg, dem besonders die Gesundheit der Kinder am Herzen liegt.
3: Führen Reinuntersuchungen und Gruppenprophylaxe im Landkreis Wittenberg. In Kindergarten, Grundschulen, weiterführende Schulen, Gymnasien und Sekundarschulen und Vorderschulen.
1: Bei der Präventionsarbeit setzt der Landkreis dabei bewusst auf einen besonderen Zugang. Statt trockener Informationen gibt es Unterhaltung und Bewegung. In seinem Programm setzt er dabei auf jede Menge Vielfalt.
2: Die Kinder erleben mich als einen fragenden, tänzerischen, poetischen Clown und mit Niveau. Ja? Also nicht diesen Tollpatsch, der da irgendwie rumhaut, mit Essen rumschmeißt und so, sondern wirklich sehr, sehr schön und achtsam mit den Sachen umgeht. Die Kinder werden bei mir mit einbezogen als Partner, als Assistenten und dürfen mich beraten. Und ich führe natürlich schon heimlich die Regie. Jetzt in dem Programm um die Mundgesundheit geht es halt um Mundgesundheit, Zahnpflege, Ernährung, Kariesentstehung, je nach Altersgruppe. Im Kindergarten ist dann der Zahnarztbesuch zum Beispiel, Sympathieaufbau für den Zahnarztbesuch noch mit dabei. Und auch vom Duktus her, also bei Kindergartenkindern bin ich eher spielerisch, bei Schulkindern schon ein bisschen klarer und bei den dritten, vierten Klassen, also Rap, hast du nach dem Essen und so weiter. Ne? Um einfach auch eine entsprechende altersgerechte Ansprache zu finden.
1: Denn gute Gewohnheiten beginnen schon im Kindesalter. Mit der Veranstaltung möchte der Landkreis deshalb frühzeitig und nachhaltig für die Gesundheitsvorsorge sensibilisieren. Auch das Motto des Tages bringt die Botschaft auf den Punkt.
4: Gesund beginnt im Mund, kau dich fit. Und das heißt also, kau zwingende Kost möglichst. Mhm. Und das ist halt ja unsere Aufgabe, darauf hinzuweisen, dass möglichst auch gerade wie heute in den Klassen, in den Brotbüchsen, Äpfel, ja, Obst, Gemüse, Brot und natürlich jetzt keine Quetschis und sowas zu finden ist. Ja, das ist halt
3: eine gesunde Ernährung.
4: Genau.
3: Motivieren, ja. Kinder motivieren. Mhm.
1: Dass die Botschaft ankommt, zeigt sich schnell. Die Kinder machen begeistert mit und lernen dabei ganz nebenbei, warum regelmäßiges Zähneputzen so wichtig ist.
2: Die überborden sich teilweise vor Begeisterung und darum habe ich eben auch so kleine Tricks eingebaut, wie das Meldezeichen zum Beispiel. Weil wenn sich die Kinder selber berühren, beruhigen sie sich. Die sind mit der Aufmerksamkeit immer nach außen gerichtet, immer gereizt von außen. Und auch den Daumen in den Zeigefinger zu strecken, die Lippen zu schließen, die Augen zu öffnen, sind so kleine Rituale, die entstanden sind, um immer wieder auch Ruhe reinzubekommen. Das lieben die Kinder auch. Und dann dürfen sie natürlich auch mal laut klatschen und rufen. Und es ist so ein schönes Wellenvorgang. Und am Ende, haben sie ja gesehen, sind sie ganz still geworden bei diesem Bakterienspiel dann.
1: Insgesamt war Carlo Morsini in diesem Jahr an rund 16 Schulen unterwegs. Am 30. September macht er auch an der Grundschule Geschwister Scholl Station. Für die Kinder bedeutet das, Gesundheit kann spannend sein. Und auch Lernen darf Spaß machen.
4: Es ist halt mal eine andere Form unserer täglichen Arbeit. Ja, wir bemühen uns natürlich jeden Tag in unserer Arbeit, den Kindern das bewusst zu machen, was für ein Kapital sie im Mund haben. Und sicherlich braucht man am Anfang sehr die Unterstützung der Eltern. Aber irgendwann, wenn die Kinder größer sind, sollte es irgendwann mal Klick machen. Und das ist halt unsere tägliche Aufgabe.
3: Ja, und ist eine einfache Sache. Also die Kinder lernen mit Spaß. Und dann lernen sie, dass Gesundheit ist etwas Einfaches, leicht und kann jeder machen.
4: Und da sind diese Möglichkeiten, dass wir solch eine Veranstaltung machen, natürlich auch sehr schön, um das sehr, sehr locker, sehr, sehr auch mal spaßiger und aber trotzdem mit Botschaft.
3: Genau.
4: Uns ist wichtig, dass trotzdem diese Botschaft und nicht nur der Spaß im Vordergrund steht. Das ist dann eben mal schön zu sehen, wie Kinder doch zu begeistern sind und für ein Thema zu sensibilisieren sind und wie Kinder da mitgehen und wie dann auch Erwachsene und auch die Lehrer dann strahlen, wenn die Kinder in Aktion sind. Und das ist das Schöne daran. Man sieht dann wirklich die Kinder auch mal nochmal von der anderen Seite und doch, das berührt einen schon.
1: Zum Abschluss gab es für jedes Kind noch einen Flyer von Morsini. Und so bleibt hoffentlich nicht nur die Erinnerung an einen lustigen Schultag, sondern auch die ein oder andere wichtige Lektion zur Zahngesundheit.
5: Neue Saison, neuer Kader, neuer Trainerstab. Bei den Cerebrix Volleygoats ist kaum etwas so geblieben, wie es war. 4 Spieler aus der vergangenen Saison sind noch dabei. Tom Borchardt mit der Nummer 4 im Außenangriff, Nick Breitenbach mit der 11 im Mittelblock, Lukas Pockrand mit der 9 als Universalspieler und Paul Stommel mit der 16 im Zuspiel. Dazu kommen 10 Neuzugänge und diese bringen ordentlich internationale Erfahrungen mit. Im Außenangriff tragen Jordan McKee die Nummer 5, Cole Kaczynski die 15 und Jesse Delancey die 18. Im Mittelblock stehen neben Breitenbach jetzt Elliot Collard mit der 3, Sebastian Rösler mit der 10 und Rico Wardlow mit der 23. Auf der Diagonalposition kommt Jacob Harris mit der 8 und Andrei Druta mit der 1 dazu. Und auch beim Zuspiel und auf der Libero-Position gibt es neue Optionen. Neo Laumann trägt die 13, Jacob Riley die 6. Der Kader ist damit auch international aufgestellt. Die Spieler kommen aus Deutschland, Kanada, den USA, den Bahamas und Rumänien. Auch auf der Trainerbank gibt es einen Neustart. Der Kanadier Brad Hudson übernimmt als neuer Headcoach und soll die neu formierte Mannschaft durch die Saison führen. Unterstützt wird er vom Australier Jack Payne, der als Co-Trainer Teil des neuen Trainerteams ist. Eine komplett neue Mannschaft muss sich also erst finden. Die ersten Eindrücke aus der Vorbereitung stimmen Geschäftsführer Lukas Thielemann aber positiv.
6: Auch bisher, Testspiele liefen, glaube ich, sehr zufriedenstellend. Hatten bisher 3, haben davon 2 gewonnen, 1 unentschieden. Unentschieden, untypisches Ergebnis. Im Testspiel durchaus möglich. Haben natürlich viel probiert, viel getestet, wie im Testspiel. Das eben so ist, zumindest in der ersten Liga. Ich kann nicht für andere Sportarten sprechen oder für andere Liegen, aber wir machen es eigentlich immer so, dass weniger das Augenmerk auf dem Sieg liegt oder den unbedingt haben zu wollen, sondern vielmehr verschiedene Sachen mal anzutesten, Spieler in verschiedene Situationen mal reinzuschmeißen. Aber wenn wir jetzt, ich sag mal, drauf schauen, dass, wie wir so mit unserer vermeintlichen Startsechs gespielt haben, dann war das schon sehr gut, auch in dem Spiel, was wir unentschieden gespielt haben.
5: 3 Testspiele, 2 Siege und ein Unentschieden. Dabei ging es weniger darum, unbedingt jedes Spiel zu gewinnen. Vielmehr sollten die neuen Spieler verschiedene Situationen kennenlernen und die Mannschaft unterschiedliche Formationen testen. Seit rund 2 Wochen trainiert der komplette Kader gemeinsam. Bis zum ersten Pflichtspiel bleibt trotzdem nicht mehr viel Zeit.
6: Wir sind jetzt seit 2 Wochen so mit der vollen Truppe zusammen, können viel auch in der Komplexität trainieren. Und das tut uns schon gut. Jetzt haben wir noch eine volle Woche bis zur Pokalquali als allererstes Pflichtspiel. Dann ja nochmal 1,5 Wochen bis zum ersten Ligaspiel. Und die Zeit müssen wir gut nutzen. Aber ich denke, aktuell alles erfolgsversprechend.
5: Der erste große Härtetest vor heimischem Publikum wartet dann in der Bundesliga. Die Netzhoppers sind zu Gast in der SWH-Arena. Gegen die Mannschaft wurde in den Vorbereitungen bereits getestet. Das Ergebnis 2:2. Allerdings mit einer deutlich veränderten Aufstellung. Für Thielemann zählt deshalb am ersten Spieltag vor allem eines.
6: Aber am Ende, ich glaube, überrascht es keinen, wenn ich sage, wir wollen das Spiel gewinnen. Zählt da quasi nichts als der Sieg. Erstes Heimspiel, schlagbarer Gegner mit den Netzhoppers, die dann hier zu Gast sein werden.
5: Neben dem neuen Kader müssen sich die Goats in dieser Saison auch auf einige neue Regeln einstellen. Bis zu 8 Wechsel sind möglich. Außerdem darf der Ball auf der eigenen Seite unter bestimmten Bedingungen die Hallendecke berühren. Und auch beim Zuspiel und beim sogenannten Powertip wurden die Regeln geändert. Für die neu formierte Mannschaft heißt das, noch mehr neue Abläufe, die im Training sitzen müssen.
6: Wurden jetzt über den Sommer in den internationalen Wettbewerben mit den Nationalteams Regeln getestet, die ja immer mehr dahin gehen, dass das Spiel verständlicher wird für den neuen Zuschauer, dass weniger Unterbrechungen sind, weniger komplizierte Regeln. Man passt jetzt Kleinigkeiten an, wie zum Beispiel, dass 8 anstatt 6 Wechsel möglich sind. Man passt aber eben auch größere Dinge an, dass der Zuspielkontakt hat sich ja im letzten Jahr schon geändert. Es gibt keinen technischen Fehler mehr im Zuspiel. Jetzt kommt als Riesenneuerung dazu, dass quasi eine Deckenberührung erlaubt ist auf eigener Seite. Also der Ball muss auf der eigenen Seite die Decke berühren und auch auf der eigenen Seite bleiben. Aber dann ist quasi eine Deckenberührung kein Fehler mehr. Wird natürlich auch nochmal viel ändern. Du brauchst kein Libero mehr zwingend in deinem Team. Du kannst auch komplett ohne Libero spielen. Das war bei einer Mindestanzahl von 12 Spielern so bisher auch nicht. Und so haben sich schon ein paar Sachen geändert, wo wir natürlich gespannt sind. Auch der sogenannte Power-Tip hat sich geändert, wird quasi wieder rausgenommen, regeltechnisch, dass das längere Führen des Balls nicht mehr möglich ist. Und ein technischer Fehler geahndet wird. Und das ändert natürlich auf dem Level das Spiel schon enorm.
5: 4 bekannte Spieler, 10 Neuzugänge und ein komplett neuer Trainerstab. Die Cerebrics Volleygoals starten mit einer Mannschaft in die neue Saison, die sich in vielen Bereichen erst noch finden muss. Die Vorbereitung macht Mut. Jetzt muss sich zeigen, ob aus den vielen neuen Gesichtern auch auf dem Feld schnell eine Einheit wird. Der erste Pflichtspielauftritt steht unmittelbar bevor.

Hallo und herzlich willkommen an diesem Dienstag zu den zeitnahen Nachrichten. Der Jugendclub Zoberberg, eine Einrichtung der offenen Kinder- und Jugendarbeit der Stadt Dessau-Roßlau, und die BAVW haben einen Kooperationsvertrag geschlossen. Ziel der Zusammenarbeit ist es, Jugendliche beim Übergang von der Schule in Ausbildung und Beruf frühzeitig und bedarfsgerecht zu unterstützen. Dabei werden die niedrigschwelligen Angebote der offenen Jugendarbeit mit der arbeitsmarktbezogenen und sozialpädagogischen Expertise der BAVW verbunden. So erhalten junge Menschen berufliche Orientierung, ohne den geschützten Rahmen ihrer Freizeitgestaltung verlassen zu müssen. Gemeinsam sollen Angebote und Projekte in den Bereichen Freizeit, Bildung, Gesundheit, Demokratie sowie Information und Prävention entwickelt und umgesetzt werden. Die Kooperation soll Jugendlichen neue Perspektiven eröffnen, Barrieren abbauen und ihre gesellschaftliche Teilhabe stärken. Durch gemeinsame Orientierungsprojekte und Aktionstage können sie zudem praxisnah verschiedene Berufsfelder kennenlernen und ausprobieren. Geplant sind unter anderem der Tag der offenen Ausbildung und der Tag der Gemeinsamkeit. Beide Partner sehen in der Zusammenarbeit die Chance, Jugendliche dort zu erreichen, wo sie sich wohlfühlen, Hemmschwellen abzubauen und ihnen konkrete Perspektiven für Ausbildung, Qualifizierung und ein selbstbestimmtes Berufsleben aufzubauen.

0: aufzuzeigen. Ein beliebtes Ausflugsziel für Einheimische und Touristen ist das Technikmuseum Hugo Junkers in Dessau. Da das Museum größtenteils von engagierten Ehrenamtlichen betrieben wird, ist es auf Unterstützung und Spenden angewiesen. Um den Besuchern regelmäßig etwas Neues zu bieten und gleichzeitig die Verbundenheit mit dem Museum zu stärken, wurde eine Jahreskarte ins Leben gerufen. Diese wurde am 29. September vorgestellt, bietet den Besuchern die Möglichkeit, das Museum ein ganzes Jahr lang zu erleben und immer wieder neu zu entdecken.
1: Das Technikmuseum Hugo Junkers in Dessau ist stets bemüht, seinen Besuchern etwas Neues zu bieten und den Museumsbesuch immer wieder zu einem besonderen Erlebnis zu machen. Getragen und betrieben wird das Museum vom Förderverein Technikmuseum Hugo Junkers Dessau. Neben attraktiven Preisangeboten für Gruppen, Schülern sowie Familien gibt es nun erstmals auch eine Jahreskarte. Diese wurde am 29. September vorgestellt und eröffnet Besuchern die Möglichkeit, das Museum ein ganzes Jahr lang zu erleben. Doch die Jahreskarte bietet noch weit mehr.
2: Also, hier ist das gute Stück und die Jahreskarte wird das erste Mal aufgelegt für das Technikmuseum und sie soll dazu dienen, eine weitere Unterstützung von allen Dessauern und Dessauern oder auch von unseren Besuchern aus dem Umland ein wenig einzufordern, weil wir sind sehr glücklich darüber, dass wir diese Jahreskarte ins Leben gerufen haben. Sie soll eine kleine Sammleredition bilden, wo jedes Jahr neue Motive draufkommen. Und die Vorteile der Jahreskarte sind eigentlich relativ einfach. Derjenige, der die Jahreskarte vorzeigt, kann also praktisch das ganze nächste Jahr 2027 hier eben halt unser Technikmuseum besuchen.
1: Da das Museum zu einem großen Teil vom Engagement zahlreicher ehrenamtlicher Helfer lebt, ist es auf Unterstützung und Spenden angewiesen. Mit den Einnahmen aus dem Verkauf der Jahreskarten sollen auch künftig neue Projekte umgesetzt und weitere Ideen verwirklicht werden.
2: Wir möchten ganz gerne mit den Einnahmen, die wir aus dem Verkauf dieser Jahreskarte haben, dann eben halt einige Modernisierungen an unserem wunderschönen Museum durchführen und dazu dient dieser dementsprechende Beitrag. Wir sitzen jetzt hier mehr oder weniger an den Arbeitsplätzen, die unsere Kollegen eben halt eingerichtet haben und noch an verschiedenen Modellen zu arbeiten. Wenn man jetzt mal einfach so Richtung Decke gucken würde, würde man feststellen, dass das eine oder andere Fenster undicht ist. Und genau das wollen wir einfach damit beheben. Wir wollen also das Geld nutzen, um eben halt Förderanträge zu stellen. Dort brauchen wir einen gewissen Eigenanteil dazu. Und unsere Dachfläche hat es wirklich dringend nötig, um eben halt mal ein klein wenig eben saniert zu werden. Oder besser gesagt, damit unsere Kollegen hier nicht im Regen stehen.
1: Auch für das kommende Jahr stehen bereits weitere Ideen und Projekte in den Startlöchern. Das Museum entwickelt sich stetig weiter und möchte seinen Gästen neben den zahlreichen historischen Exponaten künftig noch mehr bieten. So dürfen sich große und kleine Technikbegeisterte auf zusätzliche Attraktionen freuen.
2: Also wir haben ganz viele neue Projekte, auch die wir in 2027 anstoßen wollen. Und dazu gehört unter anderem, dass wir einen kleinen Buchladen eröffnen werden. Das heißt also keinen Buchladen im Sinne von einer Bibliothek, also im Sinne von einem Laden, sondern mehr oder weniger eben halt Bücher zur Verfügung stellen, die der eine oder andere Gast vielleicht mitbringt, weil er sie ausgelesen hat und die jemand anders dann eben halt sich dann eben halt abholen kann, hier lesen kann. Wir werden deswegen versuchen, einen Kühlwaggon von Waggonbau umzubauen, wo wir dann diese dementsprechende Bibliothek oder diese dementsprechende Ausgabe dann eben halt einrichten können, wo sich denn der Gast dann einfach im Frühjahr oder im Sommer dann auch draußen hinsetzen kann und kann eigentlich noch eine Runde lesen.
1: Die Jahreskarte lohnt sich also. Sie kostet 60 Euro und ist auf 200 Stück limitiert, hat also echten Sammlercharakter. Erwerben kann man die Karte ausschließlich beim Technikmuseum Hugo Junkers, entweder an der Kasse vor Ort oder online. Der Förderverein freut sich auf zahlreiche Besucher.
3: Gemeinsam für Frieden, Freiheit und Demokratie. Zum Tag der Deutschen Einheit am 3. Oktober lud der CDU-Kreisverband Dessau-Roßlau alle Bürger herzlich ein, sich an der Dessauer Friedensglocke auf dem Platz der Deutschen Einheit am Rathaus zu versammeln. Der 3. Oktober

0: erinnerte an die Wiedervereinigung Deutschlands und damit an die Überwindung der jahrzehntelangen deutschen Teilung. Gleichzeitig ist dieser Tag ein Anlass, sich die Bedeutung von Frieden, Freiheit und Demokratie immer wieder bewusst zu machen. Auch der gesellschaftliche Zusammenhalt und das gemeinsame Miteinander standen dabei im Mittelpunkt. Um 11 Uhr begann die Veranstaltung mit einem ökumenischen Friedensgebet an der Friedensglocke. Im Anschluss gab es Raum für Begegnungen, Gespräche und einen gemeinsamen Austausch. Zum Abschluss waren alle Teilnehmer zum Frühschoppen ins Brauhaus zum Alten Dessauer eingeladen.
1: Wie Architektur verbindet. Was passiert, wenn Architektur, kulturelles Erbe und persönliche Geschichte aufeinandertreffen? Darüber haben wir von Rang 1 mit Siako Abdullah gesprochen. Der aus der Kurdistan-Region stammende Student nahm uns mit in seine Arbeit und stellte uns sein Projekt vor. Siako Abdullah stammt aus der Region Kurdistan im Irak und studierte Architektur und kulturelles Erbe an der Hochschule Anhalt in Dessau. Während seines Studiums sammelte er durch die Zusammenarbeit mit einem seiner Professoren sowie durch seine Tätigkeit als wissenschaftliche Hilfskraft wertvolle Erfahrungen in Forschung und Praxis. Die Bauhausstadt wurde dadurch zu einem wichtigen Teil seiner fachlichen Entwicklung als Architekt. Aus seinen Fachkenntnissen aus seiner Studienzeit in Dessau entwickelte und entwarf Siako ein Museum, das die Kultur, Geschichte und Lebensweise seiner Herkunft Kurdistans vermitteln soll. Die Gestaltung des Gebäudes ist von der beeindruckenden Landschaft des Gebiets Kurdistan mit seinen Bergen, Tälern und Hügeln inspiriert. Das entworfene Museum soll in der irakischen Stadt Erbil die Besucher auf eine Reise durch die Geschichte der Region mitnehmen und ihnen einen Einblick in die kulturelle Identität und das Erbe der Region geben. Einen ausführlichen Bericht über Siako Abdullahs Projekt sehen Sie in einer unserer zukünftigen Sendungen. Schalten Sie gern wieder ein.
2: Vom 8. bis zum 11. Oktober findet an der Adria in Dessau-Mildensee das 45. RC Powerboat-Meeting des Modellsportclubs Elbe Dessau statt. Rund 60 Teilnehmer aus Deutschland, Österreich und den Niederlanden werden erwartet. Die Geschichte der Veranstaltung reicht bis in das Jahr 1997 zurück. Damals wurde auf Initiative des damaligen Sportamtsleiters Ralf Hirsch die Interessengemeinschaft Powerboat gegründet. Im Mai 1997 fand das erste RC-Modellbootfahren an der Adria statt. Im Dezember desselben Jahres entstand daraus der Modellsportclub Elbe Dessau. Seit 2003 trägt die Veranstaltung den Namen RC Powerboat Meeting. Am Donnerstag und Freitag können die Teilnehmer von 10 bis 19 Uhr trainieren und ihre Boote einstellen. Am Samstag stehen Wettbewerbe in verschiedenen Modellbootklassen auf dem Programm. Am Sonntag ist die Strecke noch einmal von 10 bis 13 Uhr geöffnet. Ein besonderer Höhepunkt ist traditionell die Zusammenarbeit mit dem Motorbootclub Elbe Dessau. In diesem Jahr wird erstmals ein Formel-2-Rennkatamaran für Schaurunden auf der Adria erwartet. Das Besondere, der Verein baut solche Rennboote auch im Maßstab 1:4 als Modell nach. Möglich wird die Veranstaltung durch die Nutzung der Adria, die der Betreiber Thomas Jetzke dem Verein zur Verfügung stellt. Ein eigenes offizielles Trainingsgewässer gibt es übrigens für den Verein nicht. Der Eintritt zum RC Powerboat Meeting ist frei, für Speisen und Getränke ist gesorgt. Zum Gedenken an Willi Rode hat der TSV Einheit Dessau auch in diesem Jahr sein traditionelles Gedenkturnier im Bogenschießen ausgerichtet. Rund 30 Schützen aus mehreren Bundesländern kamen dafür auf der Sportanlage am Friederikenplatz zusammen. Bei herbstlichen Bedingungen ging es nicht nur um möglichst viele Treffer, sondern auch darum, die Erinnerung an Willi Rode wachzuhalten.
0: Der TSV Einheit Dessau hat am 20. September sein jährliches Gedenkturnier für Willi Rode veranstaltet. Auf der Sportanlage Friederikenplatz traten die Bogenschützen unter freiem Himmel gegeneinander an. Dabei ging es neben dem sportlichen Wettkampf auch um die Würdigung des ehemaligen Vereinsmitglieds.
3: Willi Rode, mein Vater, ist leider vor nunmehr 15 Jahren verstorben und hat aber den Bogensport in Dessau erst richtig zum Blühen gebracht. Also die Abteilung existiert seit 1982, aber bis Ende der 80er Jahre ist da nicht viel passiert. Erst als er Ende der 80er Jahre die ganze Sache übernommen hat, sind dann Turniere gemacht worden, die Abteilung blühte auf, wir haben deutsche Meisterschaften übernommen und alles. Und wie schon gesagt, mit seinem Tod haben wir einfach dieses Turnier nach ihm dann in Gedenken benannt, damit er auch für die anderen weiterhin in Erinnerung bleibt. Denn viele der Schützen, die hier anwesend sind, kannten ihn noch und würdigen das in dem Fall auch.
0: Aufgrund organisatorischer Herausforderungen war das Teilnehmerfeld in diesem Jahr mit rund 30 Startern kleiner als gewohnt. Die Schützen kamen aus verschiedenen Bundesländern, vor allem aus Vereinen aus Sachsen-Anhalt, aber auch aus Thüringen, Sachsen und Brandenburg. Für sie stand der Sport im Mittelpunkt. Unter freiem Himmel mussten sie sich dabei nicht nur auf ihre Technik und Konzentration verlassen, sondern auch mit den äußeren Bedingungen zurechtkommen.
3: Geboten wird ein normaler Wettkampf, der für Qualifikation auch für deutsche Meisterschaften des Deutschen Bogensportverbandes genutzt werden kann. Einziger Unterschied ist, dass es rein theoretisch ein Hallenturnier ist. Was aber im Freien stattfindet, ist historisch gewachsen. Ursprünglich als 2x25 Meter Turnier geplant, auch als Anhaltiner Multipokal damals noch von befreundeten Vereinen mit organisiert, ist es dann zum Herbstpokal geworden, weil die anderen Vereine sich getrennt haben. Und da ging es damals darum, dass 25 Meter Turniere leider schwer in Hallen durchführbar sind. So eine großen Hallen gab es nach der Wende hier im Osten kaum. Und dadurch wurde das einfach nach draußen verlagert, was eigentlich die Umweltbedingungen ja, für den Schützen das Schießen etwas schwieriger gestalten. Ne? Wind, Regen, jetzt fängt es auch ein bisschen gerade an zu tröpfeln. Und gegebenenfalls auch Sonneneinstrahlung kann ja auch ein bisschen blenden oder so, was man in der Halle im Normalfall eben nicht hat. Aber es wird trotzdem angenommen.
0: Bereits am Morgen startete der Wettbewerb. Mit Pfeil und Bogen ging es für die Teilnehmer darum, möglichst viele Punkte zu sammeln. Am Ende wurden die Ergebnisse ausgewertet und die Sieger in den jeweiligen Klassen ermittelt. Neben dem Willi-Rode-Gedenkturnier organisiert die Bogensportabteilung des TSV Einheit Dessau auch weitere Veranstaltungen.
3: Unser Verein führt im Jahr im Normalfall 4 Turniere durch. Einmal zu Pfingsten, das ist ein großes Turnier, wo dann auch die weiten Entfernungen geschossen werden. Dann unser Nachtschießen, was wir erst vor 3 Wochen hatten, dieses Turnier. Und um den 2. Advent rum haben wir dann grundsätzlich noch unser Hallenturnier, unser richtiges großes Hallenturnier in der Berufsschulturnhalle, wo wir dann auch noch mehr Scheiben stellen als heute, weil zu dem Zeitpunkt dann auch wirklich die meisten Schützen nur noch wenige Alternativen haben, irgendwo Turniere zu schießen. Und dann ist ja die Nachfrage nach solchen Turnieren auch wesentlich größer. Ja, und nächstes Jahr werden wir zusätzlich noch die Landesmeisterschaften des Sachsen-Anhaltinischen Bogensportverbandes übernehmen im Freien. Also wird schon genug geboten hier bei uns in der Stadt.
0: Mit dem Gedenkturnier verbindet der TSV Einheit Dessau den sportlichen Wettkampf mit dem Vereinsleben und hält gleichzeitig die Erinnerung an Willi Rode lebendig.
2: Am 9. Oktober lädt die Salsa-Schule Dessau gemeinsam mit Lillis Genusswerkstatt ab 19 Uhr zum ersten herbstlichen Salsa-Abend bei Lillis ein. Für die passende Stimmung sorgen Orlando und Leonardo mit handgemachter Salsa-Musik. Ob selbst das Tanzbein geschwungen, der Musik gelauscht oder bei einem Cocktail ein entspannter Abend verbracht wird, für jeden Geschmack ist etwas dabei. Wer den Abend besuchen möchte, sollte sich rechtzeitig einen Tisch sichern. Weitere Salsa-Abende mit Live-Musik finden dann am Samstag, den 14. November, am Samstag, den 19. Dezember, jeweils ab 19 Uhr statt. Der Dezembertermin steht dabei ganz im Zeichen eines weihnachtlichen Salsa-Abends. Die Salsa-Schule in Dessau freut sich auf einen musikalischen und tanzfreudigen Herbst mit vielen Gästen. Mit dieser Information sind wir am Ende unserer Dienstagsausgabe der Zeitnah Nachrichten. Schauen jetzt noch auf das Wetter und im Anschluss daran gern noch auf die Meldungen aus der Region. Am Mittwoch melden wir uns dann aus der Zeitnah-Redaktion wieder. Und zwar ab 18 Uhr. Bis dahin, machen Sie es gut und auf Wiedersehen.
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5: Am Mittwoch wechseln sich sonnige und bewölkte Abschnitte ab. Zur Mittagszeit werden angenehme 21 Grad erreicht und dabei bleibt es trocken. Der Wind weht aus südöstlicher Richtung. Insgesamt erwartet uns ein freundlicher und milder Tag mit einer schönen Mischung aus Sonne und Wolken. Also perfektes Wetter, um den Mittwoch entspannt zu genießen. Zähneputzen gehört zum Alltag. Für Kinder ist es aber nicht immer die spannendste Beschäftigung und wird schon mal vergessen. Dass Zahnpflege trotzdem Spaß machen kann, zeigt Karl-Heinz Paul. Als Carlo Mausini bringt der Pantomime-Künstler, Autor und Schauspieler Kindern auf unterhaltsame Weise Wissenswertes rund um ihre Gesundheit näher. Die Figur Mausini verkörpert er bereits seit vielen Jahren.
6: Ich bin freischaffender Künstler, schon seit meinem 20. Lebensjahr auf der Reise. Ich schreibe Kinderbücher, ich habe Kindertheater, habe auch Theaterstücke für Erwachsene und schreibe auch Kinderlieder. Und das ist meine Berufung. Ich bin mit Leib und Seele ein Künstler auf der Bühne, um auch mit den Kindern in Kontakt zu kommen und schöne Botschaften rüberzubringen.
5: Auch an der Dienstweg-Grundschule in Wittenberg stand am 29. September die Zahngesundheit im Mittelpunkt. Im Rahmen des Tages der Zahngesundheit führte Carlo Mausini sein Programm für die Schule auf. Organisiert wurde die Veranstaltung von Kinder- und Jugendärztlichen Dienst des Landkreises Wittenberg, dem besonders die Gesundheit der Kinder am Herzen liegt.
7: Führen Reinuntersuchungen und Gruppenprophylaxe im Landkreis Wittenberg. In Kindergarten, Grundschulen, weiterführende Schulen, Gymnasien und Sekundarschulen und Vorderschulen.
5: Bei der Präventionsarbeit setzt der Landkreis dabei bewusst auf einen besonderen Zugang. Statt trockener Informationen gibt es Unterhaltung und Bewegung. In seinem Programm setzt er dabei auf jede Menge Vielfalt.
6: Die Kinder erleben mich als einen fragenden, tänzerischen, poetischen Clown und mit Niveau. Ja? Also nicht diesen Tollpatsch, der da irgendwie rumhaut, mit Essen rumschmeißt und so, sondern wirklich sehr, sehr schön und achtsam mit den Sachen umgeht. Die Kinder werden bei mir mit einbezogen als Partner, als Assistenten und dürfen mich beraten. Und ich führe natürlich schon heimlich die Regie. Jetzt in dem Programm um die Mundgesundheit geht es halt um Mundgesundheit, Zahnpflege, Ernährung, Kariesentstehung, je nach Altersgruppe. Im Kindergarten ist dann der Zahnarztbesuch zum Beispiel, Sympathieaufbau für den Zahnarztbesuch noch mit dabei. Und auch vom Duktus her, also bei Kindergartenkindern bin ich eher spielerisch, bei Schulkindern schon ein bisschen klarer und bei den dritten, vierten Klassen, also Rap, hast du nach dem Essen und so weiter. Ne? Um einfach auch eine entsprechende altersgerechte Ansprache zu finden.
5: Denn gute Gewohnheiten beginnen schon im Kindesalter. Mit der Veranstaltung möchte der Landkreis deshalb frühzeitig und nachhaltig für die Gesundheitsvorsorge sensibilisieren. Auch das Motto des Tages bringt die Botschaft auf den Punkt.
8: Gesund beginnt im Mund, kau dich fit. Und das heißt also, kau zwingende Kost möglichst. Mhm. Und das ist halt ja unsere Aufgabe, darauf hinzuweisen, dass möglichst auch gerade wie heute in den Klassen, in den Brotbüchsen Äpfel, ja, Obst, Gemüse, Brot und natürlich jetzt keine Quetschis und sowas zu finden ist. Ja, das ist halt
7: eine gesunde Ernährung.
8: Genau.
7: Motivieren, ja. Kinder motivieren. Mhm.
5: Dass die Botschaft ankommt, zeigt sich schnell. Die Kinder machen begeistert mit und lernen dabei ganz nebenbei, warum regelmäßiges Zähneputzen so wichtig ist.
6: Die überborden sich teilweise vor Begeisterung und darum habe ich eben auch so kleine Tricks eingebaut, wie das Meldezeichen zum Beispiel. Weil wenn sich die Kinder selber berühren, beruhigen sie sich. Die sind mit der Aufmerksamkeit immer nach außen gerichtet, immer gereizt von außen. Und auch den Daumen in den Zeigefinger zu strecken, die Lippen zu schließen, die Augen zu öffnen, sind so kleine Rituale, die entstanden sind, um immer wieder auch Ruhe reinzubekommen. Das lieben die Kinder auch. Und dann dürfen sie natürlich auch mal laut klatschen und rufen. Und es ist so ein schönes Wellen, einen Wellenvorgang. Und am Ende, haben Sie ja gesehen, sind Sie ganz still geworden bei diesem Bakterienspiel dann.

0: Insgesamt war Carlo Morsini in diesem Jahr an rund 16 Schulen unterwegs. Am 30. September macht er auch an der Grundschule Geschwister Scholl Station. Für die Kinder bedeutet das, Gesundheit kann spannend sein. Und auch Lernen darf Spaß machen.
1: Es ist halt mal eine andere Form unserer täglichen Arbeit. Ja, wir bemühen uns natürlich jeden Tag in unserer Arbeit, den Kindern das bewusst zu machen, was für ein Kapital sie im Mund haben. Und sicherlich braucht man am Anfang sehr die Unterstützung der Eltern. Aber irgendwann, wenn die Kinder größer sind, sollte es irgendwann mal Klick machen. Und das ist halt unsere tägliche Aufgabe. Ja.
2: Und ist eine einfache Sache. Also die Kinder lernen mit Spaß. Und dann lernen sie, dass Gesundheit ist etwas Einfaches, leicht und kann jeder machen.
1: Und da sind diese Möglichkeiten, dass wir solch eine Veranstaltung machen, natürlich auch sehr schön, um das sehr, sehr locker, sehr, sehr auch mal spaßiger und aber trotzdem mit Botschaft.
2: Genau.
1: Uns ist wichtig, dass trotzdem diese Botschaft und nicht nur der Spaß im Vordergrund steht. Das ist dann eben mal schön zu sehen, wie Kinder doch zu begeistern sind und für ein Thema zu sensibilisieren sind und wie Kinder da mitgehen und wie dann auch Erwachsene und auch die Lehrer dann strahlen, wenn die Kinder in Aktion sind. Und das ist das Schöne daran. Man sieht dann wirklich die Kinder auch mal nochmal von der anderen Seite und doch, das berührt einen schon.
0: Zum Abschluss gab es für jedes Kind noch einen Flyer von Morsini. Und so bleibt hoffentlich nicht nur die Erinnerung an einen lustigen Schultag, sondern auch die ein oder andere wichtige Lektion zur Zahngesundheit im
3: Neue Saison, neuer Kader, neuer Trainerstab. Bei den Cerebrix Volleygoats ist kaum etwas so geblieben, wie es war. 4 Spieler aus der vergangenen Saison sind noch dabei. Tom Borchardt mit der Nummer 4 im Außenangriff, Nick Breitenbach mit der 11 im Mittelblock, Lukas Pockrand mit der 9 als Universalspieler und Paul Stommel mit der 16 im Zuspiel. Dazu kommen 10 Neuzugänge und diese bringen ordentlich internationale Erfahrungen mit. Im Außenangriff tragen Jordan McKee die Nummer 5, Cole Kaczynski die 15 und Jesse Delancey die 18. Im Mittelblock stehen neben Breitenbach jetzt Elliot Collard mit der 3, Sebastian Rösler mit der 10 und Rico Wardlow mit der 23. Auf der Diagonalposition kommt Jacob Harris mit der 8 und Andrei Druta mit der 1 dazu. Und auch beim Zuspiel und auf der Libero-Position gibt es neue Optionen. Neo Laumann trägt die 13, Jacob Riley die 6. Der Kader ist damit auch international aufgestellt. Die Spieler kommen aus Deutschland, Kanada, den USA, den Bahamas und Rumänien. Auch auf der Trainerbank gibt es einen Neustart. Der Kanadier Brad Hudson übernimmt als neuer Head Coach und soll die neu formierte Mannschaft durch die Saison führen. Unterstützt wird er vom Australier Jack Payne, der als Co-Trainer Teil des neuen Trainerteams ist. Eine komplett neue Mannschaft muss sich also erst finden. Die ersten Eindrücke aus der Vorbereitung stimmen Geschäftsführer Lukas Thielemann aber positiv.
4: Auch bisher, die Testspiele liefen, glaube ich, sehr zufriedenstellend. Hatten bisher 3, haben davon 2 gewonnen, 1 unentschieden. Unentschieden, untypisches Ergebnis. Im Testspiel durchaus möglich. Haben natürlich viel probiert, viel getestet, wie im Testspiel. Das eben so ist, zumindest in der ersten Liga. Ich kann nicht für andere Sportarten sprechen oder für andere Liegen, aber wir machen es eigentlich immer so, dass weniger das Augenmerk auf dem Sieg liegt oder den unbedingt haben zu wollen, sondern vielmehr verschiedene Sachen mal anzutesten, Spieler in verschiedene Situationen mal reinzuschmeißen. Aber wenn wir jetzt, ich sag mal, drauf schauen, dass, wie wir so mit unserer vermeintlichen Startsechs gespielt haben, dann war das schon sehr gut, auch in dem Spiel, was wir unentschieden gespielt haben.
3: 3 Testspiele, 2 Siege und ein Unentschieden. Dabei ging es weniger darum, unbedingt jedes Spiel zu gewinnen. Vielmehr sollten die neuen Spieler verschiedene Situationen kennenlernen und die Mannschaft unterschiedliche Formationen testen. Seit rund 2 Wochen trainiert der komplette Kader gemeinsam. Bis zum ersten Pflichtspiel bleibt trotzdem nicht mehr viel Zeit.
4: Wir sind jetzt seit 2 Wochen so mit der vollen Truppe zusammen, können viel auch in der Komplexität trainieren. Und das tut uns schon gut. Jetzt haben wir noch eine volle Woche bis zur Pokalquali als allererstes Pflichtspiel. Dann ja nochmal 1,5 Wochen bis zum ersten Ligaspiel. Und die Zeit müssen wir gut nutzen. Aber ich denke, aktuell alles erfolgsversprechend.
3: Der erste große Härtetest vor heimischem Publikum

0: Außerdem darf der Ball auf der eigenen Seite unter bestimmten Bedingungen die Hallendecke berühren. Und auch beim Zuspiel und beim sogenannten Powertip wurden die Regeln geändert. Für die neu formierte Mannschaft heißt das noch mehr neue Abläufe, die im Training sitzen müssen.
1: Wurden jetzt über den Sommer in den internationalen Wettbewerben mit den Nationalteams Regeln getestet, die ja immer mehr dahin gehen, dass das Spiel verständlicher wird für den neuen Zuschauer, dass weniger Unterbrechungen sind, weniger komplizierte Regeln. Man passt jetzt Kleinigkeiten an, wie zum Beispiel, dass 8 anstatt 6 Wechsel möglich sind. Man passt aber eben auch größere Dinge an, dass der Zuspielkontakt hat sich ja im letzten Jahr schon geändert. Es gibt keinen technischen Fehler mehr im Zuspiel. Jetzt kommt als Riesenneuerung dazu, dass quasi eine Deckenberührung erlaubt ist auf eigener Seite. Also der Ball muss auf der eigenen Seite die Decke berühren und auch auf der eigenen Seite bleiben. Aber dann ist quasi eine Deckenberührung kein Fehler mehr. Wird natürlich auch nochmal viel ändern. Du brauchst kein Libero mehr zwingend in deinem Team. Du kannst auch komplett ohne Libero spielen. Das war bei einer Mindestanzahl von 12 Spielern so bisher auch nicht. Und so haben sich schon ein paar Sachen geändert, wo wir natürlich gespannt sind. Auch der sogenannte Power-Tip hat sich geändert, wird quasi wieder rausgenommen, regeltechnisch, dass das längere Führen des Balls nicht mehr möglich ist und ein technischer Fehler geahndet wird. Und das ändert natürlich auf dem Level das Spiel schon enorm.
0: 4 bekannte Spieler, 10 Neuzugänge und ein komplett neuer Trainerstab. Die Cerebrix Volleygoals starten mit einer Mannschaft in die neue Saison, die sich in vielen Bereichen erst noch finden muss. Die Vorbereitung macht Mut. Jetzt muss sich zeigen, ob aus den vielen neuen Gesichtern auch auf dem Feld schnell eine Einheit wird. Der erste Pflichtspielauftritt steht unmittelbar bevor.

0: Hallo und herzlich willkommen an diesem Dienstag zu den zeitnahen Nachrichten. Der Jugendclub Zoberberg, eine Einrichtung der offenen Kinder- und Jugendarbeit der Stadt Dessau-Roßlau, und die BAVW haben einen Kooperationsvertrag geschlossen. Ziel der Zusammenarbeit ist es, Jugendliche beim Übergang von der Schule in Ausbildung und Beruf frühzeitig und bedarfsgerecht zu unterstützen. Dabei werden die niedrigschwelligen Angebote der offenen Jugendarbeit mit der arbeitsmarktbezogenen und sozialpädagogischen Expertise der BAVW verbunden. So erhalten junge Menschen berufliche Orientierung, ohne den geschützten Rahmen ihrer Freizeitgestaltung verlassen zu müssen. Gemeinsam sollen Angebote und Projekte in den Bereichen Freizeit, Bildung, Gesundheit, Demokratie sowie Information und Prävention entwickelt und umgesetzt werden. Die Kooperation soll Jugendlichen neue Perspektiven eröffnen, Barrieren abbauen und ihre gesellschaftliche Teilhabe stärken. Durch gemeinsame Orientierungsprojekte und Aktionstage können sie zudem praxisnah verschiedene Berufsfelder kennenlernen und ausprobieren. Geplant sind unter anderem der Tag der offenen Ausbildung und der Tag der Gemeinsamkeit. Beide Partner sehen in der Zusammenarbeit die Chance, Jugendliche dort zu erreichen, wo sie sich wohlfühlen, Hemmschwellen abzubauen und ihnen konkrete Perspektiven für Ausbildung, Qualifizierung und ein selbstbestimmtes Berufsleben aufzuzeigen. Ein beliebtes Ausflugsziel für Einheimische und Touristen ist das Technikmuseum Hugo Junkers in Dessau. Da das Museum größtenteils von engagierten Ehrenamtlichen betrieben wird, ist es auf Unterstützung und Spenden angewiesen. Um den Besuchern regelmäßig etwas Neues zu bieten und gleichzeitig die Verbundenheit mit dem Museum zu stärken, wurde eine Jahreskarte ins Leben gerufen. Diese wurde am 29. September vorgestellt, bietet den Besuchern die Möglichkeit, das Museum ein ganzes Jahr lang zu erleben und immer wieder neu zu entdecken.
1: Das Technikmuseum Hugo Junkers in Dessau.

0: Zhao ist stets bemüht, seinen Besuchern etwas Neues zu bieten und den Museumsbesuch immer wieder zu einem besonderen Erlebnis zu machen. Getragen und betrieben wird das Museum vom Förderverein Technikmuseum Hugo Junkers Dessau. Neben attraktiven Preisangeboten für Gruppen, Schülern sowie Familien gibt es nun erstmals auch eine Jahreskarte. Diese wurde am 29. September vorgestellt und eröffnet Besuchern die Möglichkeit, das Museum ein ganzes Jahr lang zu erleben. Doch die Jahreskarte bietet noch weit mehr.
1: Also, hier ist das gute Stück und die Jahreskarte wird das erste Mal aufgelegt für das Technikmuseum und sie soll dazu dienen, eine weitere Unterstützung von allen Dessauern und Dessauern oder auch von unseren Besuchern aus dem Umland ein wenig einzufordern, weil wir sind sehr glücklich darüber, dass wir diese Jahreskarte ins Leben gerufen haben. Sie soll eine kleine Sammleredition bilden, wo jedes Jahr neue Motive draufkommen. Und die Vorteile der Jahreskarte sind eigentlich relativ einfach. Derjenige, der die Jahreskarte vorzeigt, kann also praktisch das ganze nächste Jahr 2027 hier eben halt unser Technikmuseum besuchen.
0: Da das Museum zu einem großen Teil vom Engagement zahlreicher ehrenamtlicher Helfer lebt, ist es auf Unterstützung und Spenden angewiesen. Mit den Einnahmen aus dem Verkauf der Jahreskarten sollen auch künftig neue Projekte umgesetzt und weitere Ideen verwirklicht werden.
1: Wir möchten ganz gerne mit den Einnahmen, die wir aus dem Verkauf dieser Jahreskarte haben, dann eben halt einige Modernisierungen an unserem wunderschönen Museum durchführen und dazu dient dieser dementsprechende Beitrag. Wir sitzen jetzt hier mehr oder weniger an den Arbeitsplätzen, die unsere Kollegen eben halt eingerichtet haben und noch an verschiedenen Modellen zu arbeiten. Wenn man jetzt mal einfach so Richtung Decke gucken würde, würde man feststellen, dass das eine oder andere Fenster undicht ist. Und genau das wollen wir einfach damit beheben. Wir wollen also das Geld nutzen, um eben halt Förderanträge zu stellen. Dort brauchen wir einen gewissen Eigenanteil dazu. Und unsere Dachfläche hat es wirklich dringend nötig, um eben halt mal ein klein wenig eben saniert zu werden. Oder besser gesagt, damit unsere Kollegen hier nicht im Regen stehen.
0: Auch für das kommende Jahr stehen bereits weitere Ideen und Projekte in den Startlöchern. Das Museum entwickelt sich stetig weiter und möchte seinen Gästen neben den zahlreichen historischen Exponaten künftig noch mehr bieten. So dürfen sich große und kleine Technikbegeisterte auf zusätzliche Attraktionen freuen.
1: Also wir haben ganz viele neue Projekte, auch die wir in 2027 anstoßen wollen. Und dazu gehört unter anderem, dass wir einen kleinen Buchladen eröffnen werden. Das heißt also keinen Buchladen im Sinne von einer Bibliothek, also im Sinne von einem Laden, sondern mehr oder weniger eben halt Bücher zur Verfügung stellen, die der eine oder andere Gast vielleicht mitbringt, weil er sie ausgelesen hat und die jemand anders dann eben halt sich dann eben halt abholen kann, hier lesen kann. Wir werden deswegen versuchen, einen Kühlwaggon von Waggonbau umzubauen, wo wir dann diese dementsprechende Bibliothek oder diese dementsprechende Ausgabe dann eben halt einrichten können, wo sich denn der Gast dann auch im Frühjahr oder im Sommer dann auch draußen hinsetzen kann und kann eigentlich noch eine Runde lesen.
0: Die Jahreskarte lohnt sich also. Sie kostet 60 Euro und ist auf 200 Stück limitiert, hat also echten Sammlercharakter. Erwerben kann man die Karte ausschließlich beim Technikmuseum Hugo Junkers, entweder an der Kasse vor Ort oder online. Der Förderverein freut sich auf zahlreiche Besucher.
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1: 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Was passiert, wenn Architektur, kulturelles Erbe und persönliche Geschichte aufeinandertreffen? Darüber haben wir von Ran 1 mit Siako Abdullah gesprochen. Der aus der Kurdistan-Region stammende Student nahm uns mit in seine Arbeit und stellte uns sein Projekt vor. Siako Abdullah stammt aus der Region Kurdistan im Irak und studierte Architektur und kulturelles Erbe an der Hochschule Anhalt in Dessau. Während seines Studiums sammelte er durch die Zusammenarbeit mit einem seiner Professoren sowie durch seine Tätigkeit als wissenschaftliche Hilfskraft wertvolle Erfahrungen in Forschung und Praxis. Die Bauhausstadt wurde dadurch zu einem wichtigen Teil seiner fachlichen Entwicklung als Architekt. Aus seinen Fachkenntnissen aus seiner Studienzeit in Dessau entwickelte und entwarf Siako ein Museum, das die Kultur, Geschichte und Lebensweise seiner Herkunft Kurdistans vermitteln soll. Die Gestaltung des Gebäudes ist von der beeindruckenden Landschaft des Gebiets Kurdistan mit seinen Bergen, Tälern und Hügeln inspiriert. Das entworfene Museum soll in der irakischen Stadt Erbil die Besucher auf eine Reise durch die Geschichte der Region mitnehmen und ihnen einen Einblick in die kulturelle Identität und das Erbe der Region geben. Einen ausführlichen Bericht über Siako Abdullahs Projekt sehen Sie in einer unserer zukünftigen Sendungen. Schalten Sie gern wieder ein.
2: Vom 8. bis zum 11. Oktober findet an der Adria in Dessau-Mildensee das 45. RC Powerboat-Meeting des Modellsportclubs Elbe Dessau statt. Rund 60 Teilnehmer aus Deutschland, Österreich und den Niederlanden werden erwartet. Die Geschichte der Veranstaltung reicht bis in das Jahr 1997 zurück. Damals wurde auf Initiative des damaligen Sportamtsleiters Ralf Hirsch die Interessengemeinschaft Powerboat gegründet. Im Mai 1997 fand das erste RC-Modellbootfahren an der Adria statt. Im Dezember desselben Jahres entstand daraus der Modellsportclub Elbe Dessau. Seit 2003 trägt die Veranstaltung den Namen RC Powerboat Meeting. Am Donnerstag und Freitag können die Teilnehmer von 10 bis 19 Uhr trainieren und ihre Boote einstellen. Am Samstag stehen Wettbewerbe in verschiedenen Modellbootklassen auf dem Programm. Am Sonntag ist die Strecke noch einmal von 10 bis 13 Uhr geöffnet. Ein besonderer Höhepunkt ist traditionell die Zusammenarbeit mit dem Motorbootclub Elbe Dessau. In diesem Jahr wird erstmals ein Formel-2-Rennkatamaran für Schaurunden auf der Adria erwartet. Das Besondere, der Verein baut solche Rennboote auch im Maßstab 1:4 als Modell nach. Möglich wird die Veranstaltung durch die Nutzung der Adria, die der Betreiber Thomas Jetzke dem Verein zur Verfügung stellt. Ein eigenes offizielles Trainingsgewässer gibt es übrigens für den Verein nicht. Der Eintritt zum RC Powerboat Meeting ist frei, für Speisen und Getränke ist gesorgt. Zum Gedenken an Willi Rode hat der TSV Einheit Dessau auch in diesem Jahr sein traditionelles Gedenkturnier im Bogenschießen ausgerichtet. Rund 30 Schützen aus mehreren Bundesländern kamen dafür auf der Sportanlage am Friederikenplatz zusammen. Bei herbstlichen Bedingungen ging es nicht nur um möglichst viele Treffer, sondern auch darum, die Erinnerung an Willi Rode wachzuhalten.
0: Der TSV Einheit Dessau hat am 20. September sein jährliches Gedenkturnier für Willi Rode veranstaltet. Auf der Sportanlage Friederikenplatz traten die Bogenschützen unter freiem Himmel gegeneinander an. Dabei ging es neben dem sportlichen Wettkampf auch um die Würdigung des ehemaligen Vereinsmitglieds.
3: Willi Rode, mein Vater, ist leider vor nunmehr 15 Jahren verstorben und hat aber den Bogensport in Dessau erst richtig zum Blühen gebracht. Also die Abteilung existiert seit 1982, aber bis Ende der 80er Jahre ist da nicht viel passiert. Erst als er Ende der 80er Jahre die ganze Sache übernommen hat, sind dann Turniere gemacht worden, die Abteilung blühte auf, wir haben deutsche Meisterschaften übernommen und alles. Und wie schon gesagt, mit seinem Tod haben wir einfach dieses Turnier nach ihm dann in Gedenken benannt, damit er auch für die anderen weiterhin in Erinnerung bleibt. Denn viele der Schützen, die hier anwesend sind, kannten ihn noch und würdigen das in dem Fall auch.
0: Aufgrund organisatorischer Herausforderungen war das Teilnehmerfeld in diesem Jahr mit rund 30 Startern kleiner als gewohnt.

0: Die Schützen kamen aus verschiedenen Bundesländern, vor allem aus Vereinen aus Sachsen-Anhalt, aber auch aus Thüringen, Sachsen und Brandenburg. Für sie stand der Sport im Mittelpunkt. Unter freiem Himmel mussten sie sich dabei nicht nur auf ihre Technik und Konzentration verlassen, sondern auch mit den äußeren Bedingungen zurechtkommen.
1: Geboten wird ein normaler Wettkampf, der für Qualifikation auch für deutsche Meisterschaften des Deutschen Bogensportverbandes genutzt werden kann. Einziger Unterschied ist, dass es rein theoretisch ein Hallenturnier ist, was aber im Freien stattfindet, ist historisch gewachsen. Ursprünglich als 2x25-Meter-Turnier geplant, auch als Anhaltiner Multipokal, damals noch von befreundeten Vereinen mit organisiert, ist es dann zum Herbstpokal geworden, weil die anderen Vereine sich getrennt haben. Und da ging es damals darum, dass 25-Meter-Turniere leider schwer in Hallen durchführbar sind. So eine großen Hallen gab es nach der Wende hier im Osten kaum. Und dadurch wurde das einfach nach draußen verlagert, was eigentlich die Umweltbedingungen für den Schützen, das Schießen etwas schwieriger gestalten. Ne? Wind, Regen, jetzt fängt es auch ein bisschen gerade an zu tröpfeln. Und gegebenenfalls auch Sonneneinstrahlung kann ja auch ein bisschen blenden oder so, was man in der Halle im Normalfall eben nicht hat. Aber es wird trotzdem angenommen.
0: Bereits am Morgen startete der Wettbewerb. Mit Pfeil und Bogen ging es für die Teilnehmer darum, möglichst viele Punkte zu sammeln. Am Ende wurden die Ergebnisse ausgewertet und die Sieger in den jeweiligen Klassen ermittelt. Neben dem Willi-Rode-Gedenkturnier organisiert die Bogensportabteilung des TSV Einheit Dessau auch weitere Veranstaltungen.
1: Unser Verein führt im Jahr im Normalfall 4 Turniere durch. Einmal zu Pfingsten, das ist ein großes Turnier, wo dann auch die weiten Entfernungen geschossen werden. Dann unser Nachtschießen, was wir erst vor 3 Wochen hatten, dieses Turnier. Und um den 2. Advent rum haben wir dann grundsätzlich noch unser Hallenturnier, unser richtiges großes Hallenturnier in der Berufsschulturnhalle, wo wir dann auch noch mehr Scheiben stellen als heute, weil zu dem Zeitpunkt dann auch wirklich die meisten Schützen nur noch wenige Alternativen haben, irgendwo Turniere zu schießen. Und dann ist ja die Nachfrage nach solchen Turnieren auch wesentlich größer. Ja, und nächstes Jahr werden wir zusätzlich noch die Landesmeisterschaften des Sachsen-Anhaltinischen Bogensportverbandes übernehmen im Freien. Also wird schon genug geboten hier bei uns in der Stadt.
0: Mit dem Gedenkturnier verbindet der TSV Einheit Dessau den sportlichen Wettkampf mit dem Vereinsleben und hält gleichzeitig die Erinnerung an Willi Rode lebendig.
2: Am 9. Oktober lädt die Salsa-Schule Dessau gemeinsam mit Lillis Genusswerkstatt ab 19 Uhr zum ersten herbstlichen Salsa-Abend bei Lillis ein. Für die passende Stimmung sorgen Orlando und Leonardo mit handgemachter Salsa-Musik. Ob selbst das Tanzbein geschwungen, der Musik gelauscht oder bei einem Cocktail ein entspannter Abend verbracht wird, für jeden Geschmack ist etwas dabei. Wer den Abend besuchen möchte, sollte sich rechtzeitig einen Tisch sichern. Weitere Salsa-Abende mit Live-Musik finden dann am Samstag, dem 14. November, am Samstag, den 19. Dezember, jeweils ab 19 Uhr statt. Der Dezembertermin steht dabei ganz im Zeichen eines weihnachtlichen Salsa-Abends. Die Salsa-Schule in Dessau freut sich auf einen musikalischen und tanzfreudigen Herbst mit vielen Gästen. Mit dieser Information sind wir am Ende unserer Dienstagsausgabe der Zeitnah Nachrichten. Schauen jetzt noch auf das Wetter und im Anschluss daran gern noch auf die Meldungen aus der Region. Am Mittwoch melden wir uns dann aus der Zeitnah-Redaktion wieder. Und zwar ab 18 Uhr. Bis dahin, machen Sie es gut und auf Wiedersehen.
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4: Am Mittwoch wechseln sich sonnige und bewölkte Abschnitte ab. Zur Mittagszeit werden angenehme 21 Grad erreicht und dabei bleibt es trocken. Der Wind weht aus südöstlicher Richtung. Insgesamt erwartet uns ein freundlicher und milder Tag mit einer schönen Mischung aus Sonne und Wolken, also perfektes Wetter, um den Mittwoch entspannt zu genießen. Zähneputzen gehört zum Alltag.

0: Tag. Für Kinder ist es aber nicht immer die spannendste Beschäftigung und wird schon mal vergessen. Dass Zahnpflege trotzdem Spaß machen kann, zeigt Karl-Heinz Paul. Als Carlo Mausini bringt der Pantomime-Künstler, Autor und Schauspieler Kindern auf unterhaltsame Weise Wissenswertes rund um ihre Gesundheit näher. Die Figur Mausini verkörpert er bereits seit vielen Jahren.
1: Ich bin freischaffender Künstler, schon seit meinem 20. Lebensjahr auf der Reise. Ich schreibe Kinderbücher, ich habe Kindertheater, habe auch Theaterstücke für Erwachsene und schreibe auch Kinderlieder. Und bin, das ist meine Berufung, bin mit Leib und Seele ein Künstler auf der Bühne, um auch mit den Kindern in Kontakt zu kommen und schöne Botschaften rüberzubringen.
0: Auch an der Dienstweg-Grundschule in Wittenberg stand am 29. September die Zahngesundheit im Mittelpunkt. Im Rahmen des Tages der Zahngesundheit führte Carlo Mausini sein Programm für die Schule auf. Organisiert wurde die Veranstaltung von Kinder- und Jugendärztlichen Dienst des Landkreises Wittenberg, dem besonders die Gesundheit der Kinder am Herzen liegt.
2: Führen Reihenuntersuchungen und Gruppenprophylaxe im Landkreis Wittenberg. In Kindergarten, Grundschulen, weiterführende Schulen, Gymnasien und Sekundarschulen und Vorderschulen.
0: Bei der Präventionsarbeit setzt der Landkreis dabei bewusst auf einen besonderen Zugang. Statt trockener Informationen gibt es Unterhaltung und Bewegung. In seinem Programm setzt er dabei auf jede Menge Vielfalt.
1: Die Kinder erleben mich als einen fragenden, tänzerischen, poetischen Clown und mit Niveau, ja. Also nicht diesen Tollpatsch, der da irgendwie rumhaut, mit Essen rumschmeißt und so, sondern wirklich sehr, sehr schön und achtsam mit den Sachen umgeht. Die Kinder werden bei mir mit einbezogen als Partner, als Assistenten und dürfen mich beraten. Und ich führe natürlich schon heimlich die Regie. Jetzt in dem Programm um die Mundgesundheit geht es halt um Mundgesundheit, Zahnpflege, Ernährung, Kariesentstehung, je nach Altersgruppe. Im Kindergarten ist dann der Zahnarztbesuch zum Beispiel, Sympathieaufbau für den Zahnarztbesuch noch mit dabei. Und auch vom Duktus her, also bei Kindergartenkindern bin ich eher spielerisch, bei Schulkindern schon ein bisschen klarer und bei den dritten, vierten Klassen, also Rap, hast du nach dem Essen und so weiter. Ne? Um einfach auch eine entsprechende altersgerechte Ansprache zu finden.
0: Denn gute Gewohnheiten beginnen schon im Kindesalter. Mit der Veranstaltung möchte der Landkreis deshalb frühzeitig und nachhaltig für die Gesundheitsvorsorge sensibilisieren. Auch das Motto des Tages bringt die Botschaft auf den Punkt.
3: Gesund beginnt im Mund, kau dich fit. Und das heißt also, kau zwingende Kost möglichst. Und das ist halt ja unsere Aufgabe, darauf hinzuweisen, dass möglichst auch gerade wie heute in den Klassen, in den Brotbüchsen, Äpfel, ja, Obst, Gemüse, Brot und natürlich jetzt keine Quetschis und sowas zu finden ist. Ja, das ist halt
2: Eine gesunde Ernährung
3: genau, ja.
2: motivieren, Kinder motivieren.
0: Dass die Botschaft ankommt, zeigt sich schnell. Die Kinder machen begeistert mit und lernen dabei ganz nebenbei, warum regelmäßiges Zähneputzen so wichtig ist.
1: Die überborden sich teilweise vor Begeisterung. Und darum habe ich eben auch so kleine Tricks eingebaut, wie das Meldezeichen zum Beispiel. Weil wenn sich die Kinder selber berühren, beruhigen sie sich. Die sind mit der Aufmerksamkeit immer nach außen gerichtet, immer gereizt von außen. Und auch den Daumen in den Zeigefinger zu strecken, die Lippen zu schließen, die Augen zu öffnen. Das sind so kleine Rituale, die entstanden sind, um immer wieder auch Ruhe reinzubekommen. Das lieben die Kinder auch. Und dann dürfen sie natürlich auch mal laut klatschen und rufen und es ist so ein schönes Wellenvorgang und am Ende haben sie ja gesehen, sind sie ganz still geworden bei diesem Bakterienspiel dann.
0: Insgesamt war Carlo Mausini in diesem Jahr an rund 16 Schulen unterwegs. Am 30. September macht er auch an der Grundschule Geschwister Scholl Station. Für die Kinder bedeutet das, Gesundheit kann spannend sein und auch Lernen darf Spaß machen.
3: Es ist halt mal eine andere Form unserer täglichen Arbeit. Ja, wir bemühen uns natürlich jeden Tag in unserer Arbeit, den Kindern das bewusst zu machen, was für ein Kapital sie im Mund haben. Und sicherlich braucht man am Anfang sehr die Unterstützung der Eltern. Aber irgendwann, wenn die Kinder größer sind, sollte es irgendwann mal Klick machen. Und das ist halt unsere tägliche Aufgabe. Ja.
2: Ja, und ist eine einfache Sache. Also die Kinder lernen. mit Spaß. Und dann lernen sie, dass Gesundheit ist etwas Einfaches, leicht und kann jeder machen.
3: Und da sind diese Möglichkeiten, dass wir solch eine Veranstaltung machen, natürlich auch sehr schön, um das sehr, sehr locker, sehr, sehr auch mal spaßiger und aber trotzdem mit Botschaft.
2: Genau.
3: Uns ist wichtig, dass trotzdem diese Botschaft und nicht nur der Spaß im Vordergrund steht. Das ist dann eben immer schön zu sehen, wie Kinder doch zu begeistern sind und für ein Thema zu sensibilisieren sind und wie Kinder da mitgehen und wie dann auch Erwachsene und auch die Lehrer dann strahlen, wenn die Kinder in Aktion sind. Und das ist das Schöne daran. Man sieht dann wirklich die Kinder auch mal nochmal von der anderen Seite und doch, das berührt einen schon.
0: Zum Abschluss gab es für jedes Kind noch einen Flyer von Mausini. Und so bleibt hoffentlich nicht nur die Erinnerung an einen lustigen Schultag, sondern auch die ein oder andere wichtige Lektion zur Zahngesundheit.
4: Neue Saison, neuer Kader, neuer Trainerstab. Bei den Cerebrix Volleygoats ist kaum etwas so geblieben, wie es war. 4 Spieler aus der vergangenen Saison sind noch dabei. Tom Borchardt mit der Nummer 4 im Außenangriff, Nick Breitenbach mit der 11 im Mittelblock, Lukas Pockrand mit der 9 als Universalspieler und Paul Stommel mit der 16 im Zuspiel. Dazu kommen 10 Neuzugänge und diese bringen ordentlich internationale Erfahrungen mit. Im Außenangriff tragen Jordan McKee die Nummer 5, Cole Kaczynski die 15 und Jesse Delancey die 18. Im Mittelblock stehen neben Breitenbach jetzt Elliot Collard mit der 3, Sebastian Rösler mit der 10 und Rico Wardlow mit der 23. Auf der Diagonalposition kommt Jacob Harris mit der 8 und Andrei Druta mit der 1 dazu. Und auch beim Zuspiel und auf der Libero-Position gibt es neue Optionen. Neo Laumann trägt die 13, Jacob Riley die 6. Der Kader ist damit auch international aufgestellt. Die Spieler kommen aus Deutschland, Kanada, den USA, den Bahamas und Rumänien. Auch auf der Trainerbank gibt es einen Neustart. Der Kanadier Brad Hudson übernimmt als neuer Head Coach und soll die neu formierte Mannschaft durch die Saison führen. Unterstützt wird er vom Australier Jack Payne, der als Co-Trainer Teil des neuen Trainerteams ist. Eine komplett neue Mannschaft muss sich also erst finden. Die ersten Eindrücke aus der Vorbereitung stimmen Geschäftsführer Lukas Thielemann aber positiv.
5: Auch bisher, Testspiele liefen, glaube ich, sehr zufriedenstellend. Hatten bisher 3, haben davon 2 gewonnen, 1 unentschieden. Unentschieden, untypisches Ergebnis. Im Testspiel durchaus möglich. Haben natürlich viel probiert, viel getestet, wie im Testspiel. Das eben so ist, zumindest in der ersten Liga. Ich kann nicht für andere Sportarten sprechen oder für andere Liegen, aber wir machen es eigentlich immer so, dass weniger das Augenmerk auf dem Sieg liegt oder den unbedingt haben zu wollen, sondern vielmehr verschiedene Sachen mal anzutesten, Spieler in verschiedene Situationen mal reinzuschmeißen. Aber wenn wir jetzt, ich sag mal, drauf schauen, dass, wie wir so mit unserer vermeintlichen Startsechs gespielt haben, dann war das schon sehr gut, auch in dem Spiel, was wir unentschieden gespielt haben.
4: 3 Testspiele, 2 Siege und ein Unentschieden. Dabei ging es weniger darum, unbedingt jedes Spiel zu gewinnen. Vielmehr sollten die neuen Spieler verschiedene Situationen kennenlernen und die Mannschaft unterschiedliche Formationen testen. Seit rund 2 Wochen trainiert der komplette Kader gemeinsam. Bis zum ersten Pflichtspiel bleibt trotzdem nicht mehr viel Zeit.
5: Wir sind jetzt seit 2 Wochen so mit der vollen Truppe zusammen, können viel auch in der Komplexität trainieren. Und das tut uns schon gut. Jetzt haben wir noch eine volle Woche bis zur Pokalquali als allererstes Pflichtspiel. Dann ja nochmal 1,5 Wochen bis zum ersten Ligaspiel. Und die Zeit müssen wir gut nutzen, aber ich denke aktuell alles erfolgsversprechend.
4: Der erste große Härtetest vor heimischem Publikum wartet dann in der Bundesliga. Die Netzhoppers sind zu Gast in der SWH-Arena. Gegen die Mannschaft wurde in den Vorbereitungen bereits getestet. Das Ergebnis 2:2, allerdings mit einer deutlich veränderten Aufstellung. Für Thielemann zählt deshalb am ersten Spieltag vor allem eines.
5: Aber am Ende, glaube ich, überrascht es keinen, wenn ich sage, wir wollen das Spiel gewinnen. Zählt da quasi nichts als der Sieg. Erstes Heimspiel, schlagbarer Gegner mit den Netzhoppers, die dann hier zu Gast sein werden.
4: Neben den neuen Kader müssen sich die Goats in dieser Saison auch auf einige neue Regeln einstellen. Bis zu 8 Wechsel sind möglich. Außer

0: Außerdem darf der Ball auf der eigenen Seite unter bestimmten Bedingungen die Hallendecke berühren. Und auch beim Zuspiel und beim sogenannten Powertip wurden die Regeln geändert. Für die neu formierte Mannschaft heißt das noch mehr neue Abläufe, die im Training sitzen müssen.
1: Wurden jetzt über den Sommer in den internationalen Wettbewerben mit den Nationalteams Regeln getestet, die ja immer mehr dahin gehen, dass das Spiel verständlicher wird für den neuen Zuschauer, dass weniger Unterbrechungen sind, weniger komplizierte Regeln. Man passt jetzt Kleinigkeiten an, wie zum Beispiel, dass 8 anstatt 6 Wechsel möglich sind. Man passt aber eben auch größere Dinge an, dass der Zuspielkontakt hat sich ja im letzten Jahr schon geändert. Es gibt keinen technischen Fehler mehr im Zuspiel. Jetzt kommt als Riesenneuerung dazu, dass quasi eine Deckenberührung erlaubt ist auf eigener Seite. Also der Ball muss auf der eigenen Seite die Decke berühren und auch auf der eigenen Seite bleiben. Aber dann ist quasi eine Deckenberührung kein Fehler mehr. Wird natürlich auch nochmal viel ändern. Du brauchst kein Libero mehr zwingend in deinem Team. Du kannst auch komplett ohne Libero spielen. Das war bei einer Mindestanzahl von 12 Spielern so bisher auch nicht. Und so haben sich schon ein paar Sachen geändert, wo wir natürlich gespannt sind. Auch der sogenannte Power-Tip hat sich geändert, wird quasi wieder rausgenommen, regeltechnisch, dass das längere Führen des Balls nicht mehr möglich ist und ein technischer Fehler geahndet wird. Und das ändert natürlich auf dem Level das Spiel schon enorm.
0: 4 bekannte Spieler, 10 Neuzugänge und ein komplett neuer Trainerstab. Die Cerebrix Volleygoals starten mit einer Mannschaft in die neue Saison, die sich in vielen Bereichen erst noch finden muss. Die Vorbereitung macht Mut. Jetzt muss sich zeigen, ob aus den vielen neuen Gesichtern auch auf dem Feld schnell eine Einheit wird. Der erste Pflichtspielauftritt steht unmittelbar bevor.

0: Hallo und herzlich willkommen an diesem Dienstag zu den zeitnahen Nachrichten. Der Jugendclub Zoberberg, eine Einrichtung der offenen Kinder- und Jugendarbeit der Stadt Dessau-Roßlau, und die BAVW haben einen Kooperationsvertrag geschlossen. Ziel der Zusammenarbeit ist es, Jugendliche beim Übergang von der Schule in Ausbildung und Beruf frühzeitig und bedarfsgerecht zu unterstützen. Dabei werden die niedrigschwelligen Angebote der offenen Jugendarbeit mit der arbeitsmarktbezogenen und sozialpädagogischen Expertise der BAVW verbunden. So erhalten junge Menschen berufliche Orientierung, ohne den geschützten Rahmen ihrer Freizeitgestaltung verlassen zu müssen. Gemeinsam sollen Angebote und Projekte in den Bereichen Freizeit, Bildung, Gesundheit, Demokratie sowie Information und Prävention entwickelt und umgesetzt werden. Die Kooperation soll Jugendlichen neue Perspektiven eröffnen, Barrieren abbauen und ihre gesellschaftliche Teilhabe stärken. Durch gemeinsame Orientierungsprojekte und Aktionstage können sie zudem praxisnah verschiedene Berufsfelder kennenlernen und ausprobieren. Geplant sind unter anderem der Tag der offenen Ausbildung und der Tag der Gemeinsamkeit. Beide Partner sehen in der Zusammenarbeit die Chance, Jugendliche dort zu erreichen, wo sie sich wohlfühlen, Hemmschwellen abzubauen und ihnen konkrete Perspektiven für Ausbildung, Qualifizierung und ein selbstbestimmtes Berufsleben aufzuzeigen. Ein beliebtes Ausflugsziel für Einheimische und Touristen ist das Technikmuseum Hugo Junkers in Dessau. Da das Museum größtenteils von engagierten Ehrenamtlichen betrieben wird, ist es auf Unterstützung und Spenden angewiesen. Um den Besuchern regelmäßig etwas Neues zu bieten und gleichzeitig die Verbundenheit mit dem Museum zu stärken, wurde eine Jahreskarte ins Leben gerufen. Diese wurde am 29. September vorgestellt, bietet den Besuchern die Möglichkeit, das Museum ein ganzes Jahr lang zu erleben und immer wieder neu zu entdecken.
1: Das Technikmuseum Hugo Junkers in Dessau.

0: Dessau ist stets bemüht, seinen Besuchern etwas Neues zu bieten und den Museumsbesuch immer wieder zu einem besonderen Erlebnis zu machen. Getragen und betrieben wird das Museum vom Förderverein Technikmuseum Hugo Junkers Dessau. Neben attraktiven Preisangeboten für Gruppen, Schülern sowie Familien gibt es nun erstmals auch eine Jahreskarte. Diese wurde am 29. September vorgestellt und eröffnet Besuchern die Möglichkeit, das Museum ein ganzes Jahr lang zu erleben. Doch die Jahreskarte bietet noch weit mehr.
1: Also, hier ist das gute Stück und die Jahreskarte wird das erste Mal aufgelegt für das Technikmuseum und sie soll dazu dienen, eine weitere Unterstützung von allen Dessauern und Dessauern oder auch von unseren Besuchern aus dem Umland ein wenig einzufordern, weil wir sind sehr glücklich darüber, dass wir diese Jahreskarte ins Leben gerufen haben. Sie soll eine kleine Sammleredition bilden, wo jedes Jahr neue Motive draufkommen. Und die Vorteile der Jahreskarte sind eigentlich relativ einfach. Derjenige, der die Jahreskarte vorzeigt, kann also praktisch das ganze nächste Jahr 2027 hier eben halt unser Technikmuseum besuchen.
0: Da das Museum zu einem großen Teil vom Engagement zahlreicher ehrenamtlicher Helfer lebt, ist es auf Unterstützung und Spenden angewiesen. Mit den Einnahmen aus dem Verkauf der Jahreskarten sollen auch künftig neue Projekte umgesetzt und weitere Ideen verwirklicht werden.
1: Wir möchten ganz gerne mit den Einnahmen, die wir aus dem Verkauf dieser Jahreskarte haben, dann eben halt einige Modernisierungen an unserem wunderschönen Museum durchführen und dazu dient dieser dementsprechende Beitrag. Wir sitzen jetzt hier mehr oder weniger an den Arbeitsplätzen, die unsere Kollegen eben halt eingerichtet haben und noch an verschiedenen Modellen zu arbeiten. Wenn man jetzt mal einfach so Richtung Decke gucken würde, würde man feststellen, dass das eine oder andere Fenster undicht ist. Und genau das wollen wir einfach damit beheben. Wir wollen also das Geld nutzen, um eben halt Förderanträge zu stellen. Dort brauchen wir einen gewissen Eigenanteil dazu. Und unsere Dachfläche hat es wirklich dringend nötig, um eben halt mal ein klein wenig eben saniert zu werden. Oder besser gesagt, damit unsere Kollegen hier nicht im Regen stehen.
0: Auch für das kommende Jahr stehen bereits weitere Ideen und Projekte in den Startlöchern. Das Museum entwickelt sich stetig weiter und möchte seinen Gästen neben den zahlreichen historischen Exponaten künftig noch mehr bieten. So dürfen sich große und kleine Technikbegeisterte auf zusätzliche Attraktionen freuen.
1: Also wir haben ganz viele neue Projekte, auch die wir in 2027 anstoßen wollen. Und dazu gehört unter anderem, dass wir einen kleinen Buchladen eröffnen werden. Das heißt also keinen Buchladen im Sinne von einer Bibliothek, also im Sinne von einem Laden, sondern mehr oder weniger eben halt Bücher zur Verfügung stellen, die der eine oder andere Gast vielleicht mitbringt, weil er sie ausgelesen hat und die jemand anders dann eben halt sich dann eben halt abholen kann, hier lesen kann. Wir werden deswegen versuchen, einen Kühlwaggon von Waggonbau umzubauen, wo wir dann diese dementsprechende Bibliothek oder diese dementsprechende Ausgabe dann eben halt einrichten können, wo sich denn der Gast dann auch im Frühjahr oder im Sommer dann auch draußen hinsetzen kann und kann eigentlich noch eine Runde lesen.
0: Die Jahreskarte lohnt sich also. Sie kostet 60 Euro und ist auf 200 Stück limitiert, hat also echten Sammlercharakter. Erwerben kann man die Karte ausschließlich beim Technikmuseum Hugo Junkers, entweder an der Kasse vor Ort oder online. Der Förderverein freut sich auf zahlreiche Besucher.
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1: 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Was passiert, wenn Architektur, kulturelles Erbe und persönliche Geschichte aufeinandertreffen? Darüber haben wir von Rhein 1 mit Siako Abdullah gesprochen. Der aus der Kurdistan-Region stammende Student nahm uns mit in seine Arbeit und stellte uns sein Projekt vor. Siako Abdullah stammt aus der Region Kurdistan im Irak und studierte Architektur und kulturelles Erbe an der Hochschule Anhalt in Dessau. Während seines Studiums sammelte er durch die Zusammenarbeit mit einem seiner Professoren sowie durch seine Tätigkeit als wissenschaftliche Hilfskraft wertvolle Erfahrungen in Forschung und Praxis. Die Bauhausstadt wurde dadurch zu einem wichtigen Teil seiner fachlichen Entwicklung als Architekt. Aus seinen Fachkenntnissen aus seiner Studienzeit in Dessau entwickelte und entwarf Siako ein Museum, das die Kultur, Geschichte und Lebensweise seiner Herkunft Kurdistans vermitteln soll. Die Gestaltung des Gebäudes ist von der beeindruckenden Landschaft des Gebiets Kurdistan mit seinen Bergen, Tälern und Hügeln inspiriert. Das entworfene Museum soll in der irakischen Stadt Erbil die Besucher auf eine Reise durch die Geschichte der Region mitnehmen und ihnen einen Einblick in die kulturelle Identität und das Erbe der Region geben. Einen ausführlichen Bericht über Siako Abdullahs Projekt sehen Sie in einer unserer zukünftigen Sendungen. Schalten Sie gern wieder ein.
2: Vom 8. bis zum 11. Oktober findet an der Adria in Dessau-Mildensee das 45. RC Powerboat-Meeting des Modellsportclubs Elbe Dessau statt. Rund 60 Teilnehmer aus Deutschland, Österreich und den Niederlanden werden erwartet. Die Geschichte der Veranstaltung reicht bis in das Jahr 1997 zurück. Damals wurde auf Initiative des damaligen Sportamtsleiters Ralf Hirsch die Interessengemeinschaft Powerboat gegründet. Im Mai 1997 fand das erste RC-Modellbootfahren an der Adria statt. Im Dezember desselben Jahres entstand daraus der Modellsportclub Elbe Dessau. Seit 2003 trägt die Veranstaltung den Namen RC Powerboat Meeting. Am Donnerstag und Freitag können die Teilnehmer von 10 bis 19 Uhr trainieren und ihre Boote einstellen. Am Samstag stehen Wettbewerbe in verschiedenen Modellbootklassen auf dem Programm. Am Sonntag ist die Strecke noch einmal von 10 bis 13 Uhr geöffnet. Ein besonderer Höhepunkt ist traditionell die Zusammenarbeit mit dem Motorbootclub Elbe Dessau. In diesem Jahr wird erstmals ein Formel-2-Rennkatamaran für Schaurunden auf der Adria erwartet. Das Besondere, der Verein baut solche Rennboote auch im Maßstab 1:4 als Modell nach. Möglich wird die Veranstaltung durch die Nutzung der Adria, die der Betreiber Thomas Jetzke dem Verein zur Verfügung stellt. Ein eigenes offizielles Trainingsgewässer gibt es übrigens für den Verein nicht. Der Eintritt zum RC Powerboat Meeting ist frei, für Speisen und Getränke ist gesorgt. Zum Gedenken an Willi Rode hat der TSV Einheit Dessau auch in diesem Jahr sein traditionelles Gedenkturnier im Bogenschießen ausgerichtet. Rund 30 Schützen aus mehreren Bundesländern kamen dafür auf der Sportanlage am Friederikenplatz zusammen. Bei herbstlichen Bedingungen ging es nicht nur um möglichst viele Treffer, sondern auch darum, die Erinnerung an Willi Rode wachzuhalten.
0: Der TSV Einheit Dessau hat am 20. September sein jährliches Gedenkturnier für Willi Rode veranstaltet. Auf der Sportanlage Friederikenplatz traten die Bogenschützen unter freiem Himmel gegeneinander an. Dabei ging es neben dem sportlichen Wettkampf auch um die Würdigung des ehemaligen Vereinsmitglieds.
3: Willi Rode, mein Vater, ist leider vor nunmehr 15 Jahren verstorben und hat aber den Bogensport in Dessau erst richtig zum Blühen gebracht. Also die Abteilung existiert seit 1982, aber bis Ende der 80er Jahre ist da nicht viel passiert. Erst als er Ende der 80er Jahre die ganze Sache übernommen hat, sind dann Turniere gemacht worden. Die Abteilung blühte auf, wir haben deutsche Meisterschaften übernommen und alles. Und wie schon gesagt, mit seinem Tod haben wir einfach dieses Turnier nach ihm dann in Gedenken benannt, damit er auch für die anderen weiterhin in Erinnerung bleibt. Denn viele der Schützen, die hier anwesend sind, kannten ihn noch und würdigen das in dem Fall auch.
0: Aufgrund organisatorischer Herausforderungen war das Teilnehmerfeld in diesem Jahr mit rund 30 Startern kleiner als gewohnt.

0: Die Schützen kamen aus verschiedenen Bundesländern, vor allem aus Vereinen aus Sachsen-Anhalt, aber auch aus Thüringen, Sachsen und Brandenburg. Für sie stand der Sport im Mittelpunkt. Unter freiem Himmel mussten sie sich dabei nicht nur auf ihre Technik und Konzentration verlassen, sondern auch mit den äußeren Bedingungen zurechtkommen.
1: Geboten wird ein normaler Wettkampf, der für Qualifikation auch für deutsche Meisterschaften des Deutschen Bogensportverbandes genutzt werden kann. Einziger Unterschied ist, dass es rein theoretisch ein Hallenturnier ist. Was aber im Freien stattfindet, ist historisch gewachsen. Ursprünglich als 2x25-Meter-Turnier geplant, auch als Anhaltiner Multipokal, damals noch von befreundeten Vereinen mit organisiert, ist es dann zum Herbstpokal geworden, weil die anderen Vereine sich getrennt haben. Und da ging es damals darum, dass 25-Meter-Turniere leider schwer in Hallen durchführbar sind. So eine großen Hallen gab es nach der Wende hier im Osten kaum. Und dadurch wurde das einfach nach draußen verlagert, was eigentlich die Umweltbedingungen für den Schützen, das Schießen etwas schwieriger gestalten. Ne? Wind, Regen, jetzt fängt es auch ein bisschen gerade an zu tröpfeln. Und gegebenenfalls auch Sonneneinstrahlung kann ja auch ein bisschen blenden oder so, was man in der Halle im Normalfall eben nicht hat. Aber es wird trotzdem angenommen.
0: Bereits am Morgen startete der Wettbewerb. Mit Pfeil und Bogen ging es für die Teilnehmer darum, möglichst viele Punkte zu sammeln. Am Ende wurden die Ergebnisse ausgewertet und die Sieger in den jeweiligen Klassen ermittelt. Neben dem Willi-Rode-Gedenkturnier organisiert die Bogensportabteilung des TSV Einheit Dessau auch weitere Veranstaltungen.
1: Unser Verein führt im Jahr im Normalfall 4 Turniere durch. Einmal zu Pfingsten, das ist ein großes Turnier, wo dann auch die weiten Entfernungen geschossen werden. Dann unser Nachtschießen, was wir erst vor 3 Wochen hatten, dieses Turnier. Und um den zweiten Advent rum haben wir dann grundsätzlich noch unser Hallenturnier, unser richtiges großes Hallenturnier in der Berufsschulturnhalle, wo wir dann auch noch mehr Scheiben stellen als heute, weil zu dem Zeitpunkt dann auch wirklich die meisten Schützen nur noch wenige Alternativen haben, irgendwo Turniere zu schießen. Und dann ist ja die Nachfrage nach solchen Turnieren auch wesentlich größer. Ja, und nächstes Jahr werden wir zusätzlich noch die Landesmeisterschaften des Sachsen-Anhaltinischen Bogensportverbandes übernehmen im Freien. Also wird schon genug geboten hier bei uns in der Stadt.
0: Mit dem Gedenkturnier verbindet der TSV Einheit Dessau den sportlichen Wettkampf mit dem Vereinsleben und hält gleichzeitig die Erinnerung an Willi Rode lebendig.
2: Am 9. Oktober lädt die Salsa-Schule Dessau gemeinsam mit Lillis Genusswerkstatt ab 19 Uhr zum ersten herbstlichen Salsa-Abend bei Lillis ein. Für die passende Stimmung sorgen Orlando und Leonardo mit handgemachter Salsa-Musik. Ob selbst das Tanzbein geschwungen, der Musik gelauscht oder bei einem Cocktail ein entspannter Abend verbracht wird, für jeden Geschmack ist etwas dabei. Wer den Abend besuchen möchte, sollte sich rechtzeitig einen Tisch sichern. Weitere Salsa-Abende mit Live-Musik finden dann am Samstag, dem 14. November, am Samstag, den 19. Dezember, jeweils ab 19 Uhr statt. Der Dezembertermin steht dabei ganz im Zeichen eines weihnachtlichen Salsa-Abends. Die Salsa-Schule in Dessau freut sich auf einen musikalischen und tanzfreudigen Herbst mit vielen Gästen. Mit dieser Information sind wir am Ende unserer Dienstagsausgabe der Zeitnah Nachrichten. Schauen jetzt noch auf das Wetter und im Anschluss daran gern noch auf die Meldungen aus der Region. Am Mittwoch melden wir uns dann aus der Zeitnah-Redaktion wieder. Und zwar ab 18 Uhr. Bis dahin, machen Sie es gut und auf Wiedersehen.
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4: Am Mittwoch wechseln sich sonnige und bewölkte Abschnitte ab. Zur Mittagszeit werden angenehme 21 Grad erreicht und dabei bleibt es trocken. Der Wind weht aus südöstlicher Richtung. Insgesamt erwartet uns ein freundlicher und milder Tag mit einer schönen Mischung aus Sonne und Wolken. Also perfektes Wetter, um den Mittwoch entspannt zu genießen. Zähneputzen gehört zum Alltag.

0: Für Kinder ist es aber nicht immer die spannendste Beschäftigung und wird schon mal vergessen. Dass Zahnpflege trotzdem Spaß machen kann, zeigt Karl-Heinz Paul. Als Carlo Mausini bringt der Pantomime-Künstler, Autor und Schauspieler Kindern auf unterhaltsame Weise Wissenswertes rund um ihre Gesundheit näher. Die Figur Mausini verkörpert er bereits seit vielen Jahren.
1: Ich bin freischaffender Künstler, schon seit meinem 20. Lebensjahr auf der Reise. Ich schreibe Kinderbücher, ich habe Kindertheater, habe auch Theaterstücke für Erwachsene und schreibe auch Kinderlieder. Und das ist meine Berufung. Ich bin mit Leib und Seele ein Künstler auf der Bühne, um auch mit den Kindern in Kontakt zu kommen und schöne Botschaften rüberzubringen.
0: Auch an der Dienstweg-Grundschule in Wittenberg stand am 29. September die Zahngesundheit im Mittelpunkt. Im Rahmen des Tages der Zahngesundheit führte Carlo Mausini sein Programm für die Schule auf. Organisiert wurde die Veranstaltung von Kinder- und Jugendärztlichen Dienst des Landkreises Wittenberg, dem besonders die Gesundheit der Kinder am Herzen liegt.
2: Führen Reihenuntersuchungen und Gruppenprophylaxe im Landkreis Wittenberg. In Kindergarten, Grundschulen, weiterführende Schulen, Gymnasien und Sekundarschulen und Vorderschulen.
0: Bei der Präventionsarbeit setzt der Landkreis dabei bewusst auf einen besonderen Zugang. Statt trockener Informationen gibt es Unterhaltung und Bewegung. In seinem Programm setzt er dabei auf jede Menge Vielfalt.
1: Die Kinder erleben mich als einen fragenden, tänzerischen, poetischen Clown und mit Niveau. Ja? Also nicht diesen Tollpatsch, der da irgendwie rumhaut, mit Essen rumschmeißt und so, sondern wirklich sehr, sehr schön und achtsam mit den Sachen umgeht. Die Kinder werden bei mir mit einbezogen als Partner, als Assistenten und dürfen mich beraten. Und ich führe natürlich schon heimlich die Regie. Jetzt in dem Programm um die Mundgesundheit geht es halt um Mundgesundheit, Zahnpflege, Ernährung, Kariesentstehung, je nach Altersgruppe. Im Kindergarten ist dann der Zahnarztbesuch zum Beispiel, Sympathieaufbau für den Zahnarztbesuch noch mit dabei. Und auch vom Duktus her, also bei Kindergartenkindern bin ich eher spielerisch, bei Schulkindern schon ein bisschen klarer und bei den dritten, vierten Klassen, also Rap, hast du nach dem Essen und so weiter, ne? Um einfach auch eine entsprechende altersgerechte Ansprache zu finden.
0: Denn gute Gewohnheiten beginnen schon im Kindesalter. Mit der Veranstaltung möchte der Landkreis deshalb frühzeitig und nachhaltig für die Gesundheitsvorsorge sensibilisieren. Auch das Motto des Tages bringt die Botschaft auf den Punkt.
3: Gesund beginnt im Mund, kau dich fit. Und das heißt also, kau zwingende Kost möglichst. Und das ist halt ja unsere Aufgabe, darauf hinzuweisen, dass möglichst auch gerade wie heute in den Klassen, in den Brotbüchsen, Äpfel, ja, Obst, Gemüse, Brot und natürlich jetzt keine Quetschis und sowas zu finden ist. Ja, das ist halt
2: Eine gesunde Ernährung
3: genau, ja.
2: motivieren, Kinder motivieren.
0: Dass die Botschaft ankommt, zeigt sich schnell. Die Kinder machen begeistert mit und lernen dabei ganz nebenbei, warum regelmäßiges Zähneputzen so wichtig ist.
1: Die überborden sich teilweise vor Begeisterung. Und darum habe ich eben auch so kleine Tricks eingebaut, wie das Meldezeichen zum Beispiel. Weil wenn sich die Kinder selber berühren, beruhigen sie sich. Die sind mit der Aufmerksamkeit immer nach außen gerichtet, immer gereizt von außen. Und auch den Daumen in den Zeigefinger zu strecken, die Lippen zu schließen, die Augen zu öffnen, sind so kleine Rituale, die entstanden sind, um immer wieder auch Ruhe reinzubekommen. Das lieben die Kinder auch. Und dann dürfen sie natürlich auch mal laut klatschen und rufen. Und es ist so ein schönes Wellenvorgang. Und am Ende haben sie ja gesehen, sind sie ganz still geworden bei diesem Bakterienspiel dann.
0: Insgesamt war Carlo Mausini in diesem Jahr an rund 16 Schulen unterwegs. Am 30. September macht er auch an der Grundschule Geschwister Scholl Station. Für die Kinder bedeutet das, Gesundheit kann spannend sein und auch Lernen darf Spaß machen.
3: Es ist halt mal eine andere Form unserer täglichen Arbeit. Ja, wir bemühen uns natürlich jeden Tag in unserer Arbeit, den Kindern das bewusst zu machen, was für ein Kapital sie im Mund haben. Und sicherlich braucht man am Anfang sehr die Unterstützung der Eltern. Aber irgendwann, wenn die Kinder größer sind, sollte es irgendwann mal Klick machen. Und das ist halt unsere tägliche Aufgabe. Ja.
2: Ja, und ist eine einfache Sache. Also die Kinder lernen. mit Spaß. Und dann lernen sie, dass Gesundheit ist etwas Einfaches, leicht und kann jeder machen.
3: Und da sind diese Möglichkeiten, dass wir solch eine Veranstaltung machen, natürlich auch sehr schön, um das sehr, sehr locker, sehr, sehr auch mal spaßiger und aber trotzdem mit Botschaft.
2: Genau.
3: Uns ist wichtig, dass trotzdem diese Botschaft und nicht nur der Spaß im Vordergrund steht. Das ist dann eben mal schön zu sehen, wie Kinder doch zu begeistern sind und für ein Thema zu sensibilisieren sind und wie Kinder da mitgehen und wie dann auch Erwachsene und auch die Lehrer dann strahlen, wenn die Kinder in Aktion sind. Und das ist das Schöne daran. Man sieht dann wirklich die Kinder auch mal nochmal von der anderen Seite und doch, das berührt einen schon.
0: Zum Abschluss gab es für jedes Kind noch einen Flyer von Mausini. Und so bleibt hoffentlich nicht nur die Erinnerung an einen lustigen Schultag, sondern auch die ein oder andere wichtige Lektion zur Zahngesundheit im
4: Neue Saison, neuer Kader, neuer Trainerstab. Bei den Cerebrix Volleygoats ist kaum etwas so geblieben, wie es war. 4 Spieler aus der vergangenen Saison sind noch dabei. Tom Borchert mit der Nummer 4 im Außenangriff, Nick Breitenbach mit der 11 im Mittelblock, Lukas Pockrand mit der 9 als Universalspieler und Paul Stommel mit der 16 im Zuspiel. Dazu kommen 10 Neuzugänge und diese bringen ordentlich internationale Erfahrung mit. Im Außenangriff tragen Jordan McKee die Nummer 5, Cole Kaczynski die 15 und Jesse Delancey die 18. Im Mittelblock stehen neben Breitenbach jetzt Elliot Collard mit der 3, Sebastian Rösler mit der 10 und Rico Wardlow mit der 23. Auf der Diagonalposition kommt Jacob Harris mit der 8 und Andrei Druta mit der 1 dazu. Und auch beim Zuspiel und auf der Libero-Position gibt es neue Optionen. Neo Laumann trägt die 13, Jacob Riley die 6. Der Kader ist damit auch international aufgestellt. Die Spieler kommen aus Deutschland, Kanada, den USA, den Bahamas und Rumänien. Auch auf der Trainerbank gibt es einen Neustart. Der Kanadier Brad Hudson übernimmt als neuer Headcoach und soll die neu formierte Mannschaft durch die Saison führen. Unterstützt wird er vom Australier Jack Payne, der als Co-Trainer Teil des neuen Trainerteams ist. Eine komplett neue Mannschaft muss sich also erst finden. Die ersten Eindrücke aus der Vorbereitung stimmen Geschäftsführer Lukas Thielemann aber positiv.
5: Auch bisher, Testspiele liefen, glaube ich, sehr zufriedenstellend. Hatten bisher 3, haben davon 2 gewonnen, 1 unentschieden. Unentschieden, untypisches Ergebnis. Im Testspiel durchaus möglich. Haben natürlich viel probiert, viel getestet, wie im Testspiel das eben so ist, zumindest in der ersten Liga. Ich kann nicht für andere Sportarten sprechen oder für andere Liegen, aber wir machen es eigentlich immer so, dass weniger das Augenmerk auf dem Sieg liegt oder den unbedingt haben zu wollen, sondern vielmehr verschiedene Sachen mal anzutesten, Spieler in verschiedene Situationen mal reinzuschmeißen. Aber wenn wir jetzt, ich sag mal, drauf schauen, dass, wie wir so mit unserer vermeintlichen Startsechs gespielt haben, dann war das schon sehr gut, auch in dem Spiel, was wir unentschieden gespielt haben.
4: 3 Testspiele, 2 Siege und ein Unentschieden. Dabei ging es weniger darum, unbedingt jedes Spiel zu gewinnen. Vielmehr sollten die neuen Spieler verschiedene Situationen kennenlernen und die Mannschaft unterschiedliche Formationen testen. Seit rund 2 Wochen trainiert der komplette Kader gemeinsam. Bis zum ersten Pflichtspiel bleibt trotzdem nicht mehr viel Zeit.
5: Wir sind jetzt seit 2 Wochen so mit der vollen Truppe zusammen, können viel auch in der Komplexität trainieren. Und das tut uns schon gut. Jetzt haben wir noch eine volle Woche bis zur Pokalquali als allererstes Pflichtspiel. Dann ja nochmal 1,5 Wochen bis zum ersten Ligaspiel. Und die Zeit müssen wir gut nutzen. Aber ich denke, aktuell alles erfolgsversprechend.
4: Der erste große Härtetest vor heimischem Publikum wartet dann in der Bundesliga. Die Netzhoppers sind zu Gast in der SWH-Arena. Gegen die Mannschaft wurde in den Vorbereitungen bereits getestet. Das Ergebnis 2:2, allerdings mit einer deutlich veränderten Aufstellung. Für Thielemann zählt deshalb am ersten Spieltag vor allem eines.
5: Aber am Ende, glaube ich, überrascht es keinen, wenn ich sage, wir wollen das Spiel gewinnen. Zählt da quasi nichts als der Sieg. Erstes Heimspiel, schlagbarer Gegner mit den Netzhoppers, die dann hier zu Gast sein werden.
4: Neben dem neuen Kader müssen sich die Goats in dieser Saison auch auf einige neue Regeln einstellen. Bis zu 8 Wechsel sind möglich. Außerdem

0: Berührung erlaubt ist, auf eigener Seite. Also der Ball muss auf der eigenen Seite die Decke berühren und auch auf der eigenen Seite bleiben. Aber dann ist quasi eine Deckenberührung kein Fehler mehr. Wird natürlich auch nochmal viel ändern. Du brauchst kein Libero mehr zwingend in deinem Team. Du kannst auch komplett ohne Libero spielen. Das war bei einer Mindestanzahl von 12 Spielern so bisher auch nicht. Und so haben sich schon ein paar Sachen geändert, wo wir natürlich gespannt sind. Auch der sogenannte Power-Tip hat sich geändert, wird quasi wieder rausgenommen, regeltechnisch, dass das längere Führen des Balls nicht mehr möglich ist und ein technischer Fehler geahndet wird. Und das ändert natürlich auf dem Level das Spiel schon enorm.
1: 4 bekannte Spieler, 10 Neuzugänge und ein komplett neuer Trainerstab. Die Cerebrics Volley Goals starten mit einer Mannschaft in die neue Saison, die sich in vielen Bereichen erst noch finden muss. Die Vorbereitung macht Mut. Jetzt muss sich zeigen, ob aus den vielen neuen Gesichtern auch auf dem Feld schnell eine Einheit wird. Der erste Pflichtspielauftritt steht unmittelbar bevor.

0: Hallo und herzlich willkommen an diesem Dienstag zu den zeitnahen Nachrichten. Der Jugendclub Zoberberg, eine Einrichtung der offenen Kinder- und Jugendarbeit der Stadt Dessau-Roßlau, und die BAVW haben einen Kooperationsvertrag geschlossen. Ziel der Zusammenarbeit ist es, Jugendliche beim Übergang von der Schule in Ausbildung und Beruf frühzeitig und bedarfsgerecht zu unterstützen. Dabei werden die niedrigschwelligen Angebote der offenen Jugendarbeit mit der arbeitsmarktbezogenen und sozialpädagogischen Expertise der BAVW verbunden. So erhalten junge Menschen berufliche Orientierung, ohne den geschützten Rahmen ihrer Freizeitgestaltung verlassen zu müssen. Gemeinsam sollen Angebote und Projekte in den Bereichen Freizeit, Bildung, Gesundheit, Demokratie sowie Information und Prävention entwickelt und umgesetzt werden. Die Kooperation soll Jugendlichen neue Perspektiven eröffnen, Barrieren abbauen und ihre gesellschaftliche Teilhabe stärken. Durch gemeinsame Orientierungsprojekte und Aktionstage können sie zudem praxisnah verschiedene Berufsfelder kennenlernen und ausprobieren. Geplant sind unter anderem der Tag der offenen Ausbildung und der Tag der Gemeinsamkeit. Beide Partner sehen in der Zusammenarbeit die Chance, Jugendliche dort zu erreichen, wo sie sich wohlfühlen, Hemmschwellen abzubauen und ihnen konkrete Perspektiven für Ausbildung, Qualifizierung und ein selbstbestimmtes Berufsleben aufzuzeigen. Ein beliebtes Ausflugsziel für Einheimische und Touristen ist das Technikmuseum Hugo Junkers in Dessau. Da das Museum größtenteils von engagierten Ehrenamtlichen betrieben wird, ist es auf Unterstützung und Spenden angewiesen. Um den Besuchern regelmäßig etwas Neues zu bieten und gleichzeitig die Verbundenheit mit dem Museum zu stärken, wurde eine Jahreskarte ins Leben gerufen. Diese wurde am 29. September vorgestellt, bietet den Besuchern die Möglichkeit, das Museum ein ganzes Jahr lang zu erleben und immer wieder neu zu entdecken.
1: Das Technikmuseum Hugo Junkers in Dessau ist stets bemüht, seinen Besuchern etwas Neues zu bieten und den Museumsbesuch immer wieder zu einem besonderen Erlebnis zu machen. Getragen und betrieben wird das Museum vom Förderverein Technikmuseum Hugo Junkers Dessau. Neben attraktiven Preisangeboten für Gruppen, Schülern sowie Familien gibt es nun erstmals auch eine Jahreskarte. Diese wurde am 29. September vorgestellt und eröffnet Besuchern die Möglichkeit, das Museum ein ganzes Jahr lang zu erleben. Doch die Jahreskarte bietet noch weit mehr.
2: Also, hier ist das gute Stück und die Jahreskarte wird das erste Mal aufgelegt für das Technikmuseum und sie soll dazu dienen, eine weitere Unterstützung von allen Dessauern und Dessauern oder auch von unseren

0: Besuchern aus dem Umland ein wenig einzufordern, weil wir sind sehr glücklich darüber, dass wir diese Jahreskarte ins Leben gerufen haben. Sie soll eine kleine Sammleredition bilden, wo jedes Jahr neue Motive draufkommen. Und die Vorteile der Jahreskarte sind eigentlich relativ einfach. Derjenige, der die Jahreskarte vorzeigt, kann also praktisch das ganze nächste Jahr 2027 hier eben halt unser Technikmuseum besuchen.
1: Da das Museum zu einem großen Teil vom Engagement zahlreicher ehrenamtlicher Helfer lebt, ist es auf Unterstützung und Spenden angewiesen. Mit den Einnahmen aus dem Verkauf der Jahreskarten sollen auch künftig neue Projekte umgesetzt und weitere Ideen verwirklicht werden.
0: Wir möchten ganz gerne mit den Einnahmen, die wir aus dem Verkauf dieser Jahreskarte haben, dann eben halt einige Modernisierungen an unserem wunderschönen Museum durchführen. Und dazu dient dieser dementsprechende Beitrag. Wir sitzen jetzt hier mehr oder weniger an den Arbeitsplätzen, die unsere Kollegen eben halt eingerichtet haben und noch an verschiedenen Modellen zu arbeiten. Wenn man jetzt mal einfach so Richtung Decke gucken würde, würde man feststellen, dass das eine oder andere Fenster undicht ist. Und genau das wollen wir einfach damit beheben. Wir wollen also das Geld nutzen, um eben halt Förderanträge zu stellen. Dort brauchen wir einen gewissen Eigenanteil dazu. Und unsere Dachfläche hat es wirklich dringend nötig, um eben halt mal ein klein wenig eben saniert zu werden. Oder besser gesagt, damit unsere Kollegen hier nicht im Regen stehen.
1: Auch für das kommende Jahr stehen bereits weitere Ideen und Projekte in den Startlöchern. Das Museum entwickelt sich stetig weiter und möchte seinen Gästen neben den zahlreichen historischen Exponaten künftig noch mehr bieten. So dürfen sich große und kleine Technikbegeisterte auf zusätzliche Attraktionen freuen.
0: Also wir haben ganz viele neue Projekte, auch die wir in 2027 anstoßen wollen. Und dazu gehört unter anderem, dass wir einen kleinen Buchladen eröffnen werden. Das heißt also keinen Buchladen im Sinne von einem Laden, sondern mehr oder weniger eben halt Bücher zur Verfügung stellen, die der eine oder andere Gast vielleicht mitbringt, weil er sie ausgelesen hat und die jemand anders dann eben halt sich dann eben halt abholen kann, hier lesen kann. Wir werden deswegen versuchen, einen Kühlwaggon von Waggonbau umzubauen, wo wir dann diese dementsprechende Bibliothek oder diese dementsprechende Ausgabe dann eben halt einrichten können, wo sich denn der Gast dann auch im Frühjahr oder im Sommer dann auch draußen hinsetzen kann und kann eigentlich noch eine Runde lesen.
1: Die Jahreskarte lohnt sich also. Sie kostet 60 € und ist auf 200 Stück limitiert, hat also echten Sammlercharakter. Erwerben kann man die Karte ausschließlich beim Technikmuseum Hubi Junkers, entweder an der Kasse vor Ort oder online. Der Förderverein freut sich auf zahlreiche Besucher.
2: Gemeinsam für Frieden, Freiheit und Demokratie. Zum Tag der Deutschen Einheit am 3. Oktober lud der CDU-Kreisverband Dessau-Roßlau alle Bürger herzlich ein, sich an der Dessauer Friedensglocke auf dem Platz der Deutschen Einheit am Rathaus zu versammeln. Der 3. Oktober erinnerte an die Wiedervereinigung Deutschlands und damit an die Überwindung der jahrzehntelangen deutschen Teilung. Gleichzeitig ist dieser Tag ein Anlass, sich die Bedeutung von Frieden, Freiheit und Demokratie immer wieder bewusst zu machen. Auch der gesellschaftliche Zusammenhalt und das gemeinsame Miteinander standen dabei im Mittelpunkt. Um 11 Uhr begann die Veranstaltung mit einem ökumenischen Friedensgebet an der Friedensglocke. Im Anschluss gab es Raum für Begegnungen, Gespräche und einen gemeinsamen Austausch. Zum Abschluss waren alle Teilnehmer zum Frühschoppen ins Brauhaus zum alten Dessauer eingeladen.
1: Wie Architektur verbindet. Was passiert, wenn Architektur, kulturelles Erbe und persönliche Geschichte aufeinandertreffen? Darüber haben wir von Rang 1 mit Siako Abdullah gesprochen. Der aus der Kurdistan-Region stammende Student nahm uns mit in seine Arbeit und stellte uns sein Projekt vor. Siako Abdullah stammt aus der Region Kurdistan im Irak und studierte Architektur und kulturelles Erbe an der Hochschule Anhalt in Dessau. Während seines Studiums sammelte er durch die Zusammenarbeit mit einem seiner Professoren sowie durch seine Tätigkeit als wissenschaftliche Hilfskraft wertvolle Erfahrungen in Forschung und Praxis. Die Bau

0: Horstadt wurde dadurch zu einem wichtigen Teil seiner fachlichen Entwicklung als Architekt. Aus seinen Fachkenntnissen, aus seiner Studienzeit in Dessau entwickelte und entwarf Siako ein Museum, das die Kultur, Geschichte und Lebensweise seiner Herkunft Kurdistans vermitteln soll. Die Gestaltung des Gebäudes ist von der beeindruckenden Landschaft des Gebiets Kurdistan mit seinen Bergen, Tälern und Hügeln inspiriert. Das entworfene Museum soll in der irakischen Stadt Erbil die Besucher auf eine Reise durch die Geschichte der Region mitnehmen und ihnen einen Einblick in die kulturelle Identität und das Erbe der Region geben. Einen ausführlichen Bericht über Siako Abdullahs Projekt sehen Sie in einer unserer zukünftigen Sendungen. Schalten Sie gern wieder ein.
1: Vom 8. bis zum 11. Oktober findet an der Adria in Dessau-Mildensee das 45. RC Powerboat-Meeting des Modellsportclubs Elbe Dessau statt. Rund 60 Teilnehmer aus Deutschland, Österreich und den Niederlanden werden erwartet. Die Geschichte der Veranstaltung reicht bis in das Jahr 1997 zurück. Damals wurde auf Initiative des damaligen Sportamtsleiters Ralf Hirsch die Interessengemeinschaft Powerboat gegründet. Im Mai 1997 fand das erste RC-Modellbootfahren an der Adria statt. Im Dezember desselben Jahres entstand daraus der Modellsportclub Elbe Dessau. Seit 2003 trägt die Veranstaltung den Namen RC Powerboat Meeting. Am Donnerstag und Freitag können die Teilnehmer von 10 bis 19 Uhr trainieren und ihre Boote einstellen. Am Samstag stehen Wettbewerbe in verschiedenen Modellbootklassen auf dem Programm. Am Sonntag ist die Strecke noch einmal von 10 bis 13 Uhr geöffnet. Ein besonderer Höhepunkt ist traditionell die Zusammenarbeit mit dem Motorbootclub Elbe Dessau. In diesem Jahr wird erstmals ein Formel-2-Rennkatamaran für Schaurunden auf der Adria erwartet. Das Besondere, der Verein baut solche Rennboote auch im Maßstab 1:4 als Modell nach. Möglich wird die Veranstaltung durch die Nutzung der Adria, die der Betreiber Thomas Jetzke dem Verein zur Verfügung stellt. Ein eigenes offizielles Trainingsgewässer gibt es übrigens für den Verein nicht. Der Eintritt zum RC Powerboat Meeting ist frei, für Speisen und Getränke ist gesorgt. Zum Gedenken an Willi Rode hat der TSV Einheit Dessau auch in diesem Jahr sein traditionelles Gedenkturnier im Bogenschießen ausgerichtet. Rund 30 Schützen aus mehreren Bundesländern kamen dafür auf der Sportanlage am Friederikenplatz zusammen. Bei herbstlichen Bedingungen ging es nicht nur um möglichst viele Treffer, sondern auch darum, die Erinnerung an Willi Rode wachzuhalten.
2: Der TSV Einheit Dessau hat am 20. September sein jährliches Gedenkturnier für Willi Rode veranstaltet. Auf der Sportanlage Friederikenplatz traten die Bogenschützen unter freiem Himmel gegeneinander an. Dabei ging es neben dem sportlichen Wettkampf auch um die Würdigung des ehemaligen Vereinsmitglieds.
3: Willi Rode, mein Vater, ist leider vor nunmehr 15 Jahren verstorben und hat aber den Bogensport in Dessau erst richtig zum Blühen gebracht. Also die Abteilung existiert seit 1982, aber bis Ende der 80er Jahre ist da nicht viel passiert. Erst als er Ende der 80er Jahre die ganze Sache übernommen hat, sind dann Turniere gemacht worden, die Abteilung blühte auf, wir haben deutsche Meisterschaften übernommen und alles. Und wie schon gesagt, mit seinem Tod haben wir einfach dieses Turnier nach ihm dann in Gedenken benannt, damit er auch für die anderen weiterhin in Erinnerung bleibt. Denn viele der Schützen, die hier anwesend sind, kannten ihn noch und würdigen das in dem Fall auch.
2: Aufgrund organisatorischer Herausforderungen war das Teilnehmerfeld in diesem Jahr mit rund 30 Startern kleiner als gewohnt. Die Schützen kamen aus verschiedenen Bundesländern, vor allem aus Vereinen aus Sachsen-Anhalt, aber auch aus Thüringen, Sachsen und Brandenburg. Für sie stand der Sport im Mittelpunkt. Unter freiem Himmel mussten sie sich dabei nicht nur auf ihre Technik und Konzentration verlassen, sondern auch mit den äußeren Bedingungen zurechtkommen.
3: Geboten wird ein normaler Wettkampf, der für Qualifikation auch für deutsche Meisterschaften des Deutschen Bogensportverbandes genutzt werden kann. Einziger Unterschied ist, dass es rein theoretisch ein Hallenturnier ist. Was aber im Freien stattfindet, ist historisch gewachsen. ursprünglich als 2x25-Meter-Turnier geplant, auch als Anhaltiner Multipokal, damals noch von befreundeten Vereinen mit organisiert. Ist es dann zum Herbstpokal geworden, weil die anderen Vereine sich getrennt haben. Und da ging es damals darum, dass 25-Meter-Turniere leider schwer in Hallen durchführbar sind. So eine großen Hallen gab es nach der Wende hier im Osten kaum. Und dadurch wurde das einfach nach draußen verlagert, was eigentlich die Umweltbedingungen für den Schützen, das Schießen etwas schwieriger gestalten. Ne? Wind, Regen, jetzt fängt es auch ein bisschen gerade an zu tröpfeln. Und gegebenenfalls auch Sonneneinstrahlung kann ja auch ein bisschen blenden oder so, was man in der Halle im Normalfall eben nicht hat. Aber es wird trotzdem angenommen.
2: Bereits am Morgen startete der Wettbewerb. Mit Pfeil und Bogen ging es für die Teilnehmer darum, möglichst viele Punkte zu sammeln. Am Ende wurden die Ergebnisse ausgewertet und die Sieger in den jeweiligen Klassen ermittelt. Neben dem Willi-Rode-Gedenkturnier organisiert die Bogensportabteilung des TSV Einheit Dessau auch weitere Veranstaltungen.
3: Unser Verein führt im Jahr im Normalfall 4 Turniere durch. Einmal zu Pfingsten, das ist ein großes Turnier, wo dann auch die weiten Entfernungen geschossen werden. Dann unser Nachtschießen, was wir erst vor 3 Wochen hatten, dieses Turnier. Und um den 2. Advent rum haben wir dann grundsätzlich noch unser Hallenturnier, unser richtiges großes Hallenturnier in der Berufsschulturnhalle, wo wir dann auch noch mehr Scheiben stellen als heute, weil zu dem Zeitpunkt dann auch wirklich die meisten Schützen nur noch weniger Alternativen haben, irgendwo Turniere zu schießen. Und dann ist ja die Nachfrage nach solchen Turnieren auch wesentlich größer. Ja, und nächstes Jahr werden wir zusätzlich noch die Landesmeisterschaften des Sachsen-Anhaltinischen Bogensportverbandes übernehmen im Freien. Also wird schon genug geboten hier bei uns in der Stadt.
2: Mit dem Gedenkturnier verbindet der TSV Einheit Dessau den sportlichen Wettkampf mit dem Vereinsleben und hält gleichzeitig die Erinnerung an Willi Rode lebendig.
1: Am 9. Oktober lädt die Salsa-Schule Dessau gemeinsam mit Lillis Genusswerkstatt ab 19 Uhr zum ersten herbstlichen Salsa-Abend bei Lillis ein. Für die passende Stimmung sorgen Orlando und Leonardo mit handgemachter Salsa-Musik. Ob selbst das Tanzbein geschwungen, der Musik gelauscht oder bei einem Cocktail ein entspannter Abend verbracht wird, für jeden Geschmack ist etwas dabei. Wer den Abend besuchen möchte, sollte sich rechtzeitig einen Tisch sichern. Weitere Salsa-Abende mit Live-Musik finden dann am Samstag, den 14. November, am Samstag, den 19. Dezember, jeweils ab 19 Uhr statt. Der Dezembertermin steht dabei ganz im Zeichen eines weihnachtlichen Salsa-Abends. Die Salsa-Schule in Dessau freut sich auf einen musikalischen und tanzfreudigen Herbst mit vielen Gästen. Mit dieser Information sind wir am Ende unserer Dienstagsausgabe der Zeitnah Nachrichten. Schauen jetzt noch auf das Wetter und im Anschluss daran gern noch auf die Meldungen aus der Region. Am Mittwoch melden wir uns dann aus der Zeitnah-Redaktion wieder. Und zwar ab 18 Uhr. Bis dahin, machen Sie es gut und auf Wiedersehen.
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5: Am Mittwoch wechseln sich sonnige und bewölkte Abschnitte ab. Zur Mittagszeit werden angenehme 21 Grad erreicht und dabei bleibt es trocken. Der Wind weht aus südöstlicher Richtung. Insgesamt erwartet uns ein freundlicher und milder Tag mit einer schönen Mischung aus Sonne und Wolken. Also perfektes Wetter, um den Mittwoch entspannt zu genießen. Zähneputzen gehört zum Alltag. Für Kinder ist es aber nicht immer die spannendste Beschäftigung und wird schon mal vergessen. Dass Zahnpflege trotzdem Spaß machen kann, zeigt Karl-Heinz Paul. Als Carlo Mausini bringt der Pantomime-Künstler, Autor und Schauspieler Kindern auf unterhaltsame Weise Wissenswertes rund um ihre Gesundheit näher. Die Figur Mausini verkörpert er bereits seit vielen Jahren.
6: Ich bin freischaffender Künstler, schon seit meinem 20. Lebensjahr auf der Reise. Ich schreibe Kinderbücher, ich habe Kindertheater, habe auch Theaterstücke für Erwachsene und schreibe auch Kinderlieder. Und das ist meine Berufung. Ich bin mit Leib und Seele ein Künstler auf der Bühne, um auch mit den Kindern in Kontakt zu kommen und schöne Botschaften rüberzubringen.
5: Auch

0: Anne Dienstweg Grundschule in Wittenberg stand am 29. September die Zahngesundheit im Mittelpunkt. Im Rahmen des Tages der Zahngesundheit führte Carlo Mausini sein Programm für die Schule auf. Organisiert wurde die Veranstaltung von Kinder- und Jugendärztlichen Dienst des Landkreises Wittenberg, dem besonders die Gesundheit der Kinder am Herzen liegt.
1: Führen Reinuntersuchungen und Gruppenprophylaxe im Landkreis Wittenberg. In Kindergarten, Grundschulen, weiterführende Schulen, Gymnasien und Sekundarschulen und Vorderschulen.
0: Bei der Präventionsarbeit setzt der Landkreis dabei bewusst auf einen besonderen Zugang. Statt trockener Informationen gibt es Unterhaltung und Bewegung. In seinem Programm setzt er dabei auf jede Menge Vielfalt.
2: Die Kinder erleben mich als einen fragenden, tänzerischen, poetischen Clown und mit Niveau. Ja? Also nicht diesen Tollpatsch, der da irgendwie rumhaut, mit Essen rumschmeißt und so, sondern wirklich sehr, sehr schön und achtsam mit den Sachen umgeht. Die Kinder werden bei mir mit einbezogen als Partner, als Assistenten und dürfen mich beraten. Und ich führe natürlich schon heimlich die Regie. Jetzt in dem Programm um die Mundgesundheit geht es halt um Mundgesundheit, Zahnpflege, Ernährung, Kariesentstehung, je nach Altersgruppe. Im Kindergarten ist dann der Zahnarztbesuch zum Beispiel, Sympathieaufbau für den Zahnarztbesuch noch mit dabei. Und auch vom Duktus her, also bei Kindergartenkindern bin ich eher spielerisch, bei Schulkindern schon ein bisschen klarer und bei den dritten, vierten Klassen also Rap, hast du nach dem Essen und so weiter. Ne? Um einfach auch eine entsprechende altersgerechte Ansprache zu finden.
0: Denn gute Gewohnheiten beginnen schon im Kindesalter. Mit der Veranstaltung möchte der Landkreis deshalb frühzeitig und nachhaltig für die Gesundheitsvorsorge sensibilisieren. Auch das Motto des Tages bringt die Botschaft auf den Punkt.
3: Gesund beginnt im Mund, kau dich fit. Und das heißt also, kau zwingende Kost möglichst. Mhm. Und das ist halt, ja, unsere Aufgabe, darauf hinzuweisen, dass möglichst auch gerade wie heute in den Klassen, in den Brotbüchsen Äpfel, ja, Obst, Gemüse, Brot und natürlich jetzt keine Quetschis und sowas zu finden ist. Ja, das ist halt
1: eine gesunde Ernährung.
3: Genau.
1: Motivieren, ja. Kinder motivieren.
0: Dass die Botschaft ankommt, zeigt sich schnell. Die Kinder machen begeistert mit und lernen dabei ganz nebenbei, warum regelmäßiges Zähneputzen so wichtig ist.
2: Die überborden sich teilweise vor Begeisterung und darum habe ich eben auch so kleine Tricks eingebaut, wie das Meldezeichen zum Beispiel. Weil wenn sich die Kinder selber berühren, beruhigen sie sich. Die sind mit der Aufmerksamkeit immer nach außen gerichtet, immer gereizt von außen. Und auch den Daumen in den Zeigefinger zu strecken, die Lippen zu schließen, die Augen zu öffnen. Das sind so kleine Rituale, die entstanden sind, um immer wieder auch Ruhe reinzubekommen. Das lieben die Kinder auch. Und dann dürfen sie natürlich auch mal laut klatschen und rufen. Und es ist so ein schönes Wellenvorgang. Und am Ende, haben sie ja gesehen, sind sie ganz still geworden bei diesem Bakterienspiel dann.
0: Insgesamt war Carlo Mausini in diesem Jahr an rund 16 Schulen unterwegs. Am 30. September macht er auch an der Grundschule Geschwister Scholl Station. Für die Kinder bedeutet das, Gesundheit kann spannend sein. Und auch Lernen darf Spaß machen.
3: Es ist halt mal eine andere Form unserer täglichen Arbeit. Ja, wir bemühen uns natürlich jeden Tag in unserer Arbeit, den Kindern das bewusst zu machen, was für ein Kapital sie im Mund haben. Und sicherlich braucht man am Anfang sehr die Unterstützung der Eltern. Aber irgendwann, wenn die Kinder größer sind, sollte es irgendwann mal Klick machen. Und das ist halt unsere tägliche Aufgabe.
1: Und ist eine einfache Sache. Also die Kinder lernen mit Spaß. Und dann lernen sie, dass Gesundheit ist etwas Einfaches, leicht und kann jeder machen.
3: Und da sind diese Möglichkeiten, dass wir solch eine Veranstaltung machen, natürlich auch sehr schön, um das sehr, sehr locker, sehr, sehr auch mal spaßiger und aber trotzdem mit Botschaft.
1: Genau.
3: Uns ist wichtig, dass trotzdem diese Botschaft und nicht nur der Spaß im Vordergrund steht. Das ist dann eben mal schön zu sehen, wie Kinder doch zu begeistern sind und für ein Thema zu sensibilisieren sind und wie Kinder da mitgehen und wie dann auch Erwachsene und auch die Lehrer dann strahlen, wenn die Kinder in Aktion sind. Und das ist das Schöne daran. Man sieht dann wirklich die Kinder auch mal nochmal von der anderen Seite und doch, das berührt einen schon.
0: Zum Abschluss gab es für jedes Kind noch einen Flyer von Mausini. Und so bleibt hoffentlich

0: Nicht nur die Erinnerung an einen lustigen Schultag, sondern auch die ein oder andere wichtige Lektion zur Zahngesundheit.
1: Neue Saison, neuer Kader, neuer Trainerstab. Bei den Cerebrix Volleygoats ist kaum etwas so geblieben, wie es war. Vier Spieler aus der vergangenen Saison sind noch dabei. Tom Borchardt mit der Nummer 4 im Außenangriff, Nick Breitenbach mit der 11 im Mittelblock, Lukas Pockrand mit der 9 als Universalspieler und Paul Stommel mit der 16 im Zuspiel. Dazu kommen 10 Neuzugänge und diese bringen ordentlich internationale Erfahrung mit. Im Außenangriff tragen Jordan McKee die Nummer 5, Cole Kaczynski die 15 und Jesse Delancey die 18. Im Mittelblock stehen neben Breitenbach jetzt Elliot Collard mit der 3, Sebastian Rösler mit der 10 und Rico Wardlow mit der 23. Auf der Diagonalposition kommt Jacob Harris mit der 8 und Andrei Druta mit der 1 dazu. Und auch beim Zuspiel und auf der Libero-Position gibt es neue Optionen. Neo Laumann trägt die 13, Jacob Riley die 6. Der Kader ist damit auch international aufgestellt. Die Spieler kommen aus Deutschland, Kanada, den USA, den Bahamas und Rumänien. Auch auf der Trainerbank gibt es einen Neustart. Der Kanadier Brad Hudson übernimmt als neuer Head Coach und soll die neu formierte Mannschaft durch die Saison führen. Unterstützt wird er vom Australier Jack Payne, der als Co-Trainer Teil des neuen Trainerteams ist. Eine komplett neue Mannschaft muss sich also erst finden. Die ersten Eindrücke aus der Vorbereitung stimmen Geschäftsführer Lukas Thielemann aber positiv.
2: Auch bisher, Testspiele liefen, glaube ich, sehr zufriedenstellend. Hatten bisher 3, haben davon 2 gewonnen, 1 unentschieden. Unentschieden, untypisches Ergebnis. Im Testspiel durchaus möglich. Haben natürlich viel probiert, viel getestet, wie im Testspiel das eben so ist, zumindest in der ersten Liga. Ich kann nicht für andere Sportarten sprechen oder für andere Ligen, aber wir machen es eigentlich immer so, dass weniger das Augenmerk auf dem Sieg liegt oder den unbedingt haben zu wollen, sondern vielmehr verschiedene Sachen mal anzutesten, Spieler in verschiedene Situationen mal reinzuschmeißen. Aber wenn wir jetzt, ich sag mal, drauf schauen, dass, wie wir so mit unserer vermeintlichen Startsechs gespielt haben, dann war das schon sehr gut, auch in dem Spiel, was wir unentschieden gespielt haben.
1: 3 Testspiele, 2 Siege und ein Unentschieden. Dabei ging es weniger darum, unbedingt jedes Spiel zu gewinnen. Vielmehr sollten die neuen Spieler verschiedene Situationen kennenlernen und die Mannschaft unterschiedliche Formationen testen. Seit rund 2 Wochen trainiert der komplette Kader gemeinsam. Bis zum ersten Pflichtspiel bleibt trotzdem nicht mehr viel Zeit.
2: Wir sind jetzt seit 2 Wochen so mit der vollen Truppe zusammen, können viel auch in der Komplexität trainieren. Und das tut uns schon gut. Jetzt haben wir noch eine volle Woche bis zur Pokalquali als allererstes Pflichtspiel. Dann ja nochmal 1,5 Wochen bis zum ersten Ligaspiel. Und die Zeit müssen wir gut nutzen, aber ich denke aktuell alles erfolgsversprechend.
1: Der erste große Härtetest vor heimischem Publikum wartet dann in der Bundesliga. Die Netzhoppers sind zu Gast in der SWH-Arena. Gegen die Mannschaft wurde in den Vorbereitungen bereits getestet. Das Ergebnis 2:2, allerdings mit einer deutlich veränderten Aufstellung. Für Thielemann zählt deshalb am ersten Spieltag vor allem eines.
2: Aber am Ende, ich glaube, überrascht es keinen, wenn ich sage, wir wollen das Spiel gewinnen. Zählt da quasi nichts als der Sieg. Erstes Heimspiel, schlagbarer Gegner mit den Netzhoppers, die dann hier zu Gast sein werden.
1: Neben dem neuen Kader müssen sich die Goats in dieser Saison auch auf einige neue Regeln einstellen. Bis zu 8 Wechsel sind möglich. Außerdem darf der Ball auf der eigenen Seite unter bestimmten Bedingungen die Hallendecke berühren. Und auch beim Zuspiel und beim sogenannten Powertip wurden die Regeln geändert. Für die neu formierte Mannschaft heißt das noch mehr neue Abläufe, die im Training sitzen müssen.
2: Wurden jetzt über den Sommer in den internationalen Wettbewerben mit den Nationalteams Regeln getestet, die ja immer mehr dahin gehen, dass das Spiel verständlicher wird für den neuen Zuschauer, dass weniger Unterbrechungen sind, weniger komplizierte Regeln. Man passt jetzt Kleinigkeiten an, wie zum Beispiel, dass 8 anstatt 6 Wechsel möglich sind. Man passt aber eben auch größere Dinge an, dass der Zuspielkontakt hat sich ja im letzten Jahr schon geändert. Es gibt keinen technischen Fehler mehr im Zuspiel. Jetzt kommt als Riesenneuerung dazu, dass quasi eine Deckenbeschädigung

0: Berührung erlaubt ist, auf eigener Seite. Also der Ball muss auf der eigenen Seite die Decke berühren und auch auf der eigenen Seite bleiben. Aber dann ist quasi eine Deckenberührung kein Fehler mehr. Wird natürlich auch nochmal viel ändern. Du brauchst kein Libero mehr zwingend in deinem Team. Du kannst auch komplett ohne Libero spielen. Das war bei einer Mindestanzahl von 12 Spielern so bisher auch nicht. Und so haben sich schon ein paar Sachen geändert, wo wir natürlich gespannt sind. Auch der sogenannte Power-Tip hat sich geändert, wird quasi wieder rausgenommen, regeltechnisch, dass das längere Führen des Balls nicht mehr möglich ist und ein technischer Fehler geahndet wird. Und das ändert natürlich auf dem Level das Spiel schon enorm.
1: 4 bekannte Spieler, 10 Neuzugänge und ein komplett neuer Trainerstab. Die Cerebrix Volleygoals starten mit einer Mannschaft in die neue Saison, die sich in vielen Bereichen erst noch finden muss. Die Vorbereitung macht Mut. Jetzt muss sich zeigen, ob aus den vielen neuen Gesichtern auch auf dem Feld schnell eine Einheit wird. Der erste Pflichtspielauftritt steht unmittelbar bevor.

0: Hallo und herzlich willkommen an diesem Dienstag zu den zeitnahen Nachrichten. Der Jugendclub Zoberberg, eine Einrichtung der offenen Kinder- und Jugendarbeit der Stadt Dessau-Roßlau, und die BAVW haben einen Kooperationsvertrag geschlossen. Ziel der Zusammenarbeit ist es, Jugendliche beim Übergang von der Schule in Ausbildung und Beruf frühzeitig und bedarfsgerecht zu unterstützen. Dabei werden die niedrigschwelligen Angebote der offenen Jugendarbeit mit der arbeitsmarktbezogenen und sozialpädagogischen Expertise der BAVW verbunden. So erhalten junge Menschen berufliche Orientierung, ohne den geschützten Rahmen ihrer Freizeitgestaltung verlassen zu müssen. Gemeinsam sollen Angebote und Projekte in den Bereichen Freizeit, Bildung, Gesundheit, Demokratie sowie Information und Prävention entwickelt und umgesetzt werden. Die Kooperation soll Jugendlichen neue Perspektiven eröffnen, Barrieren abbauen und ihre gesellschaftliche Teilhabe stärken. Durch gemeinsame Orientierungsprojekte und Aktionstage können sie zudem praxisnah verschiedene Berufsfelder kennenlernen und ausprobieren. Geplant sind unter anderem der Tag der offenen Ausbildung und der Tag der Gemeinsamkeit. Beide Partner sehen in der Zusammenarbeit die Chance, Jugendliche dort zu erreichen, wo sie sich wohlfühlen, Hemmschwellen abzubauen und ihnen konkrete Perspektiven für Ausbildung, Qualifizierung und ein selbstbestimmtes Berufsleben aufzuzeigen. Ein beliebtes Ausflugsziel für Einheimische und Touristen ist das Technikmuseum Hugo Junkers in Dessau. Da das Museum größtenteils von engagierten Ehrenamtlichen betrieben wird, ist es auf Unterstützung und Spenden angewiesen. Um den Besuchern regelmäßig etwas Neues zu bieten und gleichzeitig die Verbundenheit mit dem Museum zu stärken, wurde eine Jahreskarte ins Leben gerufen. Diese wurde am 29. September vorgestellt, bietet den Besuchern die Möglichkeit, das Museum ein ganzes Jahr lang zu erleben und immer wieder neu zu entdecken.
1: Das Technikmuseum Hugo Junkers in Dessau ist stets bemüht, seinen Besuchern etwas Neues zu bieten und den Museumsbesuch immer wieder zu einem besonderen Erlebnis zu machen. Getragen und betrieben wird das Museum vom Förderverein Technikmuseum Hugo Junkers Dessau. Neben attraktiven Preisangeboten für Gruppen, Schülern sowie Familien gibt es nun erstmals auch eine Jahreskarte. Diese wurde am 29. September vorgestellt und eröffnet Besuchern die Möglichkeit, das Museum ein ganzes Jahr lang zu erleben. Doch die Jahreskarte bietet noch weit mehr.
2: Also, hier ist das gute Stück und die Jahreskarte wird das erste Mal aufgelegt für das Technikmuseum und sie soll dazu dienen, eine weitere Unterstützung von allen Dessauern und Dessauern oder auch von unseren

0: Besuchern aus dem Umland ein wenig einzufordern, weil wir sind sehr glücklich darüber, dass wir diese Jahreskarte ins Leben gerufen haben. Sie soll eine kleine Sammleredition bilden, wo jedes Jahr neue Motive draufkommen. Und die Vorteile der Jahreskarte sind eigentlich relativ einfach. Derjenige, der die Jahreskarte vorzeigt, kann also praktisch das ganze nächste Jahr 2027 hier eben halt unser Technikmuseum besuchen.
1: Da das Museum zu einem großen Teil vom Engagement zahlreicher ehrenamtlicher Helfer lebt, ist es auf Unterstützung und Spenden angewiesen. Mit den Einnahmen aus dem Verkauf der Jahreskarten sollen auch künftig neue Projekte umgesetzt und weitere Ideen verwirklicht werden.
0: Wir möchten ganz gerne mit den Einnahmen, die wir aus dem Verkauf dieser Jahreskarte haben, dann eben halt einige Modernisierungen an unserem wunderschönen Museum durchführen und dazu dient dieser dementsprechende Beitrag. Wir sitzen jetzt hier mehr oder weniger an den Arbeitsplätzen, die unsere Kollegen eben halt eingerichtet haben und noch an verschiedenen Modellen zu arbeiten. Wenn man jetzt mal einfach so Richtung Decke gucken würde, würde man feststellen, dass das eine oder andere Fenster undicht ist. Und genau das wollen wir einfach damit beheben. Wir wollen also das Geld nutzen, um eben halt Förderanträge zu stellen. Dort brauchen wir einen gewissen Eigenanteil dazu. Und unsere Dachfläche hat es wirklich dringend nötig, um eben halt mal ein klein wenig eben saniert zu werden. Oder besser gesagt, damit unsere Kollegen hier nicht im Regen stehen.
1: Auch für das kommende Jahr stehen bereits weitere Ideen und Projekte in den Startlöchern. Das Museum entwickelt sich stetig weiter und möchte seinen Gästen neben den zahlreichen historischen Exponaten künftig noch mehr bieten. So dürfen sich große und kleine Technikbegeisterte auf zusätzliche Attraktionen freuen.
0: Also wir haben ganz viele neue Projekte, auch die wir in 2027 anstoßen wollen. Und dazu gehört unter anderem, dass wir einen kleinen Buchladen eröffnen werden. Das heißt also keinen Buchladen im Sinne von einer Bibliothek, also im Sinne von einem Laden, sondern mehr oder weniger eben halt Bücher zur Verfügung stellen, die der eine oder andere Gast vielleicht mitbringt, weil er sie ausgelesen hat und die jemand anders dann eben halt sich dann eben halt abholen kann, hier lesen kann. Wir werden deswegen versuchen, einen Kühlwaggon von Waggonbau umzubauen, wo wir dann diese dementsprechende Bibliothek oder diese dementsprechende Ausgabe dann eben halt einrichten können, wo sich denn der Gast dann auch im Frühjahr oder im Sommer dann auch draußen hinsetzen kann und kann eigentlich noch eine Runde lesen.
1: Die Jahreskarte lohnt sich also. Sie kostet 60 Euro und ist auf 200 Stück limitiert, hat also echten Sammlercharakter. Erwerben kann man die Karte ausschließlich beim Technikmuseum Hugo Junkers, entweder an der Kasse vor Ort oder online. Der Förderverein freut sich auf zahlreiche Besucher.
2: Gemeinsam für Frieden, Freiheit und Demokratie. Zum Tag der Deutschen Einheit am 3. Oktober lud der CDU-Kreisverband Dessau-Roßlau alle Bürger herzlich ein, sich an der Dessauer Friedensglocke auf dem Platz der Deutschen Einheit am Rathaus zu versammeln. Der 3. Oktober erinnerte an die Wiedervereinigung Deutschlands und damit an die Überwindung der jahrzehntelangen deutschen Teilung. Gleichzeitig ist dieser Tag ein Anlass, sich die Bedeutung von Frieden, Freiheit und Demokratie immer wieder bewusst zu machen. Auch der gesellschaftliche Zusammenhalt und das gemeinsame Miteinander standen dabei im Mittelpunkt. Um 11 Uhr begann die Veranstaltung mit einem ökumenischen Friedensgebet an der Friedensglocke. Im Anschluss gab es Raum für Begegnungen, Gespräche und einen gemeinsamen Austausch. Zum Abschluss waren alle Teilnehmer zum Frühschoppen ins Brauhaus zum alten Dessauer eingeladen.
1: Wie Architektur verbindet. Was passiert, wenn Architektur, kulturelles Erbe und persönliche Geschichte aufeinandertreffen? Darüber haben wir von Rhein 1 mit Siako Abdullah gesprochen. Der aus der Kurdistan-Region stammende Student nahm uns mit in seine Arbeit und stellte uns sein Projekt vor. Siako Abdullah stammt aus der Region Kurdistan im Irak und studierte Architektur und kulturelles Erbe an der Hochschule Anhalt in Dessau. Während seines Studiums sammelte er durch die Zusammenarbeit mit einem seiner Professoren sowie durch seine Tätigkeit als wissenschaftliche Hilfskraft wertvolle Erfahrungen in Forschung und Praxis. Die Bauhausstadt wurde dadurch zu einem wichtigen Teil seiner fachlichen Entwicklung als Architekt. Aus seinen Fachkenntnissen, aus seiner Studienzeit in Dessau, entwickelte und entwarf Siako ein Museum, das die Kultur, Geschichte und Lebensweise seiner Herkunft Kurdistans vermitteln soll. Die Gestaltung des Gebäudes ist von der beeindruckenden Landschaft des Gebiets Kurdistan mit seinen Bergen, Tälern und Hügeln inspiriert. Das entworfene Museum soll in der irakischen Stadt Erbil die Besucher auf eine Reise durch die Geschichte der Region mitnehmen und ihnen einen Einblick in die kulturelle Identität und das Erbe der Region geben. Einen ausführlichen Bericht über Siako Abdullahs Projekt sehen Sie in einer unserer zukünftigen Sendungen. Schalten Sie gern wieder ein.
3: Vom 8. bis zum 11. Oktober findet an der Adria in Dessau-Mildensee das 45. RC Powerboat-Meeting des Modellsportclubs Elbe Dessau statt. Rund 60 Teilnehmer aus Deutschland, Österreich und den Niederlanden werden erwartet. Die Geschichte der Veranstaltung reicht bis in das Jahr 1997 zurück. Damals wurde auf Initiative des damaligen Sportamtsleiters Ralf Hirsch die Interessengemeinschaft Powerboat gegründet. Im Mai 1997 fand das erste RC-Modellbootfahren an der Adria statt. Im Dezember desselben Jahres entstand daraus der Modellsportclub Elbe Dessau. Seit 2003 trägt die Veranstaltung den Namen RC Powerboat Meeting. Am Donnerstag und Freitag können die Teilnehmer von 10 bis 19 Uhr trainieren und ihre Boote einstellen. Am Samstag stehen Wettbewerbe in verschiedenen Modellbootklassen auf dem Programm. Am Sonntag ist die Strecke noch einmal von 10 bis 13 Uhr geöffnet. Ein besonderer Höhepunkt ist traditionell die Zusammenarbeit mit dem Motorbootclub Elbe Dessau. In diesem Jahr wird erstmals ein Formel-2-Rennkatamaran für Schaurunden auf der Adria erwartet. Das Besondere, der Verein baut solche Rennboote auch im Maßstab 1:4 als Modell nach. Möglich wird die Veranstaltung durch die Nutzung der Adria, die der Betreiber Thomas Jetzke dem Verein zur Verfügung stellt. Ein eigenes offizielles Trainingsgewässer gibt es übrigens für den Verein nicht. Der Eintritt zum RC Powerboat Meeting ist frei, für Speisen und Getränke ist gesorgt. Zum Gedenken an Willi Rode hat der TSV Einheit Dessau auch in diesem Jahr sein traditionelles Gedenkturnier im Bogenschießen ausgerichtet. Rund 30 Schützen aus mehreren Bundesländern kamen dafür auf der Sportanlage am Frederikenplatz zusammen. Bei herbstlichen Bedingungen ging es nicht nur um möglichst viele Treffer, sondern auch darum, die Erinnerung an Willi Rode wachzuhalten.
2: Der TSV Einheit Dessau hat am 20. September sein jährliches Gedenkturnier für Willi Rode veranstaltet. Auf der Sportanlage Friederikenplatz traten die Bogenschützen unter freiem Himmel gegeneinander an. Dabei ging es neben dem sportlichen Wettkampf auch um die Würdigung des ehemaligen Vereinsmitglieds.
4: Willi Rode, mein Vater, ist leider vor nunmehr 15 Jahren verstorben und hat aber den Bogensport in Dessau erst richtig zum Blühen gebracht. Also die Abteilung existiert seit 1982, aber bis Ende der 80er Jahre ist da nicht viel passiert. Erst als er Ende der 80er Jahre die ganze Sache übernommen hat, sind dann Turniere gemacht worden, die Abteilung blühte auf, wir haben deutsche Meisterschaften übernommen und alles. Und wie schon gesagt, mit seinem Tod haben wir einfach dieses Turnier nach ihm dann in Gedenken benannt, damit er auch für die anderen weiterhin in Erinnerung bleibt. Denn viele der Schützen, die hier anwesend sind, kannten ihn noch und würdigen das in dem Fall auch.
2: Aufgrund organisatorischer Herausforderungen war das Teilnehmerfeld in diesem Jahr mit rund 30 Startern kleiner als gewohnt. Die Schützen kamen aus verschiedenen Bundesländern, vor allem aus Vereinen aus Sachsen-Anhalt, aber auch aus Thüringen, Sachsen und Brandenburg. Für sie stand der Sport im Mittelpunkt. Unter freiem Himmel mussten sie sich dabei nicht nur auf ihre Technik und Konzentration verlassen, sondern auch mit den äußeren Bedingungen zurechtkommen.
4: Geboten wird ein normaler Wettkampf, der für Qualifikation auch für deutsche Meisterschaften des Deutschen Bogensportverbandes genutzt werden kann. Einziger Unterschied ist, dass es rein theoretisch ein Hallenturnier ist. Was aber im Freien stattfindet, ist historisch gewachsen. ursprünglich als 2x25-Meter-Turnier geplant, auch als Anhaltiner Muldepokal damals noch von befreundeten Vereinen mit.

0: organisiert. Ist es dann zum Herbstpokal geworden, weil die anderen Vereine sich getrennt haben. Und da ging es damals darum, dass 25-Meter-Turniere leider schwer in Hallen durchführbar sind. So eine großen Hallen gab es nach der Wende hier im Osten kaum. Und dadurch wurde das einfach nach draußen verlagert, was eigentlich die Umweltbedingungen ja, für den Schützen das Schießen etwas schwieriger gestalten. Ne? Wind, Regen, jetzt fängt es auch ein bisschen gerade an zu tröpfeln. Und gegebenenfalls auch Sonneneinstrahlung kann ja auch ein bisschen blenden oder so, was man in der Halle im Normalfall eben nicht hat. Aber es wird trotzdem angenommen.
1: Bereits am Morgen startete der Wettbewerb. Mit Pfeil und Bogen ging es für die Teilnehmer darum, möglichst viele Punkte zu sammeln. Am Ende wurden die Ergebnisse ausgewertet und die Sieger in den jeweiligen Klassen ermittelt. Neben dem Willi-Rode-Gedenkturnier organisiert die Bogensportabteilung des TSV Einheit Dessau auch weitere Veranstaltungen.
0: Unser Verein führt im Jahr im Normalfall 4 Turniere durch. Einmal zu Pfingsten, das ist ein großes Turnier, wo dann auch die weiten Entfernungen geschossen werden. Dann unser Nachtschießen, was wir erst vor 3 Wochen hatten, dieses Turnier. Und um den 2. Advent rum haben wir dann grundsätzlich noch unser Hallenturnier, unser richtiges großes Hallenturnier in der Berufsschulturnhalle, wo wir dann auch noch mehr Scheiben stellen als heute, weil zu dem Zeitpunkt dann auch wirklich die meisten Schützen nur noch wenige Alternativen haben, irgendwo Turniere zu schießen, und dann ist ja die Nachfrage nach solchen Turnieren auch wesentlich größer. Ja, und nächstes Jahr werden wir zusätzlich noch die Landesmeisterschaften des Sachsen-Anhaltinischen Bogensportverbandes übernehmen im Freien. Also wird schon genug geboten hier bei uns in der Stadt.
1: Mit dem Gedenkturnier verbindet der TSV Einheit Dessau den sportlichen Wettkampf mit dem Vereinsleben und hält gleichzeitig die Erinnerung an Willi Rode lebendig.
2: Am 9. Oktober lädt die Salsa-Schule Dessau gemeinsam mit Lillis Genusswerkstatt ab 19 Uhr zum ersten herbstlichen Salsa-Abend bei Lillis ein. Für die passende Stimmung sorgen Orlando und Leonardo mit handgemachter Salsa-Musik. Ob selbst das Tanzbein geschwungen, der Musik gelauscht oder bei einem Cocktail ein entspannter Abend verbracht wird, für jeden Geschmack ist etwas dabei. Wer den Abend besuchen möchte, sollte sich rechtzeitig einen Tisch sichern. Weitere Salsa-Abende mit Live-Musik finden dann am Samstag, den 14. November, am Samstag, den 19. Dezember, jeweils ab 19 Uhr statt. Der Dezembertermin steht dabei ganz im Zeichen eines weihnachtlichen Salsa-Abends. Die Salsa-Schule in Dessau freut sich auf einen musikalischen und tanzfreudigen Herbst mit vielen Gästen. Mit dieser Information sind wir am Ende unserer Dienstagsausgabe der Zeitnah Nachrichten. Schauen jetzt noch auf das Wetter und im Anschluss daran gern noch auf die Meldungen aus der Region. Am Mittwoch melden wir uns dann aus der Zeitnah-Redaktion wieder. Und zwar ab 18 Uhr. Bis dahin, machen Sie es gut und auf Wiedersehen.
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4: Am Mittwoch wechseln sich sonnige und bewölkte Abschnitte ab. Zur Mittagszeit werden angenehme 21 Grad erreicht und dabei bleibt es trocken. Der Wind weht aus südöstlicher Richtung. Insgesamt erwartet uns ein freundlicher und milder Tag mit einer schönen Mischung aus Sonne und Wolken. Also perfektes Wetter, um den Mittwoch entspannt zu genießen. Zähneputzen gehört zum Alltag. Für Kinder ist es aber nicht immer die spannendste Beschäftigung und wird schon mal vergessen. Dass Zahnpflege trotzdem Spaß machen kann, zeigt Karl-Heinz Paul. Als Carlo Mausini bringt der Pantomime-Künstler, Autor und Schauspieler Kindern auf unterhaltsame Weise Wissenswertes rund um ihre Gesundheit näher. Die Figur Mausini verkörpert er bereits seit vielen Jahren.
5: Ich bin freischaffender Künstler, schon seit meinem 20. Lebensjahr auf der Reise. Ich schreibe Kinderbücher, ich habe Kindertheater, habe auch Theaterstücke für Erwachsene und schreibe auch Kinderlieder. Und das ist meine Berufung. Ich bin mit Leib und Seele ein Künstler auf der Bühne, um auch mit den Kindern in Kontakt zu kommen und schöne Botschaften rüberzubringen.
4: Auch an der Dienstweg-Grundschule in Wittenberg stand am 29. September die Zahngesundheit im Mittelpunkt. Im Rahmen des Tages der Zahngesundheit führte Carlo Mausini sein Programm für die Schule auf. Organisiert wurde die Veranstaltung von Kinder- und Jugendärztlichen Dienst des Landkreises Wittenberg, dem besonders die Gesundheit der Kinder am Herzen liegt.
6: Führen Reinuntersuchungen und Gruppenprophylaxe im Landkreis Wittenberg. In Kindergarten, Grundschulen, weiterführende Schulen, Gymnasien und Sekundarschulen und Vorderschulen.
4: Bei der Präventionsarbeit setzt der Landkreis dabei bewusst auf einen besonderen Zugang. Statt trockener Informationen gibt es Unterhaltung und Bewegung. In seinem Programm setzt er dabei auf jede Menge Vielfalt.
5: Die Kinder erleben mich als einen fragenden, tänzerischen, poetischen Clown und mit Niveau. Ja? Also nicht diesen Tollpatsch, der da irgendwie rumhaut, mit Essen rumschmeißt und so, sondern wirklich sehr, sehr schön und achtsam mit den Sachen umgeht. Die Kinder werden bei mir mit einbezogen als Partner, als Assistenten und dürfen mich beraten. Und ich führe natürlich schon heimlich die Regie. Jetzt in dem Programm um die Mundgesundheit geht es halt um Mundgesundheit, Zahnpflege, Ernährung, Kariesentstehung, je nach Altersgruppe. Im Kindergarten ist dann der Zahnarztbesuch zum Beispiel, Sympathieaufbau für den Zahnarztbesuch noch mit dabei. Und auch vom Duktus her, also bei Kindergartenkindern bin ich eher spielerisch, bei Schulkindern schon ein bisschen klarer und bei den dritten, vierten Klassen, also Rap, hast du nach dem Essen und so weiter, ne? Um einfach auch eine entsprechende altersgerechte Ansprache zu finden.
4: Denn gute Gewohnheiten beginnen schon im Kindesalter. Mit der Veranstaltung möchte der Landkreis deshalb frühzeitig und nachhaltig für die Gesundheitsvorsorge sensibilisieren. Auch das Motto des Tages bringt die Botschaft auf den Punkt.
7: Gesund beginnt im Mund, kau dich fit. Und das heißt also, kau zwingende Kost möglichst. Mhm. Und das ist halt unsere Aufgabe, darauf hinzuweisen, dass möglichst auch gerade wie heute in den Klassen, in den Brotbüchsen Äpfel, Obst, Gemüse, Brot und natürlich jetzt keine Quetschis und sowas zu finden ist. Ja, das ist halt
6: eine gesunde Ernährung.
7: Genau.
6: Motivieren, ja. Kinder motivieren.
4: Dass die Botschaft ankommt, zeigt sich schnell. Die Kinder machen begeistert mit und lernen dabei ganz nebenbei, warum regelmäßiges Zähneputzen so wichtig ist.
5: Die überborden sich teilweise vor Begeisterung und darum habe ich eben auch so kleine Tricks eingebaut, wie das Meldezeichen zum Beispiel. Weil wenn sich die Kinder selber berühren, beruhigen sie sich. Die sind mit der Aufmerksamkeit immer nach außen gerichtet, immer gereizt von außen. Und auch den Daumen in den Zeigefinger zu strecken, die Lippen zu schließen, die Augen zu öffnen, sind so kleine Rituale, die entstanden sind, um immer wieder auch Ruhe reinzubekommen. Das lieben die Kinder auch. Und dann dürfen sie natürlich auch mal laut klatschen und rufen. Und es ist so ein schönes Wellenvorgang. Und am Ende, haben sie ja gesehen, sind sie ganz still geworden bei diesem Bakterienspiel dann.
4: Insgesamt war Carlo Mausini in diesem Jahr an rund 16 Schulen unterwegs. Am 30. September macht er auch an der Grundschule Geschwister Scholl Station. Für die Kinder bedeutet das, Gesundheit kann spannend sein und auch Lernen darf Spaß machen.
7: Es ist halt mal eine andere Form unserer täglichen Arbeit. Ja, wir bemühen uns natürlich jeden Tag in unserer Arbeit, den Kindern das bewusst zu machen, was für ein Kapital sie im Mund haben. Und sicherlich braucht man am Anfang sehr die Unterstützung der Eltern. Aber irgendwann, wenn die Kinder größer sind, sollte es irgendwann mal Klick machen. Und das ist halt unsere tägliche Aufgabe.
6: Ja, und ist eine einfache Sache. Also die Kinder lernen mit Spaß. Und dann lernen sie, dass Gesundheit ist etwas Einfaches, leicht und kann jeder machen.
7: Und da sind diese Möglichkeiten, dass wir solch eine Veranstaltung machen, natürlich auch sehr schön, um das sehr, sehr locker, sehr, sehr auch mal spaßiger und aber trotzdem mit Botschaft.
6: Genau.
7: Uns ist wichtig, dass trotzdem diese Botschaft und nicht nur der Spaß im Vordergrund steht. Das ist dann eben mal schön zu sehen, wie Kinder doch zu begeistern sind und für ein Thema zu sensibilisieren sind und wie Kinder da mitgehen und wie dann auch Erwachsene und auch die Lehrer dann strahlen, wenn die Kinder in Aktion sind. Und das ist das Schöne daran. Man sieht dann wirklich die Kinder auch mal nochmal von der anderen Seite und doch, das berührt einen schon.
4: Zum Abschluss gab es für jedes Kind noch einen Flyer von Mausini. Und so bleibt hoffentlich nicht nur die Erinnerung an einen lustigen Schultag, sondern auch die ein oder andere wichtige Lektion zur Zahngesundheit.
8: Neue Saison, neuer Kader, neuer Trainerstab. Bei den Cerebrix Volleygoats ist kaum etwas so geblieben, wie es war. 4 Spieler aus der vergangenen Saison sind noch dabei. Tom Borchert mit der Nummer 4 im Außenangriff, Nick Breitenbach mit der 11 im Mittelblock, Lukas Pockrand mit der 9 als Universalspieler und Paul Stommel mit der 16 im Zuspiel. Dazu kommen 10 Neuzugänge und diese bringen ordentlich internationale Erfahrung mit. Im Außenangriff tragen Jordan McKee die Nummer 5, Cole Kaczynski die 15 und Jesse Delancey die 18. Im Mittelblock stehen neben Breitenbach jetzt Elliot Collard mit der 3, Sebastian Rösler mit der 10 und Rico Wardlow mit der 23. Auf der Diagonalposition kommt Jacob Harris mit der 8 und Andrei Druta mit der 1 dazu. Und auch beim Zuspiel und auf der Libero-Position gibt es neue Optionen. Neo Laumann trägt die 13, Jacob Riley die 6. Der Kader ist damit auch international aufgestellt. Die Spieler kommen aus Deutschland, Kanada, den USA, den Bahamas und Rumänien. Auch auf der Trainerbank gibt es einen Neustart. Der Kanadier Brad Hudson übernimmt als neuer Head Coach und soll die neu formierte Mannschaft durch die Saison führen. Unterstützt wird er vom Australier Jack Payne, der als Co-Trainer Teil des neuen Trainerteams ist. Eine komplett neue Mannschaft muss sich also erst finden. Die ersten Eindrücke aus der Vorbereitung stimmen Geschäftsführer Lukas Thielemann aber positiv.
9: Auch bisher, die Testspiele liefen, glaube ich, sehr zufriedenstellend. Hatten bisher 3, haben davon 2 gewonnen, 1 unentschieden. Unentschieden, untypisches Ergebnis. Im Testspiel durchaus möglich. Haben natürlich viel probiert, viel getestet, wie im Testspiel. Das eben so ist, zumindest in der ersten Liga. Ich kann nicht für andere Sportarten sprechen oder für andere Ligen. Aber wir machen es eigentlich immer so, dass weniger das Augenmerk auf dem Sieg liegt oder den unbedingt haben zu wollen, sondern vielmehr verschiedene Sachen mal anzutesten, Spieler in verschiedene Situationen mal reinzuschmeißen. Aber wenn wir jetzt, ich sag mal, drauf schauen, dass, wie wir so mit unserer vermeintlichen Startsechs gespielt haben, dann war das schon sehr gut, auch in dem Spiel, was wir unentschieden gespielt haben.
8: 3 Testspiele, 2 Siege und ein Unentschieden. Dabei ging es weniger darum, unbedingt jedes Spiel zu gewinnen. Vielmehr sollten die neuen Spieler verschiedene Situationen kennenlernen und die Mannschaft unterschiedliche Formationen testen. Seit rund 2 Wochen trainiert der komplette Kader gemeinsam. Bis zum ersten Pflichtspiel bleibt trotzdem nicht mehr viel Zeit.
9: Wir sind jetzt seit 2 Wochen so mit der vollen Truppe zusammen, können viel auch in der Komplexität trainieren. Und das tut uns schon gut. Jetzt haben wir noch eine volle Woche bis zur Pokalquali als allererstes Pflichtspiel. Dann ja nochmal 1,5 Wochen bis zum ersten Ligaspiel. Und die Zeit müssen wir gut nutzen, aber ich denke aktuell alles erfolgsversprechend.
8: Der erste große Härtetest vor heimischem Publikum wartet dann in der Bundesliga. Die Netzhoppers sind zu Gast in der SWH Arena. Gegen die Mannschaft wurde in den Vorbereitungen bereits getestet. Das Ergebnis 2:2, allerdings mit einer deutlich veränderten Aufstellung. Für Thielemann zählt deshalb am ersten Spieltag vor allem eines.
9: Aber am Ende, ich glaube, überrascht es keinen, wenn ich sage, wir wollen das Spiel gewinnen, zählt da quasi nichts als der Sieg. Erstes Heimspiel, schlagbarer Gegner mit den Netzhoppers, die dann hier zu Gast sein werden.
8: Neben den neuen Kader müssen sich die Goats in dieser Saison auch auf einige neue Regeln einstellen. Bis zu 8 Wechsel sind möglich. Außerdem darf der Ball auf der eigenen Seite unter bestimmten Bedingungen die Hallendecke berühren. Und auch beim Zuspiel und beim sogenannten Powertip wurden die Regeln geändert. Für die neu formierte Mannschaft heißt das noch mehr neue Abläufe, die im Training sitzen müssen.
9: Wurden jetzt über den Sommer in den internationalen Wettbewerben mit den Nationalteams Regeln getestet, die ja immer mehr dahin gehen, dass das Spiel verständlicher wird für den neuen Zuschauer, dass weniger Unterbrechungen sind, weniger komplizierte Regeln. Man passt jetzt Kleinigkeiten an, wie zum Beispiel, dass 8 anstatt 6 Wechsel möglich sind. Man passt aber eben auch größere Dinge an, dass Der Zuspielkontakt hat sich ja im letzten Jahr schon geändert. Es gibt keinen technischen Fehler mehr im Zuspiel. Jetzt kommt als Riesenneuerung dazu, dass quasi eine Deckenbürste

komplett neuer Trainerstab. Die Cerebricks Volleygoals starten mit einer Mannschaft in die neue Saison, die sich in vielen Bereichen erst noch finden muss. Die Vorbereitung macht Mut. Jetzt muss sich zeigen, ob aus den vielen neuen Gesichtern auch auf dem Feld schnell eine Einheit wird. Der erste Pflichtspielauftritt steht unmittelbar bevor.

0: Hallo und herzlich willkommen an diesem Dienstag zu den zeitnahen Nachrichten. Der Jugendclub Zoberberg, eine Einrichtung der offenen Kinder- und Jugendarbeit der Stadt Dessau-Roßlau, und die BAVW haben einen Kooperationsvertrag geschlossen. Ziel der Zusammenarbeit ist es, Jugendliche beim Übergang von der Schule in Ausbildung und Beruf frühzeitig und bedarfsgerecht zu unterstützen. Dabei werden die niedrigschwelligen Angebote der offenen Jugendarbeit mit der arbeitsmarktbezogenen und sozialpädagogischen Expertise der BAVW verbunden. So erhalten junge Menschen berufliche Orientierung, ohne den geschützten Rahmen ihrer Freizeitgestaltung verlassen zu müssen. Gemeinsam sollen Angebote und Projekte in den Bereichen Freizeit, Bildung, Gesundheit, Demokratie sowie Information und Prävention entwickelt und umgesetzt werden. Die Kooperation soll Jugendlichen neue Perspektiven eröffnen, Barrieren abbauen und ihre gesellschaftliche Teilhabe stärken. Durch gemeinsame Orientierungsprojekte und Aktionstage können sie zudem praxisnah verschiedene Berufsfelder kennenlernen und ausprobieren. Geplant sind unter anderem der Tag der offenen Ausbildung und der Tag der Gemeinsamkeit. Beide Partner sehen in der Zusammenarbeit die Chance, Jugendliche dort zu erreichen, wo sie sich wohlfühlen, Hemmschwellen abzubauen und ihnen konkrete Perspektiven für Ausbildung, Qualifizierung und ein selbstbestimmtes Berufsleben aufzuzeigen. Ein beliebtes Ausflugsziel für Einheimische und Touristen ist das Technikmuseum Hugo Junkers in Dessau. Da das Museum größtenteils von engagierten Ehrenamtlichen betrieben wird, ist es auf Unterstützung und Spenden angewiesen. Um den Besuchern regelmäßig etwas Neues zu bieten und gleichzeitig die Verbundenheit mit dem Museum zu stärken, wurde eine Jahreskarte ins Leben gerufen. Diese wurde am 29. September vorgestellt, bietet den Besuchern die Möglichkeit, das Museum ein ganzes Jahr lang zu erleben und immer wieder neu zu entdecken.
1: Das Technikmuseum Hugo Junkers in Dessau ist stets bemüht, seinen Besuchern etwas Neues zu bieten und den Museumsbesuch immer wieder zu einem besonderen Erlebnis zu machen. Getragen und betrieben wird das Museum vom Förderverein Technikmuseum Hugo Junkers Dessau. Neben attraktiven Preisangeboten für Gruppen, Schülern sowie Familien gibt es nun erstmals auch eine Jahreskarte. Diese wurde am 29. September vorgestellt und eröffnet Besuchern die Möglichkeit, das Museum ein ganzes Jahr lang zu erleben. Doch die Jahreskarte bietet noch weit mehr.
2: Also, hier ist das gute Stück und die Jahreskarte wird das erste Mal aufgelegt für das Technikmuseum und sie soll dazu dienen, eine weitere Unterstützung von allen Dessauern und Dessauern oder auch von unseren Besuchern aus dem Umland ein wenig einzufordern, weil wir sind sehr glücklich darüber, dass wir diese Jahreskarte ins Leben gerufen haben. Sie soll eine kleine Sammleredition bilden, wo jedes Jahr neue Motive draufkommen. Und die Vorteile der Jahreskarte sind eigentlich relativ einfach. Derjenige, der die Jahreskarte vorzeigt, kann also praktisch das ganze nächste Jahr 2027 hier eben halt unser Technikmuseum besuchen.
1: Da das Museum zu einem großen Teil vom Engagement zahlreicher ehrenamtlicher Helfer lebt, ist es auf Unterstützung und Spenden angewiesen. Mit den Einnahmen aus dem Verkauf der Jahreskarten sollen auch künftig neue Projekte umgesetzt und weitere Ideen verwirklicht werden.
2: Wir möchten ganz gerne mit den Einnahmen, die wir aus dem Verkauf dieser Jahreskarte haben, dann eben halt einige

0: einige Modernisierungen an unserem wunderschönen Museum durchführen und dazu dient dieser dementsprechende Beitrag. Wir sitzen jetzt hier mehr oder weniger an den Arbeitsplätzen, die unsere Kollegen eben halt eingerichtet haben und noch an verschiedenen Modellen zu arbeiten. Wenn man jetzt mal einfach so Richtung Decke gucken würde, würde man feststellen, dass das eine oder andere Fenster undicht ist. Und genau das wollen wir einfach damit beheben. Wir wollen also das Geld nutzen, um eben halt Förderanträge zu stellen. Dort brauchen wir einen gewissen Eigenanteil dazu. Und unsere Dachfläche hat es wirklich dringend nötig, um eben halt mal ein klein wenig eben saniert zu werden. Oder besser gesagt, damit unsere Kollegen hier nicht im Regen stehen.
1: Auch für das kommende Jahr stehen bereits weitere Ideen und Projekte in den Startlöchern. Das Museum entwickelt sich stetig weiter und möchte seinen Gästen neben den zahlreichen historischen Exponaten künftig noch mehr bieten. So dürfen sich große und kleine Technikbegeisterte auf zusätzliche Attraktionen freuen.
0: Also wir haben ganz viele neue Projekte, auch die wir in 2027 anstoßen wollen. Und dazu gehört unter anderem, dass wir einen kleinen Buchladen eröffnen werden. Das heißt also keinen Buchladen im Sinne von einem Laden, sondern mehr oder weniger eben halt Bücher zur Verfügung stellen, die der eine oder andere Gast vielleicht mitbringt, weil er sie ausgelesen hat und die jemand anders dann eben halt sich dann eben halt abholen kann, hier lesen kann. Wir werden deswegen versuchen, einen Kühlwaggon von Waggonbau umzubauen, wo wir dann diese dementsprechende Bibliothek oder diese dementsprechende Ausgabe dann eben halt einrichten können, wo sich denn der Gast dann auch im Frühjahr oder im Sommer dann auch draußen hinsetzen kann und kann eigentlich noch eine Runde lesen.
1: Die Jahreskarte lohnt sich also. Sie kostet 60 € und ist auf 200 Stück limitiert, hat also echten Sammlercharakter. Erwerben kann man die Karte ausschließlich beim Technikmuseum Hugo Junkers, entweder an der Kasse vor Ort oder online. Der Förderverein freut sich auf zahlreiche Besucher.
2: Gemeinsam für Frieden, Freiheit und Demokratie. Zum Tag der Deutschen Einheit am 3. Oktober lud der CDU-Kreisverband Dessau-Roßlau alle Bürger herzlich ein, sich an der Dessauer Friedensglocke auf dem Platz der Deutschen Einheit am Rathaus zu versammeln. Der 3. Oktober erinnerte an die Wiedervereinigung Deutschlands und damit an die Überwindung der jahrzehntelangen deutschen Teilung. Gleichzeitig ist dieser Tag ein Anlass, sich die Bedeutung von Frieden, Freiheit und Demokratie immer wieder bewusst zu machen. Auch der gesellschaftliche Zusammenhalt und das gemeinsame Miteinander standen dabei im Mittelpunkt. Um 11 Uhr begann die Veranstaltung mit einem ökumenischen Friedensgebet an der Friedensglocke. Im Anschluss gab es Raum für Begegnungen, Gespräche und einen gemeinsamen Austausch. Zum Abschluss waren alle Teilnehmer zum Frühschoppen ins Brauhaus zum alten Dessauer eingeladen.
1: Wie Architektur verbindet. Was passiert, wenn Architektur, kulturelles Erbe und persönliche Geschichte aufeinandertreffen? Darüber haben wir von Rhein 1 mit Siako Abdullah gesprochen. Der aus der Kurdistan-Region stammende Student nahm uns mit in seine Arbeit und stellte uns sein Projekt vor. Siako Abdullah stammt aus der Region Kurdistan im Irak und studierte Architektur und kulturelles Erbe an der Hochschule Anhalt in Dessau. Während seines Studiums sammelte er durch die Zusammenarbeit mit einem seiner Professoren sowie durch seine Tätigkeit als wissenschaftliche Hilfskraft wertvolle Erfahrungen in Forschung und Praxis. Die Bauhausstadt wurde dadurch zu einem wichtigen Teil seiner fachlichen Entwicklung als Architekt. Aus seinen Fachkenntnissen aus seiner Studienzeit in Dessau entwickelte und entwarf Siako ein Museum, das die Kultur, Geschichte und Lebensweise seiner Herkunft Kurdistans vermitteln soll. Die Gestaltung des Gebäudes ist von der beeindruckenden Landschaft des Gebiets Kurdistan mit seinen Bergen, Tälern und Hügeln inspiriert. Das entworfene Museum soll in der irakischen Stadt Erbil die Besucher auf eine Reise durch die Geschichte der Region mitnehmen und ihnen einen Einblick in die kulturelle Identität und das Erbe der Region geben. Einen ausführlichen Bericht über Siako Abdullahs Projekt sehen Sie in einer unserer zukünftigen Sendungen. Schalten Sie gern wieder ein.
3: Vom 8. bis zum 11. Oktober findet an der Adria in Dessau-Mildensee das 45. RC Powerboat-Meeting des Modellsportclubs Elbe-Dessau statt. Rund 60 Teilnehmer aus Deutschland, Österreich und den Niederlanden werden erwartet. Die Geschichte der Veranstaltung reicht bis in das Jahr 1997 zurück. Damals wurde auf Initiative des damaligen Sportamtsleiters Ralf Hirsch die Interessengemeinschaft Powerboat gegründet. Im Mai 1997 fand das erste RC-Modellbootfahren an der Adria statt. Im Dezember desselben Jahres entstand daraus der Modellsportclub Elbe-Dessau. Seit 2003 trägt die Veranstaltung den Namen RC Powerboat Meeting. Am Donnerstag und Freitag können die Teilnehmer von 10 bis 19 Uhr trainieren und ihre Boote einstellen. Am Samstag stehen Wettbewerbe in verschiedenen Modellbootklassen auf dem Programm. Am Sonntag ist die Strecke noch einmal von 10 bis 13 Uhr geöffnet. Ein besonderer Höhepunkt ist traditionell die Zusammenarbeit mit dem Motorbootclub Elbe-Dessau. In diesem Jahr wird erstmals ein Formel-2-Rennkatamaran für Schaurunden auf der Adria erwartet. Das Besondere, der Verein baut solche Rennboote auch im Maßstab 1:4 als Modell nach. Möglich wird die Veranstaltung durch die Nutzung der Adria, die der Betreiber Thomas Jetzke dem Verein zur Verfügung stellt. Ein eigenes offizielles Trainingsgewässer gibt es übrigens für den Verein nicht. Der Eintritt zum RC Powerboat Meeting ist frei, für Speisen und Getränke ist gesorgt. Zum Gedenken an Willi Rode hat der TSV Einheit Dessau auch in diesem Jahr sein traditionelles Gedenkturnier im Bogenschießen ausgerichtet. Rund 30 Schützen aus mehreren Bundesländern kamen dafür auf der Sportanlage am Friederikenplatz zusammen. Bei herbstlichen Bedingungen ging es nicht nur um möglichst viele Treffer, sondern auch darum, die Erinnerung an Willi Rode wachzuhalten.
2: Der TSV Einheit Dessau hat am 20. September sein jährliches Gedenkturnier für Willi Rode veranstaltet. Auf der Sportanlage Friederikenplatz traten die Bogenschützen unter freiem Himmel gegeneinander an. Dabei ging es neben dem sportlichen Wettkampf auch um die Würdigung des ehemaligen Vereinsmitglieds.
4: Willi Rode, mein Vater, ist leider vor nunmehr 15 Jahren verstorben und hat aber den Bogensport in Dessau erst richtig zum Blühen gebracht. Also die Abteilung existiert seit 1982, aber bis Ende der 80er Jahre ist da nicht viel passiert. Erst als er Ende der 80er Jahre die ganze Sache übernommen hat, sind dann Turniere gemacht worden, die Abteilung blühte auf, wir haben deutsche Meisterschaften übernommen und alles. Und wie schon gesagt, mit seinem Tod haben wir einfach dieses Turnier nach ihm dann in Gedenken benannt, damit er auch für die anderen weiterhin in Erinnerung bleibt. Denn viele der Schützen, die hier anwesend sind, kannten ihn noch und würdigen das in dem Fall auch.
2: Aufgrund organisatorischer Herausforderungen war das Teilnehmerfeld in diesem Jahr mit rund 30 Startern kleiner als gewohnt. Die Schützen kamen aus verschiedenen Bundesländern, vor allem aus Vereinen aus Sachsen-Anhalt, aber auch aus Thüringen, Sachsen und Brandenburg. Für sie stand der Sport im Mittelpunkt. Unter freiem Himmel mussten sie sich dabei nicht nur auf ihre Technik und Konzentration verlassen, sondern auch mit den äußeren Bedingungen zurechtkommen.
4: Geboten wird ein normaler Wettkampf, der für Qualifikation auch für deutsche Meisterschaften des Deutschen Bogensportverbandes genutzt werden kann. Einziger Unterschied ist, dass es rein theoretisch ein Hallenturnier ist, was aber im Freien stattfindet, ist historisch gewachsen. Ursprünglich als 2x25 Meter Turnier geplant, auch als Anhaltiner Muldepokal, damals noch von befreundeten Vereinen mit organisiert, ist es dann zum Herbstpokal geworden, weil die anderen Vereine sich getrennt haben. Und da ging es damals darum, dass 25 Meter Turniere leider schwer in Hallen durchführbar sind. So eine großen Hallen gab es nach der Wende hier im Osten kaum. Und dadurch wurde das einfach nach draußen verlagert, was eigentlich die Umweltbedingungen ja, für den Schützen das Schießen etwas schwieriger gestalten. Ne? Wind, Regen, jetzt fängt es auch ein bisschen gerade an zu tröpfeln. Und gegebenenfalls auch Sonneneinstrahlung kann ja auch ein bisschen blenden oder so, was man in der Halle im Normalfall eben nicht hat. Aber es wird trotzdem angenommen.
2: Bereits am Morgen startete der Wettbewerb. Mit Pfeil und Bogen ging es für die Teilnehmer darum, möglichst viele Punkte zu sammeln. Am Ende wurden die Ergebnisse ausgewertet und die Sieger in den jeweiligen Klassen ermittelt. Neben dem Willi-Rode-Gedenkturnier organisiert die Bogensportabteilung des TSV Einheit Dessau auch weitere Veranstaltungen.
4: Unser Verein führt im Jahr im Normalfall 4 Turniere durch. Einmal zu Pfingsten, das ist ein großes Turnier, wo dann auch die weiten Entfernungen geschossen werden. Dann unser Nachtschießen, was wir erst vor 3 Wochen hatten, dieses Turnier. Und um den 2. Advent rum haben wir dann grundsätzlich noch unser Hallenturnier, unser richtiges großes Hallenturnier in der Berufsschulturnhalle, wo wir dann auch noch mehr Scheiben stellen als heute, weil zu dem Zeitpunkt dann auch wirklich die meisten Schützen nur noch weniger Alternativen haben, irgendwo Turniere zu schießen. Und dann ist ja die Nachfrage nach solchen Turnieren auch wesentlich größer. Ja, und nächstes Jahr werden wir zusätzlich noch die Landesmeisterschaften des Sachsen-Anhaltinischen Bogensportverbandes übernehmen im Freien. Also es wird schon genug geboten hier bei uns in der Stadt.
2: Mit dem Gedenkturnier verbindet der TSV Einheit Dessau den sportlichen Wettkampf mit dem Vereinsleben und hält gleichzeitig die Erinnerung an Willi Rode lebendig.
3: Am 9. Oktober lädt die Salsa-Schule Dessau gemeinsam mit Lillis Genusswerkstatt ab 19 Uhr zum ersten herbstlichen Salsa-Abend bei Lillis ein. Für die passende Stimmung sorgen Orlando und Leonardo mit handgemachter Salsa-Musik. Ob selbst das Tanzbein geschwungen, der Musik gelauscht oder bei einem Cocktail ein entspannter Abend verbracht wird, für jeden Geschmack ist etwas dabei. Wer den Abend besuchen möchte, sollte sich rechtzeitig einen Tisch sichern. Weitere Salsa-Abende mit Live-Musik finden dann am Samstag, dem 14. November, am Samstag, den 19. Dezember, jeweils ab 19 Uhr statt. Der Dezembertermin steht dabei ganz im Zeichen eines weihnachtlichen Salsa-Abends. Die Salsa-Schule in Dessau freut sich auf einen musikalischen und tanzfreudigen Herbst mit vielen Gästen. Mit dieser Information sind wir am Ende unserer Dienstagsausgabe der Zeitnah Nachrichten. Schauen jetzt noch auf das Wetter und im Anschluss daran gern noch auf die Meldungen aus der Region. Am Mittwoch melden wir uns dann aus der Zeitnah Redaktion wieder. Und zwar ab 18 Uhr. Bis dahin, machen Sie es gut und auf Wiedersehen.
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6: Am Mittwoch wechseln sich sonnige und bewölkte Abschnitte ab. Zur Mittagszeit werden angenehme 21 Grad erreicht und dabei bleibt es trocken. Der Wind weht aus südöstlicher Richtung. Insgesamt erwartet uns ein freundlicher und milder Tag mit einer schönen Mischung aus Sonne und Wolken. Also perfektes Wetter, um den Mittwoch entspannt zu genießen. Zähneputzen gehört zum Alltag. Für Kinder ist es aber nicht immer die spannendste Beschäftigung und wird schon mal vergessen. Dass Zahnpflege trotzdem Spaß machen kann, zeigt Karl-Heinz Paul. Als Carlo Mausini bringt der Pantomime-Künstler, Autor und Schauspieler Kindern auf unterhaltsame Weise Wissenswertes rund um ihre Gesundheit näher. Die Figur Mausini verkörpert er bereits seit vielen Jahren.
7: Ich bin freischaffender Künstler, schon seit meinem 20. Lebensjahr auf der Reise. Ich schreibe Kinderbücher, ich habe Kindertheater, habe auch Theaterstücke für Erwachsene und schreibe auch Kinderlieder. Und das ist meine Berufung. Ich bin mit Leib und Seele ein Künstler auf der Bühne, um auch mit den Kindern in Kontakt zu kommen und schöne Botschaften rüberzubringen.
6: Auch an der Dienstweg-Grundschule in Wittenberg stand am 29. September die Zahngesundheit im Mittelpunkt. Im Rahmen des Tages der Zahngesundheit führte Carlo Mausini sein Programm für die Schule auf. Organisiert wurde die Veranstaltung von Kinder- und Jugendärztlichen Dienst des Landkreises Wittenberg, dem besonders die Gesundheit der Kinder am Herzen liegt.
8: Führen Reinuntersuchungen und Gruppenprophylaxe im Landkreis Wittenberg. In Kindergarten, Grundschulen, weiterführende Schulen, Gymnasien und Sekundarschulen und Vorderschulen.
6: Bei der Präventionsarbeit setzt der Landkreis dabei bewusst auf einen besonderen Zugang. Statt trockener Informationen gibt es Unterhaltung und

0: Bewegung. In seinem Programm setzt er dabei auf jede Menge Vielfalt.
1: Die Kinder erleben mich als einen fragenden, tänzerischen, poetischen Clown und mit Niveau. Ja? Also nicht diesen Tollpatsch, der da irgendwie rumhaut, mit Essen rumschmeißt und so, sondern wirklich sehr, sehr schön und achtsam mit den Sachen umgeht. Die Kinder werden bei mir mit einbezogen als Partner, als Assistenten und dürfen mich beraten. Und ich führe natürlich schon heimlich die Regie. Jetzt in dem Programm um die Mundgesundheit geht es halt um Mundgesundheit, Zahnpflege, Ernährung, Kariesentstehung, je nach Altersgruppe. Im Kindergarten ist dann der Zahnarztbesuch zum Beispiel, Sympathieaufbau für den Zahnarztbesuch noch mit dabei. Und auch vom Duktus her, also bei Kindergartenkindern bin ich eher spielerisch, bei Schulkindern schon ein bisschen klarer und bei den dritten, vierten Klassen, also Rap, hast du nach dem Essen und so weiter. Ne? Um einfach auch eine entsprechende altersgerechte Ansprache zu finden.
0: Denn gute Gewohnheiten beginnen schon im Kindesalter. Mit der Veranstaltung möchte der Landkreis deshalb frühzeitig und nachhaltig für die Gesundheitsvorsorge sensibilisieren. Auch das Motto des Tages bringt die Botschaft auf den Punkt.
2: Gesund beginnt im Mund, kau dich fit. Und das heißt also, kau zwingende Kost möglichst. Mhm. Und das ist halt, ja, unsere Aufgabe, darauf hinzuweisen, dass möglichst auch gerade wie heute in den Klassen, in den Brotbüchsen Äpfel, ja, Obst, Gemüse, Brot und natürlich jetzt keine Quetschis und sowas zu finden ist. Ja, das ist halt
3: eine gesunde Ernährung.
2: Genau.
3: Motivieren, ja. Kinder motivieren.
0: Dass die Botschaft ankommt, zeigt sich schnell. Die Kinder machen begeistert mit und lernen dabei ganz nebenbei, warum regelmäßiges Zähneputzen so wichtig ist.
1: Die überborden sich teilweise vor Begeisterung und darum habe ich eben auch so kleine Tricks eingebaut, wie das Meldezeichen zum Beispiel. Weil wenn sich die Kinder selber berühren, beruhigen sie sich. Die sind mit der Aufmerksamkeit immer nach außen gerichtet, immer gereizt von außen. Und auch den Daumen in den Zeigefinger zu strecken, die Lippen zu schließen, die Augen zu öffnen. Das sind so kleine Rituale, die entstanden sind, um immer wieder auch Ruhe reinzubekommen. Das lieben die Kinder auch. Und dann dürfen sie natürlich auch mal laut klatschen und rufen. Und es ist so ein schönes Wellenvorgang. Und am Ende, haben sie ja gesehen, sind sie ganz still geworden bei diesem Bakterienspiel dann.
0: Insgesamt war Carlo Morsini in diesem Jahr an rund 16 Schulen unterwegs. Am 30. September macht er auch an der Grundschule Geschwister Scholl Station. Für die Kinder bedeutet das, Gesundheit kann spannend sein. Und auch Lernen darf Spaß machen.
2: Es ist halt mal eine andere Form unserer täglichen Arbeit. Ja, wir bemühen uns natürlich jeden Tag in unserer Arbeit, den Kindern das bewusst zu machen, was für ein Kapital sie im Mund haben. Und sicherlich braucht man am Anfang sehr die Unterstützung der Eltern. Aber irgendwann, wenn die Kinder größer sind, sollte es irgendwann mal Klick machen. Und das ist halt unsere tägliche Aufgabe.
3: Und ist eine einfache Sache. Also die Kinder lernen mit Spaß. Und dann lernen sie, dass Gesundheit ist etwas Einfaches, leicht und kann jeder machen.
2: Und da sind diese Möglichkeiten, dass wir solch eine Veranstaltung machen, natürlich auch sehr schön, um das sehr, sehr locker, sehr, sehr auch mal spaßiger und aber trotzdem mit Botschaft.
3: Genau.
2: Uns ist wichtig, dass trotzdem diese Botschaft und nicht nur der Spaß im Vordergrund steht. Das ist dann eben immer schön zu sehen, wie Kinder doch zu begeistern sind und für ein Thema zu sensibilisieren sind und wie Kinder da mitgehen und wie dann auch Erwachsene und auch die Lehrer dann strahlen, wenn die Kinder in Aktion sind. Und das ist das Schöne daran. Man sieht dann wirklich die Kinder auch mal nochmal von der anderen Seite und doch, das berührt einen schon.
0: Zum Abschluss gab es für jedes Kind noch einen Flyer von Morsini. Und so bleibt hoffentlich nicht nur die Erinnerung an einen lustigen Schultag, sondern auch die ein oder andere wichtige Lektion zur Zahngesundheit im
4: Neue Saison, neuer Kader, neuer Trainerstab. Bei den Cerebrix Volleygoats ist kaum etwas so geblieben, wie es war. 4 Spieler aus der vergangenen Saison sind noch dabei. Tom Borchardt mit der Nummer 4 im Außenangriff, Nick Breitenbach mit der 11 im Mittelblock, Lukas Pockrand mit der 9 als Universalspieler und Paul Stommel mit der 16 im Zuspiel. Dazu kommen 10 Neuzugänge und diese bringen ordentlich internationale Erfahrung mit. Im Außenangriff tragen Jordan McKee die Nummer 5, Cole Kaczynski die 15 und Jesse Delancey die 18. Im Mittelpunkt

0: Hamburg stehen neben Breitenbach jetzt Elliot Collard mit der 3, Sebastian Rösler mit der 10 und Rico Wardlow mit der 23. Auf der Diagonalposition kommt Jacob Harris mit der 8 und Andrei Druta mit der 1 dazu. Und auch beim Zuspiel und auf der Libero-Position gibt es neue Optionen. Neo Laumann trägt die 13, Jacob Riley die 6. Der Kader ist damit auch international aufgestellt. Die Spieler kommen aus Deutschland, Kanada, den USA, den Bahamas und Rumänien. Auch auf der Trainerbank gibt es einen Neustart. Der Kanadier Brad Hudson übernimmt als neuer Head Coach und soll die neu formierte Mannschaft durch die Saison führen. Unterstützt wird er vom Australier Jack Payne, der als Co-Trainer Teil des neuen Trainerteams ist. Eine komplett neue Mannschaft muss sich also erst finden. Die ersten Eindrücke aus der Vorbereitung stimmen Geschäftsführer Lukas Thielemann aber positiv.
1: Auch bisher, Testspiele liefen, glaube ich, sehr zufriedenstellend. Hatten bisher 3, haben davon 2 gewonnen, 1 unentschieden. Unentschieden, untypisches Ergebnis. Im Testspiel durchaus möglich. Haben natürlich viel probiert, viel getestet, wie im Testspiel das eben so ist, zumindest in der ersten Liga. Ich kann nicht für andere Sportarten sprechen oder für andere Ligen, aber wir machen es eigentlich immer so, dass weniger das Augenmerk auf dem Sieg liegt oder den unbedingt haben zu wollen, sondern vielmehr verschiedene Sachen mal anzutesten, Spieler in verschiedene Situationen mal reinzuschmeißen. Aber wenn wir jetzt, ich sag mal, drauf schauen, dass, wie wir so mit unserer vermeintlichen Startsechs gespielt haben, dann war das schon sehr gut, auch in dem Spiel, was wir unentschieden gespielt haben.
0: 3 Testspiele, 2 Siege und ein Unentschieden. Dabei ging es weniger darum, unbedingt jedes Spiel zu gewinnen. Vielmehr sollten die neuen Spieler verschiedene Situationen kennenlernen und die Mannschaft unterschiedliche Formationen testen. Seit rund 2 Wochen trainiert der komplette Kader gemeinsam. Bis zum ersten Pflichtspiel bleibt trotzdem nicht mehr viel Zeit.
1: Wir sind jetzt seit 2 Wochen so mit der vollen Truppe zusammen, können viel auch in der Komplexität trainieren. Und das tut uns schon gut. Jetzt haben wir noch eine volle Woche bis zur Pokalquali als allererstes Pflichtspiel. Dann ja nochmal 1,5 Wochen bis zum ersten Ligaspiel. Und die Zeit müssen wir gut nutzen, aber ich denke aktuell alles erfolgsversprechend.
0: Der erste große Härtetest vor heimischem Publikum wartet dann in der Bundesliga. Die Netzhoppers sind zu Gast in der SWH-Arena. Gegen die Mannschaft wurde in den Vorbereitungen bereits getestet. Das Ergebnis 2:2, allerdings mit einer deutlich veränderten Aufstellung. Für Thielemann zählt deshalb am ersten Spieltag vor allem eines.
1: Aber am Ende, ich glaube, überrascht es keinen, wenn ich sage, wir wollen das Spiel gewinnen. Zählt da quasi nichts als der Sieg. Erstes Heimspiel, schlagbarer Gegner mit den Netzhoppers, die dann hier zu Gast sein werden.
0: Neben dem neuen Kader müssen sich die Goats in dieser Saison auch auf einige neue Regeln einstellen. Bis zu 8 Wechsel sind möglich. Außerdem darf der Ball auf der eigenen Seite unter bestimmten Bedingungen die Hallendecke berühren. Und auch beim Zuspiel und beim sogenannten Powertip wurden die Regeln geändert. Für die neu formierte Mannschaft heißt das noch mehr neue Abläufe, die im Training sitzen müssen.
1: Wurden jetzt über den Sommer in den internationalen Wettbewerben mit den Nationalteams Regeln getestet, die ja immer mehr dahin gehen, dass das Spiel verständlicher wird für den neuen Zuschauer, dass weniger Unterbrechungen sind, weniger komplizierte Regeln. Man passt jetzt Kleinigkeiten an, wie zum Beispiel, dass 8 anstatt 6 Wechsel möglich sind. Man passt aber eben auch größere Dinge an, dass der Zuspielkontakt hat sich ja im letzten Jahr schon geändert. Es gibt keinen technischen Fehler mehr im Zuspiel. Jetzt kommt als Riesenneuerung dazu, dass quasi eine Deckenberührung erlaubt ist auf eigener Seite. Also der Ball muss auf der eigenen Seite die Decke berühren und auch auf der eigenen Seite bleiben. Aber dann ist quasi eine Deckenberührung kein Fehler mehr. Wird natürlich auch nochmal viel ändern. Du brauchst kein Libero mehr zwingend in deinem Team. Du kannst auch komplett ohne Libero spielen. Das war bei einer Mindestanzahl von 12 Spielern so bisher auch nicht. Und so haben sich schon ein paar Sachen geändert, wo wir natürlich gespannt sind. Auch der sogenannte Power-Tip hat sich geändert, wird quasi wieder rausgenommen, regeltechnisch, dass das längere Führen des Balls nicht mehr möglich ist und ein technischer Fehler geahndet wird. Und das ändert natürlich auf dem Level das Spiel schon enorm.
0: 4 bekannte Spieler, 10 Neuzugänge und ein

komplett neuer Trainerstab. Die Cerebrix Volleygoals starten mit einer Mannschaft in die neue Saison, die sich in vielen Bereichen erst noch finden muss. Die Vorbereitung macht Mut. Jetzt muss sich zeigen, ob aus den vielen neuen Gesichtern auch auf dem Feld schnell eine Einheit wird. Der erste Pflichtspielauftritt steht unmittelbar bevor.

0: Hallo und herzlich willkommen an diesem Dienstag zu den zeitnahen Nachrichten. Der Jugendclub Zoberberg, eine Einrichtung der offenen Kinder- und Jugendarbeit der Stadt Dessau-Roßlau, und die BAVW haben einen Kooperationsvertrag geschlossen. Ziel der Zusammenarbeit ist es, Jugendliche beim Übergang von der Schule in Ausbildung und Beruf frühzeitig und bedarfsgerecht zu unterstützen. Dabei werden die niedrigschwelligen Angebote der offenen Jugendarbeit mit der arbeitsmarktbezogenen und sozialpädagogischen Expertise der BAVW verbunden. So erhalten junge Menschen berufliche Orientierung, ohne den geschützten Rahmen ihrer Freizeitgestaltung verlassen zu müssen. Gemeinsam sollen Angebote und Projekte in den Bereichen Freizeit, Bildung, Gesundheit, Demokratie sowie Information und Prävention entwickelt und umgesetzt werden. Die Kooperation soll Jugendlichen neue Perspektiven eröffnen, Barrieren abbauen und ihre gesellschaftliche Teilhabe stärken. Durch gemeinsame Orientierungsprojekte und Aktionstage können sie zudem praxisnah verschiedene Berufsfelder kennenlernen und ausprobieren. Geplant sind unter anderem der Tag der offenen Ausbildung und der Tag der Gemeinsamkeit. Beide Partner sehen in der Zusammenarbeit die Chance, Jugendliche dort zu erreichen, wo sie sich wohlfühlen, Hemmschwellen abzubauen und ihnen konkrete Perspektiven für Ausbildung, Qualifizierung und ein selbstbestimmtes Berufsleben aufzuzeigen. Ein beliebtes Ausflugsziel für Einheimische und Touristen ist das Technikmuseum Hugo Junkers in Dessau. Da das Museum größtenteils von engagierten Ehrenamtlichen betrieben wird, ist es auf Unterstützung und Spenden angewiesen. Um den Besuchern regelmäßig etwas Neues zu bieten und gleichzeitig die Verbundenheit mit dem Museum zu stärken, wurde eine Jahreskarte ins Leben gerufen. Diese wurde am 29. September vorgestellt, bietet den Besuchern die Möglichkeit, das Museum ein ganzes Jahr lang zu erleben und immer wieder neu zu entdecken.
1: Das Technikmuseum Hugo Junkers in Dessau ist stets bemüht, seinen Besuchern etwas Neues zu bieten und den Museumsbesuch immer wieder zu einem besonderen Erlebnis zu machen. Getragen und betrieben wird das Museum vom Förderverein Technikmuseum Hugo Junkers Dessau. Neben attraktiven Preisangeboten für Gruppen, Schülern sowie Familien gibt es nun erstmals auch eine Jahreskarte. Diese wurde am 29. September vorgestellt und eröffnet Besuchern die Möglichkeit, das Museum ein ganzes Jahr lang zu erleben. Doch die Jahreskarte bietet noch weit mehr.
2: Also, hier ist das gute Stück und die Jahreskarte wird das erste Mal aufgelegt für das Technikmuseum und sie soll dazu dienen, eine weitere Unterstützung von allen Dessauern und Dessauern oder auch von unseren Besuchern aus dem Umland ein wenig einzufordern, weil wir sind sehr glücklich darüber, dass wir diese Jahreskarte ins Leben gerufen haben. Sie soll eine kleine Sammleredition bilden, wo jedes Jahr neue Motive draufkommen. Und die Vorteile der Jahreskarte sind eigentlich relativ einfach. Derjenige, der die Jahreskarte vorzeigt, kann also praktisch das ganze nächste Jahr 2027 hier eben halt unser Technikmuseum besuchen.
1: Da das Museum zu einem großen Teil vom Engagement zahlreicher ehrenamtlicher Helfer lebt, ist es auf Unterstützung und Spenden angewiesen. Mit den Einnahmen aus dem Verkauf der Jahreskarten sollen auch künftig neue Projekte umgesetzt und weitere Ideen verwirklicht werden.
2: Wir möchten ganz gerne mit den Einnahmen, die wir aus dem Verkauf dieser Jahreskarte haben, dann eben halt einige

0: Modernisierung an unserem wunderschönen Museum durchführen. Und dazu dient dieser dementsprechende Beitrag. Wir sitzen jetzt hier mehr oder weniger an den Arbeitsplätzen, die unsere Kollegen eben halt eingerichtet haben und noch an verschiedenen Modellen zu arbeiten. Wenn man jetzt mal einfach so Richtung Decke gucken würde, würde man feststellen, dass das eine oder andere Fenster undicht ist. Und genau das wollen wir einfach damit beheben. Wir wollen also das Geld nutzen, um eben halt Förderanträge zu stellen. Dort brauchen wir einen gewissen Eigenanteil dazu. Und unsere Dachfläche hat es wirklich dringend nötig, um eben halt mal ein klein wenig eben saniert zu werden. Oder besser gesagt, damit unsere Kollegen hier nicht im Regen stehen.
1: Auch für das kommende Jahr stehen bereits weitere Ideen und Projekte in den Startlöchern. Das Museum entwickelt sich stetig weiter und möchte seinen Gästen neben den zahlreichen historischen Exponaten künftig noch mehr bieten. So dürfen sich große und kleine Technikbegeisterte auf zusätzliche Attraktionen freuen.
0: Also wir haben ganz viele neue Projekte, auch die wir in 2027 anstoßen wollen. Und dazu gehört unter anderem, dass wir einen kleinen Buchladen eröffnen werden. Das heißt also keinen Buchladen im Sinne von einer Bibliothek, also im Sinne von einem Laden, sondern mehr oder weniger eben halt Bücher zur Verfügung stellen, die der eine oder andere Gast vielleicht mitbringt, weil er sie ausgelesen hat und die jemand anders dann eben halt sich dann eben halt abholen kann, hier lesen kann. Wir werden deswegen versuchen, einen Kühlwaggon von Waggonbau umzubauen, wo wir dann diese dementsprechende Bibliothek oder diese dementsprechende Ausgabe dann eben halt einrichten können, wo sich denn der Gast dann auch im Frühjahr oder im Sommer dann auch draußen hinsetzen kann und kann eigentlich noch eine Runde lesen.
1: Die Jahreskarte lohnt sich also. Sie kostet 60 Euro und ist auf 200 Stück limitiert, hat also echten Sammlercharakter. Erwerben kann man die Karte ausschließlich beim Technikmuseum Hugo Junkers, entweder an der Kasse vor Ort oder online. Der Förderverein freut sich auf zahlreiche Besucher.
2: Gemeinsam für Frieden, Freiheit und Demokratie. Zum Tag der Deutschen Einheit am 3. Oktober lud der CDU-Kreisverband Dessau-Roßlau alle Bürger herzlich ein, sich an der Dessauer Friedensglocke auf dem Platz der Deutschen Einheit am Rathaus zu versammeln. Der 3. Oktober erinnerte an die Wiedervereinigung Deutschlands und damit an die Überwindung der jahrzehntelangen deutschen Teilung. Gleichzeitig ist dieser Tag ein Anlass, sich die Bedeutung von Frieden, Freiheit und Demokratie immer wieder bewusst zu machen. Auch der gesellschaftliche Zusammenhalt und das gemeinsame Miteinander standen dabei im Mittelpunkt. Um 11 Uhr begann die Veranstaltung mit einem ökumenischen Friedensgebet an der Friedensglocke. Im Anschluss gab es Raum für Begegnungen, Gespräche und einen gemeinsamen Austausch. Zum Abschluss waren alle Teilnehmer zum Frühschoppen ins Brauhaus zum alten Dessauer eingeladen.
1: Wie Architektur verbindet. Was passiert, wenn Architektur, kulturelles Erbe und persönliche Geschichte aufeinandertreffen? Darüber haben wir von Rhein 1 mit Siako Abdullah gesprochen. Der aus der Kurdistan-Region stammende Student nahm uns mit in seine Arbeit und stellte uns sein Projekt vor. Siako Abdullah stammt aus der Region Kurdistan im Irak und studierte Architektur und kulturelles Erbe an der Hochschule Anhalt in Dessau. Während seines Studiums sammelte er durch die Zusammenarbeit mit einem seiner Professoren sowie durch seine Tätigkeit als wissenschaftliche Hilfskraft wertvolle Erfahrungen in Forschung und Praxis. Die Bauhausstadt wurde dadurch zu einem wichtigen Teil seiner fachlichen Entwicklung als Architekt. Aus seinen Fachkenntnissen aus seiner Studienzeit in Dessau entwickelte und entwarf Siako ein Museum, das die Kultur, Geschichte und Lebensweise seiner Herkunft Kurdistans vermitteln soll. Die Gestaltung des Gebäudes ist von der beeindruckenden Landschaft des Gebiets Kurdistan mit seinen Bergen, Tälern und Hügeln inspiriert. Das entworfene Museum soll in der irakischen Stadt Erbil die Besucher auf eine Reise durch die Geschichte der Region mitnehmen und ihnen einen Einblick in die kulturelle Identität und das Erbe der Region geben. Einen ausführlichen Bericht über Siako Abdullahs Projekt sehen Sie in einer unserer zukünftigen Sendungen. Schalten Sie gern wieder ein.

0: Vom 8. bis zum 11. Oktober findet an der Adria in Dessau-Mildensee das 45. RC Powerboat-Meeting des Modellsportclubs Elbe-Dessau statt. Rund 60 Teilnehmer aus Deutschland, Österreich und den Niederlanden werden erwartet. Die Geschichte der Veranstaltung reicht bis in das Jahr 1997 zurück. Damals wurde auf Initiative des damaligen Sportamtsleiters Ralf Hirsch die Interessengemeinschaft Powerboat gegründet. Im Mai 1997 fand das erste RC-Modellbootfahren an der Adria statt. Im Dezember desselben Jahres entstand daraus der Modellsportclub Elbe-Dessau. Seit 2003 trägt die Veranstaltung den Namen RC Powerboat Meeting. Am Donnerstag und Freitag können die Teilnehmer von 10 bis 19 Uhr trainieren und ihre Boote einstellen. Am Samstag stehen Wettbewerbe in verschiedenen Modellbootklassen auf dem Programm. Am Sonntag ist die Strecke noch einmal von 10 bis 13 Uhr geöffnet. Ein besonderer Höhepunkt ist traditionell die Zusammenarbeit mit dem Motorbootclub Elbe-Dessau. In diesem Jahr wird erstmals ein Formel-2-Rennkatamaran für Schaurunden auf der Adria erwartet. Das Besondere, der Verein baut solche Rennboote auch im Maßstab 1:4 als Modell nach. Möglich wird die Veranstaltung durch die Nutzung der Adria, die der Betreiber Thomas Jetzke dem Verein zur Verfügung stellt. Ein eigenes offizielles Trainingsgewässer gibt es übrigens für den Verein nicht. Der Eintritt zum RC Powerboat Meeting ist frei, für Speisen und Getränke ist gesorgt. Zum Gedenken an Willi Rode hat der TSV Einheit Dessau auch in diesem Jahr sein traditionelles Gedenkturnier im Bogenschießen ausgerichtet. Rund 30 Schützen aus mehreren Bundesländern kamen dafür auf der Sportanlage am Frederikenplatz zusammen. Bei herbstlichen Bedingungen ging es nicht nur um möglichst viele Treffer, sondern auch darum, die Erinnerung an Willi Rode wachzuhalten.
1: Der TSV Einheit Dessau hat am 20. September sein jährliches Gedenkturnier für Willi Rode veranstaltet. Auf der Sportanlage Frederikenplatz traten die Bogenschützen unter freiem Himmel gegeneinander an. Dabei ging es neben dem sportlichen Wettkampf auch um die Würdigung des ehemaligen Vereinsmitglieds.
2: Willi Rode, mein Vater, ist leider vor nunmehr 15 Jahren verstorben und hat aber den Bogensport in Dessau erst richtig zum Blühen gebracht. Also die Abteilung existiert seit 1982, aber bis Ende der 80er Jahre ist da nicht viel passiert. Erst als er Ende der 80er Jahre die ganze Sache übernommen hat, sind dann Turniere gemacht worden, die Abteilung blühte auf, wir haben deutsche Meisterschaften übernommen und alles. Und wie schon gesagt, mit seinem Tod haben wir einfach dieses Turnier nach ihm dann in Gedenken benannt, damit er auch für die anderen weiterhin in Erinnerung bleibt. Denn viele der Schützen, die hier anwesend sind, kannten ihn noch und würdigen das in dem Fall auch.
1: Aufgrund organisatorischer Herausforderungen war das Teilnehmerfeld in diesem Jahr mit rund 30 Startern kleiner als gewohnt. Die Schützen kamen aus verschiedenen Bundesländern, vor allem aus Vereinen aus Sachsen-Anhalt, aber auch aus Thüringen, Sachsen und Brandenburg. Für sie stand der Sport im Mittelpunkt. Unter freiem Himmel mussten sie sich dabei nicht nur auf ihre Technik und Konzentration verlassen, sondern auch mit den äußeren Bedingungen zurechtkommen.
2: Geboten wird ein normaler Wettkampf, der für Qualifikation auch für deutsche Meisterschaften des Deutschen Bogensportverbandes genutzt werden kann. Einziger Unterschied ist, dass es rein theoretisch ein Hallenturnier ist, was aber im Freien stattfindet, ist historisch gewachsen. Ursprünglich als 2x25 Meter Turnier geplant, auch als Anhaltiner Multipokal damals noch von befreundeten Vereinen mit organisiert, ist es dann zum Herbstpokal geworden, weil die anderen Vereine sich getrennt haben. Und da ging es damals darum, dass 25 Meter Turniere leider schwer in Hallen durchführbar sind. So eine großen Hallen gab es nach der Wende hier im Osten kaum. Und dadurch wurde das einfach nach draußen verlagert, was eigentlich die Umweltbedingungen für den Schützen das Schießen etwas schwieriger gestalten. Ne? Wind, Regen, jetzt fängt es auch ein bisschen gerade an zu tröpfeln. Und gegebenenfalls auch Sonneneinstrahlung kann ja auch ein bisschen blenden oder so, was man in der Halle im Normalfall eben nicht hat. Aber es wird trotzdem angenommen.
1: Bereits am Morgen startete der Wettbewerb. Mit Pfeil und Bogen ging es für die Teilnehmer darum, möglichst viele Punkte zu sammeln. Am Ende wurden die Ergebnisse ausgewertet und die Sieger in den jeweiligen Klassen ermittelt. Neben dem Willi-Rode-Gedenkturnier organisiert die Bogensportabteilung des TSV Einheit Dessau auch weitere Veranstaltungen.
2: Unser Verein führt im Jahr im Normalfall 4 Turniere durch. Einmal zu Pfingsten, das ist ein großes Turnier, wo dann auch die weiten Entfernungen geschossen werden. Dann unser Nachtschießen, was wir erst vor 3 Wochen hatten, dieses Turnier. Und um den 2. Advent rum haben wir dann grundsätzlich noch unser Hallenturnier, unser richtiges großes Hallenturnier in der Berufsschulturnhalle, wo wir dann auch noch mehr Scheiben stellen als heute, weil zu dem Zeitpunkt dann auch wirklich die meisten Schützen nur noch wenige Alternativen haben, irgendwo Turniere zu schießen. Und dann ist ja die Nachfrage nach solchen Turnieren auch wesentlich größer. Ja, und nächstes Jahr werden wir zusätzlich noch die Landesmeisterschaften des Sachsen-Anhaltinischen Bogensportverbandes übernehmen im Freien. Also wird schon genug geboten hier bei uns in der Stadt.
1: Mit dem Gedenkturnier verbindet der TSV Einheit Dessau den sportlichen Wettkampf mit dem Vereinsleben und hält gleichzeitig die Erinnerung an Willi Rode lebendig.
0: Am 9. Oktober lädt die Salsa-Schule Dessau gemeinsam mit Lillis Genusswerkstatt ab 19 Uhr zum ersten herbstlichen Salsa-Abend bei Lillis ein. Für die passende Stimmung sorgen Orlando und Leonardo mit handgemachter Salsa-Musik. Ob selbst das Tanzbein geschwungen, der Musik gelauscht oder bei einem Cocktail ein entspannter Abend verbracht wird, für jeden Geschmack ist etwas dabei. Wer den Abend besuchen möchte, sollte sich rechtzeitig einen Tisch sichern. Weitere Salsa-Abende mit Live-Musik finden dann am Samstag, den 14. November, am Samstag, den 19. Dezember, jeweils ab 19 Uhr statt. Der Dezembertermin steht dabei ganz im Zeichen eines weihnachtlichen Salsa-Abends. Die Salsa-Schule in Dessau freut sich auf einen musikalischen und tanzfreudigen Herbst mit vielen Gästen. Mit dieser Information sind wir am Ende unserer Dienstagsausgabe der Zeitnah Nachrichten. Schauen jetzt noch auf das Wetter und im Anschluss daran gern noch auf die Meldungen aus der Region. Am Mittwoch melden wir uns dann aus der Zeitnah-Redaktion wieder. Und zwar ab 18 Uhr. Bis dahin, machen Sie es gut und auf Wiedersehen.
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4: Am Mittwoch wechseln sich sonnige und bewölkte Abschnitte ab. Zur Mittagszeit werden angenehme 21 Grad erreicht und dabei bleibt es trocken. Der Wind weht aus südöstlicher Richtung. Insgesamt erwartet uns ein freundlicher und milder Tag mit einer schönen Mischung aus Sonne und Wolken. Also perfektes Wetter, um den Mittwoch entspannt zu genießen. Zähneputzen gehört zum Alltag. Für Kinder ist es aber nicht immer die spannendste Beschäftigung und wird schon mal vergessen. Dass Zahnpflege trotzdem Spaß machen kann, zeigt Karl-Heinz Paul. Als Carlo Mausini bringt der Pantomime-Künstler, Autor und Schauspieler Kindern auf unterhaltsame Weise Wissenswertes rund um ihre Gesundheit näher. Die Figur Mausini verkörpert er bereits seit vielen Jahren.
5: Ich bin freischaffender Künstler, schon seit meinem 20. Lebensjahr auf der Reise. Ich schreibe Kinderbücher, ich habe Kindertheater, habe auch Theaterstücke für Erwachsene und schreibe auch Kinderlieder. Und das ist meine Berufung. Ich bin mit Leib und Seele ein Künstler auf der Bühne, um auch mit den Kindern in Kontakt zu kommen und schöne Botschaften rüberzubringen.
4: Auch an der Dienstweg-Grundschule in Wittenberg stand am 29. September die Zahngesundheit im Mittelpunkt. Im Rahmen des Tages der Zahngesundheit führte Carlo Mausini sein Programm für die Schule auf. Organisiert wurde die Veranstaltung von Kinder- und Jugendärztlichen Dienst des Landkreises Wittenberg, dem besonders die Gesundheit der Kinder am Herzen liegt.
6: Führen Reinuntersuchungen und Gruppenprophylaxe im Landkreis Wittenberg. In Kindergarten, Grundschulen, weiterführende Schulen, Gymnasien und Sekundarschulen und Vorderschulen.
4: Bei der Präventionsarbeit setzt der Landkreis dabei bewusst auf einen besonderen Zugang. Statt trockener Informationen gibt es Unterhaltung und

0: Bewegung. In seinem Programm setzt er dabei auf jede Menge Vielfalt.
1: Die Kinder erleben mich als einen fragenden, tänzerischen, poetischen Clown und mit Niveau. Ja? Also nicht diesen Tollpatsch, der da irgendwie rumhaut, mit Essen rumschmeißt und so, sondern wirklich sehr, sehr schön und achtsam mit den Sachen umgeht. Die Kinder werden bei mir mit einbezogen als Partner, als Assistenten und dürfen mich beraten. Und ich führe natürlich schon heimlich die Regie. Jetzt in dem Programm um die Mundgesundheit geht es halt um Mundgesundheit, Zahnpflege, Ernährung, Kariesentstehung, je nach Altersgruppe. Im Kindergarten ist dann der Zahnarztbesuch zum Beispiel, Sympathieaufbau für den Zahnarztbesuch noch mit dabei. Und auch vom Duktus her, also bei Kindergartenkindern bin ich eher spielerisch, bei Schulkindern schon ein bisschen klarer und bei den dritten, vierten Klassen, also Rap, hast du nach dem Essen und so weiter. Ne? Um einfach auch eine entsprechende altersgerechte Ansprache zu finden.
0: Denn gute Gewohnheiten beginnen schon im Kindesalter. Mit der Veranstaltung möchte der Landkreis deshalb frühzeitig und nachhaltig für die Gesundheitsvorsorge sensibilisieren. Auch das Motto des Tages bringt die Botschaft auf den Punkt.
2: Gesund beginnt im Mund, kau dich fit. Und das heißt also, kau zwingende Kost möglichst. Mhm. Und das ist halt, ja, unsere Aufgabe, darauf hinzuweisen, dass möglichst auch gerade wie heute in den Klassen, in den Brotbüchsen Äpfel, ja, Obst, Gemüse, Brot und natürlich jetzt keine Quetschis und sowas zu finden ist. Ja, das ist halt
3: eine gesunde Ernährung.
2: Genau.
3: Motivieren, ja. Kinder motivieren.
0: Dass die Botschaft ankommt, zeigt sich schnell. Die Kinder machen begeistert mit und lernen dabei ganz nebenbei, warum regelmäßiges Zähneputzen so wichtig ist.
1: Die überborden sich teilweise vor Begeisterung und darum habe ich eben auch so kleine Tricks eingebaut, wie das Meldezeichen zum Beispiel. Weil wenn sich die Kinder selber berühren, beruhigen sie sich. Die sind mit der Aufmerksamkeit immer nach außen gerichtet, immer gereizt von außen. Und auch den Daumen in den Zeigefinger zu strecken, die Lippen zu schließen, die Augen zu öffnen, sind so kleine Rituale, die entstanden sind, um immer wieder auch Ruhe reinzubekommen. Das lieben die Kinder auch. Und dann dürfen sie natürlich auch mal laut klatschen und rufen. Und es ist so ein schönes Wellenvorgang. Und am Ende, haben sie ja gesehen, sind sie ganz still geworden bei diesem Bakterienspiel dann.
0: Insgesamt war Carlo Morsini in diesem Jahr an rund 16 Schulen unterwegs. Am 30. September macht er auch an der Grundschule Geschwister Scholl Station. Für die Kinder bedeutet das, Gesundheit kann spannend sein und auch Lernen darf Spaß machen.
2: Es ist halt mal eine andere Form unserer täglichen Arbeit. Ja, wir bemühen uns natürlich jeden Tag in unserer Arbeit, den Kindern das bewusst zu machen, was für ein Kapital sie im Mund haben. Und sicherlich braucht man am Anfang sehr die Unterstützung der Eltern. Aber irgendwann, wenn die Kinder größer sind, sollte es irgendwann mal Klick machen. Und das ist halt unsere tägliche Aufgabe.
3: Ja. Ja, und ist eine einfache Sache. Also die Kinder lernen mit Spaß. Und dann lernen sie, dass Gesundheit ist etwas Einfaches, leicht und kann jeder machen.
2: Und da sind diese Möglichkeiten, dass wir solch eine Veranstaltung machen, natürlich auch sehr schön, um das sehr, sehr locker, sehr, sehr auch mal spaßiger und aber trotzdem mit Botschaft.
3: Genau.
2: Uns ist wichtig, dass trotzdem diese Botschaft und nicht nur der Spaß im Vordergrund steht. Das ist dann eben mal schön zu sehen, wie Kinder doch zu begeistern sind und für ein Thema zu sensibilisieren sind und wie Kinder da mitgehen und wie dann auch Erwachsene und auch die Lehrer dann strahlen, wenn die Kinder in Aktion sind. Und das ist das Schöne daran. Man sieht dann wirklich die Kinder auch mal nochmal von der anderen Seite und doch, das berührt einen schon.
0: Zum Abschluss gab es für jedes Kind noch einen Flyer von Morsini. Und so bleibt hoffentlich nicht nur die Erinnerung an einen lustigen Schultag, sondern auch die ein oder andere wichtige Lektion zur Zahngesundheit.
4: Neue Saison, neuer Kader, neuer Trainerstab. Bei den Cerebrix Volleygoats ist kaum etwas so geblieben, wie es war. 4 Spieler aus der vergangenen Saison sind noch dabei. Tom Borchert mit der Nummer 4 im Außenangriff, Nick Breitenbach mit der 11 im Mittelblock, Lukas Pockrand mit der 9 als Universalspieler und Paul Stommel mit der 16 im Zuspiel. Dazu kommen 10 Neuzugänge und diese bringen ordentlich internationale Erfahrung mit. Im Außenangriff tragen Jordan McKee die Nummer 5, Cole Kaczynski die 15 und Jesse Delancey die 18. Im Mittelblock

0: Stehen neben Breitenbach jetzt Elliot Collard mit der 3, Sebastian Rösler mit der 10 und Rico Wardlow mit der 23. Auf der Diagonalposition kommt Jacob Harris mit der 8 und Andrei Druta mit der 1 dazu. Und auch beim Zuspiel und auf der Libero-Position gibt es neue Optionen. Neo Laumann trägt die 13, Jacob Riley die 6. Der Kader ist damit auch international aufgestellt. Die Spieler kommen aus Deutschland, Kanada, den USA, den Bahamas und Rumänien. Auch auf der Trainerbank gibt es einen Neustart. Der Kanadier Brad Hudson übernimmt als neuer Head Coach und soll die neu formierte Mannschaft durch die Saison führen. Unterstützt wird er vom Australier Jack Payne, der als Co-Trainer Teil des neuen Trainerteams ist. Eine komplett neue Mannschaft muss sich also erst finden. Die ersten Eindrücke aus der Vorbereitung stimmen Geschäftsführer Lukas Thielemann aber positiv.
1: Auch bisher, die Testspiele liefen, glaube ich, sehr zufriedenstellend. Hatten bisher 3, haben davon 2 gewonnen, 1 unentschieden. Unentschieden, untypisches Ergebnis. Im Testspiel durchaus möglich. Haben natürlich viel probiert, viel getestet, wie im Testspiel. Das eben so ist, zumindest in der ersten Liga. Ich kann nicht für andere Sportarten sprechen oder für andere Ligen. Aber wir machen es eigentlich immer so, dass weniger das Augenmerk auf dem Sieg liegt oder den unbedingt haben zu wollen, sondern vielmehr verschiedene Sachen mal anzutesten, Spieler in verschiedene Situationen mal reinzuschmeißen. Aber wenn wir jetzt, ich sag mal, drauf schauen, dass, wie wir so mit unserer vermeintlichen Startsechs gespielt haben, dann war das schon sehr gut. Auch in dem Spiel, was wir unentschieden gespielt haben.
0: 3 Testspiele, 2 Siege und ein Unentschieden. Dabei ging es weniger darum, unbedingt jedes Spiel zu gewinnen. Vielmehr sollten die neuen Spieler verschiedene Situationen kennenlernen und die Mannschaft unterschiedliche Formationen testen. Seit rund 2 Wochen trainiert der komplette Kader gemeinsam. Bis zum ersten Pflichtspiel bleibt trotzdem nicht mehr viel Zeit.
1: Wir sind jetzt seit 2 Wochen so mit der vollen Truppe zusammen, können viel auch in der Komplexität trainieren. Und das tut uns schon gut. Jetzt haben wir noch eine volle Woche bis zur Pokalquali als allererstes Pflichtspiel. Dann ja nochmal 1,5 Wochen bis zum ersten Ligaspiel. Und die Zeit müssen wir gut nutzen, aber ich denke aktuell alles erfolgsversprechend.
0: Der erste große Härtetest vor heimischem Publikum wartet dann in der Bundesliga. Die Netzhoppers sind zu Gast in der SWH-Arena. Gegen die Mannschaft wurde in den Vorbereitungen bereits getestet. Das Ergebnis 2:2. Allerdings mit einer deutlich veränderten Aufstellung. Für Thielemann zählt deshalb am ersten Spieltag vor allem eines.
1: Aber am Ende, ich glaube, überrascht es keinen, wenn ich sage, wir wollen das Spiel gewinnen. Zählt da quasi nichts als der Sieg. Erstes Heimspiel, schlagbarer Gegner mit den Netzhoppers, die dann hier zu Gast sein werden.
0: Neben den neuen Kader müssen sich die Goats in dieser Saison auch auf einige neue Regeln einstellen. Bis zu 8 Wechsel sind möglich. Außerdem darf der Ball auf der eigenen Seite unter bestimmten Bedingungen die Hallendecke berühren. Und auch beim Zuspiel und beim sogenannten Powertip wurden die Regeln geändert. Für die neu formierte Mannschaft heißt das, noch mehr neue Abläufe, die im Training sitzen müssen.
1: Wurden jetzt über den Sommer in den internationalen Wettbewerben mit den Nationalteams Regeln getestet, die ja immer mehr dahin gehen, dass das Spiel verständlicher wird für den neuen Zuschauer, dass weniger Unterbrechungen sind, weniger komplizierte Regeln. Man passt jetzt Kleinigkeiten an, wie zum Beispiel, dass 8 anstatt 6 Wechsel möglich sind. Man passt aber eben auch größere Dinge an, dass der Zuspielkontakt hat sich ja im letzten Jahr schon geändert. Es gibt keinen technischen Fehler mehr im Zuspiel. Jetzt kommt als Riesenneuerung dazu, dass quasi eine Deckenberührung erlaubt ist auf eigener Seite. Also der Ball muss auf der eigenen Seite die Decke berühren und auch auf der eigenen Seite bleiben. Aber dann ist quasi eine Deckenberührung kein Fehler mehr. Wird natürlich auch nochmal viel ändern. Du brauchst kein Libero mehr zwingend in deinem Team. Du kannst auch komplett ohne Libero spielen. Das war bei einer Mindestanzahl von 12 Spielern so bisher auch nicht. Und so haben sich schon ein paar Sachen geändert, wo wir natürlich gespannt sind. Auch der sogenannte Power-Tip hat sich geändert, wird quasi wieder rausgenommen, regeltechnisch, dass das längere Führen des Balls nicht mehr möglich ist. Und ein technischer Fehler geahndet wird. Und das ändert natürlich auf dem Level das Spiel schon enorm.
0: 4 bekannte Spieler, 10 Neuzugänge und ein

0: Hallo und herzlich willkommen an diesem Dienstag zu den zeitnahen Nachrichten. Der Jugendclub Zoberberg, eine Einrichtung der offenen Kinder- und Jugendarbeit der Stadt Dessau-Roßlau, und die BAVW haben einen Kooperationsvertrag geschlossen. Ziel der Zusammenarbeit ist es, Jugendliche beim Übergang von der Schule in Ausbildung und Beruf frühzeitig und bedarfsgerecht zu unterstützen. Dabei werden die niedrigschwelligen Angebote der offenen Jugendarbeit mit der arbeitsmarktbezogenen und sozialpädagogischen Expertise der BAVW verbunden. So erhalten junge Menschen berufliche Orientierung, ohne den geschützten Rahmen ihrer Freizeitgestaltung verlassen zu müssen. Gemeinsam sollen Angebote und Projekte in den Bereichen Freizeit, Bildung, Gesundheit, Demokratie sowie Information und Prävention entwickelt und umgesetzt werden. Die Kooperation soll Jugendlichen neue Perspektiven eröffnen, Barrieren abbauen und ihre gesellschaftliche Teilhabe stärken. Durch gemeinsame Orientierungsprojekte und Aktionstage können sie zudem praxisnah verschiedene Berufsfelder kennenlernen und ausprobieren. Geplant sind unter anderem der Tag der offenen Ausbildung und der Tag der Gemeinsamkeit. Beide Partner sehen in der Zusammenarbeit die Chance, Jugendliche dort zu erreichen, wo sie sich wohlfühlen, Hemmschwellen abzubauen und ihnen konkrete Perspektiven für Ausbildung, Qualifizierung und ein selbstbestimmtes Berufsleben aufzuzeigen. Ein beliebtes Ausflugsziel für Einheimische und Touristen ist das Technikmuseum Hugo Junkers in Dessau. Da das Museum größtenteils von engagierten Ehrenamtlichen betrieben wird, ist es auf Unterstützung und Spenden angewiesen. Um den Besuchern regelmäßig etwas Neues zu bieten und gleichzeitig die Verbundenheit mit dem Museum zu stärken, wurde eine Jahreskarte ins Leben gerufen. Diese wurde am 29. September vorgestellt, bietet den Besuchern die Möglichkeit, das Museum ein ganzes Jahr lang zu erleben und immer wieder neu zu entdecken.
1: Das Technikmuseum Hugo Junkers in Dessau ist stets bemüht, seinen Besuchern etwas Neues zu bieten und den Museumsbesuch immer wieder zu einem besonderen Erlebnis zu machen. Getragen und betrieben wird das Museum vom Förderverein Technikmuseum Hugo Junkers Dessau. Neben attraktiven Preisangeboten für Gruppen, Schülern sowie Familien gibt es nun erstmals auch eine Jahreskarte. Diese wurde am 29. September vorgestellt und eröffnet Besuchern die Möglichkeit, das Museum ein ganzes Jahr lang zu erleben. Doch die Jahreskarte bietet noch weit mehr.
2: Also, hier ist das gute Stück und die Jahreskarte wird das erste Mal aufgelegt für das Technikmuseum und sie soll dazu dienen, eine weitere Unterstützung von allen Dessauern und Dessauern oder auch von unseren Besuchern aus dem Umland ein wenig einzufordern, weil wir sind sehr glücklich darüber, dass wir diese Jahreskarte ins Leben gerufen haben. Sie soll eine kleine Sammleredition bilden, wo jedes Jahr neue Motive draufkommen. Und die Vorteile der Jahreskarte sind eigentlich relativ einfach. Derjenige, der die Jahreskarte vorzeigt, kann also praktisch das ganze nächste Jahr 2027 hier eben halt unser Technikmuseum besuchen.
1: Da das Museum zu einem großen Teil vom Engagement zahlreicher ehrenamtlicher Helfer lebt, ist es auf Unterstützung und Spenden angewiesen. Mit den Einnahmen aus dem Verkauf der Jahreskarten sollen auch künftig neue Projekte umgesetzt und weitere Ideen verwirklicht werden.
2: Wir möchten ganz gerne mit den Einnahmen, die wir aus dem Verkauf dieser Jahreskarte haben, dann eben halt einige Modernisierungen an unserem wunderschönen Museum durchführen und dazu dient dieser dementsprechende Beitrag. Wir sitzen jetzt hier mehr oder weniger an den Arbeitsplätzen, die unsere Kollegen eben halt eingerichtet haben und noch an verschiedenen Modellen zu arbeiten. Wenn man jetzt mal einfach so Richtung Decke gucken würde, würde man feststellen, dass das eine oder andere Fenster undicht ist. Und genau das wollen wir einfach damit beheben. Wir wollen also das Geld nutzen, um eben halt Förderanträge zu stellen. Dort brauchen wir einen gewissen Eigenanteil dazu. Und unsere Dachfläche hat es wirklich dringend nötig, um eben halt mal ein klein wenig eben saniert zu werden. Oder besser gesagt, damit unsere Kollegen hier nicht im Regen stehen.
1: Auch für das kommende Jahr stehen bereits weitere Ideen und Projekte in den Startlöchern.

0: Das Museum entwickelt sich stetig weiter und möchte seinen Gästen neben den zahlreichen historischen Exponaten künftig noch mehr bieten. So dürfen sich große und kleine Technikbegeisterte auf zusätzliche Attraktionen freuen.
1: Also wir haben ganz viele neue Projekte, auch die wir in 2027 anstoßen wollen. Und dazu gehört unter anderem, dass wir einen kleinen Buchladen eröffnen werden. Das heißt also keinen Buchladen im Sinne von einem Laden, sondern mehr oder weniger eben halt Bücher zur Verfügung stellen, die der eine oder andere Gast vielleicht mitbringt, weil er sie ausgelesen hat und die jemand anders dann eben halt sich dann eben halt abholen kann, hier lesen kann. Wir werden deswegen versuchen, einen Kühlwaggon von Waggonbau umzubauen, wo wir dann diese dementsprechende Bibliothek oder diese dementsprechende Ausgabe dann eben halt einrichten können, wo sich denn der Gast dann auch im Frühjahr oder im Sommer dann auch draußen hinsetzen kann und kann eigentlich noch eine Runde lesen.
0: Die Jahreskarte lohnt sich also. Sie kostet 60 Euro und ist auf 200 Stück limitiert. Hat also echten Sammlercharakter. Erwerben kann man die Karte ausschließlich beim Technikmuseum Hugo Junkers, entweder an der Kasse vor Ort oder online. Der Förderverein freut sich auf zahlreiche Besucher.
2: Gemeinsam für Frieden, Freiheit und Demokratie. Zum Tag der Deutschen Einheit am 3. Oktober lud der CDU-Kreisverband Dessau-Roßlau alle Bürger herzlich ein, sich an der Dessauer Friedensglocke auf dem Platz der Deutschen Einheit am Rathaus zu versammeln. Der 3. Oktober erinnerte an die Wiedervereinigung Deutschlands und damit an die Überwindung der jahrzehntelangen deutschen Teilung. Gleichzeitig ist dieser Tag ein Anlass, sich die Bedeutung von Frieden, Freiheit und Demokratie immer wieder bewusst zu machen. Auch der gesellschaftliche Zusammenhalt und das gemeinsame Miteinander standen dabei im Mittelpunkt. Um 11 Uhr begann die Veranstaltung mit einem ökumenischen Friedensgebet an der Friedensglocke. Im Anschluss gab es Raum für Begegnungen, Gespräche und einen gemeinsamen Austausch. Zum Abschluss waren alle Teilnehmer zum Frühschoppen ins Brauhaus zum alten Dessauer eingeladen.
0: Wie Architektur verbindet. Was passiert, wenn Architektur, kulturelles Erbe und persönliche Geschichte aufeinandertreffen? Darüber haben wir von Rhein 1 mit Siako Abdullah gesprochen. Der aus der Kurdistan-Region stammende Student nahm uns mit in seine Arbeit und stellte uns sein Projekt vor. Siako Abdullah stammt aus der Region Kurdistan im Irak und studierte Architektur und kulturelles Erbe an der Hochschule Anhalt in Dessau. Während seines Studiums sammelte er durch die Zusammenarbeit mit einem seiner Professoren sowie durch seine Tätigkeit als wissenschaftliche Hilfskraft wertvolle Erfahrungen in Forschung und Praxis. Die Bauhausstadt wurde dadurch zu einem wichtigen Teil seiner fachlichen Entwicklung als Architekt. Aus seinen Fachkenntnissen aus seiner Studienzeit in Dessau entwickelte und entwarf Siako ein Museum, das die Kultur, Geschichte und Lebensweise seiner Herkunft Kurdistans vermitteln soll. Die Gestaltung des Gebäudes ist von der beeindruckenden Landschaft des Gebiets Kurdistan mit seinen Bergen, Tälern und Hügeln inspiriert. Das entworfene Museum soll in der irakischen Stadt Erbil die Besucher auf eine Reise durch die Geschichte der Region mitnehmen und ihnen einen Einblick in die kulturelle Identität und das Erbe der Region geben. Einen ausführlichen Bericht über Siako Abdullahs Projekt sehen Sie in einer unserer zukünftigen Sendungen. Schalten Sie gern wieder ein.
3: Vom 8. bis zum 11. Oktober findet an der Adria in Dessau-Mildensee das 45. RC Powerboat-Meeting des Modellsportclubs Elbe Dessau statt. Rund 60 Teilnehmer aus Deutschland, Österreich und den Niederlanden werden erwartet. Die Geschichte der Veranstaltung reicht bis in das Jahr 1997 zurück. Damals wurde auf Initiative des damaligen Sportamtsleiters Ralf Hirsch die Interessengemeinschaft Powerboat gegründet. Im Mai 1997 fand das erste RC-Modellbootfahren an der Adria statt. Im Dezember desselben Jahres entstand daraus der Modellsportclub Elbe-Dassau. Seit 2003 trägt die Veranstaltung den Namen RC Powerboat Meeting. Am Donnerstag und Freitag können die Teilnehmer von 10 bis 19 Uhr trainieren und ihre Boote einstellen. Am Samstag stehen Wettbewerbe in verschiedenen Modellbootklassen auf dem Programm. Am Sonntag ist die Strecke noch einmal von 10 bis 13 Uhr geöffnet. Ein besonderer Höhepunkt ist traditionell die Zusammenarbeit mit dem Motorbootclub Elbe-Dassau. In diesem Jahr wird erstmals ein Formel-2-Rennkatamaran für Schaurunden auf der Adria erwartet. Das Besondere, der Verein baut solche Rennboote auch im Maßstab 1:4 als Modell nach. Möglich wird die Veranstaltung durch die Nutzung der Adria, die der Betreiber Thomas Jetzke dem Verein zur Verfügung stellt. Ein eigenes offizielles Trainingsgewässer gibt es übrigens für den Verein nicht. Der Eintritt zum RC Powerboat Meeting ist frei, für Speisen und Getränke ist gesorgt. Zum Gedenken an Willi Rode hat der TSV Einheit Dessau auch in diesem Jahr sein traditionelles Gedenkturnier im Bogenschießen ausgerichtet. Rund 30 Schützen aus mehreren Bundesländern kamen dafür auf der Sportanlage am Frederikenplatz zusammen. Bei herbstlichen Bedingungen ging es nicht nur um möglichst viele Treffer, sondern auch darum, die Erinnerung an Willi Rode wachzuhalten.
2: Der TSV Einheit Dessau hat am 20. September sein jährliches Gedenkturnier für Willi Rode veranstaltet. Auf der Sportanlage Frederikenplatz traten die Bogenschützen unter freiem Himmel gegeneinander an. Dabei ging es neben dem sportlichen Wettkampf auch um die Würdigung des ehemaligen Vereinsmitglieds.
4: Willi Rode, mein Vater, ist leider vor nunmehr 15 Jahren verstorben. Und hat aber den Bogensport in Dessau erst richtig zum Blühen gebracht. Also die Abteilung existiert seit 1982, aber bis Ende der 80er Jahre ist da nicht viel passiert. Erst als er Ende der 80er Jahre die ganze Sache übernommen hat, sind dann Turniere gemacht worden. Die Abteilung blühte auf, wir haben deutsche Meisterschaften übernommen und alles. Und wie schon gesagt, mit seinem Tod haben wir einfach dieses Turnier nach ihm dann in Gedenken benannt. Damit er auch für die anderen weiterhin in Erinnerung bleibt. Denn viele der Schützen, die hier anwesend sind, kannten ihn noch und würdigen das in dem Fall auch.
2: Aufgrund organisatorischer Herausforderungen war das Teilnehmerfeld in diesem Jahr mit rund 30 Startern kleiner als gewohnt. Die Schützen kamen aus verschiedenen Bundesländern, vor allem aus Vereinen aus Sachsen-Anhalt, aber auch aus Thüringen, Sachsen und Brandenburg. Für sie stand der Sport im Mittelpunkt. Unter freiem Himmel mussten sie sich dabei nicht nur auf ihre Technik und Konzentration verlassen, sondern auch mit den äußeren Bedingungen zurechtkommen.
4: Geboten wird ein normaler Wettkampf, der für Qualifikation auch für deutsche Meisterschaften des Deutschen Bogensportverbandes genutzt werden kann. Einziger Unterschied ist, dass es rein theoretisch ein Hallenturnier ist, was aber im Freien stattfindet, ist historisch gewachsen. Ursprünglich als 2x25 Meter Turnier geplant, auch als Anhaltiner Multipokal damals noch von befreundeten Vereinen mit organisiert, ist es dann zum Herbstpokal geworden, weil die anderen Vereine sich getrennt haben. Und da ging es damals darum, dass 25 Meter Turniere leider schwer in Hallen durchführbar sind. So eine großen Hallen gab es nach der Wende hier im Osten kaum. Und dadurch wurde das einfach nach draußen verlagert, was eigentlich die Umweltbedingungen für den Schützen das Schießen etwas schwieriger gestalten. Ne? Wind, Regen, jetzt fängt es auch ein bisschen gerade an zu tröpfeln. Und gegebenenfalls auch Sonneneinstrahlung kann ja auch ein bisschen blenden oder so, was man in der Halle im Normalfall eben nicht hat. Aber es wird trotzdem angenommen.
2: Bereits am Morgen startete der Wettbewerb. Mit Pfeil und Bogen ging es für die Teilnehmer darum, möglichst viele Punkte zu sammeln. Am Ende wurden die Ergebnisse ausgewertet und die Sieger in den jeweiligen Klassen ermittelt. Neben dem Willi Rode Gedenkturnier organisiert die Bogensportabteilung des TSV Einheit Dessau auch weitere Veranstaltungen.
4: Unser Verein führt im Jahr im Normalfall 4 Turniere durch. Einmal zu Pfingsten, das ist ein großes Turnier, wo dann auch die weiten Entfernungen geschossen werden. Dann unser Nachtschießen, was wir erst vor 3 Wochen hatten, dieses Turnier. Und um den zweiten Advent rum haben wir dann grundsätzlich noch unser Hallenturnier, unser richtiges großes Hallenturnier in der Berufsschulturnhalle, wo wir dann auch noch mehr Scheiben stellen als heute, weil zu dem Zeitpunkt dann auch wirklich die meisten Schützen nur noch weniger Alternativen haben, irgendwo Turniere zu schießen. Und dann ist ja die Nachfrage nach solchen Turnieren auch wesentlich größer. Ja, und nächstes Jahr werden

0: werden wir zusätzlich noch die Landesmeisterschaften des Sachsen-Anhaltinischen Bogensportverbandes übernehmen im Freien. Also es ist, wird schon genug geboten hier bei uns in der Stadt.
1: Mit dem Gedenkturnier verbindet der TSV Einheit Dessau den sportlichen Wettkampf mit dem Vereinsleben und hält gleichzeitig die Erinnerung an Willi Rode lebendig.
2: Am 9. Oktober lädt die Salsa-Schule Dessau gemeinsam mit Lillis Genusswerkstatt ab 19 Uhr zum ersten herbstlichen Salsa-Abend bei Lillis ein. Für die passende Stimmung sorgen Orlando und Leonardo mit handgemachter Salsa-Musik. Ob selbst das Tanzbein geschwungen, der Musik gelauscht oder bei einem Cocktail ein entspannter Abend verbracht wird, für jeden Geschmack ist etwas dabei. Wer den Abend besuchen möchte, sollte sich rechtzeitig einen Tisch sichern. Weitere Salsa-Abende mit Live-Musik finden dann am Samstag, dem 14. November, am Samstag, den 19. Dezember, jeweils ab 19 Uhr statt. Der Dezembertermin steht dabei ganz im Zeichen eines weihnachtlichen Salsa-Abends. Die Salsa-Schule in Dessau freut sich auf einen musikalischen und tanzfreudigen Herbst mit vielen Gästen. Mit dieser Information sind wir am Ende unserer Dienstagsausgabe der Zeitnah Nachrichten. Schauen jetzt noch auf das Wetter und im Anschluss daran gern noch auf die Meldungen aus der Region. Am Mittwoch melden wir uns dann aus der Zeitnah-Redaktion wieder. Und zwar ab 18 Uhr. Bis dahin, machen Sie es gut und auf Wiedersehen.
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4: Am Mittwoch wechseln sich sonnige und bewölkte Abschnitte ab. Zur Mittagszeit werden angenehme 21 Grad erreicht und dabei bleibt es trocken. Der Wind weht aus südöstlicher Richtung. Insgesamt erwartet uns ein freundlicher und milder Tag mit einer schönen Mischung aus Sonne und Wolken. Also perfektes Wetter, um den Mittwoch entspannt zu genießen. Zähneputzen gehört zum Alltag. Für Kinder ist es aber nicht immer die spannendste Beschäftigung und wird schon mal vergessen. Dass Zahnpflege trotzdem Spaß machen kann, zeigt Karl-Heinz Paul. Als Carlo Mausini bringt der Pantomime-Künstler, Autor und Schauspieler Kindern auf unterhaltsame Weise Wissenswertes rund um ihre Gesundheit näher. Die Figur Mausini verkörpert er bereits seit vielen Jahren.
5: Ich bin freischaffender Künstler, schon seit meinem 20. Lebensjahr auf der Reise. Ich schreibe Kinderbücher, ich habe Kindertheater, habe auch Theaterstücke für Erwachsene und schreibe auch Kinderlieder. Und bin, das ist meine Berufung, bin mit Leib und Seele ein Künstler auf der Bühne, um auch mit den Kindern in Kontakt zu kommen und schöne Botschaften rüberzubringen.
4: Auch an der Dienstweg-Grundschule in Wittenberg stand am 29. September die Zahngesundheit im Mittelpunkt. Im Rahmen des Tages der Zahngesundheit führte Carlo Mausini sein Programm für die Schule auf. Organisiert wurde die Veranstaltung von Kinder- und Jugendärztlichen Dienst des Landkreises Wittenberg, dem besonders die Gesundheit der Kinder am Herzen liegt.
6: Führen Reinuntersuchungen und Gruppenprophylaxe im Landkreis Wittenberg. In Kindergarten, Grundschulen, weiterführende Schulen, Gymnasien und Sekundarschulen und Vorderschulen.
4: Bei der Präventionsarbeit setzt der Landkreis dabei bewusst auf einen besonderen Zugang. Statt trockener Informationen gibt es Unterhaltung und Bewegung. In seinem Programm setzt er dabei auf jede Menge Vielfalt.
5: Die Kinder erleben mich als einen fragenden, tänzerischen, poetischen Clown und mit Niveau. Ja? Also nicht diesen Tollpatsch, der da irgendwie rumhaut, mit Essen rumschmeißt und so, sondern wirklich sehr, sehr schön und achtsam mit den Sachen umgeht. Die Kinder werden bei mir mit einbezogen als Partner, als Assistenten und dürfen mich beraten. Und ich führe natürlich schon heimlich die Regie. Jetzt in dem Programm um die Mundgesundheit geht es halt um Mundgesundheit, Zahnpflege, Ernährung, Kariesentstehung, je nach Altersgruppe. Im Kindergarten ist dann der Zahnarztbesuch zum Beispiel, Sympathieaufbau für den Zahnarztbesuch noch mit dabei. Und auch vom Duktus her, also bei Kindergartenkindern.

0: eigentlich eher spielerisch, bei Schulkindern schon ein bisschen klarer und bei den dritten, vierten Klassen also Rap, hast du nach dem Essen und so weiter, ne? Um einfach auch eine entsprechende altersgerechte Ansprache zu finden.
1: Denn gute Gewohnheiten beginnen schon im Kindesalter. Mit der Veranstaltung möchte der Landkreis deshalb frühzeitig und nachhaltig für die Gesundheitsvorsorge sensibilisieren. Auch das Motto des Tages bringt die Botschaft auf den Punkt.
2: Gesund beginnt im Mund, kau dich fit. Und das heißt also, kau zwingende Kost möglichst. Mhm. Und das ist halt ja unsere Aufgabe, darauf hinzuweisen, dass möglichst auch gerade wie heute in den Klassen, in den Brotbüchsen, Äpfel, ja, Obst, Gemüse, Brot und natürlich jetzt keine Quetschis und sowas zu finden ist. Ja, das ist halt
3: eine gesunde Ernährung.
2: Genau.
3: Motivieren, ja. Kinder motivieren. Hm.
1: Dass die Botschaft ankommt, zeigt sich schnell. Die Kinder machen begeistert mit und lernen dabei ganz nebenbei, warum regelmäßiges Zähneputzen so wichtig ist.
0: Die überborden sich teilweise vor Begeisterung und darum habe ich eben auch so kleine Tricks eingebaut, wie das Meldezeichen zum Beispiel. Weil wenn sich die Kinder selber berühren, beruhigen sie sich. Die sind mit der Aufmerksamkeit immer nach außen gerichtet, immer gereizt von außen. Und auch den Daumen in den Zeigefinger zu strecken, die Lippen zu schließen, die Augen zu öffnen. Das sind so kleine Rituale, die entstanden sind, um immer wieder auch Ruhe reinzubekommen. Das lieben die Kinder auch. Und dann dürfen sie natürlich auch mal laut klatschen und rufen. Und es ist so ein schönes Wellenvorgang. Und am Ende, haben sie ja gesehen, sind sie ganz still geworden bei diesem Bakterienspiel dann.
1: Insgesamt war Carlo Morsini in diesem Jahr an rund 16 Schulen unterwegs. Am 30. September macht er auch an der Grundschule Geschwister Scholl Station. Für die Kinder bedeutet das, Gesundheit kann spannend sein. Und auch Lernen darf Spaß machen.
2: Es ist halt mal eine andere Form unserer täglichen Arbeit. Ja, wir bemühen uns natürlich jeden Tag in unserer Arbeit, den Kindern das bewusst zu machen, was für ein Kapital sie im Mund haben. Und sicherlich braucht man am Anfang sehr die Unterstützung der Eltern. Aber irgendwann, wenn die Kinder größer sind, sollte es irgendwann mal Klick machen. Und das ist halt unsere tägliche Aufgabe.
3: Ja, und ist eine einfache Sache. Also die Kinder lernen mit Spaß. Und dann lernen sie, dass Gesundheit ist etwas Einfaches, leicht und kann jeder machen.
2: Und da sind diese Möglichkeiten, dass wir solch eine Veranstaltung machen, natürlich auch sehr schön, um das sehr, sehr locker, sehr, sehr auch mal spaßiger und aber trotzdem mit Botschaft.
3: Genau.
2: Uns ist wichtig, dass trotzdem diese Botschaft und nicht nur der Spaß im Vordergrund steht. Das ist dann eben mal schön zu sehen, wie Kinder doch zu begeistern sind und für ein Thema zu sensibilisieren sind und wie Kinder da mitgehen und wie dann auch Erwachsene und auch die Lehrer dann strahlen, wenn die Kinder in Aktion sind. Und das ist das Schöne daran. Man sieht dann wirklich die Kinder auch mal nochmal von der anderen Seite und doch, das berührt einen schon.
1: Zum Abschluss gab es für jedes Kind noch einen Flyer von Morsini. Und so bleibt hoffentlich nicht nur die Erinnerung an einen lustigen Schultag, sondern auch die ein oder andere wichtige Lektion zur Zahngesundheit im
4: Neue Saison, neuer Kader, neuer Trainerstab. Bei den Cerebrix Volleygoats ist kaum etwas so geblieben, wie es war. 4 Spieler aus der vergangenen Saison sind noch dabei. Tom Borchert mit der Nummer 4 im Außenangriff, Nick Breitenbach mit der 11 im Mittelblock, Lukas Pockrand mit der 9 als Universalspieler und Paul Stommel mit der 16 im Zuspiel. Dazu kommen 10 Neuzugänge und diese bringen ordentlich internationale Erfahrungen mit. Im Außenangriff tragen Jordan McKee die Nummer 5, Cole Kaczynski die 15 und Jesse Delancey die 18. Im Mittelblock stehen neben Breitenbach jetzt Elliot Collard mit der 3, Sebastian Rösler mit der 10 und Rico Wardlow mit der 23. Auf der Diagonalposition kommt Jacob Harris mit der 8 und Andrei Druta mit der 1 dazu. Und auch beim Zuspiel und auf der Libero-Position gibt es neue Optionen. Neo Laumann trägt die 13, Jacob Riley die 6. Der Kader ist damit auch international aufgestellt. Die Spieler kommen aus Deutschland, Kanada, den USA, den Bahamas und Rumänien. Auch auf der Trainerbank gibt es einen Neustart. Der Kanadier Brad Hudson übernimmt als neuer Headcoach und soll die neu formierte Mannschaft durch die Saison führen. Unterstützt wird er vom Australier Jack Payne, der als Co-Trainer Teil des neuen Trainerteams ist. Eine komplett neue Mannschaft muss sich also erst finden. Die ersten Eindrücke aus der Vorbereitung stimmen Geschäftsführer Lukas Thielemann aber positiv.
5: Auch bisher, die Testspiele liefen, glaube ich, sehr zufriedenstellend. Hatten bisher drei, haben davon zwei gewonnen, eins unentschieden. Unentschieden, untypisches Ergebnis. Im Testspiel durchaus möglich. Haben natürlich viel probiert, viel getestet, wie im Testspiel das eben so ist, zumindest in der ersten Liga. Ich kann nicht für andere Sportarten sprechen oder für andere Ligen. Aber wir machen es eigentlich immer so, dass weniger das Augenmerk auf dem Sieg liegt oder den unbedingt haben zu wollen, sondern vielmehr verschiedene Sachen mal anzutesten, Spieler in verschiedene Situationen mal reinzuschmeißen. Aber wenn wir jetzt, ich sag mal, drauf schauen, dass, wie wir so mit unserer vermeintlichen Startsechs gespielt haben, dann war das schon sehr gut, auch in dem Spiel, was wir unentschieden gespielt haben.
4: Drei Testspiele, zwei Siege und ein Unentschieden. Dabei ging es weniger darum, unbedingt jedes Spiel zu gewinnen. Vielmehr sollten die neuen Spieler verschiedene Situationen kennenlernen und die Mannschaft unterschiedliche Formationen testen. Seit rund zwei Wochen trainiert der komplette Kader gemeinsam. Bis zum ersten Pflichtspiel bleibt trotzdem nicht mehr viel Zeit.
5: Wir sind jetzt seit zwei Wochen so mit der vollen Truppe zusammen, können viel auch in der Komplexität trainieren. Und das tut uns schon gut. Jetzt haben wir noch eine volle Woche bis zur Pokalquali als allererstes Pflichtspiel. Dann ja nochmal anderthalb Wochen bis zum ersten Ligaspiel. Und die Zeit müssen wir gut nutzen, aber ich denke aktuell alles erfolgsversprechend.
4: Der erste große Härtetest vor heimischem Publikum wartet dann in der Bundesliga. Die Netzhoppers sind zu Gast in der SWH-Arena. Gegen die Mannschaft wurde in den Vorbereitungen bereits getestet. Das Ergebnis 2:2, allerdings mit einer deutlich veränderten Aufstellung. Für Thielemann zählt deshalb am ersten Spieltag vor allem eines.
5: Aber am Ende, ich glaube, überrascht es keinen, wenn ich sage, wir wollen das Spiel gewinnen. Zählt da quasi nichts als der Sieg. Erstes Heimspiel, schlagbarer Gegner mit den Netzhoppers, die dann hier zu Gast sein werden.
4: Neben den neuen Kader müssen sich die Goats in dieser Saison auch auf einige neue Regeln einstellen. Bis zu 8 Wechsel sind möglich. Außerdem darf der Ball auf der eigenen Seite unter bestimmten Bedingungen die Hallendecke berühren. Und auch beim Zuspiel und beim sogenannten Powertip wurden die Regeln geändert. Für die neu formierte Mannschaft heißt das noch mehr neue Abläufe, die im Training sitzen müssen.
5: Wurden jetzt über den Sommer in den internationalen Wettbewerben mit den Nationalteams Regeln getestet, die ja immer mehr dahin gehen, dass das Spiel verständlicher wird für den neuen Zuschauer, dass weniger Unterbrechungen sind, weniger komplizierte Regeln. Man passt jetzt Kleinigkeiten an, wie zum Beispiel, dass 8 anstatt 6 Wechsel möglich sind. Man passt aber eben auch größere Dinge an, dass der Zuspielkontakt hat sich ja im letzten Jahr schon geändert. Es gibt keinen technischen Fehler mehr im Zuspiel. Jetzt kommt als Riesenneuerung dazu, dass quasi eine Deckenberührung erlaubt ist auf eigener Seite. Also der Ball muss auf der eigenen Seite die Decke berühren und auch auf der eigenen Seite bleiben. Aber dann ist quasi eine Deckenberührung kein Fehler mehr. Wird natürlich auch nochmal viel ändern. Du brauchst kein Libero mehr zwingend in deinem Team. Du kannst auch komplett ohne Libero spielen. Das war bei einer Mindestanzahl von 12 Spielern so bisher auch nicht. Und so haben sich schon ein paar Sachen geändert, wo wir natürlich gespannt sind. Auch der sogenannte Power-Tip hat sich geändert, wird quasi wieder rausgenommen, regeltechnisch, dass das längere Führen des Balls nicht mehr möglich ist und ein technischer Fehler geahndet wird. Und das ändert natürlich auf dem Level das Spiel schon enorm.
4: 4 bekannte Spieler, 10 Neuzugänge und ein komplett neuer Trainerstab. Die Cerebrix Volleygoals starten mit einer Mannschaft in die neue Saison, die sich in vielen Bereichen erst noch finden muss. Die Vorbereitung macht Mut. Jetzt muss sich zeigen, ob aus den vielen neuen Gesichtern auch auf dem Feld schnell eine Einheit wird. Der erste Pflichtspielauftritt steht unmittelbar bevor.

0: Hallo und herzlich willkommen an diesem Dienstag zu den zeitnahen Nachrichten. Der Jugendclub Zoberberg, eine Einrichtung der offenen Kinder- und Jugendarbeit der Stadt Dessau-Roßlau, und die BAVW haben einen Kooperationsvertrag geschlossen. Ziel der Zusammenarbeit ist es, Jugendliche beim Übergang von der Schule in Ausbildung und Beruf frühzeitig und bedarfsgerecht zu unterstützen. Dabei werden die niedrigschwelligen Angebote der offenen Jugendarbeit mit der arbeitsmarktbezogenen und sozialpädagogischen Expertise der BAVW verbunden. So erhalten junge Menschen berufliche Orientierung, ohne den geschützten Rahmen ihrer Freizeitgestaltung verlassen zu müssen. Gemeinsam sollen Angebote und Projekte in den Bereichen Freizeit, Bildung, Gesundheit, Demokratie sowie Information und Prävention entwickelt und umgesetzt werden. Die Kooperation soll Jugendlichen neue Perspektiven eröffnen, Barrieren abbauen und ihre gesellschaftliche Teilhabe stärken. Durch gemeinsame Orientierungsprojekte und Aktionstage können sie zudem praxisnah verschiedene Berufsfelder kennenlernen und ausprobieren. Geplant sind unter anderem der Tag der offenen Ausbildung und der Tag der Gemeinsamkeit. Beide Partner sehen in der Zusammenarbeit die Chance, Jugendliche dort zu erreichen, wo sie sich wohlfühlen, Hemmschwellen abzubauen und ihnen konkrete Perspektiven für Ausbildung, Qualifizierung und ein selbstbestimmtes Berufsleben aufzuzeigen. Ein beliebtes Ausflugsziel für Einheimische und Touristen ist das Technikmuseum Hugo Junkers in Dessau. Da das Museum größtenteils von engagierten Ehrenamtlichen betrieben wird, ist es auf Unterstützung und Spenden angewiesen. Um den Besuchern regelmäßig etwas Neues zu bieten und gleichzeitig die Verbundenheit mit dem Museum zu stärken, wurde eine Jahreskarte ins Leben gerufen. Diese wurde am 29. September vorgestellt, bietet den Besuchern die Möglichkeit, das Museum ein ganzes Jahr lang zu erleben und immer wieder neu zu entdecken.
1: Das Technikmuseum Hugo Junkers in Dessau ist stets bemüht, seinen Besuchern etwas Neues zu bieten und den Museumsbesuch immer wieder zu einem besonderen Erlebnis zu machen. Getragen und betrieben wird das Museum vom Förderverein Technikmuseum Hugo Junkers Dessau. Neben attraktiven Preisangeboten für Gruppen, Schülern sowie Familien gibt es nun erstmals auch eine Jahreskarte. Diese wurde am 29. September vorgestellt und eröffnet Besuchern die Möglichkeit, das Museum ein ganzes Jahr lang zu erleben. Doch die Jahreskarte bietet noch weit mehr.
2: Also, hier ist das gute Stück und die Jahreskarte wird das erste Mal aufgelegt für das Technikmuseum und sie soll dazu dienen, eine weitere Unterstützung von allen Dessauern und Dessauern oder auch von unseren Besuchern aus dem Umland ein wenig einzufordern, weil wir sind sehr glücklich darüber, dass wir diese Jahreskarte ins Leben gerufen haben. Sie soll eine kleine Sammleredition bilden, wo jedes Jahr neue Motive draufkommen. Und die Vorteile der Jahreskarte sind eigentlich relativ einfach. Derjenige, der die Jahreskarte vorzeigt, kann also praktisch das ganze nächste Jahr 2027 hier eben halt unser Technikmuseum besuchen.
1: Da das Museum zu einem großen Teil vom Engagement zahlreicher ehrenamtlicher Helfer lebt, ist es auf Unterstützung und Spenden angewiesen. Mit den Einnahmen aus dem Verkauf der Jahreskarten sollen auch künftig neue Projekte umgesetzt und weitere Ideen verwirklicht werden.
2: Wir möchten ganz gerne mit den Einnahmen, die wir aus dem Verkauf dieser Jahreskarte haben, dann eben halt einige Modernisierungen an unserem wunderschönen Museum durchführen und dazu dient dieser dementsprechende Beitrag. Wir sitzen jetzt hier mehr oder weniger an den Arbeitsplätzen, die unsere Kollegen eben halt eingerichtet haben und noch an verschiedenen Modellen zu arbeiten. Wenn man jetzt mal einfach so Richtung Decke gucken würde, würde man feststellen, dass das eine oder andere Fenster undicht ist. Und genau das wollen wir einfach damit beheben. Wir wollen also das Geld nutzen, um eben halt Förderanträge zu stellen. Dort brauchen wir einen gewissen Eigenanteil dazu. Und unsere Dachfläche hat es wirklich dringend nötig, um eben halt mal ein klein wenig eben saniert zu werden. Oder besser gesagt, damit unsere Kollegen hier nicht im Regen stehen.
1: Auch für das kommende Jahr stehen bereits weitere Ideen und Projekte in den Startlöchern. Das Museum entwickelt sich stetig weiter und möchte seinen Gästen neben den zahlreichen historischen Exponaten künftig noch mehr bieten. So dürfen sich große und kleine Technikbegeisterte auf zusätzliche Attraktionen freuen.
2: Also wir haben ganz viele neue Projekte, auch die wir in 2027 anstoßen wollen. Und dazu gehört unter anderem, dass wir einen kleinen Buchladen eröffnen werden. Das heißt also keinen Buchladen im Sinne von einer Bibliothek, also im Sinne von einem Laden, sondern mehr oder weniger eben halt Bücher zur Verfügung stellen, die der eine oder andere Gast vielleicht mitbringt, weil er sie ausgelesen hat und die jemand anders dann eben halt sich dann eben halt abholen kann, hier lesen kann. Wir werden deswegen versuchen, einen Kühlwaggon von Waggonbau umzubauen, wo wir dann diese dementsprechende Bibliothek oder diese dementsprechende Ausgabe dann eben halt einrichten können, wo sich denn der Gast dann einfach im Frühjahr oder im Sommer dann auch draußen hinsetzen kann und kann eigentlich noch eine Runde lesen.
1: Die Jahreskarte lohnt sich also. Sie kostet 60 Euro und ist auf 200 Stück limitiert. Hat also echten Sammlercharakter. Erwerben kann man die Karte ausschließlich beim Technikmuseum Hugo Junkers, entweder an der Kasse vor Ort oder online. Der Förderverein freut sich auf zahlreiche Besucher.
3: Gemeinsam für Frieden, Freiheit und Demokratie. Zum Tag der Deutschen Einheit am 3. Oktober lud der CDU-Kreisverband Dessau-Roßlau alle Bürger herzlich ein, sich an der Dessauer Friedensglocke auf dem Platz der Deutschen Einheit am Rathaus zu versammeln. Der 3. Oktober erinnerte an die Wiedervereinigung Deutschlands und damit an die Überwindung der jahrzehntelangen deutschen Teilung. Gleichzeitig ist dieser Tag ein Anlass, sich die Bedeutung von Frieden, Freiheit und Demokratie immer wieder bewusst zu machen. Auch der gesellschaftliche Zusammenhalt und das gemeinsame Miteinander standen dabei im Mittelpunkt. Um 11 Uhr begann die Veranstaltung mit einem ökumenischen Friedensgebet an der Friedensglocke. Im Anschluss gab es Raum für Begegnungen, Gespräche und einen gemeinsamen Austausch. Zum Abschluss waren alle Teilnehmer zum Frühschoppen ins Brauhaus zum Alten Dessauer eingeladen.
1: Wie Architektur verbindet. Was passiert, wenn Architektur, kulturelles Erbe und persönliche Geschichte aufeinandertreffen? Darüber haben wir von Rhein 1 mit Siako Abdullah gesprochen. Der aus der Kurdistan-Region stammende Student nahm uns mit in seine Arbeit und stellte uns sein Projekt vor. Siako Abdullah stammt aus der Region Kurdistan im Irak und studierte Architektur und kulturelles Erbe an der Hochschule Anhalt in Dessau. Während seines Studiums sammelte er durch die Zusammenarbeit mit einem seiner Professoren sowie durch seine Tätigkeit als wissenschaftliche Hilfskraft wertvolle Erfahrungen in Forschung und Praxis. Die Bauhausstadt wurde dadurch zu einem wichtigen Teil seiner fachlichen Entwicklung als Architekt. Aus seinen Fachkenntnissen aus seiner Studienzeit in Dessau entwickelte und entwarf Siako ein Museum, das die Kultur, Geschichte und Lebensweise seiner Herkunft Kurdistans vermitteln soll. Die Gestaltung des Gebäudes ist von der beeindruckenden Landschaft des Gebiets Kurdistan mit seinen Bergen, Tälern und Hügeln inspiriert. Das entworfene Museum soll in der irakischen Stadt Erbil die Besucher auf eine Reise durch die Geschichte der Region mitnehmen und ihnen einen Einblick in die kulturelle Identität und das Erbe der Region geben. Einen ausführlichen Bericht über Siako Abdullahs Projekt sehen Sie in einer unserer zukünftigen Sendungen. Schalten Sie gern wieder ein.
0: Vom 8. bis zum 11. Oktober findet an der Adria in Dessau-Mildensee das 45. RC Powerboat-Meeting des Modellsportclubs Elbe Dessau statt. Rund 60 Teilnehmer aus Deutschland, Österreich und den Niederlanden werden erwartet. Die Geschichte der Veranstaltung reicht bis in das Jahr 1997 zurück. Damals wurde auf Initiative des damaligen Sportamtsleiters Ralf Hirsch die Interessengemeinschaft Powerboat gegründet. Im Mai 1997 fand das erste RC-Modellbootfahren an der Adria statt. Im Dezember desselben Jahres entstand daraus der Modellsportclub Elbe-Dessau. Seit 2003 trägt die Veranstaltung den Namen RC Powerboat Meeting. Am Donnerstag und Freitag können die Teilnehmer von 10 bis 19 Uhr trainieren und ihre Boote einstellen. Am Samstag stehen Wettbewerbe in verschiedenen Modellbootklassen auf dem Programm. Am Sonntag ist die Strecke noch einmal von 10 bis 13 Uhr geöffnet. Ein besonderer Höhepunkt ist traditionell die Zusammenarbeit mit dem Motorbootclub Elbe-Dessau. In diesem Jahr wird erstmals ein Formel-2-Rennkatamaran für Schaurunden auf der Adria erwartet. Das Besondere, der Verein baut solche Rennboote auch im Maßstab 1:4 als Modell nach. Möglich wird die Veranstaltung durch die Nutzung der Adria, die der Betreiber Thomas Jetzke dem Verein zur Verfügung stellt. Ein eigenes offizielles Trainingsgewässer gibt es übrigens für den Verein nicht. Der Eintritt zum RC Powerboat Meeting ist frei, für Speisen und Getränke ist gesorgt. Zum Gedenken an Willi Rode hat der TSV Einheit Dessau auch in diesem Jahr sein traditionelles Gedenkturnier im Bogenschießen ausgerichtet. Rund 30 Schützen aus mehreren Bundesländern kamen dafür auf der Sportanlage am Friederikenplatz zusammen. Bei herbstlichen Bedingungen ging es nicht nur um möglichst viele Treffer, sondern auch darum, die Erinnerung an Willi Rode wachzuhalten.
3: Der TSV Einheit Dessau hat am 20. September sein jährliches Gedenkturnier für Willi Rode veranstaltet. Auf der Sportanlage Friederikenplatz traten die Bogenschützen unter freiem Himmel gegeneinander an. Dabei ging es neben dem sportlichen Wettkampf auch um die Würdigung des ehemaligen Vereinsmitglieds.
4: Willi Rode, mein Vater, ist leider vor nunmehr 15 Jahren verstorben und hat aber den Bogensport in Dessau erst richtig zum Blühen gebracht. Also die Abteilung existiert seit 1982, aber bis Ende der 80er Jahre ist da nicht viel passiert. Erst als er Ende der 80er Jahre die ganze Sache übernommen hat, sind dann Turniere gemacht worden, die Abteilung blühte auf, wir haben deutsche Meisterschaften übernommen und alles. Und wie schon gesagt, mit seinem Tod haben wir einfach dieses Turnier nach ihm dann in Gedenken benannt, damit er auch für die anderen weiterhin in Erinnerung bleibt. Denn viele der Schützen, die hier anwesend sind, kannten ihn noch und würdigen das in dem Fall auch.
3: Aufgrund organisatorischer Herausforderungen war das Teilnehmerfeld in diesem Jahr mit rund 30 Startern kleiner als gewohnt. Die Schützen kamen aus verschiedenen Bundesländern, vor allem aus Vereinen aus Sachsen-Anhalt, aber auch aus Thüringen, Sachsen und Brandenburg. Für sie stand der Sport im Mittelpunkt. Unter freiem Himmel mussten sie sich dabei nicht nur auf ihre Technik und Konzentration verlassen, sondern auch mit den äußeren Bedingungen zurechtkommen.
4: Geboten wird ein normaler Wettkampf, der für Qualifikation auch für deutsche Meisterschaften des Deutschen Bogensportverbandes genutzt werden kann. Einziger Unterschied ist, dass es rein theoretisch ein Hallenturnier ist, was aber im Freien stattfindet, ist historisch gewachsen. Ursprünglich als 2x25 Meter Turnier geplant, auch als Anhaltiner Multipokal damals noch von befreundeten Vereinen mit organisiert, ist es dann zum Herbstpokal geworden, weil die anderen Vereine sich getrennt haben. Und da ging es damals darum, dass 25 Meter Turniere leider schwer in Hallen durchführbar sind. So eine großen Hallen gab es nach der Wende hier im Osten kaum. Und dadurch wurde das einfach nach draußen verlagert, was eigentlich die Umweltbedingungen für den Schützen, das Schießen etwas schwieriger gestalten. Ne? Wind, Regen, jetzt fängt es auch ein bisschen gerade an zu tröpfeln. Und gegebenenfalls auch Sonneneinstrahlung kann ja auch ein bisschen blenden oder so, was man in der Halle im Normalfall eben nicht hat. Aber es wird trotzdem angenommen.
3: Bereits am Morgen startete der Wettbewerb. Mit Pfeil und Bogen ging es für die Teilnehmer darum, möglichst viele Punkte zu sammeln. Am Ende wurden die Ergebnisse ausgewertet und die Sieger in den jeweiligen Klassen ermittelt. Neben dem Willi Rode Gedenkturnier organisiert die Bogensportabteilung des TSV Einheit Dessau auch weitere Veranstaltungen.
4: Unser Verein führt im Jahr im Normalfall 4 Turniere durch, einmal zu Pfingsten, das ist ein großes Turnier, wo dann auch die weiten Entfernungen geschossen werden. Dann unser Nachtschießen, was wir erst vor 3 Wochen hatten, dieses Turnier Und um den zweiten Advent rum haben wir dann grundsätzlich noch unser Hallenturnier, unser richtiges großes Hallenturnier in der Berufsschulturnhalle, wo wir dann auch noch mehr Scheiben stellen als heute, weil zu dem Zeitpunkt dann auch wirklich die meisten Schützen nur noch wenige Alternativen haben, irgendwo Turniere zu schießen. Und dann ist ja die Nachfrage nach solchen Turnieren auch wesentlich größer. Ja, und nächstes Jahr werden wir zusätzlich noch die Landesmeisterschaften des Sachsen-Anhaltinischen Bogensportverbandes übernehmen im Freien. Also es wird schon genug geboten hier bei uns in der Stadt.
3: Mit dem Gedenkturnier verbindet der TSV Einheit Dessau den sportlichen Wettkampf mit dem Vereinsleben und hält gleichzeitig die Erinnerung an Willi Rode lebendig.
0: Am 9. Oktober lädt die Salsa-Schule Dessau gemeinsam mit Lillis Genusswerkstatt ab 19 Uhr zum ersten herbstlichen Salsa-Abend bei Lillis ein. Für die passende Stimmung sorgen Orlando und Leonardo mit handgemachter Salsa-Musik. Ob selbst das Tanzbein geschwungen, der Musik gelauscht oder bei einem Cocktail ein entspannter Abend verbracht wird, für jeden Geschmack ist etwas dabei. Wer den Abend besuchen möchte, sollte sich rechtzeitig einen Tisch sichern. Weitere Salsa-Abende mit Live-Musik finden dann am Samstag, den 14. November, am Samstag, den 19. Dezember, jeweils ab 19 Uhr statt. Der Dezembertermin steht dabei ganz im Zeichen eines weihnachtlichen Salsa-Abends. Die Salsa-Schule in Dessau freut sich auf einen musikalischen und tanzfreudigen Herbst mit vielen Gästen. Mit dieser Information sind wir am Ende unserer Dienstagsausgabe der Zeitnah Nachrichten. Schauen jetzt noch auf das Wetter und im Anschluss daran gern noch auf die Meldungen aus der Region. Am Mittwoch melden wir uns dann aus der Zeitnah-Redaktion wieder. Und zwar ab 18 Uhr. Bis dahin, machen Sie es gut und auf Wiedersehen.
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6: Am Mittwoch wechseln sich sonnige und bewölkte Abschnitte ab. Zur Mittagszeit werden angenehme 21 Grad erreicht und dabei bleibt es trocken. Der Wind weht aus südöstlicher Richtung. Insgesamt erwartet uns ein freundlicher und milder Tag mit einer schönen Mischung aus Sonne und Wolken, also perfektes Wetter, um den Mittwoch entspannt zu genießen. Zähneputzen gehört zum Alltag. Für Kinder ist es aber nicht immer die spannendste Beschäftigung und wird schon mal vergessen. Dass Zahnpflege trotzdem Spaß machen kann, zeigt Karl-Heinz Paul. Als Carlo Mausini bringt der Pantomime-Künstler, Autor und Schauspieler Kindern auf unterhaltsame Weise Wissenswertes rund um ihre Gesundheit näher. Die Figur Mausini verkörpert er bereits seit vielen Jahren.
7: Ich bin freischaffender Künstler, schon seit meinem 20. Lebensjahr auf der Reise. Ich schreibe Kinderbücher, ich habe Kindertheater, habe auch Theaterstücke für Erwachsene und schreibe auch Kinderlieder. Und das ist meine Berufung. Ich bin mit Leib und Seele ein Künstler auf der Bühne, um auch mit den Kindern in Kontakt zu kommen und schöne Botschaften rüberzubringen.
6: Auch an der Dienstweg-Grundschule in Wittenberg stand am 29. September die Zahngesundheit im Mittelpunkt. Im Rahmen des Tages der Zahngesundheit führte Carlo Mausini sein Programm für die Schule auf. Organisiert wurde die Veranstaltung von Kinder- und Jugendärztlichen Dienst des Landkreises Wittenberg, dem besonders die Gesundheit der Kinder am Herzen liegt.
8: Führen Reinuntersuchungen und Gruppenprophylaxe im Landkreis Wittenberg. In Kindergarten, Grundschulen, weiterführende Schulen, Gymnasien und Sekundarschulen und Vorderschulen.
6: Bei der Präventionsarbeit setzt der Landkreis dabei bewusst auf einen besonderen Zugang. Statt trockener Informationen gibt es Unterhaltung und Bewegung. In seinem Programm setzt er dabei auf jede Menge Vielfalt.
7: Die Kinder erleben mich als einen fragenden, tänzerischen, poetischen Clown und mit Niveau. Ja? Also nicht diesen Tollpatsch, der da irgendwie rumhaut, mit Essen rumschmeißt und so, sondern wirklich sehr, sehr schön und achtsam mit den Sachen umgeht. Die Kinder werden bei mir mit einbezogen als Partner, als Assistenten und dürfen mich beraten. Und ich führe natürlich schon heimlich die Regie. Jetzt in dem Programm um die Mundgesundheit geht es halt um Mundgesundheit, Zahnpflege, Ernährung, Kariesentstehung, je nach Altersgruppe. Im Kindergarten ist dann der Zahnarztbesuch zum Beispiel, Sympathieaufbau für den Zahnarztbesuch noch mit dabei. Und auch vom Duktus her, also bei Kindergartenkindern bin ich eher spielerisch, bei Schulkindern schon ein bisschen klarer und bei den dritten, vierten Klassen, also Rap, hast du nach dem Essen und so weiter. Ne? Um einfach auch eine entsprechende altersgerechte Ansprache zu finden.
6: Denn gute Gewohnheiten beginnen schon im Kindesalter. Mit der Veranstaltung möchte der Landkreis deshalb frühzeitig und nachhaltig für die Gesundheitsvorsorge sensibilisieren. Auch das Motto des Tages bringt die Botschaft auf den Punkt.
9: Gesund beginnt im Mund, kau dich fit. Und das heißt also, kau zwingende Kost möglichst. Mhm. Und das ist halt, ja, unsere Aufgabe, darauf hinzuweisen, dass möglichst auch gerade wie heute in den Klassen, in den Brotbüchsen Äpfel, ja, Obst, Gemüse, Brot und natürlich jetzt keine Quetschis und sowas zu finden ist. Ja, das ist halt
8: eine gesunde Ernährung.
9: Genau.
8: Motivieren, ja. Kinder motivieren.
6: Dass die Botschaft ankommt, zeigt sich schnell. Die Kinder machen begeistert mit und lernen dabei ganz nebenbei, warum regelmäßiges Zähneputzen so wichtig ist.
7: Die überborden sich teilweise vor Begeisterung und darum habe ich eben auch so kleine Tricks eingebaut, wie das Meldezeichen zum Beispiel. Weil wenn sich die Kinder selber berühren, beruhigen sie sich. Die sind mit der Aufmerksamkeit immer nach außen gerichtet, immer gereizt von außen. Und auch den Daumen in den Zeigefinger zu strecken, die Lippen zu schließen, die Augen zu öffnen. Das sind so kleine Rituale, die entstanden sind, um immer wieder auch Ruhe reinzubekommen. Das lieben die Kinder auch. Und dann dürfen sie natürlich auch mal laut klatschen und rufen. Und es ist so ein schönes Wellenvorgang. Und am Ende, haben sie ja gesehen, sind sie ganz still geworden bei diesem Bakterienspiel dann.
6: Insgesamt war Carlo Morsini in diesem Jahr an rund 16 Schulen unterwegs. Am 30. September macht er auch an der Grundschule Geschwister Scholl Station. Für die Kinder bedeutet das, Gesundheit kann spannend sein und auch Lernen darf Spaß machen.
9: Es ist halt mal eine andere Form unserer täglichen Arbeit. Ja, wir bemühen uns natürlich jeden Tag in unserer Arbeit, den Kindern das bewusst zu machen, was für ein Kapital sie im Mund haben. Und sicherlich braucht man am Anfang sehr die Unterstützung der Eltern. Aber irgendwann, wenn die Kinder größer sind, sollte es irgendwann mal Klick machen. Und das ist halt unsere tägliche Aufgabe. Ja.
8: Ja, und ist eine einfache Sache. Also die Kinder lernen mit Spaß. Und dann lernen sie, dass Gesundheit ist etwas Einfaches, leicht und kann jeder machen.
9: Und da sind diese Möglichkeiten, dass wir solch eine Veranstaltung machen, natürlich auch sehr schön, um das sehr, sehr locker, sehr, sehr auch mal spaßiger und aber trotzdem mit Botschaft.
8: Genau.
9: Uns ist wichtig, dass trotzdem diese Botschaft und nicht nur der Spaß im Vordergrund steht. Das ist dann eben immer schön zu sehen, wie Kinder doch zu begeistern sind und für ein Thema zu sensibilisieren sind und wie Kinder da mitgehen und wie dann auch Erwachsene und auch die Lehrer dann strahlen, wenn die Kinder in Aktion sind. Und das ist das Schöne daran. Man sieht dann wirklich die Kinder auch mal nochmal von der anderen Seite und doch, das berührt einen schon.
6: Zum Abschluss gab es für jedes Kind noch einen Flyer von Morsini. Und so bleibt hoffentlich nicht nur die Erinnerung an einen lustigen Schultag, sondern auch die ein oder andere wichtige Lektion zur Zahngesundheit im
10: Neue Saison, neuer Kader, neuer Trainerstab. Bei den Cerebrix Volleygoats ist kaum etwas so geblieben, wie es war. 4 Spieler aus der vergangenen Saison sind noch dabei. Tom Borchert mit der Nummer 4 im Außenangriff, Nick Breitenbach mit der 11 im Mittelblock, Lukas Pockrand mit der 9 als Universalspieler und Paul Stommel mit der 16 im Zuspiel. Dazu kommen 10 Neuzugänge und diese bringen ordentlich internationale Erfahrungen mit. Im Außenangriff tragen Jordan McKee die Nummer 5, Cole Kaczynski die 15 und Jesse Delancey die 18. Im Mittelblock stehen neben Breitenbach jetzt Elliot Collard mit der 3, Sebastian Rösler mit der 10 und Rico Wardlow mit der 23. Auf der Diagonalposition kommt Jacob Harris mit der 8 und Andrei Druta mit der 1 dazu. Und auch beim Zuspiel und auf der Libero-Position gibt es neue Optionen. Neo Laumann trägt die 13, Jacob Riley die 6. Der Kader ist damit auch international aufgestellt. Die Spieler kommen aus Deutschland, Kanada, den USA, den Bahamas und Rumänien. Auch auf der Trainerbank gibt es einen Neustart. Der Kanadier Brad Hudson übernimmt als neuer Head Coach und soll die neu formierte Mannschaft durch die Saison führen. Unterstützt wird er vom Australier Jack Payne, der als Co-Trainer Teil des neuen Trainerteams ist. Eine komplett neue Mannschaft muss sich also erst finden. Die ersten Eindrücke aus der Vorbereitung stimmen Geschäftsführer Lukas Thielemann aber positiv.
11: Auch bisher, Testspiele liefen, glaube ich, sehr zufriedenstellend. Hatten bisher 3, haben davon 2 gewonnen, 1 unentschieden. Unentschieden, untypisches Ergebnis. Im Testspiel durchaus möglich. Haben natürlich viel probiert, viel getestet, wie im Testspiel das eben so ist, zumindest in der ersten Liga. Ich kann nicht für andere Sportarten sprechen oder für andere Ligen, aber wir machen es eigentlich immer so, dass weniger das Augenmerk auf dem Sieg liegt oder den unbedingt haben zu wollen, sondern vielmehr verschiedene Sachen mal anzutesten, Spieler in verschiedene Situationen mal reinzuschmeißen. Aber wenn wir jetzt, ich sag mal, drauf schauen, dass, wie wir so mit unserer vermeintlichen Startsechs gespielt haben, dann war das schon sehr gut, auch in dem Spiel, was wir unentschieden gespielt haben.
10: 3 Testspiele, 2 Siege und ein Unentschieden. Dabei ging es weniger darum, unbedingt jedes Spiel zu gewinnen. Vielmehr sollten die neuen Spieler verschiedene Situationen kennenlernen und die Mannschaft unterschiedliche Formationen testen. Seit rund 2 Wochen trainiert der komplette Kader gemeinsam. Bis zum ersten Pflichtspiel bleibt trotzdem nicht mehr viel Zeit.
11: Wir sind jetzt seit 2 Wochen so mit der vollen Truppe zusammen, können viel auch in der Komplexität trainieren. Und das tut uns schon gut. Jetzt haben wir noch eine volle Woche bis zur Pokalquali als allererstes Pflichtspiel. Dann ja nochmal 1,5 Wochen bis zum ersten Ligaspiel. Und die Zeit müssen wir gut nutzen, aber ich denke aktuell alles erfolgsversprechend.
10: Der erste große Härtetest vor heimischem Publikum wartet dann in der Bundesliga. Die Netzhoppers sind zu Gast in der SWH-Arena. Gegen die Mannschaft wurde in den Vorbereitungen bereits getestet. Das Ergebnis 2:2. Allerdings mit einer deutlich veränderten Aufstellung. Für Thielemann zählt deshalb am ersten Spieltag vor allem eines.
11: Aber am Ende, ich glaube, überrascht es keinen, wenn ich sage, wir wollen das Spiel gewinnen. Zählt da quasi nichts als der Sieg. Erstes Heimspiel, schlagbarer Gegner mit den Netzhoppers, die dann hier zu Gast sein werden.
10: Neben dem neuen Kader müssen sich die Goats in dieser Saison auch auf einige neue Regeln einstellen. Bis zu 8 Wechsel sind möglich. Außerdem darf der Ball auf der eigenen Seite unter bestimmten Bedingungen die Hallendecke berühren. Und auch beim Zuspiel und beim sogenannten Powertip wurden die Regeln geändert. Für die neu formierte Mannschaft heißt das, noch mehr neue Abläufe, die im Training sitzen müssen.
11: Wurden jetzt über den Sommer in den internationalen Wettbewerben mit den Nationalteams Regeln getestet, die ja immer mehr dahin gehen, dass das Spiel verständlicher wird für den neuen Zuschauer, dass weniger Unterbrechungen sind, weniger komplizierte Regeln. Man passt jetzt Kleinigkeiten an, wie zum Beispiel, dass 8 anstatt 6 Wechsel möglich sind. Man passt aber eben auch größere Dinge an, dass der Zuspielkontakt hat sich ja im letzten Jahr schon geändert. Es gibt keinen technischen Fehler mehr im Zuspiel. Jetzt kommt als Riesenneuerung dazu, dass quasi eine Deckenberührung erlaubt ist auf eigener Seite. Also der Ball muss auf der eigenen Seite die Decke berühren und auch auf der eigenen Seite bleiben. Aber dann ist quasi eine Deckenberührung kein Fehler mehr. Wird natürlich auch nochmal viel ändern. Du brauchst kein Libero mehr zwingend in deinem Team. Du kannst auch komplett ohne Libero spielen. Das war bei einer Mindestanzahl von 12 Spielern so bisher auch nicht. Und so haben sich schon ein paar Sachen geändert, wo wir natürlich gespannt sind. Auch der sogenannte Power-Tip hat sich geändert, wird quasi wieder rausgenommen, regeltechnisch, dass das längere Führen des Balls nicht mehr möglich ist. Und ein technischer Fehler geahndet wird. Und das ändert natürlich auf dem Level das Spiel schon enorm.
10: 4 bekannte Spieler, 10 Neuzugänge und ein komplett neuer Trainerstab. Die Cerebrics Volleygoals starten mit einer Mannschaft in die neue Saison, die sich in vielen Bereichen erst noch finden muss. Die Vorbereitung macht Mut. Jetzt muss sich zeigen, ob aus den vielen neuen Gesichtern auch auf dem Feld schnell eine Einheit wird. Der erste Pflichtspielauftritt steht unmittelbar bevor.

0: Werden die niedrigschwelligen Angebote der offenen Jugendarbeit mit der arbeitsmarktbezogenen und sozialpädagogischen Expertise der BAVW verbunden. So erhalten junge Menschen berufliche Orientierung, ohne den geschützten Rahmen ihrer Freizeitgestaltung verlassen zu müssen. Gemeinsam sollen Angebote und Projekte in den Bereichen Freizeit, Bildung, Gesundheit, Demokratie sowie Information und Prävention entwickelt und umgesetzt werden. Die Kooperation soll Jugendlichen neue Perspektiven eröffnen, Barrieren abbauen und ihre gesellschaftliche Teilhabe stärken. Durch gemeinsame Orientierungsprojekte und Aktionstage können sie zudem praxisnah verschiedene Berufsfelder kennenlernen und ausprobieren. Geplant sind unter anderem der Tag der offenen Ausbildung und der Tag der Gemeinsamkeit. Beide Partner sehen in der Zusammenarbeit die Chance, Jugendliche dort zu erreichen, wo sie sich wohlfühlen, Hemmschwellen abzubauen und ihnen konkrete Perspektiven für Ausbildung, Qualifizierung und ein selbstbestimmtes Berufsleben aufzuzeigen. Ein beliebtes Ausflugsziel für Einheimische und Touristen ist das Technikmuseum Hure Junkers in Dessau. Da das Museum größtenteils von engagierten Ehrenamtlichen betrieben wird, ist es auf Unterstützung und Spenden angewiesen. Um den Besuchern regelmäßig etwas Neues zu bieten und gleichzeitig die Verbundenheit mit dem Museum zu stärken, wurde eine Jahreskarte ins Leben gerufen. Diese wurde am 29. September vorgestellt, bietet den Besuchern die Möglichkeit, das Museum ein ganzes Jahr lang zu erleben und immer wieder neu zu entdecken.
1: Das Technikmuseum Hugo Junkers in Dessau ist stets bemüht, seinen Besuchern etwas Neues zu bieten und den Museumsbesuch immer wieder zu einem besonderen Erlebnis zu machen. Getragen und betrieben wird das Museum vom Förderverein Technikmuseum Hugo Junkers Dessau. Neben attraktiven Preisangeboten für Gruppen, Schülern sowie Familien gibt es nun erstmals auch eine Jahreskarte. Diese wurde am 29. September vorgestellt und eröffnet Besuchern die Möglichkeit, das Museum ein ganzes Jahr lang zu erleben. Doch die Jahreskarte bietet noch weit mehr.
2: Also, hier ist das gute Stück und die Jahreskarte wird das erste Mal aufgelegt für das Technikmuseum und sie soll dazu dienen, eine weitere Unterstützung von allen Dessauern und Dessauern oder auch von unseren Besuchern aus dem Umland ein wenig einzufordern, weil wir sind sehr glücklich darüber, dass wir diese Jahreskarte ins Leben gerufen haben. Sie soll eine kleine Sammleredition bilden, wo jedes Jahr neue Motive draufkommen. Und die Vorteile der Jahreskarte sind eigentlich relativ einfach. Derjenige, der die Jahreskarte vorzeigt, kann also praktisch das ganze nächste Jahr 2027 hier eben halt unser Technikmuseum besuchen.
1: Da das Museum zu einem großen Teil vom Engagement zahlreicher ehrenamtlicher Helfer lebt, ist es auf Unterstützung und Spenden angewiesen. Mit den Einnahmen aus dem Verkauf der Jahreskarten sollen auch künftig neue Projekte umgesetzt und weitere Ideen verwirklicht werden.
2: Wir möchten ganz gerne mit den Einnahmen, die wir aus dem Verkauf dieser Jahreskarte haben, dann eben halt einige Modernisierungen an unserem wunderschönen Museum durchführen und dazu dient dieser dementsprechende Beitrag. Wir sitzen jetzt hier mehr oder weniger an den Arbeitsplätzen, die unsere Kollegen eben halt eingerichtet haben und noch an verschiedenen Modellen zu arbeiten. Wenn man jetzt mal einfach so Richtung Decke gucken würde, würde man feststellen, dass das eine oder andere Fenster undicht ist. Und genau das wollen wir einfach damit beheben. Wir wollen also das Geld nutzen, um eben halt Förderanträge zu stellen. Dort brauchen wir einen gewissen Eigenanteil dazu. Und unsere Dachfläche hat es wirklich dringend nötig, um eben halt mal ein klein wenig eben saniert zu werden. Oder besser gesagt, damit unsere Kollegen hier nicht im Regen stehen.
1: Auch für das kommende Jahr stehen bereits weitere Ideen und Projekte in den Startlöchern. Das Museum entwickelt sich stetig weiter und möchte seinen Gästen neben den zahlreichen historischen Exponaten künftig noch mehr bieten. So dürfen sich große und kleine Technikbegeisterte auf zusätzliche Attraktionen freuen.
2: Also wir haben ganz viele neue Projekte, auch die wir in 2027 anstoßen wollen. Und dazu gehört unter anderem, dass wir einen kleinen Buchladen eröffnen werden. Das heißt also keinen Buchladen im Sinne von einer Bibliothek, also im Sinne von einem Laden, sondern mehr oder weniger eben halt Bücher zur Verfügung stellen, die der eine oder andere Gast vielleicht mitbringt, weil er sie ausgelesen hat und die jemand anders dann eben halt sich dann eben halt abholen kann.

0: kann, hier lesen kann. Wir werden deswegen versuchen, einen Kühlwaggon von Waggonbau umzubauen, wo wir dann diese dementsprechende Bibliothek oder diese dementsprechende Ausgabe dann eben halt einrichten können, wo sich denn der Gast dann auch im Frühjahr oder im Sommer dann auch draußen hinsetzen kann und kann eigentlich noch eine Runde lesen.
1: Die Jahreskarte lohnt sich also. Sie kostet 60 Euro und ist auf 200 Stück limitiert. Hat also echten Sammlercharakter. Erwerben kann man die Karte ausschließlich beim Technikmuseum Hugo Junkers, entweder an der Kasse vor Ort oder online. Der Förderverein freut sich auf zahlreiche Besucher.
2: Gemeinsam für Frieden, Freiheit und Demokratie. Zum Tag der Deutschen Einheit am 3. Oktober lud der CDU-Kreisverband Dessau-Roßlau alle Bürger herzlich ein, sich an der Dessauer Friedensglocke auf dem Platz der Deutschen Einheit am Rathaus zu versammeln. Der 3. Oktober erinnerte an die Wiedervereinigung Deutschlands und damit an die Überwindung der jahrzehntelangen deutschen Teilung. Gleichzeitig ist dieser Tag ein Anlass, sich die Bedeutung von Frieden, Freiheit und Demokratie immer wieder bewusst zu machen. Auch der gesellschaftliche Zusammenhalt und das gemeinsame Miteinander standen dabei im Mittelpunkt. Um 11 Uhr begann die Veranstaltung mit einem ökumenischen Friedensgebet an der Friedensglocke. Im Anschluss gab es Raum für Begegnungen, Gespräche und einen gemeinsamen Austausch. Zum Abschluss waren alle Teilnehmer zum Frühschoppen ins Brauhaus zum Alten Dessauer eingeladen.
1: Wie Architektur verbindet. Was passiert, wenn Architektur, kulturelles Erbe und persönliche Geschichte aufeinandertreffen? Darüber haben wir von Rhein 1 mit Siako Abdullah gesprochen. Der aus der Kurdistan-Region stammende Student nahm uns mit in seine Arbeit und stellte uns sein Projekt vor. Siako Abdullah stammt aus der Region Kurdistan im Irak und studierte Architektur und kulturelles Erbe an der Hochschule Anhalt in Dessau. Während seines Studiums sammelte er durch die Zusammenarbeit mit einem seiner Professoren sowie durch seine Tätigkeit als wissenschaftliche Hilfskraft wertvolle Erfahrungen in Forschung und Praxis. Die Bauhausstadt wurde dadurch zu einem wichtigen Teil seiner fachlichen Entwicklung als Architekt. Aus seinen Fachkenntnissen aus seiner Studienzeit in Dessau entwickelte und entwarf Siako ein Museum, das die Kultur, Geschichte und Lebensweise seiner Herkunft Kurdistans vermitteln soll. Die Gestaltung des Gebäudes ist von der beeindruckenden Landschaft des Gebiets Kurdistan mit seinen Bergen, Tälern und Hügeln inspiriert. Das entworfene Museum soll in der irakischen Stadt Erbil die Besucher auf eine Reise durch die Geschichte der Region mitnehmen und ihnen einen Einblick in die kulturelle Identität und das Erbe der Region geben. Einen ausführlichen Bericht über Siako Abdullahs Projekt sehen Sie in einer unserer zukünftigen Sendungen. Schalten Sie gern wieder ein.
3: Vom 8. bis zum 11. Oktober findet an der Adria in Dessau-Mildensee das 45. RC Powerboat-Meeting des Modellsportclubs Elbe Dessau statt. Rund 60 Teilnehmer aus Deutschland, Österreich und den Niederlanden werden erwartet. Die Geschichte der Veranstaltung reicht bis in das Jahr 1997 zurück. Damals wurde auf Initiative des damaligen Sportamtsleiters Ralf Hirsch die Interessengemeinschaft Powerboat gegründet. Im Mai 1997 fand das erste RC-Modellbootfahren an der Adria statt. Im Dezember desselben Jahres entstand daraus der Modellsportclub Elbe Dessau. Seit 2003 trägt die Veranstaltung den Namen RC Powerboat Meeting. Am Donnerstag und Freitag können die Teilnehmer von 10 bis 19 Uhr trainieren und ihre Boote einstellen. Am Samstag stehen Wettbewerbe in verschiedenen Modellbootklassen auf dem Programm. Am Sonntag ist die Strecke noch einmal von 10 bis 13 Uhr geöffnet. Ein besonderer Höhepunkt ist traditionell die Zusammenarbeit mit dem Motorbootclub Elbe Dessau. Elbe der Sau. In diesem Jahr wird erstmals ein Formel-2-Rennkatamaran für Schaurunden auf der Adria erwartet. Das Besondere, der Verein baut solche Rennboote auch im Maßstab 1:4 als Modell nach. Möglich wird die Veranstaltung durch die Nutzung der Adria, die der Betreiber Thomas Jetzke dem Verein zur Verfügung stellt. Ein eigenes offizielles Trainingsgewässer gibt es übrigens für den Verein nicht. Der Eintritt zum RC Powerboat Meeting ist frei, für Speisen und Getränke ist gesorgt. Zum Gedenken an Willi Rode hat der TSV Einheit Dessau auch in diesem Jahr sein traditionelles Gedenkturnier im Bogenschießen ausgerichtet. Rund 30 Schützen aus mehreren Bundesländern kamen dafür auf der Sportanlage am Friederikenplatz zusammen. Bei herbstlichen Bedingungen ging es nicht nur um möglichst viele Treffer, sondern auch darum, die Erinnerung an Willi Rode wachzuhalten.
2: Der TSV Einheit Dessau hat am 20. September sein jährliches Gedenkturnier für Willi Rode veranstaltet. Auf der Sportanlage Friederikenplatz traten die Bogenschützen unter freiem Himmel gegeneinander an. Dabei ging es neben dem sportlichen Wettkampf auch um die Würdigung des ehemaligen Vereinsmitglieds.
4: Willi Rode, mein Vater, ist leider vor nunmehr 15 Jahren verstorben. Und hat aber den Bogensport in Dessau erst richtig zum Blühen gebracht. Also die Abteilung existiert seit 1982, aber bis Ende der 80er Jahre ist da nicht viel passiert. Erst als er Ende der 80er Jahre die ganze Sache übernommen hat, sind dann Turniere gemacht worden. Die Abteilung blühte auf, wir haben deutsche Meisterschaften übernommen und alles. Und wie schon gesagt, mit seinem Tod haben wir einfach dieses Turnier nach ihm dann in Gedenken benannt. Damit er auch für die anderen weiterhin in Erinnerung bleibt. Denn viele der Schützen, die hier anwesend sind, kannten ihn noch und würdigen das in dem Fall auch.
2: Aufgrund organisatorischer Herausforderungen war das Teilnehmerfeld in diesem Jahr mit rund 30 Startern kleiner als gewohnt. Die Schützen kamen aus verschiedenen Bundesländern, vor allem aus Vereinen aus Sachsen-Anhalt, aber auch aus Thüringen, Sachsen und Brandenburg. Für sie stand der Sport im Mittelpunkt. Unter freiem Himmel mussten sie sich dabei nicht nur auf ihre Technik und Konzentration verlassen, sondern auch mit den äußeren Bedingungen zurechtkommen.
4: Geboten wird ein normaler Wettkampf, der für Qualifikation auch für deutsche Meisterschaften des Deutschen Bogensportverbandes genutzt werden kann. Einziger Unterschied ist, dass es rein theoretisch ein Hallenturnier ist, was aber im Freien stattfindet, ist historisch gewachsen. Ursprünglich als 2x25 Meter Turnier geplant, auch als Anhaltiner Multipokal damals noch von befreundeten Vereinen mit organisiert, ist es dann zum Herbstpokal geworden, weil die anderen Vereine sich getrennt haben. Und da ging es damals darum, dass 25 Meter Turniere leider schwer in Hallen durchführbar sind. So eine großen Hallen gab es nach der Wende hier im Osten kaum. Und dadurch wurde das einfach nach draußen verlagert, was eigentlich die Umweltbedingungen ja, für den Schützen das Schießen etwas schwieriger gestalten. Ne? Wind, Regen, jetzt fängt es auch ein bisschen gerade an zu tröpfeln. Und gegebenenfalls auch Sonneneinstrahlung kann ja auch ein bisschen blenden oder so, was man in der Halle im Normalfall eben nicht hat. Aber es wird trotzdem angenommen.
2: Bereits am Morgen startete der Wettbewerb. Mit Pfeil und Bogen ging es für die Teilnehmer darum, möglichst viele Punkte zu sammeln. Am Ende wurden die Ergebnisse ausgewertet und die Sieger in den jeweiligen Klassen ermittelt. Neben dem Willi Rode Gedenkturnier organisiert die Bogensportabteilung des TSV Einheit Dessau auch weitere Veranstaltungen.
4: Unser Verein führt im Jahr im Normalfall 4 Turniere durch, einmal zu Pfingsten, das ist ein großes Turnier, wo dann auch die weiten Entfernungen geschossen werden, dann unser Nachtschießen, was wir erst vor 3 Wochen hatten, dieses Turnier und um den zweiten Advent rum haben wir dann grundsätzlich noch unser Hallenturnier, unser richtiges großes Hallenturnier in der Berufsschulturnhalle, wo wir dann auch noch mehr Scheiben stellen als heute, weil zu dem Zeitpunkt dann auch wirklich die meisten Schützen nur noch wenige Alternativen haben, irgendwo Turniere zu schießen. Und dann ist ja die Nachfrage nach solchen Turnieren auch wesentlich größer. Ja, und nächstes Jahr werden wir zusätzlich noch die Landesmeisterschaften des Sachsen-Anhaltinischen Bogensportverbandes übernehmen im Freien. Also es wird schon genug geboten hier bei uns in der Stadt.
2: Mit dem Gedenkturnier verbindet der TSV Einheit Dessau den sportlichen Wettkampf mit dem Vereinsleben und hält gleichzeitig die Erinnerung an Willi Rode lebendig.
3: Am 9. Oktober lädt die Salsa-Schule Dessau gemeinsam mit Lillis Genusswerkstatt ab 19 Uhr zum ersten herbstlichen Salsa-Abend bei Lillis ein. Für die passende Stimmung sorgen Orlando und Leonardo mit handgemachter Salsa-Musik. Ob selbst das Tanzbein geschwungen, der Musik gelauscht oder bei

0: Bei einem Cocktail ein entspannter Abend verbracht wird, für jeden Geschmack ist etwas dabei. Wer den Abend besuchen möchte, sollte sich rechtzeitig einen Tisch sichern. Weitere Salsa-Abende mit Live-Musik finden dann am Samstag, dem 14. November, am Samstag, den 19. Dezember, jeweils ab 19 Uhr statt. Der Dezembertermin steht dabei ganz im Zeichen eines weihnachtlichen Salsa-Abends. Die Salsa-Schule in Dessau freut sich auf einen musikalischen und tanzfreudigen Herbst mit vielen Gästen. Mit dieser Information sind wir am Ende unserer Dienstagsausgabe der Zeitnah Nachrichten. Schauen jetzt noch auf das Wetter und im Anschluss daran gern noch auf die Meldungen aus der Region. Am Mittwoch melden wir uns dann aus der Zeitnah-Redaktion wieder. Und zwar ab 18 Uhr. Bis dahin, machen Sie es gut und auf Wiedersehen.
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2: Am Mittwoch wechseln sich sonnige und bewölkte Abschnitte ab. Zur Mittagszeit werden angenehme 21 Grad erreicht und dabei bleibt es trocken. Der Wind weht aus südöstlicher Richtung. Insgesamt erwartet uns ein freundlicher und milder Tag mit einer schönen Mischung aus Sonne und Wolken. Also perfektes Wetter, um den Mittwoch entspannt zu genießen. Zähneputzen gehört zum Alltag. Für Kinder ist es aber nicht immer die spannendste Beschäftigung und wird schon mal vergessen. Dass Zahnpflege trotzdem Spaß machen kann, zeigt Karl-Heinz Paul. Als Carlo Mausini bringt der Pantomime-Künstler, Autor und Schauspieler Kindern auf unterhaltsame Weise Wissenswertes rund um ihre Gesundheit näher. Die Figur Mausini verkörpert er bereits seit vielen Jahren.
3: Ich bin freischaffender Künstler, schon seit meinem 20. Lebensjahr auf der Reise. Ich schreibe Kinderbücher, ich habe Kindertheater, habe auch Theaterstücke für Erwachsene und schreibe auch Kinderlieder. Und das ist meine Berufung. Ich bin mit Leib und Seele ein Künstler auf der Bühne, um auch mit den Kindern in Kontakt zu kommen und schöne Botschaften rüberzubringen.
2: Auch an der Dienstweg-Grundschule in Wittenberg stand am 29. September die Zahngesundheit im Mittelpunkt. Im Rahmen des Tages der Zahngesundheit führte Carlo Mausini sein Programm für die Schule auf. Organisiert wurde die Veranstaltung von Kinder- und Jugendärztlichen Dienst des Landkreises Wittenberg, dem besonders die Gesundheit der Kinder am Herzen liegt.
4: Führen Reinuntersuchungen und Gruppenprophylaxe im Landkreis Wittenberg. In Kindergarten, Grundschulen, weiterführende Schulen, Gymnasien und Sekundarschulen und Vorderschulen.
2: Bei der Präventionsarbeit setzt der Landkreis dabei bewusst auf einen besonderen Zugang. Statt trockener Informationen gibt es Unterhaltung und Bewegung. In seinem Programm setzt er dabei auf jede Menge Vielfalt.
3: Die Kinder erleben mich als einen fragenden, tänzerischen, poetischen Clown und mit Niveau. Ja? Also nicht diesen Tollpatsch, der da irgendwie rumhaut, mit Essen rumschmeißt und so, sondern wirklich sehr, sehr schön und achtsam mit den Sachen umgeht. Die Kinder werden bei mir mit einbezogen als Partner, als Assistenten und dürfen mich beraten. Und ich führe natürlich schon heimlich die Regie. Jetzt in dem Programm um die Mundgesundheit geht es halt um Mundgesundheit, Zahnpflege, Ernährung, Kariesentstehung, je nach Altersgruppe. Im Kindergarten ist dann der Zahnarztbesuch zum Beispiel, Sympathieaufbau für den Zahnarztbesuch noch mit dabei. Und auch vom Duktus her, also bei Kindergartenkindern bin ich eher spielerisch, bei Schulkindern schon ein bisschen klarer und bei den dritten, vierten Klassen, also Rap, hast du nach dem Essen und so weiter. Ne? Um einfach auch eine entsprechende altersgerechte Ansprache zu finden.
2: Denn gute Gewohnheiten beginnen schon im Kindesalter. Mit der Veranstaltung möchte der Landkreis deshalb frühzeitig und nachhaltig für die Gesundheitsvorsorge sensibilisieren. Auch das Motto des Tages bringt die Botschaft auf den Punkt.
5: Gesund beginnt im Mund, kau dich fit. Und das heißt also, kau zwingende Kost möglichst. Mhm. Und das ist halt, ja, unserer Aufgabe, darauf hinzuweisen, dass möglichst auch gerade wie heute in den Klassen, in den Brotbüchsen Äpfel, ja, Obst, Gemüse, Brot und natürlich jetzt keine Quetschis und sowas zu finden ist. Ja, das ist halt
4: eine gesunde Ernährung.
5: Genau.
4: Motivieren, ja. Kinder motivieren. Hm.
2: Dass die Botschaft ankommt, zeigt sich schnell. Die Kinder machen begeistert mit und lernen dabei ganz nebenbei, warum regelmäßiges Zähneputzen so wichtig ist.
3: Die überborden sich teilweise vor Begeisterung und darum habe ich eben auch so kleine Tricks eingebaut, wie das Meldezeichen zum Beispiel. Weil wenn sich die Kinder selber berühren, beruhigen sie sich. Die sind mit der Aufmerksamkeit immer nach außen gerichtet, immer gereizt von außen. Und auch den Daumen in den Zeigefinger zu strecken, die Lippen zu schließen, die Augen zu öffnen, sind so kleine Rituale, die entstanden sind, um immer wieder auch Ruhe reinzubekommen. Das lieben die Kinder auch. Und dann dürfen sie natürlich auch mal laut klatschen und rufen. Und es ist so ein schönes Wellenvorgang. Und am Ende haben sie ja gesehen, sind sie ganz still geworden bei diesem Bakterienspiel dann.
2: Insgesamt war Carlo Morsini in diesem Jahr an rund 16 Schulen unterwegs. Am 30. September macht er auch an der Grundschule Geschwister Scholl Station. Für die Kinder bedeutet das, Gesundheit kann spannend sein und auch Lernen darf Spaß machen.
5: Es ist halt mal eine andere Form unserer täglichen Arbeit. Ja, wir bemühen uns natürlich jeden Tag in unserer Arbeit, den Kindern das bewusst zu machen, was für ein Kapital sie im Mund haben. Und sicherlich braucht man am Anfang sehr die Unterstützung der Eltern. Aber irgendwann, wenn die Kinder größer sind, sollte es irgendwann mal Klick machen. Und das ist halt unsere tägliche Aufgabe.
4: Ja, und ist eine einfache Sache. Also die Kinder lernen mit Spaß. Und dann lernen sie, dass Gesundheit ist etwas Einfaches, leicht und kann jeder machen.
5: Und da sind diese Möglichkeiten, dass wir solch eine Veranstaltung machen, natürlich auch sehr schön, um das sehr, sehr locker, sehr, sehr auch mal spaßiger und aber trotzdem mit Botschaft.
4: Genau.
5: Uns ist wichtig, dass trotzdem diese Botschaft und nicht nur der Spaß im Vordergrund steht. Das ist dann eben mal schön zu sehen, wie Kinder doch zu begeistern sind und für ein Thema zu sensibilisieren sind und wie Kinder da mitgehen und wie dann auch Erwachsene und auch die Lehrer dann strahlen, wenn die Kinder in Aktion sind. Und das ist das Schöne daran. Man sieht dann wirklich die Kinder auch mal nochmal von der anderen Seite und doch, das berührt einen schon.
2: Zum Abschluss gab es für jedes Kind noch einen Flyer von Morsini. Und so bleibt hoffentlich nicht nur die Erinnerung an einen lustigen Schultag, sondern auch die ein oder andere wichtige Lektion zur Zahngesundheit.
6: Neue Saison, neuer Kader, neuer Trainerstab. Bei den Cerebrix Volleygoats ist kaum etwas so geblieben, wie es war. 4 Spieler aus der vergangenen Saison sind noch dabei. Tom Borchardt mit der Nummer 4 im Außenangriff, Nick Breitenbach mit der 11 im Mittelblock, Lukas Pockrand mit der 9 als Universalspieler und Paul Stommel mit der 16 im Zuspiel. Dazu kommen 10 Neuzugänge und diese bringen ordentlich internationale Erfahrung mit. Im Außenangriff tragen Jordan McKee die Nummer 5, Cole Kaczynski die 15 und Jesse Delancey die 18. Im Mittelblock stehen neben Breitenbach jetzt Elliot Collard mit der 3, Sebastian Rösler mit der 10 und Rico Wardlow mit der 23. Auf der Diagonalposition kommt Jacob Harris mit der 8 und Andrei Druta mit der 1 dazu. Und auch beim Zuspiel und auf der Libero-Position gibt es neue Optionen. Neo Laumann trägt die 13, Jacob Riley die 6. Der Kader ist damit auch international aufgestellt. Die Spieler kommen aus Deutschland, Kanada, den USA, den Bahamas und Rumänien. Auch auf der Trainerbank gibt es einen Neustart. Der Kanadier Brad Hudson übernimmt als neuer Head Coach und soll die neu formierte Mannschaft durch die Saison führen. Unterstützt wird er vom Australier Jack Payne, der als Co-Trainer Teil des neuen Trainerteams ist. Eine komplett neue Mannschaft muss sich also erst finden. Die ersten Eindrücke aus der Vorbereitung stimmen Geschäftsführer Lukas Thielemann aber positiv.
7: Auch bisher, Testspiele liefen, glaube ich, sehr zufriedenstellend. Hatten bisher 3, haben davon 2 gewonnen, 1 unentschieden. Unentschieden, untypisches Ergebnis. Im Testspiel durchaus möglich. Haben natürlich viel probiert, viel getestet, wie im Testspiel das eben so ist. Zumindest in der ersten Liga. Ich kann nicht für andere Sportarten sprechen oder für andere liegen. Aber wir machen es eigentlich immer so, dass weniger das Augenmerk auf dem Sieg liegt oder den unbedingt haben zu wollen, sondern vielmehr verschiedene Sachen mal anzutesten, Spieler in verschiedene Situationen mal reinzuschmeißen. Aber wenn wir jetzt, ich sag mal, drauf schauen, dass, wie wir so mit unserer vermeintlichen Startsechs gespielt haben, dann war das schon sehr gut, auch in dem Spiel, was wir unentschieden gespielt haben.
6: 3 Testspiele, 2 Siege und ein Unentschieden. Dabei ging es weniger darum, unbedingt jedes Spiel zu gewinnen. Vielmehr sollten die neuen Spieler verschiedene Situationen kennenlernen und die Mannschaft unterschiedliche Formationen testen. Seit rund 2 Wochen trainiert der komplette Kader gemeinsam. Bis zum ersten Pflichtspiel bleibt trotzdem nicht mehr viel Zeit.
7: Wir sind jetzt seit 2 Wochen so mit der vollen Truppe zusammen, können viel auch in der Komplexität trainieren. Und das tut uns schon gut. Jetzt haben wir noch eine volle Woche bis zur Pokalquali als allererstes Pflichtspiel. Dann ja nochmal 1,5 Wochen bis zum ersten Ligaspiel. Und die Zeit müssen wir gut nutzen. Aber ich denke, aktuell alles erfolgsversprechend.
6: Der erste große Härtetest vor heimischem Publikum wartet dann in der Bundesliga. Die Netzhoppers sind zu Gast in der SWH-Arena. Gegen die Mannschaft wurde in den Vorbereitungen bereits getestet. Das Ergebnis 2:2, allerdings mit einer deutlich veränderten Aufstellung. Für Thielemann zählt deshalb am ersten Spieltag vor allem eines.
7: Aber am Ende, ich glaube, überrascht es keinen, wenn ich sage, wir wollen das Spiel gewinnen, zählt da quasi nichts als der Sieg. Erstes Heimspiel, schlagbarer Gegner mit den Netzhoppers, die dann hier zu Gast sein werden.
6: Neben dem neuen Kader müssen sich die Goats in dieser Saison auch auf einige neue Regeln einstellen. Bis zu 8 Wechsel sind möglich. Außerdem darf der Ball auf der eigenen Seite unter bestimmten Bedingungen die Hallendecke berühren. Und auch beim Zuspiel und beim sogenannten Powertip wurden die Regeln geändert. Für die neu formierte Mannschaft heißt das, noch mehr neue Abläufe, die im Training sitzen müssen.
7: Wurden jetzt über den Sommer in den internationalen Wettbewerben mit den Nationalteams Regeln getestet, die ja immer mehr dahin gehen, dass das Spiel verständlicher wird für den neuen Zuschauer, dass weniger Unterbrechungen sind, weniger komplizierte Regeln. Man passt jetzt Kleinigkeiten an, wie zum Beispiel, dass 8 anstatt 6 Wechsel möglich sind. Man passt aber eben auch größere Dinge an, dass der Zuspielkontakt hat sich ja im letzten Jahr schon geändert. Es gibt keinen technischen Fehler mehr im Zuspiel. Jetzt kommt als Riesenneuerung dazu, dass quasi eine Deckenberührung erlaubt ist auf eigener Seite. Also der Ball muss auf der eigenen Seite die Decke berühren und auch auf der eigenen Seite bleiben. Aber dann ist quasi eine Deckenberührung kein Fehler mehr. Wird natürlich auch nochmal viel ändern. Du brauchst kein Libero mehr zwingend in deinem Team. Du kannst auch komplett ohne Libero spielen. Das war bei einer Mindestanzahl von 12 Spielern so bisher auch nicht. Und so haben sich schon ein paar Sachen geändert, wo wir natürlich gespannt sind. Auch der sogenannte Power-Tip hat sich geändert, wird quasi wieder rausgenommen, regeltechnisch, dass das längere Führen des Balls nicht mehr möglich ist und ein technischer Fehler geahndet wird. Und das ändert natürlich auf dem Level das Spiel schon enorm.
6: 4 bekannte Spieler, 10 Neuzugänge und ein komplett neuer Trainerstab. Die Cerebrics Volleygoals starten mit einer Mannschaft in die neue Saison, die sich in vielen Bereichen erst noch finden muss. Die Vorbereitung macht Mut. Jetzt muss sich zeigen, ob aus den vielen neuen Gesichtern auch auf dem Feld schnell eine Einheit wird. Der erste Pflichtspielauftritt steht unmittelbar bevor.

Hallo und herzlich willkommen an diesem Dienstag zu den zeitnahen Nachrichten. Der Jugendclub Zoberberg, eine Einrichtung der offenen Kinder- und Jugendarbeit der Stadt Dessau-Roßlau, und die BAVW haben einen Kooperationsvertrag geschlossen. Ziel der Zusammenarbeit ist es, Jugendliche beim Übergang von der Schule in Ausbildung und Beruf frühzeitig und bedarfsgerecht zu unterstützen. Dabei

0: Werden die niedrigschwelligen Angebote der offenen Jugendarbeit mit der arbeitsmarktbezogenen und sozialpädagogischen Expertise der BAVW verbunden. So erhalten junge Menschen berufliche Orientierung, ohne den geschützten Rahmen ihrer Freizeitgestaltung verlassen zu müssen. Gemeinsam sollen Angebote und Projekte in den Bereichen Freizeit, Bildung, Gesundheit, Demokratie sowie Information und Prävention entwickelt und umgesetzt werden. Die Kooperation soll Jugendlichen neue Perspektiven eröffnen, Barrieren abbauen und ihre gesellschaftliche Teilhabe stärken. Durch gemeinsame Orientierungsprojekte und Aktionstage können sie zudem praxisnah verschiedene Berufsfelder kennenlernen und ausprobieren. Geplant sind unter anderem der Tag der offenen Ausbildung und der Tag der Gemeinsamkeit. Beide Partner sehen in der Zusammenarbeit die Chance, Jugendliche dort zu erreichen, wo sie sich wohlfühlen, Hemmschwellen abzubauen und ihnen konkrete Perspektiven für Ausbildung, Qualifizierung und ein selbstbestimmtes Berufsleben aufzuzeigen. Ein beliebtes Ausflugsziel für Einheimische und Touristen ist das Technikmuseum Hugo Junkers in Dessau. Da das Museum größtenteils von engagierten Ehrenamtlichen betrieben wird, ist es auf Unterstützung und Spenden angewiesen. Um den Besuchern regelmäßig etwas Neues zu bieten und gleichzeitig die Verbundenheit mit dem Museum zu stärken, wurde eine Jahreskarte ins Leben gerufen. Diese wurde am 29. September vorgestellt, bietet den Besuchern die Möglichkeit, das Museum ein ganzes Jahr lang zu erleben und immer wieder neu zu entdecken.
1: Das Technikmuseum Hugo Junkers in Dessau ist stets bemüht, seinen Besuchern etwas Neues zu bieten und den Museumsbesuch immer wieder zu einem besonderen Erlebnis zu machen. Getragen und betrieben wird das Museum vom Förderverein Technikmuseum Hugo Junkers Dessau. Neben attraktiven Preisangeboten für Gruppen, Schülern sowie Familien gibt es nun erstmals auch eine Jahreskarte. Diese wurde am 29. September vorgestellt und eröffnet Besuchern die Möglichkeit, das Museum ein ganzes Jahr lang zu erleben. Doch die Jahreskarte bietet noch weit mehr.
2: Also, hier ist das gute Stück und die Jahreskarte wird das erste Mal aufgelegt für das Technikmuseum und sie soll dazu dienen, eine weitere Unterstützung von allen Dessauern und Dessauern oder auch von unseren Besuchern aus dem Umland ein wenig einzufordern, weil wir sind sehr glücklich darüber, dass wir diese Jahreskarte ins Leben gerufen haben. Sie soll eine kleine Sammleredition bilden, wo jedes Jahr neue Motive draufkommen. Und die Vorteile der Jahreskarte sind eigentlich relativ einfach. Derjenige, der die Jahreskarte vorzeigt, kann also praktisch das ganze nächste Jahr 2027 hier eben halt unser Technikmuseum besuchen.
1: Da das Museum zu einem großen Teil vom Engagement zahlreicher ehrenamtlicher Helfer lebt, ist es auf Unterstützung und Spenden angewiesen. Mit den Einnahmen aus dem Verkauf der Jahreskarten sollen auch künftig neue Projekte umgesetzt und weitere Ideen verwirklicht werden.
2: Wir möchten ganz gerne mit den Einnahmen, die wir aus dem Verkauf dieser Jahreskarte haben, dann eben halt einige Modernisierungen an unserem wunderschönen Museum durchführen und dazu dient dieser dementsprechende Beitrag. Wir sitzen jetzt hier mehr oder weniger an den Arbeitsplätzen, die unsere Kollegen eben halt eingerichtet haben und noch an verschiedenen Modellen zu arbeiten. Wenn man jetzt mal einfach so Richtung Decke gucken würde, würde man feststellen, dass das eine oder andere Fenster undicht ist. Und genau das wollen wir einfach damit beheben. Wir wollen also das Geld nutzen, um eben halt Förderanträge zu stellen. Dort brauchen wir einen gewissen Eigenanteil dazu. Und unsere Dachfläche hat es wirklich dringend nötig, um eben halt mal ein klein wenig eben saniert zu werden. Oder besser gesagt, damit unsere Kollegen hier nicht im Regen stehen.
1: Auch für das kommende Jahr stehen bereits weitere Ideen und Projekte in den Startlöchern. Das Museum entwickelt sich stetig weiter und möchte seinen Gästen neben den zahlreichen historischen Exponaten künftig noch mehr bieten. So dürfen sich große und kleine Technikbegeisterte auf zusätzliche Attraktionen freuen.
2: Also wir haben ganz viele neue Projekte, auch die wir in 2027 anstoßen wollen. Und dazu gehört unter anderem, dass wir einen kleinen Buchladen eröffnen werden. Das heißt also keinen Buchladen im Sinne von einer Bibliothek, also im Sinne von einem Laden, sondern mehr oder weniger eben halt Bücher zur Verfügung stellen, die der eine oder andere Gast vielleicht mitbringt, weil er sie ausgelesen hat und die jemand anders dann eben halt sich dann eben halt abholen kann, hier lesen kann. Wir werden deswegen versuchen, einen Kühlwaggon von Waggonbau umzubauen, wo wir dann diese dementsprechende Bibliothek oder diese dementsprechende Ausgabe dann eben halt einrichten können, wo sich denn der Gast dann einfach im Frühjahr oder im Sommer dann auch draußen hinsetzen kann und kann eigentlich noch eine Runde lesen.
1: Die Jahreskarte lohnt sich also. Sie kostet 60 Euro und ist auf 200 Stück limitiert. Hat also echten Sammlercharakter. Erwerben kann man die Karte ausschließlich beim Technikmuseum Hugo Junkers, entweder an der Kasse vor Ort oder online. Der Förderverein freut sich auf zahlreiche Besucher.
3: 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Oktober lud der CDU-Kreisverband Dessau-Roßlau alle Bürger herzlich ein, sich an der Dessauer Friedensglocke auf dem Platz der Deutschen Einheit am Rathaus zu versammeln. Der 3. Oktober erinnerte an die Wiedervereinigung Deutschlands und damit an die Überwindung der jahrzehntelangen deutschen Teilung. 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Auch der gesellschaftliche Zusammenhalt und das gemeinsame Miteinander standen dabei im Mittelpunkt. Um 11 Uhr begann die Veranstaltung mit einem ökumenischen Friedensgebet an der Friedensglocke. Im Anschluss gab es Raum für Begegnungen, Gespräche und einen gemeinsamen Austausch. 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
1: Wie Architektur verbindet. Was passiert, wenn Architektur, kulturelles Erbe und persönliche Geschichte aufeinandertreffen? Darüber haben wir von Rang 1 mit Siako Abdullah gesprochen. Der aus der Kurdistan-Region stammende Student nahm uns mit in seine Arbeit und stellte uns sein Projekt vor. Siako Abdullah stammt aus der Region Kurdistan im Irak und studierte Architektur und kulturelles Erbe an der Hochschule Anhalt in Dessau. Während seines Studiums sammelte er durch die Zusammenarbeit mit einem seiner Professoren sowie durch seine Tätigkeit als wissenschaftliche Hilfskraft wertvolle Erfahrungen in Forschung und Praxis. Die Bauhausstadt wurde dadurch zu einem wichtigen Teil seiner fachlichen Entwicklung als Architekt. Aus seinen Fachkenntnissen aus seiner Studienzeit in Dessau entwickelte und entwarf Siako ein Museum, das die Kultur, Geschichte und Lebensweise seiner Herkunft Kurdistans vermitteln soll. Die Gestaltung des Gebäudes ist von der beeindruckenden Landschaft des Gebiets Kurdistan mit seinen Bergen, Tälern und Hügeln inspiriert. Das entworfene Museum soll in der irakischen Stadt Erbil die Besucher auf eine Reise durch die Geschichte der Region mitnehmen und ihnen einen Einblick in die kulturelle Identität und das Erbe der Region geben. Einen ausführlichen Bericht über Siako Abdullahs Projekt sehen Sie in einer unserer zukünftigen Sendungen. Schalten Sie gern wieder ein.
0: Vom 8. bis zum 11. Oktober findet an der Adria in Dessau-Mildensee das 45. RC Powerboat-Meeting des Modellsportclubs Elbe Dessau statt. Rund 60 Teilnehmer aus Deutschland, Österreich und den Niederlanden werden erwartet. Die Geschichte der Veranstaltung reicht bis in das Jahr 1997 zurück. Damals wurde auf Initiative des damaligen Sportamtsleiters Ralf Hirsch die Interessengemeinschaft Powerboat gegründet. Im Mai 1997 fand das erste RC-Modellbootfahren an der Adria statt. Im Dezember desselben Jahres entstand daraus der Modellsportclub Elbe Dessau. Seit 2003 trägt die Veranstaltung den Namen RC Powerboat Meeting. Am Donnerstag und Freitag können die Teilnehmer von 10 bis 19 Uhr trainieren und ihre Boote einstellen. Am Samstag stehen Wettbewerbe in verschiedenen Modellbootklassen auf dem Programm. Am Sonntag ist die Strecke noch einmal von 10 bis 13 Uhr geöffnet. Ein besonderer Höhepunkt ist traditionell die Zusammenarbeit mit dem Motorbootclub Elbe Dessau. In diesem Jahr wird erstmals ein Formel-2-Rennkatamaran für Schaurunden auf der Adria erwartet. Das Besondere, der Verein baut solche Rennboote auch im Maßstab 1:4 als Modell nach. Möglich wird die Veranstaltung durch die Nutzung der Adria, die der Betreiber Thomas Jetzke dem Verein zur Verfügung stellt. Ein eigenes offizielles Trainingsgewässer gibt es übrigens für den Verein nicht. Der Eintritt zum RC Powerboat Meeting ist frei.

0: Für Speisen und Getränke ist gesorgt. Zum Gedenken an Willi Rode hat der TSV Einheit Dessau auch in diesem Jahr sein traditionelles Gedenkturnier im Bogenschießen ausgerichtet. Rund 30 Schützen aus mehreren Bundesländern kamen dafür auf der Sportanlage am Frederikenplatz zusammen. Bei herbstlichen Bedingungen ging es nicht nur um möglichst viele Treffer, sondern auch darum, die Erinnerung an Willi Rode wachzuhalten.
1: Der TSV Einheit Dessau hat am 20. September sein jährliches Gedenkturnier für Willi Rode veranstaltet. Auf der Sportanlage Frederikenplatz traten die Bogenschützen unter freiem Himmel gegeneinander an. Dabei ging es neben dem sportlichen Wettkampf auch um die Würdigung des ehemaligen Vereinsmitglieds.
2: Willi Rode, mein Vater, ist leider vor nunmehr 15 Jahren verstorben. Und hat aber den Bogensport in Dessau erst richtig zum Blühen gebracht. Also die Abteilung existiert seit 1982, aber bis Ende der 80er Jahre ist da nicht viel passiert. Erst als er Ende der 80er Jahre die ganze Sache übernommen hat, sind dann Turniere gemacht worden. Die Abteilung blühte auf, wir haben deutsche Meisterschaften übernommen und alles. Und wie schon gesagt, mit seinem Tod haben wir einfach dieses Turnier nach ihm dann in Gedenken benannt. Damit er auch für die anderen weiterhin in Erinnerung bleibt. Denn viele der Schützen, die hier anwesend sind, kannten ihn noch und würdigen das in dem Fall auch.
1: Aufgrund organisatorischer Herausforderungen war das Teilnehmerfeld in diesem Jahr mit rund 30 Startern kleiner als gewohnt. Die Schützen kamen aus verschiedenen Bundesländern, vor allem aus Vereinen aus Sachsen-Anhalt, aber auch aus Thüringen, Sachsen und Brandenburg. Für sie stand der Sport im Mittelpunkt. Unter freiem Himmel mussten sie sich dabei nicht nur auf ihre Technik und Konzentration verlassen, sondern auch mit den äußeren Bedingungen zurechtkommen.
2: Geboten wird ein normaler Wettkampf, der für Qualifikation auch für deutsche Meisterschaften des Deutschen Bogensportverbandes genutzt werden kann. Einziger Unterschied ist, dass es rein theoretisch ein Hallenturnier ist, was aber im Freien stattfindet, ist historisch gewachsen. Ursprünglich als 2x25 Meter Turnier geplant, auch als Anhaltiner Multipokal damals noch von befreundeten Vereinen mit organisiert, ist es dann zum Herbstpokal geworden, weil die anderen Vereine sich getrennt haben. Und da ging es damals darum, dass 25 Meter Turniere leider schwer in Hallen durchführbar sind. So eine großen Hallen gab es nach der Wende hier im Osten kaum. Und dadurch wurde das einfach nach draußen verlagert, was eigentlich die Umweltbedingungen für den Schützen das Schießen etwas schwieriger gestalten. Ne? Wind, Regen, jetzt fängt es auch ein bisschen gerade an zu tröpfeln. Und gegebenenfalls auch Sonneneinstrahlung kann ja auch ein bisschen blenden oder so, was man in der Halle im Normalfall eben nicht hat. Aber es wird trotzdem angenommen.
1: Bereits am Morgen startete der Wettbewerb. Mit Pfeil und Bogen ging es für die Teilnehmer darum, möglichst viele Punkte zu sammeln. Am Ende wurden die Ergebnisse ausgewertet und die Sieger in den jeweiligen Klassen ermittelt. Neben dem Willi-Rode-Gedenkturnier organisiert die Bogensportabteilung des TSV Einheit Dessau auch weitere Veranstaltungen.
2: Unser Verein führt im Jahr im Normalfall 4 Turniere durch. Einmal zu Pfingsten, das ist ein großes Turnier, wo dann auch die weiten Entfernungen geschossen werden. Dann unser Nachtschießen, was wir erst vor 3 Wochen hatten, dieses Turnier. Und um den zweiten Advent rum haben wir dann grundsätzlich noch unser Hallenturnier, unser richtiges großes Hallenturnier in der Berufsschulturnhalle, wo wir dann auch noch mehr Scheiben stellen als heute, weil zu dem Zeitpunkt dann auch wirklich die meisten Schützen nur noch wenige Alternativen haben, irgendwo Turniere zu schießen. Und dann ist ja die Nachfrage nach solchen Turnieren auch wesentlich größer. Ja, und nächstes Jahr werden wir zusätzlich noch die Landesmeisterschaften des Sachsen-Anhaltinischen Bogensportverbandes übernehmen im Freien. Also wird schon genug geboten hier bei uns in der Stadt.
1: Mit dem Gedenkturnier verbindet der TSV Einheit Dessau den sportlichen Wettkampf mit dem Vereinsleben und hält gleichzeitig die Erinnerung an Willi Rode lebendig.
0: Am 9. Oktober lädt die Salsa-Schule Dessau gemeinsam mit Lillis Genusswerkstatt ab 19 Uhr zum ersten herbstlichen Salsa-Abend bei Lillis ein. Für die passende Stimmung sorgen Orlando und Leonardo mit handgemachter Salsa-Musik. Ob selbst das Tanzbein geschwungen, der Musik gelauscht oder bei

0: einem Cocktail ein entspannter Abend verbracht wird, für jeden Geschmack ist etwas dabei. Wer den Abend besuchen möchte, sollte sich rechtzeitig einen Tisch sichern. Weitere Salsa-Abende mit Live-Musik finden dann am Samstag, den 14. November, am Samstag, den 19. Dezember, jeweils ab 19 Uhr statt. Der Dezembertermin steht dabei ganz im Zeichen eines weihnachtlichen Salsa-Abends. Die Salsa-Schule in Dessau freut sich auf einen musikalischen und tanzfreudigen Herbst mit vielen Gästen. Mit dieser Information sind wir am Ende unserer Dienstagsausgabe der Zeitnah Nachrichten. Schauen jetzt noch auf das Wetter und im Anschluss daran gern noch auf die Meldungen aus der Region. Am Mittwoch melden wir uns dann aus der Zeitnah-Redaktion wieder. Und zwar ab 18 Uhr. Bis dahin, machen Sie es gut und auf Wiedersehen.
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2: Am Mittwoch wechseln sich sonnige und bewölkte Abschnitte ab. Zur Mittagszeit werden angenehme 21 Grad erreicht und dabei bleibt es trocken. Der Wind weht aus südöstlicher Richtung. Insgesamt erwartet uns ein freundlicher und milder Tag mit einer schönen Mischung aus Sonne und Wolken. Also perfektes Wetter, um den Mittwoch entspannt zu genießen. Zähneputzen gehört zum Alltag. Für Kinder ist es aber nicht immer die spannendste Beschäftigung und wird schon mal vergessen. Dass Zahnpflege trotzdem Spaß machen kann, zeigt Karl-Heinz Paul. Als Carlo Mausini bringt der Pantomime-Künstler, Autor und Schauspieler Kindern auf unterhaltsame Weise Wissenswertes rund um ihre Gesundheit näher. Die Figur Mausini verkörpert er bereits seit vielen Jahren.
3: Ich bin freischaffender Künstler, schon seit meinem 20. Lebensjahr auf der Reise. Ich schreibe Kinderbücher, ich habe Kindertheater, habe auch Theaterstücke für Erwachsene und schreibe auch Kinderlieder. Und bin, das ist meine Berufung, bin mit Leib und Seele ein Künstler auf der Bühne, um auch mit den Kindern in Kontakt zu kommen und schöne Botschaften rüberzubringen.
2: Auch an der Dienstweg-Grundschule in Wittenberg stand am 29. September die Zahngesundheit im Mittelpunkt. Im Rahmen des Tages der Zahngesundheit führte Carlo Mausini sein Programm für die Schule auf. Organisiert wurde die Veranstaltung von Kinder- und Jugendärztlichen Dienst des Landkreises Wittenberg, dem besonders die Gesundheit der Kinder am Herzen liegt.
4: Führen Reinuntersuchungen und Gruppenprophylaxe im Landkreis Wittenberg. In Kindergarten, Grundschulen, weiterführende Schulen, Gymnasien und Sekundarschulen und Vorderschulen.
2: Bei der Präventionsarbeit setzt der Landkreis dabei bewusst auf einen besonderen Zugang. Statt trockener Informationen gibt es Unterhaltung und Bewegung. In seinem Programm setzt er dabei auf jede Menge Vielfalt.
3: Die Kinder erleben mich als einen fragenden, tänzerischen, poetischen Clown und mit Niveau. Ja? Also nicht diesen Tollpatsch, der da irgendwie rumhaut, mit Essen rumschmeißt und so, sondern wirklich sehr, sehr schön und achtsam mit den Sachen umgeht. Die Kinder werden bei mir mit einbezogen als Partner, als Assistenten und dürfen mich beraten. Und ich führe natürlich schon heimlich die Regie. Jetzt in dem Programm um die Mundgesundheit geht es halt um Mundgesundheit, Zahnpflege, Ernährung, Kariesentstehung, je nach Altersgruppe. Im Kindergarten ist dann der Zahnarztbesuch zum Beispiel, Sympathieaufbau für den Zahnarztbesuch noch mit dabei. Und auch vom Duktus her, also bei Kindergartenkindern bin ich eher spielerisch, bei Schulkindern schon ein bisschen klarer und bei den dritten, vierten Klassen, also Rap, hast du nach dem Essen und so weiter. Ne? Um einfach auch eine entsprechende altersgerechte Ansprache zu finden.
2: Denn gute Gewohnheiten beginnen schon im Kindesalter. Mit der Veranstaltung möchte der Landkreis deshalb frühzeitig und nachhaltig für die Gesundheitsvorsorge sensibilisieren. Auch das Motto des Tages bringt die Botschaft auf den Punkt.
5: Gesund beginnt im Mund, kau dich fit. Und das heißt also, kau zwingende Kost möglichst. Mhm. Und das ist halt, ja, unsere Aufgabe, darauf hinzuweisen, dass möglichst auch gerade wie heute in den Klassen, in den Brotbüchsen Äpfel, ja, Obst, Gemüse, Brot und natürlich jetzt keine Quetschis und sowas zu finden ist. Ja, das ist halt
4: eine gesunde Ernährung.
5: Genau.
4: Motivieren, ja. Kinder motivieren.
2: Dass die Botschaft ankommt, zeigt sich schnell. Die Kinder machen begeistert mit und lernen dabei ganz nebenbei, warum regelmäßiges Zähneputzen so wichtig ist.
3: Die überborden sich teilweise vor Begeisterung und darum habe ich eben auch so kleine Tricks eingebaut, wie das Meldezeichen zum Beispiel. Weil wenn sich die Kinder selber berühren, beruhigen sie sich. Die sind mit der Aufmerksamkeit immer nach außen gerichtet, immer gereizt von außen. Und auch den Daumen in den Zeigefinger zu strecken, die Lippen zu schließen, die Augen zu öffnen, sind so kleine Rituale, die entstanden sind, um immer wieder auch Ruhe reinzubekommen. Das lieben die Kinder auch. Und dann dürfen sie natürlich auch mal laut klatschen und rufen. Und es ist so ein schönes Wellenvorgang. Und am Ende, haben sie ja gesehen, sind sie ganz still geworden bei diesem Bakterienspiel dann.
2: Insgesamt war Carlo Morsini in diesem Jahr an rund 16 Schulen unterwegs. Am 30. September macht er auch an der Grundschule Geschwister Scholl Station. Für die Kinder bedeutet das, Gesundheit kann spannend sein. Und auch Lernen darf Spaß machen.
5: Es ist halt mal eine andere Form unserer täglichen Arbeit. Ja, wir bemühen uns natürlich jeden Tag in unserer Arbeit, den Kindern das bewusst zu machen, was für ein Kapital sie im Mund haben. Und sicherlich braucht man am Anfang sehr die Unterstützung der Eltern. Aber irgendwann, wenn die Kinder größer sind, sollte es irgendwann mal Klick machen. Und das ist halt unsere tägliche Aufgabe.
4: Ja, und ist eine einfache Sache. Also die Kinder lernen mit Spaß. Und dann lernen sie, dass Gesundheit ist etwas Einfaches, leicht und kann jeder machen.
5: Und da sind diese Möglichkeiten, dass wir solch eine Veranstaltung machen, natürlich auch sehr schön, um das sehr, sehr locker, sehr, sehr auch mal spaßiger und aber trotzdem mit Botschaft.
4: Genau.
5: Uns ist wichtig, dass trotzdem diese Botschaft und nicht nur der Spaß im Vordergrund steht. Das ist dann eben mal schön zu sehen, wie Kinder doch zu begeistern sind und für ein Thema zu sensibilisieren sind und wie Kinder da mitgehen und wie dann auch Erwachsene und auch die Lehrer dann strahlen, wenn die Kinder in Aktion sind. Und das ist das Schöne daran. Man sieht dann wirklich die Kinder auch mal nochmal von der anderen Seite und doch, das berührt einen schon.
2: Zum Abschluss gab es für jedes Kind noch einen Flyer von Morsini. Und so bleibt hoffentlich nicht nur die Erinnerung an einen lustigen Schultag, sondern auch die ein oder andere wichtige Lektion zur Zahngesundheit im
6: Neue Saison, neuer Kader, neuer Trainerstab. Bei den Cerebrix Volleygoats ist kaum etwas so geblieben, wie es war. 4 Spieler aus der vergangenen Saison sind noch dabei. Tom Borchardt mit der Nummer 4 im Außenangriff, Nick Breitenbach mit der 11 im Mittelblock, Lukas Pockrand mit der 9 als Universalspieler und Paul Stommel mit der 16 im Zuspiel. Dazu kommen 10 Neuzugänge und diese bringen ordentlich internationale Erfahrung mit. Im Außenangriff tragen Jordan McKee die Nummer 5, Cole Kaczynski die 15 und Jesse Delancey die 18. Im Mittelblock stehen neben Breitenbach jetzt Elliot Collard mit der 3, Sebastian Rösler mit der 10 und Rico Wardlow mit der 23. Auf der Diagonalposition kommt Jacob Harris mit der 8 und Andrei Druta mit der 1 dazu. Und auch beim Zuspiel und auf der Libero-Position gibt es neue Optionen. Neo Laumann trägt die 13, Jacob Riley die 6. Der Kader ist damit auch international aufgestellt. Die Spieler kommen aus Deutschland, Kanada, den USA, den Bahamas und Rumänien. Auch auf der Trainerbank gibt es einen Neustart. Der Kanadier Brad Hudson übernimmt als neuer Head Coach und soll die neu formierte Mannschaft durch die Saison führen. Unterstützt wird er vom Australier Jack Payne, der als Co-Trainer Teil des neuen Trainerteams ist. Eine komplett neue Mannschaft muss sich also erst finden. Die ersten Eindrücke aus der Vorbereitung stimmen Geschäftsführer Lukas Thielemann aber positiv.
7: Auch bisher, Testspiele liefen, glaube ich, sehr zufriedenstellend. Hatten bisher 3, haben davon 2 gewonnen, 1 unentschieden. Unentschieden, untypisches Ergebnis. Im Testspiel durchaus möglich. Haben natürlich viel probiert, viel getestet, wie im Testspiel. Das eben so ist, zumindest in der ersten Liga. Ich kann nicht für andere Sportarten sprechen oder für andere liegen. Aber wir machen es eigentlich immer so, dass weniger das Augenmerk auf dem Sieg liegt oder den

0: unbedingt haben zu wollen, sondern vielmehr verschiedene Sachen mal anzutesten, Spieler in verschiedene Situationen mal reinzuschmeißen. Aber wenn wir jetzt, ich sag mal, drauf schauen, dass, wie wir so mit unserer vermeintlichen Startsechs gespielt haben, dann war das schon sehr gut, auch in dem Spiel, was wir unentschieden gespielt haben.
1: 3 Testspiele, 2 Siege und ein Unentschieden. Dabei ging es weniger darum, unbedingt jedes Spiel zu gewinnen. Vielmehr sollten die neuen Spieler verschiedene Situationen kennenlernen und die Mannschaft unterschiedliche Formationen testen. Seit rund 2 Wochen trainiert der komplette Kader gemeinsam. Bis zum ersten Pflichtspiel bleibt trotzdem nicht mal viel Zeit.
0: Wir sind jetzt seit 2 Wochen so mit der vollen Truppe zusammen, können viel auch in der Komplexität trainieren. Und das tut uns schon gut. Jetzt haben wir noch eine volle Woche bis zur Pokalquali als allererstes Pflichtspiel. Dann ja nochmal 1,5 Wochen bis zum ersten Ligaspiel. Und die Zeit müssen wir gut nutzen, aber ich denke aktuell alles erfolgsversprechend.
1: Der erste große Härtetest vor heimischem Publikum wartet dann in der Bundesliga. Die Netzhoppers sind zu Gast in der SWH-Arena. Gegen die Mannschaft wurde in den Vorbereitungen bereits getestet. Das Ergebnis 2:2. Allerdings mit einer deutlich veränderten Aufstellung. Für Thielemann zählt deshalb am ersten Spieltag vor allem eines.
0: Aber am Ende, ich glaube, überrascht es keinen, wenn ich sage, wir wollen das Spiel gewinnen. Zählt da quasi nichts als der Sieg. Erstes Heimspiel, schlagbarer Gegner mit den Netzhoppers, die dann hier zu Gast sein werden.
1: Neben dem neuen Kader müssen sich die Goats in dieser Saison auch auf einige neue Regeln einstellen. Bis zu 8 Wechsel sind möglich. Außerdem darf der Ball auf der eigenen Seite unter bestimmten Bedingungen die Hallendecke berühren. Und auch beim Zuspiel und beim sogenannten Powertip wurden die Regeln geändert. Für die neu formierte Mannschaft heißt das, noch mehr neue Abläufe, die im Training sitzen müssen.
0: Wurden jetzt über den Sommer in den internationalen Wettbewerben mit den Nationalteams Regeln getestet, die ja immer mehr dahin gehen, dass das Spiel verständlicher wird für den neuen Zuschauer, dass weniger Unterbrechungen sind, weniger komplizierte Regeln. Man passt jetzt Kleinigkeiten an, wie zum Beispiel, dass 8 anstatt 6 Wechsel möglich sind. Man passt aber eben auch größere Dinge an, dass der Zuspielkontakt hat sich ja im letzten Jahr schon geändert. Es gibt keinen technischen Fehler mehr im Zuspiel. Jetzt kommt als Riesenneuerung dazu, dass quasi eine Deckenberührung erlaubt ist auf eigener Seite. Also der Ball muss auf der eigenen Seite die Decke berühren und auch auf der eigenen Seite bleiben. Aber dann ist quasi eine Deckenberührung kein Fehler mehr. Wird natürlich auch nochmal viel ändern. Du brauchst kein Libero mehr zwingend in deinem Team. Du kannst auch komplett ohne Libero spielen. Das war bei einer Mindestanzahl von 12 Spielern so bisher auch nicht. Und so haben sich schon ein paar Sachen geändert, wo wir natürlich gespannt sind. Auch der sogenannte Power-Tip hat sich geändert, wird quasi wieder rausgenommen, regeltechnisch, dass das längere Führen des Balls nicht mehr möglich ist und ein technischer Fehler geahndet wird. Und das ändert natürlich auf dem Level das Spiel schon enorm.
1: 4 bekannte Spieler, 10 Neuzugänge und ein komplett neuer Trainerstab. Die Cerebrix Volleygoats starten mit einer Mannschaft in die neue Saison, die sich in vielen Bereichen erst noch finden muss. Die Vorbereitung macht Mut. Jetzt muss sich zeigen, ob aus den vielen neuen Gesichtern auch auf dem Feld schnell eine Einheit wird. Der erste Pflichtspielauftritt steht unmittelbar bevor.

Hallo und herzlich willkommen an diesem Dienstag zu den zeitnahen Nachrichten. Der Jugendclub Zoberberg, eine Einrichtung der offenen Kinder- und Jugendarbeit der Stadt Dessau-Roßlau, und die BAVW haben einen Kooperationsvertrag geschlossen. Ziel der Zusammenarbeit ist es, Jugendliche beim Übergang von der Schule in Ausbildung und Beruf frühzeitig und bedarfsgerecht zu unterstützen. Dabei

0: anderem der Tag der offenen Ausbildung und der Tag der Gemeinsamkeit. Beide Partner sehen in der Zusammenarbeit die Chance, Jugendliche dort zu erreichen, wo sie sich wohlfühlen, Hemmschwellen abzubauen und ihnen konkrete Perspektiven für Ausbildung, Qualifizierung und ein selbstbestimmtes Berufsleben aufzuzeigen. Ein beliebtes Ausflugsziel für Einheimische und Touristen ist das Technikmuseum Hugo Junkers in Dessau. Da das Museum größtenteils von engagierten Ehrenamtlichen betrieben wird, ist es auf Unterstützung und Spenden angewiesen. Um den Besuchern regelmäßig etwas Neues zu bieten und gleichzeitig die Verbundenheit mit dem Museum zu stärken, wurde eine Jahreskarte ins Leben gerufen. Diese wurde am 29. September vorgestellt, bietet den Besuchern die Möglichkeit, das Museum ein ganzes Jahr lang zu erleben und immer wieder neu zu entdecken.
1: Das Technikmuseum Hugo Junkers in Dessau ist stets bemüht, seinen Besuchern etwas Neues zu bieten und den Museumsbesuch immer wieder zu einem besonderen Erlebnis zu machen. Getragen und betrieben wird das Museum vom Förderverein Technikmuseum Hugo Junkers Dessau. Neben attraktiven Preisangeboten für Gruppen, Schülern sowie Familien gibt es nun erstmals auch eine Jahreskarte. Diese wurde am 29. September vorgestellt und eröffnet Besuchern die Möglichkeit, das Museum ein ganzes Jahr lang zu erleben. Doch die Jahreskarte bietet noch weit mehr.
2: Also, hier ist das gute Stück und die Jahreskarte wird das erste Mal aufgelegt für das Technikmuseum und sie soll dazu dienen, eine weitere Unterstützung von allen Dessauern und Dessauern oder auch von unseren Besuchern aus dem Umland ein wenig einzufordern, weil wir sind sehr glücklich darüber, dass wir diese Jahreskarte ins Leben gerufen haben. Sie soll eine kleine Sammleredition bilden, wo jedes Jahr neue Motive draufkommen. Und die Vorteile der Jahreskarte sind eigentlich relativ einfach. Derjenige, der die Jahreskarte vorzeigt, kann also praktisch das ganze nächste Jahr 2027 hier eben halt unser Technikmuseum besuchen.
1: Da das Museum zu einem großen Teil vom Engagement zahlreicher ehrenamtlicher Helfer lebt, ist es auf Unterstützung und Spenden angewiesen. Mit den Einnahmen aus dem Verkauf der Jahreskarten sollen auch künftig neue Projekte umgesetzt und weitere Ideen verwirklicht werden.
2: Wir möchten ganz gerne mit den Einnahmen, die wir aus dem Verkauf dieser Jahreskarte haben, dann eben halt einige Modernisierungen an unserem wunderschönen Museum durchführen und dazu dient dieser dementsprechende Beitrag. Wir sitzen jetzt hier mehr oder weniger an den Arbeitsplätzen, die unsere Kollegen eben halt eingerichtet haben und noch an verschiedenen Modellen zu arbeiten. Wenn man jetzt mal einfach so Richtung Decke gucken würde, würde man feststellen, dass das eine oder andere Fenster undicht ist. Und genau das wollen wir einfach damit beheben. Wir wollen also das Geld nutzen, um eben halt Förderanträge zu stellen. Dort brauchen wir einen gewissen Eigenanteil dazu. Und unsere Dachfläche hat es wirklich dringend nötig, um eben halt mal ein klein wenig eben saniert zu werden. Oder besser gesagt, damit unsere Kollegen hier nicht im Regen stehen.
1: Auch für das kommende Jahr stehen bereits weitere Ideen und Projekte in den Startlöchern. Das Museum entwickelt sich stetig weiter und möchte seinen Gästen neben den zahlreichen historischen Exponaten künftig noch mehr bieten. So dürfen sich große und kleine Technikbegeisterte auf zusätzliche Attraktionen freuen.
2: Also wir haben ganz viele neue Projekte, auch die wir in 2027 anstoßen wollen. Und dazu gehört unter anderem, dass wir einen kleinen Buchladen eröffnen werden. Das heißt also keinen Buchladen im Sinne einem Laden, sondern mehr oder weniger eben halt Bücher zur Verfügung stellen, die der eine oder andere Gast vielleicht mitbringt, weil er sie ausgelesen hat und die jemand anders dann eben halt sich dann eben halt abholen kann, hier lesen kann. Wir werden deswegen versuchen, einen Kühlwaggon von Waggonbau umzubauen, wo wir dann diese dementsprechende Bibliothek oder diese dementsprechende Ausgabe dann eben halt einrichten können, wo sich denn der Gast dann auch im Frühjahr oder im Sommer dann auch draußen hinsetzen kann und kann eigentlich noch eine Runde lesen.
1: Die Jahreskarte lohnt sich also. Sie kostet 60 Euro und ist auf 200 Stück limitiert, hat also echten Sammlercharakter. Erwerben kann man die Karte ausschließlich beim Technikmuseum Hugo Junkers, entweder an der Kasse vor Ort oder online. Der Förderverein freut sich auf zahlreiche Besucher.

0: 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Der 3. 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
1: Wie Architektur verbindet. Was passiert, wenn Architektur, kulturelles Erbe und persönliche Geschichte aufeinandertreffen? Darüber haben wir von Rhein 1 mit Siako Abdullah gesprochen. Der aus der Kurdistan-Region stammende Student nahm uns mit in seine Arbeit und stellte uns sein Projekt vor. Siako Abdullah stammt aus der Region Kurdistan im Irak und studierte Architektur und kulturelles Erbe an der Hochschule Anhalt in Dessau. Während seines Studiums sammelte er durch die Zusammenarbeit mit einem seiner Professoren sowie durch seine Tätigkeit als wissenschaftliche Hilfskraft wertvolle Erfahrungen in Forschung und Praxis. Die Bauhausstadt wurde dadurch zu einem wichtigen Teil seiner fachlichen Entwicklung als Architekt. Aus seinen Fachkenntnissen aus seiner Studienzeit in Dessau entwickelte und entwarf Siako ein Museum, das die Kultur, Geschichte und Lebensweise seiner Herkunft Kurdistans vermitteln soll. Die Gestaltung des Gebäudes ist von der beeindruckenden Landschaft des Gebiets Kurdistan mit seinen Bergen, Tälern und Hügeln inspiriert. Das entworfene Museum soll in der irakischen Stadt Erbil die Besucher auf eine Reise durch die Geschichte der Region mitnehmen und ihnen einen Einblick in die kulturelle Identität und das Erbe der Region geben. Einen ausführlichen Bericht über Siako Abdullahs Projekt sehen Sie in einer unserer zukünftigen Sendungen. Schalten Sie gern wieder ein.
2: Vom 8. bis zum 11. Oktober findet an der Adria in Dessau-Mildensee das 45. RC Powerboat-Meeting des Modellsportclubs Elbe Dessau statt. Rund 60 Teilnehmer aus Deutschland, Österreich und den Niederlanden werden erwartet. Die Geschichte der Veranstaltung reicht bis in das Jahr 1997 zurück. Damals wurde auf Initiative des damaligen Sportamtsleiters Ralf Hirsch die Interessengemeinschaft Powerboat gegründet. Im Mai 1997 fand das erste RC-Modellbootfahren an der Adria statt. Im Dezember desselben Jahres entstand daraus der Modellsportclub Elbe Dessau. Seit 2003 trägt die Veranstaltung den Namen RC Powerboat Meeting. Am Donnerstag und Freitag können die Teilnehmer von 10 bis 19 Uhr trainieren und ihre Boote einstellen. Am Samstag stehen Wettbewerbe in verschiedenen Modellbootklassen auf dem Programm. Am Sonntag ist die Strecke noch einmal von 10 bis 13 Uhr geöffnet. Ein besonderer Höhepunkt ist traditionell die Zusammenarbeit mit dem Motorbootclub Elbe Dessau. In diesem Jahr wird erstmals ein Formel-2-Rennkatamaran für Schaurunden auf der Adria erwartet. Das Besondere, der Verein baut solche Rennboote auch im Maßstab 1:4 als Modell nach. Möglich wird die Veranstaltung durch die Nutzung der Adria, die der Betreiber Thomas Jetzke dem Verein zur Verfügung stellt. Ein eigenes offizielles Trainingsgewässer gibt es übrigens für den Verein nicht. Der Eintritt zum RC Powerboat Meeting ist frei, für Speisen und Getränke ist gesorgt. Zum Gedenken an Willi Rode hat der TSV Einheit Dessau auch in diesem Jahr sein traditionelles Gedenkturnier im Bogenschießen ausgerichtet. Rund 30 Schützen aus mehreren Bundesländern kamen dafür auf der Sportanlage am Friederikenplatz zusammen. Bei herbstlichen Bedingungen ging es nicht nur um möglichst viele Treffer, sondern auch darum, die Erinnerung an Willi Rode wachzuhalten.
0: Der TSV Einheit Dessau hat am 20. September sein jährliches Gedenkturnier für Willi Rode veranstaltet. Auf der Sportanlage Friederikenplatz traten die Bogenschützen unter freiem Himmel gegeneinander an.

0: Dabei ging es neben dem sportlichen Wettkampf auch um die Würdigung des ehemaligen Vereinsmitglieds.
1: Willi Rode, mein Vater, ist leider vor nunmehr 15 Jahren verstorben und hat aber den Bogensport in Dessau erst richtig zum Blühen gebracht. Also die Abteilung existiert seit 1982, aber bis Ende der 80er Jahre ist da nicht viel passiert. Erst als er Ende der 80er Jahre die ganze Sache übernommen hat, sind dann Turniere gemacht worden, die Abteilung blühte auf, wir haben deutsche Meisterschaften übernommen und alles. Und wie schon gesagt, mit seinem Tod haben wir einfach dieses Turnier nach ihm dann in Gedenken benannt, damit er auch für die anderen weiterhin in Erinnerung bleibt. Denn viele der Schützen, die hier anwesend sind, kannten ihn noch und würdigen das in dem Fall auch.
0: Aufgrund organisatorischer Herausforderungen war das Teilnehmerfeld in diesem Jahr mit rund 30 Startern kleiner als gewohnt. Die Schützen kamen aus verschiedenen Bundesländern, vor allem aus Vereinen aus Sachsen-Anhalt, aber auch aus Thüringen, Sachsen und Brandenburg. Für sie stand der Sport im Mittelpunkt. Unter freiem Himmel mussten sie sich dabei nicht nur auf ihre Technik und Konzentration verlassen, sondern auch mit den äußeren Bedingungen zurechtkommen.
1: Geboten wird ein normaler Wettkampf, der für Qualifikation auch für deutsche Meisterschaften des Deutschen Bogensportverbandes genutzt werden kann. Einziger Unterschied ist, dass es rein theoretisch ein Hallenturnier ist. Was aber im Freien stattfindet, ist historisch gewachsen. Ursprünglich als 2x25 Meter Turnier geplant, auch als Anhaltiner Multipokal damals noch von befreundeten Vereinen mit organisiert, ist es dann zum Herbstpokal geworden, weil die anderen Vereine sich getrennt haben. Und da ging es damals darum, dass 25 Meter Turniere leider schwer in Hallen durchführbar sind. So eine großen Hallen gab es nach der Wende hier im Osten kaum. Und dadurch wurde das einfach nach draußen verlagert, was eigentlich die Umweltbedingungen ja, für den Schützen das Schießen etwas schwieriger gestalten. Ne? Wind, Regen, jetzt fängt es auch ein bisschen gerade an zu tröpfeln. Und gegebenenfalls auch Sonneneinstrahlung kann ja auch ein bisschen blenden oder so, was man in der Halle im Normalfall eben nicht hat. Aber es wird trotzdem angenommen.
0: Bereits am Morgen startete der Wettbewerb. Mit Pfeil und Bogen ging es für die Teilnehmer darum, möglichst viele Punkte zu sammeln. Am Ende wurden die Ergebnisse ausgewertet und die Sieger in den jeweiligen Klassen ermittelt. Neben dem Willi-Rode-Gedenkturnier organisiert die Bogensportabteilung des TSV Einheit Dessau auch weitere Veranstaltungen.
1: Unser Verein führt im Jahr im Normalfall vier Turniere durch. Einmal zu Pfingsten, das ist ein großes Turnier, wo dann auch die weiten Entfernungen geschossen werden. Dann unser Nachtschießen, was wir erst vor 3 Wochen hatten, dieses Turnier. Und um den zweiten Advent rum haben wir dann grundsätzlich noch unser Hallenturnier, unser richtiges großes Hallenturnier in der Berufsschulturnhalle, wo wir dann auch noch mehr Scheiben stellen als heute, weil zu dem Zeitpunkt dann auch wirklich die meisten Schützen nur noch wenige Alternativen haben, irgendwo Turniere zu schießen. Und dann ist ja die Nachfrage nach solchen Turnieren auch wesentlich größer. Ja, und nächstes Jahr werden wir zusätzlich noch die Landesmeisterschaften des Sachsen-Anhaltinischen Bogensportverbandes übernehmen im Freien. Also wird schon genug geboten hier bei uns in der Stadt.
0: Mit dem Gedenkturnier verbindet der TSV Einheit Dessau den sportlichen Wettkampf mit dem Vereinsleben und hält gleichzeitig die Erinnerung an Willi Rode lebendig.
2: Am 9. Oktober lädt die Salzerschule Dessau gemeinsam mit Lillis Genusswerkstatt ab 19 Uhr zum ersten herbstlichen Salzerabend bei Lillis ein. Für die passende Stimmung sorgen Orlando und Leonardo mit handgemachter Salsa-Musik. Ob selbst das Tanzbein geschwungen, der Musik gelauscht oder bei einem Cocktail ein entspannter Abend verbracht wird, für jeden Geschmack ist etwas dabei. Wer den Abend besuchen möchte, sollte sich rechtzeitig einen Tisch sichern. Weitere Salsa-Abende mit Live-Musik finden dann am Samstag, den 14. November, am Samstag, den 19. Dezember, jeweils ab 19 Uhr statt. Der Dezembertermin steht dabei ganz im Zeichen eines weihnachtlichen Salsa-Abends. Die Salsa-Schule in Dessau freut sich auf einen musikalischen und tanzfreudigen Herbst mit vielen Gästen. Mit dieser Information sind wir am Ende unserer Dienstagsausgabe der Zeitnah Nachrichten. Schauen jetzt noch auf das Wetter und im Anschluss daran gern noch auf die Meldungen aus der Region. Am Mittwoch melden wir uns dann aus der Zeitnah-Redaktion wieder, und zwar ab 18 Uhr. Bis dahin, machen Sie es gut und auf Wiedersehen.
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0: Am Mittwoch wechseln sich sonnige und bewölkte Abschnitte ab. Zur Mittagszeit werden angenehme 21 Grad erreicht und dabei bleibt es trocken. Der Wind weht aus südöstlicher Richtung. Insgesamt erwartet uns ein freundlicher und milder Tag mit einer schönen Mischung aus Sonne und Wolken. Also perfektes Wetter, um den Mittwoch entspannt zu genießen. Zähneputzen gehört zum Alltag. Für Kinder ist es aber nicht immer die spannendste Beschäftigung und wird schon mal vergessen. Dass Zahnpflege trotzdem Spaß machen kann, zeigt Karl-Heinz Paul. Als Carlo Mausini bringt der Pantomime-Künstler, Autor und Schauspieler Kindern auf unterhaltsame Weise Wissenswertes rund um ihre Gesundheit näher. Die Figur Mausini verkörpert er bereits seit vielen Jahren.
4: Ich bin freischaffender Künstler, schon seit meinem 20. Lebensjahr auf der Reise. Ich schreibe Kinderbücher, ich habe Kindertheater, habe auch Theaterstücke für Erwachsene und schreibe auch Kinderlieder. Und das ist meine Berufung. Ich bin mit Leib und Seele ein Künstler auf der Bühne, um auch mit den Kindern in Kontakt zu kommen und schöne Botschaften rüberzubringen.
0: Auch an der Dienstweg-Grundschule in Wittenberg stand am 29. September die Zahngesundheit im Mittelpunkt. Im Rahmen des Tages der Zahngesundheit führte Carlo Mausini sein Programm für die Schule auf. Organisiert wurde die Veranstaltung von Kinder- und Jugendärztlichen Dienst des Landkreises Wittenberg, dem besonders die Gesundheit der Kinder am Herzen liegt.
5: Führen Reinuntersuchungen und Gruppenprophylaxe im Landkreis Wittenberg, in Kindergarten, Grundschulen, weiterführende Schulen, Gymnasien und Sekundarschulen und Vorderschulen.
0: Bei der Präventionsarbeit setzt der Landkreis dabei bewusst auf einen besonderen Zugang. Statt trockener Informationen gibt es Unterhaltung und Bewegung. In seinem Programm setzt er dabei auf jede Menge Vielfalt.
4: Die Kinder erleben mich als einen fragenden, tänzerischen, poetischen Clown und mit Niveau. Ja? Also nicht diesen Tollpatsch, der da irgendwie rumhaut, mit Essen rumschmeißt und so, sondern wirklich sehr, sehr schön und achtsam mit den Sachen umgeht. Die Kinder werden bei mir mit einbezogen als Partner, als Assistenten und dürfen mich beraten. Und ich führe natürlich schon heimlich die Regie. Jetzt in dem Programm um die Mundgesundheit geht es halt um Mundgesundheit, Zahnpflege, Ernährung, Kariesentstehung, je nach Altersgruppe. Im Kindergarten ist dann der Zahnarztbesuch zum Beispiel, Sympathieaufbau für den Zahnarztbesuch noch mit dabei. Und auch vom Duktus her, also bei Kindergartenkindern bin ich eher spielerisch, bei Schulkindern schon ein bisschen klarer und bei den dritten, vierten Klassen, also Rap, hast du nach dem Essen und so weiter. Ne? Um einfach auch eine entsprechende altersgerechte Ansprache zu finden.
0: Denn gute Gewohnheiten beginnen schon im Kindesalter. Mit der Veranstaltung möchte der Landkreis deshalb frühzeitig und nachhaltig für die Gesundheitsvorsorge sensibilisieren. Auch das Motto des Tages bringt die Botschaft auf den Punkt.
6: Gesund beginnt im Mund, kau dich fit. Und das heißt also, kau zwingende Kost möglichst. Mhm. Und das ist halt, ja, unsere Aufgabe, darauf hinzuweisen, dass möglichst auch gerade wie heute in den Klassen, in den Brotbüchsen Äpfel, ja, Obst, Gemüse, Brot und natürlich jetzt keine Quetschis und sowas zu finden ist. Ja, das ist halt
5: eine gesunde Ernährung.
6: Genau.
5: Motivieren, ja. Kinder motivieren.
0: Dass die Botschaft ankommt, zeigt sich schnell. Die Kinder machen begeistert mit und lernen dabei ganz nebenbei, warum regelmäßiges Zähneputzen so wichtig ist.
4: Die überborden sich teilweise vor Begeisterung. Und darum habe ich eben auch so kleine Tricks eingebaut, wie das Meldezeichen zum Beispiel. Weil wenn sich die Kinder selber berühren, beruhigen sie sich. Sie sind mit der Aufmerksamkeit immer nach außen gerichtet, immer gereizt von außen. Und auch den Daumen in den Zeigefinger zu strecken, die Lippen zu schließen, die Augen zu öffnen.

0: öffnen. Das sind so kleine Rituale, die entstanden sind, um immer wieder auch Ruhe reinzubekommen. Das lieben die Kinder auch. Und dann dürfen sie natürlich auch mal laut klatschen und rufen. Und es ist so ein schönes Wellenvorgang. Und am Ende, haben sie ja gesehen, sind sie ganz still geworden bei diesem Bakterienspiel dann.
1: Insgesamt war Carlo Morsini in diesem Jahr an rund 16 Schulen unterwegs. Am 30. September macht er auch an der Grundschule Geschwister Scholl Station. Für die Kinder bedeutet das, Gesundheit kann spannend sein und auch Lernen darf Spaß machen.
2: Es ist halt mal eine andere Form unserer täglichen Arbeit. Ja, wir bemühen uns natürlich jeden Tag in unserer Arbeit, den Kindern das bewusst zu machen, was für ein Kapital sie im Mund haben. Und sicherlich braucht man am Anfang sehr die Unterstützung der Eltern. Aber irgendwann, wenn die Kinder größer sind, sollte es irgendwann mal Klick machen. Und das ist halt unsere tägliche Aufgabe.
3: Ja, und ist eine einfache Sache. Also die Kinder lernen mit Spaß. Und dann lernen sie, dass Gesundheit ist etwas Einfaches, leicht und kann jeder machen.
2: Und da sind diese Möglichkeiten, dass wir solch eine Veranstaltung machen, natürlich auch sehr schön, um das sehr, sehr locker, sehr, sehr auch mal spaßiger und aber trotzdem mit Botschaft.
3: Genau.
2: Uns ist wichtig, dass trotzdem diese Botschaft und nicht nur der Spaß im Vordergrund steht. Das ist dann eben mal schön zu sehen, wie Kinder doch zu begeistern sind und für ein Thema zu sensibilisieren sind und wie Kinder da mitgehen und wie dann auch Erwachsene und auch die Lehrer dann strahlen, wenn die Kinder in Aktion sind. Und das ist das Schöne daran. Man sieht dann wirklich die Kinder auch mal nochmal von der anderen Seite und doch, das berührt einen schon.
1: Zum Abschluss gab es für jedes Kind noch einen Flyer von Morsini. Und so bleibt hoffentlich nicht nur die Erinnerung an einen lustigen Schultag, sondern auch die ein oder andere wichtige Lektion zur Zahngesundheit.
4: Neue Saison, neuer Kader, neuer Trainerstab. Bei den Cerebrix Volleygoats ist kaum etwas so geblieben, wie es war. 4 Spieler aus der vergangenen Saison sind noch dabei. Tom Borchert mit der Nummer 4 im Außenangriff, Nick Breitenbach mit der 11 im Mittelblock, Lukas Pockrand mit der 9 als Universalspieler und Paul Stommel mit der 16 im Zuspiel. Dazu kommen 10 Neuzugänge und diese bringen ordentlich internationale Erfahrung mit. Im Außenangriff tragen Jordan McKee die Nummer 5, Cole Kaczynski die 15 und Jesse Delancey die 18. Im Mittelblock stehen neben Breitenbach jetzt Elliot Collard mit der 3, Sebastian Rösler mit der 10 und Rico Wardlow mit der 23. Auf der Diagonalposition kommt Jacob Harris mit der 8 und Andrei Druta mit der 1 dazu. Und auch beim Zuspiel und auf der Libero-Position gibt es neue Optionen. Neo Laumann trägt die 13, Jacob Riley die 6. Der Kader ist damit auch international aufgestellt. Die Spieler kommen aus Deutschland, Kanada, den USA, den Bahamas und Rumänien. Auch auf der Trainerbank gibt es einen Neustart. Der Kanadier Brad Hudson übernimmt als neuer Headcoach und soll die neu formierte Mannschaft durch die Saison führen. Unterstützt wird er vom Australier Jack Payne, der als Co-Trainer Teil des neuen Trainerteams ist. Eine komplett neue Mannschaft muss sich also erst finden. Die ersten Eindrücke aus der Vorbereitung stimmen Geschäftsführer Lukas Thielemann aber positiv.
5: Auch bisher, Testspiele liefen, glaube ich, sehr zufriedenstellend. Hatten bisher 3, haben davon 2 gewonnen, 1 unentschieden. Unentschieden, untypisches Ergebnis. Im Testspiel durchaus möglich. Haben natürlich viel probiert, viel getestet, wie im Testspiel. Das eben so ist, zumindest in der ersten Liga. Ich kann nicht für andere Sportarten sprechen oder für andere Liegen, aber wir machen es eigentlich immer so, dass weniger das Augenmerk auf dem Sieg liegt oder den unbedingt haben zu wollen, sondern vielmehr verschiedene Sachen mal anzutesten, Spieler in verschiedene Situationen mal reinzuschmeißen. Aber wenn wir jetzt, ich sag mal, drauf schauen, dass, wie wir so mit unserer vermeintlichen Startsechs gespielt haben, dann war das schon sehr gut, auch in dem Spiel, was wir unentschieden gespielt haben.
4: 3 Testspiele, 2 Siege und ein Unentschieden. Dabei ging es weniger darum, unbedingt jedes Spiel zu gewinnen. Vielmehr sollten die neuen Spieler verschiedene Situationen kennenlernen und die Mannschaft unterschiedliche Formationen testen. Seit rund 2 Wochen trainiert der komplette Kader gemeinsam. Bis zum ersten Pflichtspiel bleibt trotzdem nicht mehr viel Zeit.
5: Wir sind jetzt seit naja, 2 Wochen so mit der vollen Truppe zusammen, können viel auch in der Komplexität trainieren. Und das tut uns schon gut. Jetzt haben wir noch eine volle Woche bis zur Pokalquali als allererstes Pflichtspiel. Dann ja nochmal 1,5 Wochen bis zum ersten Ligaspiel. Und die Zeit müssen wir gut nutzen, aber ich denke aktuell alles erfolgsversprechend.
4: Der erste große Härtetest vor heimischem Publikum wartet dann in der Bundesliga. Die Netzhoppers sind zu Gast in der SWH-Arena. Gegen die Mannschaft wurde in den Vorbereitungen bereits getestet. Das Ergebnis 2:2. Allerdings mit einer deutlich veränderten Aufstellung. Für Thielemann zählt deshalb am ersten Spieltag vor allem eines.
5: Aber am Ende, ich glaube, überrascht es keinen, wenn ich sage, wir wollen das Spiel gewinnen. Zählt da quasi nichts als der Sieg. Erstes Heimspiel, schlagbarer Gegner mit den Netzhoppers, die dann hier zu Gast sein werden.
4: Neben den neuen Kader müssen sich die Goats in dieser Saison auch auf einige neue Regeln einstellen. Bis zu 8 Wechsel sind möglich. Außerdem darf der Ball auf der eigenen Seite unter bestimmten Bedingungen die Hallendecke berühren. Und auch beim Zuspiel und beim sogenannten Powertip wurden die Regeln geändert. Für die neu formierte Mannschaft heißt das noch mehr neue Abläufe, die im Training sitzen müssen.
5: Wurden jetzt über den Sommer in den internationalen Wettbewerben mit den Nationalteams Regeln getestet, die ja immer mehr dahin gehen, dass das Spiel verständlicher wird für den neuen Zuschauer, dass weniger Unterbrechungen sind, weniger komplizierte Regeln. Man passt jetzt Kleinigkeiten an, wie zum Beispiel, dass 8 anstatt 6 Wechsel möglich sind. Man passt aber eben auch größere Dinge an, dass der Zuspielkontakt hat sich ja im letzten Jahr schon geändert. Es gibt keinen technischen Fehler mehr im Zuspiel. Jetzt kommt als Riesenneuerung dazu, dass quasi eine Deckenberührung erlaubt ist auf eigener Seite. Also der Ball muss auf der eigenen Seite die Decke berühren und auch auf der eigenen Seite bleiben. Aber dann ist quasi eine Deckenberührung kein Fehler mehr. Wird natürlich auch nochmal viel ändern. Du brauchst kein Libero mehr zwingend in deinem Team. Du kannst auch komplett ohne Libero spielen. Das war bei einer Mindestanzahl von 12 Spielern so bisher auch nicht. Und so haben sich schon ein paar Sachen geändert, wo wir natürlich gespannt sind. Auch der sogenannte Power-Tip hat sich geändert, wird quasi wieder rausgenommen, regeltechnisch, dass das längere Führen des Balls nicht mehr möglich ist. Und ein technischer Fehler geahndet wird. Und das ändert natürlich auf dem Level das Spiel schon enorm.
4: 4 bekannte Spieler, 10 Neuzugänge und ein komplett neuer Trainerstab. Die Cerebrix Volleygoats starten mit einer Mannschaft in die neue Saison, die sich in vielen Bereichen erst noch finden muss. Die Vorbereitung macht Mut. Jetzt muss sich zeigen, ob aus den vielen neuen Gesichtern auch auf dem Feld schnell eine Einheit wird. Der erste Pflichtspielauftritt steht unmittelbar bevor.

0: Hallo und herzlich willkommen an diesem Dienstag zu den zeitnahen Nachrichten. Der Jugendclub Zoberberg, eine Einrichtung der offenen Kinder- und Jugendarbeit der Stadt Dessau-Roßlau, und die BAVW haben einen Kooperationsvertrag geschlossen. Ziel der Zusammenarbeit ist es, Jugendliche beim Übergang von der Schule in Ausbildung und Beruf frühzeitig und bedarfsgerecht zu unterstützen. Dabei werden die niedrigschwelligen Angebote der offenen Jugendarbeit mit der arbeitsmarktbezogenen und sozialpädagogischen Expertise der BAVW verbunden. So erhalten junge Menschen berufliche Orientierung, ohne den geschützten Rahmen ihrer Freizeitgestaltung verlassen zu müssen. Gemeinsam sollen Angebote und Projekte in den Bereichen Freizeit, Bildung, Gesundheit, Demokratie sowie Information und Prävention entwickelt und umgesetzt werden. Die Kooperation soll Jugendlichen neue Perspektiven eröffnen, Barrieren abbauen und ihre gesellschaftliche Teilhabe stärken. Durch gemeinsame Orientierungsprojekte und Aktionstage können sie zudem praxisnah verschiedene Berufsfelder kennenlernen und ausprobieren. Geplant sind unter anderem der Tag der offenen Ausbildung und der Tag der Gemeinsamkeit. Beide Partner sehen in der Zusammenarbeit die Chance, Jugendliche dort zu erreichen, wo sie sich wohlfühlen, Hemmschwellen abzubauen und ihnen konkrete Perspektiven für Ausbildung, Qualifizierung und ein selbstbestimmtes Berufsleben aufzuzeigen. Ein beliebtes Ausflugsziel für Einheimische und Touristen ist das Technikmuseum Hugo Junkers in Dessau. Da das Museum größtenteils von engagierten Ehrenamtlichen betrieben wird, ist es auf Unterstützung und Spenden angewiesen. Um den Besuchern regelmäßig etwas Neues zu bieten und gleichzeitig die Verbundenheit mit dem Museum zu stärken, wurde eine Jahreskarte ins Leben gerufen. Diese wurde am 29. September vorgestellt, bietet den Besuchern die Möglichkeit, das Museum ein ganzes Jahr lang zu erleben und immer wieder neu zu entdecken.
1: Das Technikmuseum Hugo Junkers in Dessau ist stets bemüht, seinen Besuchern etwas Neues zu bieten und den Museumsbesuch immer wieder zu einem besonderen Erlebnis zu machen. Getragen und betrieben wird das Museum vom Förderverein Technikmuseum Hugo Junkers Dessau. Neben attraktiven Preisangeboten für Gruppen, Schülern sowie Familien gibt es nun erstmals auch eine Jahreskarte. Diese wurde am 29. September vorgestellt und eröffnet Besuchern die Möglichkeit, das Museum ein ganzes Jahr lang zu erleben. Doch die Jahreskarte bietet noch weit mehr.
2: Also, hier ist das gute Stück und die Jahreskarte wird das erste Mal aufgelegt für das Technikmuseum und sie soll dazu dienen, eine weitere Unterstützung von allen Dessauern und Dessauern oder auch von unseren Besuchern aus dem Umland ein wenig einzufordern, weil wir sind sehr glücklich darüber, dass wir diese Jahreskarte ins Leben gerufen haben. Sie soll eine kleine Sammleredition bilden, wo jedes Jahr neue Motive draufkommen. Und die Vorteile der Jahreskarte sind eigentlich relativ einfach. Derjenige, der die Jahreskarte vorzeigt, kann also praktisch das ganze nächste Jahr 2027 hier eben halt unser Technikmuseum besuchen.
1: Da das Museum zu einem großen Teil vom Engagement zahlreicher ehrenamtlicher Helfer lebt, ist es auf Unterstützung und Spenden angewiesen. Mit den Einnahmen aus dem Verkauf der Jahreskarten sollen auch künftig neue Projekte umgesetzt und weitere Ideen verwirklicht werden.
2: Wir möchten ganz gerne mit den Einnahmen, die wir aus dem Verkauf dieser Jahreskarte haben, dann eben halt einige Modernisierungen an unserem wunderschönen Museum durchführen und dazu dient dieser dementsprechende Beitrag. Wir sitzen jetzt hier mehr oder weniger an den Arbeitsplätzen, die unsere Kollegen eben halt eingerichtet haben und noch an verschiedenen Modellen zu arbeiten. Wenn man jetzt mal einfach so Richtung Decke gucken würde, würde man feststellen, dass das eine oder andere Fenster undicht ist. Und genau das wollen wir einfach damit beheben. Wir wollen also das Geld nutzen, um eben halt Förderanträge zu stellen. Dort brauchen wir einen gewissen Eigenanteil dazu. Und unsere Dachfläche hat es wirklich dringend nötig, um eben halt mal ein klein wenig eben saniert zu werden. Oder besser gesagt, damit unsere Kollegen hier nicht im Regen stehen.
1: Auch für das kommende Jahr stehen bereits weitere Ideen und Projekte in den Startlöchern. Das Museum entwickelt sich stetig weiter und möchte seinen Gästen neben den zahlreichen historischen Exponaten künftig noch mehr bieten. So dürfen sich große und kleine Technikbegeisterte auf zusätzliche Attraktionen freuen.
2: Also wir haben ganz viele neue Projekte, auch die wir in 2027 anstoßen wollen. Und dazu gehört unter anderem, dass wir einen kleinen Buchladen eröffnen werden. Das heißt also keinen Buchladen im Sinne von einer Bibliothek, also im Sinne von einem Laden, sondern mehr oder weniger eben halt Bücher zur Verfügung stellen, die der eine oder andere Gast vielleicht mitbringt, weil er sie ausgelesen hat und die jemand anders dann eben halt sich dann eben halt abholen kann, hier lesen kann. Wir werden deswegen versuchen, einen Kühlwaggon von Waggonbau umzubauen, wo wir dann diese dementsprechende Bibliothek oder diese dementsprechende Ausgabe dann eben halt einrichten können, wo sich denn der Gast dann einfach im Frühjahr oder im Sommer dann auch draußen hinsetzen kann und kann eigentlich noch eine Runde lesen.
1: Die Jahreskarte lohnt sich also. Sie kostet 60 Euro und ist auf 200 Stück limitiert. Hat also echten Sammlercharakter. Erwerben kann man die Karte ausschließlich beim Technikmuseum Hugo Junkers, entweder an der Kasse vor Ort oder online. Der Förderverein freut sich auf zahlreiche Besucher.
3: Gemeinsam für Frieden, Freiheit und Demokratie. Zum Tag der Deutschen Einheit am 3. Oktober lud der CDU-Kreisverband Dessau-Roßlau alle Bürger herzlich ein, sich an der Dessauer Friedensglocke auf dem Platz der Deutschen Einheit am Rathaus zu versammeln. Der 3. Oktober erinnerte an die Wiedervereinigung Deutschlands und damit an die Überwindung der jahrzehntelangen deutschen Teilung. Gleichzeitig ist dieser Tag ein Anlass, sich die Bedeutung von Frieden, Freiheit und Demokratie immer wieder bewusst zu machen. Auch der gesellschaftliche Zusammenhalt und das gemeinsame Miteinander standen dabei im Mittelpunkt. Um 11 Uhr begann die Veranstaltung mit einem ökumenischen Friedensgebet an der Friedensglocke. Im Anschluss gab es Raum für Begegnungen, Gespräche und einen gemeinsamen Austausch. Zum Abschluss waren alle Teilnehmer zum Frühschoppen ins Brauhaus zum Alten Dessauer eingeladen.
1: Wie Architektur verbindet. Was passiert, wenn Architektur, kulturelles Erbe und persönliche Geschichte aufeinandertreffen? Darüber haben wir von Rhein 1 mit Siako Abdullah gesprochen. Der aus der Kurdistan-Region stammende Student nahm uns mit in seine Arbeit und stellte uns sein Projekt vor. Siako Abdullah stammt aus der Region Kurdistan im Irak und studierte Architektur und kulturelles Erbe an der Hochschule Anhalt in Dessau. Während seines Studiums sammelte er durch die Zusammenarbeit mit einem seiner Professoren sowie durch seine Tätigkeit als wissenschaftliche Hilfskraft wertvolle Erfahrungen in Forschung und Praxis. Die Bauhausstadt wurde dadurch zu einem wichtigen Teil seiner fachlichen Entwicklung als Architekt. Aus seinen Fachkenntnissen aus seiner Studienzeit in Dessau entwickelte und entwarf Siako ein Museum, das die Kultur, Geschichte und Lebensweise seiner Herkunft Kurdistans vermitteln soll. Die Gestaltung des Gebäudes ist von der beeindruckenden Landschaft des Gebiets Kurdistan mit seinen Bergen, Tälern und Hügeln inspiriert. Das entworfene Museum soll in der irakischen Stadt Erbil die Besucher auf eine Reise durch die Geschichte der Region mitnehmen und ihnen einen Einblick in die kulturelle Identität und das Erbe der Region geben. Einen ausführlichen Bericht über Siako Abdullahs Projekt sehen Sie in einer unserer zukünftigen Sendungen. Schalten Sie gern wieder ein.
0: Vom 8. bis zum 11. Oktober findet an der Adria in Dessau-Mildensee das 45. RC Powerboat-Meeting des Modellsportclubs Elbe Dessau statt. Rund 60 Teilnehmer aus Deutschland, Österreich und den Niederlanden werden erwartet. Die Geschichte der Veranstaltung reicht bis in das Jahr 1997 zurück. Damals wurde auf Initiative des damaligen Sportamtsleiters Ralf Hirsch die Interessengemeinschaft Powerboat gegründet. Im Mai 1997 fand das erste RC-Modellbootfahren an der Adria statt. Im Dezember desselben Jahres entstand daraus der Modellsportclub Elbe-Dassau. Seit 2003 trägt die Veranstaltung den Namen RC Powerboat Meeting. Am Donnerstag und Freitag können die Teilnehmer von 10 bis 19 Uhr trainieren und ihre Boote einstellen. Am Samstag stehen Wettbewerbe in verschiedenen Modellbootklassen auf dem Programm. Am Sonntag ist die Strecke noch einmal von 10 bis 13 Uhr geöffnet. Ein besonderer Höhepunkt ist traditionell die Zusammenarbeit mit dem Motorbootclub Elbe-Dassau. In diesem Jahr wird erstmals ein Formel-2-Rennkatamaran für Schaurunden auf der Adria erwartet. Das Besondere, der Verein baut solche Rennboote auch im Maßstab 1:4 als Modell nach. Möglich wird die Veranstaltung durch die Nutzung der Adria, die der Betreiber Thomas Jetzke dem Verein zur Verfügung stellt. Ein eigenes offizielles Trainingsgewässer gibt es übrigens für den Verein nicht. Der Eintritt zum RC Powerboat Meeting ist frei, für Speisen und Getränke ist gesorgt. Zum Gedenken an Willi Rode hat der TSV Einheit Dessau auch in diesem Jahr sein traditionelles Gedenkturnier im Bogenschießen ausgerichtet. Rund 30 Schützen aus mehreren Bundesländern kamen dafür auf der Sportanlage am Frederikenplatz zusammen. Bei herbstlichen Bedingungen ging es nicht nur um möglichst viele Treffer, sondern auch darum, die Erinnerung an Willi Rode wachzuhalten.
3: Der TSV Einheit Dessau hat am 20. September sein jährliches Gedenkturnier für Willi Rode veranstaltet. Auf der Sportanlage Frederikenplatz traten die Bogenschützen unter freiem Himmel gegeneinander an. Dabei ging es neben dem sportlichen Wettkampf auch um die Würdigung des ehemaligen Vereinsmitglieds.
4: Willi Rode, mein Vater, ist leider vor nunmehr 15 Jahren verstorben. Und hat aber den Bogensport in Dessau erst richtig zum Blühen gebracht. Also die Abteilung existiert seit 1982, aber bis Ende der 80er Jahre ist da nicht viel passiert. Erst als er Ende der 80er Jahre die ganze Sache übernommen hat, sind dann Turniere gemacht worden. Die Abteilung blühte auf, wir haben deutsche Meisterschaften übernommen und alles. Und wie schon gesagt, mit seinem Tod haben wir einfach dieses Turnier nach ihm dann in Gedenken benannt. Damit er auch für die anderen weiterhin in Erinnerung bleibt. Denn viele der Schützen, die hier anwesend sind, kannten ihn noch und würdigen das in dem Fall auch.
3: Aufgrund organisatorischer Herausforderungen war das Teilnehmerfeld in diesem Jahr mit rund 30 Startern kleiner als gewohnt. Die Schützen kamen aus verschiedenen Bundesländern, vor allem aus Vereinen aus Sachsen-Anhalt, aber auch aus Thüringen, Sachsen und Brandenburg. Für sie stand der Sport im Mittelpunkt. Unter freiem Himmel mussten sie sich dabei nicht nur auf ihre Technik und Konzentration verlassen, sondern auch mit den äußeren Bedingungen zurechtkommen.
4: Geboten wird ein normaler Wettkampf, der für Qualifikation auch für deutsche Meisterschaften des Deutschen Bogensportverbandes genutzt werden kann. Einziger Unterschied ist, dass es rein theoretisch ein Hallenturnier ist, was aber im Freien stattfindet, ist historisch gewachsen. Ursprünglich als 2x25 Meter Turnier geplant, auch als Anhaltiner Multipokal damals noch von befreundeten Vereinen mit organisiert, ist es dann zum Herbstpokal geworden, weil die anderen Vereine sich getrennt haben. Und da ging es damals darum, dass 25 Meter Turniere leider schwer in Hallen durchführbar sind. So eine großen Hallen gab es nach der Wende hier im Osten kaum. Und dadurch wurde das einfach nach draußen verlagert, was eigentlich die Umweltbedingungen ja, für den Schützen das Schießen etwas schwieriger gestalten. Ne? Wind, Regen, jetzt fängt es auch ein bisschen gerade an zu tröpfeln. Und gegebenenfalls auch Sonneneinstrahlung kann ja auch ein bisschen blenden oder so, was man in der Halle im Normalfall eben nicht hat. Aber es wird trotzdem angenommen.
3: Bereits am Morgen startete der Wettbewerb. Mit Pfeil und Bogen ging es für die Teilnehmer darum, möglichst viele Punkte zu sammeln. Am Ende wurden die Ergebnisse ausgewertet und die Sieger in den jeweiligen Klassen ermittelt. Neben dem Willi Rode Gedenkturnier organisiert die Bogensportabteilung des TSV Einheit Dessau auch weitere Veranstaltungen.
4: Unser Verein führt im Jahr im Normalfall 4 Turniere durch, einmal zu Pfingsten, das ist ein großes Turnier, wo dann auch die weiten Entfernungen geschossen werden. Dann unser Nachtschießen, was wir erst vor 3 Wochen hatten, dieses Turnier. Und um den 2. Advent rum haben wir dann grundsätzlich noch unser Hallenturnier, unser richtiges großes Hallenturnier in der Berufsschulturnhalle, wo wir dann auch noch mehr Scheiben stellen als heute, weil zu dem Zeitpunkt dann auch wirklich die meisten Schützen nur noch weniger Alternativen haben, irgendwo Turniere zu schießen, und dann ist ja die Nachfrage nach solchen Turnieren auch wesentlich größer. Ja, und nächstes Jahr werden wir zusätzlich noch die Landesmeisterschaften des Sachsen-Anhaltinischen Bogensportverbandes übernehmen im Freien. Also es wird schon genug geboten hier bei uns in der Stadt.
3: Mit dem Gedenkturnier verbindet der TSV Einheit Dessau den sportlichen Wettkampf mit dem Vereinsleben und hält gleichzeitig die Erinnerung an Willi Rode lebendig.
0: Am 9. Oktober lädt die Salsa-Schule Dessau gemeinsam mit Lillis Genusswerkstatt ab 19 Uhr zum ersten herbstlichen Salsa-Abend bei Lillis ein. Für die passende Stimmung sorgen Orlando und Leonardo mit handgemachter Salsa-Musik. Ob selbst das Tanzbein geschwungen, der Musik gelauscht oder bei einem Cocktail ein entspannter Abend verbracht wird, für jeden Geschmack ist etwas dabei. Wer den Abend besuchen möchte, sollte sich rechtzeitig einen Tisch sichern. Weitere Salsa-Abende mit Live-Musik finden dann am Samstag, den 14. November, am Samstag, den 19. Dezember, jeweils ab 19 Uhr statt. Der Dezembertermin steht dabei ganz im Zeichen eines weihnachtlichen Salsa-Abends. Die Salsa-Schule in Dessau freut sich auf einen musikalischen und tanzfreudigen Herbst mit vielen Gästen. Mit dieser Information sind wir am Ende unserer Dienstagsausgabe der Zeitnah Nachrichten. Schauen jetzt noch auf das Wetter und im Anschluss daran gern noch auf die Meldungen aus der Region. Am Mittwoch melden wir uns dann aus der Zeitnah-Redaktion wieder, und zwar ab 18 Uhr. Bis dahin, machen Sie es gut und auf Wiedersehen.
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6: Am Mittwoch wechseln sich sonnige und bewölkte Abschnitte ab. Zur Mittagszeit werden angenehme 21 Grad erreicht und dabei bleibt es trocken. Der Wind weht aus südöstlicher Richtung. Insgesamt erwartet uns ein freundlicher und milder Tag mit einer schönen Mischung aus Sonne und Wolken. Also perfektes Wetter, um den Mittwoch entspannt zu genießen. Zähneputzen gehört zum Alltag. Für Kinder ist es aber nicht immer die spannendste Beschäftigung und wird schon mal vergessen. Dass Zahnpflege trotzdem Spaß machen kann, zeigt Karl-Heinz Paul. Als Carlo Mausini bringt der Pantomime-Künstler, Autor und Schauspieler Kindern auf unterhaltsame Weise Wissenswertes rund um ihre Gesundheit näher. Die Figur Mausini verkörpert er bereits seit vielen Jahren.
7: Ich bin freischaffender Künstler, schon seit meinem 20. Lebensjahr auf der Reise. Ich schreibe Kinderbücher, ich habe Kindertheater, habe auch Theaterstücke für Erwachsene und schreibe auch Kinderlieder. Und das ist meine Berufung. Ich bin mit Leib und Seele ein Künstler auf der Bühne, um auch mit den Kindern in Kontakt zu kommen und schöne Botschaften rüberzubringen.
6: Auch an der Dienstweg-Grundschule in Wittenberg stand am 29. September die Zahngesundheit im Mittelpunkt. Im Rahmen des Tages der Zahngesundheit führte Carlo Mausini sein Programm für die Schule auf. Organisiert wurde die Veranstaltung von Kinder- und Jugendärztlichen Dienst des Landkreises Wittenberg, dem besonders die Gesundheit der Kinder am Herzen liegt.
8: Führen Reinuntersuchungen und Gruppenprophylaxe im Landkreis Wittenberg. In Kindergarten, Grundschulen, weiterführende Schulen, Gymnasien und Sekundarschulen und Vorderschulen.
6: Bei der Präventionsarbeit setzt der Landkreis dabei bewusst auf einen besonderen Zugang. Statt trockener Informationen gibt es Unterhaltung und Bewegung. In seinem Programm setzt er dabei auf jede Menge Vielfalt.
7: Die Kinder erleben mich als einen fragenden, tänzerischen, poetischen Clown und mit Niveau. Ja? Also nicht diesen Tollpatsch, der da irgendwie rumhaut, mit Essen rumschmeißt und so, sondern wirklich sehr, sehr schön und achtsam mit den Sachen umgeht. Die Kinder werden bei mir mit einbezogen als Partner, als Assistenten und dürfen mich beraten. Und ich führe natürlich schon heimlich die Regie. Jetzt in dem Programm Um die Mundgesundheit geht es halt um Mundgesundheit, Zahnpflege, Ernährung, Kariesentstehung, je nach Altersgruppe. Im Kindergarten ist dann der Zahnarztbesuch zum Beispiel, Sympathieaufbau für den Zahnarztbesuch noch mit dabei. Und auch vom Duktus her, also bei Kindergartenkindern bin ich eher spielerisch, bei Schulkindern schon ein bisschen klarer und bei den dritten, vierten Klassen, also Rap, hast du nach dem Essen und so weiter, ne? Um einfach auch eine entsprechende altersgerechte Ansprache zu finden.
6: Denn gute Gewohnheiten beginnen schon im Kindesalter. Mit der Veranstaltung möchte der Landkreis deshalb frühzeitig und nachhaltig für die Gesundheitsvorsorge sensibilisieren. Auch das Motto des Tages bringt die Botschaft auf den Punkt.
9: Gesund beginnt im Mund, kau dich fit. Und das heißt also, kau zwingende Kost möglichst. Mhm. Und das ist halt, ja, unsere Aufgabe, darauf hinzuweisen, dass möglichst auch gerade wie heute in den Klassen, in den Brotbüchsen Äpfel, ja, Obst, Gemüse, Brot und natürlich jetzt keine Quetschis und sowas zu finden ist. Ja, das ist halt
8: eine gesunde Ernährung.
9: Genau.
8: Motivieren, ja. Kinder motivieren.
6: Dass die Botschaft ankommt, zeigt sich schnell. Die Kinder machen begeistert mit und lernen dabei ganz nebenbei, warum regelmäßiges Zähneputzen so wichtig ist.
7: Die überborden sich teilweise vor Begeisterung und darum habe ich eben auch so kleine Tricks eingebaut, wie das Meldezeichen zum Beispiel. Weil wenn sich die Kinder selber berühren, beruhigen sie sich. Die sind mit der Aufmerksamkeit immer nach außen gerichtet, immer gereizt von außen. Und auch den Daumen in den Zeigefinger zu strecken, die Lippen zu schließen, die Augen zu öffnen.

0: öffnen, sind so kleine Rituale, die entstanden sind, um immer wieder auch Ruhe reinzubekommen. Das lieben die Kinder auch. Und dann dürfen sie natürlich auch mal laut klatschen und rufen. Und es ist so ein schönes Wellenvorgang. Und am Ende haben sie ja gesehen, sind sie ganz still geworden bei diesem Bakterienspiel dann.
1: Insgesamt war Carlo Morsini in diesem Jahr an rund 16 Schulen unterwegs. Am 30. September machte er auch an der Grundschule Geschwister Scholl Station. Für die Kinder bedeutet das, Gesundheit kann spannend sein und auch Lernen darf Spaß machen.
2: Es ist halt mal eine andere Form unserer täglichen Arbeit. Ja, wir bemühen uns natürlich jeden Tag in unserer Arbeit, den Kindern das bewusst zu machen, was für ein Kapital sie im Mund haben. Und sicherlich braucht man am Anfang sehr die Unterstützung der Eltern. Aber irgendwann, wenn die Kinder größer sind, sollte es irgendwann mal Klick machen. Und das ist halt unsere tägliche Aufgabe. Ja.
3: Ja, und ist eine einfache Sache. Also die Kinder lernen mit Spaß. Und dann lernen sie, dass Gesundheit ist etwas Einfaches, leicht und kann jeder machen.
2: Und da sind diese Möglichkeiten, dass wir solch eine Veranstaltung machen, natürlich auch sehr schön, um das ja sehr sehr locker, sehr sehr auch mal spaßiger und aber trotzdem mit Botschaft.
3: Genau.
2: Uns ist wichtig, dass trotzdem diese Botschaft und nicht nur der Spaß im Vordergrund steht. Das ist dann eben mal schön zu sehen, wie Kinder doch zu begeistern sind und für ein Thema zu sensibilisieren sind und wie Kinder da mitgehen und wie dann auch Erwachsene und auch die Lehrer dann strahlen, wenn die Kinder in Aktion sind. Und das ist das Schöne daran. Man sieht dann wirklich die Kinder auch mal nochmal von der anderen Seite und doch, das berührt einen schon.
1: Zum Abschluss gab es für jedes Kind noch einen Flyer von Morsini. Und so bleibt hoffentlich nicht nur die Erinnerung an einen lustigen Schultag, sondern auch die ein oder andere wichtige Lektion zur Zahngesundheit im
4: Neue Saison, neuer Kader, neuer Trainerstab. Bei den Cerebrix Volleygoats ist kaum etwas so geblieben, wie es war. 4 Spieler aus der vergangenen Saison sind noch dabei. Tom Borchardt mit der Nummer 4 im Außenangriff, Nick Breitenbach mit der 11 im Mittelblock, Lukas Pockrand mit der 9 als Universalspieler und Paul Stommel mit der 16 im Zuspiel. Dazu kommen 10 Neuzugänge und diese bringen ordentlich internationale Erfahrung mit. Im Außenangriff tragen Jordan McKee die Nummer 5, Cole Kaczynski die 15 und Jesse Delancey die 18. Im Mittelblock stehen neben Breitenbach jetzt Elliot Collard mit der 3, Sebastian Rösler mit der 10 und Rico Wardlow mit der 23. Auf der Diagonalposition kommt Jacob Harris mit der 8 und Andrei Druta mit der 1 dazu. Und auch beim Zuspiel und auf der Libero-Position gibt es neue Optionen. Neo Laumann trägt die 13, Jacob Riley die 6. Der Kader ist damit auch international aufgestellt. Die Spieler kommen aus Deutschland, Kanada, den USA, den Bahamas und Rumänien. Auch auf der Trainerbank gibt es einen Neustart. Der Kanadier Brad Hudson übernimmt als neuer Head Coach und soll die neu formierte Mannschaft durch die Saison führen. Unterstützt wird er vom Australier Jack Payne, der als Co-Trainer Teil des neuen Trainerteams ist. Eine komplett neue Mannschaft muss sich also erst finden. Die ersten Eindrücke aus der Vorbereitung stimmen Geschäftsführer Lukas Thielemann aber positiv.
5: Auch bisher, Testspiele liefen, glaube ich, sehr zufriedenstellend. Hatten bisher 3, haben davon 2 gewonnen, 1 unentschieden. Unentschieden, untypisches Ergebnis. Im Testspiel durchaus möglich. Haben natürlich viel probiert, viel getestet, wie im Testspiel. Das eben so ist, zumindest in der ersten Liga. Ich kann nicht für andere Sportarten sprechen oder für andere liegen, aber wir machen es eigentlich immer so, dass weniger das Augenmerk auf dem Sieg liegt oder den unbedingt haben zu wollen, sondern vielmehr verschiedene Sachen mal anzutesten, Spieler in verschiedene Situationen mal reinzuschmeißen. Aber wenn wir jetzt, ich sag mal, drauf schauen, dass, wie wir so mit unserer vermeintlichen Startsechs gespielt haben, dann war das schon sehr gut, auch in dem Spiel, was wir unentschieden gespielt haben.
4: 3 Testspiele, 2 Siege und ein Unentschieden. Dabei ging es weniger darum, unbedingt jedes Spiel zu gewinnen. Vielmehr sollten die neuen Spieler verschiedene Situationen kennenlernen und die Mannschaft unterschiedliche Formationen testen. Seit rund 2 Wochen trainiert der komplette Kader gemeinsam. Bis zum ersten Pflichtspiel bleibt trotzdem nicht mehr viel Zeit.
5: Wir sind jetzt seit naja, 2 Wochen so mit der vollen Truppe zusammen, können viel auch in der Komplexität trainieren. Und das tut uns schon gut. Jetzt haben wir noch eine volle Woche bis zur Pokalquali als allererstes Pflichtspiel. Dann ja nochmal 1,5 Wochen bis zum ersten Ligaspiel. Und die Zeit müssen wir gut nutzen, aber ich denke aktuell alles erfolgsversprechend.
4: Der erste große Härtetest vor heimischem Publikum wartet dann in der Bundesliga. Die Netzhoppers sind zu Gast in der SWH-Arena. Gegen die Mannschaft wurde in den Vorbereitungen bereits getestet. Das Ergebnis 2:2. Allerdings mit einer deutlich veränderten Aufstellung. Für Thielemann zählt deshalb am ersten Spieltag vor allem eines.
5: Aber am Ende, ich glaube, überrascht es keinen, wenn ich sage, wir wollen das Spiel gewinnen. Zählt da quasi nichts als der Sieg. Erstes Heimspiel, schlagbarer Gegner mit den Netzhoppers, die dann hier zu Gast sein werden.
4: Neben dem neuen Kader müssen sich die Goats in dieser Saison auch auf einige neue Regeln einstellen. Bis zu 8 Wechsel sind möglich. Außerdem darf der Ball auf der eigenen Seite unter bestimmten Bedingungen die Hallendecke berühren. Und auch beim Zuspiel und beim sogenannten Powertip wurden die Regeln geändert. Für die neu formierte Mannschaft heißt das, noch mehr neue Abläufe, die im Training sitzen müssen.
5: Wurden jetzt über den Sommer in den internationalen Wettbewerben mit den Nationalteams Regeln getestet, die ja immer mehr dahin gehen, dass das Spiel verständlicher wird für den neuen Zuschauer, dass weniger Unterbrechungen sind, weniger komplizierte Regeln. Man passt jetzt Kleinigkeiten an, wie zum Beispiel, dass 8 anstatt 6 Wechsel möglich sind. Man passt aber eben auch größere Dinge an, dass der Zuspielkontakt hat sich ja im letzten Jahr schon geändert. Es gibt keinen technischen Fehler mehr im Zuspiel. Jetzt kommt als Riesenneuerung dazu, dass quasi eine Deckenberührung erlaubt ist auf eigener Seite. Also der Ball muss auf der eigenen Seite die Decke berühren und auch auf der eigenen Seite bleiben. Aber dann ist quasi eine Deckenberührung kein Fehler mehr. Wird natürlich auch nochmal viel ändern. Du brauchst kein Libero mehr zwingend in deinem Team. Du kannst auch komplett ohne Libero spielen. Das war bei einer Mindestanzahl von 12 Spielern so bisher auch nicht. Und so haben sich schon ein paar Sachen geändert, wo wir natürlich gespannt sind. Auch der sogenannte Power-Tip hat sich geändert, wird quasi wieder rausgenommen, regeltechnisch, dass das längere Führen des Balls nicht mehr möglich ist und ein technischer Fehler geahndet wird. Und das ändert natürlich auf dem Level das Spiel schon enorm.
4: 4 bekannte Spieler, 10 Neuzugänge und ein komplett neuer Trainerstab. Die Cerebricks Volleygoals starten mit einer Mannschaft in die neue Saison, die sich in vielen Bereichen erst noch finden muss. Die Vorbereitung macht Mut. Jetzt muss sich zeigen, ob aus den vielen neuen Gesichtern auch auf dem Feld schnell eine Einheit wird. Der erste Pflichtspielauftritt steht unmittelbar bevor.

Hallo und herzlich willkommen an diesem Dienstag zu den zeitnahen Nachrichten. Der Jugendclub Zoberberg, eine Einrichtung der offenen Kinder- und Jugendarbeit der Stadt Dessau-Roßlau, und die BAVW haben einen Kooperationsvertrag geschlossen. Ziel der Zusammenarbeit ist es, Jugendliche beim Übergang von der Schule in Ausbildung und Beruf frühzeitig und bedarfsgerecht zu unterstützen. Dabei werden die niedrigschwelligen Angebote der offenen Jugendarbeit mit der arbeitsmarktbezogenen und sozialpädagogischen Expertise der BAVW verbunden. So erhalten junge Menschen berufliche Orientierung, ohne den geschützten Rahmen ihrer Freizeitgestaltung verlassen zu müssen. Gemeinsam sollen Angebote und Projekte in den Bereichen Freizeit, Bildung, Gesundheit, Demokratie sowie Information und Prävention entwickelt und umgesetzt werden. Die Kooperation soll Jugendlichen neue Perspektiven eröffnen, Barrieren abbauen und ihre gesellschaftliche Teilhabe stärken. Durch gemeinsame Orientierungsprojekte und Aktionstage können sie zudem praxisnah verschiedene Berufsfelder kennenlernen und ausprobieren. Geplant sind unter anderem

0: 20. September vorgestellt, bietet den Besuchern die Möglichkeit, das Museum ein ganzes Jahr lang zu erleben und immer wieder neu zu entdecken.
1: Das Technikmuseum Hugo Junkers in Dessau ist stets bemüht, seinen Besuchern etwas Neues zu bieten und den Museumsbesuch immer wieder zu einem besonderen Erlebnis zu machen. Getragen und betrieben wird das Museum vom Förderverein Technikmuseum Hugo Junkers Dessau. Neben attraktiven Preisangeboten für Gruppen, Schülern sowie Familien gibt es nun erstmals auch eine Jahreskarte. Diese wurde am 29. September vorgestellt und eröffnet Besuchern die Möglichkeit, das Museum ein ganzes Jahr lang zu erleben. Doch die Jahreskarte bietet noch weit mehr.
2: Also, hier ist das gute Stück und die Jahreskarte wird das erste Mal aufgelegt für das Technikmuseum und sie soll dazu dienen, eine weitere Unterstützung von allen Dessauern und Dessauern oder auch von unseren Besuchern aus dem Umland ein wenig einzufordern, weil wir sind sehr glücklich darüber, dass wir diese Jahreskarte ins Leben gerufen haben. Sie soll eine kleine Sammleredition bilden, wo jedes Jahr neue Motive draufkommen. Und die Vorteile der Jahreskarte sind eigentlich relativ einfach. Derjenige, der die Jahreskarte vorzeigt, kann also praktisch das ganze nächste Jahr 2027 hier eben halt unser Technikmuseum besuchen.
1: Da das Museum zu einem großen Teil vom Engagement zahlreicher ehrenamtlicher Helfer lebt, ist es auf Unterstützung und Spenden angewiesen. Mit den Einnahmen aus dem Verkauf der Jahreskarten sollen auch künftig neue Projekte umgesetzt und weitere Ideen verwirklicht werden.
2: Wir möchten ganz gerne mit den Einnahmen, die wir aus dem Verkauf dieser Jahreskarte haben, dann eben halt einige Modernisierungen an unserem wunderschönen Museum durchführen und dazu dient dieser dementsprechende Beitrag. Wir sitzen jetzt hier mehr oder weniger an den Arbeitsplätzen, die unsere Kollegen eben halt eingerichtet haben und noch an verschiedenen Modellen zu arbeiten. Wenn man jetzt mal einfach so Richtung Decke gucken würde, würde man feststellen, dass das eine oder andere Fenster undicht ist. Und genau das wollen wir einfach damit beheben. Wir wollen also das Geld nutzen, um eben halt Förderanträge zu stellen. Dort brauchen wir einen gewissen Eigenanteil dazu. Und unsere Dachfläche hat es wirklich dringend nötig, um eben halt mal ein klein wenig eben saniert zu werden. Oder besser gesagt, damit unsere Kollegen hier nicht im Regen stehen.
1: Auch für das kommende Jahr stehen bereits weitere Ideen und Projekte in den Startlöchern. Das Museum entwickelt sich stetig weiter und möchte seinen Gästen neben den zahlreichen historischen Exponaten künftig noch mehr bieten. So dürfen sich große und kleine Technikbegeisterte auf zusätzliche Attraktionen freuen.
2: Also wir haben ganz viele neue Projekte, auch die wir in 2027 anstoßen wollen. Und dazu gehört unter anderem, dass wir einen kleinen Buchladen eröffnen werden. Das heißt also keinen Buchladen im Sinne von einer Bibliothek, also im Sinne von einem Laden, sondern mehr oder weniger eben halt Bücher zur Verfügung stellen, die der eine oder andere Gast vielleicht mitbringt, weil er sie ausgelesen hat und die jemand anders dann eben halt sich dann eben halt abholen kann, hier lesen kann. Wir werden deswegen versuchen, einen Kühlwaggon von Waggonbau umzubauen, wo wir dann diese dementsprechende Bibliothek oder diese dementsprechende Ausgabe dann eben halt einrichten können, wo sich denn der Gast dann auch im Frühjahr oder im Sommer dann auch draußen hinsetzen kann und kann eigentlich noch eine Runde lesen.
1: Die Jahreskarte lohnt sich also. Sie kostet 60 Euro und ist auf 200 Stück limitiert, hat also echten Sammlercharakter. Erwerben kann man die Karte ausschließlich beim Technikmuseum Hugo Junkers, entweder an der Kasse vor Ort oder online. Der Förderverein freut sich auf zahlreiche Besucher.
3: Gemeinsam für Frieden, Freiheit und Demokratie. Zum Tag der Deutschen Einheit am 3. Oktober lud der CDU-Kreisverband Dessau-Roßlau alle Bürger herzlich ein, sich an der Dessauer Friedensglocke auf dem Platz der Deutschen Einheit am Rathaus zu versammeln. Der 3. Oktober erinnerte an die Wiedervereinigung Deutschlands und damit an die Überwindung der jahrzehntelangen deutschen Teilung. Gleichzeitig ist dieser Tag ein Anlass, sich die Bedeutung von Frieden, Freiheit und Demokratie immer wieder bewusst zu machen. Auch der gesellschaftliche Zusammenhalt und das gemeinsame Miteinander standen dabei im Mittelpunkt. Um 11 Uhr begann die Veranstaltung mit einem ökumenischen

0: Friedensgebet an der Friedensglocke. Im Anschluss gab es Raum für Begegnungen, Gespräche und einen gemeinsamen Austausch. Zum Abschluss waren alle Teilnehmer zum Frühschoppen ins Brauhaus zum Alten Dessauer eingeladen.
1: Wie Architektur verbindet. Was passiert, wenn Architektur, kulturelles Erbe und persönliche Geschichte aufeinandertreffen? Darüber haben wir von Rang 1 mit Siako Abdullah gesprochen. Der aus der Kurdistan-Region stammende Student nahm uns mit in seine Arbeit und stellte uns sein Projekt vor. Siako Abdullah stammt aus der Region Kurdistan im Irak und studierte Architektur und kulturelles Erbe an der Hochschule Anhalt in Dessau. Während seines Studiums sammelte er durch die Zusammenarbeit mit einem seiner Professoren sowie durch seine Tätigkeit als wissenschaftliche Hilfskraft wertvolle Erfahrungen in Forschung und Praxis. Die Bauhausstadt wurde dadurch zu einem wichtigen Teil seiner fachlichen Entwicklung als Architekt. Aus seinen Fachkenntnissen aus seiner Studienzeit in Dessau entwickelte und entwarf Siako ein Museum, das die Kultur, Geschichte und Lebensweise seiner Herkunft Kurdistans vermitteln soll. Die Gestaltung des Gebäudes ist von der beeindruckenden Landschaft des Gebiets Kurdistan mit seinen Bergen, Tälern und Hügeln inspiriert. Das entworfene Museum soll in der irakischen Stadt Erbil die Besucher auf eine Reise durch die Geschichte der Region mitnehmen und ihnen einen Einblick in die kulturelle Identität und das Erbe der Region geben. Einen ausführlichen Bericht über Siako Abdullahs Projekt sehen Sie in einer unserer zukünftigen Sendungen. Schalten Sie gern wieder ein.
2: Vom 8. bis zum 11. Oktober findet an der Adria in Dessau-Mildensee das 45. RC Powerboat-Meeting des Modellsportclubs Elbe Dessau statt. Rund 60 Teilnehmer aus Deutschland, Österreich und den Niederlanden werden erwartet. Die Geschichte der Veranstaltung reicht bis in das Jahr 1997 zurück. Damals wurde auf Initiative des damaligen Sportamtsleiters Ralf Hirsch die Interessengemeinschaft Powerboat gegründet. Im Mai 1997 fand das erste RC-Modellbootfahren an der Adria statt. Im Dezember desselben Jahres entstand daraus der Modellsportclub Elbe Dessau. Seit 2003 trägt die Veranstaltung den Namen RC Powerboat Meeting. Am Donnerstag und Freitag können die Teilnehmer von 10 bis 19 Uhr trainieren und ihre Boote einstellen. Am Samstag stehen Wettbewerbe in verschiedenen Modellbootklassen auf dem Programm. Am Sonntag ist die Strecke noch einmal von 10 bis 13 Uhr geöffnet. Ein besonderer Höhepunkt ist traditionell die Zusammenarbeit mit dem Motorbootclub Elbe Dessau. In diesem Jahr wird erstmals ein Formel-2-Rennkatamaran für Schaurunden auf der Adria erwartet. Das Besondere, der Verein baut solche Rennboote auch im Maßstab 1:4 als Modell nach. Möglich wird die Veranstaltung durch die Nutzung der Adria, die der Betreiber Thomas Jetzke dem Verein zur Verfügung stellt. Ein eigenes offizielles Trainingsgewässer gibt es übrigens für den Verein nicht. Der Eintritt zum RC Powerboat Meeting ist frei, für Speisen und Getränke ist gesorgt. Zum Gedenken an Willi Rode hat der TSV Einheit Dessau auch in diesem Jahr sein traditionelles Gedenkturnier im Bogenschießen ausgerichtet. Rund 30 Schützen aus mehreren Bundesländern kamen dafür auf der Sportanlage am Friederikenplatz zusammen. Bei herbstlichen Bedingungen ging es nicht nur um möglichst viele Treffer, sondern auch darum, die Erinnerung an Willi Rode wachzuhalten.
0: Der TSV Einheit Dessau hat am 20. September sein jährliches Gedenkturnier für Willi Rode veranstaltet. Auf der Sportanlage Friederikenplatz traten die Bogenschützen unter freiem Himmel gegeneinander an. Dabei ging es neben dem sportlichen Wettkampf auch um die Würdigung des ehemaligen Vereinsmitglieds.
3: Willi Rode, mein Vater, ist leider vor nunmehr 15 Jahren verstorben und hat aber den Bogensport in Dessau erst richtig zum Blühen gebracht. Also die Abteilung existiert seit 1982, aber bis Ende der 80er Jahre ist da nicht viel passiert. Erst als er Ende der 80er Jahre die ganze Sache übernommen hat, sind dann Turniere gemacht worden, die Abteilung blühte auf, wir haben deutsche Meisterschaften übernommen und alles. Und wie schon gesagt, mit seinem Tod haben wir einfach dieses Turnier nach ihm dann in Gedenken benannt. damit er auch für die anderen weiterhin in Erinnerung bleibt. Denn viele der Schützen, die hier anwesend sind, kannten ihn noch und würdigen das in dem Fall auch.
0: Aufgrund organisatorischer Herausforderungen war das Teilnehmerfeld in diesem Jahr mit rund 30 Startern kleiner als gewohnt. Die Schützen kamen aus verschiedenen Bundesländern, vor allem aus Vereinen aus Sachsen-Anhalt, aber auch aus Thüringen, Sachsen und Brandenburg. Für sie stand der Sport im Mittelpunkt. Unter freiem Himmel mussten sie sich dabei nicht nur auf ihre Technik und Konzentration verlassen, sondern auch mit den äußeren Bedingungen zurechtkommen.
3: Geboten wird ein normaler Wettkampf, der für Qualifikation auch für deutsche Meisterschaften des Deutschen Bogensportverbandes genutzt werden kann. Einziger Unterschied ist, dass es rein theoretisch ein Hallenturnier ist, was aber im Freien stattfindet, ist historisch gewachsen. Ursprünglich als 2x25 Meter Turnier geplant, auch als Anhaltiner Multipokal damals noch von befreundeten Vereinen mit organisiert, ist es dann zum Herbstpokal geworden, weil die anderen Vereine sich getrennt haben. Und da ging es damals darum, dass 25 Meter Turniere leider schwer in Hallen durchführbar sind. So eine großen Hallen gab es nach der Wende hier im Osten kaum. Und dadurch wurde das einfach nach draußen verlagert, was eigentlich die Umweltbedingungen für den Schützen, das Schießen etwas schwieriger gestalten. Ne? Wind, Regen, jetzt fängt es auch ein bisschen gerade an zu tröpfeln. Und gegebenenfalls auch Sonneneinstrahlung kann ja auch ein bisschen blenden oder so, was man in der Halle im Normalfall eben nicht hat. Aber es wird trotzdem angenommen.
0: Bereits am Morgen startete der Wettbewerb. Mit Pfeil und Bogen ging es für die Teilnehmer darum, möglichst viele Punkte zu sammeln. Am Ende wurden die Ergebnisse ausgewertet und die Sieger in den jeweiligen Klassen ermittelt. Neben dem Willi-Rode-Gedenkturnier organisiert die Bogensportabteilung des TSV Einheit Dessau auch weitere Veranstaltungen.
3: Unser Verein führt im Jahr im Normalfall 4 Turniere durch. Einmal zu Pfingsten, das ist ein großes Turnier, wo dann auch die weiten Entfernungen geschossen werden. Dann unser Nachtschießen, was wir erst vor 3 Wochen hatten, dieses Turnier. Und um den 2. Advent rum haben wir dann grundsätzlich noch unser Hallenturnier, unser richtiges großes Hallenturnier in der Berufsschulturnhalle, wo wir dann auch noch mehr Scheiben stellen als heute, weil zu dem Zeitpunkt dann auch wirklich die meisten Schützen nur noch wenige Alternativen haben, irgendwo Turniere zu schießen, und dann ist ja die Nachfrage nach solchen Turnieren auch wesentlich größer. Ja, und nächstes Jahr werden wir zusätzlich noch die Landesmeisterschaften des Sachsen-Anhaltinischen Bogensportverbandes übernehmen im Freien. Also wird schon genug geboten hier bei uns in der Stadt.
0: Mit dem Gedenkturnier verbindet der TSV Einheit Dessau den sportlichen Wettkampf mit dem Vereinsleben und hält gleichzeitig die Erinnerung an Willi Rode lebendig.
2: Am 9. Oktober lädt die Salsa-Schule Dessau gemeinsam mit Lillis Genusswerkstatt ab 19 Uhr zum ersten herbstlichen Salsa-Abend bei Lillis ein. Für die passende Stimmung sorgen Orlando und Leonardo mit handgemachter Salsa-Musik. Ob selbst das Tanzbein geschwungen, der Musik gelauscht oder bei einem Cocktail ein entspannter Abend verbracht wird, für jeden Geschmack ist etwas dabei. Wer den Abend besuchen möchte, sollte sich rechtzeitig einen Tisch sichern. Weitere Salsa-Abende mit Live-Musik finden dann am Samstag, dem 14. November, am Samstag, den 19. Dezember, jeweils ab 19 Uhr statt. Der Dezembertermin steht dabei ganz im Zeichen eines weihnachtlichen Salsa-Abends. Die Salsa-Schule in Dessau freut sich auf einen musikalischen und tanzfreudigen Herbst mit vielen Gästen. Mit dieser Information sind wir am Ende unserer Dienstagsausgabe der Zeitnah Nachrichten. Schauen jetzt noch auf das Wetter und im Anschluss daran gern noch auf die Meldungen aus der Region. Am Mittwoch melden wir uns dann aus der Zeitnah-Redaktion wieder. Und zwar ab 18 Uhr. Bis dahin, machen Sie es gut und auf Wiedersehen.
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5: Am Mittwoch wechseln sich sonnige und bewölkte Abschnitte ab. Zur Mittagszeit werden angenehme 21 Grad erreicht und dabei bleibt es trocken. Der Wind weht aus südöstlicher Richtung. Insgesamt erwartet uns ein freundlicher und milder Tag mit einer schönen Mischung aus Sonne

0: Sonne und Wolken. Also perfektes Wetter, um den Mittwoch entspannt zu genießen. Zähneputzen gehört zum Alltag. Für Kinder ist es aber nicht immer die spannendste Beschäftigung und wird schon mal vergessen. Dass Zahnpflege trotzdem Spaß machen kann, zeigt Karl-Heinz Paul. Als Carlo Mausini bringt der Pantomime-Künstler, Autor und Schauspieler Kindern auf unterhaltsame Weise Wissenswertes rund um ihre Gesundheit näher. Die Figur Mausini verkörpert er bereits seit vielen Jahren.
1: Ich bin freischaffender Künstler, schon seit meinem 20. Lebensjahr auf der Reise. Ich schreibe Kinderbücher, ich habe Kindertheater, habe auch Theaterstücke für Erwachsene und schreibe auch Kinderlieder. Und bin, das ist meine Berufung. Ich bin mit Leib und Seele ein Künstler auf der Bühne, um auch mit den Kindern in Kontakt zu kommen und schöne Botschaften rüberzubringen.
0: Auch an der Dienstweg-Grundschule in Wittenberg stand am 29. September die Zahngesundheit im Mittelpunkt. Im Rahmen des Tages der Zahngesundheit führte Carlo Mausini sein Programm für die Schule auf. Organisiert wurde die Veranstaltung von Kinder- und Jugendärztlichen Dienst des Landkreises Wittenberg, dem besonders die Gesundheit der Kinder am Herzen liegt.
2: Führen Reinuntersuchungen und Gruppenprophylaxe im Landkreis Wittenberg. In Kindergarten, Grundschulen, weiterführende Schulen, Gymnasien und Sekundarschulen und Vorderschulen.
0: Bei der Präventionsarbeit setzt der Landkreis dabei bewusst auf einen besonderen Zugang. Statt trockener Informationen gibt es Unterhaltung und Bewegung. In seinem Programm setzt er dabei auf jede Menge Vielfalt.
1: Die Kinder erleben mich als einen fragenden, tänzerischen, poetischen Clown und mit Niveau. Ja? Also nicht diesen Tollpatsch, der da irgendwie rumhaut, mit Essen rumschmeißt und so, sondern wirklich sehr, sehr schön und achtsam mit den Sachen umgeht. Die Kinder werden bei mir mit einbezogen als Partner, als Assistenten und dürfen mich beraten. Und ich führe natürlich schon heimlich die Regie. Jetzt in dem Programm um die Mundgesundheit geht es halt um Mundgesundheit, Zahnpflege, Ernährung, Kariesentstehung, je nach Altersgruppe. Im Kindergarten ist dann der Zahnarztbesuch zum Beispiel, Sympathieaufbau für den Zahnarztbesuch noch mit dabei. Und auch vom Duktus her, also bei Kindergartenkindern bin ich eher spielerisch, bei Schulkindern schon ein bisschen klarer und bei den dritten, vierten Klassen dann also Rap, hast du nach dem Essen und so weiter. Ne? Um einfach auch eine entsprechende altersgerechte Ansprache zu finden.
0: Denn gute Gewohnheiten beginnen schon im Kindesalter. Mit der Veranstaltung möchte der Landkreis deshalb frühzeitig und nachhaltig für die Gesundheitsvorsorge sensibilisieren. Auch das Motto des Tages bringt die Botschaft auf den Punkt.
3: Gesund beginnt im Mund, kau dich fit. Und das heißt also, kau zwingende Kost möglichst. Mhm. Und das ist halt ja unsere Aufgabe, darauf hinzuweisen, dass möglichst auch gerade wie heute in den Klassen, in den Brotbüchsen Äpfel, ja, Obst, Gemüse, Brot und natürlich jetzt keine Quetschis und sowas zu finden ist. Ja, das ist halt
2: eine gesunde Ernährung.
3: Genau.
2: Motivieren, ja. Kinder motivieren.
0: Dass die Botschaft ankommt, zeigt sich schnell. Die Kinder machen begeistert mit und lernen dabei ganz nebenbei, warum regelmäßiges Zähneputzen so wichtig ist.
1: Die überborden sich teilweise vor Begeisterung und darum habe ich eben auch so kleine Tricks eingebaut, wie das Meldezeichen zum Beispiel. Weil wenn sich die Kinder selber berühren, beruhigen sie sich. Die sind mit der Aufmerksamkeit immer nach außen gerichtet, immer gereizt von außen. Und auch den Daumen in den Zeigefinger zu strecken, die Lippen zu schließen, die Augen zu öffnen. Das sind so kleine Rituale, die entstanden sind, um immer wieder auch Ruhe reinzubekommen. Das lieben die Kinder auch. Und dann dürfen sie natürlich auch mal laut klatschen und rufen und es ist so ein schönes Wellenvorgang und am Ende haben sie ja gesehen, sind sie ganz still geworden bei diesem Bakterienspiel dann.
0: Insgesamt war Carlo Mausini in diesem Jahr an rund 16 Schulen unterwegs. Am 30. September macht er auch an der Grundschule Geschwister Scholl Station. Für die Kinder bedeutet das, Gesundheit kann spannend sein und auch Lernen darf Spaß machen.
3: Es ist halt mal eine andere Form unserer täglichen Arbeit. Ja, wir bemühen uns natürlich jeden Tag in unserer Arbeit, den Kindern das bewusst zu machen, was für ein Kapital sie im Mund haben. Und sicherlich

0: braucht man am Anfang sehr die Unterstützung der Eltern. Aber irgendwann, wenn die Kinder größer sind, sollte es irgendwann mal Klick machen. Und das ist halt unsere tägliche Aufgabe. Ja.
1: Ja, und ist eine einfache Sache. Also die Kinder lernen mit Spaß. Und dann lernen sie, dass Gesundheit ist etwas Einfaches, leicht und kann jeder machen.
0: Und da sind diese Möglichkeiten, dass wir solch eine Veranstaltung machen, natürlich auch sehr schön, um das sehr, sehr locker, sehr, sehr auch mal spaßiger und aber trotzdem mit Botschaft.
1: Genau.
0: Uns ist wichtig, dass trotzdem diese Botschaft und nicht nur der Spaß im Vordergrund steht. Das ist dann eben mal schön zu sehen, wie Kinder doch zu begeistern sind und für ein Thema zu sensibilisieren sind und wie Kinder da mitgehen und wie dann auch Erwachsene und auch die Lehrer dann strahlen, wenn die Kinder in Aktion sind. Und das ist das Schöne daran. Man sieht dann wirklich die Kinder auch mal nochmal von der anderen Seite und doch, das berührt einen schon.
2: Zum Abschluss gab es für jedes Kind noch einen Flyer von Mausini. Und so bleibt hoffentlich nicht nur die Erinnerung an einen lustigen Schultag, sondern auch die ein oder andere wichtige Lektion zur Zahngesundheit im
3: Neue Saison, neuer Kader, neuer Trainerstab. Bei den Cerebrix Volleygoats ist kaum etwas so geblieben, wie es war. 4 Spieler aus der vergangenen Saison sind noch dabei. Tom Borchardt mit der Nummer 4 im Außenangriff, Nick Breitenbach mit der 11 im Mittelblock, Lukas Pockrand mit der 9 als Universalspieler und Paul Stommel mit der 16 im Zuspiel. Dazu kommen 10 Neuzugänge und diese bringen ordentlich internationale Erfahrungen mit. Im Außenangriff tragen Jordan McKee die Nummer 5, Cole Kaczynski die 15 und Jesse Delancey die 18. Im Mittelblock stehen neben Breitenbach jetzt Elliot Collard mit der 3, Sebastian Rösler mit der 10 und Rico Wardlow mit der 23. Auf der Diagonalposition kommt Jacob Harris mit der 8 und Andrei Druta mit der 1 dazu. Und auch beim Zuspiel und auf der Libero-Position gibt es neue Optionen. Neo Laumann trägt die 13, Jacob Riley die 6. Der Kader ist damit auch international aufgestellt. Die Spieler kommen aus Deutschland, Kanada, den USA, den Bahamas und Rumänien. Auch auf der Trainerbank gibt es einen Neustart. Der Kanadier Brad Hudson übernimmt als neuer Headcoach und soll die neu formierte Mannschaft durch die Saison führen. Unterstützt wird er vom Australier Jack Payne, der als Co-Trainer Teil des neuen Trainerteams ist. Eine komplett neue Mannschaft muss sich also erst finden. Die ersten Eindrücke aus der Vorbereitung stimmen Geschäftsführer Lukas Thielemann aber positiv.
4: Auch bisher, Testspiele liefen, glaube ich, sehr zufriedenstellend. Hatten bisher 3, haben davon 2 gewonnen, 1 unentschieden. Unentschieden, untypisches Ergebnis. Im Testspiel durchaus möglich. Haben natürlich viel probiert, viel getestet, wie im Testspiel das eben so ist, zumindest in der ersten Liga. Ich kann nicht für andere Sportarten sprechen oder für andere liegen, aber wir machen es eigentlich immer so, dass weniger das Augenmerk auf dem Sieg liegt oder den unbedingt haben zu wollen, sondern vielmehr verschiedene Sachen mal anzutesten, Spieler in verschiedene Situationen mal reinzuschmeißen. Aber wenn wir jetzt, ich sag mal, drauf schauen, dass, wie wir so mit unserer vermeintlichen Startsechs gespielt haben, dann war das schon sehr gut, auch in dem Spiel, was wir unentschieden gespielt haben.
3: 3 Testspiele, 2 Siege und ein Unentschieden. Dabei ging es weniger darum, unbedingt jedes Spiel zu gewinnen. Vielmehr sollten die neuen Spieler verschiedene Situationen kennenlernen und die Mannschaft unterschiedliche Formationen testen. Seit rund 2 Wochen trainiert der komplette Kader gemeinsam. Bis zum ersten Pflichtspiel bleibt trotzdem nicht mehr viel Zeit.
4: Wir sind jetzt seit 2 Wochen so mit der vollen Truppe zusammen, können viel auch in der Komplexität trainieren. Und das tut uns schon gut. Jetzt haben wir noch eine volle Woche bis zur Pokalquali als allererstes Pflichtspiel. Dann ja nochmal 1,5 Wochen bis zum ersten Ligaspiel. Und die Zeit müssen wir gut nutzen, aber ich denke aktuell alles erfolgsversprechend.
3: Der erste große Härtetest vor heimischem Publikum wartet dann in der Bundesliga. Die Netzhoppers sind zu Gast in der SWH-Arena. Gegen die Mannschaft wurde in den Vorbereitungen bereits getestet. Das Ergebnis 2:2, allerdings mit einer deutlich veränderten Aufstellung. Für Thielemann zählt deshalb am ersten Spieltag vor allem eines.
4: Aber am Ende, glaube, überrascht es keinen, wenn ich sage, wir wollen das Spiel gewinnen. zählt da quasi nichts als der Sieg. Erstes Heimspiel, schlagbarer Gegner mit den Netzhoppers, die dann hier zu Gast sein werden.
3: Neben den neuen Kader müssen sich die Goats in dieser Saison auch auf einige neue Regeln einstellen. Bis zu 8 Wechsel sind möglich. Außerdem darf der Ball auf der eigenen Seite unter bestimmten Bedingungen die Hallendecke berühren. Und auch beim Zuspiel und beim sogenannten Powertip wurden die Regeln geändert. Für die neu formierte Mannschaft heißt das noch mehr neue Abläufe, die im Training sitzen müssen.
4: Wurden jetzt über den Sommer in den internationalen Wettbewerben mit den Nationalteams Regeln getestet, die ja immer mehr dahin gehen, dass das Spiel verständlicher wird für den neuen Zuschauer, dass weniger Unterbrechungen sind, weniger komplizierte Regeln. Man passt jetzt Kleinigkeiten an, wie zum Beispiel, dass 8 anstatt 6 Wechsel möglich sind. Man passt aber eben auch größere Dinge an, dass der Zuspielkontakt hat sich ja im letzten Jahr schon geändert. Es gibt keinen technischen Fehler mehr im Zuspiel. Jetzt kommt als Riesenneuerung dazu, dass quasi eine Deckenberührung erlaubt ist auf eigener Seite. Also der Ball muss auf der eigenen Seite die Decke berühren und auch auf der eigenen Seite bleiben. Aber dann ist quasi eine Deckenberührung kein Fehler mehr. Wird natürlich auch nochmal viel ändern. Du brauchst kein Libero mehr zwingend in deinem Team. Du kannst auch komplett ohne Libero spielen. Das war bei einer Mindestanzahl von 12 Spielern so bisher auch nicht. Und so haben sich schon ein paar Sachen geändert, wo wir natürlich gespannt sind. Auch der sogenannte Power-Tip hat sich geändert, wird quasi wieder rausgenommen, regeltechnisch, dass das längere Führen des Balls nicht mehr möglich ist und ein technischer Fehler geahndet wird. Und das ändert natürlich auf dem Level das Spiel schon enorm.
3: 4 bekannte Spieler, 10 Neuzugänge und ein komplett neuer Trainerstab. Die Cerebrics Volleygoals starten mit einer Mannschaft in die neue Saison, die sich in vielen Bereichen erst noch finden muss. Die Vorbereitung macht Mut. Jetzt muss sich zeigen, ob aus den vielen neuen Gesichtern auch auf dem Feld schnell eine Einheit wird. Der erste Pflichtspielauftritt steht unmittelbar bevor.

0: Hallo und herzlich willkommen an diesem Dienstag zu den zeitnahen Nachrichten. Der Jugendclub Zoberberg, eine Einrichtung der offenen Kinder- und Jugendarbeit der Stadt Dessau-Roßlau, und die BAVW haben einen Kooperationsvertrag geschlossen. Ziel der Zusammenarbeit ist es, Jugendliche beim Übergang von der Schule in Ausbildung und Beruf frühzeitig und bedarfsgerecht zu unterstützen. Dabei werden die niedrigschwelligen Angebote der offenen Jugendarbeit mit der arbeitsmarktbezogenen und sozialpädagogischen Expertise der BAVW verbunden. So erhalten junge Menschen berufliche Orientierung, ohne den geschützten Rahmen ihrer Freizeitgestaltung verlassen zu müssen. Gemeinsam sollen Angebote und Projekte in den Bereichen Freizeit, Bildung, Gesundheit, Demokratie sowie Information und Prävention entwickelt und umgesetzt werden. Die Kooperation soll Jugendlichen neue Perspektiven eröffnen, Barrieren abbauen und ihre gesellschaftliche Teilhabe stärken. Durch gemeinsame Orientierungsprojekte und Aktionstage können sie zudem praxisnah verschiedene Berufsfelder kennenlernen und ausprobieren. Geplant sind unter anderem der Tag der offenen Ausbildung und der Tag der Gemeinsamkeit. Beide Partner sehen in der Zusammenarbeit die Chance, Jugendliche dort zu erreichen, wo sie sich wohlfühlen, Hemmschwellen abzubauen und ihnen konkrete Perspektiven für Ausbildung, Qualifizierung und ein selbstbestimmtes Berufsleben aufzuzeigen. Ein beliebtes Ausflugsziel für Einheimische und Touristen ist das Technikmuseum Hugo Junkers in Dessau. Da das Museum größtenteils von engagierten Ehrenamtlichen betrieben wird, ist es auf Unterstützung und Spenden angewiesen. Um den Besuchern regelmäßig etwas Neues zu bieten und gleichzeitig die Verbundenheit mit dem Museum zu stärken, wurde eine Jahreskarte ins Leben gerufen. Diese wurde am 29. September vorgestellt, bietet den Besuchern die Möglichkeit, das Museum ein ganzes Jahr lang zu erleben und immer wieder neu zu entdecken.
1: Das Technikmuseum Hugo Junkers in Dessau ist stets bemüht, seinen Besuchern etwas Neues zu bieten und den Museumsbesuch immer wieder zu einem besonderen Erlebnis zu machen. Getragen und betrieben wird das Museum vom Förderverein Technikmuseum Hugo Junkers Dessau. Neben attraktiven Preisangeboten für Gruppen, Schülern sowie Familien gibt es nun erstmals auch eine Jahreskarte. Diese wurde am 29. September vorgestellt und eröffnet Besuchern die Möglichkeit, das Museum ein ganzes Jahr lang zu erleben. Doch die Jahreskarte bietet noch weit mehr.
2: Also, hier ist das gute Stück und die Jahreskarte wird das erste Mal aufgelegt für das Technikmuseum und sie soll dazu dienen, eine weitere Unterstützung von allen Dessauern und Dessauern oder auch von unseren Besuchern aus dem Umland ein wenig einzufordern, weil wir sind sehr glücklich darüber, dass wir diese Jahreskarte ins Leben gerufen haben. Sie soll eine kleine Sammleredition bilden, wo jedes Jahr neue Motive draufkommen. Und die Vorteile der Jahreskarte sind eigentlich relativ einfach. Derjenige, der die Jahreskarte vorzeigt, kann also praktisch das ganze nächste Jahr 2027 hier eben halt unser Technikmuseum besuchen.
1: Da das Museum zu einem großen Teil vom Engagement zahlreicher ehrenamtlicher Helfer lebt, ist es auf Unterstützung und Spenden angewiesen. Mit den Einnahmen aus dem Verkauf der Jahreskarten sollen auch künftig neue Projekte umgesetzt und weitere Ideen verwirklicht werden.
2: Wir möchten ganz gerne mit den Einnahmen, die wir aus dem Verkauf dieser Jahreskarte haben, dann eben halt einige Modernisierungen an unserem wunderschönen Museum durchführen und dazu dient dieser dementsprechende Beitrag. Wir sitzen jetzt hier mehr oder weniger an den Arbeitsplätzen, die unsere Kollegen eben halt eingerichtet haben und noch an verschiedenen Modellen zu arbeiten. Wenn man jetzt mal einfach so Richtung Decke gucken würde, würde man feststellen, dass das eine oder andere Fenster undicht ist. Und genau das wollen wir einfach damit beheben. Wir wollen also das Geld nutzen, um eben halt Förderanträge zu stellen. Dort brauchen wir einen gewissen Eigenanteil dazu. Und unsere Dachfläche hat es wirklich dringend nötig, um eben halt mal ein klein wenig eben saniert zu werden. Oder besser gesagt, damit unsere Kollegen hier nicht im Regen stehen.
1: Auch für das kommende Jahr stehen bereits weitere Ideen und Projekte in den Startlöchern. Das Museum entwickelt sich stetig weiter und möchte seinen Gästen neben den zahlreichen historischen Exponaten künftig noch mehr bieten. So dürfen sich große und kleine Technikbegeisterte auf zusätzliche Attraktionen freuen.
2: Also wir haben ganz viele neue Projekte, auch die wir in 2027 anstoßen wollen. Und dazu gehört unter anderem, dass wir einen kleinen Buchladen eröffnen werden. Das heißt also keinen Buchladen im Sinne von einem Laden, sondern mehr oder weniger eben halt Bücher zur Verfügung stellen, die der eine oder andere Gast vielleicht mitbringt, weil er sie ausgelesen hat und die jemand anders dann eben halt sich dann eben halt abholen kann, hier lesen kann. Wir werden deswegen versuchen, einen Kühlwaggon von Waggonbau umzubauen, wo wir dann diese dementsprechende Bibliothek oder diese dementsprechende Ausgabe dann eben halt einrichten können, wo sich denn der Gast dann auch im Frühjahr oder im Sommer dann auch draußen hinsetzen kann und kann eigentlich noch eine Runde lesen.
1: Die Jahreskarte lohnt sich also. Sie kostet 60 Euro und ist auf 200 Stück limitiert. Hat also echten Sammlercharakter. Erwerben kann man die Karte ausschließlich beim Technikmuseum Hugo Junkers, entweder an der Kasse vor Ort oder online. Der Förderverein freut sich auf zahlreiche Besucher.
3: 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Oktober lud der CDU-Kreisverband Dessau-Roßlau alle Bürger herzlich ein, sich an der Dessauer Friedensglocke auf dem Platz der Deutschen Einheit am Rathaus zu versammeln. Der 3. 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

0: Friedensgebet an der Friedensglocke. 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
1: Wie Architektur verbindet. Was passiert, wenn Architektur, kulturelles Erbe und persönliche Geschichte aufeinandertreffen? Darüber haben wir von Rhein 1 mit Siako Abdullah gesprochen. Der aus der Kurdistan-Region stammende Student nahm uns mit in seine Arbeit und stellte uns sein Projekt vor. Siako Abdullah stammt aus der Region Kurdistan im Irak und studierte Architektur und kulturelles Erbe an der Hochschule Anhalt in Dessau. Während seines Studiums sammelte er durch die Zusammenarbeit mit einem seiner Professoren sowie durch seine Tätigkeit als wissenschaftliche Hilfskraft wertvolle Erfahrungen in Forschung und Praxis. Die Bauhausstadt wurde dadurch zu einem wichtigen Teil seiner fachlichen Entwicklung als Architekt. Aus seinen Fachkenntnissen aus seiner Studienzeit in Dessau entwickelte und entwarf Siako ein Museum, das die Kultur, Geschichte und Lebensweise seiner Herkunft Kurdistans vermitteln soll. Die Gestaltung des Gebäudes ist von der beeindruckenden Landschaft des Gebiets Kurdistan mit seinen Bergen, Tälern und Hügeln inspiriert. Das entworfene Museum soll in der irakischen Stadt Erbil die Besucher auf eine Reise durch die Geschichte der Region mitnehmen und ihnen einen Einblick in die kulturelle Identität und das Erbe der Region geben. Einen ausführlichen Bericht über Siako Abdullahs Projekt sehen Sie in einer unserer zukünftigen Sendungen. Schalten Sie gern wieder ein.
2: Vom 8. bis zum 11. Oktober findet an der Adria in Dessau-Mildensee das 45. RC Powerboat-Meeting des Modellsportclubs Elbe Dessau statt. Rund 60 Teilnehmer aus Deutschland, Österreich und den Niederlanden werden erwartet. Die Geschichte der Veranstaltung reicht bis in das Jahr 1997 zurück. Damals wurde auf Initiative des damaligen Sportamtsleiters Ralf Hirsch die Interessengemeinschaft Powerboat gegründet. Im Mai 1997 fand das erste RC-Modellbootfahren an der Adria statt. Im Dezember desselben Jahres entstand daraus der Modellsportclub Elbe Dessau. Seit 2003 trägt die Veranstaltung den Namen RC Powerboat Meeting. Am Donnerstag und Freitag können die Teilnehmer von 10 bis 19 Uhr trainieren und ihre Boote einstellen. Am Samstag stehen Wettbewerbe in verschiedenen Modellbootklassen auf dem Programm. Am Sonntag ist die Strecke noch einmal von 10 bis 13 Uhr geöffnet. Ein besonderer Höhepunkt ist traditionell die Zusammenarbeit mit dem Motorbootclub Elbe Dessau. In diesem Jahr wird erstmals ein Formel-2-Rennkatamaran für Schaurunden auf der Adria erwartet. Das Besondere, der Verein baut solche Rennboote auch im Maßstab 1:4 als Modell nach. Möglich wird die Veranstaltung durch die Nutzung der Adria, die der Betreiber Thomas Jetzke dem Verein zur Verfügung stellt. Ein eigenes offizielles Trainingsgewässer gibt es übrigens für den Verein nicht. Der Eintritt zum RC Powerboat Meeting ist frei, für Speisen und Getränke ist gesorgt. Zum Gedenken an Willi Rode hat der TSV Einheit Dessau auch in diesem Jahr sein traditionelles Gedenkturnier im Bogenschießen ausgerichtet. Rund 30 Schützen aus mehreren Bundesländern kamen dafür auf der Sportanlage am Friederikenplatz zusammen. Bei herbstlichen Bedingungen ging es nicht nur um möglichst viele Treffer, sondern auch darum, die Erinnerung an Willi Rode wachzuhalten.
0: Der TSV Einheit Dessau hat am 20. September sein jährliches Gedenkturnier für Willi Rode veranstaltet. Auf der Sportanlage Friederikenplatz traten die Bogenschützen unter freiem Himmel gegeneinander an. Dabei ging es neben dem sportlichen Wettkampf auch um die Würdigung des ehemaligen Vereinsmitglieds.
3: Willi Rode, mein Vater, ist leider vor nunmehr 15 Jahren verstorben und hat aber den Bogensport in Dessau erst richtig zum Blühen gebracht. Also die Abteilung existiert seit 1982, aber bis Ende der 80er Jahre ist da nicht viel passiert. Erst als er Ende der 80er Jahre die ganze Sache übernommen hat, sind dann Turniere gemacht worden. Die Abteilung blühte auf, wir haben deutsche Meisterschaften übernommen und alles. Und wie schon gesagt, mit seinem Tod haben wir einfach dieses Turnier nach ihm dann in Gedenken benannt. damit er auch für die anderen weiterhin in Erinnerung bleibt. Denn viele der Schützen, die hier anwesend sind, kannten ihn noch und würdigen das in dem Fall auch.
0: Aufgrund organisatorischer Herausforderungen war das Teilnehmerfeld in diesem Jahr mit rund 30 Startern kleiner als gewohnt. Die Schützen kamen aus verschiedenen Bundesländern, vor allem aus Vereinen aus Sachsen-Anhalt, aber auch aus Thüringen, Sachsen und Brandenburg. Für sie stand der Sport im Mittelpunkt. Unter freiem Himmel mussten sie sich dabei nicht nur auf ihre Technik und Konzentration verlassen, sondern auch mit den äußeren Bedingungen zurechtkommen.
3: Geboten wird ein normaler Wettkampf, der für Qualifikation auch für deutsche Meisterschaften des Deutschen Bogensportverbandes genutzt werden kann. Einziger Unterschied ist, dass es rein theoretisch ein Hallenturnier ist. Was aber im Freien stattfindet, ist historisch gewachsen. Ursprünglich als 2x25 Meter Turnier geplant, auch als Anhaltiner Multipokal damals noch von befreundeten Vereinen mit organisiert, ist es dann zum Herbstpokal geworden, weil die anderen Vereine sich getrennt haben. Und da ging es damals darum, dass 25 Meter Turniere leider schwer in Hallen durchführbar sind. So eine großen Hallen gab es nach der Wende hier im Osten kaum. Und dadurch wurde das einfach nach draußen verlagert, was eigentlich die Umweltbedingungen ja, für den Schützen das Schießen etwas schwieriger gestalten. Ne? Wind, Regen, jetzt fängt es auch ein bisschen gerade an zu tröpfeln. Und gegebenenfalls auch Sonneneinstrahlung kann ja auch ein bisschen blenden oder so, was man in der Halle im Normalfall eben nicht hat. Aber es wird trotzdem angenommen.
0: Bereits am Morgen startete der Wettbewerb. Mit Pfeil und Bogen ging es für die Teilnehmer darum, möglichst viele Punkte zu sammeln. Am Ende wurden die Ergebnisse ausgewertet und die Sieger in den jeweiligen Klassen ermittelt. Neben dem Willi-Rode-Gedenkturnier organisiert die Bogensportabteilung des TSV Einheit Dessau auch weitere Veranstaltungen.
3: Unser Verein führt im Jahr im Normalfall 4 Turniere durch, einmal zu Pfingsten, das ist ein großes Turnier, wo dann auch die weiten Entfernungen geschossen werden. Dann unser Nachtschießen, was wir erst vor 3 Wochen hatten, dieses Turnier. Und um den 2. Advent rum haben wir dann grundsätzlich noch unser Hallenturnier, unser richtiges großes Hallenturnier in der Berufsschulturnhalle, wo wir dann auch noch mehr Scheiben stellen als heute, weil zu dem Zeitpunkt dann auch wirklich die meisten Schützen nur noch wenige Alternativen haben, irgendwo Turniere zu schießen. Und dann ist ja die Nachfrage nach solchen Turnieren auch wesentlich größer. Ja, und nächstes Jahr werden wir zusätzlich noch die Landesmeisterschaften des Sachsen-Anhaltinischen Bogensportverbandes übernehmen im Freien. Also wird schon genug geboten hier bei uns in der Stadt.
0: Mit dem Gedenkturnier verbindet der TSV Einheit Dessau den sportlichen Wettkampf mit dem Vereinsleben und hält gleichzeitig die Erinnerung an Willi Rode lebendig.
2: Am 9. Oktober lädt die Salsa-Schule Dessau gemeinsam mit Lillis Genusswerkstatt ab 19 Uhr zum ersten herbstlichen Salsa-Abend bei Lillis ein. Für die passende Stimmung sorgen Orlando und Leonardo mit handgemachter Salsa-Musik. Ob selbst das Tanzbein geschwungen, der Musik gelauscht oder bei einem Cocktail ein entspannter Abend verbracht wird, für jeden Geschmack ist etwas dabei. Wer den Abend besuchen möchte, sollte sich rechtzeitig einen Tisch sichern. Weitere Salsa-Abende mit Live-Musik finden dann am Samstag, dem 14. November, am Samstag, den 19. Dezember, jeweils ab 19 Uhr statt. Der Dezembertermin steht dabei ganz im Zeichen eines weihnachtlichen Salsa-Abends. Die Salsa-Schule in Dessau freut sich auf einen musikalischen und tanzfreudigen Herbst mit vielen Gästen. Mit dieser Information sind wir am Ende unserer Dienstagsausgabe der Zeitnah Nachrichten. Schauen jetzt noch auf das Wetter und im Anschluss daran gern noch auf die Meldungen aus der Region. Am Mittwoch melden wir uns dann aus der Zeitnah-Redaktion wieder. Und zwar ab 18 Uhr. Bis dahin, machen Sie es gut und auf Wiedersehen.
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5: Am Mittwoch wechseln sich sonnige und bewölkte Abschnitte ab. Zur Mittagszeit werden angenehme 21 Grad erreicht und dabei bleibt es trocken. Der Wind weht aus südöstlicher Richtung. Insgesamt erwartet uns ein freundlicher und milder Tag mit einer schönen Mischung aus Sonne

0: und Wolken, also perfektes Wetter, um den Mittwoch entspannt zu genießen. Zähneputzen gehört zum Alltag. Für Kinder ist es aber nicht immer die spannendste Beschäftigung und wird schon mal vergessen. Dass Zahnpflege trotzdem Spaß machen kann, zeigt Karl-Heinz Paul. Als Carlo Mausini bringt der Pantomime-Künstler, Autor und Schauspieler Kindern auf unterhaltsame Weise Wissenswertes rund um ihre Gesundheit näher. Die Figur Mausini verkörpert er bereits seit vielen Jahren.
1: Ich bin freischaffender Künstler, schon seit meinem 20. Lebensjahr auf der Reise. Ich schreibe Kinderbücher, ich habe Kindertheater, habe auch Theaterstücke für Erwachsene und schreibe auch Kinderlieder. Und bin, das ist meine Berufung, bin mit Leib und Seele ein Künstler auf der Bühne, um auch mit den Kindern in Kontakt zu kommen und schöne Botschaften rüberzubringen.
0: Auch an der Dienstweg-Grundschule in Wittenberg stand am 29. September die Zahngesundheit im Mittelpunkt. Im Rahmen des Tages der Zahngesundheit führte Carlo Mausini sein Programm für die Schule auf. Organisiert wurde die Veranstaltung von Kinder- und Jugendärztlichen Dienst des Landkreises Wittenberg, dem besonders die Gesundheit der Kinder am Herzen liegt.
2: Führen Reinuntersuchungen und Gruppenprophylaxe im Landkreis Wittenberg, in Kindergarten, Grundschulen, weiterführende Schulen, Gymnasien und Sekundarschulen und Vorderschulen.
0: Bei der Präventionsarbeit setzt der Landkreis dabei bewusst auf einen besonderen Zugang. Statt trockener Informationen gibt es Unterhaltung und Bewegung. In seinem Programm setzt er dabei auf jede Menge Vielfalt.
1: Die Kinder erleben mich als einen fragenden, tänzerischen, poetischen Clown und mit Niveau. Ja? Also nicht diesen Tollpatsch, der da irgendwie rumhaut, mit Essen rumschmeißt und so, sondern wirklich sehr, sehr schön und achtsam mit den Sachen umgeht. Die Kinder werden bei mir mit einbezogen als Partner, als Assistenten und dürfen mich beraten. Und ich führe natürlich schon heimlich die Regie. Jetzt in dem Programm um die Mundgesundheit geht es halt um Mundgesundheit, Zahnpflege, Ernährung, Kariesentstehung, je nach Altersgruppe. Im Kindergarten ist dann der Zahnarztbesuch zum Beispiel, Sympathieaufbau für den Zahnarztbesuch noch mit dabei. Und auch vom Duktus her, also bei Kindergartenkindern bin ich eher spielerisch, bei Schulkindern schon ein bisschen klarer und bei den dritten, vierten Klassen dann so Rap, hast du nach dem Essen und so weiter. Ne? Um einfach auch eine entsprechende altersgerechte Ansprache zu finden.
0: Denn gute Gewohnheiten beginnen schon im Kindesalter. Mit der Veranstaltung möchte der Landkreis deshalb frühzeitig und nachhaltig für die Gesundheitsvorsorge sensibilisieren. Auch das Motto des Tages bringt die Botschaft auf den Punkt.
3: Gesund beginnt im Mund, kau dich fit. Und das heißt also, kau zwingende Kost möglichst. Mhm. Und das ist halt, ja, unsere Aufgabe, darauf hinzuweisen, dass möglichst auch gerade wie heute in den Klassen, in den Brotbüchsen Äpfel, ja, Obst, Gemüse, Brot und natürlich jetzt keine Quetschis und sowas zu finden ist. Ja, das ist halt
2: eine gesunde Ernährung.
3: Genau.
2: Motivieren, ja. Kinder motivieren.
0: Dass die Botschaft ankommt, zeigt sich schnell. Die Kinder machen begeistert mit und lernen dabei ganz nebenbei, warum regelmäßiges Zähneputzen so wichtig ist.
1: Die überborden sich teilweise vor Begeisterung und darum habe ich eben auch so kleine Tricks eingebaut, wie das Meldezeichen zum Beispiel. Weil wenn sich die Kinder selber berühren, beruhigen sie sich. Die sind mit der Aufmerksamkeit immer nach außen gerichtet, immer gereizt von außen. Und auch den Daumen in den Zeigefinger zu strecken, die Lippen zu schließen, die Augen zu öffnen, sind so kleine Rituale, die entstanden sind, um immer wieder auch Ruhe reinzubekommen. Das lieben die Kinder auch. Und dann dürfen sie natürlich auch mal laut klatschen und rufen. Und es ist so ein schönes Wellenvorgang. Und am Ende, haben sie ja gesehen, sind sie ganz still geworden bei diesem Bakterienspiel dann.
0: Insgesamt war Carlo Mausini in diesem Jahr an rund 16 Schulen unterwegs. Am 30. September macht er auch an der Grundschule Geschwister Scholl Station. Für die Kinder bedeutet das, Gesundheit kann spannend sein. Und auch Lernen darf Spaß machen.
3: Es ist halt mal eine andere Form unserer täglichen Arbeit. Ja, wir bemühen uns natürlich jeden Tag in unserer Arbeit, den Kindern das bewusst zu machen, was für ein Kapital sie im Mund haben. Und sicherlich braucht man am Anfang sehr die Unterstützung der Eltern. Aber irgendwann, wenn die Kinder größer sind, sollte es irgendwann mal Klick machen. Und das ist halt unsere tägliche Aufgabe.
2: Und ist eine einfache Sache. Also die Kinder lernen mit Spaß. Und dann lernen sie, dass Gesundheit ist etwas Einfaches, leicht und kann jeder machen.
3: Und da sind diese Möglichkeiten, dass wir solch eine Veranstaltung machen, natürlich auch sehr schön, um das sehr, sehr locker, sehr, sehr auch mal spaßiger und aber trotzdem mit Botschaft.
2: Genau.
3: Uns ist wichtig, dass trotzdem diese Botschaft und nicht nur der Spaß im Vordergrund steht. Das ist dann eben mal schön zu sehen, wie Kinder doch zu begeistern sind und für ein Thema zu sensibilisieren sind und wie Kinder da mitgehen und wie dann auch Erwachsene und auch die Lehrer dann strahlen, wenn die Kinder in Aktion sind. Und das ist das Schöne daran. Man sieht dann wirklich die Kinder auch mal nochmal von der anderen Seite und doch, das berührt einen schon.
0: Zum Abschluss gab es für jedes Kind noch einen Flyer von Mausini. Und so bleibt hoffentlich nicht nur die Erinnerung an einen lustigen Schultag, sondern auch die ein oder andere wichtige Lektion zur Zahngesundheit im
4: Neue Saison, neuer Kader, neuer Trainerstab. Bei den Cerebrix Volleygoats ist kaum etwas so geblieben, wie es war. 4 Spieler aus der vergangenen Saison sind noch dabei. Tom Borchert mit der Nummer 4 im Außenangriff, Nick Breitenbach mit der 11 im Mittelblock, Lukas Pockrand mit der 9 als Universalspieler und Paul Stommel mit der 16 im Zuspiel. Dazu kommen 10 Neuzugänge und diese bringen ordentlich internationale Erfahrung mit. Im Außenangriff tragen Jordan McKee die Nummer 5, Cole Kaczynski die 15 und Jesse Delancey die 18. Im Mittelblock stehen neben Breitenbach jetzt Elliot Collard mit der 3, Sebastian Rösler mit der 10 und Rico Wardlow mit der 23. Auf der Diagonalposition kommt Jacob Harris mit der 8 und Andrei Druta mit der 1 dazu. Und auch beim Zuspiel und auf der Libero-Position gibt es neue Optionen. Neo Laumann trägt die 13, Jacob Riley die 6. Der Kader ist damit auch international aufgestellt. Die Spieler kommen aus Deutschland, Kanada, den USA, den Bahamas und Rumänien. Auch auf der Trainerbank gibt es einen Neustart. Der Kanadier Brad Hudson übernimmt als neuer Head Coach und soll die neu formierte Mannschaft durch die Saison führen. Unterstützt wird er vom Australier Jack Payne, der als Co-Trainer Teil des neuen Trainerteams ist. Eine komplett neue Mannschaft muss sich also erst finden. Die ersten Eindrücke aus der Vorbereitung stimmen Geschäftsführer Lukas Thielemann aber positiv.
5: Auch bisher, Testspiele liefen, glaube ich, sehr zufriedenstellend. Hatten bisher 3, haben davon 2 gewonnen, 1 unentschieden. Unentschieden, untypisches Ergebnis. Im Testspiel durchaus möglich. Haben natürlich viel probiert, viel getestet, wie im Testspiel das eben so ist, zumindest in der ersten Liga. Ich kann nicht für andere Sportarten sprechen oder für andere Liegen, aber wir machen es eigentlich immer so, dass weniger das Augenmerk auf dem Sieg liegt oder den unbedingt haben zu wollen, sondern vielmehr verschiedene Sachen mal anzutesten, Spieler in verschiedene Situationen mal reinzuschmeißen. Aber wenn wir jetzt, ich sag mal, drauf schauen, dass, wie wir so mit unserer vermeintlichen Startsechs gespielt haben, dann war das schon sehr gut, auch in dem Spiel, was wir unentschieden gespielt haben.
4: 3 Testspiele, 2 Siege und ein Unentschieden. Dabei ging es weniger darum, unbedingt jedes Spiel zu gewinnen. Vielmehr sollten die neuen Spieler verschiedene Situationen kennenlernen und die Mannschaft unterschiedliche Formationen testen. Seit rund 2 Wochen trainiert der komplette Kader gemeinsam. Bis zum ersten Pflichtspiel bleibt trotzdem nicht mehr viel Zeit.
5: Wir sind jetzt seit 2 Wochen so mit der vollen Truppe zusammen, können viel auch in der Komplexität trainieren. Und das tut uns schon gut. Jetzt haben wir noch eine volle Woche bis zur Pokalquali als allererstes Pflichtspiel. Dann ja nochmal 1,5 Wochen bis zum ersten Ligaspiel. Und die Zeit müssen wir gut nutzen, aber ich denke aktuell alles erfolgsversprechend.
4: Der erste große Härtetest vor heimischem Publikum wartet dann in der Bundesliga. Die Netzhoppers sind zu Gast in der SWH-Arena. Gegen die Mannschaft wurde in den Vorbereitungen bereits getestet. Das Ergebnis 2:2, allerdings mit einer deutlich veränderten Aufstellung. Für Thielemann zählt deshalb am ersten Spieltag vor allem eines.
5: Aber am Ende, ich glaube, überrascht es keinen, wenn ich sage, wir wollen das Spiel gewinnen. Zählt da quasi nichts als der Sieg.

0: Erstes Heimspiel, schlagbarer Gegner mit den Netzhoppers, die dann hier zu Gast sein werden.
1: Neben dem neuen Kader müssen sich die Goats in dieser Saison auch auf einige neue Regeln einstellen. Bis zu 8 Wechsel sind möglich. Außerdem darf der Ball auf der eigenen Seite unter bestimmten Bedingungen die Hallendecke berühren. Und auch beim Zuspiel und beim sogenannten Powertip wurden die Regeln geändert. Für die neu formierte Mannschaft heißt das noch mehr neue Abläufe, die im Training sitzen müssen.
0: Wurden jetzt über den Sommer in den internationalen Wettbewerben mit den Nationalteams Regeln getestet, die ja immer mehr dahin gehen, dass das Spiel verständlicher wird für den neuen Zuschauer, dass weniger Unterbrechungen sind, weniger komplizierte Regeln. Man passt jetzt Kleinigkeiten an, wie zum Beispiel, dass 8 anstatt 6 Wechsel möglich sind. Man passt aber eben auch größere Dinge an, dass der Zuspielkontakt hat sich ja im letzten Jahr schon geändert. Es gibt keinen technischen Fehler mehr im Zuspiel. Jetzt kommt als Riesenneuerung dazu, dass quasi eine Deckenberührung erlaubt ist auf eigener Seite. Also der Ball muss auf der eigenen Seite die Decke berühren und auch auf der eigenen Seite bleiben. Aber dann ist quasi eine Deckenberührung kein Fehler mehr. Wird natürlich auch nochmal viel ändern. Du brauchst kein Libero mehr zwingend in deinem Team. Du kannst auch komplett ohne Libero spielen. Das war bei einer Mindestanzahl von 12 Spielern so bisher auch nicht. Und so haben sich schon ein paar Sachen geändert, wo wir natürlich gespannt sind. Auch der sogenannte Power-Tip hat sich geändert, wird quasi wieder rausgenommen, regeltechnisch, dass das längere Führen des Balls nicht mehr möglich ist. Und ein technischer Fehler geahndet wird. Und das ändert natürlich auf dem Level das Spiel schon enorm.
1: 4 bekannte Spieler, 10 Neuzugänge und ein komplett neuer Trainerstab. Die Cerebrix Volleygoats starten mit einer Mannschaft in die neue Saison, die sich in vielen Bereichen erst noch finden muss. Die Vorbereitung macht Mut. Jetzt muss sich zeigen, ob aus den vielen neuen Gesichtern auch auf dem Feld schnell eine Einheit wird. Der erste Pflichtspielauftritt steht unmittelbar bevor.

Hallo und herzlich willkommen an diesem Dienstag zu den zeitnahen Nachrichten. Der Jugendclub Zoberberg, eine Einrichtung der offenen Kinder- und Jugendarbeit der Stadt Dessau-Roßlau, und die BAVW haben einen Kooperationsvertrag geschlossen. Ziel der Zusammenarbeit ist es, Jugendliche beim Übergang von der Schule in Ausbildung und Beruf frühzeitig und bedarfsgerecht zu unterstützen. Dabei werden die niedrigschwelligen Angebote der offenen Jugendarbeit mit der arbeitsmarktbezogenen und sozialpädagogischen Expertise der BAVW verbunden. So erhalten junge Menschen berufliche Orientierung, ohne den geschützten Rahmen ihrer Freizeitgestaltung verlassen zu müssen. Gemeinsam sollen Angebote und Projekte in den Bereichen Freizeit, Bildung, Gesundheit, Demokratie sowie Information und Prävention entwickelt und umgesetzt werden. Die Kooperation soll Jugendlichen neue Perspektiven eröffnen, Barrieren abbauen und ihre gesellschaftliche Teilhabe stärken. Durch gemeinsame Orientierungsprojekte und Aktionstage können sie zudem praxisnah verschiedene Berufsfelder kennenlernen und ausprobieren. Geplant sind unter anderem der Tag der offenen Ausbildung und der Tag der Gemeinsamkeit. Beide Partner sehen in der Zusammenarbeit die Chance, Jugendliche dort zu erreichen, wo sie sich wohlfühlen, Hemmschwellen abzubauen und ihnen konkrete Perspektiven für Ausbildung, Qualifizierung und ein selbstbestimmtes Berufsleben aufzuzeigen. Ein beliebtes Ausflugsziel für Einheimische und Touristen ist das Technikmuseum Hugo Junkers in Dessau. Da das Museum größtenteils von engagierten Ehrenamtlichen betrieben wird, ist es auf Unterstützung und Spenden angewiesen. Um den Besuchern regelmäßig etwas Neues zu bieten und gleichzeitig die Verbundenheit mit dem Museum zu stärken, wurde eine Jahreskarte ins Leben gerufen. Diese wurde am 29.

0: Karte bietet noch weit mehr.
1: Also, hier ist das gute Stück und die Jahreskarte wird das erste Mal aufgelegt für das Technikmuseum und sie soll dazu dienen, eine weitere Unterstützung von allen Dessauern und Dessauern oder auch von unseren Besuchern aus dem Umland ein wenig einzufordern, weil wir sind sehr glücklich darüber, dass wir diese Jahreskarte ins Leben gerufen haben. Sie soll eine kleine Sammleredition bilden, wo jedes Jahr neue Motive draufkommen. Und die Vorteile der Jahreskarte sind eigentlich relativ einfach. Derjenige, der die Jahreskarte vorzeigt, kann also praktisch das ganze nächste Jahr 2027 hier eben halt unser Technikmuseum besuchen.
0: Da das Museum zu einem großen Teil vom Engagement zahlreicher ehrenamtlicher Helfer lebt, ist es auf Unterstützung und Spenden angewiesen. Mit den Einnahmen aus dem Verkauf der Jahreskarten sollen auch künftig neue Projekte umgesetzt und weitere Ideen verwirklicht werden.
1: Wir möchten ganz gerne mit den Einnahmen, die wir aus dem Verkauf dieser Jahreskarte haben, dann eben halt einige Modernisierungen an unserem wunderschönen Museum durchführen und dazu dient dieser dementsprechende Beitrag. Wir sitzen jetzt hier mehr oder weniger an den Arbeitsplätzen, die unsere Kollegen eben halt eingerichtet haben und noch an verschiedenen Modellen zu arbeiten. Wenn man jetzt mal einfach so Richtung Decke gucken würde, würde man feststellen, dass das eine oder andere Fenster undicht ist. Und genau das wollen wir einfach damit beheben. Wir wollen also das Geld nutzen, um eben halt Förderanträge zu stellen. Dort brauchen wir einen gewissen Eigenanteil dazu. Und unsere Dachfläche hat es wirklich dringend nötig, um eben halt mal ein klein wenig eben saniert zu werden. Oder besser gesagt, damit unsere Kollegen hier nicht im Regen stehen.
0: Auch für das kommende Jahr stehen bereits weitere Ideen und Projekte in den Startlöchern. Das Museum entwickelt sich stetig weiter und möchte seinen Gästen neben den zahlreichen historischen Exponaten künftig noch mehr bieten. So dürfen sich große und kleine Technikbegeisterte auf zusätzliche Attraktionen freuen.
1: Also wir haben ganz viele neue Projekte, auch die wir in 2027 anstoßen wollen. Und dazu gehört unter anderem, dass wir einen kleinen Buchladen eröffnen werden. Das heißt also kein Buchladen im Sinne von einer Bibliothek, also im Sinne von einem Laden, sondern mehr oder weniger eben halt Bücher zur Verfügung stellen, die der eine oder andere Gast vielleicht mitbringt, weil er sie ausgelesen hat und die jemand anders dann eben halt sich dann eben halt abholen kann, hier lesen kann. Wir werden deswegen versuchen, einen Kühlwaggon von Waggonbau umzubauen, wo wir dann diese dementsprechende Bibliothek oder diese dementsprechende Ausgabe dann eben halt einrichten können, wo sich denn der Gast dann auch im Frühjahr oder im Sommer dann auch draußen hinsetzen kann und kann eigentlich noch eine Runde lesen.
0: Die Jahreskarte lohnt sich also. Sie kostet 60 € und ist auf 200 Stück limitiert, hat also echten Sammlercharakter. Erwerben kann man die Karte ausschließlich beim Technikmuseum Hugo Junkers, entweder an der Kasse vor Ort oder online. Der Förderverein freut sich auf zahlreiche Besucher.
2: 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Oktober lud der CDU-Kreisverband Dessau-Roßlau alle Bürger herzlich ein, sich an der Dessauer Friedensglocke auf dem Platz der Deutschen Einheit am Rathaus zu versammeln. Der 3. Oktober erinnerte an die Wiedervereinigung Deutschlands und damit an die Überwindung der jahrzehntelangen deutschen Teilung. 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
0: Wie Architektur verbindet. Was passiert, wenn Architektur, kulturelles Erbe und persönliche Geschichte aufeinandertreffen? Darüber haben wir von Rhein 1 mit Siako Abdullah gesprochen. Der aus der Kurdistan-Region stammende Student nahm uns mit in seine Arbeit und stellte uns sein Projekt vor. Siako Abdullah stammt aus der Region Kurdistan im Irak und studierte Architektur.

0: Kultur- und kulturelles Erbe an der Hochschule Anhalt in Dessau. Während seines Studiums sammelte er durch die Zusammenarbeit mit einem seiner Professoren sowie durch seine Tätigkeit als wissenschaftliche Hilfskraft wertvolle Erfahrungen in Forschung und Praxis. Die Bauhausstadt wurde dadurch zu einem wichtigen Teil seiner fachlichen Entwicklung als Architekt. Aus seinen Fachkenntnissen aus seiner Studienzeit in Dessau entwickelte und entwarf Siako ein Museum, das die Kultur, Geschichte und Lebensweise seiner Herkunft Kurdistans vermitteln soll. Die Gestaltung des Gebäudes ist von der beeindruckenden Landschaft des Gebiets Kurdistan mit seinen Bergen, Tälern und Hügeln inspiriert. Das entworfene Museum soll in der irakischen Stadt Erbil die Besucher auf eine Reise durch die Geschichte der Region mitnehmen und ihnen einen Einblick in die kulturelle Identität und das Erbe der Region geben. Einen ausführlichen Bericht über Siako Abdullahs Projekt sehen Sie in einer unserer zukünftigen Sendungen. Schalten Sie gern wieder ein.
1: Vom 8. bis zum 11. Oktober findet an der Adria in Dessau-Mildensee das 45. RC Powerboat-Meeting des Modellsportclubs Elbe Dessau statt. Rund 60 Teilnehmer aus Deutschland, Österreich und den Niederlanden werden erwartet. Die Geschichte der Veranstaltung reicht bis in das Jahr 1997 zurück. Damals wurde auf Initiative des damaligen Sportamtsleiters Ralf Hirsch die Interessengemeinschaft Powerboat gegründet. Im Mai 1997 fand das erste RC-Modellbootfahren an der Adria statt. Im Dezember desselben Jahres entstand daraus der Modellsportclub Elbe Dessau. Seit 2003 trägt die Veranstaltung den Namen RC Powerboat Meeting. Am Donnerstag und Freitag können die Teilnehmer von 10 bis 19 Uhr trainieren und ihre Boote einstellen. Am Samstag stehen Wettbewerbe in verschiedenen Modellbootklassen auf dem Programm. Am Sonntag ist die Strecke noch einmal von 10 bis 13 Uhr geöffnet. Ein besonderer Höhepunkt ist traditionell die Zusammenarbeit mit dem Motorbootclub Elbe Dessau. In diesem Jahr wird erstmals ein Formel-2-Rennkatamaran für Schaurunden auf der Adria erwartet. Das Besondere, der Verein baut solche Rennboote auch im Maßstab 1 zu 4 als Modell nach. Möglich wird die Veranstaltung durch die Nutzung der Adria, die der Betreiber Thomas Jetzke dem Verein zur Verfügung stellt. Ein eigenes offizielles Trainingsgewässer gibt es übrigens für den Verein nicht. Der Eintritt zum RC Powerboat Meeting ist frei, für Speisen und Getränke ist gesorgt. Zum Gedenken an Willi Rode hat der TSV Einheit Dessau auch in diesem Jahr sein traditionelles Gedenkturnier im Bogenschießen ausgerichtet. Rund 30 Schützen aus mehreren Bundesländern kamen dafür auf der Sportanlage am Friederikenplatz zusammen. Bei herbstlichen Bedingungen ging es nicht nur um möglichst viele Treffer, sondern auch darum, die Erinnerung an Willi Rode wachzuhalten.
2: Der TSV Einheit Dessau hat am 20. September sein jährliches Gedenkturnier für Willi Rode veranstaltet. Auf der Sportanlage Friederikenplatz traten die Bogenschützen unter freiem Himmel gegeneinander an. Dabei ging es neben dem sportlichen Wettkampf auch um die Würdigung des ehemaligen Vereinsmitglieds.
3: Willi Rode, mein Vater, ist leider vor nunmehr 15 Jahren verstorben und hat aber den Bogensport in Dessau erst richtig zum Blühen gebracht. Also die Abteilung existiert seit 1982, aber bis Ende der 80er Jahre ist da nicht viel passiert. Erst als er Ende der 80er Jahre die ganze Sache übernommen hat, sind dann Turniere gemacht worden, die Abteilung blühte auf, wir haben deutsche Meisterschaften übernommen und alles. Und wie schon gesagt, mit seinem Tod haben wir einfach dieses Turnier nach ihm dann in Gedenken benannt, damit er auch für die anderen weiterhin in Erinnerung bleibt. Denn viele der Schützen, die hier anwesend sind, kannten ihn noch und würdigen das in dem Fall auch.
2: Aufgrund organisatorischer Herausforderungen war das Teilnehmerfeld in diesem Jahr mit rund 30 Startern kleiner als gewohnt. Die Schützen kamen aus verschiedenen Bundesländern, vor allem aus Vereinen aus Sachsen-Anhalt, aber auch aus Thüringen, Sachsen und Brandenburg. Für sie stand der Sport im Mittelpunkt. Unter freiem Himmel mussten sie sich dabei nicht nur auf ihre Technik und Konzentration verlassen, sondern auch mit den äußeren Bedingungen zurechtkommen.
3: Geboten wird ein normaler Wettkampf, der für Qualifikation auch für deutsche Meisterschaften des Deutschen Bogensportverbandes genutzt werden kann. Einziger Unterschied ist, dass es rein theoretisch ein Hallenturnier ist. Was aber im Freien stattfindet, ist historisch gewachsen. Ursprünglich als 2x25-Meter-Turnier geplant, auch als Anhaltiner Muldepokal, damals noch von befreundeten Vereinen mit organisiert, ist es dann zum Herbstpokal geworden, weil die anderen Vereine sich getrennt haben. Und da ging es damals darum, dass 25-Meter-Turniere leider schwer in Hallen durchführbar sind. So eine großen Hallen gab es nach der Wende hier im Osten kaum. Und dadurch wurde das einfach nach draußen verlagert, was eigentlich die Umweltbedingungen ja, für den Schützen das Schießen etwas schwieriger gestalten. Ne? Wind, Regen, jetzt fängt es auch ein bisschen gerade an zu tröpfeln. Und gegebenenfalls auch Sonneneinstrahlung kann ja auch ein bisschen blenden oder so, was man in der Halle im Normalfall eben nicht hat. Aber es wird trotzdem angenommen.
2: Bereits am Morgen startete der Wettbewerb. Mit Pfeil und Bogen ging es für die Teilnehmer darum, möglichst viele Punkte zu sammeln. Am Ende wurden die Ergebnisse ausgewertet und die Sieger in den jeweiligen Klassen ermittelt. Neben dem Willi-Rode-Gedenkturnier organisiert die Bogensportabteilung des TSV Einheit Dessau auch weitere Veranstaltungen.
3: Unser Verein führt im Jahr im Normalfall 4 Turniere durch. Einmal zu Pfingsten, das ist ein großes Turnier, wo dann auch die weiten Entfernungen geschossen werden. Dann unser Nachtschießen, was wir erst vor 3 Wochen hatten, dieses Turnier. Und um den zweiten Advent rum haben wir dann grundsätzlich noch unser Hallenturnier, unser richtiges großes Hallenturnier in der Berufsschulturnhalle, wo wir dann auch noch mehr Scheiben stellen als heute, weil zu dem Zeitpunkt dann auch wirklich die meisten Schützen nur noch wenige Alternativen haben, irgendwo Turniere zu schießen. Und dann ist ja die Nachfrage nach solchen Turnieren auch wesentlich größer. Ja, und nächstes Jahr werden wir zusätzlich noch die Landesmeisterschaften des Sachsen-Anhaltinischen Bogensportverbandes übernehmen im Freien. Also wird schon genug geboten hier bei uns in der Stadt.
2: Mit dem Gedenkturnier verbindet der TSV Einheit Dessau den sportlichen Wettkampf mit dem Vereinsleben und hält gleichzeitig die Erinnerung an Willi Rode lebendig.
1: Am 9. Oktober lädt die Salsa-Schule Dessau gemeinsam mit Lillis Genusswerkstatt ab 19 Uhr zum ersten herbstlichen Salsa-Abend bei Lillis ein. Für die passende Stimmung sorgen Orlando und Leonardo mit handgemachter Salsa-Musik. Ob selbst das Tanzbein geschwungen, der Musik gelauscht oder bei einem Cocktail ein entspannter Abend verbracht wird, für jeden Geschmack ist etwas dabei. Wer den Abend besuchen möchte, sollte sich rechtzeitig einen Tisch sichern. Weitere Salsa-Abende mit Live-Musik finden dann am Samstag, dem 14. November, am Samstag, den 19. Dezember, jeweils ab 19 Uhr statt. Der Dezembertermin steht dabei ganz im Zeichen eines weihnachtlichen Salsa-Abends. Die Salsa-Schule in Dessau freut sich auf einen musikalischen und tanzfreudigen Herbst mit vielen Gästen. Mit dieser Information sind wir am Ende unserer Dienstagsausgabe der Zeitnah Nachrichten. Schauen jetzt noch auf das Wetter und im Anschluss daran gern noch auf die Meldungen aus der Region. Am Mittwoch melden wir uns dann aus der Zeitnah-Redaktion wieder. Und zwar ab 18 Uhr. Bis dahin, machen Sie es gut und auf Wiedersehen.
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5: Am Mittwoch wechseln sich sonnige und bewölkte Abschnitte ab. Zur Mittagszeit werden angenehme 21 Grad erreicht und dabei bleibt es trocken. Der Wind weht aus südöstlicher Richtung. Insgesamt erwartet uns ein freundlicher und milder Tag mit einer schönen Mischung aus Sonne und Wolken. Also perfektes Wetter, um den Mittwoch entspannt zu genießen. Zähneputzen gehört zum Alltag. Für Kinder ist es aber nicht immer die spannendste Beschäftigung und wird schon mal vergessen. Dass Zahnpflege trotzdem Spaß machen kann, zeigt Karl-Heinz Paul. Als Carlo Mausini bringt der Pantomime-Künstler, Autor und Schauspieler Kindern auf unterhaltsame Weise Wissenswertes rund um ihre Gesundheit näher. Die Figur Mausini verkörpert er bereits seit vielen Jahren.
6: Ich bin freischaffender Künstler, schon seit meinem 20. Lebensjahr auf der Reise. Ich schreibe Kinderbücher, ich habe Kindertheater, habe auch Theaterstücke für Erwachsene und schreibe auch Kinderlieder. Und bin, das ist meine Berufung, bin mit Leib und Seele ein Künstler auf der Bühne, um auch mit den Kindern in Kontakt zu kommen und schöne Botschaften rüberzubringen.
5: Auch an der Dienstweg-Grundschule in Wittenberg stand am 29. September die Zahngesundheit im Mittelpunkt. Im Rahmen des Tages der Zahngesundheit führte Carlo Mausini sein Programm für die Schule auf. Organisiert wurde die Veranstaltung von Kinder- und Jugendärztlichen Dienst des Landkreises Wittenberg, dem besonders die Gesundheit der Kinder am Herzen liegt.
7: Führen Reinuntersuchungen und Gruppenprophylaxe im Landkreis Wittenberg, in Kindergarten, Grundschulen, weiterführende Schulen, Gymnasien und Sekundarschulen und Vorderschulen.
5: Bei der Präventionsarbeit setzt der Landkreis dabei bewusst auf einen besonderen Zugang. Statt trockener Informationen gibt es Unterhaltung und Bewegung. In seinem Programm setzt er dabei auf jede Menge Vielfalt.
6: Die Kinder erleben mich als einen fragenden, tänzerischen, poetischen Clown und mit Niveau. Ja? Also nicht diesen Tollpatsch, der da irgendwie rumhaut, mit Essen rumschmeißt und so, sondern wirklich sehr, sehr schön und achtsam mit den Sachen umgeht. Die Kinder werden bei mir mit einbezogen als Partner, als Assistenten und dürfen mich beraten. Und ich führe natürlich schon heimlich die Regie. Jetzt in dem Programm um die Mundgesundheit geht es halt um Mundgesundheit, Zahnpflege, Ernährung, Kariesentstehung, je nach Altersgruppe. Im Kindergarten ist dann der Zahnarztbesuch zum Beispiel, Sympathieaufbau für den Zahnarztbesuch noch mit dabei. Und auch vom Duktus her, also bei Kindergartenkindern bin ich eher spielerisch, bei Schulkindern schon ein bisschen klarer und bei den dritten, vierten Klassen, also Rap, hast du nach dem Essen und so weiter. Ne? Um einfach auch eine entsprechende altersgerechte Ansprache zu finden.
5: Denn gute Gewohnheiten beginnen schon im Kindesalter. Mit der Veranstaltung möchte der Landkreis deshalb frühzeitig und nachhaltig für die Gesundheitsvorsorge sensibilisieren. Auch das Motto des Tages bringt die Botschaft auf den Punkt.
8: Gesund beginnt im Mund, kau dich fit. Und das heißt also, kau zwingende Kost möglichst. Mhm. Und das ist halt, ja, unsere Aufgabe, darauf hinzuweisen, dass möglichst auch gerade wie heute in den Klassen, in den Brotbüchsen Äpfel, ja, Obst, Gemüse, Brot und natürlich jetzt keine Quetschis und sowas zu finden ist. Ja, das ist halt
7: eine gesunde Ernährung.
8: Genau.
7: Motivieren, ja. Kinder motivieren.
5: Dass die Botschaft ankommt, zeigt sich schnell. Die Kinder machen begeistert mit und lernen dabei ganz nebenbei, warum regelmäßiges Zähneputzen so wichtig ist.
6: Die überborden sich teilweise vor Begeisterung und darum habe ich eben auch so kleine Tricks eingebaut, wie das Meldezeichen zum Beispiel. Weil wenn sich die Kinder selber berühren, beruhigen sie sich. Die sind mit der Aufmerksamkeit immer nach außen gerichtet, immer gereizt von außen. Und auch den Daumen in den Zeigefinger zu strecken, die Lippen zu schließen, die Augen zu öffnen, sind so kleine Rituale, die entstanden sind, um immer wieder auch Ruhe reinzubekommen. Das lieben die Kinder auch. Und dann dürfen sie natürlich auch mal laut klatschen und rufen. Und es ist so ein schönes Wellenvorgang. Und am Ende, haben sie ja gesehen, sind sie ganz still geworden bei diesem Bakterienspiel dann.
5: Insgesamt war Carlo Mausini in diesem Jahr an rund 16 Schulen unterwegs. Am 30. September macht er auch an der Grundschule Geschwister Scholl Station. Für die Kinder bedeutet das, Gesundheit kann spannend sein. Und auch Lernen darf Spaß machen.
8: Es ist halt mal eine andere Form unserer täglichen Arbeit. Ja, wir bemühen uns natürlich jeden Tag in unserer Arbeit, den Kindern das bewusst zu machen, was für ein Kapital sie im Mund haben. Und sicherlich braucht man am Anfang sehr die Unterstützung der Eltern. Aber irgendwann, wenn die Kinder größer sind, sollte es irgendwann mal Klick machen. Und das ist halt unsere tägliche Aufgabe. Mhm.
7: Ja, und ist eine einfache Sache. Also die Kinder lernen mit Spaß. Und dann lernen sie, dass Gesundheit ist etwas Einfaches, leicht und kann jeder machen.
8: Und da sind diese Möglichkeiten, dass wir solch eine Veranstaltung machen, natürlich auch sehr schön, um das sehr, sehr locker, sehr, sehr auch mal spaßiger und aber trotzdem mit Botschaft.
7: Genau.
8: Uns ist wichtig, dass trotzdem diese Botschaft und nicht nur der Spaß im Vordergrund steht. Das ist dann eben mal schön zu sehen, wie Kinder doch zu begeistern sind und für ein Thema zu sensibilisieren sind und wie Kinder da mitgehen und wie dann auch Erwachsene und auch die Lehrer dann strahlen, wenn die Kinder in Aktion sind. Und das ist das Schöne daran. Man sieht dann wirklich die Kinder auch mal nochmal von der anderen Seite und doch, das berührt einen schon.
5: Zum Abschluss gab es für jedes Kind noch einen Flyer von Mausini. Und so bleibt hoffentlich nicht nur die Erinnerung an einen lustigen Schultag, sondern auch die ein oder andere wichtige Lektion zur Zahngesundheit im
9: Neue Saison, neuer Kader, neuer Trainerstab. Bei den Cerebrix Volleygoats ist kaum etwas so geblieben, wie es war. 4 Spieler aus der vergangenen Saison sind noch dabei. Tom Borchardt mit der Nummer 4 im Außenangriff, Nick Breitenbach mit der 11 im Mittelblock, Lukas Pockrand mit der 9 als Universalspieler und Paul Stommel mit der 16 im Zuspiel. Dazu kommen 10 Neuzugänge und diese bringen ordentlich internationale Erfahrung mit. Im Außenangriff tragen Jordan McKee die Nummer 5, Cole Kaczynski die 15 und Jesse Delancey die 18. Im Mittelblock stehen neben Breitenbach jetzt Elliot Collard mit der 3, Sebastian Rösler mit der 10 und Rico Wardlow mit der 23. Auf der Diagonalposition kommt Jacob Harris mit der 8 und Andrei Druta mit der 1 dazu. Und auch beim Zuspiel und auf der Libero-Position gibt es neue Optionen. Neo Laumann trägt die 13, Jacob Riley die 6. Der Kader ist damit auch international aufgestellt. Die Spieler kommen aus Deutschland, Kanada, den USA, den Bahamas und Rumänien. Auch auf der Trainerbank gibt es einen Neustart. Der Kanadier Brad Hudson übernimmt als neuer Head Coach und soll die neu formierte Mannschaft durch die Saison führen. Unterstützt wird er vom Australier Jack Payne, der als Co-Trainer Teil des neuen Trainerteams ist. Eine komplett neue Mannschaft muss sich also erst finden. Die ersten Eindrücke aus der Vorbereitung stimmen Geschäftsführer Lukas Thielemann aber positiv.
10: Auch bisher, die Testspiele liefen, glaube ich, sehr zufriedenstellend. Hatten bisher 3, haben davon 2 gewonnen, 1 unentschieden. Unentschieden, untypisches Ergebnis. Im Testspiel durchaus möglich. Haben natürlich viel probiert, viel getestet, wie im Testspiel. Das eben so ist, zumindest in der ersten Liga. Ich kann nicht für andere Sportarten sprechen oder für andere Liegen, aber wir machen es eigentlich immer so, dass weniger das Augenmerk auf dem Sieg liegt oder den unbedingt haben zu wollen, sondern vielmehr verschiedene Sachen mal anzutesten, Spieler in verschiedene Situationen mal reinzuschmeißen. Aber wenn wir jetzt, ich sag mal, drauf schauen, dass, wie wir so mit unserer vermeintlichen Startsechs gespielt haben, dann war das schon sehr gut, auch in dem Spiel, was wir unentschieden gespielt haben.
9: 3 Testspiele, 2 Siege und ein Unentschieden. Dabei ging es weniger darum, unbedingt jedes Spiel zu gewinnen. Vielmehr sollten die neuen Spieler verschiedene Situationen kennenlernen und die Mannschaft unterschiedliche Formationen testen. Seit rund 2 Wochen trainiert der komplette Kader gemeinsam. Bis zum ersten Pflichtspiel bleibt trotzdem nicht mehr viel Zeit.
10: Wir sind jetzt seit 2 Wochen so mit der vollen Truppe zusammen, können viel auch in der Komplexität trainieren. Und das tut uns schon gut. Jetzt haben wir noch eine volle Woche bis zur Pokalquali als allererstes Pflichtspiel. Dann ja nochmal 1,5 Wochen bis zum ersten Ligaspiel. Und die Zeit müssen wir gut nutzen. Aber ich denke, aktuell alles erfolgsversprechend.
9: Der erste große Härtetest vor heimischem Publikum wartet dann in der Bundesliga. Die Netzhoppers sind zu Gast in der SWH-Arena. Gegen die Mannschaft wurde in den Vorbereitungen bereits getestet. Das Ergebnis 2:2, allerdings mit einer deutlich veränderten Aufstellung. Für Thielemann zählt deshalb am ersten Spieltag vor allem eines.
10: Aber am Ende, glaube ich, überrascht es keinen, wenn ich sage, wir wollen das Spiel gewinnen. Zählt da quasi nichts als der Sieg. Erstes Heimspiel, schlagbarer Gegner mit den Netzhoppers, die dann hier zu Gast sein werden.
9: Neben den neuen Kader müssen sich die Goats in dieser Saison auch auf einige neue Regeln einstellen. Bis zu 8 Wechsel sind möglich. Außerdem darf der Ball auf der eigenen Seite unter bestimmten Bedingungen die Hallendecke berühren. Und auch beim Zuspiel und beim sogenannten Powertip wurden die Regeln geändert. Für die neu formierte Mannschaft heißt das, noch mehr neue Abläufe, die im Training sitzen müssen.
10: wurden jetzt über den Sommer in den internationalen Wettbewerben mit den Nationalteams Regeln getestet, die ja immer mehr dahin gehen, dass das Spiel verständlicher wird für den neuen Zuschauer, dass weniger Unterbrechungen sind, weniger komplizierte Regeln. Man passt jetzt Kleinigkeiten an, wie zum Beispiel, dass 8 anstatt 6 Wechsel möglich sind. Man passt aber eben auch größere Dinge an, dass der Zuspielkontakt hat sich ja im letzten Jahr schon geändert. Es gibt keinen technischen Fehler mehr im Zuspiel. Jetzt kommt als Riesenneuerung dazu, dass quasi eine Deckenberührung erlaubt ist auf eigener Seite. Also der Ball muss auf der eigenen Seite die Decke berühren und auch auf der eigenen Seite bleiben. Aber dann ist quasi eine Deckenberührung kein Fehler mehr. Wird natürlich auch nochmal viel ändern. Du brauchst kein Libero mehr zwingend in deinem Team. Du kannst auch komplett ohne Libero spielen. Das war bei einer Mindestanzahl von 12 Spielern so bisher auch nicht. Und so haben sich schon ein paar Sachen geändert, wo wir natürlich gespannt sind. Auch der sogenannte Power-Tip hat sich geändert, wird quasi wieder rausgenommen, regeltechnisch, dass das längere Führen des Balls nicht mehr möglich ist und ein technischer Fehler geahndet wird. Und das ändert natürlich auf dem Level das Spiel schon enorm.
9: 4 bekannte Spieler, 10 Neuzugänge und ein komplett neuer Trainerstab. Die Cerebrics Volleygoals starten mit einer Mannschaft in die neue Saison, die sich in vielen Bereichen erst noch finden muss. Die Vorbereitung macht Mut. Jetzt muss sich zeigen, ob aus den vielen neuen Gesichtern auch auf dem Feld schnell eine Einheit wird. Der erste Pflichtspielauftritt steht unmittelbar bevor.

0: Hallo und herzlich willkommen an diesem Dienstag zu den zeitnahen Nachrichten. Der Jugendclub Zoberberg, eine Einrichtung der offenen Kinder- und Jugendarbeit der Stadt Dessau-Roßlau, und die BAVW haben einen Kooperationsvertrag geschlossen. Ziel der Zusammenarbeit ist es, Jugendliche beim Übergang von der Schule in Ausbildung und Beruf frühzeitig und bedarfsgerecht zu unterstützen. Dabei werden die niedrigschwelligen Angebote der offenen Jugendarbeit mit der arbeitsmarktbezogenen und sozialpädagogischen Expertise der BAVW verbunden. So erhalten junge Menschen berufliche Orientierung, ohne den geschützten Rahmen ihrer Freizeitgestaltung verlassen zu müssen. Gemeinsam sollen Angebote und Projekte in den Bereichen Freizeit, Bildung, Gesundheit, Demokratie sowie Information und Prävention entwickelt und umgesetzt werden. Die Kooperation soll Jugendlichen neue Perspektiven eröffnen, Barrieren abbauen und ihre gesellschaftliche Teilhabe stärken. Durch gemeinsame Orientierungsprojekte und Aktionstage können sie zudem praxisnah verschiedene Berufsfelder kennenlernen und ausprobieren. Geplant sind unter anderem der Tag der offenen Ausbildung und der Tag der Gemeinsamkeit. Beide Partner sehen in der Zusammenarbeit die Chance, Jugendliche dort zu erreichen, wo sie sich wohlfühlen, Hemmschwellen abzubauen und ihnen konkrete Perspektiven für Ausbildung, Qualifizierung und ein selbstbestimmtes Berufsleben aufzuzeigen. Ein beliebtes Ausflugsziel für Einheimische und Touristen ist das Technikmuseum Hugo Junkers in Dessau. Da das Museum größtenteils von engagierten Ehrenamtlichen betrieben wird, ist es auf Unterstützung und Spenden angewiesen. Um den Besuchern regelmäßig etwas Neues zu bieten und gleichzeitig die Verbundenheit mit dem Museum zu stärken, wurde eine Jahreskarte ins Leben gerufen. Diese wurde am 29. September vorgestellt, bietet den Besuchern die Möglichkeit, das Museum ein ganzes Jahr lang zu erleben und immer wieder neu zu entdecken.
1: Das Technikmuseum Hugo Junkers in Dessau ist stets bemüht, seinen Besuchern etwas Neues zu bieten und den Museumsbesuch immer wieder zu einem besonderen Erlebnis zu machen. Getragen und betrieben wird das Museum vom Förderverein Technikmuseum Hugo Junkers Dessau. Neben attraktiven Preisangeboten für Gruppen, Schülern sowie Familien gibt es nun erstmals auch eine Jahreskarte. Diese wurde am 29. September vorgestellt und eröffnet Besuchern die Möglichkeit, das Museum ein ganzes Jahr lang zu erleben. Doch die Jahreskarte

0: Jahreskarte bietet noch weit mehr.
1: Also, hier ist das gute Stück und die Jahreskarte wird das erste Mal aufgelegt für das Technikmuseum und sie soll dazu dienen, eine weitere Unterstützung von allen Dessauern und Dessauern oder auch von unseren Besuchern aus dem Umland ein wenig einzufordern, weil wir sind sehr glücklich darüber, dass wir diese Jahreskarte ins Leben gerufen haben. Sie soll eine kleine Sammleredition bilden, wo jedes Jahr neue Motive draufkommen. Und die Vorteile der Jahreskarte sind eigentlich relativ einfach. Derjenige, der die Jahreskarte vorzeigt, kann also praktisch das ganze nächste Jahr 2027 hier eben halt unser Technikmuseum besuchen.
0: Da das Museum zu einem großen Teil vom Engagement zahlreicher ehrenamtlicher Helfer lebt, ist es auf Unterstützung und Spenden angewiesen. Mit den Einnahmen aus dem Verkauf der Jahreskarten sollen auch künftig neue Projekte umgesetzt und weitere Ideen verwirklicht werden.
1: Wir möchten ganz gerne mit den Einnahmen, die wir aus dem Verkauf dieser Jahreskarte haben, dann eben halt einige Modernisierungen an unserem wunderschönen Museum durchführen und dazu dient dieser dementsprechende Beitrag. Wir sitzen jetzt hier mehr oder weniger an den Arbeitsplätzen, die unsere Kollegen eben halt eingerichtet haben und noch an verschiedenen Modellen zu arbeiten. Wenn man jetzt mal einfach so Richtung Decke gucken würde, würde man feststellen, dass das eine oder andere Fenster undicht ist. Und genau das wollen wir einfach damit beheben. Wir wollen also das Geld nutzen, um eben halt Förderanträge zu stellen. Dort brauchen wir einen gewissen Eigenanteil dazu. Und unsere Dachfläche hat es wirklich dringend nötig, um eben halt mal ein klein wenig eben saniert zu werden. Oder besser gesagt, damit unsere Kollegen hier nicht im Regen stehen.
0: Auch für das kommende Jahr stehen bereits weitere Ideen und Projekte in den Startlöchern. Das Museum entwickelt sich stetig weiter und möchte seinen Gästen neben den zahlreichen historischen Exponaten künftig noch mehr bieten. So dürfen sich große und kleine Technikbegeisterte auf zusätzliche Attraktionen freuen.
1: Also wir haben ganz viele neue Projekte, auch die wir in 2027 anstoßen wollen. Und dazu gehört unter anderem, dass wir einen kleinen Buchladen eröffnen werden. Das heißt also keinen Buchladen im Sinne von einer Bibliothek, also im Sinne von einem Laden, sondern mehr oder weniger eben halt Bücher zur Verfügung stellen, die der eine oder andere Gast vielleicht mitbringt, weil er sie ausgelesen hat und die jemand anders dann eben halt sich dann eben halt abholen kann, hier lesen kann. Wir werden deswegen versuchen, einen Kühlwaggon von Waggonbau umzubauen, wo wir dann diese dementsprechende Bibliothek oder diese dementsprechende Ausgabe dann eben halt einrichten können, wo sich denn der Gast dann einfach im Frühjahr oder im Sommer dann auch draußen hinsetzen kann und kann eigentlich noch eine Runde lesen.
0: Die Jahreskarte lohnt sich also. Sie kostet 60 € und ist auf 200 Stück limitiert, hat also echten Sammlercharakter. Erwerben kann man die Karte ausschließlich beim Technikmuseum Hugo Junkers, entweder an der Kasse vor Ort oder online. Der Förderverein freut sich auf zahlreiche Besucher.
2: Gemeinsam für Frieden, Freiheit und Demokratie. Zum Tag der Deutschen Einheit am 3. Oktober lud der CDU-Kreisverband Dessau-Roßlau alle Bürger herzlich ein, sich an der Dessauer Friedensglocke auf dem Platz der Deutschen Einheit am Rathaus zu versammeln. Der 3. Oktober erinnerte an die Wiedervereinigung Deutschlands und damit an die Überwindung der jahrzehntelangen deutschen Teilung. Gleichzeitig ist dieser Tag ein Anlass, sich die Bedeutung von Frieden, Freiheit und Demokratie immer wieder bewusst zu machen. Auch der gesellschaftliche Zusammenhalt und das gemeinsame Miteinander standen dabei im Mittelpunkt. Um 11 Uhr begann die Veranstaltung mit einem ökumenischen Friedensgebet an der Friedensglocke. Im Anschluss gab es Raum für Begegnungen, Gespräche und einen gemeinsamen Austausch. Zum Abschluss waren alle Teilnehmer zum Frühschoppen ins Brauhaus zum alten Dessauer eingeladen.
0: Wie Architektur verbindet. Was passiert, wenn Architektur, kulturelles Erbe und persönliche Geschichte aufeinandertreffen? Darüber haben wir von Rhein 1 mit Siako Abdullah gesprochen. Der aus der Kurdistan-Region stammende Student nahm uns mit in seine Arbeit und stellte uns sein Projekt vor. Siako Abdullah stammt aus der Region Kurdistan im Irak und studierte Architektur.

0: kulturelles Erbe an der Hochschule Anhalt in Dessau. Während seines Studiums sammelte er durch die Zusammenarbeit mit einem seiner Professoren sowie durch seine Tätigkeit als wissenschaftliche Hilfskraft wertvolle Erfahrungen in Forschung und Praxis. Die Bauhausstadt wurde dadurch zu einem wichtigen Teil seiner fachlichen Entwicklung als Architekt. Aus seinen Fachkenntnissen aus seiner Studienzeit in Dessau entwickelte und entwarf Siako ein Museum, das die Kultur, Geschichte und Lebensweise seiner Herkunft Kurdistans vermitteln soll. Die Gestaltung des Gebäudes ist von der beeindruckenden Landschaft des Gebiets Kurdistan mit seinen Bergen, Tälern und Hügeln inspiriert. Das entworfene Museum soll in der irakischen Stadt Erbil die Besucher auf eine Reise durch die Geschichte der Region mitnehmen und ihnen einen Einblick in die kulturelle Identität und das Erbe der Region geben. Einen ausführlichen Bericht über Siako Abdullahs Projekt sehen Sie in einer unserer zukünftigen Sendungen. Schalten Sie gern wieder ein.
1: Vom 8. bis zum 11. Oktober findet an der Adria in Dessau-Mildensee das 45. RC Powerboat-Meeting des Modellsportclubs Elbe Dessau statt. Rund 60 Teilnehmer aus Deutschland, Österreich und den Niederlanden werden erwartet. Die Geschichte der Veranstaltung reicht bis in das Jahr 1997 zurück. Damals wurde auf Initiative des damaligen Sportamtsleiters Ralf Hirsch die Interessengemeinschaft Powerboat gegründet. Im Mai 1997 fand das erste RC-Modellbootfahren an der Adria statt. Im Dezember desselben Jahres entstand daraus der Modellsportclub Elbe Dessau. Seit 2003 trägt die Veranstaltung den Namen RC Powerboat Meeting. Am Donnerstag und Freitag können die Teilnehmer von 10 bis 19 Uhr trainieren und ihre Boote einstellen. Am Samstag stehen Wettbewerbe in verschiedenen Modellbootklassen auf dem Programm. Am Sonntag ist die Strecke noch einmal von 10 bis 13 Uhr geöffnet. Ein besonderer Höhepunkt ist traditionell die Zusammenarbeit mit dem Motorbootclub Elbe Dessau. In diesem Jahr wird erstmals ein Formel-2-Rennkatamaran für Schaurunden auf der Adria erwartet. Das Besondere, der Verein baut solche Rennboote auch im Maßstab 1:4 als Modell nach. Möglich wird die Veranstaltung durch die Nutzung der Adria, die der Betreiber Thomas Jetzke dem Verein zur Verfügung stellt. Ein eigenes offizielles Trainingsgewässer gibt es übrigens für den Verein nicht. Der Eintritt zum RC Powerboat Meeting ist frei, für Speisen und Getränke ist gesorgt. Zum Gedenken an Willi Rode hat der TSV Einheit Dessau auch in diesem Jahr sein traditionelles Gedenkturnier im Bogenschießen ausgerichtet. Rund 30 Schützen aus mehreren Bundesländern kamen dafür auf der Sportanlage am Frederikenplatz zusammen. Bei herbstlichen Bedingungen ging es nicht nur um möglichst viele Treffer, sondern auch darum, die Erinnerung an Willi Rode wachzuhalten.
2: Der TSV Einheit Dessau hat am 20. September sein jährliches Gedenkturnier für Willi Rode veranstaltet. Auf der Sportanlage Friederikenplatz traten die Bogenschützen unter freiem Himmel gegeneinander an. Dabei ging es neben dem sportlichen Wettkampf auch um die Würdigung des ehemaligen Vereinsmitglieds.
3: Willi Rode, mein Vater, ist leider vor nunmehr 15 Jahren verstorben und hat aber den Bogensport in Dessau erst richtig zum Blühen gebracht. Also die Abteilung existiert seit 1982, aber bis Ende der 80er Jahre ist da nicht viel passiert. Erst als er Ende der 80er Jahre die ganze Sache übernommen hat, sind dann Turniere gemacht worden, die Abteilung blühte auf, wir haben deutsche Meisterschaften übernommen und alles. Und wie schon gesagt, mit seinem Tod haben wir einfach dieses Turnier nach ihm dann in Gedenken benannt, damit er auch für die anderen weiterhin in Erinnerung bleibt. Denn viele der Schützen, die hier anwesend sind, kannten ihn noch und würdigen das in dem Fall auch.
2: Aufgrund organisatorischer Herausforderungen war das Teilnehmerfeld in diesem Jahr mit rund 30 Startern kleiner als gewohnt. Die Schützen kamen aus verschiedenen Bundesländern, vor allem aus Vereinen aus Sachsen-Anhalt, aber auch aus Thüringen, Sachsen und Brandenburg. Für sie stand der Sport im Mittelpunkt. Unter freiem Himmel mussten sie sich dabei nicht nur auf ihre Technik und Konzentration verlassen, sondern auch mit den äußeren Bedingungen zurechtkommen.
3: Geboten wird ein normaler Wettkampf, der für Qualifikation auch für deutsche Meisterschaften des Deutschen Bogensportverbandes genutzt werden kann.

0: Einziger Unterschied ist, dass es rein theoretisch ein Hallenturnier ist. Was aber im Freien stattfindet, ist historisch gewachsen. Ursprünglich als 2x25-Meter-Turnier geplant, auch als Anhaltiner Muldepokal, damals noch von befreundeten Vereinen mit organisiert, ist es dann zum Herbstpokal geworden, weil die anderen Vereine sich getrennt haben. Und da ging es damals darum, dass 25-Meter-Turniere leider schwer in Hallen durchführbar sind. So eine großen Hallen gab es nach der Wende hier im Osten kaum. Und dadurch wurde das einfach nach draußen verlagert, was eigentlich die Umweltbedingungen für den Schützen das Schießen etwas schwieriger gestalten. Ne? Wind, Regen. Jetzt fängt es auch ein bisschen gerade an zu tröpfeln. Und gegebenenfalls auch Sonneneinstrahlung kann ja auch ein bisschen blenden oder so, was man in der Halle im Normalfall eben nicht hat. Aber es wird trotzdem angenommen.
1: Bereits am Morgen startete der Wettbewerb. Mit Pfeil und Bogen ging es für die Teilnehmer darum, möglichst viele Punkte zu sammeln. Am Ende wurden die Ergebnisse ausgewertet und die Sieger in den jeweiligen Klassen ermittelt. Neben dem Willy-Rohde-Gedenkturnier organisiert die Bogensportabteilung des TSV Einheit Dessau auch weitere Veranstaltungen.
0: Unser Verein führt im Jahr im Normalfall 4 Turniere durch. Einmal zu Pfingsten, das ist ein großes Turnier, wo dann auch die weiten Entfernungen geschossen werden. Dann unser Nachtschießen, was wir erst vor 3 Wochen hatten, dieses Turnier. Und um den zweiten Advent rum haben wir dann grundsätzlich noch unser Hallenturnier, unser richtiges großes Hallenturnier in der Berufsschulturnhalle, wo wir dann auch noch mehr Scheiben stellen als heute, weil zu dem Zeitpunkt dann auch wirklich die meisten Schützen nur noch wenige Alternativen haben, irgendwo Turniere zu schießen. Und dann ist ja die Nachfrage nach solchen Turnieren auch wesentlich größer. Ja, und nächstes Jahr werden wir zusätzlich noch die Landesmeisterschaften des Sachsen-Anhaltinischen Bogensportverbandes übernehmen im Freien. Also wird schon genug geboten hier bei uns in der Stadt.
1: Mit dem Gedenkturnier verbindet der TSV Einheit Dessau den sportlichen Wettkampf mit dem Vereinsleben und hält gleichzeitig die Erinnerung an Willy Rohde lebendig.
2: Am 9. Oktober lädt die Salsa-Schule Dessau gemeinsam mit Lillis Genusswerkstatt ab 19 Uhr zum ersten herbstlichen Salsa-Abend bei Lillis ein. Für die passende Stimmung sorgen Orlando und Leonardo mit handgemachter Salsa-Musik. Ob selbst das Tanzbein geschwungen, der Musik gelauscht oder bei einem Cocktail ein entspannter Abend verbracht wird, für jeden Geschmack ist etwas dabei. Wer den Abend besuchen möchte, sollte sich rechtzeitig einen Tisch sichern. Weitere Salsa-Abende mit Live-Musik finden dann am Samstag, dem 14. November, am Samstag, den 19. Dezember, jeweils ab 19 Uhr statt. Der Dezembertermin steht dabei ganz im Zeichen eines weihnachtlichen Salsa-Abends. Die Salsa-Schule in Dessau freut sich auf einen musikalischen und tanzfreudigen Herbst mit vielen Gästen. Mit dieser Information sind wir am Ende unserer Dienstagsausgabe der Zeitnah Nachrichten. Schauen jetzt noch auf das Wetter und im Anschluss daran gern noch auf die Meldungen aus der Region. Am Mittwoch melden wir uns dann aus der Zeitnah-Redaktion wieder. Und zwar ab 18 Uhr. Bis dahin machen Sie es gut und auf Wiedersehen.
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4: Am Mittwoch wechseln sich sonnige und bewölkte Abschnitte ab. Zur Mittagszeit werden angenehme 21 Grad erreicht und dabei bleibt es trocken. Der Wind weht aus südöstlicher Richtung. Insgesamt erwartet uns ein freundlicher und milder Tag mit einer schönen Mischung aus Sonne und Wolken, also perfektes Wetter, um den Mittwoch entspannt zu genießen. Zähneputzen gehört zum Alltag. Für Kinder ist es aber nicht immer die spannendste Beschäftigung und wird schon mal vergessen. Dass Zahnpflege trotzdem Spaß machen kann, zeigt Karl-Heinz Paul. Als Carlo Mausini bringt der Pantomime-Künstler, Autor und Schauspieler Kindern auf unterhaltsame Weise Wissenswertes rund um ihre Gesundheit näher. Die Figur Mausini verkörpert er bereits seit vielen Jahren.
5: Ich bin freischaffender Künstler, schon seit meinem 20. Lebensjahr auf der Reise. Ich schreibe Kinderbücher, ich habe Kindertheater, habe auch Theater.

0: Stücke für Erwachsene und schreibe auch Kinderlieder. Und bin, das ist meine Berufung, bin mit Leib und Seele ein Künstler auf der Bühne, um auch mit den Kindern in Kontakt zu kommen und schöne Botschaften rüberzubringen.
1: Auch an der Dienstweg-Grundschule in Wittenberg stand am 29. September die Zahngesundheit im Mittelpunkt. Im Rahmen des Tages der Zahngesundheit führte Carlo Mausini sein Programm für die Schule auf. Organisiert wurde die Veranstaltung von Kinder- und Jugendärztlichen Dienst des Landkreises Wittenberg, dem besonders die Gesundheit der Kinder am Herzen liegt.
2: Führen Reinuntersuchungen und Gruppenprophylaxe im Landkreis Wittenberg. In Kindergarten, Grundschulen, weiterführende Schulen, Gymnasien und Sekundarschulen und Vorderschulen.
1: Bei der Präventionsarbeit setzt der Landkreis dabei bewusst auf einen besonderen Zugang. Statt trockener Informationen gibt es Unterhaltung und Bewegung. In seinem Programm setzt er dabei auf jede Menge Vielfalt.
0: Die Kinder erleben mich als einen fragenden, tänzerischen, poetischen Clown und mit Niveau. Ja? Also nicht diesen Tollpatsch, der da irgendwie rumhaut, mit Essen rumschmeißt und so, sondern wirklich sehr, sehr schön und achtsam mit den Sachen umgeht. Die Kinder werden bei mir mit einbezogen als Partner, als Assistenten und dürfen mich beraten. Und ich führe natürlich schon heimlich die Regie. Jetzt in dem Programm um die Mundgesundheit geht es halt um Mundgesundheit, Zahnpflege, Ernährung, Kariesentstehung, je nach Altersgruppe. Im Kindergarten ist dann der Zahnarztbesuch zum Beispiel, Sympathieaufbau für den Zahnarztbesuch noch mit dabei. Und auch vom Duktus her, also bei Kindergartenkindern bin ich eher spielerisch, bei Schulkindern schon ein bisschen klarer und bei den dritten, vierten Klassen, also Rap, hast du nach dem Essen und so weiter, ne? Um einfach auch eine entsprechende altersgerechte Ansprache zu finden.
1: Denn gute Gewohnheiten beginnen schon im Kindesalter. Mit der Veranstaltung möchte der Landkreis deshalb frühzeitig und nachhaltig für die Gesundheitsvorsorge sensibilisieren. Auch das Motto des Tages bringt die Botschaft auf den Punkt.
3: Gesund beginnt im Mund, kau dich fit. Und das heißt also, kau zwingende Kost möglichst. Mhm. Und das ist halt, ja, unsere Aufgabe, darauf hinzuweisen, dass möglichst auch gerade wie heute in den Klassen, in den Brotbüchsen Äpfel, ja, Obst, Gemüse, Brot und natürlich jetzt keine Quetschis und sowas zu finden ist. Ja, das ist halt
2: eine gesunde Ernährung.
3: Genau.
2: Motivieren, ja. Kinder motivieren.
1: Dass die Botschaft ankommt, zeigt sich schnell. Die Kinder machen begeistert mit und lernen dabei ganz nebenbei, warum regelmäßiges Zähneputzen so wichtig ist.
0: Die überborden sich teilweise vor Begeisterung und darum habe ich eben auch so kleine Tricks eingebaut, wie das Meldezeichen zum Beispiel. Weil wenn sich die Kinder selber berühren, beruhigen sie sich. Die sind mit der Aufmerksamkeit immer nach außen gerichtet, immer gereizt von außen. Und auch den Daumen in den Zeigefinger zu strecken, die Lippen zu schließen, die Augen zu öffnen, sind so kleine Rituale, die entstanden sind, um immer wieder auch Ruhe reinzubekommen. Das lieben die Kinder auch. Und dann dürfen sie natürlich auch mal laut klatschen und rufen. Und es ist so ein schönes Wellenvorgang. Und am Ende, haben sie ja gesehen, sind sie ganz still geworden bei diesem Bakterienspiel dann.
1: Insgesamt war Carlo Mausini in diesem Jahr an rund 16 Schulen unterwegs. Am 30. September macht er auch an der Grundschule Geschwister Scholl Station. Für die Kinder bedeutet das, Gesundheit kann spannend sein und auch Lernen darf Spaß machen.
3: Es ist halt mal eine andere Form unserer täglichen Arbeit. Ja, wir bemühen uns natürlich jeden Tag in unserer Arbeit, den Kindern das bewusst zu machen, was für ein Kapital sie im Mund haben. Und sicherlich braucht man am Anfang sehr die Unterstützung der Eltern. Aber irgendwann, wenn die Kinder größer sind, sollte es irgendwann mal Klick machen. Und das ist halt unsere tägliche Aufgabe.
2: Ja, und ist eine einfache Sache. Also die Kinder lernen mit Spaß. Und dann lernen sie, dass Gesundheit ist etwas Einfaches, leicht und kann jeder machen.
3: Und da sind diese Möglichkeiten, dass wir solch eine Veranstaltung machen, natürlich auch sehr schön, um das sehr, sehr locker, sehr, sehr auch mal spaßiger und aber trotzdem mit Botschaft.
2: Genau.
3: Uns ist wichtig, dass trotzdem diese Botschaft und nicht nur der Spaß im Vordergrund steht. Das ist dann eben mal schön zu sehen, wie Kinder doch zu begeistern sind und für ein Thema zu sensibilisieren sind und wie Kinder da mitgehen und wie dann auch Erwachsene.

0: Erwachsene und auch die Lehrer dann strahlen, wenn die Kinder in Aktion sind. Und das ist das Schöne daran. Man sieht dann wirklich die Kinder auch mal nochmal von der anderen Seite und doch, das berührt einen schon.
1: Zum Abschluss gab es für jedes Kind noch einen Flyer von Mausini. Und so bleibt hoffentlich nicht nur die Erinnerung an einen lustigen Schultag, sondern auch die ein oder andere wichtige Lektion zur Zahngesundheit im
2: Neue Saison, neuer Kader, neuer Trainerstab. Bei den Cerebrix Volleygoats ist kaum etwas so geblieben, wie es war. 4 Spieler aus der vergangenen Saison sind noch dabei. Tom Borchardt mit der Nummer 4 im Außenangriff, Nick Breitenbach mit der 11 im Mittelblock, Lukas Pockrand mit der 9 als Universalspieler und Paul Stommel mit der 16 im Zuspiel. Dazu kommen 10 Neuzugänge und diese bringen ordentlich internationale Erfahrung mit. Im Außenangriff tragen Jordan McKee die Nummer 5, Cole Kaczynski die 15 und Jesse Delancey die 18. Im Mittelblock stehen neben Breitenbach jetzt Elliot Collard mit der 3, Sebastian Rösler mit der 10 und Rico Wardlow mit der 23. Auf der Diagonalposition kommt Jacob Harris mit der 8 und Andrei Druta mit der 1 dazu. Und auch beim Zuspiel und auf der Libero-Position gibt es neue Optionen. Neo Laumann trägt die 13, Jacob Riley die 6. Der Kader ist damit auch international aufgestellt. Die Spieler kommen aus Deutschland, Kanada, den USA, den Bahamas und Rumänien. Auch auf der Trainerbank gibt es einen Neustart. Der Kanadier Brad Hudson übernimmt als neuer Headcoach und soll die neu formierte Mannschaft durch die Saison führen. Unterstützt wird er vom Australier Jack Payne, der als Co-Trainer Teil des neuen Trainerteams ist. Eine komplett neue Mannschaft muss sich also erst finden. Die ersten Eindrücke aus der Vorbereitung stimmen Geschäftsführer Lukas Thielemann aber positiv.
3: Auch bisher, Testspiele liefen, glaube ich, sehr zufriedenstellend. Hatten bisher 3, haben davon 2 gewonnen, 1 unentschieden. Unentschieden, untypisches Ergebnis. Im Testspiel durchaus möglich. Haben natürlich viel probiert, viel getestet, wie im Testspiel. Das eben so ist, zumindest in der ersten Liga. Ich kann nicht für andere Sportarten sprechen oder für andere Liegen, aber wir machen es eigentlich immer so, dass weniger das Augenmerk auf dem Sieg liegt oder den unbedingt haben zu wollen, sondern vielmehr verschiedene Sachen mal anzutesten, Spieler in verschiedene Situationen mal reinzuschmeißen. Aber wenn wir jetzt, ich sag mal, drauf schauen, dass, wie wir so mit unserer vermeintlichen Startsechs gespielt haben, dann war das schon sehr gut, auch in dem Spiel, was wir unentschieden gespielt haben.
2: 3 Testspiele, 2 Siege und ein Unentschieden. Dabei ging es weniger darum, unbedingt jedes Spiel zu gewinnen. Vielmehr sollten die neuen Spieler verschiedene Situationen kennenlernen und die Mannschaft unterschiedliche Formationen testen. Seit rund 2 Wochen trainiert der komplette Kader gemeinsam. Bis zum ersten Pflichtspiel bleibt trotzdem nicht mehr viel Zeit.
3: Wir sind jetzt seit 2 Wochen so mit der vollen Truppe zusammen, können viel auch in der Komplexität trainieren. Und das tut uns schon gut. Jetzt haben wir noch eine volle Woche bis zur Pokalquali als allererstes Pflichtspiel. Dann ja nochmal 1,5 Wochen bis zum ersten Ligaspiel. Und die Zeit müssen wir gut nutzen, aber ich denke aktuell alles erfolgsversprechend.
2: Der erste große Härtetest vor heimischem Publikum wartet dann in der Bundesliga. Die Netzhoppers sind zu Gast in der SWH-Arena. Gegen die Mannschaft wurde in den Vorbereitungen bereits getestet. Das Ergebnis 2:2, allerdings mit einer deutlich veränderten Aufstellung. Für Thielemann zählt deshalb am ersten Spieltag vor allem eines.
3: Aber am Ende, ich glaube, überrascht es keinen, wenn ich sage, wir wollen das Spiel gewinnen. Zählt da quasi nichts als der Sieg. Erstes Heimspiel, schlagbarer Gegner mit den Netzhoppers, die dann hier zu Gast sein werden.
2: Neben dem neuen Kader müssen sich die Goats in dieser Saison auch auf einige neue Regeln einstellen. Bis zu 8 Wechsel sind möglich. Außerdem darf der Ball auf der eigenen Seite unter bestimmten Bedingungen die Hallendecke berühren. Und auch beim Zuspiel und beim sogenannten Powertip wurden die Regeln geändert. Für die neu formierte Mannschaft heißt das, noch mehr neue Abläufe, die im Training sitzen müssen.
3: Wurden jetzt über den Sommer in den internationalen Wettbewerben mit den Nationalteams Regeln getestet, die ja immer mehr dahin gehen, dass das Spiel verständlicher wird für den neuen Zuschauer, dass weniger Unterbrechungen sind, weniger komplizierte Regeln.

0: Man passt jetzt Kleinigkeiten an, wie zum Beispiel, dass 8 anstatt 6 Wechsel möglich sind. Man passt aber eben auch größere Dinge an, dass der Zuspielkontakt hat sich ja im letzten Jahr schon geändert. Es gibt keinen technischen Fehler mehr im Zuspiel. Jetzt kommt als Riesenneuerung dazu, dass quasi eine Deckenberührung erlaubt ist auf eigener Seite. Also der Ball muss auf der eigenen Seite die Decke berühren und auch auf der eigenen Seite bleiben. Aber dann ist quasi eine Deckenberührung kein Fehler mehr. Wird natürlich auch nochmal viel ändern. Du brauchst kein Libero mehr zwingend in deinem Team. Du kannst auch komplett ohne Libero spielen. Das war bei einer Mindestanzahl von 12 Spielern so bisher auch nicht. Und so haben sich schon ein paar Sachen geändert, wo wir natürlich gespannt sind. Auch der sogenannte Power-Tip hat sich geändert, wird quasi wieder rausgenommen, regeltechnisch, dass das längere Führen des Balls nicht mehr möglich ist und ein technischer Fehler geahndet wird. Und das ändert natürlich auf dem Level das Spiel schon enorm.
1: 4 bekannte Spieler, 10 Neuzugänge und ein komplett neuer Trainerstab. Die Cerebrics Volleygoals starten mit einer Mannschaft in die neue Saison, die sich in vielen Bereichen erst noch finden muss. Die Vorbereitung macht Mut. Jetzt muss sich zeigen, ob aus den vielen neuen Gesichtern auch auf dem Feld schnell eine Einheit wird. Der erste Pflichtspielauftritt steht unmittelbar bevor.

0: Hallo und herzlich willkommen an diesem Dienstag zu den zeitnahen Nachrichten. Der Jugendclub Zoberberg, eine Einrichtung der offenen Kinder- und Jugendarbeit der Stadt Dessau-Roßlau, und die BAVW haben einen Kooperationsvertrag geschlossen. Ziel der Zusammenarbeit ist es, Jugendliche beim Übergang von der Schule in Ausbildung und Beruf frühzeitig und bedarfsgerecht zu unterstützen. Dabei werden die niedrigschwelligen Angebote der offenen Jugendarbeit mit der arbeitsmarktbezogenen und sozialpädagogischen Expertise der BAVW verbunden. So erhalten junge Menschen berufliche Orientierung, ohne den geschützten Rahmen ihrer Freizeitgestaltung verlassen zu müssen. Gemeinsam sollen Angebote und Projekte in den Bereichen Freizeit, Bildung, Gesundheit, Demokratie sowie Information und Prävention entwickelt und umgesetzt werden. Die Kooperation soll Jugendlichen neue Perspektiven eröffnen, Barrieren abbauen und ihre gesellschaftliche Teilhabe stärken. Durch gemeinsame Orientierungsprojekte und Aktionstage können sie zudem praxisnah verschiedene Berufsfelder kennenlernen und ausprobieren. Geplant sind unter anderem der Tag der offenen Ausbildung und der Tag der Gemeinsamkeit. Beide Partner sehen in der Zusammenarbeit die Chance, Jugendliche dort zu erreichen, wo sie sich wohlfühlen, Hemmschwellen abzubauen und ihnen konkrete Perspektiven für Ausbildung, Qualifizierung und ein selbstbestimmtes Berufsleben aufzuzeigen. Ein beliebtes Ausflugsziel für Einheimische und Touristen ist das Technikmuseum Hugo Junkers in Dessau. Da das Museum größtenteils von engagierten Ehrenamtlichen betrieben wird, ist es auf Unterstützung und Spenden angewiesen. Um den Besuchern regelmäßig etwas Neues zu bieten und gleichzeitig die Verbundenheit mit dem Museum zu stärken, wurde eine Jahreskarte ins Leben gerufen. Diese wurde am 29. September vorgestellt, bietet den Besuchern die Möglichkeit, das Museum ein ganzes Jahr lang zu erleben und immer wieder neu zu entdecken.
1: Das Technikmuseum Hugo Junkers in Dessau ist stets bemüht, seinen Besuchern etwas Neues zu bieten und den Museumsbesuch immer wieder zu einem besonderen Erlebnis zu machen. Getragen und betrieben wird das Museum vom Förderverein Technikmuseum Hugo Junkers Dessau. Neben attraktiven Preisangeboten für Gruppen, Schülern sowie Familien gibt es nun erstmals auch eine Jahreskarte. Diese wurde am 29. September vorgestellt und eröffnet Besuchern die Möglichkeit, das Museum ein ganzes Jahr lang zu erleben. Doch die Jahreskarte

0: Kunden angewiesen. Mit den Einnahmen aus dem Verkauf der Jahreskarten sollen auch künftig neue Projekte umgesetzt und weitere Ideen verwirklicht werden.
1: Wir möchten ganz gerne mit den Einnahmen, die wir aus dem Verkauf dieser Jahreskarte haben, dann eben halt einige Modernisierungen an unserem wunderschönen Museum durchführen. Und dazu dient dieser dementsprechende Beitrag. Wir sitzen jetzt hier mehr oder weniger an den Arbeitsplätzen, die unsere Kollegen eben halt eingerichtet haben und noch an verschiedenen Modellen zu arbeiten. Wenn man jetzt mal einfach so Richtung Decke gucken würde, würde man feststellen, dass das eine oder andere Fenster undicht ist. Und genau das wollen wir einfach damit beheben. Wir wollen also das Geld nutzen, um eben halt Förderanträge zu stellen. Dort brauchen wir einen gewissen Eigenanteil dazu. Und unsere Dachfläche hat es wirklich dringend nötig, um eben halt mal ein klein wenig eben saniert zu werden. Oder besser gesagt, damit unsere Kollegen hier nicht im Regen stehen.
0: Auch für das kommende Jahr stehen bereits weitere Ideen und Projekte in den Startlöchern. Das Museum entwickelt sich stetig weiter und möchte seinen Gästen neben den zahlreichen historischen Exponaten künftig noch mehr bieten. So dürfen sich große und kleine Technikbegeisterte auf zusätzliche Attraktionen freuen.
1: Also wir haben ganz viele neue Projekte, auch die wir in 2027 anstoßen wollen. Und dazu gehört unter anderem, dass wir einen kleinen Buchladen eröffnen werden. Das heißt also keinen Buchladen im Sinne von einer Bibliothek, also im Sinne von einem Laden, sondern mehr oder weniger eben halt Bücher zur Verfügung stellen, die der eine oder andere Gast vielleicht mitbringt, weil er sie ausgelesen hat und die jemand anders dann eben halt sich dann eben halt abholen kann, hier lesen kann. Wir werden deswegen versuchen, einen Kühlwaggon von Waggonbau umzubauen, wo wir dann diese dementsprechende Bibliothek oder diese dementsprechende Ausgabe dann eben halt einrichten können, wo sich denn der Gast dann auch im Frühjahr oder im Sommer dann auch draußen hinsetzen kann und kann eigentlich noch eine Runde lesen.
0: Die Jahreskarte lohnt sich also. Sie kostet 60 Euro und ist auf 200 Stück limitiert. Hat also echten Sammlercharakter. Erwerben kann man die Karte ausschließlich beim Technikmuseum Hugo Junkers, entweder an der Kasse vor Ort oder online. Der Förderverein freut sich auf zahlreiche Besucher.
2: Gemeinsam für Frieden, Freiheit und Demokratie. Zum Tag der Deutschen Einheit am 3. Oktober lud der CDU-Kreisverband Dessau-Roßlau alle Bürger herzlich ein, sich an der Dessauer Friedensglocke auf dem Platz der Deutschen Einheit am Rathaus zu versammeln. Der 3. Oktober erinnerte an die Wiedervereinigung Deutschlands und damit an die Überwindung der jahrzehntelangen deutschen Teilung. Gleichzeitig ist dieser Tag ein Anlass, sich die Bedeutung von Frieden, Freiheit und Demokratie immer wieder bewusst zu machen. Auch der gesellschaftliche Zusammenhalt und das gemeinsame Miteinander standen dabei im Mittelpunkt. Um 11 Uhr begann die Veranstaltung mit einem ökumenischen Friedensgebet an der Friedensglocke. Im Anschluss gab es Raum für Begegnungen, Gespräche und einen gemeinsamen Austausch. Zum Abschluss waren alle Teilnehmer zum Frühschoppen ins Brauhaus zum alten Dessauer eingeladen.
0: Wie Architektur verbindet. Was passiert, wenn Architektur, kulturelles Erbe und persönliche Geschichte aufeinandertreffen? Darüber haben wir von Rhein 1 mit Siako Abdullah gesprochen. Der aus der Kurdistan-Region stammende Student nahm uns mit in seine Arbeit und stellte uns sein Projekt vor. Siako Abdullah stammt aus der Region Kurdistan im Irak und studierte Architektur und kulturelles Erbe an der Hochschule Anhalt in Dessau. Während seines Studiums sammelte er durch die Zusammenarbeit mit einem seiner Professoren sowie durch seine Tätigkeit als wissenschaftliche Hilfskraft wertvolle Erfahrungen in Forschung und Praxis. Die Bauhausstadt wurde dadurch zu einem wichtigen Teil seiner fachlichen Entwicklung als Architekt. Aus seinen Fachkenntnissen aus seiner Studienzeit in Dessau entwickelte und entwarf Siako ein Museum, das die Kultur, Geschichte und Lebensweise seiner Herkunft Kurdistans vermitteln soll. Die Gestaltung des Gebäudes ist von der beeindruckenden Landschaft des Gebiets Kurdistan mit seinen Bergen, Tälern und Hügeln inspiriert. Das entworfene Museum soll in der irakischen Stadt Erbil die Besucher auf eine Reise durch die Geschichte der Region mitnehmen.

0: und ihnen einen Einblick in die kulturelle Identität und das Erbe der Region geben. Einen ausführlichen Bericht über Siyako Abdullahs Projekt sehen Sie in einer unserer zukünftigen Sendungen. Schalten Sie gern wieder ein.
1: Vom 8. bis zum 11. Oktober findet an der Adria in Dessau-Mildensee das 45. RC Powerboat-Meeting des Modellsportclubs Elbe-Dessau statt. Rund 60 Teilnehmer aus Deutschland, Österreich und den Niederlanden werden erwartet. Die Geschichte der Veranstaltung reicht bis in das Jahr 1997 zurück. Damals wurde auf Initiative des damaligen Sportamtsleiters Ralf Hirsch die Interessengemeinschaft Powerboat gegründet. Im Mai 1997 fand das erste RC-Modellbootfahren an der Adria statt. Im Dezember desselben Jahres entstand daraus der Modellsportclub Elbe-Dessau. Seit 2003 trägt die Veranstaltung den Namen RC Powerboat Meeting. Am Donnerstag und Freitag können die Teilnehmer von 10 bis 19 Uhr trainieren und ihre Boote einstellen. Am Samstag stehen Wettbewerbe in verschiedenen Modellbootklassen auf dem Programm. Am Sonntag ist die Strecke noch einmal von 10 bis 13 Uhr geöffnet. Ein besonderer Höhepunkt ist traditionell die Zusammenarbeit mit dem Motorbootclub Elbe-Dessau. In diesem Jahr wird erstmals ein Formel-2-Rennkatamaran für Schaurunden auf der Adria erwartet. Das Besondere, der Verein baut solche Rennboote auch im Maßstab 1:4 als Modell nach. Möglich wird die Veranstaltung durch die Nutzung der Adria, die der Betreiber Thomas Jetzke dem Verein zur Verfügung stellt. Ein eigenes offizielles Trainingsgewässer gibt es übrigens für den Verein nicht. Der Eintritt zum RC Powerboat Meeting ist frei, für Speisen und Getränke ist gesorgt. Zum Gedenken an Willi Rode hat der TSV Einheit Dessau auch in diesem Jahr sein traditionelles Gedenkturnier im Bogenschießen ausgerichtet. Rund 30 Schützen aus mehreren Bundesländern kamen dafür auf der Sportanlage am Frederikenplatz zusammen. Bei herbstlichen Bedingungen ging es nicht nur um möglichst viele Treffer, sondern auch darum, die Erinnerung an Willi Rode wachzuhalten.
2: Der TSV Einheit Dessau hat am 20. September sein jährliches Gedenkturnier für Willi Rode veranstaltet. Auf der Sportanlage Frederikenplatz traten die Bogenschützen unter freiem Himmel gegeneinander an. Dabei ging es neben dem sportlichen Wettkampf auch um die Würdigung des ehemaligen Vereinsmitglieds.
3: Willi Rode, mein Vater, ist leider vor nunmehr 15 Jahren verstorben und hat aber den Bogensport in Dessau erst richtig zum Blühen gebracht. Also die Abteilung existiert seit 1982, aber bis Ende der 80er Jahre ist da nicht viel passiert. Erst als er Ende der 80er Jahre die ganze Sache übernommen hat, sind dann Turniere gemacht worden, die Abteilung blühte auf, wir haben deutsche Meisterschaften übernommen und alles. Und wie schon gesagt, mit seinem Tod haben wir einfach dieses Turnier nach ihm dann in Gedenken benannt, damit er auch für die anderen weiterhin in Erinnerung bleibt. Denn viele der Schützen, die hier anwesend sind, kannten ihn noch und würdigen das in dem Fall auch.
2: Aufgrund organisatorischer Herausforderungen war das Teilnehmerfeld in diesem Jahr mit rund 30 Startern kleiner als gewohnt. Die Schützen kamen aus verschiedenen Bundesländern, vor allem aus Vereinen aus Sachsen-Anhalt, aber auch aus Thüringen, Sachsen und Brandenburg. Für sie stand der Sport im Mittelpunkt. Unter freiem Himmel mussten sie sich dabei nicht nur auf ihre Technik und Konzentration verlassen, sondern auch mit den äußeren Bedingungen zurechtkommen.
3: Geboten wird ein normaler Wettkampf, der für Qualifikation auch für deutsche Meisterschaften des Deutschen Bogensportverbandes genutzt werden kann. Einziger Unterschied ist, dass es rein theoretisch ein Hallenturnier ist, was aber im Freien stattfindet, ist historisch gewachsen. Ursprünglich als 2x25 Meter Turnier geplant, auch als Anhaltiner Multipokal damals noch von befreundeten Vereinen mit organisiert, ist es dann zum Herbstpokal geworden, weil die anderen Vereine sich getrennt haben. Und da ging es damals darum, dass 25 Meter Turniere leider schwer in Hallen durchführbar sind. So eine großen Hallen gab es nach der Wende hier im Osten kaum. Und dadurch wurde das einfach nach draußen verlagert, was eigentlich die Umweltbedingungen ja, für den Schützen das Schießen etwas schwieriger gestalten. Ne? Wind, Regen, jetzt fängt es auch ein bisschen gerade an zu tröpfeln. Und gegebenenfalls auch Sonneneinstrahlung kann ja auch ein bisschen blenden oder so, was man in der Halle im Normalfall eben nicht hat. aber es wird trotzdem angenommen.
2: Bereits am Morgen startete der Wettbewerb. Mit Pfeil und Bogen ging es für die Teilnehmer darum, möglichst viele Punkte zu sammeln. Am Ende wurden die Ergebnisse ausgewertet und die Sieger in den jeweiligen Klassen ermittelt. Neben dem Willi-Rode-Gedenkturnier organisiert die Bogensportabteilung des TSV Einheit Dessau auch weitere Veranstaltungen.
3: Unser Verein führt im Jahr im Normalfall 4 Turniere durch. Einmal zu Pfingsten, das ist ein großes Turnier, wo dann auch die weiten Entfernungen geschossen werden. Dann unser Nachtschießen, was wir erst vor 3 Wochen hatten, dieses Turnier. Und um den 2. Advent rum haben wir dann grundsätzlich noch unser Hallenturnier, unser richtiges großes Hallenturnier in der Berufsschulturnhalle, wo wir dann auch noch mehr Scheiben stellen als heute, weil zu dem Zeitpunkt dann auch wirklich die meisten Schützen nur noch weniger Alternativen haben, irgendwo Turniere zu schießen. Und dann ist ja die Nachfrage nach solchen Turnieren auch wesentlich größer. Ja, und nächstes Jahr werden wir zusätzlich noch die Landesmeisterschaften des Sachsen-Anhaltinischen Bogensportverbandes übernehmen im Freien. Also wird schon genug geboten hier bei uns in der Stadt.
2: Mit dem Gedenkturnier verbindet der TSV Einheit Dessau den sportlichen Wettkampf mit dem Vereinsleben und hält gleichzeitig die Erinnerung an Willi Rode lebendig.
1: Am 9. Oktober lädt die Salzerschule Dessau gemeinsam mit Lillis Genusswerkstatt ab 19 Uhr zum ersten herbstlichen Salzerabend bei Lillis ein. Für die passende Stimmung sorgen Orlando und Leonardo mit handgemachter Salsa-Musik. Ob selbst das Tanzbein geschwungen, der Musik gelauscht oder bei einem Cocktail ein entspannter Abend verbracht wird, für jeden Geschmack ist etwas dabei. Wer den Abend besuchen möchte, sollte sich rechtzeitig einen Tisch sichern. Weitere Salsa-Abende mit Live-Musik finden dann am Samstag, den 14. November, am Samstag, den 19. Dezember, jeweils ab 19 Uhr statt. Der Dezembertermin steht dabei ganz im Zeichen eines weihnachtlichen Salsa-Abends. Die Salsa-Schule in Dessau freut sich auf einen musikalischen und tanzfreudigen Herbst mit vielen Gästen. Mit dieser Information sind wir am Ende unserer Dienstagsausgabe der Zeitnah Nachrichten. Schauen jetzt noch auf das Wetter und im Anschluss daran gern noch auf die Meldungen aus der Region. Am Mittwoch melden wir uns dann aus der Zeitnah-Redaktion wieder. Und zwar ab 18 Uhr. Bis dahin, machen Sie es gut und auf Wiedersehen.
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5: Am Mittwoch wechseln sich sonnige und bewölkte Abschnitte ab. Zur Mittagszeit werden angenehme 21 Grad erreicht und dabei bleibt es trocken. Der Wind weht aus südöstlicher Richtung. Insgesamt erwartet uns ein freundlicher und milder Tag mit einer schönen Mischung aus Sonne und Wolken. Also perfektes Wetter, um den Mittwoch entspannt zu genießen. Zähneputzen gehört zum Alltag. Für Kinder ist es aber nicht immer die spannendste Beschäftigung und wird schon mal vergessen. Dass Zahnpflege trotzdem Spaß machen kann, zeigt Karl-Heinz Paul. Als Carlo Mausini bringt der Pantomime-Künstler, Autor und Schauspieler Kindern auf unterhaltsame Weise Wissenswertes rund um ihre Gesundheit näher. Die Figur Mausini verkörpert er bereits seit vielen Jahren.
6: Ich bin freischaffender Künstler, schon seit meinem 20. Lebensjahr auf der Reise. Ich schreibe Kinderbücher, ich habe Kindertheater, habe auch Theaterstücke für Erwachsene und schreibe auch Kinderlieder. Und das ist meine Berufung. Ich bin mit Leib und Seele ein Künstler auf der Bühne, um auch mit den Kindern in Kontakt zu kommen und schöne Botschaften rüberzubringen.
5: Auch an der Dienstweg-Grundschule in Wittenberg stand am 29. September die Zahngesundheit im Mittelpunkt. Im Rahmen des Tages der Zahngesundheit führte Carlo Mausini sein Programm für die Schule auf. Organisiert wurde die Veranstaltung von Kinder- und Jugendärztlichen Dienst des Landkreises Wittenberg, dem besonders die Gesundheit der Kinder am Herzen liegt.
7: Führen Reinuntersuchungen und Gruppenprophylaxe im Landkreis Wittenberg, in Kindergarten, Grundschulen, weiterführende Schulen, Gymnasien und Sekundarschulen und Vorderschulen.
5: Bei der Präventionsarbeit setzt der Landkreis dabei bewusst auf einen besonderen Zugang. Statt trockener Informationen gibt es Unterhaltung und Bewegung. In seinem Programm setzt er dabei auf jede Menge Vielfalt.
6: Die Kinder erleben mich als einen fragenden, tänzerischen, poetischen Clown und mit Niveau. Ja? Also nicht diesen Tollpatsch, der da irgendwie rumhaut, mit Essen rumschmeißt und so, sondern wirklich sehr, sehr schön und achtsam mit den Sachen umgeht. Die Kinder werden bei mir mit einbezogen als Partner, als Assistenten und dürfen mich beraten. Und ich führe natürlich schon heimlich die Regie. Jetzt in dem Programm um die Mundgesundheit geht es halt um Mundgesundheit, Zahnpflege, Ernährung, Kariesentstehung, je nach Altersgruppe. Im Kindergarten ist dann der Zahnarztbesuch zum Beispiel, Sympathieaufbau für den Zahnarztbesuch noch mit dabei. Und auch vom Duktus her, also bei Kindergartenkindern bin ich eher spielerisch, bei Schulkindern schon ein bisschen klarer und bei den dritten, vierten Klassen, also Rap, hast du nach dem Essen und so weiter, ne? Um einfach auch eine entsprechende altersgerechte Ansprache zu finden.
5: Denn gute Gewohnheiten beginnen schon im Kindesalter. Mit der Veranstaltung möchte der Landkreis deshalb frühzeitig und nachhaltig für die Gesundheitsvorsorge sensibilisieren. Auch das Motto des Tages bringt die Botschaft auf den Punkt.
8: Gesund beginnt im Mund, kau dich fit. Und das heißt also, kau zwingende Kost möglichst. Mhm. Und das ist halt, ja, unsere Aufgabe, darauf hinzuweisen, dass möglichst auch gerade wie heute in den Klassen, in den Brotbüchsen Äpfel, ja, Obst, Gemüse, Brot und natürlich jetzt keine Quetschis und sowas zu finden ist. Ja, das ist halt
9: eine gesunde Ernährung.
8: Genau.
9: Motivieren, ja. Kinder motivieren.
5: Dass die Botschaft ankommt, zeigt sich schnell. Die Kinder machen begeistert mit und lernen dabei ganz nebenbei, warum regelmäßiges Zähneputzen so wichtig ist.
6: Die überborden sich teilweise vor Begeisterung und darum habe ich eben auch so kleine Tricks eingebaut, wie das Meldezeichen zum Beispiel. Weil wenn sich die Kinder selber berühren, beruhigen sie sich. Die sind mit der Aufmerksamkeit immer nach außen gerichtet, immer gereizt von außen. Und auch den Daumen in den Zeigefinger zu strecken, die Lippen zu schließen, die Augen zu öffnen. Das sind so kleine Rituale, die entstanden sind, um immer wieder auch Ruhe reinzubekommen. Das lieben die Kinder auch. Und dann dürfen sie natürlich auch mal laut klatschen und rufen. Und es ist so ein schönes Wellenvorgang. Und am Ende, haben sie ja gesehen, sind sie ganz still geworden bei diesem Bakterienspiel dann.
5: Insgesamt war Carlo Morsini in diesem Jahr an rund 16 Schulen unterwegs. Am 30. September macht er auch an der Grundschule Geschwister Scholl Station. Für die Kinder bedeutet das, Gesundheit kann spannend sein und auch Lernen darf Spaß machen.
8: Es ist halt mal eine andere Form unserer täglichen Arbeit. Ja, wir bemühen uns natürlich jeden Tag in unserer Arbeit, den Kindern das bewusst zu machen, was für ein Kapital sie im Mund haben. Und sicherlich braucht man am Anfang sehr die Unterstützung der Eltern. Aber irgendwann, wenn die Kinder größer sind, sollte es irgendwann mal Klick machen. Und das ist halt unsere tägliche Aufgabe.
7: Und ist eine einfache Sache. Also die Kinder lernen mit Spaß. Und dann lernen sie, dass Gesundheit ist etwas Einfaches, leicht und kann jeder machen.
8: Und da sind diese Möglichkeiten, dass wir solch eine Veranstaltung machen, natürlich auch sehr schön, um das sehr, sehr locker, sehr, sehr auch mal spaßiger und aber trotzdem mit Botschaft.
7: Genau.
8: Uns ist wichtig, dass trotzdem diese Botschaft und nicht nur der Spaß im Vordergrund steht. Das ist dann eben mal schön zu sehen, wie Kinder doch zu begeistern sind und für ein Thema zu sensibilisieren sind und wie Kinder da mitgehen und wie dann auch Erwachsene und auch die Lehrer dann strahlen, wenn die Kinder in Aktion sind. Und das ist das Schöne daran. Man sieht dann wirklich die Kinder auch mal nochmal von der anderen Seite und doch, das berührt einen schon.
5: Zum Abschluss gab es für jedes Kind noch einen Flyer von Morsini. Und so bleibt hoffentlich nicht nur die Erinnerung an einen lustigen Schultag, sondern auch die ein oder andere wichtige Lektion zur Zahngesundheit im
10: Neue Saison, neuer Kader, neuer Trainerstab. Bei den Cerebrix Volleygoats ist kaum etwas so geblieben, wie es war. 4 Spieler aus der vergangenen Saison sind noch dabei. Tom Borchert mit der Nummer 4 im Außenangriff, Nick Breitenbach mit der 11 im Mittelblock, Lukas Pockrand mit der 9 als Universalspieler und Paul Stommel mit der 16 im Zuspiel.

0: Dazu kommen 10 Neuzugänge und diese bringen ordentlich internationale Erfahrung mit. Im Außenangriff tragen Jordan McKee die Nummer 5, Cole Kaczynski die 15 und Jesse Delancey die 18. Im Mittelblock stehen neben Breitenbach jetzt Elliot Collard mit der 3, Sebastian Rösler mit der 10 und Rico Wardlow mit der 23. Auf der Diagonalposition kommt Jacob Harris mit der 8 und Andrei Druta mit der 1 dazu. Und auch beim Zuspiel und auf der Libero-Position gibt es neue Optionen. Neo Laumann trägt die 13, Jacob Riley die 6. Der Kader ist damit auch international aufgestellt. Die Spieler kommen aus Deutschland, Kanada, den USA, den Bahamas und Rumänien. Auch auf der Trainerbank gibt es einen Neustart. Der Kanadier Brad Hudson übernimmt als neuer Head Coach und soll die neu formierte Mannschaft durch die Saison führen. Unterstützt wird er vom Australier Jack Payne, der als Co-Trainer Teil des neuen Trainerteams ist. Eine komplett neue Mannschaft muss sich also erst finden. Die ersten Eindrücke aus der Vorbereitung stimmen Geschäftsführer Lukas Thielemann aber positiv.
1: Auch bisher, die Testspiele liefen, glaube ich, sehr zufriedenstellend. Hatten bisher 3, haben davon 2 gewonnen, 1 unentschieden. Unentschieden, untypisches Ergebnis. Im Testspiel durchaus möglich. Haben natürlich viel probiert, viel getestet, wie im Testspiel das eben so ist, zumindest in der ersten Liga. Ich kann nicht für andere Sportarten sprechen oder für andere Ligen, aber wir machen es eigentlich immer so, dass weniger das Augenmerk auf dem Sieg liegt oder den unbedingt haben zu wollen, sondern vielmehr verschiedene Sachen mal anzutesten, Spieler in verschiedene Situationen mal reinzuschmeißen. Aber wenn wir jetzt, ich sag mal, drauf schauen, dass, wie wir so mit unserer vermeintlichen Startsechs gespielt haben, dann war das schon sehr gut, auch in dem Spiel, was wir unentschieden gespielt haben.
0: 3 Testspiele, 2 Siege und ein Unentschieden. Dabei ging es weniger darum, unbedingt jedes Spiel zu gewinnen. Vielmehr sollten die neuen Spieler verschiedene Situationen kennenlernen und die Mannschaft unterschiedliche Formationen testen. Seit rund 2 Wochen trainiert der komplette Kader gemeinsam. Bis zum ersten Pflichtspiel bleibt trotzdem nicht mehr viel Zeit.
1: Wir sind jetzt seit 2 Wochen so mit der vollen Truppe zusammen, können viel auch in der Komplexität trainieren. Und das tut uns schon gut. Jetzt haben wir noch eine volle Woche bis zur Pokalquali als allererstes Pflichtspiel. Dann ja nochmal 1,5 Wochen bis zum ersten Ligaspiel. Und die Zeit müssen wir gut nutzen. Aber ich denke, aktuell alles erfolgsversprechend.
0: Der erste große Härtetest vor heimischem Publikum wartet dann in der Bundesliga. Die Netzhoppers sind zu Gast in der SWH-Arena. Gegen die Mannschaft wurde in den Vorbereitungen bereits getestet. Das Ergebnis 2:2, allerdings mit einer deutlich veränderten Aufstellung. Für Thielemann zählt deshalb am ersten Spieltag vor allem eines.
1: Aber am Ende, glaube ich, überrascht es keinen, wenn ich sage, wir wollen das Spiel gewinnen. Zählt da quasi nichts als der Sieg. Erstes Heimspiel, schlagbarer Gegner mit den Netzhoppers, die dann hier zu Gast sein werden.
0: Neben dem neuen Kader müssen sich die Goats in dieser Saison auch auf einige neue Regeln einstellen. Bis zu 8 Wechsel sind möglich. Außerdem darf der Ball auf der eigenen Seite unter bestimmten Bedingungen die Hallendecke berühren. Und auch beim Zuspiel und beim sogenannten Powertip wurden die Regeln geändert. Für die neu formierte Mannschaft heißt das noch mehr neue Abläufe, die im Training sitzen müssen.
1: Wurden jetzt über den Sommer in den internationalen Wettbewerben mit den Nationalteams Regeln getestet, die ja immer mehr dahin gehen, dass das Spiel verständlicher wird für den neuen Zuschauer, dass weniger Unterbrechungen sind, weniger komplizierte Regeln. Man passt jetzt Kleinigkeiten an, wie zum Beispiel, dass 8 anstatt 6 Wechsel möglich sind. Man passt aber eben auch größere Dinge an, dass der Zuspielkontakt hat sich ja im letzten Jahr schon geändert. Es gibt keinen technischen Fehler mehr im Zuspiel. Jetzt kommt als Riesenneuerung dazu, dass quasi eine Deckenberührung erlaubt ist auf eigener Seite. Also der Ball muss auf der eigenen Seite die Decke berühren und auch auf der eigenen Seite bleiben. Aber dann ist quasi eine Deckenberührung kein Fehler mehr. Wird natürlich auch nochmal viel ändern. Du brauchst kein Libero mehr zwingend in deinem Team. Du kannst auch komplett ohne Libero spielen. Das war bei einer Mindestanzahl von 12 Spielern so bisher auch nicht. Und so haben sich schon ein paar Sachen geändert, wo wir natürlich gespannt sind, auch Der sogenannte Power-Tip hat sich geändert, wird quasi wieder rausgenommen, regeltechnisch, dass das längere Führen des Balls nicht mehr möglich ist und ein technischer Fehler geahndet wird. Und das ändert natürlich auf dem Level das Spiel schon enorm.
0: 4 bekannte Spieler, 10 Neuzugänge und ein komplett neuer Trainerstab. Die Cerebrix Volleygoals starten mit einer Mannschaft in die neue Saison, die sich in vielen Bereichen erst noch finden muss. Die Vorbereitung macht Mut. Jetzt muss sich zeigen, ob aus den vielen neuen Gesichtern auch auf dem Feld schnell eine Einheit wird. Der erste Pflichtspielauftritt steht unmittelbar bevor.

0: Hallo und herzlich willkommen an diesem Dienstag zu den zeitnahen Nachrichten. Der Jugendclub Zoberberg, eine Einrichtung der offenen Kinder- und Jugendarbeit der Stadt Dessau-Roßlau, und die BAVW haben einen Kooperationsvertrag geschlossen. Ziel der Zusammenarbeit ist es, Jugendliche beim Übergang von der Schule in Ausbildung und Beruf frühzeitig und bedarfsgerecht zu unterstützen. Dabei werden die niedrigschwelligen Angebote der offenen Jugendarbeit mit der arbeitsmarktbezogenen und sozialpädagogischen Expertise der BAVW verbunden. So erhalten junge Menschen berufliche Orientierung, ohne den geschützten Rahmen ihrer Freizeitgestaltung verlassen zu müssen. Gemeinsam sollen Angebote und Projekte in den Bereichen Freizeit, Bildung, Gesundheit, Demokratie sowie Information und Prävention entwickelt und umgesetzt werden. Die Kooperation soll Jugendlichen neue Perspektiven eröffnen, Barrieren abbauen und ihre gesellschaftliche Teilhabe stärken. Durch gemeinsame Orientierungsprojekte und Aktionstage können sie zudem praxisnah verschiedene Berufsfelder kennenlernen und ausprobieren. Geplant sind unter anderem der Tag der offenen Ausbildung und der Tag der Gemeinsamkeit. Beide Partner sehen in der Zusammenarbeit die Chance, Jugendliche dort zu erreichen, wo sie sich wohlfühlen, Hemmschwellen abzubauen und ihnen konkrete Perspektiven für Ausbildung, Qualifizierung und ein selbstbestimmtes Berufsleben aufzuzeigen. Ein beliebtes Ausflugsziel für Einheimische und Touristen ist das Technikmuseum Hugo Junkers in Dessau. Da das Museum größtenteils von engagierten Ehrenamtlichen betrieben wird, ist es auf Unterstützung und Spenden angewiesen. Um den Besuchern regelmäßig etwas Neues zu bieten und gleichzeitig die Verbundenheit mit dem Museum zu stärken, wurde eine Jahreskarte ins Leben gerufen. Diese wurde am 29. September vorgestellt, bietet den Besuchern die Möglichkeit, das Museum ein ganzes Jahr lang zu erleben und immer wieder neu zu entdecken.
1: Das Technikmuseum Hugo Junkers in Dessau ist stets bemüht, seinen Besuchern etwas Neues zu bieten und den Museumsbesuch immer wieder zu einem besonderen Erlebnis zu machen. Getragen und betrieben wird das Museum vom Förderverein Technikmuseum Hugo Junkers Dessau. Neben attraktiven Preisangeboten für Gruppen, Schülern sowie Familien gibt es nun erstmals auch eine Jahreskarte. Diese wurde am 29. September vorgestellt und eröffnet Besuchern die Möglichkeit, das Museum ein ganzes Jahr lang zu erleben. Doch die Jahreskarte bietet noch weit mehr.
2: Also, hier ist das gute Stück und die Jahreskarte wird das erste Mal aufgelegt für das Technikmuseum und sie soll dazu dienen, eine weitere Unterstützung von allen Dessauern und Dessauern oder auch von unseren Besuchern aus dem Umland ein wenig einzufordern, weil wir sind sehr glücklich darüber, dass wir diese Jahreskarte ins Leben gerufen haben. Sie soll eine kleine Sammleredition bilden, wo jedes Jahr neue Motive draufkommen. Und die Vorteile der Jahreskarte sind eigentlich relativ einfach. Derjenige, der die Jahreskarte vorzeigt, kann also praktisch das ganze nächste Jahr 2027 hier eben halt unser Technikmuseum besuchen.
1: Da das Museum zu einem großen Teil vom Engagement zahlreicher ehrenamtlicher Helfer lebt, ist es auf Unterstützung und Spenden angewiesen. Mit den Einnahmen aus dem Verkauf der Jahreskarten sollen auch künftig neue Projekte umgesetzt und weitere Ideen verwirklicht werden.
2: Wir möchten ganz gerne mit den Einnahmen, die wir aus dem Verkauf dieser Jahreskarte haben, dann eben halt einige Modernisierungen an unserem wunderschönen Museum durchführen und dazu dient dieser dementsprechende Beitrag. Wir sitzen jetzt hier mehr oder weniger an den Arbeitsplätzen, die unsere Kollegen eben halt eingerichtet haben und noch an verschiedenen Modellen zu arbeiten. Wenn man jetzt mal einfach so Richtung Decke gucken würde, würde man feststellen, dass das eine oder andere Fenster undicht ist. Und genau das wollen wir einfach damit beheben. Wir wollen also das Geld nutzen, um eben halt Förderanträge zu stellen. Dort brauchen wir einen gewissen Eigenanteil dazu. Und unsere Dachfläche hat es wirklich dringend nötig, um eben halt mal ein klein wenig eben saniert zu werden. Oder besser gesagt, damit unsere Kollegen hier nicht im Regen stehen.
1: Auch für das kommende Jahr stehen bereits weitere Ideen und Projekte in den Startlöchern. Das Museum entwickelt sich stetig weiter und möchte seinen Gästen neben den zahlreichen historischen Exponaten künftig noch mehr bieten. So dürfen sich große und kleine Technikbegeisterte auf zusätzliche Attraktionen freuen.
2: Also wir haben ganz viele neue Projekte, auch die wir in 2027 anstoßen wollen. Und dazu gehört unter anderem, dass wir einen kleinen Buchladen eröffnen werden. Das heißt also keinen Buchladen im Sinne von einer Bibliothek, also im Sinne von einem Laden, sondern mehr oder weniger eben halt Bücher zur Verfügung stellen, die der eine oder andere Gast vielleicht mitbringt, weil er sie ausgelesen hat und die jemand anders dann eben halt sich dann eben halt abholen kann, hier lesen kann. Wir werden deswegen versuchen, einen Kühlwaggon von Waggonbau umzubauen, wo wir dann diese dementsprechende Bibliothek oder diese dementsprechende Ausgabe dann eben halt einrichten können, wo sich denn der Gast dann einfach im Frühjahr oder im Sommer dann auch draußen hinsetzen kann und kann eigentlich noch eine Runde lesen.
1: Die Jahreskarte lohnt sich also. Sie kostet 60 Euro und ist auf 200 Stück limitiert. Hat also echten Sammlercharakter. Erwerben kann man die Karte ausschließlich beim Technikmuseum Hugo Junkers, entweder an der Kasse vor Ort oder online. Der Förderverein freut sich auf zahlreiche Besucher.
3: Gemeinsam für Frieden, Freiheit und Demokratie. Zum Tag der Deutschen Einheit am 3. Oktober lud der CDU-Kreisverband Dessau-Roßlau alle Bürger herzlich ein, sich an der Dessauer Friedensglocke auf dem Platz der Deutschen Einheit am Rathaus zu versammeln. Der 3. Oktober erinnerte an die Wiedervereinigung Deutschlands und damit an die Überwindung der jahrzehntelangen deutschen Teilung. Gleichzeitig ist dieser Tag ein Anlass, sich die Bedeutung von Frieden, Freiheit und Demokratie immer wieder bewusst zu machen. Auch der gesellschaftliche Zusammenhalt und das gemeinsame Miteinander standen dabei im Mittelpunkt. Um 11 Uhr begann die Veranstaltung mit einem ökumenischen Friedensgebet an der Friedensglocke. Im Anschluss gab es Raum für Begegnungen, Gespräche und einen gemeinsamen Austausch. Zum Abschluss waren alle Teilnehmer zum Frühschoppen ins Brauhaus zum Alten Dessauer eingeladen.
1: Wie Architektur verbindet. Was passiert, wenn Architektur, kulturelles Erbe und persönliche Geschichte aufeinandertreffen? Darüber haben wir von Rhein 1 mit Siako Abdullah gesprochen. Der aus der Kurdistan-Region stammende Student nahm uns mit in seine Arbeit und stellte uns sein Projekt vor. Siako Abdullah stammt aus der Region Kurdistan im Irak und studierte Architektur und kulturelles Erbe an der Hochschule Anhalt in Dessau. Während seines Studiums sammelte er durch die Zusammenarbeit mit einem seiner Professoren sowie durch seine Tätigkeit als wissenschaftliche Hilfskraft wertvolle Erfahrungen in Forschung und Praxis. Die Bauhausstadt wurde dadurch zu einem wichtigen Teil seiner fachlichen Entwicklung als Architekt. Aus seinen Fachkenntnissen aus seiner Studienzeit in Dessau entwickelte und entwarf Siako ein Museum, das die Kultur, Geschichte und Lebensweise seiner Herkunft Kurdistans vermitteln soll. Die Gestaltung des Gebäudes ist von der beeindruckenden Landschaft des Gebiets Kurdistan mit seinen Bergen, Tälern und Hügeln inspiriert. Das entworfene Museum soll in der irakischen Stadt Erbil die Besucher auf eine Reise durch die Geschichte der Region mitnehmen und ihnen einen Einblick in die kulturelle Identität und das Erbe der Region geben. Einen ausführlichen Bericht über Siako Abdullahs Projekt sehen Sie in einer unserer zukünftigen Sendungen. Schalten Sie gern wieder ein.
0: Vom 8. bis zum 11. Oktober findet an der Adria in Dessau-Mildensee das 45. RC Powerboat-Meeting des Modellsportclubs Elbe Dessau statt. Rund 60 Teilnehmer aus Deutschland, Österreich und den Niederlanden werden erwartet. Die Geschichte der Veranstaltung reicht bis in das Jahr 1997 zurück. Damals wurde auf Initiative des damaligen Sportamtsleiters Ralf Hirsch die Interessengemeinschaft Powerboat gegründet. Im Mai 1997 fand das erste RC-Modellbootfahren an der Adria statt. Im Dezember desselben Jahres entstand daraus der Modellsportclub Elbe-Dassau. Seit 2003 trägt die Veranstaltung den Namen RC Powerboat Meeting. Am Donnerstag und Freitag können die Teilnehmer von 10 bis 19 Uhr trainieren und ihre Boote einstellen. Am Samstag stehen Wettbewerbe in verschiedenen Modellbootklassen auf dem Programm. Am Sonntag ist die Strecke noch einmal von 10 bis 13 Uhr geöffnet. Ein besonderer Höhepunkt ist traditionell die Zusammenarbeit mit dem Motorbootclub Elbe-Dassau. In diesem Jahr wird erstmals ein Formel-2-Rennkatamaran für Schaurunden auf der Adria erwartet. Das Besondere, der Verein baut solche Rennboote auch im Maßstab 1:4 als Modell nach. Möglich wird die Veranstaltung durch die Nutzung der Adria, die der Betreiber Thomas Jetzke dem Verein zur Verfügung stellt. Ein eigenes offizielles Trainingsgewässer gibt es übrigens für den Verein nicht. Der Eintritt zum RC Powerboat Meeting ist frei, für Speisen und Getränke ist gesorgt. Zum Gedenken an Willi Rode hat der TSV Einheit Dessau auch in diesem Jahr sein traditionelles Gedenkturnier im Bogenschießen ausgerichtet. Rund 30 Schützen aus mehreren Bundesländern kamen dafür auf der Sportanlage am Friederikenplatz zusammen. Bei herbstlichen Bedingungen ging es nicht nur um möglichst viele Treffer, sondern auch darum, die Erinnerung an Willi Rode wachzuhalten.
3: Der TSV Einheit Dessau hat am 20. September sein jährliches Gedenkturnier für Willi Rode veranstaltet. Auf der Sportanlage Friederikenplatz traten die Bogenschützen unter freiem Himmel gegeneinander an. Dabei ging es neben dem sportlichen Wettkampf auch um die Würdigung des ehemaligen Vereinsmitglieds.
4: Willi Rode, mein Vater, ist leider vor nunmehr 15 Jahren verstorben und hat aber den Bogensport in Dessau erst richtig zum Blühen gebracht. Also die Abteilung existiert seit 1982, aber bis Ende der 80er Jahre ist da nicht viel passiert. Erst als er Ende der 80er Jahre die ganze Sache übernommen hat, sind dann Turniere gemacht worden, die Abteilung blühte auf, wir haben deutsche Meisterschaften übernommen und alles. Und wie schon gesagt, mit seinem Tod haben wir einfach dieses Turnier nach ihm dann in Gedenken benannt, damit er auch für die anderen weiterhin in Erinnerung bleibt. Denn viele der Schützen, die hier anwesend sind, kannten ihn noch und würdigen das in dem Fall auch.
3: Aufgrund organisatorischer Herausforderungen war das Teilnehmerfeld in diesem Jahr mit rund 30 Startern kleiner als gewohnt. Die Schützen kamen aus verschiedenen Bundesländern, vor allem aus Vereinen aus Sachsen-Anhalt, aber auch aus Thüringen, Sachsen und Brandenburg. Für sie stand der Sport im Mittelpunkt. Unter freiem Himmel mussten sie sich dabei nicht nur auf ihre Technik und Konzentration verlassen, sondern auch mit den äußeren Bedingungen zurechtkommen.
4: Geboten wird ein normaler Wettkampf, der für Qualifikation auch für deutsche Meisterschaften des Deutschen Bogensportverbandes genutzt werden kann. Einziger Unterschied ist, dass es rein theoretisch ein Hallenturnier ist, was aber im Freien stattfindet, ist historisch gewachsen. Ursprünglich als 2x25 Meter Turnier geplant, auch als Anhaltiner Multipokal damals noch von befreundeten Vereinen mit organisiert, ist es dann zum Herbstpokal geworden, weil die anderen Vereine sich getrennt haben. Und da ging es damals darum, dass 25 Meter Turniere leider schwer in Hallen durchführbar sind. So eine großen Hallen gab es nach der Wende hier im Osten kaum. Und dadurch wurde das einfach nach draußen verlagert, was eigentlich die Umweltbedingungen ja, für den Schützen das Schießen etwas schwieriger gestalten. Ne? Wind, Regen, jetzt fängt es auch ein bisschen gerade an zu tröpfeln. Und gegebenenfalls auch Sonneneinstrahlung kann ja auch ein bisschen blenden oder so, was man in der Halle im Normalfall eben nicht hat. Aber es wird trotzdem angenommen.
3: Bereits am Morgen startete der Wettbewerb. Mit Pfeil und Bogen ging es für die Teilnehmer darum, möglichst viele Punkte zu sammeln. Am Ende wurden die Ergebnisse ausgewertet und die Sieger in den jeweiligen Klassen ermittelt. Neben dem Willi-Rode-Gedenkturnier organisiert die Bogensportabteilung des TSV Einheit Dessau auch weitere Veranstaltungen.
4: Unser Verein führt im Jahr im Normalfall 4 Turniere durch. Einmal zu Pfingsten, das ist ein großes Turnier, wo dann auch die weiten Entfernungen geschossen werden. Dann unser Nachtschießen, was wir erst vor 3 Wochen hatten, dieses Turnier. Und um den zweiten Advent rum haben wir dann grundsätzlich noch unser Hallenturnier, unser richtiges großes Hallenturnier in der Berufsschulturnhalle, wo wir dann auch noch mehr Scheiben stellen als heute, weil zu dem Zeitpunkt dann auch wirklich die meisten Schützen nur noch weniger Alternativen haben, irgendwo Turniere zu schießen, und dann ist ja die Nachfrage nach solchen Turnieren auch wesentlich größer. Ja, und nächstes Jahr werden wir zusätzlich noch die Landesmeisterschaften des Sachsen-Anhaltinischen Bogensportverbandes übernehmen im Freien. Also es wird schon genug geboten hier bei uns in der Stadt.
3: Mit dem Gedenkturnier verbindet der TSV Einheit Dessau den sportlichen Wettkampf mit dem Vereinsleben und hält gleichzeitig die Erinnerung an Willi Rode lebendig.
0: Am 9. Oktober lädt die Salzerschule Dessau gemeinsam mit Lillis Genusswerkstatt ab 19 Uhr zum ersten herbstlichen Salzerabend bei Lillis ein. Für die passende Stimmung sorgen Orlando und Leonardo mit handgemachter Salsa-Musik. Ob selbst das Tanzbein geschwungen, der Musik gelauscht oder bei einem Cocktail ein entspannter Abend verbracht wird, für jeden Geschmack ist etwas dabei. Wer den Abend besuchen möchte, sollte sich rechtzeitig einen Tisch sichern. Weitere Salsa-Abende mit Live-Musik finden dann am Samstag, dem 14. November, am Samstag, den 19. Dezember, jeweils ab 19 Uhr statt. Der Dezembertermin steht dabei ganz im Zeichen eines weihnachtlichen Salsa-Abends. Die Salsa-Schule in Dessau freut sich auf einen musikalischen und tanzfreudigen Herbst mit vielen Gästen. Mit dieser Information sind wir am Ende unserer Dienstagsausgabe der Zeitnah Nachrichten. Schauen jetzt noch auf das Wetter und im Anschluss daran gern noch auf die Meldungen aus der Region. Am Mittwoch melden wir uns dann aus der Zeitnah-Redaktion wieder, und zwar ab 18 Uhr. Bis dahin, machen Sie es gut und auf Wiedersehen.
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6: Am Mittwoch wechseln sich sonnige und bewölkte Abschnitte ab. Zur Mittagszeit werden angenehme 21 Grad erreicht und dabei bleibt es trocken. Der Wind weht aus südöstlicher Richtung. Insgesamt erwartet uns ein freundlicher und milder Tag mit einer schönen Mischung aus Sonne und Wolken. Also perfektes Wetter, um den Mittwoch entspannt zu genießen. Zähneputzen gehört zum Alltag. Für Kinder ist es aber nicht immer die spannendste Beschäftigung und wird schon mal vergessen. Dass Zahnpflege trotzdem Spaß machen kann, zeigt Karl-Heinz Paul. Als Carlo Mausini bringt der Pantomime-Künstler, Autor und Schauspieler Kindern auf unterhaltsame Weise Wissenswertes rund um ihre Gesundheit näher. Die Figur Mausini verkörpert er bereits seit vielen Jahren.
7: Ich bin freischaffender Künstler, schon seit meinem 20. Lebensjahr auf der Reise. Ich schreibe Kinderbücher, ich habe Kindertheater, habe auch Theaterstücke für Erwachsene und schreibe auch Kinderlieder. Und das ist meine Berufung. Ich bin mit Leib und Seele ein Künstler auf der Bühne, um auch mit den Kindern in Kontakt zu kommen und schöne Botschaften rüberzubringen.
6: Auch an der Dienstweg-Grundschule in Wittenberg stand am 29. September die Zahngesundheit im Mittelpunkt. Im Rahmen des Tages der Zahngesundheit führte Carlo Mausini sein Programm für die Schule auf. Organisiert wurde die Veranstaltung von Kinder- und Jugendärztlichen Dienst des Landkreises Wittenberg, dem besonders die Gesundheit der Kinder am Herzen liegt.
8: Führen Reinuntersuchungen und Gruppenprophylaxe im Landkreis Wittenberg. In Kindergarten, Grundschulen, weiterführende Schulen, Gymnasien und Sekundarschulen und Vorderschulen.
6: Bei der Präventionsarbeit setzt der Landkreis dabei bewusst auf einen besonderen Zugang. Statt trockener Information gibt es Unterhaltung und Bewegung. In seinem Programm setzt er dabei auf jede Menge Vielfalt.
7: Die Kinder erleben mich als einen fragenden, tänzerischen, poetischen Clown und mit Niveau. Ja? Also nicht diesen Tollpatsch, der da irgendwie rumhaut, mit Essen rumschmeißt und so, sondern wirklich sehr, sehr schön und achtsam mit den Sachen umgeht. Die Kinder werden bei mir mit einbezogen als Partner, als Assistenten und dürfen mich beraten. Und ich führe natürlich schon heimlich die Regie. Jetzt in dem Programm um die Mundgesundheit geht es halt um Mundgesundheit, Zahnpflege, Ernährung, Kariesentstehung, je nach Altersgruppe. Im Kindergarten ist dann der Zahnarztbesuch zum Beispiel, Sympathieaufbau für den Zahnarztbesuch noch mit dabei. Und auch vom Duktus her, also bei Kindergartenkindern bin ich eher spielerisch, bei Schulkindern schon ein bisschen klarer und bei den dritten, vierten Klassen, also Rap, hast du nach dem Essen und so weiter, ne? Um einfach auch eine entsprechende altersgerechte Ansprache zu finden.
6: Denn gute Gewohnheiten beginnen schon im Kindesalter. Mit der Veranstaltung möchte der Landkreis deshalb frühzeitig und nachhaltig für die Gesundheitsvorsorge sensibilisieren. Auch das Motto des Tages bringt die Botschaft auf den Punkt.
9: Gesund beginnt im Mund, kau dich fit. Und das heißt also, kau zwingende Kost möglichst. Mhm. Und das ist halt, ja, unsere Aufgabe, darauf hinzuweisen, dass möglichst auch gerade wie heute in den Klassen, in den Brotbüchsen Äpfel, ja, Obst, Gemüse, Brot und natürlich jetzt keine Quetschis und sowas zu finden ist. Ja, das ist halt
8: eine gesunde Ernährung.
9: Genau.
8: Motivieren, ja. Kinder motivieren. Hm.
6: Dass die Botschaft ankommt, zeigt sich schnell. Die Kinder machen begeistert mit und lernen dabei ganz nebenbei, warum regelmäßiges Zähneputzen so wichtig ist.
7: Die überborden sich teilweise vor Begeisterung und darum habe ich eben auch so kleine Tricks eingebaut, wie das Meldezeichen zum Beispiel. Weil wenn sich die Kinder selber berühren, beruhigen sie sich. Die sind mit der Aufmerksamkeit immer nach außen gerichtet, immer gereizt von außen. Und auch den Daumen in den Zeigefinger zu strecken, die Lippen zu schließen, die Augen zu öffnen, sind so kleine Rituale, die entstanden sind, um immer wieder auch Ruhe reinzubekommen. Das lieben die Kinder auch. Und dann dürfen sie natürlich auch mal laut klatschen und rufen. Und es ist so ein schönes Wellenvorgang. Und am Ende, haben sie ja gesehen, sind sie ganz still geworden bei diesem Bakterienspiel dann.
6: Insgesamt war Carlo Morsini in diesem Jahr an rund 16 Schulen unterwegs. Am 30. September macht er auch an der Grundschule Geschwister Scholl Station. Für die Kinder bedeutet das, Gesundheit kann spannend sein und auch Lernen darf Spaß machen.
9: Es ist halt mal eine andere Form unserer täglichen Arbeit. Ja, wir bemühen uns natürlich jeden Tag in unserer Arbeit, den Kindern das bewusst zu machen, was für ein Kapital sie im Mund haben. Und sicherlich braucht man am Anfang sehr die Unterstützung der Eltern. Aber irgendwann, wenn die Kinder größer sind, sollte es irgendwann mal Klick machen. Und das ist halt unsere tägliche Aufgabe.
8: Ja, und ist eine einfache Sache. Also die Kinder lernen mit Spaß. Und dann lernen sie, dass Gesundheit ist etwas Einfaches, leicht und kann jeder machen.
9: Und da sind diese Möglichkeiten, dass wir solch eine Veranstaltung machen, natürlich auch sehr schön, um das sehr, sehr locker, sehr, sehr auch mal spaßiger und aber trotzdem mit Botschaft.
8: Genau.
9: Uns ist wichtig, dass trotzdem diese Botschaft und nicht nur der Spaß im Vordergrund steht. Das ist dann eben immer schön zu sehen, wie Kinder doch zu begeistern sind und für ein Thema zu sensibilisieren sind und wie Kinder da mitgehen und wie dann auch Erwachsene und auch die Lehrer dann strahlen, wenn die Kinder in Aktion sind. Und das ist das Schöne daran. Man sieht dann wirklich die Kinder auch mal nochmal von der anderen Seite und doch, das berührt einen schon.
6: Zum Abschluss gab es für jedes Kind noch einen Flyer von Morsini. Und so bleibt hoffentlich nicht nur die Erinnerung an einen lustigen Schultag, sondern auch die ein oder andere wichtige Lektion zur Zahngesundheit.
10: Neue Saison, neuer Kader, neuer Trainerstab. Bei den Cerebrix Volleygoats ist kaum etwas so geblieben, wie es war. 4 Spieler aus der vergangenen Saison sind noch dabei. Tom Borchardt mit der Nummer 4 im Außenangriff, Nick Breitenbach mit der 11 im Mittelblock, Lukas Pockrand mit der 9 als Universalspieler und Paul Stommel mit der 16 im Zuspiel.

0: Dazu kommen 10 Neuzugänge und diese bringen ordentlich internationale Erfahrung mit. Im Außenangriff tragen Jordan McKee die Nummer 5, Cole Kaczynski die 15 und Jesse Delancey die 18. Im Mittelblock stehen neben Breitenbach jetzt Elliot Collard mit der 3, Sebastian Rösler mit der 10 und Rico Wardlow mit der 23. Auf der Diagonalposition kommt Jacob Harris mit der 8 und Andrei Druta mit der 1 dazu. Und auch beim Zuspiel und auf der Libero-Position gibt es neue Optionen. Neo Laumann trägt die 13, Jacob Riley die 6. Der Kader ist damit auch international aufgestellt. Die Spieler kommen aus Deutschland, Kanada, den USA, den Bahamas und Rumänien. Auch auf der Trainerbank gibt es einen Neustart. Der Kanadier Brad Hudson übernimmt als neuer Head Coach und soll die neu formierte Mannschaft durch die Saison führen. Unterstützt wird er vom Australier Jack Payne, der als Co-Trainer Teil des neuen Trainerteams ist. Eine komplett neue Mannschaft muss sich also erst finden. Die ersten Eindrücke aus der Vorbereitung stimmen Geschäftsführer Lukas Thielemann aber positiv.
1: Auch bisher, die Testspiele liefen, glaube ich, sehr zufriedenstellend. Hatten bisher 3, haben davon 2 gewonnen, 1 unentschieden. Unentschieden, untypisches Ergebnis. Im Testspiel durchaus möglich. Haben natürlich viel probiert, viel getestet, wie im Testspiel das eben so ist, zumindest in der ersten Liga. Ich kann nicht für andere Sportarten sprechen oder für andere Ligen, aber wir machen es eigentlich immer so, dass weniger das Augenmerk auf dem Sieg liegt oder den unbedingt haben zu wollen, sondern vielmehr verschiedene Sachen mal anzutesten, Spieler in verschiedene Situationen mal reinzuschmeißen. Aber wenn wir jetzt, ich sag mal, drauf schauen, dass, wie wir so mit unserer vermeintlichen Startsechs gespielt haben, dann war das schon sehr gut, auch in dem Spiel, was wir unentschieden gespielt haben.
0: 3 Testspiele, 2 Siege und ein Unentschieden. Dabei ging es weniger darum, unbedingt jedes Spiel zu gewinnen. Vielmehr sollten die neuen Spieler verschiedene Situationen kennenlernen und die Mannschaft unterschiedliche Formationen testen. Seit rund 2 Wochen trainiert der komplette Kader gemeinsam. Bis zum ersten Pflichtspiel bleibt trotzdem nicht mehr viel Zeit.
1: Wir sind jetzt seit 2 Wochen so mit der vollen Truppe zusammen, können viel auch in der Komplexität trainieren. Und das tut uns schon gut. Jetzt haben wir noch eine volle Woche bis zur Pokalquali als allererstes Pflichtspiel. Dann ja nochmal 1,5 Wochen bis zum ersten Ligaspiel. Und die Zeit müssen wir gut nutzen. Aber ich denke, aktuell alles erfolgsversprechend.
0: Der erste große Härtetest vor heimischem Publikum wartet dann in der Bundesliga. Die Netzhoppers sind zu Gast in der SWH-Arena. Gegen die Mannschaft wurde in den Vorbereitungen bereits getestet. Das Ergebnis 2:2, allerdings mit einer deutlich veränderten Aufstellung. Für Thielemann zählt deshalb am ersten Spieltag vor allem eines.
1: Aber am Ende, glaube ich, überrascht es keinen, wenn ich sage, wir wollen das Spiel gewinnen. Zählt da quasi nichts als der Sieg. Erstes Heimspiel, schlagbarer Gegner mit den Netzhoppers, die dann hier zu Gast sein werden.
0: Neben den neuen Kader müssen sich die Goats in dieser Saison auch auf einige neue Regeln einstellen. Bis zu 8 Wechsel sind möglich. Außerdem darf der Ball auf der eigenen Seite unter bestimmten Bedingungen die Hallendecke berühren. Und auch beim Zuspiel und beim sogenannten Powertip wurden die Regeln geändert. Für die neu formierte Mannschaft heißt das noch mehr neue Abläufe, die im Training sitzen müssen.
1: Wurden jetzt über den Sommer in den internationalen Wettbewerben mit den Nationalteams Regeln getestet, die ja immer mehr dahin gehen, dass das Spiel verständlicher wird für den neuen Zuschauer, dass weniger Unterbrechungen sind, weniger komplizierte Regeln. Man passt jetzt Kleinigkeiten an, wie zum Beispiel, dass 8 anstatt 6 Wechsel möglich sind. Man passt aber eben auch größere Dinge an, dass der Zuspielkontakt hat sich ja im letzten Jahr schon geändert. Es gibt keinen technischen Fehler mehr im Zuspiel. Jetzt kommt als Riesenneuerung dazu, dass quasi eine Deckenberührung erlaubt ist auf eigener Seite. Also der Ball muss auf der eigenen Seite die Decke berühren und auch auf der eigenen Seite bleiben. Aber dann ist quasi eine Deckenberührung kein Fehler mehr. Wird natürlich auch nochmal viel ändern. Du brauchst kein Libero mehr zwingend in deinem Team. Du kannst auch komplett ohne Libero spielen. Das war bei einer Mindestanzahl von 12 Spielern so bisher auch nicht. Und so haben sich schon ein paar Sachen geändert, wo wir natürlich gespannt sind, auch Der sogenannte Power-Tip hat sich geändert, wird quasi wieder rausgenommen, regeltechnisch, dass das längere Führen des Balls nicht mehr möglich ist und ein technischer Fehler geahndet wird. Und das ändert natürlich auf dem Level das Spiel schon enorm.
0: 4 bekannte Spieler, 10 Neuzugänge und ein komplett neuer Trainerstab. Die Cerebrix Volley Goals starten mit einer Mannschaft in die neue Saison, die sich in vielen Bereichen erst noch finden muss. Die Vorbereitung macht Mut. Jetzt muss sich zeigen, ob aus den vielen neuen Gesichtern auch auf dem Feld schnell eine Einheit wird. Der erste Pflichtspielauftritt steht unmittelbar bevor.

0: Hallo und herzlich willkommen an diesem Dienstag zu den zeitnahen Nachrichten. Der Jugendclub Zoberberg, eine Einrichtung der offenen Kinder- und Jugendarbeit der Stadt Dessau-Roßlau, und die BAVW haben einen Kooperationsvertrag geschlossen. Ziel der Zusammenarbeit ist es, Jugendliche beim Übergang von der Schule in Ausbildung und Beruf frühzeitig und bedarfsgerecht zu unterstützen. Dabei werden die niedrigschwelligen Angebote der offenen Jugendarbeit mit der arbeitsmarktbezogenen und sozialpädagogischen Expertise der BAVW verbunden. So erhalten junge Menschen berufliche Orientierung, ohne den geschützten Rahmen ihrer Freizeitgestaltung verlassen zu müssen. Gemeinsam sollen Angebote und Projekte in den Bereichen Freizeit, Bildung, Gesundheit, Demokratie sowie Information und Prävention entwickelt und umgesetzt werden. Die Kooperation soll Jugendlichen neue Perspektiven eröffnen, Barrieren abbauen und ihre gesellschaftliche Teilhabe stärken. Durch gemeinsame Orientierungsprojekte und Aktionstage können sie zudem praxisnah verschiedene Berufsfelder kennenlernen und ausprobieren. Geplant sind unter anderem der Tag der offenen Ausbildung und der Tag der Gemeinsamkeit. Beide Partner sehen in der Zusammenarbeit die Chance, Jugendliche dort zu erreichen, wo sie sich wohlfühlen, Hemmschwellen abzubauen und ihnen konkrete Perspektiven für Ausbildung, Qualifizierung und ein selbstbestimmtes Berufsleben aufzuzeigen. Ein beliebtes Ausflugsziel für Einheimische und Touristen ist das Technikmuseum Hugo Junkers in Dessau. Da das Museum größtenteils von engagierten Ehrenamtlichen betrieben wird, ist es auf Unterstützung und Spenden angewiesen. Um den Besuchern regelmäßig etwas Neues zu bieten und gleichzeitig die Verbundenheit mit dem Museum zu stärken, wurde eine Jahreskarte ins Leben gerufen. Diese wurde am 29. September vorgestellt, bietet den Besuchern die Möglichkeit, das Museum ein ganzes Jahr lang zu erleben und immer wieder neu zu entdecken.
1: Das Technikmuseum Hugo Junkers in Dessau ist stets bemüht, seinen Besuchern etwas Neues zu bieten und den Museumsbesuch immer wieder zu einem besonderen Erlebnis zu machen. Getragen und betrieben wird das Museum vom Förderverein Technikmuseum Hugo Junkers Dessau. Neben attraktiven Preisangeboten für Gruppen, Schülern sowie Familien gibt es nun erstmals auch eine Jahreskarte. Diese wurde am 29. September vorgestellt und eröffnet Besuchern die Möglichkeit, das Museum ein ganzes Jahr lang zu erleben. Doch die Jahreskarte bietet noch weit mehr.
2: Also, hier ist das gute Stück und die Jahreskarte wird das erste Mal aufgelegt für das Technikmuseum und sie soll dazu dienen, eine weitere Unterstützung von allen Dessauern und Dessauern oder auch von unseren Besuchern aus dem Umland ein wenig einzufordern, weil wir sind sehr glücklich darüber, dass wir diese Jahreskarte ins Leben gerufen haben. Sie soll eine kleine Sammleredition bilden, wo jedes Jahr neue Motive draufkommen. Und die Vorteile der Jahreskarte sind eigentlich relativ einfach. Derjenige, der die Jahreskarte vorzeigt, kann also praktisch das ganze nächste Jahr 2027 hier eben halt unser Technikmuseum besuchen.
1: Da das Museum zu einem großen Teil vom Engagement zahlreicher ehrenamtlicher Helfer lebt, ist es auf Unterstützung und Spenden

0: um eben halt Förderanträge zu stellen. Dort brauchen wir einen gewissen Eigenanteil dazu und unsere Dachfläche hat es wirklich dringend nötig, um eben halt mal ein klein wenig eben saniert zu werden. Oder besser gesagt, damit unsere Kollegen hier nicht im Regen stehen.
1: Auch für das kommende Jahr stehen bereits weitere Ideen und Projekte in den Startlöchern. Das Museum entwickelt sich stetig weiter und möchte seinen Gästen neben den zahlreichen historischen Exponaten künftig noch mehr bieten. So dürfen sich große und kleine Technikbegeisterte auf zusätzliche Attraktionen freuen.
0: Also wir haben ganz viele neue Projekte, auch die wir in 2027 anstoßen wollen. Und dazu gehört unter anderem, dass wir einen kleinen Buchladen eröffnen werden. Das heißt also keinen Buchladen im Sinne von einer Bibliothek, also im Sinne von einem Laden, sondern mehr oder weniger eben halt Bücher zur Verfügung stellen, die der eine oder andere Gast vielleicht mitbringt, weil er sie ausgelesen hat und die jemand anders dann eben halt sich dann eben halt abholen kann, hier lesen kann. Wir werden deswegen versuchen, einen Kühlwaggon von Waggonbau umzubauen, wo wir dann diese dementsprechende Bibliothek oder diese dementsprechende Ausgabe dann eben halt einrichten können, wo sich denn der Gast dann auch im Frühjahr oder im Sommer dann auch draußen hinsetzen kann und kann eigentlich noch eine Runde lesen.
1: Die Jahreskarte lohnt sich also. Sie kostet 60 € und ist auf 200 Stück limitiert. Hat also echten Sammlercharakter. Erwerben kann man die Karte ausschließlich beim Technikmuseum Hubi Junkers, entweder an der Kasse vor Ort oder online. Der Förderverein freut sich auf zahlreiche Besucher.
2: 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Zum Tag der Deutschen Einheit am 3. Oktober lud der CDU-Kreisverband Dessau-Roßlau alle Bürger herzlich ein, sich an der Dessauer Friedensglocke auf dem Platz der Deutschen Einheit am Rathaus zu versammeln. Der 3. Oktober erinnerte an die Wiedervereinigung Deutschlands und damit an die Überwindung der jahrzehntelangen deutschen Teilung. Gleichzeitig ist dieser Tag ein Anlass, sich die Bedeutung von Frieden, Freiheit und Demokratie immer wieder bewusst zu machen. Auch der gesellschaftliche Zusammenhalt und das gemeinsame Miteinander standen dabei im Mittelpunkt. Um 11 Uhr begann die Veranstaltung mit einem ökumenischen Friedensgebet an der Friedensglocke. Im Anschluss gab es Raum für Begegnungen, Gespräche und einen gemeinsamen Austausch. Zum Abschluss waren alle Teilnehmer zum Frühschoppen ins Brauhaus zum alten Dessauer eingeladen.
1: Wie Architektur verbindet. Was passiert, wenn Architektur, kulturelles Erbe und persönliche Geschichte aufeinandertreffen? Darüber haben wir von Rhein 1 mit Siako Abdullah gesprochen. Der aus der Kurdistan-Region stammende Student nahm uns mit in seine Arbeit und stellte uns sein Projekt vor. Siako Abdullah stammt aus der Region Kurdistan im Irak und studierte Architektur und kulturelles Erbe an der Hochschule Anhalt in Dessau. Während seines Studiums sammelte er durch die Zusammenarbeit mit einem seiner Professoren sowie durch seine Tätigkeit als wissenschaftliche Hilfskraft wertvolle Erfahrungen in Forschung und Praxis. Die Bauhausstadt wurde dadurch zu einem wichtigen Teil seiner fachlichen Entwicklung als Architekt. Aus seinen Fachkenntnissen aus seiner Studienzeit in Dessau entwickelte und entwarf Siako ein Museum, das die Kultur, Geschichte und Lebensweise seiner Herkunft Kurdistans vermitteln soll. Die Gestaltung des Gebäudes ist von der beeindruckenden Landschaft des Gebiets Kurdistan mit seinen Bergen, Tälern und Hügeln inspiriert. Das entworfene Museum soll in der irakischen Stadt Erbil die Besucher auf eine Reise durch die Geschichte der Region mitnehmen und ihnen einen Einblick in die kulturelle Identität und das Erbe der Region geben. 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
3: Vom 8. bis zum 11. Oktober findet an der Adria in Dessau-Mildensee das 45. RC Powerboat-Meeting des Modellsportclubs Elbe Dessau statt. Rund 60 Teilnehmer aus Deutschland, Österreich und den Niederlanden werden erwartet. Die Geschichte der Veranstaltung reicht bis in das Jahr 1997 zurück. Damals wurde auf Initiative des damaligen Sportamtsleiters Ralf Hirsch die Interessengemeinschaft Powerboat gegründet.

0: Im Mai 1997 fand das erste RC-Modellbootfahren an der Adria statt. Im Dezember desselben Jahres entstand daraus der Modellsportclub Elbe-Dassau. Seit 2003 trägt die Veranstaltung den Namen RC Powerboat Meeting. Am Donnerstag und Freitag können die Teilnehmer von 10 bis 19 Uhr trainieren und ihre Boote einstellen. Am Samstag stehen Wettbewerbe in verschiedenen Modellbootklassen auf dem Programm. Am Sonntag ist die Strecke noch einmal von 10 bis 13 Uhr geöffnet. Ein besonderer Höhepunkt ist traditionell die Zusammenarbeit mit dem Motorbootclub Elbe-Dassau. In diesem Jahr wird erstmals ein Formel-2-Rennkatamaran für Schaurunden auf der Adria erwartet. Das Besondere, der Verein baut solche Rennboote auch im Maßstab 1:4 als Modell nach. Möglich wird die Veranstaltung durch die Nutzung der Adria, die der Betreiber Thomas Jetzke dem Verein zur Verfügung stellt. Ein eigenes offizielles Trainingsgewässer gibt es übrigens für den Verein nicht. Der Eintritt zum RC Powerboat Meeting ist frei, für Speisen und Getränke ist gesorgt. Zum Gedenken an Willi Rode hat der TSV Einheit Dessau auch in diesem Jahr sein traditionelles Gedenkturnier im Bogenschießen ausgerichtet. Rund 30 Schützen aus mehreren Bundesländern kamen dafür auf der Sportanlage am Friederikenplatz zusammen. Bei herbstlichen Bedingungen ging es nicht nur um möglichst viele Treffer, sondern auch darum, die Erinnerung an Willi Rode wachzuhalten.
1: Der TSV Einheit Dessau hat am 20. September sein jährliches Gedenkturnier für Willi Rode veranstaltet. Auf der Sportanlage Friederikenplatz traten die Bogenschützen unter freiem Himmel gegeneinander an. Dabei ging es neben dem sportlichen Wettkampf auch um die Würdigung des ehemaligen Vereinsmitglieds.
2: Willi Rode, mein Vater, ist leider vor nunmehr 15 Jahren verstorben und hat aber den Bogensport in Dessau erst richtig zum Blühen gebracht. Also die Abteilung existiert seit 1982, aber bis Ende der 80er Jahre ist da nicht viel passiert. Erst als er Ende der 80er Jahre die ganze Sache übernommen hat, sind dann Turniere gemacht worden, die Abteilung blühte auf, wir haben deutsche Meisterschaften übernommen und alles. Und wie schon gesagt, mit seinem Tod haben wir einfach dieses Turnier nach ihm dann in Gedenken benannt, damit er auch für die anderen weiterhin in Erinnerung bleibt. Denn viele der Schützen, die hier anwesend sind, kannten ihn noch und würdigen das in dem Fall auch.
1: Aufgrund organisatorischer Herausforderungen war das Teilnehmerfeld in diesem Jahr mit rund 30 Startern kleiner als gewohnt. Die Schützen kamen aus verschiedenen Bundesländern, vor allem aus Vereinen aus Sachsen-Anhalt, aber auch aus Thüringen, Sachsen und Brandenburg. Für sie stand der Sport im Mittelpunkt. Unter freiem Himmel mussten sie sich dabei nicht nur auf ihre Technik und Konzentration verlassen, sondern auch mit den äußeren Bedingungen zurechtkommen.
2: Geboten wird ein normaler Wettkampf, der für Qualifikation auch für deutsche Meisterschaften des Deutschen Bogensportverbandes genutzt werden kann. Einziger Unterschied ist, dass es rein theoretisch ein Hallenturnier ist, was aber im Freien stattfindet, ist historisch gewachsen. Ursprünglich als 2x25 Meter Turnier geplant, auch als Anhaltiner Muldepokal, damals noch von befreundeten Vereinen mit organisiert, ist es dann zum Herbstpokal geworden, weil die anderen Vereine sich getrennt haben. Und da ging es damals darum, dass 25 Meter Turniere leider schwer in Hallen durchführbar sind. So eine großen Hallen gab es nach der Wende hier im Osten kaum. Und dadurch wurde das einfach nach draußen verlagert, was eigentlich die Umweltbedingungen ja, für den Schützen, das Schießen etwas schwieriger gestalten. Ne? Wind, Regen, jetzt fängt es auch ein bisschen gerade an zu tröpfeln. Und gegebenenfalls auch Sonneneinstrahlung kann ja auch ein bisschen blenden oder so, was man in der Halle im Normalfall eben nicht hat. Aber es wird trotzdem angenommen.
1: Bereits am Morgen startete der Wettbewerb. Mit Pfeil und Bogen ging es für die Teilnehmer darum, möglichst viele Punkte zu sammeln. Am Ende wurden die Ergebnisse ausgewertet und die Sieger in den jeweiligen Klassen ermittelt. Neben dem Willi Rode Gedenkturnier organisiert die Bogensportabteilung des TSV Einheit Dessau auch weitere Veranstaltungen.
2: Unser Verein führt im Jahr im Normalfall 4 Turniere durch. Einmal zu Pfingsten, das ist ein großes Turnier, wo dann auch die weiten Entfernungen geschossen werden. Dann unser Nachtschießen, was wir erst vor 3 Wochen hatten, dieses Turnier. Und um den zweiten Advent rum haben wir dann grundsätzlich noch unser Hallenturnier, unser richtiges großes Hallenturnier in der Berufsschulturnhalle, wo wir dann auch noch mehr Scheiben stellen als heute, weil zu dem Zeitpunkt dann auch wirklich die meisten Schützen nur noch wenige Alternativen haben, irgendwo Turniere zu schießen. Und dann ist ja die Nachfrage nach solchen Turnieren auch wesentlich größer. Ja, und nächstes Jahr werden wir zusätzlich noch die Landesmeisterschaften des Sachsen-Anhaltinischen Bogensportverbandes übernehmen im Freien. Also es wird schon genug geboten hier bei uns in der Stadt.
1: Mit dem Gedenkturnier verbindet der TSV Einheit Dessau den sportlichen Wettkampf mit dem Vereinsleben und hält gleichzeitig die Erinnerung an Willi Rode lebendig.
0: Am 9. Oktober lädt die Salsa-Schule Dessau gemeinsam mit Lillis Genusswerkstatt ab 19 Uhr zum ersten herbstlichen Salsa-Abend bei Lillis ein. Für die passende Stimmung sorgen Orlando und Leonardo mit handgemachter Salsa-Musik. Ob selbst das Tanzbein geschwungen, der Musik gelauscht oder bei einem Cocktail ein entspannter Abend verbracht wird, für jeden Geschmack ist etwas dabei. Wer den Abend besuchen möchte, sollte sich rechtzeitig einen Tisch sichern. Weitere Salsa-Abende mit Live-Musik finden dann am Samstag, dem 14. November, am Samstag, den 19. Dezember, jeweils ab 19 Uhr statt. Der Dezembertermin steht dabei ganz im Zeichen eines weihnachtlichen Salsa-Abends. Die Salsa-Schule in Dessau freut sich auf einen musikalischen und tanzfreudigen Herbst mit vielen Gästen. Mit dieser Information sind wir am Ende unserer Dienstagsausgabe der Zeitnah Nachrichten. Schauen jetzt noch auf das Wetter und im Anschluss daran gern noch auf die Meldungen aus der Region. Am Mittwoch melden wir uns dann aus der Zeitnah-Redaktion wieder. Und zwar ab 18 Uhr. Bis dahin, machen Sie es gut und auf Wiedersehen.
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4: Am Mittwoch wechseln sich sonnige und bewölkte Abschnitte ab. Zur Mittagszeit werden angenehme 21 Grad erreicht und dabei bleibt es trocken. Der Wind weht aus südöstlicher Richtung. Insgesamt erwartet uns ein freundlicher und milder Tag mit einer schönen Mischung aus Sonne und Wolken. Also perfektes Wetter, um den Mittwoch entspannt zu genießen. Zähneputzen gehört zum Alltag. Für Kinder ist es aber nicht immer die spannendste Beschäftigung und wird schon mal vergessen. Dass Zahnpflege trotzdem Spaß machen kann, zeigt Karl-Heinz Paul. Als Carlo Mausini bringt der Pantomime-Künstler, Autor und Schauspieler Kindern auf unterhaltsame Weise Wissenswertes rund um ihre Gesundheit näher. Die Figur Mausini verkörpert er bereits seit vielen Jahren.
5: Ich bin freischaffender Künstler, schon seit meinem 20. Lebensjahr auf der Reise. Ich schreibe Kinderbücher, ich habe Kindertheater, habe auch Theaterstücke für Erwachsene und schreibe auch Kinderlieder. Und das ist meine Berufung. Ich bin mit Leib und Seele ein Künstler auf der Bühne, um auch mit den Kindern in Kontakt zu kommen und schöne Botschaften rüberzubringen.
4: Auch an der Dienstweg-Grundschule in Wittenberg stand am 29. September die Zahngesundheit im Mittelpunkt. Im Rahmen des Tages der Zahngesundheit führte Carlo Mausini sein Programm für die Schule auf. Organisiert wurde die Veranstaltung von Kinder- und Jugendärztlichen Dienst des Landkreises Wittenberg, dem besonders die Gesundheit der Kinder am Herzen liegt.
6: Führen Reinuntersuchungen und Gruppenprophylaxe im Landkreis Wittenberg. In Kindergarten, Grundschulen, weiterführende Schulen, Gymnasien und Sekundarschulen und Vorderschulen.
4: Bei der Präventionsarbeit setzt der Landkreis dabei bewusst auf einen besonderen Zugang. Statt trockener Informationen gibt es Unterhaltung und Bewegung. In seinem Programm setzt er dabei auf jede Menge Vielfalt.
5: Die Kinder erleben mich als einen fragenden, tänzerischen, poetischen Clown und mit Niveau. Ja? Also nicht diesen Tollpatsch, der da irgendwie rumhaut, mit Essen rumschmeißt und so, sondern wirklich sehr, sehr schön und achtsam mit den Sachen umgeht. Die Kinder werden bei mir mit einbezogen als Partner, als Assistenten und dürfen mich beraten und ich führe sie.

0: führe natürlich schon heimlich die Regie. Jetzt in dem Programm um die Mundgesundheit geht es halt um Mundgesundheit, Zahnpflege, Ernährung, Kariesentstehung, je nach Altersgruppe. Im Kindergarten ist dann der Zahnarztbesuch zum Beispiel, Sympathieaufbau für den Zahnarztbesuch noch mit dabei. Und auch vom Duktus her, also bei Kindergartenkindern bin ich eher spielerisch, bei Schulkindern schon ein bisschen klarer und bei den dritten, vierten Klassen, also Rap, hast du nach dem Essen und so weiter. Ne? Um einfach auch eine entsprechende altersgerechte Ansprache zu finden.
1: Denn gute Gewohnheiten beginnen schon im Kindesalter. Mit der Veranstaltung möchte der Landkreis deshalb frühzeitig und nachhaltig für die Gesundheitsvorsorge sensibilisieren. Auch das Motto des Tages bringt die Botschaft auf den Punkt.
2: Gesund beginnt im Mund, kau dich fit. Und das heißt also, kau zwingende Kost möglichst. Mhm. Und das ist halt, ja, unsere Aufgabe, darauf hinzuweisen, dass möglichst auch gerade wie heute in den Klassen, in den Brotbüchsen Äpfel, ja, Obst, Gemüse, Brot und natürlich jetzt keine Quetschis und sowas zu finden ist. Ja, das ist halt
3: eine gesunde Ernährung.
2: Genau.
3: Motivieren, ja. Kinder motivieren.
1: Dass die Botschaft ankommt, zeigt sich schnell. Die Kinder machen begeistert mit und lernen dabei ganz nebenbei, warum regelmäßiges Zähneputzen so wichtig ist.
0: Die überborden sich teilweise vor Begeisterung und darum habe ich eben auch so kleine Tricks eingebaut, wie das Meldezeichen zum Beispiel. Weil wenn sich die Kinder selber berühren, beruhigen sie sich. Die sind mit der Aufmerksamkeit immer nach außen gerichtet, immer gereizt von außen. Und auch den Daumen in den Zeigefinger zu strecken, die Lippen zu schließen, die Augen zu öffnen, sind so kleine Rituale, die entstanden sind, um immer wieder auch Ruhe reinzubekommen. Das lieben die Kinder auch. Und dann dürfen sie natürlich auch mal laut klatschen und rufen. Und es ist so ein schönes Wellenvorgang. Und am Ende, haben sie ja gesehen, sind sie ganz still geworden bei diesem Bakterienspiel dann.
1: Insgesamt war Carlo Morsini in diesem Jahr an rund 16 Schulen unterwegs. Am 30. September macht er auch an der Grundschule Geschwister Scholl Station. Für die Kinder bedeutet das, Gesundheit kann spannend sein und auch Lernen darf Spaß machen.
2: Es ist halt mal eine andere Form unserer täglichen Arbeit. Ja, wir bemühen uns natürlich jeden Tag in unserer Arbeit, den Kindern das bewusst zu machen, was für ein Kapital sie im Mund haben. Und sicherlich braucht man am Anfang sehr die Unterstützung der Eltern. Aber irgendwann, wenn die Kinder größer sind, sollte es irgendwann mal Klick machen. Und das ist halt unsere tägliche Aufgabe.
3: Und ist eine einfache Sache. Also die Kinder lernen mit Spaß. Und dann lernen sie, dass Gesundheit ist etwas Einfaches, leicht und kann jeder machen.
2: Und da sind diese Möglichkeiten, dass wir solch eine Veranstaltung machen, natürlich auch sehr schön, um das sehr, sehr locker, sehr, sehr auch mal spaßiger und aber trotzdem mit Botschaft.
3: Genau.
2: Uns ist wichtig, dass trotzdem diese Botschaft und nicht nur der Spaß im Vordergrund steht. Das ist dann eben mal schön zu sehen, wie Kinder doch zu begeistern sind und für ein Thema zu sensibilisieren sind und wie Kinder da mitgehen und wie dann auch Erwachsene und auch die Lehrer dann strahlen, wenn die Kinder in Aktion sind. Und das ist das Schöne daran. Man sieht dann wirklich die Kinder auch mal nochmal von der anderen Seite und doch, das berührt einen schon.
1: Zum Abschluss gab es für jedes Kind noch einen Flyer von Morsini. Und so bleibt hoffentlich nicht nur die Erinnerung an einen lustigen Schultag, sondern auch die ein oder andere wichtige Lektion zur Zahngesundheit im
4: Neue Saison, neuer Kader, neuer Trainerstab. Bei den Cerebrix Volleygoats ist kaum etwas so geblieben, wie es war. 4 Spieler aus der vergangenen Saison sind noch dabei. Tom Borchert mit der Nummer 4 im Außenangriff, Nick Breitenbach mit der 11 im Mittelblock, Lukas Pockrand mit der 9 als Universalspieler und Paul Stommel mit der 16 im Zuspiel. Dazu kommen 10 Neuzugänge und diese bringen ordentlich internationale Erfahrungen mit. Im Außenangriff tragen Jordan McKee die Nummer 5, Cole Kaczynski die 15 und Jesse Delancey die 18. Im Mittelblock stehen neben Breitenbach jetzt Elliot Collard mit der 3, Sebastian Rösler mit der 10 und Rico Wardlow mit der 23. Auf der Diagonalposition kommt Jacob Harris mit der 8 und Andrei Druta mit der 1 dazu. Und auch beim Zuspiel und auf der Libero-Position gibt es neue Optionen. Neo Laumann trägt die 13, Jacob Riley die 6. Der Kader

0: ist damit auch international aufgestellt. Die Spieler kommen aus Deutschland, Kanada, den USA, den Bahamas und Rumänien. Auch auf der Trainerbank gibt es einen Neustart. Der Kanadier Brad Hudson übernimmt als neuer Head Coach und soll die neu formierte Mannschaft durch die Saison führen. Unterstützt wird er vom Australier Jack Payne, der als Co-Trainer Teil des neuen Trainerteams ist. Eine komplett neue Mannschaft muss sich also erst finden. Die ersten Eindrücke aus der Vorbereitung stimmen Geschäftsführer Lukas Thielemann aber positiv.
1: Auch bisher, die Testspiele liefen, glaube ich, sehr zufriedenstellend. Hatten bisher drei, haben davon zwei gewonnen, eins unentschieden. Unentschieden, untypisches Ergebnis. Im Testspiel durchaus möglich. Haben natürlich viel probiert, viel getestet, wie im Testspiel das eben so ist, zumindest in der ersten Liga. Ich kann nicht für andere Sportarten sprechen oder für andere Ligen, aber wir machen es eigentlich immer so, dass weniger das Augenmerk auf dem Sieg liegt oder den unbedingt haben zu wollen, sondern vielmehr verschiedene Sachen mal anzutesten, Spieler in verschiedene Situationen mal reinzuschmeißen. Aber wenn wir jetzt, ich sag mal, drauf schauen, dass, wie wir so mit unserer vermeintlichen Startsechs gespielt haben, dann war das schon sehr gut, auch in dem Spiel, was wir unentschieden gespielt haben.
0: Drei Testspiele, zwei Siege und ein Unentschieden. Dabei ging es weniger darum, unbedingt jedes Spiel zu gewinnen. Vielmehr sollten die neuen Spieler verschiedene Situationen kennenlernen und die Mannschaft unterschiedliche Formationen testen. Seit rund zwei Wochen trainiert der komplette Kader gemeinsam. Bis zum ersten Pflichtspiel bleibt trotzdem nicht mehr viel Zeit.
1: Wir sind jetzt seit zwei Wochen so mit der vollen Truppe zusammen, können viel auch in der Komplexität trainieren. Und das tut uns schon gut. Jetzt haben wir noch eine volle Woche bis zur Pokalquali als allererstes Pflichtspiel. Dann ja nochmal anderthalb Wochen bis zum ersten Ligaspiel. Und die Zeit müssen wir gut nutzen, aber ich denke aktuell alles erfolgsversprechend.
0: Der erste große Härtetest vor heimischem Publikum wartet dann in der Bundesliga. Die Netzhoppers sind zu Gast in der SWH-Arena. Gegen die Mannschaft wurde in den Vorbereitungen bereits getestet. Das Ergebnis 2:2, allerdings mit einer deutlich veränderten Aufstellung. Für Thielemann zählt deshalb am ersten Spieltag vor allem eines.
1: Aber am Ende, ich glaube, überrascht es keinen, wenn ich sage, wir wollen das Spiel gewinnen. Zählt da quasi nichts als der Sieg. Erstes Heimspiel, schlagbarer Gegner mit den Netzhoppers, die dann hier zu Gast sein werden.
0: Neben dem neuen Kader müssen sich die Goats in dieser Saison auch auf einige neue Regeln einstellen. Bis zu 8 Wechsel sind möglich. Außerdem darf der Ball auf der eigenen Seite unter bestimmten Bedingungen die Hallendecke berühren. Und auch beim Zuspiel und beim sogenannten Powertip wurden die Regeln geändert. Für die neu formierte Mannschaft heißt das noch mehr neue Abläufe, die im Training sitzen müssen.
1: Wurden jetzt über den Sommer in den internationalen Wettbewerben mit den Nationalteams Regeln getestet, die ja immer mehr dahin gehen, dass das Spiel verständlicher wird für den neuen Zuschauer, dass weniger Unterbrechungen sind, weniger komplizierte Regeln. Man passt jetzt Kleinigkeiten an, wie zum Beispiel, dass 8 anstatt 6 Wechsel möglich sind. Man passt aber eben auch größere Dinge an, dass der Zuspielkontakt hat sich ja im letzten Jahr schon geändert. Es gibt keinen technischen Fehler mehr im Zuspiel. Jetzt kommt als Riesenneuerung dazu, dass quasi eine Deckenberührung erlaubt ist auf eigener Seite. Also der Ball muss auf der eigenen Seite die Decke berühren und auch auf der eigenen Seite bleiben. Aber dann ist quasi eine Deckenberührung kein Fehler mehr. Wird natürlich auch nochmal viel ändern. Du brauchst kein Libero mehr zwingend in deinem Team. Du kannst auch komplett ohne Libero spielen. Das war bei einer Mindestanzahl von 12 Spielern so bisher auch nicht. Und so haben sich schon ein paar Sachen geändert, wo wir natürlich gespannt sind. Auch der sogenannte Power-Tip hat sich geändert, wird quasi wieder rausgenommen, regeltechnisch, dass das längere Führen des Balls nicht mehr möglich ist und ein technischer Fehler geahndet wird. Und das ändert natürlich auf dem Level das Spiel schon enorm.
0: 4 bekannte Spieler, 10 Neuzugänge und ein komplett neuer Trainerstab. Die Cerebrix Volleygoats starten mit einer Mannschaft in die neue Saison, die sich in vielen Bereichen erst noch finden muss. Die Vorbereitung macht Mut. Jetzt muss sich zeigen, ob aus den vielen neuen Gesichtern auch auf dem Feld schnell eine Einheit wird. Der erste Pflichtspielauftritt steht unmittelbar bevor.

0: Hallo und herzlich willkommen zur neuesten Ausgabe von Zeitnah hier auf RAN 1. Am 6. Oktober trat der neu gewählte Landtag von Sachsen-Anhalt in Magdeburg zu seiner konstituierenden Sitzung zusammen. Im Mittelpunkt der ersten Sitzung stand die Wahl des neuen Landtagspräsidenten sowie die Bestimmung seiner Stellvertreter. In geheimer Wahl wurde Tobias Rausch von der AfD mit 48 von insgesamt 82 Stimmen zum neuen Landtagspräsidenten gewählt. Damit übernahm erstmals ein Politiker der AfD bundesweit das Amt eines Landtagspräsidenten. Im Anschluss wurden die Vizepräsidenten des Landtags gewählt. Hans-Thomas Till Schneider, ebenfalls AfD, erhielt 44 Ja-Stimmen und wurde damit zum Vize-Landtagspräsidenten gewählt. Auch Carsten Borchert wurde in das Amt eines Vize-Landtagspräsidenten gewählt. Der SPD-Kandidat, Professor Dr. Armin Willingmann, konnte sich hingegen nicht durchsetzen. Auf ihn entfielen 33 Ja-Stimmen, während 48 Abgeordnete gegen seine Wahl stimmten. Nach Abschluss der Wahlen stellte der neue Landtagspräsident Tobias Rausch die Konstituierung des Landtags von Sachsen-Anhalt für die 9. Wahlperiode fest. Anschließend wurde die erste Sitzung des neu gewählten Landtags geschlossen. Seit 2018 setzt der Kinderlebenslauf des Bundesverbands Kinderhospiz e.V. ein Zeichen für die Kinderhospizarbeit in Deutschland. Auch in diesem Jahr ist die Engelsfackel wieder unterwegs und machte am 22. September Halt in Dessau. Im ambulanten Kinder- und Jugendhospizdienst Lila Wolke wurde sie von einem Kinderhospizdienst aus Leipzig überreicht.
1: Für unheilbare, kranke Kinder und Jugendliche und ihre Familien ist der Alltag oft eine besondere Herausforderung. Dabei Unterstützung bietet der ambulante Kinder- und Jugendhospizdienst Lila Wolke in Dessau.
2: In unserem ambulanten Kinder- und Jugendhospizdienst sagt eigentlich im Prinzip schon der Name, wir begleiten Familien, deren Kinder lebensverkürzte Diagnosen erhalten haben. Wir begleiten die Geschwisterkinder, insofern vorhanden, wenn jemand aus der Familie verstorben ist. Wir begleiten ebenfalls in Situationen, wenn Elternteile verstorben sind und in allen anderen schweren Angelegenheiten rund um das Thema Sterben, Tod und Trauer.
1: Die engagierten Familienbegleiter schenken Zeit, hören zu und begleiten die Familien während der Erkrankung. Wenn Eltern eine Auszeit benötigen, kümmern sie sich um das erkrankte Kind oder den Jugendlichen und sorgen so für Entlastung. Am 22. September konnten Besucher beim Tag der offenen Tür die Arbeit der Lila Wolke kennenlernen, mit den Mitarbeitenden ins Gespräch kommen und sich über die Angebote informieren.
2: Auf alle Fälle über unsere Angebote, die wir hier vorhalten im Kinder- und Jugendhospizdienst Lila Wolke. Sie können sich die Räumlichkeiten anschauen, denn die sind nämlich neu. Seit dem vergangenen Jahr sind wir hier in diesen Räumlichkeiten. Und unter anderem können Sie Ehrenamtliche kennenlernen.
1: Doch nicht nur in Dessau wird Kinderhospizarbeit geleistet. Bundesweit engagieren sich zahlreiche Menschen ehrenamtlich für betroffene Familien. Darauf macht auch der Kinderlebenslauf des Bundesverbands Kinderhospiz e.V. aufmerksam. Im Mittelpunkt steht die sogenannte Engelsfackel, die von Station zu Station weitergegeben wird.
3: Die Route geht im Prinzip durch ganz Deutschland und ist jetzt auch immer alle 2 Jahre quasi, ist dieser bundesweite Kinderlebenslauf auch aktiv, auch aufmerksam zu machen für die Kinder- und Hospizarbeit natürlich. Und dieses Jahr ist natürlich auch Schweiz und Österreich mit dabei und geht so ein bisschen quer durch Deutschland.
1: Gespannt warteten die Mitarbeitenden und Besucher auf die Fackel, die an diesem Tag aus Leipzig vom Kinderhospiz Bärenherz nach Dessau gebracht wurde. Nach rund 9 Stunden unterwegs konnte sie schließlich übergeben werden. Am nächsten Tag ging die Reise weiter nach Brandenburg an der Havel.
3: Unterwegs sind wir unterschiedlicher Natur. Wir sind zu Fuß, also wir sind Hobbyläufer unter anderem. Wir haben auch Radfahrbegleitung dabei. Heute haben wir auch erfahren, dass auch wie so eine Pferdestaffel dabei ist. Es ist immer von Jahr zu Jahr unterschiedlich. Und Morgen wird es so aussehen, dass unsere Radfahrer einen Teil der Strecke übernehmen. Das heißt, sie nehmen die ersten 52, 53 Kilometer mit dem Rad. Und in Bad Belzig wird dann quasi getauscht und dann die restlichen 42 Kilometer werden wir dann zu Fuß aufgeteilt unter 5 Läufern das dann absolvieren.
1: Mehr als 6 Monate ist die Engelsfackel durch Deutschland unterwegs. Dabei legt sie eine Strecke von über 7000 Kilometern zurück. Für die Teilnehmenden ist der Lauf ein Zeichen für Engagement und die Bereitschaft, Familien in schwierigen Zeiten zu unterstützen.
3: Wir machen auch des Öfteren solche Läufe, also nicht nur das Kinder- und Jugendhospiz, sondern auch das Anhalt-Hospiz selber, was ja, denke ich mal, auch so zusammengehört, machen auch verschiedene Läufe und wie so Wettkämpfe, quasi auch unter anderem mit Spendengeldern zu sammeln. Und das ist eigentlich auch so ein Herzensprojekt von uns, weil wir sowas halt sehr gerne machen. Es ist jetzt unabhängig, ob wir das jetzt für Tiere machen, was wir auch gut unterstützen in der Hinsicht, oder halt jetzt für Kinder- und Jugendhospizarbeit. Weil das, denke ich, ist schon eine Sache, was auch menschlich sehr auch mitnimmt, auch für die Familienmitglieder. Und dadurch ist es ja auch nochmal so eine kleine Unterstützung und Halt und was man so mitgeben kann. Und deswegen ist das für uns auch als Läufer und auch als Team ganz, ganz dolle wichtig. Und auch natürlich Annette und die Lila Wolke zu unterstützen.
1: Die Lila Wolke ist eine von mehr als 130 Stationen entlang der Route und stolz darauf, Teil dieser besonderen Aktion zu sein.
2: Also das Ziel des Ganzen und auch zugleich die Bedeutung für die Lila Wolke ist eben das, dass wir eine Öffentlichkeit auf betroffene Familien auch aufmerksam machen können und zugleich auf Hilfe- und Unterstützungssysteme verweisen können. In diesem Sinne die Angebote für unseren ambulanten Kinder- und Jugendhospizdienst.
1: Noch bis zum 11. Oktober ist die Engelsfackel unterwegs. Traditionell endet die Reise mit ihrer Ankunft im Europapark. Ausstellung erinnert an Helmut Schmidt. Der 3. Oktober erinnert an die Wiedervereinigung Deutschlands und steht für Einheit, Freiheit und Demokratie. Passend zum Tag der Deutschen Einheit zeigte das Mitmachlokal in der Kavalierstraße die Gedenkausstellung Mut zur Zukunft, Demokratie bewahren. Bei der Eröffnung war auch der SPD-Bundestagsabgeordnete Martin Kröber zu Gast. 7 Künstler präsentieren hier verschiedene Werke über Helmut Schmidt. Die Ausstellung verbindet unterschiedliche Stilrichtungen wie Expressionismus, Realismus und Kubismus. Helmut Schmidt war SPD-Politiker und der 5. Bundeskanzler Deutschlands. Er gehörte zu den prägenden Persönlichkeiten der deutschen Nachkriegsgeschichte. Die Ausstellung erinnert an sein politisches Wirken und die Bedeutung demokratischer Werte. Seit dem 28. April tourt die Ausstellung durch Deutschland und ist bis 2027 in verschiedenen Städten zu sehen. In Dessau kann sie noch bis zum 25. Oktober besucht werden. In einer zukünftigen Zeitnah-Ausgabe werden wir von RAN 1 noch einmal ausführlicher über die Vernissage berichten.
0: Die Feuerwehren der Stadt Dessau-Roßlau wurden am Montag, dem 5. Oktober um 18.17 Uhr zu einem brennenden Strohdiemen zwischen Kochstedt und Mosigau alarmiert. Beim Eintreffen der Einsatzkräfte stand bereits etwa die Hälfte des Diemens in Flammen. Trotz eines ersten Löschversuchs breitete sich das Feuer innerhalb weniger Minuten auf den gesamten Strohdiemen aus. Zum Schutz des angrenzenden Waldstücks wurde eine Riegelstellung aufgebaut und das nördlich gelegene Feld bewässert. Aufgrund der günstigen Windrichtung wurde gemeinsam mit dem Eigentümer entschieden, den Diemen kontrolliert abbrennen zu lassen und eine Brandwache einzurichten. Die Feuerwehren aus Kochstedt, Mosigau und Alten übernahmen die Brandwache im Schichtbetrieb. Der Eigentümer stellte hierfür einen Wasserwagen

0: mit rund 12.000 Litern Wasser bereit. Am Dienstagmorgen erfolgte eine erneute Begutachtung der Brandstelle. Im Einsatz waren 26 Einsatzkräfte mit 5 Fahrzeugen. Der Schaden wird auf rund 15.000 Euro geschätzt. Leon Ciudad Benitez ist seit dem Sommer beim DRHV. In unserer neuesten Folge des RAN1 Biber Talks sprachen wir mit dem Kreisläufer darüber, wie er sich bisher in der neuen Stadt und im Verein zurechtfindet. Zudem ging es natürlich um die anstehende Partie in der Anhalt Arena. Dort wartet auf den 24-Jährigen niemand Geringeres als der VfL Lübeck-Schwartau, sein ehemaliger Verein. Am Donnerstag, dem 8. Oktober, findet um 17 Uhr im Museum für Stadtgeschichte Dessau ein öffentlicher Vortrag mit dem Titel Zwischen Diktatur und Aufbruch: Die anhaltische Polizei in den 1920ern und den frühen 1930ern statt. Mit dem Ende des Ersten Weltkriegs und dem Zusammenbruch des Deutschen Kaiserreichs stand auch die Polizei in Anhalt vor der Aufgabe, sich neu zu organisieren. Der Vortrag beleuchtet zunächst, wie dieser Umbruch gestaltet wurde und welche Veränderungen sich darüber hinaus für die Polizei ergaben. Darüber hinaus geht es um die Herausforderungen für die öffentliche Sicherheit in der politisch aufgeheizten Atmosphäre der 1920er Jahre. Welche Aufgaben hatte die damalige anhaltische Polizei und wie war sie organisiert? Ein weiterer Schwerpunkt liegt auf der Zeit unmittelbar nach der Machtübernahme der NSDAP. Dabei wird der Frage nachgegangen, wie sich die zuvor republikanisch-demokratisch geprägte Polizei innerhalb kurzer Zeit zu einem Instrument der nationalsozialistischen Einparteiherrschaft wandelte. Und das waren die aktuellen Nachrichten von zeitnah hier auf RAN1. Jetzt folgt noch das Wetter sowie die Meldungen aus der Region. Morgen begrüßt Sie mein Kollege Leon Huja. Bis dahin haben Sie eine schöne Zeit und auf Wiedersehen.
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1: Über den gesamten Tag hinweg bleibt das Wetter sonnig und klar. Die Temperaturen erreichen Höchstwerte von bis zu 23 Grad. Dabei weht eine schwache Brise aus südöstlicher Richtung. Gegen Abend kühlt es allmählich ab und die Temperaturen sinken auf etwa 8 Grad.
4: Die Lindenstraße 8 in Bitterfeld feiert. Die Wohnstättengenossenschaft Bitterfeld-Wolfen, kurz WSG, hat am 16. September den Umbau ihrer Geschäftsstelle eingeweiht. Die im Jahre 1892 erbaute Gründerzeitvilla steht schon seit längerem unter Denkmalschutz, weswegen eine Sanierung ihre Herausforderungen mit sich zog. Zusammen mit mehreren Handwerksunternehmen und vielen weiteren Beteiligten darf sich die WSG auch nach 20 Jahren vor Ort auf die nächsten 134 Jahre freuen.
5: Im Wesentlichen haben sich die Sanierungsarbeiten auf die Gebäudehülle gerichtet. Ja, wir haben das Dach erneuert, die gesamte Fassade wurde überarbeitet, die straßenseitigen Fensterfronten im Originalzustand wiederhergestellt. Dazu gehörte auch, einen später angebauten Balkon abzureißen und die Fassade wieder neu zu schließen. Und mit der Förderung, der Städtebauförderung des Landes Sachsen-Anhalt und der Bundesrepublik Deutschland ist es uns am Ende auch gelungen, einen barrierefreien Zugang zu unserem Haus herzustellen mit einem eigens angebauten Aufzug, der die Treppenhöhe hier sozusagen für den Eingang überwindet. Und das finden wir ist eine gute Botschaft auch an alle Menschen, die, ob sie mit dem Kinderwagen kommen oder mit dem Rollstuhl oder mit anderen Behinderungen, dass sie unsere Geschäftsstelle über den gleichen Eingang erreichen können, wie das die Menschen ohne Behinderung tun.
4: Bei dem Umbau ist die Struktur der Villa, die im Landhausstil errichtet wurde, unverändert geblieben. Neben Aufräumarbeiten im Keller und Dachboden wurde das gesamte Haus während den Sanierungsarbeiten im Sinne des Denkmalschutzes gründlich aufgearbeitet. Abgesehen von einigen kleinen Reparaturen im Laufe der Jahre sah man dem Haus seine jahrhundertalte Geschichte an.
5: Im Wesentlichen haben sich die Sanierungsarbeiten auf die Gebäudehülle gerichtet. Ja, wir haben das Dach erneuert, die gesamte Fassade wurde überarbeitet, die straßenseitigen Fensterfronten im Originalzustand wiederhergestellt. Dazu gehörte auch, einen später angebauten Balkon abzureißen und die Fassade wieder neu zu schließen. Und mit der Förderung, der Städtebauförderung des Landes Sachsen-Anhalt und der Bundesrepublik Deutschland ist es uns am Ende auch gelungen, einen barrierefreien Zugang zu unserem Haus herzustellen mit einem eigens angebauten Aufzug, der die Treppenhöhe hier sozusagen für den Eingang überwindet. Und das finden wir ist eine gute Botschaft auch an alle Menschen, die, ob sie mit dem Kinderwagen kommen oder mit dem Rollstuhl oder mit anderen Behinderungen, dass sie unsere Geschäftsstelle über den gleichen Eingang erreichen können, wie das die Menschen ohne Behinderung tun.
4: Zu den rund 100 Gästen zählten vor allem die Menschen, die bei der Sanierung geholfen haben. Handwerksunternehmen, aber auch ehemalige Mitarbeiter, Geschäftsfreunde, das Amateurtheater und Regionalfernsehen, lokale Vertreter der Politik und Verwaltung sowie weitere langjährige Partner der Genossenschaft waren bei der Eröffnung dabei. Um alle Beteiligten in der Villa zu verewigen, gab es eine Zeitkapsel vor Ort.
5: Der gängige Spruch lautet ja, es ist nie zu spät. Die Zeitkapsel wollen wir heute benutzen, um diesen Moment der Vollendung der denkmalgerechten Sanierung dieser Gründerzeitvilla einzufangen und in die Zukunft zu transportieren. Und die Idee ist, das Haus hat jetzt 134 Jahre hinter sich und wir schauen 134 Jahre in die Zukunft und an die Menschen, die denn dort leben und dieses Haus vielleicht nutzen, hoffentlich richten wir unsere Botschaft heute. Und alle unsere Gäste sind aufgerufen, sich zu beteiligen, indem sie einen kleinen Steckbrief, vielleicht ein Foto, das sie hier bei uns schießen können, mit reinwerfen. Und dann kommen ein paar Erinnerungsstücke an den heutigen Tag dazu, ein Brief an die Nachfahren in 134 Jahren. Und dann werden wir die Zeitkapsel hier aufbewahren, für jeden sichtbar. Also wir wollen sie nicht vergraben. Sie soll ja auch gefunden werden. Und da steht dann groß drauf, erst zu öffnen am 16. September 2160.
4: Die Gründe für die späte Sanierung der 134-jährigen Villa liegen vor allem darin, dass sich die WSG erst damit beschäftigen wollten, den Wohnungsbestand in Beschuss zu bringen und so erst an die Mieter zu denken, statt an die eigene Geschäftsstelle. Für die Zukunft gibt es schon weitere Pläne.
5: Also die Aufgaben, denen wir uns jetzt schon seit ungefähr 5 Jahren sehr intensiv widmen, ist die Instandsetzung leerfallender Wohnungen. Also nach wie vor haben wir sehr langfristige Mietverhältnisse, die aus unterschiedlichen Gründen dann immer wieder mal enden. Jemand zieht ins Seniorenheim, Jemand ist verstorben, die Wohnung wird uns nach

0: langer Nutzung zurückgegeben. Die überarbeiten wir dann grundhaft, um sie auch wieder an den Markt zu bringen. Und nach wie vor haben wir auch etwa 50 Wohnungen, die noch instand zu setzen sind, um sie auch dem Markt wieder zuzuführen. Und das ist aber bei beschränkten finanziellen Mitteln, also wir wollen uns da auch nicht überheben, eben eine Daueraufgabe, die wir jetzt schon seit 5 Jahren unternehmen und die mit Sicherheit auch durch die nächsten 3, 4 Jahre laufen wird. Gleichzeitig überprüfen wir bestimmte Instandsetzungsleistungen, die vor 20 Jahren schon stattgefunden haben, wie dort der Zustand ist, wo auch wieder nachgearbeitet werden muss. Also Immobilienwirtschaft ist eine Daueraufgabe und wer ein Haus hat, weiß das, da ist immer was zu tun.
1: Auch in der Zukunft hat die WSG einiges vor. Nach der gelungenen Sanierung der Geschäftsstelle soll der Blick nun wieder auf den Wohnungsbestand und die Mieter gerichtet werden. Die Lindenstraße 8 ist damit nicht nur für die kommenden Jahre gut aufgestellt, sondern bleibt auch ein Stück Bitterfelder Geschichte, das weitergeschrieben wird.
2: David gegen Goliath. So bezeichnete der erste FC Bitterfeld-Wolfen im Vorfeld ihre Begegnung mit dem VfL Halle 96. Im Achtelfinale des Landespokals trafen Verbands- und Oberligist aufeinander. Noch hinzu kommt, dass die Bivos sich in der bisherigen Saison nicht von der besten Seite zeigen. In Pokalspielen kann aber bekanntlicherweise alles passieren. Das Spiel beginnt rasant und man könnte fast denken, dass es hier spannend wird. In der 4. Minute bereits die erste Großchance der Heimmannschaft. Der VfL am Ball. Kurze Pässe, schlechte Ballannahmen und Chaos im Mittelfeld bringen den Ball nach rechts außen zu Mittmeier. Der kann durchlaufen. Gibt dann Waskowiak, kurz im Stottern, zieht ab, aber da ist der Keeper zur Stelle. Es fehlt auf den letzten Metern. Das war es jetzt aber erst einmal mit ernstzunehmenden Chancen. Erst knapp 30 Minuten später die nächste gefährliche Situation. Dieses Mal auf der Seite des FCs. Die Hallenser finden keine Lücken, bleiben aber kurz vorm 16er dran. Lorenz versucht's. Zieht ab, wird geblockt, Chaos kurz vorm Tor und Moroz zieht einen Gegenspieler einfach um. Foul mitten im 16er. Keine Frage, das gibt einen Elfmeter. Jakub Hoff traut sich ran. Er läuft, aber Latte. Bitterer Schuss. Das hätte das 1:0 sein müssen. Die erste Halbzeit endet nach etlichen Fehlpässen und verpatzten Chancen im 0:0 unentschieden. Der VfL zwar deutlich dominanter auf dem Feld, es erinnert hier jedoch eher an David gegen David. Goliath ist anscheinend zu Hause geblieben. Das scheinen die Hallenser aber auch bemerkt zu haben. Nicht einmal 30 Sekunden nach Anpfiff. Einwurf für Halle. Weiter Pass an Kurti. Die Gastgeber nicht in Position. Der erste wird geblockt, nochmal und Azumanian steht bereit. Endlich das erste Tor in der 46. Minute. 0:1 für den VfL. Wie schon in der ersten Hälfte waren auch hier nach den ersten 5 Minuten erstmal keine ernstzunehmenden Chancen zu sehen. Einwurf in der 80. Spielminute. Es dauert nicht lange und der VfL wieder am Ball. Zum Foul von Senjura gibt der unparteiische Vorteil und vorfliegt der Ball. Läuft, passt und Mihoff knallt ihn ins Tor. Durch die Beine des Keepers, schöner Abschluss. Mit diesem Ergebnis von 0:2 gewinnt der VfL Halle 96 das Spiel und zieht somit in das Viertelfinale des Landespokals ein. Ein klar verdienter Sieg, trotzdem hätte er schöner laufen können.
3: Gar nicht gut lief die erste Halbzeit. Da waren wir ganz weit weg von dem, was wir spielen wollten. Waren wir zu langsam im Passen, zu langsam im Laufen, zu langsam die Räume zu besetzen. Auch im Kopf zu langsam, ein Stück weit, auf jeden Fall. Zweite Halbzeit haben wir dann ein bisschen angepasst, beziehungsweise in der Halbzeit. Und dann glaube ich, dass wir die zweite Halbzeit dann schon, wir hätten vielleicht auch eins mehr machen müssen hinten raus. Aber war eine schwere Geburt. So, viel Arbeit liegt vor uns. Ich bin jetzt 1,5 Wochen da. Und dann bereiten wir uns jetzt gut auf Meuselwitz vor, aufs Spitzenspiel. Und dann werden wir schauen.
2: Das war es jetzt für die Bitterfeld-Wolfener.

0: Sie waren das letzte Team ihres Landkreises. Jetzt geht es für sie wieder zurück in den Kampf um den Klassenerhalt.
1: Das Technikmuseum Hugo Junkers in Dessau ist stets bemüht, seinen Besuchern etwas Neues zu bieten und den Museumsbesuch immer wieder zu einem besonderen Erlebnis zu machen. Getragen und betrieben wird das Museum vom Förderverein Technikmuseum Hugo Junkers Dessau. Neben attraktiven Preisangeboten für Gruppen, Schülern sowie Familien gibt es nun erstmals auch eine Jahreskarte. Diese wurde am 29. September vorgestellt und eröffnet Besuchern die Möglichkeit, das Museum ein ganzes Jahr lang zu erleben. Doch die Jahreskarte bietet noch weit mehr.
2: Also, hier ist das gute Stück und die Jahreskarte wird das erste Mal aufgelegt für das Technikmuseum und sie soll dazu dienen, eine weitere Unterstützung von allen Dessauern und Dessauern oder auch von unseren Besuchern aus dem Umland ein wenig einzufordern, weil wir sind sehr glücklich darüber, dass wir diese Jahreskarte ins Leben gerufen haben. Sie soll eine kleine Sammleredition bilden, wo jedes Jahr neue Motive draufkommen. Und die Vorteile der Jahreskarte sind eigentlich relativ einfach. Derjenige, der die Jahreskarte vorzeigt, kann also praktisch das ganze nächste Jahr 2027 hier eben halt unser Technikmuseum besuchen.
1: Da das Museum zu einem großen Teil vom Engagement zahlreicher ehrenamtlicher Helfer lebt, ist es auf Unterstützung und Spenden angewiesen. Mit den Einnahmen aus dem Verkauf der Jahreskarten sollen auch künftig neue Projekte umgesetzt und weitere Ideen verwirklicht werden.
2: Wir möchten ganz gerne mit den Einnahmen, die wir aus dem Verkauf dieser Jahreskarte haben, dann eben halt einige Modernisierungen an unserem wunderschönen Museum durchführen und dazu dient dieser dementsprechende Beitrag. Wir sitzen jetzt hier mehr oder weniger an den Arbeitsplätzen, die unsere Kollegen eben halt eingerichtet haben und noch an verschiedenen Modellen zu arbeiten. Wenn man jetzt mal einfach so Richtung Decke gucken würde, würde man feststellen, dass das eine oder andere Fenster undicht ist. Und genau das wollen wir einfach damit beheben. Wir wollen also das Geld nutzen, um eben halt Förderanträge zu stellen. Dort brauchen wir einen gewissen Eigenanteil dazu. Und unsere Dachfläche hat es wirklich dringend nötig, um eben halt mal ein klein wenig eben saniert zu werden. Oder besser gesagt, damit unsere Kollegen hier nicht im Regen stehen.
1: Auch für das kommende Jahr stehen bereits weitere Ideen und Projekte in den Startlöchern. Das Museum entwickelt sich stetig weiter und möchte seinen Gästen neben den zahlreichen historischen Exponaten künftig noch mehr bieten. So dürfen sich große und kleine Technikbegeisterte auf zusätzliche Attraktionen freuen.
2: Also wir haben ganz viele neue Projekte, auch die wir in 2027 anstoßen wollen. Und dazu gehört unter anderem, dass wir einen kleinen Buchladen eröffnen werden. Das heißt also keinen Buchladen im Sinne von einem Laden, sondern mehr oder weniger eben halt Bücher zur Verfügung stellen, die der eine oder andere Gast vielleicht mitbringt, weil er sie ausgelesen hat und die jemand anders dann eben halt sich dann eben halt abholen kann, hier lesen kann. Wir werden deswegen versuchen, einen Kühlwaggon von Waggonbau umzubauen, wo wir dann diese dementsprechende Bibliothek oder diese dementsprechende Ausgabe dann eben halt einrichten können, wo sich denn der Gast dann auch im Frühjahr oder im Sommer dann auch draußen hinsetzen kann und kann eigentlich noch eine Runde lesen.
1: Die Jahreskarte lohnt sich also. Sie kostet 60 € und ist auf 200 Stück limitiert, hat also echten Sammlercharakter. Erwerben kann man die Karte ausschließlich beim Technikmuseum Hugo Junkers, entweder an der Kasse vor Ort oder online. Der Förderverein freut sich auf zahlreiche Besucher.

0: Hallo und herzlich willkommen zur neuesten Ausgabe von Zeitnah hier auf RAN 1. Am 6. Oktober trat der neu gewählte Landtag von Sachsen-Anhalt in Magdeburg zu seiner konstituierenden Sitzung zusammen. Im Mittelpunkt der ersten Sitzung stand die Wahl des neuen Landtagspräsidenten sowie die Bestimmung seiner Stellvertreter. In geheimer Wahl wurde Tobias Rausch von der AfD mit 48 von insgesamt 82 Stimmen zum neuen Landtagspräsidenten gewählt. Damit übernahm erstmals ein Politiker der AfD bundesweit das Amt eines Landtagspräsidenten. Im Anschluss wurden die Vizepräsidenten des Landtags gewählt. Hans-Thomas Till-Schneider, ebenfalls AfD, erhielt 44 Ja-Stimmen und wurde damit zum Vize-Landtagspräsidenten gewählt. Auch Carsten Borchert wurde in das Amt eines Vize-Landtagspräsidenten gewählt. Der SPD-Kandidat, Prof. Dr. Armin Willingmann, konnte sich hingegen nicht durchsetzen. Auf ihn entfielen 33 Ja-Stimmen, während 48 Abgeordnete gegen seine Wahl stimmten. Nach Abschluss der Wahlen stellte der neue Landtagspräsident Tobias Rausch die Konstituierung des Landtags von Sachsen-Anhalt für die 9. Wahlperiode fest. Anschließend wurde die erste Sitzung des neu gewählten Landtags geschlossen. Seit 2018 setzt der Kinderlebenslauf des Bundesverbands Kinderhospiz e.V. ein Zeichen für die Kinderhospizarbeit in Deutschland. Auch in diesem Jahr ist die Engelsfackel wieder unterwegs und machte am 22. September Halt in Dessau. Im ambulanten Kinder- und Jugendhospizdienst Lila Wolke wurde sie von einem Kinderhospizdienst aus Leipzig überreicht.
1: Für unheilbare, kranke Kinder und Jugendliche und ihre Familien ist der Alltag oft eine besondere Herausforderung. Dabei Unterstützung bietet der ambulante Kinder- und Jugendhospizdienst Lila Wolke in Dessau.
2: In unserem ambulanten Kinder- und Jugendhospizdienst sagt eigentlich im Prinzip schon der Name, wir begleiten Familien, deren Kinder lebensverkürzte Diagnosen erhalten haben. Wir begleiten die Geschwisterkinder, insofern vorhanden, wenn jemand aus der Familie verstorben ist. Wir begleiten ebenfalls in Situationen, wenn Elternteile verstorben sind und in allen anderen schweren Angelegenheiten rund um das Thema Sterben, Tod und Trauer.
1: Die engagierten Familienbegleiter schenken Zeit, hören zu und begleiten die Familien während der Erkrankung. Wenn Eltern eine Auszeit benötigen, kümmern sie sich um das erkrankte Kind oder den Jugendlichen und sorgen so für Entlastung. Am 22. September konnten Besucher beim Tag der offenen Tür die Arbeit der Lila Wolke kennenlernen, mit den Mitarbeitenden ins Gespräch kommen und sich über die Angebote informieren.
2: Auf alle Fälle über unsere Angebote, die wir hier vorhalten im Kinder- und Jugendhospizdienst Lila Wolke. Sie können sich die Räumlichkeiten anschauen, denn die sind nämlich neu. Seit dem vergangenen Jahr sind wir hier in diesen Räumlichkeiten. Und unter anderem können Sie Ehrenamtliche kennenlernen.
1: Doch nicht nur in Dessau wird Kinderhospizarbeit geleistet. Bundesweit engagieren sich zahlreiche Menschen ehrenamtlich für betroffene Familien. Darauf macht auch der Kinderlebenslauf des Bundesverbands Kinderhospiz e.V. aufmerksam. Im Mittelpunkt steht die sogenannte Engelsfackel, die von Station zu Station weitergegeben wird.
3: Die Route geht im Prinzip durch ganz Deutschland und ist jetzt auch immer alle 2 Jahre quasi ist dieser bundesweite Kinderlebenslauf auch aktiv, auch aufmerksam zu machen für die Kinder- und Hospizarbeit natürlich. Und dieses Jahr ist natürlich auch Schweiz und Österreich mit dabei und geht so ein bisschen quer durch Deutschland.
1: Gespannt warteten die Mitarbeitenden und Besucher auf die Fackel, die an diesem Tag aus Leipzig vom Kinderhospiz Bärenherz nach Dessau

0: das dann absolvieren.
1: Mehr als 6 Monate ist die Engelsfackel durch Deutschland unterwegs. Dabei legt sie eine Strecke von über 7000 Kilometern zurück. Für die Teilnehmenden ist der Lauf ein Zeichen für Engagement und die Bereitschaft, Familien in schwierigen Zeiten zu unterstützen.
0: Wir machen auch des Öfteren solche Läufe, also nicht nur das Kinder- und Jugendhospiz, sondern auch das Anhalt-Hospiz selber, was ja, denke ich mal, auch so zusammengehört, machen auch verschiedene Läufe und wie so Wettkämpfe, quasi auch unter anderem mit Spendengeldern zu sammeln. Und das ist eigentlich auch so ein Herzensprojekt von uns, weil wir sowas halt sehr gerne machen. Es ist jetzt unabhängig, ob wir das jetzt für Tiere machen, was wir auch gut unterstützen in der Hinsicht, oder halt jetzt für Kinder- und Jugendhospizarbeit. Weil das, denke ich, ist schon eine Sache, was auch menschlich sehr auch mitnimmt, auch für die Familienmitglieder. Und dadurch ist es ja auch nochmal so eine kleine Unterstützung und Halt und was man so mitgeben kann. Und deswegen ist das für uns auch als Läufer und auch als Team ganz, ganz doll wichtig. Und auch natürlich Annette und die Lila Wolke zu unterstützen.
1: Die Lila Wolke ist eine von mehr als 130 Stationen entlang der Route und stolz darauf, Teil dieser besonderen Aktion zu sein.
2: Also das Ziel des Ganzen und auch zugleich die Bedeutung für die Lila Wolke ist eben das, dass wir eine Öffentlichkeit auf betroffene Familien auch aufmerksam machen können und zugleich auf Hilfe- und Unterstützungssysteme verweisen können. In diesem Sinne die Angebote für unseren ambulanten Kinder- und Jugendhospizdienst.
1: Noch bis zum 11. Oktober ist die Engelsfackel unterwegs. Traditionell endet die Reise mit ihrer Ankunft im Europapark. Ausstellung erinnert an Helmut Schmidt. Der 3. Oktober erinnert an die Wiedervereinigung Deutschlands und steht für Einheit, Freiheit und Demokratie. Passend zum Tag der Deutschen Einheit zeigte das Mitmachlokal in der Kavalierstraße die Gedenkausstellung Mut zur Zukunft, Demokratie bewahren. Bei der Eröffnung war auch der SPD-Bundestagsabgeordnete Martin Kröber zu Gast. 7 Künstler präsentieren hier verschiedene Werke über Helmut Schmidt. Die Ausstellung verbindet unterschiedliche Stilrichtungen wie Expressionismus, Realismus und Kubismus. Helmut Schmidt war SPD-Politiker und der 5. Bundeskanzler Deutschlands. Er gehörte zu den prägenden Persönlichkeiten der deutschen Nachkriegsgeschichte. Die Ausstellung erinnert an sein politisches Wirken und die Bedeutung demokratischer Werte. Seit dem 28. April tourt die Ausstellung durch Deutschland und ist bis 2027 in verschiedenen Städten zu sehen. In Dessau kann sie noch bis zum 25. Oktober besucht werden. In einer zukünftigen Zeitnah-Ausgabe werden wir von RAN 1 noch einmal ausführlicher über die Vernissage berichten.
3: Die Feuerwehren der Stadt Dessau-Roßlau wurden am Montag, dem 5. Oktober um 18.17 Uhr zu einem brennenden Strohdiemen zwischen Kochstedt und Mosigau alarmiert. Beim Eintreffen der Einsatzkräfte stand bereits etwa die Hälfte des Diemens in Flammen. Trotz eines ersten Löschversuchs breitete sich das Feuer innerhalb weniger Minuten auf den gesamten Strohdiemen aus. Zum Schutz des angrenzenden Waldstücks wurde eine Riegelstellung aufgebaut und das nördlich gelegene Feld bewässert. Aufgrund der günstigen Windrichtung wurde gemeinsam mit dem Eigentümer entschieden, den Diemen kontrolliert abbrennen zu lassen und eine Brandwache einzurichten. Die Feuerwehren aus Kochstedt, Mosigau und Alten übernahmen die Brandwache im Schichtbetrieb. Der Eigentümer stellte hierfür einen Wasserwagen mit rund 12.000 Litern Wasser bereit. Am Dienstagmorgen erfolgte eine erneute Begutachtung der Brandstelle. Im Einsatz waren 26 Einsatzkräfte mit 5 Fahrzeugen. Der Schaden wird auf rund 15.000 Euro geschätzt. Leon Ciudad Benitez ist seit dem Sommer beim DRHV. In unserer neuesten Folge des RAN 1 Biber Talks sprachen wir mit dem Kreisläufer darüber, wie er sich bisher in der neuen Stadt und im Verein zurechtfindet. Zudem ging es natürlich um die anstehende Partie in der Anhalt Arena. Dort wartet auf den 24-Jährigen niemand Geringeres als der VfL Lübeck-Schwartau, sein ehemaliger Verein. Am Donnerstag, dem 8. Oktober, findet um 17 Uhr im Museum für Stadtgeschichte Dessau

0: ein öffentlicher Vortrag mit dem Titel Zwischen Diktatur und Aufbruch – Die anhaltische Polizei in den 1920ern und den frühen 1930ern statt. Mit dem Ende des Ersten Weltkriegs und dem Zusammenbruch des Deutschen Kaiserreichs stand auch die Polizei in Anhalt vor der Aufgabe, sich neu zu organisieren. Der Vortrag beleuchtet zunächst, wie dieser Umbruch gestaltet wurde und welche Veränderungen sich darüber hinaus für die Polizei ergaben. Darüber hinaus geht es um die Herausforderungen für die öffentliche Sicherheit in der politisch aufgeheizten Atmosphäre der 1920er Jahre. Welche Aufgaben hatte die damalige anhaltische Polizei und wie war sie organisiert? Ein weiterer Schwerpunkt liegt auf der Zeit unmittelbar nach der Machtübernahme der NSDAP. Dabei wird der Frage nachgegangen, wie sich die zuvor republikanisch-demokratisch geprägte Polizei innerhalb kurzer Zeit zu einem Instrument der nationalsozialistischen Einparteiherrschaft wandelte. Und das waren die aktuellen Nachrichten von zeitnah hier auf RAN 1. Jetzt folgt noch das Wetter sowie die Meldungen aus der Region. Morgen begrüßt Sie mein Kollege Leon Huja. Bis dahin haben Sie eine schöne Zeit und auf Wiedersehen.
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1: Über den gesamten Tag hinweg bleibt das Wetter sonnig und klar. Die Temperaturen erreichen Höchstwerte von bis zu 23 Grad. Dabei weht eine schwache Brise aus südöstlicher Richtung. Gegen Abend kühlt es allmählich ab und die Temperaturen sinken auf etwa 8 Grad.
4: Die Lindenstraße 8 in Bitterfeld feiert. Die Wohnstättengenossenschaft Bitterfeld-Wolfen, kurz WSG, hat am 16. September den Umbau ihrer Geschäftsstelle eingeweiht. Die im Jahre 1892 erbaute Gründerzeit-Villa steht schon seit längerem unter Denkmalschutz, weswegen eine Sanierung ihre Herausforderungen mit sich zog. Zusammen mit mehreren Handwerksunternehmen und vielen weiteren Beteiligten darf sich die WSG auch nach 20 Jahren vor Ort auf die nächsten 134 Jahre freuen.
5: Im Wesentlichen haben sich die Sanierungsarbeiten auf die Gebäudehülle gerichtet. Ja, wir haben das Dach erneuert, die gesamte Fassade wurde überarbeitet, die straßenseitigen Fensterfronten im Originalzustand wiederhergestellt. Dazu gehörte auch, einen später angebauten Balkon abzureißen und die Fassade wieder neu zu schließen. Und mit der Förderung, der Städtebauförderung des Landes Sachsen-Anhalt und der Bundesrepublik Deutschland ist es uns am Ende auch gelungen, einen barrierefreien Zugang

0: Zugang zu unserem Haus herzustellen mit einem eigens angebauten Aufzug, der die Treppenhöhe hier sozusagen für den Eingang überwindet. Und das finden wir ist eine gute Botschaft auch an alle Menschen, die, ob sie mit dem Kinderwagen kommen oder mit dem Rollstuhl oder mit anderen Behinderungen, dass sie unsere Geschäftsstelle über den gleichen Eingang erreichen können, wie das die Menschen ohne Behinderung tun.
1: Bei dem Umbau ist die Struktur der Villa, die im Landhausstil errichtet wurde, unverändert geblieben. Neben Aufräumarbeiten im Keller und Dachboden wurde das gesamte Haus während den Sanierungsarbeiten im Sinne des Denkmalschutzes gründlich aufgearbeitet. Abgesehen von einigen kleinen Reparaturen im Laufe der Jahre sah man dem Haus seine jahrhundertalte Geschichte an.
0: Im Wesentlichen haben sich die Sanierungsarbeiten auf die Gebäudehülle gerichtet. Ja, wir haben das Dach erneuert, die gesamte Fassade wurde überarbeitet, die straßenseitigen Fensterfronten im Originalzustand wiederhergestellt. Dazu gehörte auch einen später angebauten Balkon abzureißen und die Fassade wieder neu zu schließen. Und mit der Förderung, der Städtebauförderung des Landes Sachsen-Anhalt und der Bundesrepublik Deutschland ist es uns am Ende auch gelungen, einen barrierefreien Zugang zu unserem Haus herzustellen mit einem eigens angebauten Aufzug, der die Treppenhöhe hier sozusagen für den Eingang überwindet. Und das finden wir ist eine gute Botschaft auch an alle Menschen, die, ob sie mit dem Kinderwagen kommen oder mit dem Rollstuhl oder mit anderen Behinderungen, dass sie unsere Geschäftsstelle über den gleichen Eingang erreichen können, wie das die Menschen ohne Behinderung tun.
1: Zu den rund 100 Gästen zählten vor allem die Menschen, die bei der Sanierung geholfen haben. Handwerksunternehmen, aber auch ehemalige Mitarbeiter, Geschäftsfreunde, das Amateurtheater und Regionalfernsehen, lokale Vertreter der Politik und Verwaltung sowie weitere langjährige Partner der Genossenschaft waren bei der Eröffnung dabei. Um alle Beteiligten in der Villa zu verewigen, gab es eine Zeitkapsel vor Ort.
0: Der gängige Spruch lautet ja, es ist nie zu spät. Die Zeitkapsel wollen wir heute benutzen, um diesen Moment der Vollendung der denkmalgerechten Sanierung dieser Gründerzeitvilla einzufangen und in die Zukunft zu transportieren. Und die Idee ist, das Haus hat jetzt 134 Jahre hinter sich und wir schauen 134 Jahre in die Zukunft und an die Menschen, die denn dort leben und dieses Haus vielleicht nutzen. Hoffentlich richten wir unsere Botschaft heute. Und alle unsere Gäste sind aufgerufen, sich zu beteiligen, indem sie einen kleinen Steckbrief, vielleicht ein Foto, das sie hier bei uns schießen können, mit reinwerfen. Und dann kommen ein paar Erinnerungsstücke an den heutigen Tag dazu, ein Brief an die Nachfahren in 134 Jahren. Und dann werden wir die Zeitkapsel hier aufbewahren, für jeden sichtbar. Also wir wollen sie nicht vergraben. Sie soll ja auch gefunden werden. Und da steht dann groß drauf, erst zu öffnen am 16. September 2160.
1: Die Gründe für die späte Sanierung der 134-jährigen Villa liegen vor allem darin, dass sich die WSG erst damit beschäftigen wollten, den Wohnungsbestand in Beschuss zu bringen und so erst an die Mieter zu denken, statt an die eigene Geschäftsstelle. Für die Zukunft gibt es schon weitere Pläne.
0: Also die Aufgaben, denen wir uns jetzt schon seit ungefähr 5 Jahren sehr intensiv widmen, ist die Instandsetzung leerfallender Wohnungen. Also nach wie vor haben wir sehr langfristige Mietverhältnisse, die aus unterschiedlichen Gründen dann immer wieder mal enden. Jemand zieht ins Seniorenheim, jemand ist verstorben, die Wohnung wird uns nach langer Nutzung zurückgegeben. Die überarbeiten wir dann grundhaft, um sie auch wieder an den Markt zu bringen. Und nach wie vor haben wir auch etwa 50 Wohnungen, die noch instand zu setzen sind, um sie auch dem Markt wieder zuzuführen. Und das ist aber bei beschränkten finanziellen Mitteln, also wir wollen uns da auch nicht überheben, eben eine Daueraufgabe, die wir jetzt schon seit 5 Jahren unternehmen und die mit Sicherheit auch durch die nächsten 3-4 Jahre laufen wird. Gleichzeitig überprüfen wir bestimmte Instandsetzungsleistungen, die vor 20 Jahren schon stattgefunden haben, wie dort der Zustand ist, wo auch wieder nachgearbeitet werden muss. Also Immobilienwirtschaft ist eine Daueraufgabe und wer ein Haus hat, weiß das, da ist immer was zu tun.
1: Auch in der Zukunft hat die WSG einiges vor. Nach der gelungenen Sanierung der Geschäftsstelle soll der Blick nun wieder auf den Wohnungsbestand und die Mieter gerichtet werden. Die Lindenstraße 8 ist damit nicht nur für die kommenden Jahre gut aufgestellt, sondern bleibt auch ein Stück Bitterfelder Geschichte, das weitergeschrieben wird.
2: David gegen Goliath. So bezeichnete der erste FC Bitterfeld-Wolfen im Vorfeld ihre Begegnung mit dem VfL Halle 96. Im Achtelfinale des Landespokals trafen Verbands- und Oberligist aufeinander. Noch hinzu kommt, dass die Bivos sich in der bisherigen Saison nicht von der besten Seite zeigen. In Pokalspielen kann aber bekanntlicherweise alles passieren. Das Spiel beginnt rasant und man könnte fast denken, dass es hier spannend wird. In der vierten Minute bereits die erste Großchance der Heimmannschaft. Der VfL am Ball. Kurze Pässe, schlechte Ballannahmen und Chaos im Mittelfeld bringen den Ball nach rechts außen zu Mittmeier. Der kann durchlaufen. Gibt dann Waskowiak, kurz im Stottern, zieht ab, aber da ist der Keeper zur Stelle. Es fehlt auf den letzten Metern. Das war es jetzt aber erst einmal mit ernstzunehmenden Chancen. Erst knapp 30 Minuten später die nächste gefährliche Situation. Dieses Mal auf der Seite des FCs. Die Hallenser finden keine Lücken, bleiben aber kurz vorm 16er dran. Lorenz versucht's. Zieht ab, wird geblockt, Chaos kurz vorm Tor und Moroz zieht einen Gegenspieler einfach um. Foul mitten im 16er. Keine Frage, das gibt einen Elfmeter. Jakub Hoff traut sich ran. Er läuft, aber Latte. Bitterer Schuss. Das hätte das 1:0 sein müssen. Die erste Halbzeit endet nach etlichen Fehlpässen und verpatzten Chancen im 0:0 unentschieden. Der VfL zwar deutlich dominanter auf dem Feld, es erinnert hier jedoch eher an David gegen David. Goliath ist anscheinend zu Hause geblieben. Das scheinen die Hallenser aber auch bemerkt zu haben. Nicht einmal 30 Sekunden nach Anpfiff. Einwurf für Halle. Weiter Pass an Kurti. Die Gastgeber nicht in Position. Der erste wird geblockt, nochmal und Azumanian steht bereit. Endlich das erste Tor in der 46. Minute. 0:1 für den VfL. Wie schon in der ersten Hälfte waren auch hier nach den ersten 5 Minuten erstmal keine ernstzunehmenden Chancen zu sehen. Einwurf in der 80. Spielminute. Es dauert nicht lange und der VfL wieder am Ball. Zum Foul von Senjura gibt der unparteiische Vorteil und vorfliegt der Ball. Läuft, passt und Mihoff knallt ihn ins Tor. Durch die Beine des Keepers, schöner Abschluss. Mit diesem Ergebnis von 0:2 gewinnt der VfL Halle 96 das Spiel und zieht somit in das Viertelfinale des Landespokals ein. Ein klar verdienter Sieg, trotzdem hätte er schöner laufen können.
3: Gar nicht gut lief die erste Halbzeit. Da waren wir ganz weit weg von dem, was wir spielen wollten. Waren wir zu langsam im Passen, zu langsam im Laufen, zu langsam die Räume zu besetzen. Auch im Kopf zu langsam, ein Stück weit, auf jeden Fall. Zweite Halbzeit haben wir dann ein bisschen angepasst, beziehungsweise in der Halbzeit. Und dann glaube ich, dass wir die zweite Halbzeit dann schon, wir hätten vielleicht auch eins mehr machen müssen hinten raus. Aber war eine schwere Geburt. So, viel Arbeit liegt vor uns. Ich bin jetzt anderthalb Wochen da. Und dann bereiten wir uns jetzt gut auf Meuselwitz vor, aufs Spitzenspiel. Und dann werden wir schauen.
2: Das war es jetzt für die Bitterfeld-Wolfener. Sie waren das letzte Team ihres Landkreises. Jetzt geht es für sie wieder zurück in den Kampf um den Klassenerhalt.
4: Das Technikmuseum Hugo Junkers in Dessau ist stets bemüht, seinen Besuchern etwas Neues zu bieten und den Museumsbesuch immer wieder zu einem besonderen Erlebnis zu machen. Getragen und betrieben wird das Museum vom Förderverein Technikmuseum Hugo Junkers Dessau. Neben attraktiven Preisangeboten für Gruppen, Schülern sowie Familien gibt es nun erstmals auch eine Jahreskarte. Diese wurde am 29. September vorgestellt und eröffnet Besuchern die Möglichkeit, das Museum ein ganzes Jahr lang zu erleben. Doch die Jahreskarte bietet noch weit mehr.
5: Also, hier ist das gute Stück und die Jahreskarte wird das erste Mal aufgelegt für das Technikmuseum und sie soll dazu dienen, eine weitere Unterstützung von allen Dessauern und Dessauern oder auch von unseren Besuchern aus dem Umland ein wenig einzufordern, weil wir sind sehr glücklich darüber, dass wir diese Jahreskarte ins Leben gerufen haben. Sie soll eine kleine Sammleredition bilden, wo jedes Jahr neue Motive draufkommen. Und die Vorteile der Jahreskarte sind eigentlich relativ einfach. Derjenige, der die Jahreskarte vorzeigt, kann also praktisch das ganze nächste Jahr 2027 hier eben halt unser Technikmuseum besuchen.
4: Da das Museum zu einem großen Teil vom Engagement zahlreicher ehrenamtlicher Helfer lebt, ist es auf Unterstützung und Spenden angewiesen. Mit den Einnahmen aus dem Verkauf der Jahreskarten sollen auch künftig neue Projekte umgesetzt und weitere Ideen verwirklicht werden.
5: Wir möchten ganz gerne mit den Einnahmen, die wir aus dem Verkauf dieser Jahreskarte haben, dann eben halt einige Modernisierungen an unserem wunderschönen Museum durchführen und dazu dient dieser dementsprechende Beitrag. Wir sitzen jetzt hier mehr oder weniger an den Arbeitsplätzen, die unsere Kollegen eben halt eingerichtet haben und noch an verschiedenen Modellen zu arbeiten. Wenn man jetzt mal einfach so Richtung Decke gucken würde, würde man feststellen, dass das eine oder andere Fenster undicht ist. Und genau das wollen wir einfach damit beheben. Wir wollen also das Geld nutzen, um eben halt Förderanträge zu stellen. Dort brauchen wir einen gewissen Eigenanteil dazu. Und unsere Dachfläche hat es wirklich dringend nötig, um eben halt mal ein klein wenig eben saniert zu werden. Oder besser gesagt, damit unsere Kollegen hier nicht im Regen stehen.
4: Auch für das kommende Jahr stehen bereits weitere Ideen und Projekte in den Startlöchern. Das Museum entwickelt sich stetig weiter und möchte seinen Gästen neben den zahlreichen historischen Exponaten künftig noch mehr bieten. So dürfen sich große und kleine Technikbegeisterte auf zusätzliche Attraktionen freuen.
5: Also wir haben ganz viele neue Projekte, auch die wir in 2027 anstoßen wollen. Und dazu gehört unter anderem, dass wir einen kleinen Buchladen eröffnen werden. Das heißt also kein Buchladen im Sinne von einer Bibliothek, also im Sinne von einem Laden, sondern mehr oder weniger eben halt Bücher zur Verfügung stellen, die der eine oder andere Gast vielleicht mitbringt, weil er sie ausgelesen hat und die jemand anders dann eben halt sich dann eben halt abholen kann, hier lesen kann. Wir werden deswegen versuchen, einen Kühlwaggon von Waggonbau umzubauen, wo wir dann diese dementsprechende Bibliothek oder diese dementsprechende Ausgabe dann eben halt einrichten können, wo sich denn der Gast dann einfach im Frühjahr oder im Sommer dann auch draußen hinsetzen kann und kann eigentlich noch eine Runde lesen.
4: Die Jahreskarte lohnt sich also. Sie kostet 60 € und ist auf 200 Stück limitiert, hat also echten Sammlercharakter. Erwerben kann man die Karte ausschließlich beim Technikmuseum Hugo Junkers, entweder an der Kasse vor Ort oder online. Der Förderverein freut sich auf zahlreiche Besucher.

Hallo und herzlich willkommen zur neuesten Ausgabe von Zeitnah hier auf RAN 1. Am 6. Oktober trat der neu gewählte Landtag von Sachsen-Anhalt in Magdeburg zu seiner konstituierenden Sitzung zusammen.

0: Im Mittelpunkt der ersten Sitzung stand die Wahl des neuen Landtagspräsidenten sowie die Bestimmung seiner Stellvertreter. In geheimer Wahl wurde Tobias Rausch von der AfD mit 48 von insgesamt 82 Stimmen zum neuen Landtagspräsidenten gewählt. Damit übernahm erstmals ein Politiker der AfD bundesweit das Amt eines Landtagspräsidenten. Im Anschluss wurden die Vizepräsidenten des Landtags gewählt. Hans-Thomas Till Schneider, ebenfalls AfD, erhielt 44 Ja-Stimmen und wurde damit zum Vize-Landtagspräsidenten gewählt. Auch Carsten Borchert wurde in das Amt eines Vize-Landtagspräsidenten gewählt. Der SPD-Kandidat, Professor Dr. Armin Willingmann, konnte sich hingegen nicht durchsetzen. Auf ihn entfielen 33 Ja-Stimmen, während 48 Abgeordnete gegen seine Wahl stimmten. Nach Abschluss der Wahlen stellte der neue Landtagspräsident Tobias Rausch die Konstituierung des Landtags von Sachsen-Anhalt für die 9. Wahlperiode fest. Anschließend wurde die erste Sitzung des neu gewählten Landtags geschlossen. Seit 2018 setzt der Kinderlebenslauf des Bundesverbands Kinderhospiz e.V. ein Zeichen für die Kinderhospizarbeit in Deutschland. Auch in diesem Jahr ist die Engelsfackel wieder unterwegs und machte am 22. September Halt in Dessau. Im ambulanten Kinder- und Jugendhospizdienst Lila Wolke wurde sie von einem Kinderhospizdienst aus Leipzig überreicht.
1: Für unheilbare kranke Kinder und Jugendliche und ihre Familien ist der Alltag oft eine besondere Herausforderung. Dabei Unterstützung bietet der ambulante Kinder- und Jugendhospizdienst Lila Wolke in Dessau.
2: In unserem ambulanten Kinder- und Jugendhospizdienst sagt eigentlich im Prinzip schon der Name, wir begleiten Familien, deren Kinder lebensverkürzte Diagnosen erhalten haben. Wir begleiten die Geschwisterkinder, insofern vorhanden, wenn jemand aus der Familie verstorben ist. Wir begleiten ebenfalls in Situationen, wenn Elternteile verstorben sind und in allen anderen schweren Angelegenheiten rund um das Thema Sterben, Tod und Trauer.
1: Die engagierten Familienbegleiter schenken Zeit, hören zu und begleiten die Familien während der Erkrankung. Wenn Eltern eine Auszeit benötigen, kümmern sie sich um das erkrankte Kind oder den Jugendlichen und sorgen so für Entlastung. Am 22. September konnten Besucher beim Tag der offenen Tür die Arbeit der Lila Wolke kennenlernen, mit den Mitarbeitenden ins Gespräch kommen und sich über die Angebote informieren.
2: Auf alle Fälle über unsere Angebote, die wir hier vorhalten im Kinder- und Jugendhospizdienst Lila Wolke. Sie können sich die Räumlichkeiten anschauen, denn die sind nämlich neu. Seit dem vergangenen Jahr sind wir hier in diesen Räumlichkeiten. Und unter anderem können Sie Ehrenamtliche kennenlernen.
1: Doch nicht nur in Dessau wird Kinderhospizarbeit geleistet. Bundesweit engagieren sich zahlreiche Menschen ehrenamtlich für betroffene Familien. Darauf macht auch der Kinderlebenslauf des Bundesverbands Kinderhospiz e.V. aufmerksam. Im Mittelpunkt steht die sogenannte Engelsfackel, die von Station zu Station weitergegeben wird.
3: Die Route geht im Prinzip durch ganz Deutschland und ist jetzt auch immer alle 2 Jahre quasi ist dieser bundesweite Kinderlebenslauf auch aktiv, auch aufmerksam zu machen für die Kinder- und Hospizarbeit natürlich. Und dieses Jahr ist natürlich auch Schweiz und Österreich mit dabei und geht so ein bisschen quer durch Deutschland.
1: Gespannt warteten die Mitarbeitenden und Besucher auf die Fackel, die an diesem Tag aus Leipzig vom Kinderhospiz Bärenherz nach Dessau gebracht wurde. Nach rund 9 Stunden unterwegs konnte sie schließlich übergeben werden. Am nächsten Tag ging die Reise weiter nach Brandenburg an der Havel.
3: Unterwegs sind wir unterschiedlicher Natur. Wir sind zu Fuß, also wir sind Hobbyläufer unter anderem. Wir haben auch Radfahrbegleitung dabei. Heute haben wir auch erfahren, dass auch wie so eine Pferdestaffel dabei ist. Es ist immer von Jahr zu Jahr unterschiedlich. Und morgen wird es so aussehen, dass unsere Radfahrer einen Teil der Strecke übernehmen. Das heißt, sie nehmen die ersten 52, 53 Kilometer mit dem Rad. Und in Bad Belzig wird dann quasi getauscht und dann die restlichen 42 Kilometer werden wir dann zu Fuß aufgeteilt unter 5 Läufern das dann absolvieren.
1: Mehr als 6 Monate ist die Engelsfackel durch Deutschland unterwegs. Dabei legt sie eine Strecke von über 7000 Kilometern zurück. Für die Teilnehmenden ist der Lauf ein Zeichen für Engagement und die Bereitschaft, Familien in schwierigen Zeiten zu unterstützen.
3: Wir machen auch des Öfteren solche Läufe, also nicht nur das Kinder- und Jugendhospiz, sondern auch das Anhalt-Hospiz selber, was da, denke ich mal, auch so zusammengehört, machen auch verschiedene Läufe und wie so Wettkämpfe, quasi auch unter anderem mit Spendengeldern zu sammeln. Und das ist eigentlich auch so ein Herzensprojekt von uns, weil wir sowas halt sehr gerne machen. Es ist jetzt unabhängig, ob wir das jetzt für Tiere machen, was wir auch gut unterstützen in der Hinsicht, oder halt jetzt für Kinder- und Jugendhospizarbeit. Weil das, denke ich, ist schon eine Sache, was auch menschlich sehr auch mitnimmt, auch für die Familienmitglieder. Und dadurch ist es ja auch nochmal so eine kleine Unterstützung und Halt und was man so mitgeben kann. Und deswegen ist das für uns auch als Läufer und auch als Team ganz, ganz doll wichtig. Und auch natürlich Annette und die Lila Wolke zu unterstützen.
1: Die Lila Wolke ist eine von mehr als 130 Stationen entlang der Route und stolz darauf, Teil dieser besonderen Aktion zu sein.
2: Also das Ziel des Ganzen und auch zugleich die Bedeutung für die Lila Wolke ist eben das, dass wir eine Öffentlichkeit auf betroffene Familien auch aufmerksam machen können und zugleich auf Hilfe- und Unterstützungssysteme verweisen können. In diesem Sinne die Angebote für unseren ambulanten Kinder- und Jugendhospizdienst.
1: Noch bis zum 11. Oktober ist die Engelsfackel unterwegs. Traditionell endet die Reise mit ihrer Ankunft im Europapark. Ausstellung erinnert an Helmut Schmidt. Der 3. Oktober erinnert an die Wiedervereinigung Deutschlands und steht für Einheit, Freiheit und Demokratie. Passend zum Tag der Deutschen Einheit zeigte das Mitmachlokal in der Kavalierstraße die Gedenkausstellung Mut zur Zukunft, Demokratie bewahren. Bei der Eröffnung war auch der SPD-Bundestagsabgeordnete Martin Kröber zu Gast. 7 Künstler präsentieren hier verschiedene Werke über Helmut Schmidt. Die Ausstellung verbindet unterschiedliche Stilrichtungen wie Expressionismus, Realismus und Kubismus. Helmut Schmidt war SPD-Politiker und der 5. Bundeskanzler Deutschlands. Er gehörte zu den prägenden Persönlichkeiten der deutschen Nachkriegsgeschichte. Die Ausstellung erinnert an sein politisches Wirken und die Bedeutung demokratischer Werte. Seit dem 28. April tourt die Ausstellung durch Deutschland und ist bis 2027 in verschiedenen Städten zu sehen. In Dessau kann sie noch bis zum 25. Oktober besucht werden. In einer zukünftigen Zeitnah-Ausgabe werden wir von RAN 1 noch einmal ausführlicher über die Vernissage berichten.
0: Die Feuerwehren der Stadt Dessau-Roßlau wurden am Montag, dem 5. Oktober um 18.17 Uhr zu einem brennenden Strohdiemen zwischen Kochstedt und Mosigau alarmiert. Beim Eintreffen der Einsatzkräfte stand bereits etwa die Hälfte des Diemens in Flammen. Trotz eines ersten Löschversuchs breitete sich das Feuer innerhalb weniger Minuten auf den gesamten Strohdiemen aus. Zum Schutz des angrenzenden Waldstücks wurde eine Riegelstellung aufgebaut und das nördlich gelegene Feld bewässert. Aufgrund der günstigen Windrichtung wurde gemeinsam mit dem Eigentümer entschieden, den Diemen kontrolliert abbrennen zu lassen und eine Brandwache einzurichten. Die Feuerwehren aus Kochstedt, Mosigau und Alten übernahmen die Brandwache im Schichtbetrieb. Der Eigentümer stellte hierfür einen Wasserwagen mit rund 12.000 Litern Wasser bereit. Am Dienstagmorgen erfolgte eine erneute Begutachtung der Brandstelle. Im Einsatz waren 26 Einsatzkräfte mit 5 Fahrzeugen. Der Schaden wird auf rund 15.000 Euro geschätzt. Leon Ciudad Benitez ist seit dem Sommer beim DRHV. In unserer neuesten Folge des RAN 1 Biber-Talks sprachen wir mit dem Kreisläufer darüber, wie er sich bisher in der neuen Stadt und im Verein zurechtfindet. Zudem ging es natürlich um die anstehende Partie in der Anhalt-Arena. Dort wartet auf den 24-Jährigen niemand Geringeres als der VfL Lübeck-Schwartau, sein ehemaliger Verein. Am Donnerstag, dem 8. Oktober, findet um 17 Uhr im Museum für Stadtgeschichte Dessau ein öffentlicher Vortrag mit dem Titel »Zwischen Diktatur und Aufbruch – Die anhaltische Polizei in den 1920ern und den frühen 1930ern« statt. Mit dem Ende des Ersten Weltkriegs und dem Zusammenbruch des Deutschen Kaiserreichs stand auch die Polizei in Anhalt vor der Aufgabe, sich neu zu organisieren. Der Vortrag beleuchtet zunächst, wie dieser Umbruch gestaltet wurde und welche Veränderungen sich darüber hinaus für die Polizei ergaben. Darüber hinaus geht es um die Herausforderungen für die öffentliche Sicherheit in der politisch aufgeheizten Atmosphäre der 1920er Jahre. Welche Aufgaben hatte die damalige anhaltische Polizei und wie war sie organisiert? Ein weiterer Schwerpunkt liegt auf der Zeit unmittelbar nach der Machtübernahme der NSDAP. Dabei wird der Frage nachgegangen, wie sich die zuvor republikanisch-demokratisch geprägte Polizei innerhalb kurzer Zeit zu einem Instrument der nationalsozialistischen Einparteiherrschaft wandelte. Und das waren die aktuellen Nachrichten von zeitnah hier auf Ran 1. Jetzt folgt noch das Wetter sowie die Meldungen aus der Region. Morgen begrüßt Sie mein Kollege Leon Huja. Bis dahin haben Sie eine schöne Zeit und auf Wiedersehen.
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4: Über den gesamten Tag hinweg bleibt das Wetter sonnig und klar. Die Temperaturen erreichen Höchstwerte von bis zu 23 Grad. Dabei weht eine schwache Brise aus südöstlicher Richtung. Gegen Abend kühlt es allmählich ab und die Temperaturen sinken auf etwa 8 Grad.
6: Die Lindenstraße 8 in Bitterfeld feiert. Die Wohnstättengenossenschaft Bitterfeld-Wolfen, kurz WSG, hat am 16. September den Umbau ihrer Geschäftsstelle eingeweiht. Die im Jahre 1892 erbaute Gründerzeitvilla steht schon seit längerem unter Denkmalschutz, weswegen eine Sanierung ihre Herausforderungen mit sich zog. Zusammen mit mehreren Handwerksunternehmen und vielen weiteren Beteiligten darf sich die WSG auch nach 20 Jahren vor Ort auf die nächsten 134 Jahre freuen.
7: Im Wesentlichen haben sich die Sanierungsarbeiten auf die Gebäudehülle gerichtet. Ja, wir haben das Dach erneuert, die gesamte Fassade wurde überarbeitet, die straßenseitigen Fensterfronten im Originalzustand wiederhergestellt. Dazu gehörte auch, einen später angebauten Balkon abzureißen und die Fassade wieder neu zu schließen. Und mit der Förderung, der Städtebauförderung des Landes Sachsen-Anhalt und der Bundesrepublik Deutschland ist es uns am Ende auch gelungen, einen barrierefreien Zugang zu unserem Haus herzustellen mit einem eigens angebauten Aufzug, der die Treppenhöhe hier sozusagen für den Eingang überwindet. Und das finden wir ist eine gute Botschaft auch an alle Menschen, die, ob sie mit dem Kinderwagen kommen oder mit dem Rollstuhl oder mit anderen Behinderungen, dass sie unsere Geschäftsstelle über den gleichen Eingang erreichen können, wie das die Menschen ohne Behinderung tun.
6: Bei dem Umbau ist die Struktur der Villa, die im Landhausstil errichtet wurde, unverändert geblieben. Neben Aufräumarbeiten im Keller und Dachboden wurde das gesamte Haus während den Sanierungsarbeiten im Sinne des Denkmalschutzes gründlich aufgearbeitet. Abgesehen von einigen kleinen Reparaturen im Laufe der Jahre sah man dem Haus seine jahrhundertalte Geschichte an.
7: Im Wesentlichen haben sich die Sanierungsarbeiten auf die Gebäudehülle gerichtet. Ja, wir haben das Dach erneuert, die gesamte Fassade wurde überarbeitet, die straßenseitigen Fensterfronten im Originalzustand wiederhergestellt. Dazu gehörte auch, einen später angebauten Balkon abzureißen und die Fassade wieder neu zu schließen. Und mit der Förderung, der Städtebauförderung des Landes Sachsen-Anhalt und der Bundesrepublik Deutschland ist es uns am Ende auch gelungen, einen barrierefreien Zugang zu unserem Haus herzustellen mit einem eigens angebauten Aufzug, der die Treppenhöhe hier sozusagen für den Eingang überwindet. Und das finden wir ist eine gute Botschaft auch an alle Menschen, die, ob sie mit dem Kinderwagen kommen oder mit dem Rollstuhl oder mit anderen Behinderungen, dass sie unsere Geschäftsstelle über den gleichen Eingang erreichen können, wie das die Menschen ohne Behinderung tun.
6: Zu den rund 100 Gästen zählten vor allem die Menschen, die bei der Sanierung geholfen haben. Handwerksunternehmen, aber auch ehemalige Mitarbeiter, Geschäftsfreunde, das Amateurtheater und Regionalfernsehen, lokale Vertreter der Politik und Verwaltung sowie weitere langjährige Partner der Genossenschaft waren bei der Eröffnung dabei. Um alle Beteiligten in der Villa zu verewigen, gab es eine Zeitkapsel vor Ort.
7: Der gängige Spruch lautet ja, es ist nie zu spät. Die Zeitkapsel wollen wir heute benutzen, um diesen Moment der Vollendung der denkmalgerechten Sanierung dieser Gründerzeitvilla einzufangen und in die Zukunft zu transportieren. Und die Idee ist, das Haus hat jetzt 134 Jahre hinter sich und wir schauen 134 Jahre in die Zukunft und an die Menschen, die denn dort leben und dieses Haus vielleicht nutzen, hoffentlich richten wir unsere Botschaft heute. Und alle unsere Gäste sind aufgerufen, sich zu beteiligen, indem sie einen kleinen Steckbrief, vielleicht ein Foto, das sie hier bei uns schießen können, mit reinwerfen. Und dann kommen ein paar Erinnerungsstücke an den heutigen Tag dazu, ein Brief an die Nachfahren in 134 Jahren. Und dann werden wir die Zeitkapsel hier aufbewahren, für jeden sichtbar. Also wir wollen sie nicht vergraben. Sie soll ja auch gefunden werden. Und da steht dann groß drauf, erst zu öffnen am 16. September 2160.
6: Die Gründe für die späte Sanierung der 134-jährigen Villa liegen vor allem darin, dass sich die WSG erst damit beschäftigen wollten, den Wohnungsbestand in Beschuss zu bringen und so erst an die Mieter zu denken, statt an die eigene Geschäftsstelle. Für die Zukunft gibt es schon weitere Pläne.
7: Also die Aufgaben, denen wir uns jetzt schon seit ungefähr 5 Jahren sehr intensiv widmen, ist die Instandsetzung leerfallender Wohnungen. Also nach wie vor haben wir sehr langfristige Mietverhältnisse, die aus unterschiedlichen Gründen dann immer wieder mal enden. Jemand zieht ins Seniorenheim, jemand ist verstorben, die Wohnung wird uns nach langer Nutzung zurückgegeben. Die überarbeiten wir dann grundhaft, um sie auch wieder an den Markt zu bringen. Und nach wie vor haben wir auch etwa 50 Wohnungen, die noch instand zu setzen sind, um sie auch dem Markt wieder zuzuführen. Und das ist aber bei beschränkten finanziellen Mitteln, also wir wollen uns da auch nicht überheben, eben eine Daueraufgabe, die wir jetzt schon seit 5 Jahren unternehmen und die mit Sicherheit auch durch die nächsten 3-4 Jahre laufen wird. Gleichzeitig überprüfen wir, bestimmte Instandsetzungsleistungen, die vor 20 Jahren schon stattgefunden haben, wie dort der Zustand ist, wo auch wieder nachgearbeitet werden muss. Also Immobilienwirtschaft ist eine Daueraufgabe und wer ein Haus hat, weiß das, da ist immer was zu tun.
6: Auch in der Zukunft hat die WSG einiges vor. Nach der gelungenen Sanierung der Geschäftsstelle soll der Blick nun wieder auf den Wohnungsbestand und die Mieter gerichtet werden. Die Lindenstraße 8 ist damit nicht nur für die kommenden Jahre gut aufgestellt, sondern bleibt auch ein Stück Bitterfelder Geschichte, das weitergeschrieben wird.
5: David gegen Goliath. So bezeichnete der erste FC Bitterfeld-Wolfen im Vorfeld ihre Begegnung mit dem VfL Halle 96. Im Achtelfinale des Landespokals trafen Verbands- und Oberligist aufeinander. Noch hinzu kommt, dass die Biwos sich in der bisherigen Saison nicht von der besten Seite zeigen. In Pokalspielen kann aber bekanntlicherweise alles passieren. Das Spiel beginnt rasant und man könnte fast denken, dass es hier spannend wird. In der vierten Minute bereits die erste Großchance der Heimmannschaft. Der VfL am Ball. Kurze Pässe, schlechte Ballannahmen und Chaos im Mittelfeld bringen den Ball nach rechts außen zu Mittmeier. Der kann durchlaufen. Gibt dann Waskowiak, kurz im Stottern, zieht ab, aber da ist der Keeper zur Stelle. Es fehlt auf den letzten Metern. Das war es jetzt aber erst einmal mit ernstzunehmenden Chancen. Erst knapp 30 Minuten später die nächste gefährliche Situation. Dieses Mal auf der Seite des FCs. Die Hallenser finden keine Lücken, bleiben aber kurz vorm 16er dran. Lorenz versucht's. Zieht ab, wird geblockt, Chaos kurz vorm Tor und Moroz zieht einen Gegenspieler einfach um. Foul mitten im 16er. Keine Frage, das gibt einen Elfmeter. Jakub Hoff traut sich ran. Er läuft, aber Latte. Bitterer Schuss. Das hätte das 1:0 sein müssen. Die erste Halbzeit endet nach etlichen Fehlpässen und verpatzten Chancen im 0:0 unentschieden. Der VfL zwar deutlich dominanter auf dem Feld, es erinnert hier jedoch eher an David gegen David. Goliath ist anscheinend zu Hause geblieben. Das scheinen die Hallenser aber auch bemerkt zu haben. Nicht einmal 30 Sekunden nach Anpfiff. Einwurf für Halle. Weiter Pass an Kurti. Die Gastgeber nicht in Position. Der erste wird geblockt, nochmal und Azumanian steht bereit. Endlich das erste Tor in der 46. Minute. 0:1 für den VfL. Wie schon in der ersten Hälfte waren auch hier nach den ersten 5 Minuten erstmal keine ernstzunehmenden Chancen zu sehen. Einwurf in der 80. Spielminute. Es dauert nicht lange und der VfL wieder am Ball. Zum Foul von Senjura gibt der unparteiische Vorteil und vorfliegt der Ball. Läuft, passt und Mihoff knallt ihn ins Tor. Durch die Beine des Keepers, schöner Abschluss. Mit diesem Ergebnis von 0:2 gewinnt der VfL Halle 96 das Spiel und zieht somit in das Viertelfinale des Landespokals ein. Ein klar verdienter Sieg, trotzdem hätte er schöner laufen können.
8: Gar nicht gut lief die erste Halbzeit. Da waren wir ganz weit weg von dem, was wir spielen wollten. Waren wir zu langsam im Passen, zu langsam im Laufen, zu langsam die Räume zu besetzen. Auch im Kopf zu langsam, ein Stück weit, auf jeden Fall. Zweite Halbzeit haben wir dann ein bisschen angepasst, beziehungsweise in der Halbzeit. Und dann glaube ich, dass wir die zweite Halbzeit dann schon, wir hätten vielleicht auch eins mehr machen müssen hinten raus. Aber war eine schwere Geburt. So, viel Arbeit liegt vor uns. Ich bin jetzt anderthalb Wochen da. Und dann bereiten wir uns jetzt gut auf Meuselwitz vor, aufs Spitzenspiel. Und dann werden wir schauen.
5: Das war es jetzt für die Bitterfeld-Wolfener. Sie waren das letzte Team ihres Landkreises. Jetzt geht es für sie wieder zurück in den Kampf um den Klassenerhalt.
0: Das Technikmuseum Hugo Junkers in Dessau ist stets bemüht, seinen Besuchern etwas Neues zu bieten und den Museumsbesuch immer wieder zu einem besonderen Erlebnis zu machen.
9: Getragen und betrieben wird das Museum vom Förderverein Technikmuseum Hugo Junkers Dessau. Neben attraktiven Preisangeboten für Gruppen, Schülern sowie Familien gibt es nun erstmals auch eine Jahreskarte. Diese wurde am 29. September vorgestellt und eröffnet Besuchern die Möglichkeit, das Museum ein ganzes Jahr lang zu erleben.

0: Doch die Jahreskarte bietet noch weit mehr.
1: Also, hier ist das gute Stück und die Jahreskarte wird das erste Mal aufgelegt für das Technikmuseum und sie soll dazu dienen, eine weitere Unterstützung von allen Dessauern und Dessauern oder auch von unseren Besuchern aus dem Umland ein wenig einzufordern, weil wir sind sehr glücklich darüber, dass wir diese Jahreskarte ins Leben gerufen haben. Sie soll eine kleine Sammleredition bilden, wo jedes Jahr neue Motive draufkommen. Und die Vorteile der Jahreskarte sind eigentlich relativ einfach. Derjenige, der die Jahreskarte vorzeigt, kann also praktisch das ganze nächste Jahr 2027 hier eben halt unser Technikmuseum besuchen.
0: Da das Museum zu einem großen Teil vom Engagement zahlreicher ehrenamtlicher Helfer lebt, ist es auf Unterstützung und Spenden angewiesen. Mit den Einnahmen aus dem Verkauf der Jahreskarten sollen auch künftig neue Projekte umgesetzt und weitere Ideen verwirklicht werden.
1: Wir möchten ganz gerne mit den Einnahmen, die wir aus dem Verkauf dieser Jahreskarte haben, dann eben halt einige Modernisierungen an unserem wunderschönen Museum durchführen und dazu dient dieser dementsprechende Beitrag. Wir sitzen jetzt hier mehr oder weniger an den Arbeitsplätzen, die unsere Kollegen eben halt eingerichtet haben und noch an verschiedenen Modellen zu arbeiten. Wenn man jetzt mal einfach so Richtung Decke gucken würde, würde man feststellen, dass das eine oder andere Fenster undicht ist. Und genau das wollen wir einfach damit beheben. Wir wollen also das Geld nutzen, um eben halt Förderanträge zu stellen. Dort brauchen wir einen gewissen Eigenanteil dazu. Und unsere Dachfläche hat es wirklich dringend nötig, um eben halt mal ein klein wenig eben saniert zu werden. Oder besser gesagt, damit unsere Kollegen hier nicht im Regen stehen.
0: Auch für das kommende Jahr stehen bereits weitere Ideen und Projekte in den Startlöchern. Das Museum entwickelt sich stetig weiter und möchte seinen Gästen neben den zahlreichen historischen Exponaten künftig noch mehr bieten. So dürfen sich große und kleine Technikbegeisterte auf zusätzliche Attraktionen freuen.
1: Also wir haben ganz viele neue Projekte, auch die wir in 2027 anstoßen wollen. Und dazu gehört unter anderem, dass wir einen kleinen Buchladen eröffnen werden. Das heißt also keinen Buchladen im Sinne von einem Laden, sondern mehr oder weniger eben halt Bücher zur Verfügung stellen, die der eine oder andere Gast vielleicht mitbringt, weil er sie ausgelesen hat und die jemand anders dann eben halt sich dann eben halt abholen kann, hier lesen kann. Wir werden deswegen versuchen, einen Kühlwaggon von Waggonbau umzubauen, wo wir dann diese dementsprechende Bibliothek oder diese dementsprechende Ausgabe dann eben halt einrichten können, wo sich denn der Gast dann auch im Frühjahr oder im Sommer dann auch draußen hinsetzen kann und kann eigentlich noch eine Runde lesen.
0: Die Jahreskarte lohnt sich also. Sie kostet 60 Euro und ist auf 200 Stück limitiert. Hat also echten Sammlercharakter. Erwerben kann man die Karte ausschließlich beim Technikmuseum Hugo Junkers, entweder an der Kasse vor Ort oder online. Der Förderverein freut sich auf zahlreiche Besucher.

0: Hallo und herzlich willkommen zur neuesten Ausgabe von Zeitnah hier auf RAN 1. Am 6. Oktober trat der neu gewählte Landtag von Sachsen-Anhalt in Magdeburg zu seiner konstituierenden Sitzung zusammen. Im Mittelpunkt der ersten Sitzung stand die Wahl des neuen Landtagspräsidenten sowie die Bestimmung seiner Stellvertreter. In geheimer Wahl wurde Tobias Rausch von der AfD mit 48 von insgesamt 82 Stimmen zum neuen Landtagspräsidenten gewählt. Damit übernahm erstmals ein Politiker der AfD bundesweit das Amt eines Landtagspräsidenten. Im Anschluss wurden die Vizepräsidenten des Landtags gewählt. Hans-Thomas Till Schneider, ebenfalls AfD, erhielt 44 Ja-Stimmen und wurde damit zum Vize-Landtagspräsidenten gewählt. Auch Carsten Borchert wurde in das Amt eines Vize-Landtagspräsidenten gewählt. Der SPD-Kandidat Professor Dr. Armin Willingmann konnte sich hingegen nicht durchsetzen. Auf ihn entfielen 33 Ja-Stimmen, während 48 Abgeordnete gegen seine Wahl stimmten. Nach Abschluss der Wahlen stellte der neue Landtagspräsident Tobias Rausch die Konstituierung des Landtags von Sachsen-Anhalt für die 9. Wahlperiode fest. Anschließend wurde die erste Sitzung des neu gewählten Landtags geschlossen. Seit 2018 setzt der Kinderlebenslauf des Bundesverbands Kinderhospiz e.V. ein Zeichen für die Kinderhospizarbeit in Deutschland. Auch in diesem Jahr ist die Engelsfackel wieder unterwegs und machte am 22. September Halt in Dessau. Im ambulanten Kinder- und Jugendhospizdienst Lila Wolke wurde sie von einem Kinderhospizdienst aus Leipzig überreicht.
1: Für unheilbare kranke Kinder und Jugendliche und ihre Familien ist der Alltag oft eine besondere Herausforderung. Dabei Unterstützung bietet der ambulante Kinder- und Jugendhospizdienst Lila Wolke in Dessau.
2: In unserem ambulanten Kinder- und Jugendhospizdienst sagt eigentlich im Prinzip schon der Name, wir begleiten Familien, deren Kinder lebensverkürzte Diagnosen erhalten haben. Wir begleiten die Geschwisterkinder, insofern vorhanden, wenn jemand aus der Familie verstorben ist. Wir begleiten ebenfalls in Situationen, wenn Elternteile verstorben sind und in allen anderen schweren Angelegenheiten rund um das Thema Sterben, Tod und Trauer.
1: Die engagierten Familienbegleiter schenken Zeit, hören zu und begleiten die Familien während der Erkrankung. Wenn Eltern eine Auszeit benötigen, kümmern sie sich um das erkrankte Kind oder den Jugendlichen und sorgen so für Entlastung. Am 22. September konnten Besucher beim Tag der offenen Tür die Arbeit der Lila Wolke kennenlernen, mit den Mitarbeitenden ins Gespräch kommen und sich über die Angebote informieren.
2: Auf alle Fälle über unsere Angebote, die wir hier vorhalten im Kinder- und Jugendhospizdienst Lila Wolke. Sie können sich die Räumlichkeiten anschauen, denn die sind nämlich neu. Seit dem vergangenen Jahr sind wir hier in diesen Räumlichkeiten. Und unter anderem können Sie Ehrenamtliche kennenlernen.
1: Doch nicht nur in Dessau wird Kinderhospizarbeit geleistet. Bundesweit engagieren sich zahlreiche Menschen ehrenamtlich für betroffene Familien. Darauf macht auch der Kinderlebenslauf des Bundesverbands Kinderhospiz e.V. aufmerksam. Im Mittelpunkt steht die sogenannte Engelsfackel, die von Station zu Station weitergegeben wird.
3: Die Route geht im Prinzip durch ganz Deutschland und ist jetzt auch immer alle 2 Jahre quasi ist dieser bundesweite Kinderlebenslauf auch aktiv, auch aufmerksam zu machen für die Kinder- und Hospizarbeit natürlich. Und dieses Jahr ist natürlich auch Schweiz und Österreich mit dabei und geht so ein bisschen quer durch Deutschland.
1: Gespannt warteten die Mitarbeitenden und Besucher auf die Fackel, die an diesem Tag aus Leipzig vom Kinderhospiz Bärenherz nach Dessau gebracht wurde. Nach rund 9 Stunden unterwegs konnte sie schließlich übergeben werden. Am nächsten Tag ging die Reise weiter nach Brandenburg an der Havel.
3: Unterwegs sind wir unterschiedlicher Natur. Wir sind zu Fuß, also wir sind Hobbyläufer unter anderem. Wir haben auch Radfahrbegleitung dabei. Heute haben wir auch erfahren, dass auch wie so eine Pferdestaffel dabei ist. Es ist immer von Jahr zu Jahr unterschiedlich. Und Morgen wird es so aussehen, dass unsere Radfahrer einen Teil der Strecke übernehmen. Das heißt, sie nehmen die ersten 52, 53 Kilometer mit dem Rad. Und in Bad Belzig wird dann quasi getauscht und dann die restlichen 42 Kilometer werden wir dann zu Fuß aufgeteilt unter 5 Läufern.

0: unterstützen in der Hinsicht oder halt jetzt für Kinder- und Jugendhospizarbeit, weil das, denke ich, ist schon eine Sache, was auch menschlich sehr auch mitnimmt, auch für die Familienmitglieder und dadurch ist es ja auch nochmal so eine kleine Unterstützung und Halt und was man so mitgeben kann und deswegen ist das für uns auch als Läufer und auch als Team ganz, ganz dolle wichtig und auch natürlich Annette und die Lila Wolke zu unterstützen.
1: Die Lila Wolke ist eine von mehr als 130 Stationen entlang der Route und stolz darauf, Teil dieser besonderen Aktion zu sein.
2: Also das Ziel des Ganzen und auch zugleich die Bedeutung für die Lila Wolke ist eben das, dass wir eine Öffentlichkeit auf betroffene Familien auch aufmerksam machen können und zugleich auf Hilfe- und Unterstützungssysteme verweisen können. In diesem Sinne die Angebote für unseren ambulanten Kinder- und Jugendhospizdienst.
1: Noch bis zum 11. Oktober ist die Engelsfackel unterwegs. Traditionell endet die Reise mit ihrer Ankunft im Europapark. Ausstellung erinnert an Helmut Schmidt. Der 3. Oktober erinnert an die Wiedervereinigung Deutschlands und steht für Einheit, Freiheit und Demokratie. Passend zum Tag der Deutschen Einheit zeigte das Mitmachlokal in der Kavalierstraße die Gedenkausstellung Mut zur Zukunft, Demokratie bewahren. Bei der Eröffnung war auch der SPD-Bundestagsabgeordnete Martin Kröber zu Gast. Sieben Künstler präsentieren hier verschiedene Werke über Helmut Schmidt. Die Ausstellung verbindet unterschiedliche Stilrichtungen wie Expressionismus, Realismus und Kubismus. Helmut Schmidt war SPD-Politiker und der fünfte Bundeskanzler Deutschlands. Er gehörte zu den prägenden Persönlichkeiten der deutschen Nachkriegsgeschichte. Die Ausstellung erinnert an sein politisches Wirken und die Bedeutung demokratischer Werte. Seit dem 28. April tourt die Ausstellung durch Deutschland und ist bis 2027 in verschiedenen Städten zu sehen. In Dessau kann sie noch bis zum 25. Oktober besucht werden. In einer zukünftigen Zeitnah-Ausgabe werden wir von RAN 1 noch einmal ausführlicher über die Vernissage berichten.
3: Die Feuerwehren der Stadt Dessau-Roßlau wurden am Montag, dem 5. Oktober um 18.17 Uhr zu einem brennenden Strohdiemen zwischen Kochstedt und Mosigau alarmiert. Beim Eintreffen der Einsatzkräfte stand bereits etwa die Hälfte des Diemens in Flammen. Trotz eines ersten Löschversuchs breitete sich das Feuer innerhalb weniger Minuten auf den gesamten Strohdiemen aus. Zum Schutz des angrenzenden Waldstücks wurde eine Riegelstellung aufgebaut und das nördlich gelegene Feld bewässert. Aufgrund der günstigen Windrichtung wurde gemeinsam mit dem Eigentümer entschieden, den Diemen kontrolliert abbrennen zu lassen und eine Brandwache einzurichten. Die Feuerwehren aus Kochstedt, Mosigau und Alten übernahmen die Brandwache im Schichtbetrieb. Der Eigentümer stellte hierfür einen Wasserwagen mit rund 12.000 Litern Wasser bereit. Am Dienstagmorgen erfolgte eine erneute Begutachtung der Brandstelle. Im Einsatz waren 26 Einsatzkräfte mit 5 Fahrzeugen. Der Schaden wird auf rund 15.000 Euro geschätzt. Leon Ciudad Benitez ist seit dem Sommer beim DRHV. In unserer neuesten Folge des RAN 1 Biber-Talks sprachen wir mit dem Kreisläufer darüber, wie er sich bisher in der neuen Stadt und im Verein zurechtfindet. Zudem ging es natürlich um die anstehende Partie in der Anhalt-Arena. Dort wartet auf den 24-Jährigen niemand Geringeres als der VfL Lübeck-Schwartau, sein ehemaliger Verein. Am Donnerstag, dem 8. Oktober, findet um 17 Uhr im Museum für Stadtgeschichte Dessau ein öffentlicher Vortrag mit dem Titel „Zwischen Diktatur und Aufbruch: Die anhaltische Polizei in den 1920ern und den frühen 1930ern“ statt. Mit dem Ende des Ersten Weltkriegs und dem Zusammenbruch des Deutschen Kaiserreichs stand auch die Polizei in Anhalt vor der Aufgabe, sich neu zu organisieren. Der Vortrag beleuchtet zunächst, wie dieser Umbruch gestaltet wurde und welche Veränderungen sich darüber hinaus für die Polizei ergaben. Darüber hinaus geht es um die Herausforderungen für die öffentliche Sicherheit in der politisch aufgeheizten Atmosphäre der 1920er Jahre. Welche Aufgaben hatte die damalige anhaltische Polizei und wie war sie organisiert? Ein weiterer Schwerpunkt liegt auf

0: der Zeit unmittelbar nach der Machtübernahme der NSDAP. Dabei wird der Frage nachgegangen, wie sich die zuvor republikanisch-demokratisch geprägte Polizei innerhalb kurzer Zeit zu einem Instrument der nationalsozialistischen Einparteiherrschaft wandelte. Und das waren die aktuellen Nachrichten von zeitnah hier auf RAN 1. Jetzt folgt noch das Wetter sowie die Meldungen aus der Region. Morgen begrüßt Sie mein Kollege Leon Huja. Bis dahin haben Sie eine schöne Zeit und auf Wiedersehen.
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1: Über den gesamten Tag hinweg bleibt das Wetter sonnig und klar. Die Temperaturen erreichen Höchstwerte von bis zu 23 Grad. Dabei weht eine schwache Brise aus südöstlicher Richtung. Gegen Abend kühlt es allmählich ab und die Temperaturen sinken auf etwa 8 Grad.
4: Die Lindenstraße 8 in Bitterfeld feiert. Die Wohnstättengenossenschaft Bitterfeld-Wolfen, kurz WSG, hat am 16. September den Umbau ihrer Geschäftsstelle eingeweiht. Die im Jahre 1892 erbaute Gründerzeitvilla steht schon seit längerem unter Denkmalschutz, weswegen eine Sanierung ihre Herausforderungen mit sich zog. Zusammen mit mehreren Handwerksunternehmen und vielen weiteren Beteiligten darf sich die WSG auch nach 20 Jahren vor Ort auf die nächsten 134 Jahre freuen.
5: Im Wesentlichen haben sich die Sanierungsarbeiten auf die Gebäudehülle gerichtet. Ja, wir haben das Dach erneuert, die gesamte Fassade wurde überarbeitet, die straßenseitigen Fensterfronten im Originalzustand wiederhergestellt. Dazu gehörte auch, einen später angebauten Balkon abzureißen und die Fassade wieder neu zu schließen. Und mit der Förderung, der Städtebauförderung des Landes Sachsen-Anhalt und der Bundesrepublik Deutschland ist es uns am Ende auch gelungen, einen barrierefreien Zugang zu unserem Haus herzustellen mit einem eigens angebauten Aufzug, der die Treppenhöhe hier sozusagen für den Eingang überwindet. Und das finden wir ist eine gute Botschaft auch an alle Menschen, die, ob sie mit dem Kinderwagen kommen oder mit dem Rollstuhl oder mit anderen Behinderungen, dass sie unsere Geschäftsstelle über den gleichen Eingang erreichen können, wie das die Menschen ohne Behinderung tun.
4: Bei dem Umbau ist die Struktur der Villa, die im Landhausstil errichtet wurde, unverändert geblieben. Neben Aufräumarbeiten im Keller und Dachboden wurde das gesamte Haus während den Sanierungsarbeiten im Sinne des Denkmalschutzes gründlich aufgearbeitet. Abgesehen von einigen kleinen Reparaturen im Laufe der Jahre sah man dem Haus seine jahrhundertalte Geschichte an.
5: Im Wesentlichen haben sich die Sanierungsarbeiten auf die Gebäudehülle gerichtet. Ja, wir haben das Dach erneuert, die gesamte Fassade wurde überarbeitet, die straßenseitigen Fensterfronten im Originalzustand wiederhergestellt. Dazu gehörte auch, einen später angebauten Balkon abzureißen und die Fassade wieder neu zu schließen. Und mit der Förderung, der Städtebauförderung des Landes Sachsen-Anhalt und der Bundesrepublik Deutschland ist es uns am Ende auch gelungen, einen barrierefreien Zugang zu unserem Haus herzustellen mit einem eigens angebauten Aufzug, der die Treppenhöhe hier sozusagen für den Eingang überwindet. Und das finden wir ist eine gute Botschaft auch an alle Menschen, die, ob sie mit dem Kinderwagen kommen oder mit dem Rollstuhl oder mit anderen Behinderungen, dass sie unsere Geschäftsstelle über den gleichen Eingang erreichen können, wie das die Menschen ohne Behinderung tun.
4: Zu den rund 100 Gästen zählten vor allem die Menschen, die bei der Sanierung geholfen haben. Handwerksunternehmen, aber auch ehemalige Mitarbeiter, Geschäftsfreunde, das Amateurtheater und Regionalfernsehen, lokale Vertreter der Politik und Verwaltung sowie weitere langjährige Partner der Genossenschaft waren bei der Eröffnung dabei. Um alle Beteiligten in der Villa zu verewigen, gab es eine Zeitkapsel vor Ort.
5: Der gängige Spruch lautet ja, es ist nie zu spät. Die Zeitkapsel wollen wir heute benutzen, um diesen Moment der Vollendung der denkmalgerechten Sanierung dieser Gründerzeitvilla einzufangen und in die Zukunft zu transportieren. Und die Idee ist, das Haus hat jetzt 134 Jahre hinter sich und wir schauen 134 Jahre in die Zukunft und an die Menschen, die denn dort leben und dieses Haus vielleicht nutzen, hoffentlich richten wir unsere Botschaft heute. Und alle unsere Gäste sind aufgerufen, sich zu beteiligen, indem sie einen kleinen Steckbrief, vielleicht ein Foto, das sie hier bei uns schießen können, mit reinwerfen. Und dann kommen ein paar Erinnerungsstücke an den heutigen Tag dazu, ein Brief an die Nachfahren in 134 Jahren. Und dann werden wir die Zeitkapsel hier aufbewahren, für jeden sichtbar. Also wir wollen sie nicht vergraben. Sie soll ja auch gefunden werden. Und da steht dann groß drauf, erst zu öffnen am 16. September 2160.
4: Die Gründe für die späte Sanierung der 134-jährigen Villa liegen vor allem darin, dass sich die WSG erst damit beschäftigen wollten, den Wohnungsbestand in Beschuss zu bringen und so erst an die Mieter zu denken, statt an die eigene Geschäftsstelle. Für die Zukunft gibt es schon weitere Pläne.
5: Also die Aufgaben, den wir uns jetzt schon seit ungefähr 5 Jahren sehr intensiv widmen, ist die Instandsetzung leerfallender Wohnungen. Also nach wie vor haben wir sehr langfristige Mietverhältnisse, die aus unterschiedlichen Gründen dann immer wieder mal enden. Jemand zieht ins Seniorenheim, jemand ist verstorben, die Wohnung wird uns nach langer Nutzung zurückgegeben. Die überarbeiten wir dann grundhaft, um sie auch wieder an den Markt zu bringen. Und nach wie vor haben wir auch etwa 50 Wohnungen, die noch instand zu setzen sind, um sie auch dem Markt wieder zuzuführen. Und das ist aber bei beschränkten finanziellen Mitteln, also wir wollen uns da auch nicht überheben, eben eine Daueraufgabe, die wir jetzt schon seit 5 Jahren unternehmen und die mit Sicherheit auch durch die nächsten 3-4 Jahre laufen wird. Gleichzeitig überprüfen wir bestimmte Instandsetzungsleistungen, die vor 20 Jahren schon stattgefunden haben, wie dort der Zustand ist, wo auch wieder nachgearbeitet werden muss. Also Immobilienwirtschaft ist eine Daueraufgabe und wer ein Haus hat, weiß das, da ist immer was zu tun.
4: Auch in der Zukunft hat die WSG einiges vor. Nach der gelungenen Sanierung der Geschäftsstelle soll der Blick nun wieder auf den Wohnungsbestand und die Mieter gerichtet werden. Die Lindenstraße 8 ist damit nicht nur für die kommenden Jahre gut aufgestellt, sondern bleibt auch ein Stück Bitterfelder Geschichte, das weitergeschrieben wird.
3: David gegen Goliath. So bezeichnete der erste FC Bitterfeld-Wolfen im Vorfeld ihre Begegnung mit dem VfL Halle 96. Im Achtelfinale des Landespokals trafen Verbands- und Oberligist aufeinander. Noch hinzu kommt, dass die Biwos sich in der bisherigen Saison nicht von der besten Seite zeigen. In Pokal

0: Spielen kann aber bekanntlicherweise alles passieren. Das Spiel beginnt rasant und man könnte fast denken, dass es hier spannend wird. In der vierten Minute bereits die erste Großchance der Heimmannschaft. Der VfL am Ball. Kurze Pässe, schlechte Ballannahmen und Chaos im Mittelfeld bringen den Ball nach rechts außen zu Mittmeier. Der kann durchlaufen. Gibt dann Vaskoviak, kurz im Stottern, zieht ab, aber da ist der Keeper zur Stelle. Es fehlt auf den letzten Metern. Das war es jetzt aber erst einmal mit ernstzunehmenden Chancen. Erst knapp 30 Minuten später die nächste gefährliche Situation. Dieses Mal auf der Seite des FCs. Die Hallenser finden keine Lücken, bleiben aber kurz vorm 16er dran. Lorenz versucht's. Zieht ab, wird geblockt, Chaos kurz vorm Tor und Moroz zieht einen Gegenspieler einfach um. Foul mitten im 16er. Keine Frage, das gibt einen Elfmeter. Jakub Hoff traut sich ran. Er läuft, aber Latte. Bitterer Schuss. Das hätte das 1:0 sein müssen. Die erste Halbzeit endet nach etlichen Fehlpässen und verpatzten Chancen im 0:0 unentschieden. Der VfL zwar deutlich dominanter auf dem Feld, es erinnert hier jedoch eher an David gegen David. Goliath ist anscheinend zu Hause geblieben. Das scheinen die Hallenser aber auch bemerkt zu haben. Nicht einmal 30 Sekunden nach Anpfiff. Einwurf für Halle. Weiter Pass an Kurti. Die Gastgeber nicht in Position. Der erste wird geblockt, nochmal und Azumanian steht bereit. Endlich das erste Tor in der 46. Minute. 0:1 für den VfL. Wie schon in der ersten Hälfte waren auch hier nach den ersten 5 Minuten erstmal keine ernstzunehmenden Chancen zu sehen. Einwurf in der 80. Spielminute. Es dauert nicht lange und der VfL wieder am Ball. Zum Foul von Senjura gibt der unparteiische Vorteil und vorfliegt der Ball. Läuft, passt und Mehoff knallt ihn ins Tor. Durch die Beine des Keepers, schöner Abschluss. Mit diesem Ergebnis von 0:2 gewinnt der VfL Halle 96 das Spiel und zieht somit in das Viertelfinale des Landespokals ein. Ein klar verdienter Sieg, trotzdem hätte er schöner laufen können.
1: Gar nicht gut lief die erste Halbzeit. Da waren wir ganz weit weg von dem, was wir spielen wollten. Waren wir zu langsam im Passen, zu langsam im Laufen, zu langsam die Räume zu besetzen. Auch im Kopf zu langsam, ein Stück weit, auf jeden Fall. Zweite Halbzeit haben wir dann ein bisschen angepasst, beziehungsweise in der Halbzeit. Und dann glaube ich, dass wir die zweite Halbzeit dann schon, wir hätten vielleicht auch eins mehr machen müssen hinten raus. Aber war eine schwere Geburt. So, viel Arbeit liegt vor uns. Ich bin jetzt anderthalb Wochen da. Und dann bereiten wir uns jetzt gut auf Meuselwitz vor, aufs Spitzenspiel. Und dann werden wir schauen.
0: Das war es jetzt für die Bitterfeld-Wolfener. Sie waren das letzte Team ihres Landkreises. Jetzt geht es für sie wieder zurück in den Kampf um den Klassenerhalt.
2: Das Technikmuseum Hugo Junkers in Dessau ist stets bemüht, seinen Besuchern etwas Neues zu bieten und den Museumsbesuch immer wieder zu einem besonderen Erlebnis zu machen. Getragen und betrieben wird das Museum vom Förderverein Technikmuseum Hugo Junkers Dessau. Neben attraktiven Preisangeboten für Gruppen, Schülern sowie Familien gibt es nun erstmals auch eine Jahreskarte. Diese wurde am 29. September vorgestellt und eröffnet Besuchern die Möglichkeit, das Museum ein ganzes Jahr lang zu erleben. Doch die Jahreskarte bietet noch weit mehr.
3: Also, hier ist das gute Stück und die Jahreskarte wird das erste Mal aufgelegt für das Technikmuseum und sie soll dazu dienen, eine weitere Unterstützung von allen Dessauern und Dessauern oder auch von unseren Besuchern aus dem Umland ein wenig einzufordern, weil wir sind sehr glücklich darüber, dass wir diese Jahreskarte ins Leben gerufen haben. Sie soll eine kleine Sammleredition bilden, wo jedes Jahr neue Motive draufkommen. Und die Vorteile der Jahreskarte sind eigentlich relativ einfach. Derjenige, der die Jahreskarte vorzeigt, kann also praktisch das ganze nächste Jahr 2027 hier eben halt unser Technikmuseum besuchen.
2: Da das Museum zu einem großen

0: Großteil vom Engagement zahlreicher ehrenamtlicher Helfer lebt, ist es auf Unterstützung und Spenden angewiesen. Mit den Einnahmen aus dem Verkauf der Jahreskarten sollen auch künftig neue Projekte umgesetzt und weitere Ideen verwirklicht werden.
1: Wir möchten ganz gerne mit den Einnahmen, die wir aus dem Verkauf dieser Jahreskarte haben, dann eben halt einige Modernisierungen an unserem wunderschönen Museum durchführen. Und dazu dient dieser dementsprechende Beitrag. Wir sitzen jetzt hier mehr oder weniger an den Arbeitsplätzen, die unsere Kollegen eben halt eingerichtet haben und noch an verschiedenen Modellen zu arbeiten. Wenn man jetzt mal einfach so Richtung Decke gucken würde, würde man feststellen, dass das eine oder andere Fenster undicht ist. Und genau das wollen wir einfach damit beheben. Wir wollen also das Geld nutzen, um eben halt Förderanträge zu stellen. Dort brauchen wir einen gewissen Eigenanteil dazu. Und unsere Dachfläche hat es wirklich dringend nötig, um eben halt mal ein klein wenig eben saniert zu werden. Oder besser gesagt, damit unsere Kollegen hier nicht im Regen stehen.
0: Auch für das kommende Jahr stehen bereits weitere Ideen und Projekte in den Startlöchern. Das Museum entwickelt sich stetig weiter und möchte seinen Gästen neben den zahlreichen historischen Exponaten künftig noch mehr bieten. So dürfen sich große und kleine Technikbegeisterte auf zusätzliche Attraktionen freuen.
1: Also wir haben ganz viele neue Projekte, auch die wir in 2027 anstoßen wollen. Und dazu gehört unter anderem, dass wir einen kleinen Buchladen eröffnen werden. Das heißt also keinen Buchladen im Sinne von einer Bibliothek, also im Sinne von einem Laden, sondern mehr oder weniger eben halt Bücher zur Verfügung stellen, die der eine oder andere Gast vielleicht mitbringt, weil er sie ausgelesen hat und die jemand anders dann eben halt sich dann eben halt abholen kann, hier lesen kann. Wir werden deswegen versuchen, einen Kühlwaggon von Waggonbau umzubauen, wo wir dann diese dementsprechende Bibliothek oder diese dementsprechende Ausgabe dann eben halt einrichten können, wo sich denn der Gast dann auch im Frühjahr oder im Sommer dann auch draußen hinsetzen kann und kann eigentlich noch eine Runde lesen.
0: Die Jahreskarte lohnt sich also. Sie kostet 60 Euro und ist auf 200 Stück limitiert. Hat also echten Sammlercharakter. Erwerben kann man die Karte ausschließlich beim Technikmuseum Hugo Junkers, entweder an der Kasse vor Ort oder online. Der Förderverein freut sich auf zahlreiche Besucher.

0: Hallo und herzlich willkommen zur neuesten Ausgabe von Zeitnah hier auf RON 1. Am 6. Oktober trat der neu gewählte Landtag von Sachsen-Anhalt in Magdeburg zu seiner konstituierenden Sitzung zusammen. Im Mittelpunkt der ersten Sitzung stand die Wahl des neuen Landtagspräsidenten sowie die Bestimmung seiner Stellvertreter. In geheimer Wahl wurde Tobias Rausch von der AfD mit 48 von insgesamt 82 Stimmen zum neuen Landtagspräsidenten gewählt. Damit übernahm erstmals ein Politiker der AfD bundesweit das Amt eines Landtagspräsidenten. Im Anschluss wurden die Vizepräsidenten des Landtags gewählt. Hans-Thomas Till Schneider, ebenfalls AfD, erhielt 44 Ja-Stimmen und wurde damit zum Vize-Landtagspräsidenten gewählt. Auch Carsten Borchert wurde in das Amt eines Vize-Landtagspräsidenten gewählt. Der SPD-Kandidat, Professor Dr. Armin Willingmann, konnte sich hingegen nicht durchsetzen. Auf ihn entfielen 33 Ja-Stimmen, während 48 Abgeordnete gegen seine Wahl stimmten. Nach Abschluss der Wahlen stellte der neue Landtagspräsident Tobias Rausch die Konstituierung des Landtags von Sachsen-Anhalt für die 9. Wahlperiode fest. Anschließend wurde die erste Sitzung des neu gewählten Landtags geschlossen. Seit 2018 setzt der Kinderlebenslauf des Bundesverbands Kinderhospiz e.V. ein Zeichen für die Kinderhospizarbeit in Deutschland. Auch in diesem Jahr ist die Engelsfackel wieder unterwegs und machte am 22. September Halt in Dessau. Im ambulanten Kinder- und Jugendhospizdienst Lila Wolke wurde sie von einem Kinderhospizdienst aus Leipzig überreicht.
1: Für unheilbare kranke Kinder und Jugendliche und ihre Familien ist der Alltag oft eine besondere Herausforderung. Dabei Unterstützung bietet der ambulante Kinder- und Jugendhospizdienst Lila Wolke in Dessau.
2: In unserem ambulanten Kinder- und Jugendhospizdienst sagt eigentlich im Prinzip schon der Name, wir begleiten Familien, deren Kinder lebensverkürzte Diagnosen erhalten haben. Wir begleiten die Geschwisterkinder, insofern vorhanden, wenn jemand aus der Familie verstorben ist. Wir begleiten ebenfalls in Situationen, wenn Elternteile verstorben sind und in allen anderen schweren Angelegenheiten rund um das Thema Sterben, Tod und Trauer.
1: Die engagierten Familienbegleiter schenken Zeit, hören zu und begleiten die Familien während der Erkrankung. Wenn Eltern eine Auszeit benötigen, kümmern sie sich um das erkrankte Kind oder den Jugendlichen und sorgen so für Entlastung. Am 22. September konnten Besucher beim Tag der offenen Tür die Arbeit der Lila Wolke kennenlernen, mit den Mitarbeitenden ins Gespräch kommen und sich über die Angebote informieren.
2: Auf alle Fälle über unsere Angebote, die wir hier vorhalten im Kinder- und Jugendhospizdienst Lila Wolke. Sie können sich die Räumlichkeiten anschauen, denn die sind nämlich neu. Seit dem vergangenen Jahr sind wir hier in diesen Räumlichkeiten. Und unter anderem können Sie Ehrenamtliche kennenlernen.
1: Doch nicht nur in Dessau wird Kinderhospizarbeit geleistet. Bundesweit engagieren sich zahlreiche Menschen ehrenamtlich für betroffene Familien. Darauf macht auch der Kinderlebenslauf des Bundesverbands Kinderhospiz e.V. aufmerksam. Im Mittelpunkt steht die sogenannte Engelsfackel, die von Station zu Station weitergegeben wird.
3: Die Route geht im Prinzip durch ganz Deutschland und ist jetzt auch immer alle 2 Jahre quasi ist dieser bundesweite Kinderlebenslauf auch aktiv, auch aufmerksam zu machen für die Kinder- und Hospizarbeit natürlich. Und dieses Jahr ist natürlich auch Schweiz und Österreich mit dabei und geht so ein bisschen quer durch Deutschland.
1: Gespannt warteten die Mitarbeitenden und Besucher auf die Fackel, die an diesem Tag aus Leipzig vom Kinderhospiz Bärenherz nach Dessau gebracht wurde. Nach rund 9 Stunden unterwegs konnte sie schließlich übergeben werden. Am nächsten Tag ging die Reise weiter nach Brandenburg an der Havel.
3: Unterwegs sind wir unterschiedlicher Natur. Wir sind zu Fuß, also wir sind Hobbyläufer unter anderem. Wir haben auch Radfahrbegleitung dabei. Heute haben wir auch erfahren, dass auch wie so eine Pferdestaffel dabei ist. Es ist immer von Jahr zu Jahr unterschiedlich. Und Morgen wird es so aussehen, dass unsere Radfahrer einen Teil der Strecke übernehmen. Das heißt, sie nehmen die ersten 52, 53 Kilometer mit dem Rad. Und in Bad Belzig wird dann quasi getauscht und dann die restlichen 42 Kilometer werden wir dann zu Fuß aufgeteilt unter 5 Läufern das dann absolvieren.
1: Mehr als 6 Monate ist die Engelsfackel durch Deutschland unterwegs. Dabei legt sie eine Strecke von über 7000 Kilometern zurück. Für die Teilnehmenden ist der Lauf ein Zeichen für Engagement und die Bereitschaft, Familien in schwierigen Zeiten zu unterstützen.
3: Wir machen auch des Öfteren solche Läufe, also nicht nur das Kinder- und Jugendhospiz, sondern auch das Anhalt-Hospiz selber, was da, denke ich mal, auch so zusammengehört, machen auch verschiedene Läufe und wie so Wettkämpfe, quasi auch unter anderem mit Spendengeldern zu sammeln. Und das ist eigentlich auch so ein Herzensprojekt von uns, weil wir sowas halt sehr gerne machen. Es ist jetzt unabhängig, ob wir das jetzt für Tiere machen, was wir auch gut unterstützen in der Hinsicht, oder halt jetzt für Kinder- und Jugendhospizarbeit. Weil das, denke ich, ist schon eine Sache, was auch menschlich sehr auch mitnimmt, auch für die Familienmitglieder. Und dadurch ist es ja auch nochmal so eine kleine Unterstützung und Halt und was man so mitgeben kann. Und deswegen ist das für uns auch als Läufer und auch als Team ganz, ganz doll wichtig. Und auch natürlich Annette und die Lila Wolke zu unterstützen.
1: Die Lila Wolke ist eine von mehr als 130 Stationen entlang der Route und stolz darauf, Teil dieser besonderen Aktion zu sein.
2: Also das Ziel des Ganzen und auch zugleich die Bedeutung für die Lila Wolke ist eben das, dass wir eine Öffentlichkeit auf betroffene Familien auch aufmerksam machen können und zugleich auf Hilfe- und Unterstützungssysteme verweisen können. In diesem Sinne die Angebote für unseren ambulanten Kinder- und Jugendhospizdienst.
1: Noch bis zum 11. Oktober ist die Engelsfackel unterwegs. Traditionell endet die Reise mit ihrer Ankunft im Europapark. Ausstellung erinnert an Helmut Schmidt. Der 3. Oktober erinnert an die Wiedervereinigung Deutschlands und steht für Einheit, Freiheit und Demokratie. Passend zum Tag der Deutschen Einheit zeigte das Mitmachlokal in der Kavalierstraße die Gedenkausstellung Mut zur Zukunft, Demokratie bewahren. Bei der Eröffnung war auch der SPD-Bundestagsabgeordnete Martin Kröber zu Gast. 7 Künstler präsentieren hier verschiedene Werke über Helmut Schmidt. Die Ausstellung verbindet unterschiedliche Stilrichtungen wie Expressionismus, Realismus und Kubismus. Helmut Schmidt war SPD-Politiker und der 5. Bundeskanzler Deutschlands. Er gehörte zu den prägenden Persönlichkeiten der deutschen Nachkriegsgeschichte. Die Ausstellung erinnert an sein politisches Wirken und die Bedeutung demokratischer Werte. Seit dem 28. April tourt die Ausstellung durch Deutschland und ist bis 2027 in verschiedenen Städten zu sehen. In Dessau kann sie noch bis zum 25. Oktober besucht werden. In einer zukünftigen Zeitnah-Ausgabe werden wir von RAN 1 noch einmal ausführlicher über die Vernissage berichten.
0: Die Feuerwehren der Stadt Dessau-Roßlau wurden am Montag, dem 5. Oktober um 18.17 Uhr zu einem brennenden Strohdiemen zwischen Kochstedt und Mosigau alarmiert. Beim Eintreffen der Einsatzkräfte stand bereits etwa die Hälfte des Diemens in Flammen. Trotz eines ersten Löschversuchs breitete sich das Feuer innerhalb weniger Minuten auf den gesamten Strohdiemen aus. Zum Schutz des angrenzenden Waldstücks wurde eine Riegelstellung aufgebaut und das nördlich gelegene Feld bewässert. Aufgrund der günstigen Windrichtung wurde gemeinsam mit dem Eigentümer entschieden, den Diemen kontrolliert abbrennen zu lassen und eine Brandwache einzurichten. Die Feuerwehren aus Kochstedt, Mosigau und Alten übernahmen die Brandwache im Schichtbetrieb. Der Eigentümer stellte hierfür einen Wasserwagen mit rund 12.000 Litern Wasser bereit. Am Dienstagmorgen erfolgte eine erneute Begutachtung der Brandstelle. Im Einsatz waren 26 Einsatzkräfte mit 5 Fahrzeugen. Der Schaden wird auf rund 15.000 Euro geschätzt. Leon Ciudad Benitez ist seit dem Sommer beim DHRV. In unserer neuesten Folge des RAN1 Biber Talks sprachen wir mit dem Kreisläufer darüber, wie er sich bisher in der neuen Stadt und im Verein zurechtfindet. Zudem ging es natürlich um die anstehende Partie in der Anhalt Arena. Dort wartet auf den 24-Jährigen niemand Geringeres als der VfL Lübeck-Schwartau, sein ehemaliger Verein. Am Donnerstag, dem 8. Oktober, findet um 17 Uhr im Museum für Stadtgeschichte Dessau ein öffentlicher Vortrag mit dem Titel »Zwischen Diktatur und Aufbruch – Die anhaltische Polizei in den 1920ern und den frühen 1930ern« statt. Mit dem Ende des Ersten Weltkriegs und dem Zusammenbruch des Deutschen Kaiserreichs stand auch die Polizei in Anhalt vor der Aufgabe, sich neu zu organisieren. Der Vortrag beleuchtet zunächst, wie dieser Umbruch gestaltet wurde und welche Veränderungen sich darüber hinaus für die Polizei ergaben. Darüber hinaus geht es um die Herausforderungen für die öffentliche Sicherheit in der politisch aufgeheizten Atmosphäre der 1920er Jahre. Welche Aufgaben hatte die damalige anhaltische Polizei und wie war sie organisiert? Ein weiterer Schwerpunkt liegt auf der

0: Zeit unmittelbar nach der Machtübernahme der NSDAP. Dabei wird der Frage nachgegangen, wie sich die zuvor republikanisch-demokratisch geprägte Polizei innerhalb kurzer Zeit zu einem Instrument der nationalsozialistischen Einparteiherrschaft wandelte. Und das waren die aktuellen Nachrichten von zeitnah hier auf RAN 1. Jetzt folgt noch das Wetter sowie die Meldungen aus der Region. Morgen begrüßt Sie mein Kollege Leon Huja. Bis dahin haben Sie eine schöne Zeit und auf Wiedersehen.
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1: Über den gesamten Tag hinweg bleibt das Wetter sonnig und klar. Die Temperaturen erreichen Höchstwerte von bis zu 23 Grad. Dabei weht eine schwache Brise aus südöstlicher Richtung. Gegen Abend kühlt es allmählich ab und die Temperaturen sinken auf etwa 8 Grad.
4: Die Lindenstraße 8 in Bitterfeld feiert. Die Wohnstättengenossenschaft Bitterfeld-Wolfen, kurz WSG, hat am 16. September den Umbau ihrer Geschäftsstelle eingeweiht. Die im Jahre 1892 erbaute Gründerzeitvilla steht schon seit längerem unter Denkmalschutz, weswegen eine Sanierung ihre Herausforderungen mit sich zog. Zusammen mit mehreren Handwerksunternehmen und vielen weiteren Beteiligten darf sich die WSG auch nach 20 Jahren vor Ort auf die nächsten 134 Jahre freuen.
5: Im Wesentlichen haben sich die Sanierungsarbeiten auf die Gebäudehülle gerichtet. Ja, wir haben das Dach erneuert, die gesamte Fassade wurde überarbeitet, die straßenseitigen Fensterfronten im Originalzustand wiederhergestellt. Dazu gehörte auch, einen später angebauten Balkon abzureißen und die Fassade wieder neu zu schließen. Und mit der Förderung, der Städtebauförderung des Landes Sachsen-Anhalt und der Bundesrepublik Deutschland ist es uns am Ende auch gelungen, einen barrierefreien Zugang zu unserem Haus herzustellen mit einem eigens angebauten Aufzug, der die Treppenhöhe hier sozusagen für den Eingang überwindet. Und das finden wir ist eine gute Botschaft auch an alle Menschen, die, ob sie mit dem Kinderwagen kommen oder mit dem Rollstuhl oder mit anderen Behinderungen, dass sie unsere Geschäftsstelle über den gleichen Eingang erreichen können, wie das die Menschen ohne Behinderung tun.
4: Bei dem Umbau ist die Struktur der Villa, die im Landhausstil errichtet wurde, unverändert geblieben. Neben Aufräumarbeiten im Keller und Dachboden wurde das gesamte Haus während den Sanierungsarbeiten im Sinne des Denkmalschutzes gründlich aufgearbeitet. Abgesehen von einigen kleinen Reparaturen im Laufe der Jahre sah man dem Haus seine jahrhundertalte Geschichte an.
5: Im Wesentlichen haben sich die Sanierungsarbeiten auf die Gebäudehülle gerichtet. Ja, wir haben das Dach erneuert, die gesamte Fassade wurde überarbeitet, die straßenseitigen Fensterfronten im Originalzustand wiederhergestellt. Dazu gehörte auch, einen später angebauten Balkon abzureißen und die Fassade wieder neu zu schließen. Und mit der Förderung, der Städtebauförderung des Landes Sachsen-Anhalt und der Bundesrepublik Deutschland ist es uns am Ende auch gelungen, einen barrierefreien Zugang zu unserem Haus herzustellen mit einem eigens angebauten Aufzug, der die Treppenhöhe hier sozusagen für den Eingang überwindet. Und das finden wir ist eine gute Botschaft auch an alle Menschen, die, ob sie mit dem Kinderwagen kommen oder mit dem Rollstuhl oder mit anderen Behinderungen, dass sie unsere Geschäftsstelle über den gleichen Eingang erreichen können, wie das die Menschen ohne Behinderung tun.
4: Zu den rund 100 Gästen zählten vor allem die Menschen, die bei der Sanierung geholfen haben. Handwerksunternehmen, aber auch ehemalige Mitarbeiter, Geschäftsfreunde, das Amateurtheater und Regionalfernsehen, lokale Vertreter der Politik und Verwaltung sowie weitere langjährige Partner der Genossenschaft waren bei der Eröffnung dabei. Um alle Beteiligten in der Villa zu verewigen, gab es eine Zeitkapsel vor Ort.
5: Der gängige Spruch lautet ja, es ist nie zu spät. Die Zeitkapsel wollen wir heute benutzen, um diesen Moment der Vollendung der denkmalgerechten Sanierung dieser Gründerzeitvilla einzufangen und in die Zukunft zu transportieren. Und die Idee ist, das Haus hat jetzt 134 Jahre hinter sich und wir schauen 134 Jahre in die Zukunft und an die Menschen, die denn dort leben und dieses Haus vielleicht nutzen, hoffentlich, richten wir unsere Botschaft heute. Und alle unsere Gäste sind aufgerufen, sich zu beteiligen, indem sie einen kleinen Steckbrief, vielleicht ein Foto, das sie hier bei uns schießen können, mit reinwerfen. Und dann kommen ein paar Erinnerungsstücke an den heutigen Tag dazu, ein Brief an die Nachfahren in 134 Jahren. Und dann werden wir die Zeitkapsel hier aufbewahren, für jeden sichtbar. Also wir wollen sie nicht vergraben. Sie soll ja auch gefunden werden. Und da steht dann groß drauf, erst zu öffnen am 16. September 2160.
4: Die Gründe für die späte Sanierung der 134-jährigen Villa liegen vor allem darin, dass sich die WSG erst damit beschäftigen wollten, den Wohnungsbestand in Beschuss zu bringen und so erst an die Mieter zu denken, statt an die eigene Geschäftsstelle. Für die Zukunft gibt es schon weitere Pläne.
5: Also die Aufgaben, den wir uns jetzt schon seit ungefähr 5 Jahren sehr intensiv widmen, ist die Instandsetzung leerfallender Wohnungen. Also nach wie vor haben wir sehr langfristige Mietverhältnisse, die aus unterschiedlichen Gründen dann immer wieder mal enden. Jemand zieht ins Seniorenheim, jemand ist verstorben, die Wohnung wird uns nach langer Nutzung zurückgegeben. Die überarbeiten wir dann grundhaft, um sie auch wieder an den Markt zu bringen. Und nach wie vor haben wir auch etwa 50 Wohnungen, die noch instand zu setzen sind, um sie auch dem Markt wieder zuzuführen. Und das ist aber bei beschränkten finanziellen Mitteln, also wir wollen uns da auch nicht überheben, eben eine Daueraufgabe, die wir jetzt schon seit 5 Jahren unternehmen und die mit Sicherheit auch durch die nächsten 3-4 Jahre laufen wird. Gleichzeitig überprüfen wir bestimmte Instandsetzungsleistungen, die vor 20 Jahren schon stattgefunden haben, wie dort der Zustand ist, wo auch wieder nachgearbeitet werden muss. Also Immobilienwirtschaft ist eine Daueraufgabe und wer ein Haus hat, weiß das, da ist immer was zu tun.
4: Auch in der Zukunft hat die WSG einiges vor. Nach der gelungenen Sanierung der Geschäftsstelle soll der Blick nun wieder auf den Wohnungsbestand und die Mieter gerichtet werden. Die Lindenstraße 8 ist damit nicht nur für die kommenden Jahre gut aufgestellt, sondern bleibt auch ein Stück Bitterfelder Geschichte, das weitergeschrieben wird.
3: David gegen Goliath. So bezeichnete der erste FC Bitterfeld-Wolfen im Vorfeld ihre Begegnung mit dem VfL Halle 96. Im Achtelfinale des Landespokals trafen Verbands- und Oberligist aufeinander. Noch hinzu kommt, dass die Biwos sich in der bisherigen Saison nicht von der besten Seite zeigen. In Pokal

0: spielen, kann aber bekanntlicherweise alles passieren. Das Spiel beginnt rasant und man könnte fast denken, dass es hier spannend wird. In der vierten Minute bereits die erste Großchance der Heimmannschaft. Der VfL am Ball. Kurze Pässe, schlechte Ballannahmen und Chaos im Mittelfeld bringen den Ball nach rechts außen zu Mittmeier. Der kann durchlaufen. Gibt dann Vaskoviak, kurz im Stottern, zieht ab, aber da ist der Keeper zur Stelle. Es fehlt auf den letzten Metern. Das war es jetzt aber erst einmal mit ernstzunehmenden Chancen. Erst knapp 30 Minuten später die nächste gefährliche Situation. Dieses Mal auf der Seite des FCs. Die Hallenser finden keine Lücken, bleiben aber kurz vorm 16er dran. Lorenz versucht's. Zieht ab, wird geblockt, Chaos kurz vorm Tor und Moroz zieht einen Gegenspieler einfach um. Foul mitten im 16er. Keine Frage, das gibt einen Elfmeter. Jakub Hoff traut sich ran. Er läuft, aber Latte. Bitterer Schuss. Das hätte das 1:0 sein müssen. Die erste Halbzeit endet nach etlichen Fehlpässen und verpatzten Chancen im 0:0 unentschieden. Der VfL zwar deutlich dominanter auf dem Feld, es erinnert hier jedoch eher an David gegen David. Goliath ist anscheinend zu Hause geblieben. Das scheinen die Hallenser aber auch bemerkt zu haben. Nicht einmal 30 Sekunden nach Anpfiff. Einwurf für Halle. Weiter Pass an Kurti. Die Gastgeber nicht in Position. Der erste wird geblockt, nochmal und Azumanian steht bereit. Endlich das erste Tor in der 46. Minute. 0:1 für den VfL. Wie schon in der ersten Hälfte waren auch hier nach den ersten 5 Minuten erstmal keine ernstzunehmenden Chancen zu sehen. Einwurf in der 80. Spielminute. Es dauert nicht lange und der VfL wieder am Ball. Zum Foul von Senjura gibt der unparteiische Vorteil und vorfliegt der Ball. Läuft, passt und Mehoff knallt ihn ins Tor. Durch die Beine des Keepers, schöner Abschluss. Mit diesem Ergebnis von 0:2 gewinnt der VfL Halle 96 das Spiel und zieht somit in das Viertelfinale des Landespokals ein. Ein klar verdienter Sieg, trotzdem hätte er schöner laufen können.
1: Gar nicht gut lief die erste Halbzeit. Da waren wir ganz weit weg von dem, was wir spielen wollten. Waren wir zu langsam im Passen, zu langsam im Laufen, zu langsam die Räume zu besetzen. Auch im Kopf zu langsam, ein Stück weit, auf jeden Fall. Zweite Halbzeit haben wir dann ein bisschen angepasst, beziehungsweise in der Halbzeit. Und dann glaube ich, dass wir die zweite Halbzeit dann schon, wir hätten vielleicht auch eins mehr machen müssen hinten raus. Aber war eine schwere Geburt. So, viel Arbeit liegt vor uns. Ich bin jetzt anderthalb Wochen da. Und dann bereiten wir uns jetzt gut auf Meuselwitz vor, aufs Spitzenspiel. Und dann werden wir schauen.
0: Das war es jetzt für die Bitterfeld-Wolfener. Sie waren das letzte Team ihres Landkreises. Jetzt geht es für sie wieder zurück in den Kampf um den Klassenerhalt.
2: Das Technikmuseum Hugo Junkers in Dessau ist stets bemüht, seinen Besuchern etwas Neues zu bieten und den Museumsbesuch immer wieder zu einem besonderen Erlebnis zu machen. Getragen und betrieben wird das Museum vom Förderverein Technikmuseum Hugo Junkers Dessau. Neben attraktiven Preisangeboten für Gruppen, Schülern sowie Familien gibt es nun erstmals auch eine Jahreskarte. Diese wurde am 29. September vorgestellt und eröffnet Besuchern die Möglichkeit, das Museum ein ganzes Jahr lang zu erleben. Doch die Jahreskarte bietet noch weit mehr.
3: Also, hier ist das gute Stück und die Jahreskarte wird das erste Mal aufgelegt für das Technikmuseum und sie soll dazu dienen, eine weitere Unterstützung von allen Dessauern und Dessauern oder auch von unseren Besuchern aus dem Umland ein wenig einzufordern, weil wir sind sehr glücklich darüber, dass wir diese Jahreskarte ins Leben gerufen haben. Sie soll eine kleine Sammleredition bilden, wo jedes Jahr neue Motive draufkommen. Und die Vorteile der Jahreskarte sind eigentlich relativ einfach. Derjenige, der die Jahreskarte vorzeigt, kann also praktisch das ganze nächste Jahr 2027 hier eben halt unser Technikmuseum besuchen.
2: Da das Museum zu einem großen

0: Teil vom Engagement zahlreicher ehrenamtlicher Helfer lebt, ist es auf Unterstützung und Spenden angewiesen. Mit den Einnahmen aus dem Verkauf der Jahreskarten sollen auch künftig neue Projekte umgesetzt und weitere Ideen verwirklicht werden.
1: Wir möchten ganz gerne mit den Einnahmen, die wir aus dem Verkauf dieser Jahreskarte haben, dann eben halt einige Modernisierungen an unserem wunderschönen Museum durchführen. Und dazu dient dieser dementsprechende Beitrag. Wir sitzen jetzt hier mehr oder weniger an den Arbeitsplätzen, die unsere Kollegen eben halt eingerichtet haben und noch an verschiedenen Modellen zu arbeiten. Wenn man jetzt mal einfach so Richtung Decke gucken würde, würde man feststellen, dass das eine oder andere Fenster undicht ist. Und genau das wollen wir einfach damit beheben. Wir wollen also das Geld nutzen, um eben halt Förderanträge zu stellen. Dort brauchen wir einen gewissen Eigenanteil dazu. Und unsere Dachfläche hat es wirklich dringend nötig, um eben halt mal ein klein wenig eben saniert zu werden. Oder besser gesagt, damit unsere Kollegen hier nicht im Regen stehen.
0: Auch für das kommende Jahr stehen bereits weitere Ideen und Projekte in den Startlöchern. Das Museum entwickelt sich stetig weiter und möchte seinen Gästen neben den zahlreichen historischen Exponaten künftig noch mehr bieten. So dürfen sich große und kleine Technikbegeisterte auf zusätzliche Attraktionen freuen.
1: Also wir haben ganz viele neue Projekte, auch die wir in 2027 anstoßen wollen. Und dazu gehört unter anderem, dass wir einen kleinen Buchladen eröffnen werden. Das heißt also keinen Buchladen im Sinne von einer Bibliothek, also im Sinne von einem Laden, sondern mehr oder weniger eben halt Bücher zur Verfügung stellen, die der eine oder andere Gast vielleicht mitbringt, weil er sie ausgelesen hat und die jemand anders dann eben halt sich dann eben halt abholen kann, hier lesen kann. Wir werden deswegen versuchen, einen Kühlwaggon von Waggonbau umzubauen, wo wir dann diese dementsprechende Bibliothek oder diese dementsprechende Ausgabe dann eben halt einrichten können, wo sich denn der Gast dann auch im Frühjahr oder im Sommer dann auch draußen hinsetzen kann und kann eigentlich noch eine Runde lesen.
0: Die Jahreskarte lohnt sich also. Sie kostet 60 € und ist auf 200 Stück limitiert, hat also echten Sammlercharakter. Erwerben kann man die Karte ausschließlich beim Technikmuseum Hugo Junkers, entweder an der Kasse vor Ort oder online. Der Förderverein freut sich auf zahlreiche Besucher.

0: Hallo und herzlich willkommen zur neuesten Ausgabe von Zeitnah hier auf RAN 1. Am 6. Oktober trat der neu gewählte Landtag von Sachsen-Anhalt in Magdeburg zu seiner konstituierenden Sitzung zusammen. Im Mittelpunkt der ersten Sitzung stand die Wahl des neuen Landtagspräsidenten sowie die Bestimmung seiner Stellvertreter. In geheimer Wahl wurde Tobias Rausch von der AfD mit 48 von insgesamt 82 Stimmen zum neuen Landtagspräsidenten gewählt. Damit übernahm erstmals ein Politiker der AfD bundesweit das Amt eines Landtagspräsidenten. Im Anschluss wurden die Vizepräsidenten des Landtags gewählt. Hans-Thomas Till Schneider, ebenfalls AfD, erhielt 44 Ja-Stimmen und wurde damit zum Vize-Landtagspräsidenten gewählt. Auch Carsten Borchert wurde in das Amt eines Vize-Landtagspräsidenten gewählt. Der SPD-Kandidat, Professor Dr. Armin Willingmann, konnte sich hingegen nicht durchsetzen. Auf ihn entfielen 33 Ja-Stimmen, während 48 Abgeordnete gegen seine Wahl stimmten. Nach Abschluss der Wahlen stellte der neue Landtagspräsident Tobias Rausch die Konstituierung des Landtags von Sachsen-Anhalt für die 9. Wahlperiode fest. Anschließend wurde die erste Sitzung des neu gewählten Landtags geschlossen. Seit 2018 setzt der Kinderlebenslauf des Bundesverbands Kinderhospiz e.V. ein Zeichen für die Kinderhospizarbeit in Deutschland. Auch in diesem Jahr ist die Engelsfackel wieder unterwegs und machte am 22. September Halt in Dessau. Im ambulanten Kinder- und Jugendhospizdienst Lila Wolke wurde sie von einem Kinderhospizdienst aus Leipzig überreicht.
1: Für unheilbare kranke Kinder und Jugendliche und ihre Familien ist der Alltag oft eine besondere Herausforderung. Dabei Unterstützung bietet der ambulante Kinder- und Jugendhospizdienst Lila Wolke in Dessau.
2: In unserem ambulanten Kinder- und Jugendhospizdienst sagt eigentlich im Prinzip schon der Name, wir begleiten Familien, deren Kinder lebensverkürzte Diagnosen erhalten haben. Wir begleiten die Geschwisterkinder, insofern vorhanden, wenn jemand aus der Familie verstorben ist. Wir begleiten ebenfalls in Situationen, wenn Elternteile verstorben sind und in allen anderen schweren Angelegenheiten rund um das Thema Sterben, Tod und Trauer.
1: Die engagierten Familienbegleiter schenken Zeit, hören zu und begleiten die Familien während der Erkrankung. Wenn Eltern eine Auszeit benötigen, kümmern sie sich um das erkrankte Kind oder den Jugendlichen und sorgen so für Entlastung. Am 22. September konnten Besucher beim Tag der offenen Tür die Arbeit der Lila Wolke kennenlernen, mit den Mitarbeitenden ins Gespräch kommen und sich über die Angebote informieren.
2: Auf alle Fälle über unsere Angebote, die wir hier vorhalten im Kinder- und Jugendhospizdienst Lila Wolke. Sie können sich die Räumlichkeiten anschauen, denn die sind nämlich neu. Seit dem vergangenen Jahr sind wir hier in diesen Räumlichkeiten. Und unter anderem können Sie Ehrenamtliche kennenlernen.
1: Doch nicht nur in Dessau wird Kinderhospizarbeit geleistet. Bundesweit engagieren sich zahlreiche Menschen ehrenamtlich für betroffene Familien. Darauf macht auch der Kinderlebenslauf des Bundesverbands Kinderhospiz e.V. aufmerksam. Im Mittelpunkt steht die sogenannte Engelsfackel, die von Station zu Station weitergegeben wird.
3: Die Route geht im Prinzip durch ganz Deutschland und ist jetzt auch immer alle 2 Jahre quasi ist dieser bundesweite Kinderlebenslauf auch aktiv, auch aufmerksam zu machen für die Kinder- und Hospizarbeit natürlich. Und dieses Jahr ist natürlich auch Schweiz und Österreich mit dabei und geht so ein bisschen quer durch Deutschland.
1: Gespannt warteten die Mitarbeitenden und Besucher auf die Fackel, die an diesem Tag aus Leipzig vom Kinderhospiz Bärenherz nach Dessau gebracht wurde. Nach rund 9 Stunden unterwegs konnte sie schließlich übergeben werden. Am nächsten Tag ging die Reise weiter nach Brandenburg an der Havel.
3: Unterwegs sind wir unterschiedlicher Natur. Wir sind zu Fuß, also wir sind Hobbyläufer unter anderem. Wir haben auch Radfahrbegleitung dabei. Heute haben wir auch erfahren, dass auch wie so eine Pferdestaffel dabei ist. Es ist immer von Jahr zu Jahr unterschiedlich. Und Morgen wird es so aussehen, dass unsere Radfahrer einen Teil der Strecke übernehmen. Das heißt, sie nehmen die ersten 52, 53 Kilometer mit dem Rad. Und in Bad Belzig wird dann quasi getauscht und dann die restlichen 42 Kilometer werden wir dann zu Fuß aufgeteilt unter 5 Läufern das dann absolvieren.
1: Mehr als 6 Monate ist die Engelsfackel durch Deutschland unterwegs. Dabei legt sie eine Strecke von über 7000 Kilometern zurück. Für die Teilnehmenden ist der Lauf ein Zeichen für Engagement und die Bereitschaft, Familien in schwierigen Zeiten zu unterstützen.
3: Wir machen auch des Öfteren solche Läufe, also nicht nur das Kinder- und Jugendhospiz, sondern auch das Anhalt-Hospiz selber, was ja, denke ich mal, auch so zusammengehört, machen auch verschiedene Läufe und wie so Wettkämpfe, quasi auch unter anderem mit Spendengeldern zu sammeln. Und das ist eigentlich auch so ein Herzensprojekt von uns, weil wir sowas halt sehr gerne machen. Es ist jetzt unabhängig, ob wir das jetzt für Tiere machen, was wir auch gut unterstützen.

0: und zugleich auf Hilfe- und Unterstützungssysteme verweisen können. In diesem Sinne die Angebote für unseren ambulanten Kinder- und Jugendhospizdienst.
1: Noch bis zum 11. Oktober ist die Engelsfackel unterwegs. Traditionell endet die Reise mit ihrer Ankunft im Europapark. Ausstellung erinnert an Helmut Schmidt. Der 3. Oktober erinnert an die Wiedervereinigung Deutschlands und steht für Einheit, Freiheit und Demokratie. Passend zum Tag der Deutschen Einheit zeigte das Mitmachlokal in der Kavalierstraße die Gedenkausstellung Mut zur Zukunft, Demokratie bewahren. Bei der Eröffnung war auch der SPD-Bundestagsabgeordnete Martin Kröber zu Gast. 7 Künstler präsentieren hier verschiedene Werke über Helmut Schmidt. Die Ausstellung verbindet unterschiedliche Stilrichtungen wie Expressionismus, Realismus und Kubismus. Helmut Schmidt war SPD-Politiker und der 5. Bundeskanzler Deutschlands. Er gehörte zu den prägenden Persönlichkeiten der deutschen Nachkriegsgeschichte. Die Ausstellung erinnert an sein politisches Wirken und die Bedeutung demokratischer Werte. Seit dem 28. April tourt die Ausstellung durch Deutschland und ist bis 2027 in verschiedenen Städten zu sehen. In Dessau kann sie noch bis zum 25. Oktober besucht werden. In einer zukünftigen Zeitnah-Ausgabe werden wir von RAN 1 noch einmal ausführlicher über die Vernissage berichten.
2: Die Feuerwehren der Stadt Dessau-Roßlau wurden am Montag, dem 5. Oktober um 18.17 Uhr zu einem brennenden Strohdiemen zwischen Kochstedt und Mosigau alarmiert. Beim Eintreffen der Einsatzkräfte stand bereits etwa die Hälfte des Diemens in Flammen. Trotz eines ersten Löschversuchs breitete sich das Feuer innerhalb weniger Minuten auf den gesamten Strohdiemen aus. Zum Schutz des angrenzenden Waldstücks wurde eine Riegelstellung aufgebaut und das nördlich gelegene Feld bewässert. Aufgrund der günstigen Windrichtung wurde gemeinsam mit dem Eigentümer entschieden, den Diemen kontrolliert abbrennen zu lassen und eine Brandwache einzurichten. Die Feuerwehren aus Kochstedt, Mosigau und Alten übernahmen die Brandwache im Schichtbetrieb. Der Eigentümer stellte hierfür einen Wasserwagen mit rund 12.000 Litern Wasser bereit. Am Dienstagmorgen erfolgte eine erneute Begutachtung der Brandstelle. Im Einsatz waren 26 Einsatzkräfte mit 5 Fahrzeugen. Der Schaden wird auf rund 15.000 Euro geschätzt. Leon Ciudad Benitez ist seit dem Sommer beim DRHV. In unserer neuesten Folge des RAN 1 Biber Talks sprachen wir mit dem Kreisläufer darüber, wie er sich bisher in der neuen Stadt und im Verein zurechtfindet. Zudem ging es natürlich um die anstehende Partie in der Anhalt Arena. Dort wartet auf den 24-Jährigen niemand Geringeres als der VfL Lübeck-Schwartau, sein ehemaliger Verein. Am Donnerstag, dem 8. Oktober, findet um 17 Uhr im Museum für Stadtgeschichte Dessau ein öffentlicher Vortrag mit dem Titel »Zwischen Diktatur und Aufbruch – Die anhaltische Polizei in den 1920ern und den frühen 1930ern« statt. Mit dem Ende des Ersten Weltkriegs und dem Zusammenbruch des Deutschen Kaiserreichs stand auch die Polizei in Anhalt vor der Aufgabe, sich neu zu organisieren. Der Vortrag beleuchtet zunächst, wie dieser Umbruch gestaltet wurde und welche Veränderungen sich darüber hinaus für die Polizei ergaben. Darüber hinaus geht es um die Herausforderungen für die öffentliche Sicherheit in der politisch aufgeheizten Atmosphäre der 1920er Jahre. Welche Aufgaben hatte die damalige anhaltische Polizei und wie war sie organisiert? Ein weiterer Schwerpunkt liegt auf der Zeit unmittelbar nach der Machtübernahme der NSDAP. Dabei wird der Frage nachgegangen, wie sich die zuvor republikanisch-demokratisch geprägte Polizei innerhalb kurzer Zeit zu einem Instrument der nationalsozialistischen Einparteiherrschaft wandelte. Und das waren die aktuellen Nachrichten von zeitnah hier auf RAN 1. Jetzt folgt noch das Wetter sowie die Meldungen aus der Region. Morgen begrüßt Sie mein Kollege Leon Huja. Bis dahin haben Sie eine schöne Zeit und auf Wiedersehen.
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0: Über den gesamten Tag hinweg bleibt das Wetter sonnig und klar. Die Temperaturen erreichen Höchstwerte von bis zu 23 Grad. Dabei weht eine schwache Brise aus südöstlicher Richtung. Gegen Abend kühlt es allmählich ab und die Temperaturen sinken auf etwa 8 Grad.
3: Die Lindenstraße 8 in Bitterfeld feiert. Die Wohnstättengenossenschaft Bitterfeld-Wolfen, kurz WSG, hat am 16. September den Umbau ihrer Geschäftsstelle eingeweiht. Die im Jahre 1892 erbaute Gründerzeit-Villa steht schon seit längerem unter Denkmalschutz, weswegen eine Sanierung ihre Herausforderungen mit sich zog. Zusammen mit mehreren Handwerksunternehmen und vielen weiteren Beteiligten darf sich die WSG auch nach 20 Jahren vor Ort auf die nächsten 134 Jahre freuen.
4: Im Wesentlichen haben sich die Sanierungsarbeiten auf die Gebäudehülle gerichtet. Ja, wir haben das Dach erneuert, die gesamte Fassade wurde überarbeitet, die straßenseitigen Fensterfronten im Originalzustand wiederhergestellt. Dazu gehörte auch, einen später angebauten Balkon abzureißen und die Fassade wieder neu zu schließen. Und mit der Förderung, der Städtebauförderung des Landes Sachsen-Anhalt und der Bundesrepublik Deutschland ist es uns am Ende auch gelungen, einen barrierefreien Zugang zu unserem Haus herzustellen mit einem eigens angebauten Aufzug, der die Treppenhöhe hier sozusagen für den Eingang überwindet. Und das finden wir ist eine gute Botschaft auch an alle Menschen, die, ob sie mit dem Kinderwagen kommen oder mit dem Rollstuhl oder mit anderen Behinderungen, dass sie unsere Geschäftsstelle über den gleichen Eingang erreichen können, wie das die Menschen ohne Behinderung tun.
3: Bei dem Umbau ist die Struktur der Villa, die im Landhausstil errichtet wurde, unverändert geblieben. Neben Aufräumarbeiten im Keller und Dachboden wurde das gesamte Haus während den Sanierungsarbeiten im Sinne des Denkmalschutzes gründlich aufgearbeitet. Abgesehen von einigen kleinen Reparaturen im Laufe der Jahre sah man dem Haus seine jahrhundertalte Geschichte an.
4: Im Wesentlichen haben sich die Sanierungsarbeiten auf die Gebäudehülle gerichtet. Ja, wir haben das Dach erneuert, die gesamte Fassade wurde überarbeitet, die straßenseitigen Fensterfronten im Originalzustand wiederhergestellt. Dazu gehörte auch, einen später angebauten Balkon abzureißen und die Fassade wieder neu zu schließen. Und mit der Förderung, der Städtebauförderung des Landes Sachsen-Anhalt und der Bundesrepublik Deutschland ist es uns am Ende auch gelungen, einen barrierefreien Zugang zu unserem Haus herzustellen mit einem eigens angebauten Aufzug, der die Treppenhöhe hier sozusagen für den Eingang überwindet. Und das finden wir ist eine gute Botschaft auch an alle Menschen, die, ob sie mit dem Kinderwagen kommen oder mit dem Rollstuhl oder mit anderen Behinderungen, dass sie unsere Geschäftsstelle über den gleichen Eingang erreichen können, wie das die Menschen ohne Behinderung tun.
3: Zu den rund 100 Gästen zählten vor allem die Menschen, die bei der Sanierung geholfen haben. Handwerksunternehmen, aber auch ehemalige Mitarbeiter, Geschäftsfreunde, das Amateurtheater und Regionalfernsehen, lokale Vertreter der Politik und Verwaltung sowie weitere langjährige Partner der Genossenschaft waren bei der Eröffnung dabei. Um alle Beteiligten in der Villa zu verewigen, gab es eine Zeitkapsel vor Ort.
4: Der gängige Spruch lautet ja, es ist nie zu spät. Die Zeitkapsel wollen wir heute benutzen, um diesen Moment der Vollendung der denkmalgerechten Sanierung dieser Gründerzeitvilla einzufangen und in die Zukunft zu transportieren. Und die Idee ist, das Haus hat jetzt 134 Jahre hinter sich und wir schauen 134 Jahre in die Zukunft und an die Menschen, die denn dort leben und dieses Haus vielleicht nutzen, hoffentlich richten wir unsere Botschaft heute. Und alle unsere Gäste sind aufgerufen, sich zu beteiligen, indem sie einen kleinen Steckbrief, vielleicht ein Foto, das sie hier bei uns schießen können, mit reinwerfen. Und dann kommen ein paar Erinnerungsstücke an den heutigen Tag dazu, ein Brief an die Nachfahren in 134 Jahren. Und dann werden wir die Zeitkapsel hier aufbewahren, für jeden sichtbar. Also wir wollen sie nicht vergraben. Sie soll ja auch gefunden werden. Und da steht dann groß drauf, erst zu öffnen am 16. September 2160.
3: Die Gründe für die späte Sanierung der 134-jährigen Villa liegen vor allem darin, dass sich die WSG erst damit beschäftigen wollten, den Wohnungsbestand in Beschuss zu bringen und so erst an die Mieter zu denken, statt an die eigene Geschäftsstelle. Für die Zukunft gibt es schon weitere Pläne.
4: Also die Aufgaben, den wir uns jetzt schon seit ungefähr 5 Jahren sehr intensiv widmen, ist die Instandsetzung leerfallender Wohnungen. Also nach wie vor haben wir sehr langfristige Mietverhältnisse, die aus unterschiedlichen Gründen dann immer wieder mal enden. Jemand zieht ins Seniorenheim, jemand ist verstorben, die Wohnung wird uns nach langer Nutzung zurückgegeben. Die überarbeiten wir dann grundhaft, um sie auch wieder an den Markt zu bringen. Und nach wie vor haben wir auch etwa 50 Wohnungen, die noch instand zu setzen sind, um sie auch dem Markt wieder zuzuführen. Und das ist aber bei beschränkten finanziellen Mitteln, also wir wollen uns da auch nicht überheben, eben eine Daueraufgabe, die wir jetzt schon seit 5 Jahren unternehmen und die mit Sicherheit auch durch die nächsten 3-4 Jahre laufen wird. Gleichzeitig überprüfen wir bestimmte Instandsetzungsleistungen, die vor 20 Jahren schon stattgefunden haben, wie dort der Zustand ist, wo auch wieder nachgearbeitet werden muss. Also Immobilienwirtschaft ist eine Daueraufgabe und wer ein Haus hat, weiß das, da ist immer was zu tun.
3: Auch in der Zukunft hat die WSG einiges vor. Nach der gelungenen Sanierung der Geschäftsstelle soll der Blick nun wieder auf den Wohnungsbestand und die Mieter gerichtet werden. Die Lindenstraße 8 ist damit nicht nur für die kommenden Jahre gut aufgestellt, sondern bleibt auch ein Stück Bitterfelder Geschichte, das weitergeschrieben wird.
2: David gegen Goliath. So bezeichnete der erste FC Bitterfeld-Wolfen im Vorfeld ihre Begegnung mit dem VfL Halle 96. Im Achtelfinale des Landespokals trafen Verbands- und Oberligist aufeinander. Noch hinzu kommt, dass die Bivos sich in der bisherigen Saison nicht von der besten Seite zeigen. In Pokalspielen kann aber bekanntlicherweise alles passieren. Das Spiel beginnt rasant und man könnte fast denken, dass es hier spannend wird. In der 4. Minute bereits die erste Großchance der Heimmannschaft. Der VfL am Ball. Kurze Pässe, schlechte Ballannahmen und Chaos im Mittelfeld bringen den Ball nach rechts außen zu Mittmeier. Der kann durchlaufen. Gibt dann Vaskoviak, kurz im Stottern, zieht ab, aber da ist der Keeper zur Stelle. Es fehlt auf den letzten Metern. Das war es jetzt aber erst einmal mit ernstzunehmenden Chancen. Erst knapp 30 Minuten später die nächste gefährliche Situation. dieses Mal auf der Seite des FCs. Die Hallenser finden keine Lücken, bleiben aber kurz vorm 16er dran. Lorenz versucht's. Zieht ab, wird geblockt, Chaos kurz vorm Tor und Moroz zieht einen Gegenspieler einfach um. Foul mitten im 16er. Keine Frage, das gibt einen Elfmeter. Jakub Hoff traut sich ran. Er läuft, aber Latte. Bitterer Schuss. Das hätte das 1:0 sein müssen. Die erste Halbzeit endet nach etlichen Fehlpässen und verpatzten Chancen im 0:0 unentschieden. Der VfL zwar deutlich dominanter auf dem Feld, es erinnert hier jedoch eher an David gegen David. Goliath ist anscheinend zu Hause geblieben. Das scheinen die Hallenser aber auch bemerkt zu haben. Nicht einmal 30 Sekunden nach Anpfiff. Einwurf für Halle. Weiter Pass an Kurti. Die Gastgeber nicht in Position. Der erste wird geblockt, nochmal und Azumanian steht bereit. Endlich das erste Tor in der 46. Minute. 0:1 für den VfL. Wie schon in der ersten Hälfte waren auch hier nach den ersten 5 Minuten erstmal keine ernstzunehmenden Chancen zu sehen. Einwurf in der 80. Spielminute. Es dauert nicht lange und der VfL wieder am Ball. Zum Foul von Senjura gibt der unparteiische Vorteil und vorfliegt der Ball. Läuft, passt und Mihoff knallt ihn ins Tor. Durch die Beine des Keepers, schöner Abschluss. Mit diesem Ergebnis von 0:2 gewinnt der VfL Halle 96 das Spiel und zieht somit in das Viertelfinale des Landespokals ein. Ein klar verdienter Sieg, trotzdem hätte er schöner laufen können.
5: Gar nicht gut lief die erste Halbzeit. Da waren wir ganz weit weg von dem, was wir spielen wollten. Waren wir zu langsam im Passen, zu langsam im Laufen, zu langsam die Räume zu besetzen. Auch im Kopf zu langsam, ein Stück weit, auf jeden Fall. Zweite Halbzeit haben wir dann ein bisschen angepasst, beziehungsweise in der Halbzeit. Und dann glaube ich, dass wir die zweite Halbzeit dann schon, wir hätten vielleicht auch eins mehr machen müssen hinten raus. Aber war eine schwere Geburt. So, viel Arbeit liegt vor uns, ich bin jetzt anderthalb Wochen da. Und dann bereiten wir uns jetzt gut auf Meuselwitz vor, aufs Spitzenspiel. Und dann werden wir schauen.
2: Das war es jetzt für die Bitterfeld-Wolfener. Sie waren das letzte Team ihres Landkreises. Jetzt geht es für sie wieder zurück in den Kampf um den Klassenerhalt.
1: Das Technikmuseum Hugo Junkers in Dessau ist stets bemüht, seinen Besuchern etwas Neues zu bieten und den Museumsbesuch immer wieder zu einem besonderen Erlebnis zu machen. Getragen und betrieben wird das Museum vom Förderverein Technikmuseum Hugo Junkers Dessau. Neben attraktiven Preisangeboten für Gruppen, Schülern sowie Familien gibt es nun erstmals auch eine Jahreskarte. Diese wurde am 29. September vorgestellt und eröffnet Besuchern die Möglichkeit, das Museum ein ganzes Jahr lang zu erleben. Doch die Jahreskarte bietet noch weit mehr.
6: Also, hier ist das gute Stück und die Jahreskarte wird das erste Mal aufgelegt für das Technikmuseum und sie soll dazu dienen, eine weitere Unterstützung von allen Dessauern und Dessauern oder auch von unseren Besuchern aus dem Umland ein wenig einzufordern, weil wir sind sehr glücklich darüber, dass wir diese Jahreskarte ins Leben gerufen haben. Sie soll eine kleine Sammleredition bilden, wo jedes Jahr neue Motive draufkommen. Und die Vorteile der Jahreskarte sind eigentlich relativ einfach. Derjenige, der die Jahreskarte vorzeigt, kann also praktisch das ganze nächste Jahr 2027 hier eben halt unser Technikmuseum besuchen.
1: Da das Museum zu einem großen Teil vom Engagement zahlreicher ehrenamtlicher Helfer lebt, ist es auf Unterstützung und Spenden angewiesen. Mit den Einnahmen aus dem Verkauf der Jahreskarten sollen auch künftig neue Projekte umgesetzt und weitere Ideen verwirklicht werden.
6: Wir möchten ganz gerne mit den Einnahmen, die wir aus dem Verkauf dieser Jahreskarte haben, dann eben halt einige Modernisierungen an unserem wunderschönen Museum durchführen. Und dazu dient dieser dementsprechende Beitrag. Wir sitzen jetzt hier mehr oder weniger an den Arbeitsplätzen, die unsere Kollegen eben halt eingerichtet haben und noch an verschiedenen Modellen zu arbeiten. Wenn man jetzt mal einfach so Richtung Decke gucken würde, würde man feststellen, dass das eine oder andere Fenster undicht ist. Und genau das wollen wir einfach damit beheben. Wir wollen also das Geld nutzen.

0: nutzen, um eben halt Förderanträge zu stellen. Dort brauchen wir einen gewissen Eigenanteil dazu und unsere Dachfläche hat es wirklich dringend nötig, um eben halt mal ein klein wenig eben saniert zu werden. Oder besser gesagt, damit unsere Kollegen hier nicht im Regen stehen.
1: Auch für das kommende Jahr stehen bereits weitere Ideen und Projekte in den Startlöchern. Das Museum entwickelt sich stetig weiter und möchte seinen Gästen neben den zahlreichen historischen Exponaten künftig noch mehr bieten. So dürfen sich große und kleine Technikbegeisterte auf zusätzliche Attraktionen freuen.
0: Also wir haben ganz viele neue Projekte, auch die wir in 2027 anstoßen wollen. Und dazu gehört unter anderem, dass wir einen kleinen Buchladen eröffnen werden. Das heißt also keinen Buchladen im Sinne von einem Laden, sondern mehr oder weniger eben halt Bücher zur Verfügung stellen, die der eine oder andere Gast vielleicht mitbringt, weil er sie ausgelesen hat und die jemand anders dann eben halt sich dann eben halt abholen kann, hier lesen kann. Wir werden deswegen versuchen, einen Kühlwaggon von Waggonbau umzubauen, wo wir dann diese dementsprechende Bibliothek oder diese dementsprechende Ausgabe dann eben halt einrichten können, wo sich denn der Gast dann auch im Frühjahr oder im Sommer dann auch draußen hinsetzen kann und kann eigentlich noch eine Runde lesen.
1: Die Jahreskarte lohnt sich also. Sie kostet 60 Euro und ist auf 200 Stück limitiert, hat also echten Sammlercharakter. Erwerben kann man die Karte ausschließlich beim Technikmuseum Hugo Junkers, entweder an der Kasse vor Ort oder online. Der Förderverein freut sich auf zahlreiche Besucher.

Hallo und herzlich willkommen zur neuesten Ausgabe von Zeitnah hier auf RAN 1. Am 6. Oktober trat der neu gewählte Landtag von Sachsen-Anhalt in Magdeburg zu seiner konstituierenden Sitzung zusammen. Im Mittelpunkt der ersten Sitzung stand die Wahl des neuen Landtagspräsidenten sowie die Bestimmung seiner Stellvertreter. In geheimer Wahl wurde Tobias Rausch von der AfD mit 48 von insgesamt 82 Stimmen zum neuen Landtagspräsidenten gewählt. Damit übernahm erstmals ein Politiker der AfD bundesweit das Amt eines Landtagspräsidenten. Im Anschluss wurden die Vizepräsidenten des Landtags gewählt. Hans-Thomas Till Schneider, ebenfalls AfD, erhielt 44 Ja-Stimmen und wurde damit zum Vize-Landtagspräsidenten gewählt. Auch Carsten Borchert wurde in das Amt eines Vize-Landtagspräsidenten gewählt. Der SPD-Kandidat, Professor Dr. Armin Willingmann, konnte sich hingegen nicht durchsetzen. Auf ihn entfielen 33 Ja-Stimmen, während 48 Abgeordnete gegen seine Wahl stimmten. Nach Abschluss der Wahlen stellte der neue Landtagspräsident Tobias Rausch die Konstituierung des Landtags von Sachsen-Anhalt für die 9. Wahlperiode fest. Anschließend wurde die erste Sitzung des neu gewählten Landtags geschlossen. Seit 2018 setzt der Kinderlebenslauf des Bundesverbands Kinderhospiz e.V. ein Zeichen für die Kinderhospizarbeit in Deutschland. Auch in diesem Jahr ist die Engelsfackel wieder unterwegs und machte am 22. September Halt in Dessau. Im ambulanten Kinder- und Jugendhospizdienst Lila Wolke wurde sie von einem Kinderhospizdienst aus Leipzig überrascht.

0: leicht.
1: Für unheilbare, kranke Kinder und Jugendliche und ihre Familien ist der Alltag oft eine besondere Herausforderung. Dabei Unterstützung bietet der ambulante Kinder- und Jugendhospizdienst Lila Wolke in Dessau.
2: In unserem ambulanten Kinder- und Jugendhospizdienst sagt eigentlich im Prinzip schon der Name. Wir begleiten Familien, deren Kinder lebensverkürzte Diagnosen erhalten haben. Wir begleiten die Geschwisterkinder, insofern vorhanden, wenn jemand aus der Familie verstorben ist. Wir begleiten ebenfalls in Situationen, wenn Elternteile verstorben sind und in allen anderen schweren Angelegenheiten rund um das Thema Sterben, Tod und Trauer.
1: Die engagierten Familienbegleiter schenken Zeit, hören zu und begleiten die Familien während der Erkrankung. Wenn Eltern eine Auszeit benötigen, kümmern sie sich um das erkrankte Kind oder den Jugendlichen und sorgen so für Entlastung. Am 22. September konnten Besucher beim Tag der offenen Tür die Arbeit der Lila Wolke kennenlernen, mit den Mitarbeitenden ins Gespräch kommen und sich über die Angebote informieren.
2: Auf alle Fälle über unsere Angebote, die wir hier vorhalten im Kinder- und Jugendhospizdienst Lila Wolke. Sie können sich die Räumlichkeiten anschauen, denn die sind nämlich neu. Seit dem vergangenen Jahr sind wir hier in diesen Räumlichkeiten. Und unter anderem können Sie Ehrenamtliche kennenlernen.
1: Doch nicht nur in Dessau wird Kinderhospizarbeit geleistet. Bundesweit engagieren sich zahlreiche Menschen ehrenamtlich für betroffene Familien. Darauf macht auch der Kinderlebenslauf des Bundesverbands Kinderhospiz e.V. aufmerksam. Im Mittelpunkt steht die sogenannte Engelsfackel, die von Station zu Station weitergegeben wird.
3: Die Route geht im Prinzip durch ganz Deutschland und ist jetzt auch immer alle 2 Jahre quasi, ist dieser bundesweite Kinderlebenslauf auch aktiv, auch aufmerksam zu machen für die Kinder- und Hospizarbeit natürlich. Und dieses Jahr ist natürlich auch Schweiz und Österreich mit dabei und geht so ein bisschen quer durch Deutschland.
1: Gespannt warteten die Mitarbeitenden und Besucher auf die Fackel, die an diesem Tag aus Leipzig vom Kinderhospiz Bärenherz nach Dessau gebracht wurde. Nach rund 9 Stunden unterwegs konnte sie schließlich übergeben werden. Am nächsten Tag ging die Reise weiter nach Brandenburg an der Havel.
3: Unterwegs sind wir unterschiedlicher Natur. Wir sind zu Fuß, also wir sind Hobbyläufer unter anderem. Wir haben auch Radfahrbegleitung dabei. Heute haben wir auch erfahren, dass auch wie so eine Pferdestaffel dabei ist. Es ist immer von Jahr zu Jahr unterschiedlich. Und morgen wird es so aussehen, dass unsere Radfahrer einen Teil der Strecke übernehmen. Das heißt, sie nehmen die ersten 52, 53 Kilometer mit dem Rad. Und in Bad Belzig wird dann quasi getauscht und dann die restlichen 42 Kilometer werden wir dann zu Fuß aufgeteilt unter 5 Läufern das dann absolvieren.
1: Mehr als 6 Monate ist die Engelsfackel durch Deutschland unterwegs. Dabei legt sie eine Strecke von über 7000 Kilometern zurück. Für die Teilnehmenden ist der Lauf ein Zeichen für Engagement und die Bereitschaft, Familien in schwierigen Zeiten zu unterstützen.
3: Wir machen auch des Öfteren solche Läufe, also nicht nur das Kinder- und Jugendhospiz, sondern auch das Anhalt-Hospiz selber, was ja, denke ich mal, auch so zusammengehört, machen auch verschiedene Läufe und wie so Wettkämpfe, quasi auch unter anderem mit Spendengeldern zu sammeln. Und das ist eigentlich auch so ein Herzensprojekt von uns, weil wir sowas halt sehr gerne machen. Es ist jetzt unabhängig, ob wir das jetzt für Tiere machen, was wir auch gut unterstützen in der Hinsicht, oder halt jetzt für Kinder- und Jugendhospizarbeit. Weil das, denke ich, ist schon eine Sache, was auch menschlich sehr auch mitnimmt, auch für die Familienmitglieder. Und dadurch ist es ja auch nochmal so eine kleine Unterstützung und Halt und was man so mitgeben kann. Und deswegen ist das für uns auch als Läufer und auch als Team ganz, ganz doll wichtig. Und auch natürlich Annette und die Lila Wolke zu unterstützen.
1: Die Lila Wolke ist eine von mehr als 130 Stationen entlang der Route und stolz darauf, Teil dieser besonderen Aktion zu sein.
2: Also das Ziel des Ganzen und auch zugleich die Bedeutung für die Lila Wolke ist eben das, dass wir eine Öffentlichkeit auf betroffene Familien auch aufmerksam machen können und zugleich auf Hilfe- und Unterstützungssysteme verweisen können. In diesem Sinne die Angebote für unseren ambulanten Kinder- und Jugendhospizdienst.
1: Noch bis zum 11. Oktober ist die Engelsfackel unterwegs. Traditionell endet die Reise mit ihrer Ankunft im Europapark. Ausstellung erinnert an Helmut Schmidt. Der 3. Oktober erinnert an die Wiedervereinigung Deutschlands und steht für Einheit, Freiheit und Demokratie. Passend zum Tag der Deutschen Einheit zeigte das Mitmachlokal in der Kavalierstraße die Gedenkausstellung Mut zur Zukunft, Demokratie bewahren. Bei der Eröffnung war auch der SPD-Bundestagsabgeordnete Martin Kröber zu Gast. 7 Künstler präsentieren hier verschiedene Werke über Helmut Schmidt. Die Ausstellung verbindet unterschiedliche Stilrichtungen wie Expressionismus, Realismus und Kubismus. Helmut Schmidt war SPD-Politiker und der 5. Bundeskanzler Deutschlands. Er gehörte zu den prägenden Persönlichkeiten der deutschen Nachkriegsgeschichte. Die Ausstellung erinnert an sein politisches Wirken und die Bedeutung demokratischer Werte. Seit dem 28. April tourt die Ausstellung durch Deutschland und ist bis 2027 in verschiedenen Städten zu sehen. In Dessau kann sie noch bis zum 25. Oktober besucht werden. In einer zukünftigen Zeitnah-Ausgabe werden wir von RAN 1 noch einmal ausführlicher über die Vernissage berichten.
0: Die Feuerwehren der Stadt Dessau-Roßlau wurden am Montag, dem 5. Oktober um 18.17 Uhr zu einem brennenden Strohdiemen zwischen Kochstedt und Mosigau alarmiert. Beim Eintreffen der Einsatzkräfte stand bereits etwa die Hälfte des Diemens in Flammen. Trotz eines ersten Löschversuchs breitete sich das Feuer innerhalb weniger Minuten auf den gesamten Strohdiemen aus. Zum Schutz des angrenzenden Waldstücks wurde eine Riegelstellung aufgebaut und das nördlich gelegene Feld bewässert. Aufgrund der günstigen Windrichtung wurde gemeinsam mit dem Eigentümer entschieden, den Diemen kontrolliert abbrennen zu lassen und eine Brandwache einzurichten. Die Feuerwehren aus Kochstedt, Mosigau und Alten übernahmen die Brandwache im Schichtbetrieb. Der Eigentümer stellte hierfür einen Wasserwagen mit rund 12.000 Litern Wasser bereit. Am Dienstagmorgen erfolgte eine erneute Begutachtung der Brandstelle. Im Einsatz waren 26 Einsatzkräfte mit 5 Fahrzeugen. Der Schaden wird auf rund 15.000 Euro geschätzt. Leon Ciudad Benitez ist seit dem Sommer beim DRHV. In unserer neuesten Folge des RAN 1 Biber-Talks sprachen wir mit dem Kreisläufer darüber, wie er sich bisher in der neuen Stadt und im Verein zurechtfindet. Zudem ging es natürlich um die anstehende Partie in der Anhalt Arena. Dort wartet auf den 24-Jährigen niemand Geringeres als der VfL Lübeck-Schwartau, sein ehemaliger Verein. Am Donnerstag, dem 8. Oktober, findet um 17 Uhr im Museum für Stadtgeschichte Dessau ein öffentlicher Vortrag mit dem Titel »Zwischen Diktatur und Aufbruch – Die anhaltische Polizei in den 1920ern und den frühen 1930ern« statt. Mit dem Ende des Ersten Weltkriegs und dem Zusammenbruch des Deutschen Kaiserreichs stand auch die Polizei in Anhalt vor der Aufgabe, sich neu zu organisieren. Der Vortrag beleuchtet zunächst, wie dieser Umbruch gestaltet wurde und welche Veränderungen sich darüber hinaus für die Polizei ergaben. Darüber hinaus geht es um die Herausforderungen für die öffentliche Sicherheit in der politisch aufgeheizten Atmosphäre der 1920er Jahre. Welche Aufgaben hatte die damalige anhaltische Polizei und wie war sie organisiert? Ein weiterer Schwerpunkt liegt auf der Zeit unmittelbar nach der Machtübernahme der NSDAP. Dabei wird der Frage nachgegangen, wie sich die zuvor republikanisch-demokratisch geprägte Polizei innerhalb kurzer Zeit zu einem Instrument der nationalsozialistischen Einparteiherrschaft wandelte. Und das waren die aktuellen Nachrichten von zeitnah hier auf RAN 1. Jetzt folgt noch das Wetter sowie die Meldungen aus der Region. Morgen begrüßt Sie mein Kollege Leon Huja. Bis dahin haben Sie eine schöne Zeit und auf Wiedersehen.
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0: Über den gesamten Tag hinweg bleibt das Wetter sonnig und klar. Die Temperaturen erreichen Höchstwerte von bis zu 23 Grad. Dabei weht eine schwache Brise aus südöstlicher Richtung. Gegen Abend kühlt es allmählich ab und die Temperaturen sinken auf etwa 8 Grad.
3: Die Lindenstraße 8 in Bitterfeld feiert. Die Wohnstättengenossenschaft Bitterfeld-Wolfen, kurz WSG, hat am 16. September den Umbau ihrer Geschäftsstelle eingeweiht. Die im Jahre 1892 erbaute Gründerzeitvilla steht schon seit längerem unter Denkmalschutz, weswegen eine Sanierung ihre Herausforderungen mit sich zog. Zusammen mit mehreren Handwerksunternehmen und vielen weiteren Beteiligten darf sich die WSG auch nach 20 Jahren vor Ort auf die nächsten 134 Jahre freuen.
4: Im Wesentlichen haben sich die Sanierungsarbeiten auf die Gebäudehülle gerichtet. Ja, wir haben das Dach erneuert, die gesamte Fassade wurde überarbeitet, die straßenseitigen Fensterfronten im Originalzustand wiederhergestellt. Dazu gehörte auch, einen später angebauten Balkon abzureißen und die Fassade wieder neu zu schließen. Und mit der Förderung, der Städtebauförderung des Landes Sachsen-Anhalt und der Bundesrepublik Deutschland ist es uns am Ende auch gelungen, einen barrierefreien Zugang zu unserem Haus herzustellen mit einem eigens angebauten Aufzug, der die Treppenhöhe hier sozusagen für den Eingang überwindet. Und das finden wir ist eine gute Botschaft auch an alle Menschen, die, ob sie mit dem Kinderwagen kommen oder mit dem Rollstuhl oder mit anderen Behinderungen, dass sie unsere Geschäftsstelle über den gleichen Eingang erreichen können, wie das die Menschen ohne Behinderung tun.
3: Bei dem Umbau ist die Struktur der Villa, die im Landhausstil errichtet wurde, unverändert geblieben. Neben Aufräumarbeiten im Keller und Dachboden wurde das gesamte Haus während den Sanierungsarbeiten im Sinne des Denkmalschutzes gründlich aufgearbeitet. Abgesehen von einigen kleinen Reparaturen im Laufe der Jahre sah man dem Haus seine jahrhundertalte Geschichte an.
4: Im Wesentlichen haben sich die Sanierungsarbeiten auf die Gebäudehülle gerichtet. Ja, wir haben das Dach erneuert, die gesamte Fassade wurde überarbeitet, die straßenseitigen Fensterfronten im Originalzustand wiederhergestellt. Dazu gehörte auch, einen später angebauten Balkon abzureißen und die Fassade wieder neu zu schließen. Und mit der Förderung, der Städtebauförderung des Landes Sachsen-Anhalt und der Bundesrepublik Deutschland ist es uns am Ende auch gelungen, einen barrierefreien Zugang zu unserem Haus herzustellen mit einem eigens angebauten Aufzug, der die Treppenhöhe hier sozusagen für den Eingang überwindet. Und das finden wir ist eine gute Botschaft auch an alle Menschen, die, ob sie mit dem Kinderwagen kommen oder mit dem Rollstuhl oder mit anderen Behinderungen, dass sie unsere Geschäftsstelle über den gleichen Eingang erreichen können, wie das die Menschen ohne Behinderung tun.
3: Zu den rund 100 Gästen zählten vor allem die Menschen, die bei der Sanierung geholfen haben. Handwerksunternehmen, aber auch ehemalige Mitarbeiter, Geschäftsfreunde, das Amateurtheater und Regionalfernsehen, lokale Vertreter der Politik und Verwaltung sowie weitere langjährige Partner der Genossenschaft waren bei der Eröffnung dabei. Um alle Beteiligten in der Villa zu verewigen, gab es eine Zeitkapsel vor Ort.
4: Der gängige Spruch lautet ja, es ist nie zu spät. Die Zeitkapsel wollen wir heute benutzen, um diesen Moment der Vollendung der denkmalgerechten Sanierung dieser Gründerzeitvilla einzufangen und in die Zukunft zu transportieren. Und die Idee ist, das Haus hat jetzt 134 Jahre hinter sich und wir schauen 134 Jahre in die Zukunft und an die Menschen, die denn dort leben und dieses Haus vielleicht nutzen. Hoffentlich richten wir unsere Botschaft heute. Und alle unsere Gäste sind aufgerufen, sich zu beteiligen, indem sie einen kleinen Steckbrief, vielleicht ein Foto, das sie hier bei uns schießen können, mit reinwerfen. Und dann kommen ein paar Erinnerungsstücke an den heutigen Tag dazu, ein Brief an die Nachfahren in 134 Jahren. Und dann werden wir die Zeitkapsel hier aufbewahren, für jeden sichtbar. Also wir wollen sie nicht vergraben. Sie soll ja auch gefunden werden. Und da steht dann groß drauf, erst zu öffnen am 16. September 2160.
3: Die Gründe für die späte Sanierung der 134-jährigen Villa liegen vor allem darin, dass sich die WSG erst damit beschäftigen wollten, den Wohnungsbestand in Beschuss zu bringen und so erst an die Mieter zu denken, statt an die eigene Geschäftsstelle. Für die Zukunft gibt es schon weitere Pläne.
4: Also die Aufgaben, denen wir uns jetzt schon seit ungefähr 5 Jahren sehr intensiv widmen, ist die Instandsetzung leerfallender Wohnungen. Also nach wie vor haben wir sehr langfristige Mietverhältnisse, die aus unterschiedlichen Gründen dann immer wieder mal enden. Jemand zieht ins Seniorenheim, jemand ist verstorben, die Wohnung wird uns nach langer Nutzung zurückgegeben. Die überarbeiten wir dann grundhaft, um sie auch wieder an den Markt zu bringen. Und nach wie vor haben wir auch etwa 50 Wohnungen, die noch instand zu setzen sind, um sie auch dem Markt wieder zuzuführen. Und das ist aber bei beschränkten finanziellen Mitteln, also wir wollen uns da auch nicht überheben, eben eine Daueraufgabe, die wir jetzt schon seit 5 Jahren unternehmen und die mit Sicherheit auch durch die nächsten 3-4 Jahre laufen wird. Gleichzeitig überprüfen wir bestimmte Instandsetzungsleistungen, die vor 20 Jahren schon stattgefunden haben, wie dort der Zustand ist, wo auch wieder nachgearbeitet werden muss. Also Immobilienwirtschaft ist eine Daueraufgabe und wer ein Haus hat, weiß das, da ist immer was zu tun.
3: Auch in der Zukunft hat die WSG einiges vor. Nach der gelungenen Sanierung der Geschäftsstelle soll der Blick nun wieder auf den Wohnungsbestand und die Mieter gerichtet werden. Die Lindenstraße 8 ist damit nicht nur für die kommenden Jahre gut aufgestellt, sondern bleibt auch ein Stück Bitterfelder Geschichte, das weitergeschrieben wird.
2: David gegen Goliath. So bezeichnete der erste FC Bitterfeld-Wolfen im Vorfeld ihre Begegnung mit dem VfL Halle 96. Im Achtelfinale des Landespokals trafen Verbands- und Oberligist aufeinander. Noch hinzu kommt, dass die Bivos sich in der bisherigen Saison nicht von der besten Seite zeigen. In Pokalspielen kann aber bekanntlicherweise alles passieren. Das Spiel beginnt rasant und man könnte fast denken, dass es hier spannend wird. In der 4. Minute bereits die erste Großchance der Heimmannschaft. Der VfL am Ball. Kurze Pässe, schlechte Ballannahmen und Chaos im Mittelfeld bringen den Ball nach rechts außen zu Mittmeier. Der kann durchlaufen. Gibt dann Waskowiak, kurz im Stottern, zieht ab, aber da ist der Keeper zur Stelle. Es fehlt auf den letzten Metern. Das war es jetzt aber erst einmal mit ernstzunehmenden Chancen. Erst knapp 30 Minuten später die nächste gefährliche Situation. dieses Mal auf der Seite des FCs.

0: Die Hallenser finden keine Lücken, bleiben aber kurz vorm 16er dran. Lorenz versucht's. Zieht ab, wird geblockt, Chaos kurz vorm Tor und Moroz zieht einen Gegenspieler einfach um. Foul mitten im 16er. Keine Frage, das gibt einen Elfmeter. Jakub Hoff traut sich ran. Er läuft, aber Latte. Bitterer Schuss. Das hätte das 1:0 sein müssen. Die erste Halbzeit endet nach etlichen Fehlpässen und verpatzten Chancen im 0:0 unentschieden. Der VfL zwar deutlich dominanter auf dem Feld, es erinnert hier jedoch eher an David gegen David. Goliath ist anscheinend zu Hause geblieben. Das scheinen die Hallenser aber auch bemerkt zu haben. Nicht einmal 30 Sekunden nach Anpfiff. Einwurf für Halle. Weiter Pass an Kurti. Die Gastgeber nicht in Position. Der erste wird geblockt, nochmal und Azumanian steht bereit. Endlich das erste Tor in der 46. Minute. 0:1 für den VfL. Wie schon in der ersten Hälfte waren auch hier nach den ersten 5 Minuten erstmal keine ernstzunehmenden Chancen zu sehen. Einwurf in der 80. Spielminute. Es dauert nicht lange und der VfL wieder am Ball. Zum Foul von Senjura gibt der unparteiische Vorteil und vorfliegt der Ball. Läuft, passt und Mehoff knallt ihn ins Tor. Durch die Beine des Keepers, schöner Abschluss. Mit diesem Ergebnis von 0:2 gewinnt der VfL Halle 96 das Spiel und zieht somit in das Viertelfinale des Landespokals ein. Ein klar verdienter Sieg, trotzdem hätte er schöner laufen können.
1: Gar nicht gut lief die erste Halbzeit. Da waren wir ganz weit weg von dem, was wir spielen wollten. Waren wir zu langsam im Passen, zu langsam im Laufen, zu langsam die Räume zu besetzen. Auch im Kopf zu langsam, ein Stück weit, auf jeden Fall. Zweite Halbzeit haben wir dann ein bisschen angepasst, beziehungsweise in der Halbzeit. Und dann glaube ich, dass wir die zweite Halbzeit dann schon, wir hätten vielleicht auch eins mehr machen müssen hinten raus. Aber war eine schwere Geburt. So, viel Arbeit liegt vor uns. Ich bin jetzt anderthalb Wochen da. Und dann bereiten wir uns jetzt gut auf Meuselwitz vor, aufs Spitzenspiel. Und dann werden wir schauen.
0: Das war es jetzt für die Bitterfeld-Wolfener. Sie waren das letzte Team ihres Landkreises. Jetzt geht es für sie wieder zurück in den Kampf um den Klassenerhalt.
2: Das Technikmuseum Hugo Junkers in Dessau ist stets bemüht, seinen Besuchern etwas Neues zu bieten und den Museumsbesuch immer wieder zu einem besonderen Erlebnis zu machen. Getragen und betrieben wird das Museum vom Förderverein Technikmuseum Hugo Junkers Dessau. Neben attraktiven Preisangeboten für Gruppen, Schülern sowie Familien gibt es nun erstmals auch eine Jahreskarte. Diese wurde am 29. September vorgestellt und eröffnet Besuchern die Möglichkeit, das Museum ein ganzes Jahr lang zu erleben. Doch die Jahreskarte bietet noch weit mehr.
3: Also, hier ist das gute Stück und die Jahreskarte wird das erste Mal aufgelegt für das Technikmuseum und sie soll dazu dienen, eine weitere Unterstützung von allen Dessauern und Dessauern oder auch von unseren Besuchern aus dem Umland ein wenig einzufordern, weil wir sind sehr glücklich darüber, dass wir diese Jahreskarte ins Leben gerufen haben. Sie soll eine kleine Sammleredition bilden, wo jedes Jahr neue Motive draufkommen. Und die Vorteile der Jahreskarte sind eigentlich relativ einfach. Derjenige, der die Jahreskarte vorzeigt, kann also praktisch das ganze nächste Jahr 2027 hier eben halt unser Technikmuseum besuchen.
2: Da das Museum zu einem großen Teil vom Engagement zahlreicher ehrenamtlicher Helfer lebt, ist es auf Unterstützung und Spenden angewiesen. Mit den Einnahmen aus dem Verkauf der Jahreskarten sollen auch künftig neue Projekte umgesetzt und weitere Ideen verwirklicht werden.
3: Wir möchten ganz gerne mit den Einnahmen, die wir aus dem Verkauf dieser Jahreskarte haben, dann eben halt einige Modernisierungen an unserem wunderschönen Museum durchführen und dazu dient dieser dementsprechende Beitrag. Wir sitzen jetzt hier mehr oder weniger an den Arbeitsplätzen, die unsere Kollegen eben halt eingerichtet haben und noch an verschiedenen Modellen zu arbeiten. Wenn man jetzt mal einfach so Richtung Decke gucken würde, würde man feststellen, dass das eine oder andere Fenster undicht ist. Und genau das wollen wir einfach damit beheben. Wir wollen also das Geld nutzen.

0: nutzen, um eben halt Förderanträge zu stellen. Dort brauchen wir einen gewissen Eigenanteil dazu und unsere Dachfläche hat es wirklich dringend nötig, um eben halt mal ein klein wenig eben saniert zu werden. Oder besser gesagt, damit unsere Kollegen hier nicht im Regen stehen.
1: Auch für das kommende Jahr stehen bereits weitere Ideen und Projekte in den Startlöchern. Das Museum entwickelt sich stetig weiter und möchte seinen Gästen neben den zahlreichen historischen Exponaten künftig noch mehr bieten. So dürfen sich große und kleine Technikbegeisterte auf zusätzliche Attraktionen freuen.
0: Also wir haben ganz viele neue Projekte, auch die wir in 2027 anstoßen wollen. Und dazu gehört unter anderem, dass wir einen kleinen Buchladen eröffnen werden. Das heißt also keinen Buchladen im Sinne von einer Bibliothek, also im Sinne von einem Laden, sondern mehr oder weniger eben halt Bücher zur Verfügung stellen, die der eine oder andere Gast vielleicht mitbringt, weil er sie ausgelesen hat und die jemand anders dann eben halt sich dann eben halt abholen kann, hier lesen kann. Wir werden deswegen versuchen, einen Kühlwaggon von Waggonbau umzubauen, wo wir dann diese dementsprechende Bibliothek oder diese dementsprechende Ausgabe dann eben halt einrichten können, wo sich denn der Gast dann auch im Frühjahr oder im Sommer dann auch draußen hinsetzen kann und kann eigentlich noch eine Runde lesen.
1: Die Jahreskarte lohnt sich also. Sie kostet 60 Euro und ist auf 200 Stück limitiert. Hat also echten Sammlercharakter. Erwerben kann man die Karte ausschließlich beim Technikmuseum Hugo Junkers, entweder an der Kasse vor Ort oder online. Der Förderverein freut sich auf zahlreiche Besucher.

0: Hallo und herzlich willkommen zur neuesten Ausgabe von Zeitnah hier auf RAN 1. Am 6. Oktober trat der neu gewählte Landtag von Sachsen-Anhalt in Magdeburg zu seiner konstituierenden Sitzung zusammen. Im Mittelpunkt der ersten Sitzung stand die Wahl des neuen Landtagspräsidenten sowie die Bestimmung seiner Stellvertreter. In geheimer Wahl wurde Tobias Rausch von der AfD mit 48 von insgesamt 82 Stimmen zum neuen Landtagspräsidenten gewählt. Damit übernahm erstmals ein Politiker der AfD bundesweit das Amt eines Landtagspräsidenten. Im Anschluss wurden die Vizepräsidenten des Landtags gewählt. Hans-Thomas Till Schneider, ebenfalls AfD, erhielt 44 Ja-Stimmen und wurde damit zum Vize-Landtagspräsidenten gewählt. Auch Carsten Borchert wurde in das Amt eines Vize-Landtagspräsidenten gewählt. Der SPD-Kandidat, Professor Dr. Armin Willingmann, konnte sich hingegen nicht durchsetzen. Auf ihn entfielen 33 Ja-Stimmen, während 48 Abgeordnete gegen seine Wahl stimmten. Nach Abschluss der Wahlen stellte der neue Landtagspräsident Tobias Rausch die Konstituierung des Landtags von Sachsen-Anhalt für die 9. Wahlperiode fest. Anschließend wurde die erste Sitzung des neu gewählten Landtags geschlossen. Seit 2018 setzt der Kinderlebenslauf des Bundesverbands Kinderhospiz e.V. ein Zeichen für die Kinderhospizarbeit in Deutschland. Auch in diesem Jahr ist die Engelsfackel wieder unterwegs und machte am 22. September Halt in Dessau. Im ambulanten Kinder- und Jugendhospizdienst Lila Wolke wurde sie von einem Kinderhospizdienst aus Leipzig überreicht.
1: Für unheilbare kranke Kinder und Jugendliche und ihre Familien ist der Alltag oft eine besondere Herausforderung. Dabei Unterstützung bietet der ambulante Kinder- und Jugendhospizdienst Lila Wolke in Dessau.
2: In unserem ambulanten Kinder- und Jugendhospizdienst sagt eigentlich im Prinzip schon der Name, wir begleiten Familien, deren Kinder lebensverkürzte Diagnosen erhalten haben. Wir begleiten die Geschwisterkinder, insofern vorhanden, wenn jemand aus der Familie verstorben ist. Wir begleiten ebenfalls in Situationen, wenn Elternteile verstorben sind und in allen anderen schweren Angelegenheiten rund um das Thema Sterben, Tod und Trauer.
1: Die engagierten Familienbegleiter schenken Zeit, hören zu und begleiten die Familien während der Erkrankung. Wenn Eltern eine Auszeit benötigen, kümmern sie sich um das erkrankte Kind oder den Jugendlichen und sorgen so für Entlastung. Am 22. September konnten Besucher beim Tag der offenen Tür die Arbeit der Lila Wolke kennenlernen, mit den Mitarbeitenden ins Gespräch kommen und sich über die Angebote informieren.
2: Auf alle Fälle über unsere Angebote, die wir hier vorhalten im Kinder- und Jugendhospizdienst Lila Wolke. Sie können sich die Räumlichkeiten anschauen, denn die sind nämlich neu. Seit dem vergangenen Jahr sind wir hier in diesen Räumlichkeiten. Und unter anderem können Sie Ehrenamtliche kennenlernen.
1: Doch nicht nur in Dessau wird Kinderhospizarbeit geleistet. Bundesweit engagieren sich zahlreiche Menschen ehrenamtlich für betroffene Familien. Darauf macht auch der Kinderlebenslauf des Bundesverbands Kinderhospiz e.V. aufmerksam. Im Mittelpunkt steht die sogenannte Engelsfackel, die von Station zu Station weitergegeben wird.
3: Die Route geht im Prinzip durch ganz Deutschland und ist jetzt auch immer alle 2 Jahre quasi, ist dieser bundesweite Kinderlebenslauf auch aktiv, auch aufmerksam zu machen für die Kinder- und Hospizarbeit natürlich. Und dieses Jahr ist natürlich auch Schweiz und Österreich mit dabei und geht so ein bisschen quer durch Deutschland.
1: Gespannt warteten die Mitarbeitenden und Besucher auf die Fackel, die an diesem Tag aus Leipzig vom Kinderhospiz Bärenherz nach Dessau gebracht wurde. Nach rund 9 Stunden unterwegs konnte sie schließlich übergeben werden. Am nächsten Tag ging die Reise weiter nach Brandenburg an der Havel.
3: Unterwegs sind wir unterschiedlicher Natur. Wir sind zu Fuß, also wir sind Hobbyläufer unter anderem. Wir haben auch Radfahrbegleitung dabei. Heute haben wir auch erfahren, dass auch wie so eine Pferdestaffel dabei ist. Es ist immer von Jahr zu Jahr unterschiedlich. Und Morgen wird es so aussehen, dass unsere Radfahrer einen Teil der Strecke übernehmen. Das heißt, sie nehmen die ersten 52, 53 Kilometer mit dem Rad. Und in Bad Belzig wird dann quasi getauscht und dann die restlichen 42 Kilometer werden wir dann zu Fuß aufgeteilt unter 5 Läufern das dann absolvieren.
1: Mehr als 6 Monate ist die Engelsfackel durch Deutschland unterwegs. Dabei legt sie eine Strecke von über 7000 Kilometern zurück. Für die Teilnehmenden ist der Lauf ein Zeichen für Engagement und die Bereitschaft, Familien in schwierigen Zeiten zu unterstützen.
3: Wir machen auch des Öfteren solche Läufe, also nicht nur das Kinder- und Jugendhospiz, sondern auch das Anhalt-Hospiz selber, was da, denke ich mal, auch so zusammengehört, machen auch verschiedene Läufe und wie so Wettkämpfe, quasi auch unter anderem mit Spendengeldern zu sammeln. Und das ist eigentlich auch so ein Herzensprojekt von uns, weil wir sowas halt sehr gerne machen. Es ist jetzt unabhängig, ob wir das jetzt für Tiere machen, was wir auch gut unterstützen in der Hinsicht, oder halt jetzt für Kinder- und Jugendhospizarbeit. Weil das, denke ich, ist schon eine Sache, was auch menschlich sehr auch mitnimmt, auch für die Familienmitglieder. Und dadurch ist es ja auch nochmal so eine kleine Unterstützung und Halt und was man so mitgeben kann. Und deswegen ist das für uns auch als Läufer und auch als Team ganz, ganz dolle wichtig. Und auch natürlich Annette und die Lila Wolke zu unterstützen.
1: Die Lila Wolke ist eine von mehr als 130 Stationen entlang der Route und stolz darauf, Teil dieser besonderen Aktion zu sein.
2: Also das Ziel des Ganzen und auch zugleich die Bedeutung für die Lila Wolke ist eben das, dass wir eine Öffentlichkeit auf betroffene Familien auch aufmerksam machen können und

0: war auch der SPD-Bundestagsabgeordnete Martin Kröber zu Gast. Sieben Künstler präsentieren hier verschiedene Werke über Helmut Schmidt. Die Ausstellung verbindet unterschiedliche Stilrichtungen wie Expressionismus, Realismus und Kubismus. Helmut Schmidt war SPD-Politiker und der fünfte Bundeskanzler Deutschlands. Er gehörte zu den prägenden Persönlichkeiten der deutschen Nachkriegsgeschichte. Die Ausstellung erinnert an sein politisches Wirken und die Bedeutung demokratischer Werte. Seit dem 28. April tourt die Ausstellung durch Deutschland und ist bis 2027 in verschiedenen Städten zu sehen. In Dessau kann sie noch bis zum 25. Oktober besucht werden. In einer zukünftigen Zeitnah-Ausgabe werden wir von RAN 1 noch einmal ausführlicher über die Vernissage berichten.
1: Die Feuerwehren der Stadt Dessau-Roßlau wurden am Montag, dem 5. Oktober um 18.17 Uhr zu einem brennenden Strohdiemen zwischen Kochstedt und Mosigau alarmiert. Beim Eintreffen der Einsatzkräfte stand bereits etwa die Hälfte des Diemens in Flammen. Trotz eines ersten Löschversuchs breitete sich das Feuer innerhalb weniger Minuten auf den gesamten Strohdiemen aus. Zum Schutz des angrenzenden Waldstücks wurde eine Riegelstellung aufgebaut und das nördlich gelegene Feld bewässert. Aufgrund der günstigen Windrichtung wurde gemeinsam mit dem Eigentümer entschieden, den Diemen kontrolliert abbrennen zu lassen und eine Brandwache einzurichten. Die Feuerwehren aus Kochstedt, Mosigau und Alten übernahmen die Brandwache im Schichtbetrieb. Der Eigentümer stellte hierfür einen Wasserwagen mit rund 12.000 Litern Wasser bereit. Am Dienstagmorgen erfolgte eine erneute Begutachtung der Brandstelle. Im Einsatz waren 26 Einsatzkräfte mit 5 Fahrzeugen. Der Schaden wird auf rund 15.000 Euro geschätzt. Leon Ciudad Benitez ist seit dem Sommer beim DRHV. In unserer neuesten Folge des RAN 1 Biber Talks sprachen wir mit dem Kreisläufer darüber, wie er sich bisher in der neuen Stadt und im Verein zurechtfindet. Zudem ging es natürlich um die anstehende Partie in der Anhalt Arena. Dort wartet auf den 24-Jährigen niemand Geringeres als der VfL Lübeck-Schwartau, sein ehemaliger Verein. Am Donnerstag, dem 8. Oktober, findet um 17 Uhr im Museum für Stadtgeschichte Dessau ein öffentlicher Vortrag mit dem Titel »Zwischen Diktatur und Aufbruch – Die anhaltische Polizei in den 1920ern und den frühen 1930ern« statt. Mit dem Ende des Ersten Weltkriegs und dem Zusammenbruch des Deutschen Kaiserreichs stand auch die Polizei in Anhalt vor der Aufgabe, sich neu zu organisieren. Der Vortrag beleuchtet zunächst, wie dieser Umbruch gestaltet wurde und welche Veränderungen sich darüber hinaus für die Polizei ergaben. Darüber hinaus geht es um die Herausforderungen für die öffentliche Sicherheit in der politisch aufgeheizten Atmosphäre der 1920er Jahre. Welche Aufgaben hatte die damalige anhaltische Polizei und wie war sie organisiert? Ein weiterer Schwerpunkt liegt auf der Zeit unmittelbar nach der Machtübernahme der NSDAP. Dabei wird der Frage nachgegangen, wie sich die zuvor republikanisch-demokratisch geprägte Polizei innerhalb kurzer Zeit zu einem Instrument der nationalsozialistischen Einparteiherrschaft wandelte. Und das waren die aktuellen Nachrichten von zeitnah hier auf RAN 1. Jetzt folgt noch das Wetter sowie die Meldungen aus der Region. Morgen begrüßt Sie mein Kollege Leon Huja. Bis dahin haben Sie eine schöne Zeit und auf Wiedersehen.
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2: Über den gesamten Tag hinweg bleibt das Wetter sonnig und klar. Die Temperaturen erreichen Höchstwerte von bis zu 23 Grad. Dabei weht eine schwache Brise aus südöstlicher Richtung. Gegen Abend kühlt es allmählich ab und die Temperaturen sinken auf etwa 8 Grad.
3: Die Lindenstraße 8 in Bitterfeld feiert. Die Wohnstättengenossenschaft Bitterfeld-Wolfen, kurz WSG, hat am 16. September den Umbau ihrer Geschäftsstelle eingeweiht. Die im Jahre 1892 erbaute Gründerzeitvilla steht schon seit längerem unter Denkmalschutz, weswegen eine Sanierung ihre Herausforderungen mit sich zog. Zusammen mit mehreren Handwerksunternehmen und vielen weiteren Beteiligten darf sich die WSG auch nach 20 Jahren vor Ort auf die nächsten 134 Jahre freuen.
4: Im Wesentlichen haben sich die Sanierungsarbeiten auf die Gebäudehülle gerichtet. Ja, wir haben das Dach erneuert, die gesamte Fassade wurde überarbeitet, die straßenseitigen Fensterfronten im Originalzustand wiederhergestellt. Dazu gehörte auch, einen später angebauten Balkon abzureißen und die Fassade wieder neu zu schließen. Und mit der Förderung, der Städtebauförderung des Landes Sachsen-Anhalt und der Bundesrepublik Deutschland ist es uns am Ende auch gelungen, einen barrierefreien Zugang zu unserem Haus herzustellen mit einem eigens angebauten Aufzug, der die Treppenhöhe hier sozusagen für den Eingang überwindet. Und das finden wir ist eine gute Botschaft auch an alle Menschen, die, ob sie mit dem Kinderwagen kommen oder mit dem Rollstuhl oder mit anderen Behinderungen, dass sie unsere Geschäftsstelle über den gleichen Eingang erreichen können, wie das die Menschen ohne Behinderung tun.
3: Bei dem Umbau ist die Struktur der Villa, die im Landhausstil errichtet wurde, unverändert geblieben. Neben Aufräumarbeiten im Keller und Dachboden wurde das gesamte Haus während den Sanierungsarbeiten im Sinne des Denkmalschutzes gründlich aufgearbeitet. Abgesehen von einigen kleinen Reparaturen im Laufe der Jahre sah man dem Haus seine jahrhundertalte Geschichte an.
4: Im Wesentlichen haben sich die Sanierungsarbeiten auf die Gebäudehülle gerichtet. Ja, wir haben das Dach erneuert, die gesamte Fassade wurde überarbeitet, die straßenseitigen Fensterfronten im Originalzustand wiederhergestellt. Dazu gehörte auch, einen später angebauten Balkon abzureißen und die Fassade wieder neu zu schließen. Und mit der Förderung, der Städtebauförderung des Landes Sachsen-Anhalt und der Bundesrepublik Deutschland ist es uns am Ende auch gelungen, einen barrierefreien Zugang zu unserem Haus herzustellen mit einem eigens angebauten Aufzug, der die Treppenhöhe hier sozusagen für den Eingang überwindet. Und das finden wir ist eine gute Botschaft auch an alle Menschen, die, ob sie mit dem Kinderwagen kommen oder mit dem Rollstuhl oder mit anderen Behinderungen, dass sie unsere Geschäftsstelle über den gleichen Eingang erreichen können, wie das die Menschen ohne Behinderung tun.
3: Zu den rund 100 Gästen zählten vor allem die Menschen, die bei der Sanierung geholfen haben. Handwerksunternehmen, aber auch ehemalige Mitarbeiter, Geschäftsfreunde, das Amateurtheater und Regionalfernsehen, lokale Vertreter der Politik und Verwaltung sowie weitere langjährige Partner der Genossenschaft waren bei der Eröffnung dabei. Um alle Beteiligten in der Villa zu verewigen, gab es eine Zeitkapsel vor Ort.
4: Der gängige

0: Spruch lautet ja, es ist nie zu spät. Die Zeitkapsel wollen wir heute benutzen, um diesen Moment der Vollendung der denkmalgerechten Sanierung dieser Gründerzeitvilla einzufangen und in die Zukunft zu transportieren. Und die Idee ist, das Haus hat jetzt 134 Jahre hinter sich und wir schauen 134 Jahre in die Zukunft und an die Menschen, die denn dort leben und dieses Haus vielleicht nutzen. Hoffentlich richten wir unsere Botschaft heute. Und alle unsere Gäste sind aufgerufen, sich zu beteiligen, indem sie einen kleinen Steckbrief, vielleicht ein Foto, das sie hier bei uns schießen können, mit reinwerfen. Und dann kommen ein paar Erinnerungsstücke an den heutigen Tag dazu, ein Brief an die Nachfahren in 134 Jahren. Und dann werden wir die Zeitkapsel hier aufbewahren, für jeden sichtbar. Also wir wollen sie nicht vergraben. Sie soll ja auch gefunden werden. Und da steht dann groß drauf, erst zu öffnen am 16. September 2160.
1: Die Gründe für die späte Sanierung der 134-jährigen Villa liegen vor allem darin, dass sich die WSG erst damit beschäftigen wollten, den Wohnungsbestand in Beschuss zu bringen und so erst an die Mieter zu denken, statt an die eigene Geschäftsstelle. Für die Zukunft gibt es schon weitere Pläne.
0: Also die Aufgaben, denen wir uns jetzt schon seit ungefähr 5 Jahren sehr intensiv widmen, ist die Instandsetzung leerfallender Wohnungen. Also nach wie vor haben wir sehr langfristige Mietverhältnisse, die aus unterschiedlichen Gründen dann immer wieder mal enden. Jemand zieht ins Seniorenheim, jemand ist verstorben, die Wohnung wird uns nach langer Nutzung zurückgegeben. Die überarbeiten wir dann grundhaft, um sie auch wieder an den Markt zu bringen. Und nach wie vor haben wir auch etwa 50 Wohnungen, die noch instand zu setzen sind, um sie auch dem Markt wieder zuzuführen. Und das ist aber bei beschränkten finanziellen Mitteln, also wir wollen uns da auch nicht überheben, eben eine Daueraufgabe, die wir jetzt schon seit 5 Jahren unternehmen und die mit Sicherheit auch durch die nächsten 3, 4 Jahre laufen wird. Gleichzeitig überprüfen wir bestimmte Instandsetzungsleistungen, die vor 20 Jahren schon stattgefunden haben, wie dort der Zustand ist, wo auch wieder nachgearbeitet werden muss. Also Immobilienwirtschaft ist eine Daueraufgabe und wer ein Haus hat, weiß das, da ist immer was zu tun.
1: Auch in der Zukunft hat die WSG einiges vor. Nach der gelungenen Sanierung der Geschäftsstelle soll der Blick nun wieder auf den Wohnungsbestand und die Mieter gerichtet werden. Die Lindenstraße 8 ist damit nicht nur für die kommenden Jahre gut aufgestellt, sondern bleibt auch ein Stück Bitterfelder Geschichte, das weitergeschrieben wird.
2: David gegen Goliath. So bezeichnete der erste FC Bitterfeld-Wolfen im Vorfeld ihre Begegnung mit dem VfL Halle 96. Im Achtelfinale des Landespokals trafen Verbands- und Oberligist aufeinander. Noch hinzu kommt, dass die Biwos sich in der bisherigen Saison nicht von der besten Seite zeigen. In Pokalspielen kann aber bekanntlicherweise alles passieren. Das Spiel beginnt rasant und man könnte fast denken, dass es hier spannend wird. In der 4. Minute bereits die erste Großchance der Heimmannschaft. Der VfL am Ball. Kurze Pässe, schlechte Ballannahmen und Chaos im Mittelfeld bringen den Ball nach rechts außen zu Mittmeier. Der kann durchlaufen. Gibt dann Vaskoviak, kurz im Stottern, zieht ab, aber da ist der Keeper zur Stelle. Es fehlt auf den letzten Metern. Das war es jetzt aber erst einmal mit ernstzunehmenden Chancen. Erst knapp 30 Minuten später die nächste gefährliche Situation. Dieses Mal auf der Seite des FCs. Die Hallenser finden keine Lücken, bleiben aber kurz vorm 16er dran. Lorenz versucht's. Zieht ab, wird geblockt, Chaos kurz vorm Tor und Moroz zieht einen Gegenspieler einfach um. Foul mitten im 16er. Keine Frage, das gibt einen Elfmeter. Jakub Hoff traut sich ran. Er läuft, aber Latte. Bitterer Schuss. Das hätte das 1:0 sein müssen. Die erste Halbzeit endet nach etlichen Fehlpässen und verpatzten Chancen im 0:0 unentschieden. Der VfL zwar deutlich dominanter auf dem Feld, es erinnert hier jedoch eher an David gegen David. Goliath ist anscheinend zu Hause geblieben. Das scheinen die Hallenser aber auch bemerkt zu haben. Nicht einmal 30 Sekunden nach Anpfiff. Einwurf für Halle. Weiter Pass an Kurti. Die Gastgeber nicht in Position. Der erste wird geblockt, nochmal, und Azumanian steht bereit. Endlich das erste Tor in der 46. Minute. 0:1 für den VfL. Wie schon in der ersten Hälfte waren auch hier nach den ersten 5 Minuten erstmal keine ernstzunehmenden Chancen zu sehen. Einwurf in der 80. Spielminute. Es dauert nicht lange und der VfL wieder am Ball. Zum Foul von Senyura gibt der unparteiische Vorteil und vorfliegt der Ball. Läuft, passt und Mihoff knallt ihn ins Tor. Durch die Beine des Keepers, schöner Abschluss. Mit diesem Ergebnis von 0:2 gewinnt der VfL Halle 96 das Spiel und zieht somit in das Viertelfinale des Landespokals ein. Ein klar verdienter Sieg, trotzdem hätte er schöner laufen können.
3: Gar nicht gut lief die erste Halbzeit. Da waren wir ganz weit weg von dem, was wir spielen wollten. Waren wir zu langsam im Passen, zu langsam im Laufen, zu langsam die Räume zu besetzen. Auch im Kopf zu langsam, ein Stück weit, auf jeden Fall. Zweite Halbzeit haben wir dann ein bisschen angepasst, beziehungsweise in der Halbzeit. Und dann glaube ich, dass wir die zweite Halbzeit dann schon, wir hätten vielleicht auch eins mehr machen müssen hinten raus. Aber war eine schwere Geburt. So, viel Arbeit liegt vor uns. Ich bin jetzt 1,5 Wochen da. Und dann bereiten wir uns jetzt gut auf Meuselwitz vor, aufs Spitzenspiel. Und dann werden wir schauen.
2: Das war es jetzt für die Bitterfeld-Wolfener. Sie waren das letzte Team ihres Landkreises. Jetzt geht es für sie wieder zurück in den Kampf um den Klassenerhalt.
4: Das Technikmuseum Hugo Junkers in Dessau ist stets bemüht, seinen Besuchern etwas Neues zu bieten und den Museumsbesuch immer wieder zu einem besonderen Erlebnis zu machen. Getragen und betrieben wird das Museum vom Förderverein Technikmuseum Hugo Junkers Dessau. Neben attraktiven Preisangeboten für Gruppen, Schülern sowie Familien gibt es nun erstmals auch eine Jahreskarte. Diese wurde am 29. September vorgestellt und eröffnet Besuchern die Möglichkeit, das Museum ein ganzes Jahr lang zu erleben. Doch die Jahreskarte bietet noch weit mehr.
5: Also, hier ist das gute Stück und die Jahreskarte wird das erste Mal aufgelegt für das Technikmuseum und sie soll dazu dienen, eine weitere Unterstützung von allen Dessauern und Dessauern oder auch von unseren Besuchern aus dem Umland ein wenig einzufordern, weil wir sind sehr glücklich darüber, dass wir diese Jahreskarte ins Leben gerufen haben. Sie soll eine kleine Sammleredition bilden, wo jedes Jahr neue Motive draufkommen. Und die Vorteile der Jahreskarte sind eigentlich relativ einfach. Derjenige, der die Jahreskarte vorzeigt, kann also praktisch das ganze nächste Jahr 2027 hier eben halt unser Technikmuseum besuchen.
4: Da das Museum zu einem großen Teil vom Engagement zahlreicher ehrenamtlicher Helfer lebt, ist es auf Unterstützung und Spenden angewiesen. Mit den Einnahmen aus dem Verkauf der Jahreskarten sollen auch künftig neue Projekte umgesetzt und weitere Ideen verwirklicht werden.
5: Wir möchten ganz gerne mit den Einnahmen, die wir aus dem Verkauf dieser Jahreskarte haben, dann eben halt einige Modernisierungen an unserem wunderschönen Museum durchführen und dazu dient dieser dementsprechende Beitrag. Wir sitzen jetzt hier mehr oder weniger an den Arbeitsplätzen, die unsere Kollegen eben halt eingerichtet haben und noch an verschiedenen Modellen zu arbeiten. Wenn man jetzt mal einfach so Richtung Decke gucken würde, würde man feststellen, dass das eine oder andere Fenster undicht ist. Und genau das wollen wir einfach damit beheben. Wir wollen also das Geld nutzen, um eben halt Förderanträge zu stellen. Dort brauchen wir einen gewissen Eigenanteil dazu. Und unsere Dachfläche hat es wirklich dringend nötig, um eben halt mal ein klein wenig eben saniert zu werden. Oder besser gesagt, damit unsere Kollegen hier nicht im Regen stehen.
4: Auch für das kommende Jahr stehen bereits weitere Ideen und Projekte in den Startlöchern. Das Museum entwickelt sich stetig weiter und möchte seinen Gästen neben den zahlreichen historischen Exponaten künftig noch mehr bieten. So dürfen sich große und kleine Technikbegeisterte auf zusätzliche Attraktionen freuen.
5: Also wir haben ganz viele neue Projekte, auch die wir in 2027 anstoßen wollen. Und dazu gehört unter anderem, dass wir einen kleinen Buchladen eröffnen werden. Das heißt also keinen Buchladen im Sinne von einer Bibliothek, also im Sinne von einem Laden, sondern mehr oder weniger eben halt Bücher zur Verfügung stellen, die der eine oder andere Gast vielleicht mitbringt, weil er sie ausgelesen hat und die jemand anders dann eben halt sich dann eben halt abholen kann, hier lesen kann. Wir werden deswegen versuchen, einen Kühlwaggon von Waggonbau umzubauen, wo wir dann diese dementsprechende Bibliothek oder diese dementsprechende Ausgabe dann eben halt einrichten können, wo sich denn der Gast dann einfach im Frühjahr oder im Sommer dann auch draußen hinsetzen kann und kann eigentlich noch eine Runde lesen.
4: Die Jahreskarte lohnt sich also. Sie kostet 60 Euro und ist auf 200 Stück limitiert. Hat also echten Sammlercharakter. Erwerben kann man die Karte ausschließlich beim Technikmuseum Hugo Junkers, entweder an der Kasse vor Ort oder online. Der Förderverein freut sich auf zahlreiche Besucher.

0: Hallo und herzlich willkommen zur neuesten Ausgabe von Zeitnah hier auf RAN 1. Am 6. Oktober trat der neu gewählte Landtag von Sachsen-Anhalt in Magdeburg zu seiner konstituierenden Sitzung zusammen. Im Mittelpunkt der ersten Sitzung stand die Wahl des neuen Landtagspräsidenten sowie die Bestimmung seiner Stellvertreter. In geheimer Wahl wurde Tobias Rausch von der AfD mit 48 von insgesamt 82 Stimmen zum neuen Landtagspräsidenten gewählt. Damit übernahm erstmals ein Politiker der AfD bundesweit das Amt eines Landtagspräsidenten. Im Anschluss wurden die Vizepräsidenten des Landtags gewählt. Hans-Thomas Till Schneider, ebenfalls AfD, erhielt 44 Ja-Stimmen und wurde damit zum Vize-Landtagspräsidenten gewählt. Auch Carsten Borchert wurde in das Amt eines Vize-Landtagspräsidenten gewählt. Der SPD-Kandidat, Professor Dr. Armin Willingmann, konnte sich hingegen nicht durchsetzen. Auf ihn entfielen 33 Ja-Stimmen, während 48 Abgeordnete gegen seine Wahl stimmten. Nach Abschluss der Wahlen stellte der neue Landtagspräsident Tobias Rausch die Konstituierung des Landtags von Sachsen-Anhalt für die 9. Wahlperiode fest. Anschließend wurde die erste Sitzung des neu gewählten Landtags geschlossen. Seit 2018 setzt der Kinderlebenslauf des Bundesverbands Kinderhospiz e.V. ein Zeichen für die Kinderhospizarbeit in Deutschland. Auch in diesem Jahr ist die Engelsfackel wieder unterwegs und machte am 22. September Halt in Dessau. Im ambulanten Kinder- und Jugendhospizdienst Lila Wolke wurde sie von einem Kinderhospizdienst aus Leipzig überreicht.
1: Für unheilbare kranke Kinder und Jugendliche und ihre Familien ist der Alltag oft eine besondere Herausforderung. Dabei Unterstützung bietet der ambulante Kinder- und Jugendhospizdienst Lila Wolke in Dessau.
2: In unserem ambulanten Kinder- und Jugendhospizdienst sagt eigentlich im Prinzip schon der Name, wir begleiten Familien, deren Kinder lebensverkürzte Diagnosen erhalten haben. Wir begleiten die Geschwisterkinder, insofern vorhanden, wenn jemand aus der Familie verstorben ist. Wir begleiten ebenfalls in Situationen, wenn Elternteile verstorben sind und in allen anderen schweren Angelegenheiten rund um das Thema Sterben, Tod und Trauer.
1: Die engagierten Familienbegleiter schenken Zeit, hören zu und begleiten die Familien während der Erkrankung. Wenn Eltern eine Auszeit benötigen, kümmern sie sich um das erkrankte Kind oder den Jugendlichen und sorgen so für Entlastung. Am 22. September konnten Besucher beim Tag der offenen Tür die Arbeit der Lila Wolke kennenlernen, mit den Mitarbeitenden ins Gespräch kommen und sich über die Angebote informieren.
2: Auf alle Fälle über unsere Angebote, die wir hier vorhalten im Kinder- und Jugendhospizdienst Lila Wolke. Sie können sich die Räumlichkeiten anschauen, denn die sind nämlich neu. Seit dem vergangenen Jahr sind wir hier in diesen Räumlichkeiten. Und unter anderem können Sie Ehrenamtliche kennenlernen.
1: Doch nicht nur in Dessau wird Kinderhospizarbeit geleistet. Bundesweit engagieren sich zahlreiche Menschen ehrenamtlich für betroffene Familien. Darauf macht auch der Kinderlebenslauf des Bundesverbands Kinderhospiz e.V. aufmerksam. Im Mittelpunkt steht die sogenannte Engelsfackel, die von Station zu Station weitergegeben wird.
3: Die Route geht im Prinzip durch ganz Deutschland und ist jetzt auch immer alle 2 Jahre quasi ist dieser bundesweite Kinderlebenslauf auch aktiv, auch aufmerksam zu machen für die Kinder- und Hospizarbeit natürlich. Und dieses Jahr ist natürlich auch Schweiz und Österreich mit dabei und geht so ein bisschen quer durch Deutschland.
1: Gespannt warteten die Mitarbeitenden und Besucher auf die Fackel, die an diesem Tag aus Leipzig vom Kinderhospiz Bärenherz nach Dessau gebracht wurde. Nach rund 9 Stunden unterwegs konnte sie schließlich übergeben werden. Am nächsten Tag ging die Reise weiter nach Brandenburg an der Havel.
3: Unterwegs sind wir unterschiedlicher Natur. Wir sind zu Fuß, also wir sind Hobbyläufer unter anderem. Wir haben auch Radfahrbegleitung dabei. Heute haben wir auch erfahren, dass auch wie so eine Pferdestaffel dabei ist. Es ist immer von Jahr zu Jahr unterschiedlich. Und Morgen wird es so aussehen, dass unsere Radfahrer einen Teil der Strecke übernehmen. Das heißt, sie nehmen die ersten 52, 53 Kilometer mit dem Rad. Und in Bad Belzig wird dann quasi getauscht und dann die restlichen 42 Kilometer werden wir dann zu Fuß aufgeteilt unter 5 Läufern das dann absolvieren.
1: Mehr als 6 Monate ist die Engelsfackel durch Deutschland unterwegs. Dabei legt sie eine Strecke von über 7000 Kilometern zurück. Für die Teilnehmenden ist der Lauf ein Zeichen für Engagement und die Bereitschaft, Familien in schwierigen Zeiten zu unterstützen.
3: Wir machen auch des Öfteren solche Läufe, also nicht nur das Kinder- und Jugendhospiz, sondern auch das Anhalt-Hospiz selber, was da, denke ich mal, auch so zusammengehört, machen auch verschiedene Läufe und wie so Wettkämpfe quasi auch unter anderem mit Spendengeldern zu sammeln. Und das ist eigentlich auch so ein Herzensprojekt von uns, weil wir sowas halt sehr gerne machen. Es ist jetzt unabhängig, ob wir das jetzt für Tiere machen, was wir auch gut unterstützen in der Hinsicht, oder halt jetzt für Kinder- und Jugendhospizarbeit. Weil das, denke ich, ist schon eine Sache, was auch menschlich sehr auch mitnimmt, auch für die Familienmitglieder. Und dadurch ist es ja auch nochmal so eine kleine Unterstützung und Halt und was man so mitgeben kann. Und deswegen ist das für uns auch als Läufer und auch als Team ganz, ganz doll wichtig. Und auch natürlich Annette und die Lila Wolke zu unterstützen.
1: Die Lila Wolke ist eine von mehr als 130 Stationen entlang der Route und stolz darauf, Teil dieser besonderen Aktion zu sein.
2: Also das Ziel des Ganzen und auch zugleich die Bedeutung für die Lila Wolke ist eben das, dass wir eine Öffentlichkeit auf betroffene Familien auch aufmerksam machen können und zugleich auf Hilfe- und Unterstützungssysteme verweisen können. In diesem Sinne die Angebote für unseren ambulanten Kinder- und Jugendhospizdienst.
1: Noch bis zum 11. Oktober ist die Engelsfackel unterwegs. Traditionell endet die Reise mit ihrer Ankunft im Europapark. Ausstellung erinnert an Helmut Schmidt. Der 3. Oktober erinnert an die Wiedervereinigung Deutschlands und steht für Einheit, Freiheit und Demokratie. Passend zum Tag der Deutschen Einheit zeigte das Mitmachlokal in der Kavalierstraße die Gedenkausstellung Mut zur Zukunft, Demokratie bewahren. Bei der Eröffnung

0: war auch der SPD-Bundestagsabgeordnete Martin Kröber zu Gast. Sieben Künstler präsentieren hier verschiedene Werke über Helmut Schmidt. Die Ausstellung verbindet unterschiedliche Stilrichtungen wie Expressionismus, Realismus und Kubismus. Helmut Schmidt war SPD-Politiker und der fünfte Bundeskanzler Deutschlands. Er gehörte zu den prägenden Persönlichkeiten der deutschen Nachkriegsgeschichte. Die Ausstellung erinnert an sein politisches Wirken und die Bedeutung demokratischer Werte. Seit dem 28. April tourt die Ausstellung durch Deutschland und ist bis 2027 in verschiedenen Städten zu sehen. In Dessau kann sie noch bis zum 25. Oktober besucht werden. In einer zukünftigen Zeitnah-Ausgabe werden wir von RAN 1 noch einmal ausführlicher über die Vernissage berichten.
1: Die Feuerwehren der Stadt Dessau-Roßlau wurden am Montag, dem 5. Oktober um 18.17 Uhr zu einem brennenden Strohdiemen zwischen Kochstedt und Mosigau alarmiert. Beim Eintreffen der Einsatzkräfte stand bereits etwa die Hälfte des Diemens in Flammen. Trotz eines ersten Löschversuchs breitete sich das Feuer innerhalb weniger Minuten auf den gesamten Strohdiemen aus. Zum Schutz des angrenzenden Waldstücks wurde eine Riegelstellung aufgebaut und das nördlich gelegene Feld bewässert. Aufgrund der günstigen Windrichtung wurde gemeinsam mit dem Eigentümer entschieden, den Diemen kontrolliert abbrennen zu lassen und eine Brandwache einzurichten. Die Feuerwehren aus Kochstedt, Mosigau und Alten übernahmen die Brandwache im Schichtbetrieb. Der Eigentümer stellte hierfür einen Wasserwagen mit rund 12.000 Litern Wasser bereit. Am Dienstagmorgen erfolgte eine erneute Begutachtung der Brandstelle. Im Einsatz waren 26 Einsatzkräfte mit 5 Fahrzeugen. Der Schaden wird auf rund 15.000 Euro geschätzt. Leon Ciudad Benitez ist seit dem Sommer beim DRHV. In unserer neuesten Folge des RAN 1 Biber Talks sprachen wir mit dem Kreisläufer darüber, wie er sich bisher in der neuen Stadt und im Verein zurechtfindet. Zudem ging es natürlich um die anstehende Partie in der Anhalt Arena. Dort wartet auf den 24-Jährigen niemand Geringeres als der VfL Lübeck-Schwartau, sein ehemaliger Verein. Am Donnerstag, dem 8. Oktober, findet um 17 Uhr im Museum für Stadtgeschichte Dessau ein öffentlicher Vortrag mit dem Titel »Zwischen Diktatur und Aufbruch – Die anhaltische Polizei in den 1920ern und den frühen 1930ern« statt. Mit dem Ende des Ersten Weltkriegs und dem Zusammenbruch des Deutschen Kaiserreichs stand auch die Polizei in Anhalt vor der Aufgabe, sich neu zu organisieren. Der Vortrag beleuchtet zunächst, wie dieser Umbruch gestaltet wurde und welche Veränderungen sich darüber hinaus für die Polizei ergaben. Darüber hinaus geht es um die Herausforderungen für die öffentliche Sicherheit in der politisch aufgeheizten Atmosphäre der 1920er Jahre. Welche Aufgaben hatte die damalige anhaltische Polizei und wie war sie organisiert? Ein weiterer Schwerpunkt liegt auf der Zeit unmittelbar nach der Machtübernahme der NSDAP. Dabei wird der Frage nachgegangen, wie sich die zuvor republikanisch-demokratisch geprägte Polizei innerhalb kurzer Zeit zu einem Instrument der nationalsozialistischen Einparteiherrschaft wandelte. Und das waren die aktuellen Nachrichten von zeitnah hier auf RAN 1. Jetzt folgt noch das Wetter sowie die Meldungen aus der Region. Morgen begrüßt Sie mein Kollege Leon Huja. Bis dahin haben Sie eine schöne Zeit und auf Wiedersehen.
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4: Über den gesamten Tag hinweg bleibt das Wetter sonnig und klar. Die Temperaturen erreichen Höchstwerte von bis zu 23 Grad. Dabei weht eine schwache Brise aus südöstlicher Richtung. Gegen Abend kühlt es allmählich ab und die Temperaturen sinken auf etwa 8 Grad.
5: Die Lindenstraße 8 in Bitterfeld feiert. Die Wohnstättengenossenschaft Bitterfeld-Wolfen, kurz WSG, hat am 16. September den Umbau ihrer Geschäftsstelle eingeweiht. Die im Jahre 1892 erbaute Gründerzeitvilla steht schon seit längerem unter Denkmalschutz, weswegen eine Sanierung ihre Herausforderungen mit sich zog. Zusammen mit mehreren Handwerksunternehmen und vielen weiteren Beteiligten darf sich die WSG auch nach 20 Jahren vor Ort auf die nächsten 134 Jahre freuen.
6: Im Wesentlichen haben sich die Sanierungsarbeiten auf die Gebäudehülle gerichtet. Ja, wir haben das Dach erneuert, die gesamte Fassade wurde überarbeitet, die straßenseitigen Fensterfronten im Originalzustand wiederhergestellt. Dazu gehörte auch, einen später angebauten Balkon abzureißen und die Fassade wieder neu zu schließen. Und mit der Förderung, der Städtebauförderung des Landes Sachsen-Anhalt und der Bundesrepublik Deutschland ist es uns am Ende auch gelungen, einen barrierefreien Zugang zu unserem Haus herzustellen mit einem eigens angebauten Aufzug, der die Treppenhöhe hier sozusagen für den Eingang überwindet. Und das finden wir ist eine gute Botschaft auch an alle Menschen, die, ob sie mit dem Kinderwagen kommen oder mit dem Rollstuhl oder mit anderen Behinderungen, dass sie unsere Geschäftsstelle über den gleichen Eingang erreichen können, wie das die Menschen ohne Behinderung tun.
5: Bei dem Umbau ist die Struktur der Villa, die im Landhausstil errichtet wurde, unverändert geblieben. Neben Aufräumarbeiten im Keller und Dachboden wurde das gesamte Haus während den Sanierungsarbeiten im Sinne des Denkmalschutzes gründlich aufgearbeitet. Abgesehen von einigen kleinen Reparaturen im Laufe der Jahre sah man dem Haus seine jahrhundertalte Geschichte an.
6: Im Wesentlichen haben sich die Sanierungsarbeiten auf die Gebäudehülle gerichtet. Ja, wir haben das Dach erneuert, die gesamte Fassade wurde überarbeitet, die straßenseitigen Fensterfronten im Originalzustand wiederhergestellt. Dazu gehörte auch, einen später angebauten Balkon abzureißen und die Fassade wieder neu zu schließen. Und mit der Förderung, der Städtebauförderung des Landes Sachsen-Anhalt und der Bundesrepublik Deutschland ist es uns am Ende auch gelungen, einen barrierefreien Zugang zu unserem Haus herzustellen mit einem eigens angebauten Aufzug, der die Treppenhöhe hier sozusagen für den Eingang überwindet. Und das finden wir ist eine gute Botschaft auch an alle Menschen, die, ob sie mit dem Kinderwagen kommen oder mit dem Rollstuhl oder mit anderen Behinderungen, dass sie unsere Geschäftsstelle über den gleichen Eingang erreichen können, wie das die Menschen ohne Behinderung tun.
5: Zu den rund 100 Gästen zählten vor allem die Menschen, die bei der Sanierung geholfen haben. Handwerksunternehmen, aber auch ehemalige Mitarbeiter, Geschäftsfreunde, das Amateurtheater und Regionalfernsehen, lokale Vertreter der Politik und Verwaltung sowie weitere langjährige Partner der Genossenschaft waren bei der Eröffnung dabei. Um alle Beteiligten in der Villa zu verewigen, gab es eine Zeitkapsel vor Ort.
6: Der gängige Spruch

0: Spruch lautet ja, es ist nie zu spät. Die Zeitkapsel wollen wir heute benutzen, um diesen Moment der Vollendung der denkmalgerechten Sanierung dieser Gründerzeitvilla einzufangen und in die Zukunft zu transportieren. Und die Idee ist, das Haus hat jetzt 134 Jahre hinter sich und wir schauen 134 Jahre in die Zukunft und an die Menschen, die denn dort leben und dieses Haus vielleicht nutzen. Hoffentlich richten wir unsere Botschaft heute. Und alle unsere Gäste sind aufgerufen, sich zu beteiligen, indem sie einen kleinen Steckbrief, vielleicht ein Foto, das sie hier bei uns schießen können, mit reinwerfen. Und dann kommen ein paar Erinnerungsstücke an den heutigen Tag dazu, ein Brief an die Nachfahren in 134 Jahren. Und dann werden wir die Zeitkapsel hier aufbewahren, für jeden sichtbar. Also wir wollen sie nicht vergraben. Sie soll ja auch gefunden werden. Und da steht dann groß drauf, erst zu öffnen am 16. September 2160.
1: Die Gründe für die späte Sanierung der 134-jährigen Villa liegen vor allem darin, dass sich die WSG erst damit beschäftigen wollten, den Wohnungsbestand in Beschuss zu bringen und so erst an die Mieter zu denken, statt an die eigene Geschäftsstelle. Für die Zukunft gibt es schon weitere Pläne.
0: Also die Aufgaben, denen wir uns jetzt schon seit ungefähr 5 Jahren sehr intensiv widmen, ist die Instandsetzung leerfallender Wohnungen. Also nach wie vor haben wir sehr langfristige Mietverhältnisse, die aus unterschiedlichen Gründen dann immer wieder mal enden. Jemand zieht ins Seniorenheim, jemand ist verstorben, die Wohnung wird uns nach langer Nutzung zurückgegeben. Die überarbeiten wir dann grundhaft, um sie auch wieder an den Markt zu bringen. Und nach wie vor haben wir auch etwa 50 Wohnungen, die noch instand zu setzen sind, um sie auch dem Markt wieder zuzuführen. Und das ist aber bei beschränkten finanziellen Mitteln, also wir wollen uns da auch nicht überheben, eben eine Daueraufgabe, die wir jetzt schon seit 5 Jahren unternehmen und die mit Sicherheit auch durch die nächsten 3, 4 Jahre laufen wird. Gleichzeitig überprüfen wir bestimmte Instandsetzungsleistungen, die vor 20 Jahren schon stattgefunden haben, wie dort der Zustand ist, wo auch wieder nachgearbeitet werden muss. Also Immobilienwirtschaft ist eine Daueraufgabe und wer ein Haus hat, weiß das, da ist immer was zu tun.
1: Auch in der Zukunft hat die WSG einiges vor. Nach der gelungenen Sanierung der Geschäftsstelle soll der Blick nun wieder auf den Wohnungsbestand und die Mieter gerichtet werden. Die Lindenstraße 8 ist damit nicht nur für die kommenden Jahre gut aufgestellt, sondern bleibt auch ein Stück Bitterfelder Geschichte, das weitergeschrieben wird.
2: David gegen Goliath. So bezeichnete der erste FC Bitterfeld-Wolfen im Vorfeld ihre Begegnung mit dem VfL Halle 96. Im Achtelfinale des Landespokals trafen Verbands- und Oberligist aufeinander. Noch hinzu kommt, dass die Bivos sich in der bisherigen Saison nicht von der besten Seite zeigen. In Pokalspielen kann aber bekanntlicherweise alles passieren. Das Spiel beginnt rasant und man könnte fast denken, dass es hier spannend wird. In der 4. Minute bereits die erste Großchance der Heimmannschaft. Der VfL am Ball. Kurze Pässe, schlechte Ballannahmen und Chaos im Mittelfeld bringen den Ball nach rechts außen zu Mittmeier. Der kann durchlaufen. Gibt dann Waskowiak, kurz im Stottern, zieht ab, aber da ist der Keeper zur Stelle. Es fehlt auf den letzten Metern. Das war es jetzt aber erst einmal mit ernstzunehmenden Chancen. Erst knapp 30 Minuten später die nächste gefährliche Situation. Dieses Mal auf der Seite des FCs. Die Hallenser finden keine Lücken, bleiben aber kurz vorm 16er dran. Lorenz versucht's. Zieht ab, wird geblockt, Chaos kurz vorm Tor und Moroz zieht einen Gegenspieler einfach um. Foul mitten im 16er. Keine Frage, das gibt einen Elfmeter. Jakub Hoff traut sich ran. Er läuft, aber Latte. Bitterer Schuss. Das hätte das 1:0 sein müssen. Die erste Halbzeit endet nach etlichen Fehlpässen und verpatzten Chancen im 0:0 unentschieden. Der VfL zwar deutlich dominanter auf dem Feld, es erinnert hier jedoch eher an David gegen David. Goliath ist anscheinend

0: zu Hause geblieben. Das scheinen die Hallenser aber auch bemerkt zu haben. Nicht einmal 30 Sekunden nach Anpfiff. Einwurf für Halle. Weiter Pass an Kurti. Die Gastgeber nicht in Position. Der erste wird geblockt, nochmal und Azumanian steht bereit. Endlich das erste Tor in der 46. Minute. 0:1 für den VfL. Wie schon in der ersten Hälfte waren auch hier nach den ersten 5 Minuten erstmal keine ernstzunehmenden Chancen zu sehen. Einwurf in der 80. Spielminute. Es dauert nicht lange und der VfL wieder am Ball. Zum Foul von Senjura gibt der unparteiische Vorteil und vorfliegt der Ball. Läuft, passt und Mihoff knallt ihn ins Tor. Durch die Beine des Keepers, schöner Abschluss. Mit diesem Ergebnis von 0:2 gewinnt der VfL Halle 96 das Spiel und zieht somit in das Viertelfinale des Landespokals ein. Ein klar verdienter Sieg, trotzdem hätte er schöner laufen können.
1: Gar nicht gut lief die erste Halbzeit. Da waren wir ganz weit weg von dem, was wir spielen wollten. Waren wir zu langsam im Passen, zu langsam im Laufen, zu langsam die Räume zu besetzen. Auch im Kopf zu langsam, ein Stück weit, auf jeden Fall. Zweite Halbzeit haben wir dann ein bisschen angepasst, beziehungsweise in der Halbzeit. Und dann glaube ich, dass wir die zweite Halbzeit dann schon, wir hätten vielleicht auch eins mehr machen müssen hinten raus. Aber war eine schwere Geburt. So, viel Arbeit liegt vor uns, bin jetzt anderthalb Wochen da. Und dann bereiten wir uns jetzt gut auf Meuselwitz vor, aufs Spitzenspiel. Und dann werden wir schauen.
0: Das war es jetzt für die Bitterfeld-Wolfener. Sie waren das letzte Team ihres Landkreises. Jetzt geht es für sie wieder zurück in den Kampf um den Klassenerhalt.
2: Das Technikmuseum Hugo Junkers in Dessau ist stets bemüht, seinen Besuchern etwas Neues zu bieten und den Museumsbesuch immer wieder zu einem besonderen Erlebnis zu machen. Getragen und betrieben wird das Museum vom Förderverein Technikmuseum Hugo Junkers Dessau. Neben attraktiven Preisangeboten für Gruppen, Schülern sowie Familien gibt es nun erstmals auch eine Jahreskarte. Diese wurde am 29. September vorgestellt und eröffnet Besuchern die Möglichkeit, das Museum ein ganzes Jahr lang zu erleben. Doch die Jahreskarte bietet noch weit mehr.
3: Also, hier ist das gute Stück und die Jahreskarte wird das erste Mal aufgelegt für das Technikmuseum und sie soll dazu dienen, eine weitere Unterstützung von allen Dessauern und Dessauern oder auch von unseren Besuchern aus dem Umland ein wenig einzufordern, weil wir sind sehr glücklich darüber, dass wir diese Jahreskarte ins Leben gerufen haben. Sie soll eine kleine Sammleredition bilden, wo jedes Jahr neue Motive draufkommen. Und die Vorteile der Jahreskarte sind eigentlich relativ einfach. Derjenige, der die Jahreskarte vorzeigt, kann also praktisch das ganze nächste Jahr 2027 hier eben halt unser Technikmuseum besuchen.
2: Da das Museum zu einem großen Teil vom Engagement zahlreicher ehrenamtlicher Helfer lebt, ist es auf Unterstützung und Spenden angewiesen. Mit den Einnahmen aus dem Verkauf der Jahreskarten sollen auch künftig neue Projekte umgesetzt und weitere Ideen verwirklicht werden.
3: Wir möchten ganz gerne mit den Einnahmen, die wir aus dem Verkauf dieser Jahreskarte haben, dann eben halt einige Modernisierungen an unserem wunderschönen Museum durchführen und dazu dient dieser dementsprechende Beitrag. Wir sitzen jetzt hier mehr oder weniger an den Arbeitsplätzen, die unsere Kollegen eben halt eingerichtet haben und noch an verschiedenen Modellen zu arbeiten. Wenn man jetzt mal einfach so Richtung Decke gucken würde, würde man feststellen, dass das eine oder andere Fenster undicht ist. Und genau das wollen wir einfach damit beheben. Wir wollen also das Geld nutzen, um eben halt Förderanträge zu stellen. Dort brauchen wir einen gewissen Eigenanteil dazu. Und unsere Dachfläche hat es wirklich dringend nötig, um eben halt mal ein klein wenig eben saniert zu werden. Oder besser gesagt, damit unsere Kollegen hier nicht im Regen stehen.
2: Auch für das kommende Jahr stehen bereits weitere Ideen und Projekte in den Startlöchern. Das Museum entwickelt sich stetig weiter und möchte seinen Gästen neben den zahlreichen historischen Exponaten künftig noch mehr bieten. So dürfen sich große und kleine Technikbegeisterte auf zusätzliche Attraktionen freuen.
3: Also wir haben ganz viele neue Projekte, auch die wir in 2027 anstoßen wollen. Und dazu gehört unter anderem, dass wir einen kleinen Buchladen eröffnen werden. Das heißt also,

0: kein Buchladen im Sinne von einer Bibliothek, also im Sinne von einem Laden, sondern mehr oder weniger eben halt Bücher zur Verfügung stellen, die der eine oder andere Gast vielleicht mitbringt, weil er sie ausgelesen hat und die jemand anders dann eben halt sich dann eben halt abholen kann, hier lesen kann. Wir werden deswegen versuchen, einen Kühlwaggon von Waggonbau umzubauen, wo wir dann diese dementsprechende Bibliothek oder diese dementsprechende Ausgabe dann eben halt einrichten können, wo sich denn der Gast dann auch im Frühjahr oder im Sommer dann auch draußen hinsetzen kann und kann eigentlich noch eine Runde lesen.
1: Die Jahreskarte lohnt sich also. Sie kostet 60 Euro und ist auf 200 Stück limitiert. Hat also echten Sammlercharakter. Erwerben kann man die Karte ausschließlich beim Technikmuseum Hugo Junkers, entweder an der Kasse vor Ort oder online. Der Förderverein freut sich auf zahlreiche Besucher.

0: Hallo und herzlich willkommen zur neuesten Ausgabe von Zeitnah hier auf RAN 1. Am 6. Oktober trat der neu gewählte Landtag von Sachsen-Anhalt in Magdeburg zu seiner konstituierenden Sitzung zusammen. Im Mittelpunkt der ersten Sitzung stand die Wahl des neuen Landtagspräsidenten sowie die Bestimmung seiner Stellvertreter. In geheimer Wahl wurde Tobias Rausch von der AfD mit 48 von insgesamt 82 Stimmen zum neuen Landtagspräsidenten gewählt. Damit übernahm erstmals ein Politiker der AfD bundesweit das Amt eines Landtagspräsidenten. Im Anschluss wurden die Vizepräsidenten des Landtags gewählt. Hans-Thomas Till Schneider, ebenfalls AfD, erhielt 44 Ja-Stimmen und wurde damit zum Vize-Landtagspräsidenten gewählt. Auch Carsten Borchert wurde in das Amt eines Vize-Landtagspräsidenten gewählt. Der SPD-Kandidat Prof. Dr. Armin Willingmann konnte sich hingegen nicht durchsetzen. Auf ihn entfielen 33 Ja-Stimmen, während 48 Abgeordnete gegen seine Wahl stimmten. Nach Abschluss der Wahlen stellte der neue Landtagspräsident Tobias Rausch die Konstituierung des Landtags von Sachsen-Anhalt für die 9. Wahlperiode fest. Anschließend wurde die erste Sitzung des neu gewählten Landtags geschlossen. Seit 2018 setzt der Kinderlebenslauf des Bundesverbands Kinderhospiz e.V. ein Zeichen für die Kinderhospizarbeit in Deutschland. Auch in diesem Jahr ist die Engelsfackel wieder unterwegs und machte am 22. September Halt in Dessau. Im ambulanten Kinder- und Jugendhospizdienst Lila Wolke wurde sie von einem Kinderhospizdienst aus Leipzig überreicht.
1: Für unheilbare kranke Kinder und Jugendliche und ihre Familien ist der Alltag oft eine besondere Herausforderung. Dabei Unterstützung bietet der ambulante Kinder- und Jugendhospizdienst Lila Wolke in Dessau.
2: In unserem ambulanten Kinder- und Jugendhospizdienst sagt eigentlich im Prinzip schon der Name, wir begleiten Familien, deren Kinder lebensverkürzte Diagnosen erhalten haben. Wir begleiten die Geschwisterkinder, insofern vorhanden, wenn jemand aus der Familie verstorben ist. Wir begleiten ebenfalls in Situationen, wenn Elternteile verstorben sind und in allen anderen schweren Angelegenheiten rund um das Thema.

0: Sterben, Tod und Trauer.
1: Die engagierten Familienbegleiter schenken Zeit, hören zu und begleiten die Familien während der Erkrankung. Wenn Eltern eine Auszeit benötigen, kümmern sie sich um das erkrankte Kind oder den Jugendlichen und sorgen so für Entlastung. Am 22. September konnten Besucher beim Tag der offenen Tür die Arbeit der Lila Wolke kennenlernen, mit den Mitarbeitenden ins Gespräch kommen und sich über die Angebote informieren.
0: Auf alle Fälle über unsere Angebote, die wir hier vorhalten im Kinder- und Jugendhospizdienst Lila Wolke. Sie können sich die Räumlichkeiten anschauen, denn die sind nämlich neu. Seit dem vergangenen Jahr sind wir hier in diesen Räumlichkeiten. Und unter anderem können Sie Ehrenamtliche kennenlernen.
1: Doch nicht nur in Dessau wird Kinderhospizarbeit geleistet. Bundesweit engagieren sich zahlreiche Menschen ehrenamtlich für betroffene Familien. Darauf macht auch der Kinderlebenslauf des Bundesverbands Kinderhospiz e.V. aufmerksam. Im Mittelpunkt steht die sogenannte Engelsfackel, die von Station zu Station weitergegeben wird.
2: Die Route geht im Prinzip durch ganz Deutschland und ist jetzt auch immer alle 2 Jahre quasi, ist dieser bundesweite Kinderlebenslauf auch aktiv, auch aufmerksam zu machen für die Kinder- und Hospizarbeit natürlich. Und dieses Jahr ist natürlich auch Schweiz und Österreich mit dabei und geht so ein bisschen quer durch Deutschland.
1: Gespannt warteten die Mitarbeitenden und Besucher auf die Fackel, die an diesem Tag aus Leipzig vom Kinderhospiz Bärenherz nach Dessau gebracht wurde. Nach rund 9 Stunden unterwegs konnte sie schließlich übergeben werden. Am nächsten Tag ging die Reise weiter nach Brandenburg an der Havel.
2: Unterwegs sind wir unterschiedlicher Natur. Wir sind zu Fuß, also wir sind Hobbyläufer unter anderem. Wir haben auch Radfahrbegleitung dabei. Heute haben wir auch erfahren, dass auch wie so eine Pferdestaffel dabei ist. Es ist immer von Jahr zu Jahr unterschiedlich. Und morgen wird es so aussehen, dass unsere Radfahrer einen Teil der Strecke übernehmen. Das heißt, sie nehmen die ersten 52, 53 Kilometer mit dem Rad. Und in Bad Belzig wird dann quasi getauscht und dann die restlichen 42 Kilometer werden wir dann zu Fuß aufgeteilt unter 5 Läufern das dann absolvieren.
1: Mehr als 6 Monate ist die Engelsfackel durch Deutschland unterwegs. Dabei legt sie eine Strecke von über 7000 Kilometern zurück. Für die Teilnehmenden ist der Lauf ein Zeichen für Engagement und die Bereitschaft, Familien in schwierigen Zeiten zu unterstützen.
2: Wir machen auch des Öfteren solche Läufe, also nicht nur das Kinder- und Jugendhospiz, sondern auch das Anhalt-Hospiz selber, was ja, denke ich mal, auch so zusammengehört, machen auch verschiedene Läufe und wie so Wettkämpfe, quasi auch unter anderem mit Spendengeldern zu sammeln. Und das ist eigentlich auch so ein Herzensprojekt von uns, weil wir sowas halt sehr gerne machen. Es ist jetzt unabhängig, ob wir das jetzt für Tiere machen, was wir auch gut unterstützen in der Hinsicht, oder halt jetzt für Kinder- und Jugendhospizarbeit. Weil das, denke ich, ist schon eine Sache, was auch menschlich sehr auch mitnimmt, auch für die Familienmitglieder. Und dadurch ist es ja auch nochmal so eine kleine Unterstützung und Halt und was man so mitgeben kann. Und deswegen ist das für uns auch als Läufer und auch als Team ganz, ganz doll wichtig. Und auch natürlich Annette und die Lila Wolke zu unterstützen.
1: Die Lila Wolke ist eine von mehr als 130 Stationen entlang der Route und stolz darauf, Teil dieser besonderen Aktion zu sein.
0: Also das Ziel des Ganzen und auch zugleich die Bedeutung für die Lila Wolke ist eben das, dass wir eine Öffentlichkeit auf betroffene Familien auch aufmerksam machen können und zugleich auf Hilfe- und Unterstützungssysteme verweisen können. In diesem Sinne die Angebote für unseren ambulanten Kinder- und Jugendhospizdienst.
1: Noch bis zum 11. Oktober ist die Engelsfackel unterwegs. Traditionell endet die Reise mit ihrer Ankunft im Europapark. Ausstellung erinnert an Helmut Schmidt. Der 3. Oktober erinnert an die Wiedervereinigung Deutschlands und steht für Einheit, Freiheit und Demokratie. Passend zum Tag der deutschen Einheit zeigte das Mitmachlokal in der Kavalierstraße die Gedenkausstellung Mut zur Zukunft, Demokratie bewahren. Bei der Eröffnung

0: 25. Oktober besucht werden. In einer zukünftigen Zeitnah-Ausgabe werden wir von RAN 1 noch einmal ausführlicher über die Vernissage berichten.
1: Die Feuerwehren der Stadt Dessau-Roßlau wurden am Montag, dem 5. Oktober um 18.17 Uhr zu einem brennenden Strohdiemen zwischen Kochstedt und Mosigau alarmiert. Beim Eintreffen der Einsatzkräfte stand bereits etwa die Hälfte des Diemens in Flammen. Trotz eines ersten Löschversuchs breitete sich das Feuer innerhalb weniger Minuten auf den gesamten Strohdiemen aus. Zum Schutz des angrenzenden Waldstücks wurde eine Riegelstellung aufgebaut und das nördlich gelegene Feld bewässert. Aufgrund der günstigen Windrichtung wurde gemeinsam mit dem Eigentümer entschieden, den Diemen kontrolliert abbrennen zu lassen und eine Brandwache einzurichten. Die Feuerwehren aus Kochstedt, Mosigau und Alten übernahmen die Brandwache im Schichtbetrieb. Der Eigentümer stellte hierfür einen Wasserwagen mit rund 12.000 Litern Wasser bereit. Am Dienstagmorgen erfolgte eine erneute Begutachtung der Brandstelle. Im Einsatz waren 26 Einsatzkräfte mit 5 Fahrzeugen. Der Schaden wird auf rund 15.000 Euro geschätzt. Leon Ciudad Benitez ist seit dem Sommer beim DAHV. In unserer neuesten Folge des RAN 1 Biber Talks sprachen wir mit dem Kreisläufer darüber, wie er sich bisher in der neuen Stadt und im Verein zurechtfindet. Zudem ging es natürlich um die anstehende Partie in der Anhalt Arena. Dort wartet auf den 24-Jährigen niemand Geringeres als der VfL Lübeck-Schwartau, sein ehemaliger Verein. Am Donnerstag, dem 8. Oktober, findet um 17 Uhr im Museum für Stadtgeschichte Dessau ein öffentlicher Vortrag mit dem Titel »Zwischen Diktatur und Aufbruch – Die anhaltische Polizei in den 1920ern und den frühen 1930ern« statt. Mit dem Ende des Ersten Weltkriegs und dem Zusammenbruch des Deutschen Kaiserreichs stand auch die Polizei in Anhalt vor der Aufgabe, sich neu zu organisieren. Der Vortrag beleuchtet zunächst, wie dieser Umbruch gestaltet wurde und welche Veränderungen sich darüber hinaus für die Polizei ergaben. Darüber hinaus geht es um die Herausforderungen für die öffentliche Sicherheit in der politisch aufgeheizten Atmosphäre der 1920er Jahre. Welche Aufgaben hatte die damalige anhaltische Polizei und wie war sie organisiert? Ein weiterer Schwerpunkt liegt auf der Zeit unmittelbar nach der Machtübernahme der NSDAP. Dabei wird der Frage nachgegangen, wie sich die zuvor republikanisch-demokratisch geprägte Polizei innerhalb kurzer Zeit zu einem Instrument der nationalsozialistischen Einparteiherrschaft wandelte. Und das waren die aktuellen Nachrichten von zeitnah hier auf RAN 1. Jetzt folgt noch das Wetter sowie die Meldungen aus der Region. Morgen begrüßt Sie mein Kollege Leon Huja. Bis dahin haben Sie eine schöne Zeit und auf Wiedersehen.
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1: Über den gesamten Tag hinweg bleibt das Wetter sonnig und klar. Die Temperaturen erreichen Höchstwerte von bis zu 23 Grad. Dabei weht eine schwache Brise aus südöstlicher Richtung. Gegen Abend kühlt es allmählich ab und die Temperaturen sinken auf etwa 8 Grad.
2: Die Lindenstraße 8 in Bitterfeld feiert. Die Wohnstättengenossenschaft Bitterfeld-Wolfen, kurz WSG, hat am 16. September den Umbau ihrer Geschäftsstelle eingeweiht. Die im Jahre 1892 erbaute Gründerzeitvilla steht schon seit längerem unter Denkmalschutz, weswegen eine Sanierung ihre Herausforderungen mit sich zog. Zusammen mit mehreren Handwerksunternehmen und vielen weiteren Beteiligten darf sich die WSG auch nach 20 Jahren vor Ort auf die nächsten 134 Jahre freuen.
3: Im Wesentlichen haben sich die Sanierungsarbeiten auf die Gebäudehülle gerichtet. Ja, wir haben das Dach erneuert, die gesamte Fassade wurde überarbeitet, die straßenseitigen Fensterfronten im Originalzustand wiederhergestellt. Dazu gehörte auch, einen später angebauten Balkon abzureißen und die Fassade wieder neu zu schließen. Und mit der Förderung, der Städtebauförderung des Landes Sachsen-Anhalt und der Bundesrepublik Deutschland ist es uns am Ende auch gelungen, einen barrierefreien Zugang zu unserem Haus herzustellen mit einem eigens angebauten Aufzug, der die Treppenhöhe hier sozusagen für den Eingang überwindet. Und das finden wir ist eine gute Botschaft auch an alle Menschen, die, ob sie mit dem Kinderwagen kommen oder mit dem Rollstuhl oder mit anderen Behinderungen, dass sie unsere Geschäftsstelle über den gleichen Eingang erreichen können, wie das die Menschen ohne Behinderung tun.
2: Bei dem Umbau ist die Struktur der Villa, die im Landhausstil errichtet wurde, unverändert geblieben. Neben Aufräumarbeiten im Keller und Dachboden wurde das gesamte Haus während den Sanierungsarbeiten im Sinne des Denkmalschutzes gründlich aufgearbeitet. Abgesehen von einigen kleinen Reparaturen im Laufe der Jahre sah man dem Haus seine jahrhundertalte Geschichte an.
3: Im Wesentlichen haben sich die Sanierungsarbeiten auf die Gebäudehülle gerichtet. Ja, wir haben das Dach erneuert, die gesamte Fassade wurde überarbeitet, die straßenseitigen Fensterfronten im Originalzustand wiederhergestellt. Dazu gehörte auch, einen später angebauten Balkon abzureißen und die Fassade wieder neu zu schließen. Und mit der Förderung, der Städtebauförderung des Landes Sachsen-Anhalt und der Bundesrepublik Deutschland ist es uns am Ende auch gelungen, einen barrierefreien Zugang zu unserem Haus herzustellen mit einem eigens angebauten Aufzug, der die Treppenhöhe hier sozusagen für den Eingang überwindet. Und das finden wir ist eine gute Botschaft auch an alle Menschen, die, ob sie mit dem Kinderwagen kommen oder mit dem Rollstuhl oder mit anderen Behinderungen, dass sie unsere Geschäftsstelle über den gleichen Eingang erreichen können, wie das die Menschen ohne Behinderung tun.
2: Zu den rund 100 Gästen zählten vor allem die Menschen, die bei der Sanierung geholfen haben. Handwerksunternehmen, aber auch ehemalige Mitarbeiter, Geschäftsfreunde, das Amateurtheater und Regionalfernsehen, lokale Vertreter der Politik und Verwaltung sowie weitere langjährige Partner der Genossenschaft waren bei der Eröffnung dabei. Um alle Beteiligten in der Villa zu verewigen, gab es eine Zeitkapsel vor Ort.
3: Der gängige Spruch lautet ja, es ist nie zu spät. Die Zeitkapsel wollen wir heute benutzen, um diesen Moment der Vollendung der denkmalgerechten Sanierung dieser Gründerzeitvilla einzufangen und in die Zukunft zu transportieren. Und die Idee ist, das Haus hat jetzt 134 Jahre hinter sich und wir schauen 134 Jahre in die Zukunft und an die Menschen, die denn dort leben und dieses Haus vielleicht nutzen, hoffentlich richten wir unsere Botschaft heute. Und alle unsere Gäste sind aufgerufen, sich zu beteiligen, indem sie einen kleinen Steckbrief, vielleicht ein Foto, das sie hier bei uns schießen können, mit reinwerfen. Und dann kommen ein paar Erinnerungsstücke an den heutigen Tag dazu, ein Brief an die Nachfahren in 134 Jahren. Und dann werden wir die Zeitkapsel hier aufbewahren, für jeden sichtbar. Also wir wollen sie nicht vergraben. Sie soll ja auch gefunden werden. Und da steht dann groß drauf, erst zu öffnen am 16. September 2160.
2: Die Gründe für die späte Sanierung der 134-jährigen Villa liegen vor allem darin, dass sich die WSG erst damit beschäftigen wollten, den Wohnungsbestand in Beschuss zu bringen und so erst an die Mieter zu denken, statt an die eigene Geschäftsstelle. Für die Zukunft gibt es schon weitere Pläne.
3: Also die Aufgaben, denen wir uns jetzt schon seit ungefähr 5 Jahren sehr intensiv widmen, ist die Instandsetzung leerfallender Wohnungen. Also nach wie vor haben wir sehr langfristige Mietverhältnisse, die aus unterschiedlichen Gründen dann immer wieder mal enden. Jemand zieht ins Seniorenheim, jemand ist verstorben, die Wohnung wird uns nach langer Nutzung zurückgegeben. Die überarbeiten wir dann grundhaft, um sie auch wieder an den Markt zu bringen. Und nach wie vor haben wir auch etwa 50 Wohnungen, die noch instand zu setzen sind, um sie auch dem Markt wieder zuzuführen. Und das ist aber bei beschränkten finanziellen Mitteln, also wir wollen uns da auch nicht überheben, eben eine Daueraufgabe, die wir jetzt schon seit 5 Jahren unternehmen und die mit Sicherheit auch durch die nächsten 3-4 Jahre laufen wird. Gleichzeitig überprüfen wir bestimmte Instandsetzungsleistungen, die vor 20 Jahren schon stattgefunden haben, wie dort der Zustand ist, wo auch wieder nachgearbeitet werden muss. Also Immobilienwirtschaft ist eine Daueraufgabe und wer ein Haus hat, weiß das, da ist immer was zu tun.
2: Auch in der Zukunft hat die WSG einiges vor. Nach der gelungenen Sanierung der Geschäftsstelle soll der Blick nun wieder auf den Wohnungsbestand und die Mieter gerichtet werden. Die Lindenstraße 8 ist damit nicht nur für die kommenden Jahre gut aufgestellt, sondern bleibt auch ein Stück Bitterfelder Geschichte, das weitergeschrieben wird.
0: David gegen Goliath. So bezeichnete der erste FC Bitterfeld-Wolfen im Vorfeld ihre Begegnung mit dem VfL Halle 96. Im Achtelfinale des Landespokals trafen Verbands- und Oberligist aufeinander. Noch hinzu kommt, dass die Bivos sich in der bisherigen Saison nicht von der besten Seite zeigen. In Pokalspielen kann aber bekanntlicherweise alles passieren. Das Spiel beginnt rasant und man könnte fast denken, dass es hier spannend wird. In der 4. Minute bereits die erste Großchance der Heimmannschaft. Der VfL am Ball. Kurze Pässe, schlechte Ballannahmen und Chaos im Mittelfeld bringen den Ball nach rechts außen zu Mittmeier. Der kann durchlaufen. Gibt dann Waskowiak, kurz im Stottern, zieht ab, aber da ist der Keeper zur Stelle. Es fehlt auf den letzten Metern. Das war es jetzt aber erst einmal mit ernstzunehmenden Chancen. Erst knapp 30 Minuten später die nächste gefährliche Situation. Dieses Mal auf der Seite des FCs. Die Hallenser finden keine Lücken, bleiben aber kurz vorm 16er dran. Lorenz versucht's. Zieht ab, wird geblockt, Chaos kurz vorm Tor und Moroz zieht einen Gegenspieler einfach um. Foul mitten im 16er. Keine Frage, das gibt einen Elfmeter. Jakub Hoff traut sich ran. Er läuft, aber Latte. Bitterer Schuss. Das hätte das 1:0 sein müssen. Die erste Halbzeit endet nach etlichen Fehlpässen und verpatzten Chancen im 0:0 unentschieden. Der VfL zwar deutlich dominanter auf dem Feld, es erinnert hier jedoch eher an David gegen David. Goliath ist anscheinend zu Hause geblieben. Das scheinen die Hallenser aber auch bemerkt zu haben. Nicht einmal 30 Sekunden nach Anpfiff. Einwurf für Halle. Weiter Pass an Kurti. Die Gastgeber nicht in Position. Der erste wird geblockt, nochmal und Azumanian steht bereit. Endlich das erste Tor in der 46. Minute. 0:1 für den VfL. Wie schon in der ersten Hälfte waren auch hier nach den ersten 5 Minuten erstmal keine ernstzunehmenden Chancen zu sehen. Einwurf in der 80. Spielminute. Es dauert nicht lange und der VfL wieder am Ball. Zum Foul von Senjura gibt der unparteiische Vorteil und vorfliegt der Ball. Läuft, passt und Mihoff knallt ihn ins Tor. Durch die Beine des Keepers, schöner Abschluss. Mit diesem Ergebnis von 0:2 gewinnt der VfL Halle 96 das Spiel und zieht somit in das Viertelfinale des Landespokals ein. Ein klar verdienter Sieg, trotzdem hätte er schöner laufen können.
4: Gar nicht gut lief die erste Halbzeit. Da waren wir ganz weit weg von dem, was wir spielen wollten. Waren wir zu langsam im Passen, zu langsam im Laufen, zu langsam die Räume zu besetzen. Auch im Kopf zu langsam, ein Stück weit, auf jeden Fall. Zweite Halbzeit haben wir dann ein bisschen angepasst, beziehungsweise in der Halbzeit. Und dann glaube ich, dass wir die zweite Halbzeit dann schon, wir hätten vielleicht auch eins mehr machen müssen hinten raus. Aber war eine schwere Geburt. So, viel Arbeit liegt vor uns. Ich bin jetzt anderthalb Wochen da. Und dann bereiten wir uns jetzt gut auf Meuselwitz vor, aufs Spitzenspiel. Und dann werden wir schauen.
0: Das war es jetzt für die Bitterfeld-Wolfener. Sie waren das letzte Team ihres Landkreises. Jetzt geht es für sie wieder zurück in den Kampf um den Klassenerhalt.
5: Das Technikmuseum Hugo Junkers in Dessau ist stets bemüht, seinen Besuchern etwas Neues zu bieten und den Museumsbesuch immer wieder zu einem besonderen Erlebnis zu machen. Getragen und betrieben wird das Museum vom Förderverein Technikmuseum Hugo Junkers Dessau. Neben attraktiven Preisangeboten für Gruppen, Schülern sowie Familien gibt es nun erstmals auch eine Jahreskarte. Diese wurde am 29. September vorgestellt und eröffnet Besuchern die Möglichkeit, das Museum ein ganzes Jahr lang zu erleben. Doch die Jahreskarte bietet noch weit mehr.
6: Also, hier ist das gute Stück und die Jahreskarte wird das erste Mal aufgelegt für das Technikmuseum und sie soll dazu dienen, eine weitere Unterstützung von allen Dessauern und Dessauern oder auch von unseren Besuchern aus dem Umland ein wenig einzufordern, weil wir sind sehr glücklich darüber, dass wir diese Jahreskarte ins Leben gerufen haben. Sie soll eine kleine Sammleredition bilden, wo jedes Jahr neue Motive draufkommen. Und die Vorteile der Jahreskarte sind eigentlich relativ einfach. Derjenige, der die Jahreskarte vorzeigt, kann also praktisch das ganze nächste Jahr 2027 hier eben halt unser Technikmuseum besuchen.
5: Da das Museum zu einem großen Teil vom Engagement zahlreicher ehrenamtlicher Helfer lebt, ist es auf Unterstützung und Spenden angewiesen. Mit den Einnahmen aus dem Verkauf der Jahreskarten sollen auch künftig neue Projekte umgesetzt und weitere Ideen verwirklicht werden.
6: Wir möchten ganz gerne mit den Einnahmen, die wir aus dem Verkauf dieser Jahreskarte haben, dann eben halt einige Modernisierungen an unserem wunderschönen Museum durchführen und dazu dient dieser dementsprechende Beitrag. Wir sitzen jetzt hier mehr oder weniger an den Arbeitsplätzen, die unsere Kollegen eben halt eingerichtet haben und noch an verschiedenen Modellen zu arbeiten. Wenn man jetzt mal einfach so Richtung Decke gucken würde, würde man feststellen, dass das eine oder andere Fenster undicht ist. Und genau das wollen wir einfach damit beheben. Wir wollen also das Geld nutzen, um eben halt Förderanträge zu stellen. Dort brauchen wir einen gewissen Eigenanteil dazu. Und unsere Dachfläche hat es wirklich dringend nötig, um eben halt mal ein klein wenig eben saniert zu werden. Oder besser gesagt, damit unsere Kollegen hier nicht im Regen stehen.
5: Auch für das kommende Jahr stehen bereits weitere Ideen und Projekte in den Startlöchern. Das Museum entwickelt sich stetig weiter und möchte seinen Gästen neben den zahlreichen historischen Exponaten künftig noch mehr bieten. So dürfen sich große und kleine Technikbegeisterte auf zusätzliche Attraktionen freuen.
6: Also wir haben ganz viele neue Projekte, auch die wir in 2027 anstoßen wollen. Und dazu gehört unter anderem, dass wir einen kleinen Buchladen eröffnen werden. Das heißt also keinen Buchladen im Sinne einem Laden, sondern mehr oder weniger eben halt Bücher zur Verfügung stellen, die der eine oder andere Gast vielleicht mitbringt, weil er sie ausgelesen hat und die jemand anders dann eben halt sich dann eben halt abholen kann, hier lesen kann. Wir werden deswegen versuchen, einen Kühlwaggon von Waggonbau umzubauen, wo wir dann diese dementsprechende Bibliothek oder diese dementsprechende Ausgabe dann eben halt einrichten können, wo sich denn der Gast dann auch im Frühjahr oder im Sommer dann auch draußen hinsetzen kann und kann eigentlich noch eine Runde lesen.
5: Die Jahreskarte lohnt sich also. Sie kostet 60 Euro und ist auf 200 Stück

Limitiert. Hat also echten Sammlercharakter. Erwerben kann man die Karte ausschließlich beim Technikmuseum Hugo Junkers, entweder an der Kasse vor Ort oder online. Der Förderverein freut sich auf zahlreiche Besucher.

0: Hallo und herzlich willkommen zur neuesten Ausgabe von Zeitnah hier auf RAN 1. Am 6. Oktober trat der neu gewählte Landtag von Sachsen-Anhalt in Magdeburg zu seiner konstituierenden Sitzung zusammen. Im Mittelpunkt der ersten Sitzung stand die Wahl des neuen Landtagspräsidenten sowie die Bestimmung seiner Stellvertreter. In geheimer Wahl wurde Tobias Rausch von der AfD mit 48 von insgesamt 82 Stimmen zum neuen Landtagspräsidenten gewählt. Damit übernahm erstmals ein Politiker der AfD bundesweit das Amt eines Landtagspräsidenten. Im Anschluss wurden die Vizepräsidenten des Landtags gewählt. Hans-Thomas Till Schneider, ebenfalls AfD, erhielt 44 Ja-Stimmen und wurde damit zum Vize-Landtagspräsidenten gewählt. Auch Carsten Borchert wurde in das Amt eines Vize-Landtagspräsidenten gewählt. Der SPD-Kandidat, Professor Dr. Armin Willingmann, konnte sich hingegen nicht durchsetzen. Auf ihn entfielen 33 Ja-Stimmen, während 48 Abgeordnete gegen seine Wahl stimmten. Nach Abschluss der Wahlen stellte der neue Landtagspräsident Tobias Rausch die Konstituierung des Landtags von Sachsen-Anhalt für die 9. Wahlperiode fest. Anschließend wurde die erste Sitzung des neu gewählten Landtags geschlossen. Seit 2018 setzt der Kinderlebenslauf des Bundesverbands Kinderhospiz e.V. ein Zeichen für die Kinderhospizarbeit in Deutschland. Auch in diesem Jahr ist die Engelsfackel wieder unterwegs und machte am 22. September Halt in Dessau. Im ambulanten Kinder- und Jugendhospizdienst Lila Wolke wurde sie von einem Kinderhospizdienst aus Leipzig überreicht.
1: Für unheilbare kranke Kinder und Jugendliche und ihre Familien ist der Alltag oft eine besondere Herausforderung. Dabei Unterstützung bietet der ambulante Kinder- und Jugendhospizdienst Lila Wolke in Dessau.
2: In unserem ambulanten Kinder- und Jugendhospizdienst sagt eigentlich im Prinzip schon der Name, wir begleiten Familien, deren Kinder lebensverkürzte Diagnosen erhalten haben. Wir begleiten die Geschwisterkinder, insofern vorhanden, wenn jemand aus der Familie verstorben ist. Wir begleiten ebenfalls in Situationen, wenn Elternteile verstorben sind und in allen anderen schweren Angelegenheiten rund um das Thema Sterben, Tod und Trauer.
1: Die engagierten Familienbegleiter schenken Zeit, hören zu und begleiten die Familien während der Erkrankung. Wenn Eltern eine Auszeit benötigen, kümmern sie sich um das erkrankte Kind oder den Jugendlichen und sorgen so für Entlastung. Am 22. September konnten Besucher beim Tag der offenen Tür die Arbeit der Lila Wolke kennenlernen, mit den Mitarbeitenden ins Gespräch kommen und sich über die Angebote informieren.
2: Auf alle Fälle über unsere Angebote, die wir hier vorhalten im Kinder- und Jugendhospizdienst Lila Wolke. Sie können sich die Räumlichkeiten anschauen, denn die sind nämlich neu. Seit dem vergangenen Jahr sind wir hier in diesen Räumlichkeiten. Und unter anderem können Sie Ehrenamtliche kennenlernen.
1: Doch nicht nur in Dessau wird Kinderhospizarbeit geleistet. Bundesweit engagieren sich zahlreiche Menschen ehrenamtlich für betroffene Familien. Darauf macht auch der Kinderlebenslauf des Bundesverbands Kinderhospiz e.V. aufmerksam. Im Mittelpunkt steht die sogenannte Engelsfackel, die von Station zu Station weitergegeben wird.
3: Die Route geht im Prinzip durch ganz Deutschland und ist jetzt auch immer alle 2 Jahre quasi ist dieser bundesweite Kinderlebenslauf auch aktiv, auch aufmerksam zu machen für die Kinder- und Hospizarbeit natürlich. Und dieses Jahr ist natürlich auch Schweiz und Österreich mit dabei und geht so ein bisschen quer durch Deutschland.
1: Gespannt warteten die Mitarbeitenden und Besucher auf die Fackel, die an diesem Tag aus Leipzig vom Kinderhospiz Bärenherz nach Dessau gebracht wurde. Nach rund 9 Stunden unterwegs konnte sie schließlich übergeben werden. Am nächsten Tag ging die Reise weiter nach Brandenburg an der Havel.
3: Unterwegs sind wir unterschiedlicher Natur. Wir sind zu Fuß, also wir sind Hobbyläufer unter anderem. Wir haben auch Radfahrbegleitung dabei. Heute haben wir auch erfahren, dass auch wie so eine Pferdestaffel dabei ist. Es ist immer von Jahr zu Jahr unterschiedlich. Und Morgen wird es so aussehen, dass unsere Radfahrer einen Teil der Strecke übernehmen. Das heißt, sie nehmen die ersten 52, 53 Kilometer mit dem Rad. Und in Bad Belzig wird dann quasi getauscht und dann die restlichen 42 Kilometer werden wir dann zu Fuß aufgeteilt unter 5 Läufern das dann absolvieren.
1: Mehr als 6 Monate ist die Engelsfackel durch Deutschland unterwegs. Dabei legt sie eine Strecke von über 7000 Kilometern zurück. Für die Teilnehmenden ist der Lauf ein Zeichen für Engagement und die Bereitschaft, Familien in schwierigen Zeiten zu unterstützen.
3: Wir machen auch des Öfteren solche Läufe, also nicht nur das Kinder- und Jugendhospiz, sondern auch das Anhalt-Hospiz selber, was ja, denke ich mal, auch so zusammengehört, machen auch verschiedene Läufe und wir so Wettkämpfe, quasi auch unter anderem mit Spendengeldern zu sammeln. Und das ist eigentlich auch so ein Herzensprojekt von uns, weil wir sowas halt sehr gerne machen. Es ist jetzt unabhängig, ob wir das jetzt für Tiere machen, was wir auch gut unterstützen in der Hinsicht, oder halt jetzt für Kinder- und Jugendhospizarbeit. Weil das, denke ich, ist schon eine Sache, was auch menschlich sehr auch mitnimmt, auch für die Familienmitglieder. Und dadurch ist es ja auch nochmal so eine kleine Unterstützung und Halt und was man so mitgeben kann. Und deswegen ist das für uns auch als Läufer und auch als Team ganz, ganz dolle wichtig. Und auch natürlich Annette und die Lila Wolke zu unterstützen.
1: Die Lila Wolke ist eine von mehr als 130 Stationen entlang der Route und stolz darauf, Teil dieser besonderen Aktion zu sein.
2: Also das Ziel des Ganzen und auch zugleich die Bedeutung für die Lila Wolke ist eben das, dass wir eine Öffentlichkeit auf betroffene Familien auch aufmerksam machen können und zugleich auf Hilfe- und Unterstützungssysteme verweisen können. In diesem Sinne die Angebote für unseren ambulanten Kinder- und Jugendhospizdienst.
1: Noch bis zum 11. Oktober ist die Engelsfackel unterwegs. Traditionell endet die Reise mit ihrer Ankunft im Europapark. Ausstellung erinnert an Helmut Schmidt. Der 3. Oktober erinnert an die Wiedervereinigung Deutschlands und steht für Einheit, Freiheit und Demokratie. Passend zum Tag der Deutschen Einheit zeigte das Mitmachlokal in der Kavalierstraße die Gedenkausstellung Mut zur Zukunft, Demokratie bewahren. Bei der Eröffnung war auch der SPD-Bundestagsabgeordnete Martin Kröber zu Gast. 7 Künstler präsentieren hier verschiedene Werke über Helmut Schmidt. Die Ausstellung verbindet unterschiedliche Stilrichtungen wie Expressionismus, Realismus und Kubismus. Helmut Schmidt war SPD-Politiker und der 5. Bundeskanzler Deutschlands. Er gehörte zu den prägenden Persönlichkeiten der deutschen Nachkriegsgeschichte. Die Ausstellung erinnert an sein politisches Wirken und die Bedeutung demokratischer Werte. Seit dem 28. April tourt die Ausstellung durch Deutschland und ist bis 2027 in verschiedenen Städten zu sehen. In Dessau kann sie noch bis zum 25. Oktober besucht werden. In einer zukünftigen Zeitnah-Ausgabe werden wir von RAN 1 noch einmal ausführlicher über die Vernissage berichten.
0: Die Feuerwehren der Stadt Dessau-Roßlau wurden am Montag, dem 5. Oktober um 18.17 Uhr zu einem brennenden Strohdiemen zwischen Kochstedt und Mosigau alarmiert. Beim Eintreffen der Einsatzkräfte stand bereits etwa die Hälfte des Diemens in Flammen. Trotz eines ersten Löschversuchs breitete sich das Feuer innerhalb weniger Minuten auf den gesamten Strohdiemen aus. Zum Schutz des angrenzenden Waldstücks wurde eine Riegelstellung aufgebaut und das nördlich gelegene Feld bewässert. Aufgrund der günstigen Windrichtung wurde gemeinsam mit dem Eigentümer entschieden, den Diemen kontrolliert abbrennen zu lassen und eine Brandwache einzurichten. Die Feuerwehren aus Kochstedt, Mosigau und Alten übernahmen die Brandwache im Schichtbetrieb. Der Eigentümer stellte hierfür einen Wasserwagen mit rund 12.000 Litern Wasser bereit. Am Dienstagmorgen erfolgte eine erneute Begutachtung der Brandstelle. Im Einsatz waren 26 Einsatzkräfte mit 5 Fahrzeugen. Der Schaden wird auf rund 15.000 Euro geschätzt. Leon Ciudad Benitez ist seit dem Sommer beim DRHV. In unserer neuesten Folge des RAN1 Biber Talks sprachen wir mit dem Kreisläufer darüber, wie er sich bisher in der neuen Stadt und im Verein zurechtfindet. Zudem ging es natürlich um die anstehende Partie in der Anhalt Arena. Dort wartet auf den 24-Jährigen niemand Geringeres als der VfL Lübeck-Schwartau, sein ehemaliger Verein. Am Donnerstag, dem 8. Oktober, findet um 17 Uhr im Museum für Stadtgeschichte Dessau ein öffentlicher Vortrag mit dem Titel »Zwischen Diktatur und Aufbruch – Die anhaltische Polizei in den 1920ern und den frühen 1930ern« statt. Mit dem Ende des Ersten Weltkriegs und dem Zusammenbruch des Deutschen Kaiserreichs stand auch die Polizei in Anhalt vor der Aufgabe, sich neu zu organisieren. Der Vortrag beleuchtet zunächst, wie dieser Umbruch gestaltet wurde und welche Veränderungen sich darüber hinaus für die Polizei ergaben. Darüber hinaus geht es um die Herausforderungen für die öffentliche Sicherheit in der politisch aufgeheizten Atmosphäre der 1920er Jahre. Welche Aufgaben hatte die damalige anhaltische Polizei und wie war sie organisiert? Ein weiterer Schwerpunkt liegt auf der Zeit unmittelbar nach der Machtübernahme der NSDAP. Dabei wird der Frage nachgegangen, wie sich die zuvor republikanisch-demokratisch geprägte Polizei innerhalb kurzer Zeit zu einem Instrument der nationalsozialistischen Einparteiherrschaft wandelte. Und das waren die aktuellen Nachrichten von zeitnah hier auf RAN1. Jetzt folgt noch das Wetter sowie die Meldungen aus der Region. Morgen begrüßt Sie mein Kollege Leon Huja. Bis dahin haben Sie eine schöne Zeit und auf Wiedersehen.
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4: Über den gesamten Tag hinweg bleibt das Wetter sonnig und klar. Die Temperaturen erreichen Höchstwerte von bis zu 23 Grad. Dabei weht eine schwache Brise aus südöstlicher Richtung. Gegen Abend kühlt es allmählich ab und die Temperaturen sinken auf etwa 8 Grad.
6: 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Die Wohnstättengenossenschaft Bitterfeld-Wolfen, kurz WSG, hat am 16. September den Umbau ihrer Geschäftsstelle eingeweiht. Die im Jahre 1892 erbaute Gründerzeitvilla steht schon seit längerem unter Denkmalschutz, weswegen eine Sanierung ihre Herausforderungen mit sich zog. Zusammen mit mehreren Handwerksunternehmen und vielen weiteren Beteiligten darf sich die WSG auch nach 20 Jahren vor Ort auf die nächsten 134 Jahre freuen.
7: Im Wesentlichen haben sich die Sanierungsarbeiten auf die Gebäudehülle gerichtet. Ja, wir haben das Dach erneuert, die gesamte Fassade wurde überarbeitet, die straßenseitigen Fensterfronten im Originalzustand wiederhergestellt. Dazu gehörte auch, einen später angebauten Balkon abzureißen und die Fassade wieder neu zu schließen. Und mit der Förderung, der Städtebauförderung des Landes Sachsen-Anhalt und der Bundesrepublik Deutschland ist es uns am Ende auch gelungen, einen barrierefreien Zugang zu unserem Haus herzustellen mit einem eigens angebauten Aufzug, der die Treppenhöhe hier sozusagen für den Eingang überwindet. Und das finden wir ist eine gute Botschaft auch an alle Menschen, die, ob sie mit dem Kinderwagen kommen oder mit dem Rollstuhl oder mit anderen Behinderungen, dass sie unsere Geschäftsstelle über den gleichen Eingang erreichen können, wie das die Menschen ohne Behinderung tun.
6: Bei dem Umbau ist die Struktur der Villa, die im Landhausstil errichtet wurde, unverändert geblieben. Neben Aufräumarbeiten im Keller und Dachboden wurde das gesamte Haus während den Sanierungsarbeiten im Sinne des Denkmalschutzes gründlich aufgearbeitet. Abgesehen von einigen kleinen Reparaturen im Laufe der Jahre sah man dem Haus seine jahrhundertalte Geschichte an.
7: Im Wesentlichen haben sich die Sanierungsarbeiten auf die Gebäudehülle gerichtet. Ja, wir haben das Dach erneuert, die gesamte Fassade wurde überarbeitet, die straßenseitigen Fensterfronten im Originalzustand wiederhergestellt. Dazu gehörte auch, einen später angebauten Balkon abzureißen und die Fassade wieder neu zu schließen. Und mit der Förderung, der Städtebauförderung des Landes Sachsen-Anhalt und der Bundesrepublik Deutschland ist es uns am Ende auch gelungen, einen barrierefreien Zugang zu unserem Haus herzustellen mit einem eigens angebauten Aufzug, der die Treppenhöhe hier sozusagen für den Eingang überwindet. Und das finden wir ist eine gute Botschaft auch an alle Menschen, die, ob sie mit dem Kinderwagen kommen oder mit dem Rollstuhl oder mit anderen Behinderungen, dass sie unsere Geschäftsstelle über den gleichen Eingang erreichen können, wie das die Menschen ohne Behinderung tun.
6: Zu den rund 100 Gästen zählten vor allem die Menschen, die bei der Sanierung geholfen haben. Handwerksunternehmen, aber auch ehemalige Mitarbeiter, Geschäftsfreunde, das Amateurtheater und Regionalfernsehen, lokale Vertreter der Politik und Verwaltung sowie weitere langjährige Partner der Genossenschaft waren bei der Eröffnung dabei. Um alle Beteiligten in der Villa zu verewigen, gab es eine Zeitkapsel vor Ort.
7: Der gängige Spruch lautet ja, es ist nie zu spät. Die Zeitkapsel wollen wir heute benutzen, um diesen Moment der Vollendung der denkmalgerechten Sanierung dieser Gründerzeitvilla einzufangen und in die Zukunft zu transportieren. Und die Idee ist, das Haus hat jetzt 134 Jahre hinter sich und wir schauen 134 Jahre in die Zukunft und an die Menschen, die denn dort leben und dieses Haus vielleicht nutzen, hoffentlich, richten wir unsere Botschaft heute. Und alle unsere Gäste sind aufgerufen, sich zu beteiligen, indem sie einen kleinen Steckbrief, vielleicht ein Foto, das sie hier bei uns schießen können, mit reinwerfen. Und dann kommen ein paar Erinnerungsstücke an den heutigen Tag dazu, ein Brief an die Nachfahren in 134 Jahren. Und dann werden wir die Zeitkapsel hier aufbewahren, für jeden sichtbar. Also wir wollen sie nicht vergraben. Sie soll ja auch gefunden werden. Und da steht dann groß drauf, erst zu öffnen am 16. September 2160.
6: Die Gründe für die späte Sanierung der 134-jährigen Villa liegen vor allem darin, dass sich die WSG erst damit beschäftigen wollten, den Wohnungsbestand in Beschuss zu bringen und so erst an die Mieter zu denken, statt an die eigene Geschäftsstelle. Für die Zukunft gibt es schon weitere Pläne.
7: Also die Aufgaben, denen wir uns jetzt schon seit ungefähr 5 Jahren sehr intensiv widmen, ist die Instandsetzung leerfallender Wohnungen. Also nach wie vor haben wir sehr langfristige Mietverhältnisse, die aus unterschiedlichen Gründen dann immer wieder mal enden. Jemand zieht ins Seniorenheim, jemand ist verstorben, die Wohnung wird uns nach langer Nutzung zurückgegeben. Die überarbeiten wir dann grundhaft, um sie auch wieder an den Markt zu bringen. Und nach wie vor haben wir auch etwa 50 Wohnungen, die noch instand zu setzen sind, um sie auch dem Markt wieder zuzuführen. Und das ist aber bei beschränkten finanziellen Mitteln, also wir wollen uns da auch nicht überheben, eben eine Daueraufgabe, die wir jetzt schon seit 5 Jahren unternehmen und die mit Sicherheit auch durch die nächsten 3, 4 Jahre laufen wird. Gleichzeitig überprüfen wir bestimmte Instandsetzungsleistungen, die vor 20 Jahren schon stattgefunden haben, wie dort der Zustand ist, wo auch wieder nachgearbeitet werden muss. Also Immobilienwirtschaft ist eine Daueraufgabe und wer ein Haus hat, weiß das, da ist immer was zu tun.
6: Auch in der Zukunft hat die WSG einiges vor. Nach der gelungenen Sanierung der Geschäftsstelle soll der Blick nun wieder auf den Wohnungsbestand und die Mieter gerichtet werden. Die Lindenstraße 8 ist damit nicht nur für die kommenden Jahre gut aufgestellt, sondern bleibt auch ein Stück Bitterfelder Geschichte, das weitergeschrieben wird.
5: David gegen Goliath. So bezeichnete der erste FC Bitterfeld-Wolfen im Vorfeld ihre Begegnung mit dem VfL Halle 96. Im Achtelfinale des Landespokals trafen Verbands- und Oberligist aufeinander. Noch hinzu kommt, dass die Bivos sich in der bisherigen Saison nicht von der besten Seite zeigen. In Pokalspielen kann aber bekanntlicherweise alles passieren. Das Spiel beginnt rasant und man könnte fast denken, dass es hier spannend wird. In der 4. Minute bereits die erste Großchance der Heimmannschaft. Der VfL am Ball. Kurze Pässe, schlechte Ballannahmen und Chaos im Mittelfeld bringen den Ball nach rechts außen zu Mittmeier. Der kann durchlaufen. Gibt dann Waskowiak, kurz im Stottern, zieht ab, aber da ist der Keeper zur Stelle. Es fehlt auf den letzten Metern. Das war es jetzt aber erst einmal mit ernstzunehmenden Chancen. Erst knapp 30 Minuten später die nächste gefährliche Situation. Dieses Mal auf der Seite des FCs. Die Hallenser finden keine Lücken, bleiben aber kurz vorm 16er dran. Lorenz versucht's. Zieht ab, wird geblockt, Chaos kurz vorm Tor und Moroz zieht einen Gegenspieler einfach um. Foul mitten im 16er. Keine Frage, das gibt einen Elfmeter. Jakub Hoff traut sich ran. Er läuft, aber Latte. Bitterer Schuss. Das hätte das 1:0 sein müssen. Die erste Halbzeit endet nach etlichen Fehlpässen und verpatzten Chancen im 0:0 unentschieden. Der VfL zwar deutlich dominanter auf dem Feld, es erinnert hier jedoch eher an David gegen David. Goliath ist anscheinend zu Hause geblieben. Das scheinen die Hallenser aber auch bemerkt zu haben. Nicht einmal 30 Sekunden nach Anpfiff. Einwurf für Halle. Weiter Pass an Kurti. Die Gastgeber nicht in Position. Der erste wird geblockt, nochmal und Azumanian steht bereit. Endlich das erste Tor in der 46. Minute. 0:1 für den VfL. Wie schon in der ersten Hälfte waren auch hier nach den ersten 5 Minuten erstmal keine ernstzunehmenden Chancen zu sehen. Einwurf in der 80. Spielminute. Es dauert nicht lange und der VfL wieder am Ball. Zum Foul von Senjura gibt der unparteiische Vorteil und vorfliegt der Ball. Läuft, passt und Mihoff knallt ihn ins Tor. Durch die Beine des Keepers, schöner Abschluss. Mit diesem Ergebnis von 0:2 gewinnt der VfL Halle 96 das Spiel und zieht somit in das Viertelfinale des Landespokals ein. Ein klar verdienter Sieg, trotzdem hätte er schöner laufen können.
8: Gar nicht gut lief die erste Halbzeit, da waren wir ganz weit weg von dem, was wir spielen wollten. Waren wir zu langsam im Passen, zu langsam im Laufen, zu langsam die Räume zu besetzen. Auch im Kopf zu langsam, ein Stück weit, auf jeden Fall. Zweite Halbzeit haben wir dann ein bisschen angepasst, beziehungsweise in der Halbzeit. Und dann glaube ich, dass wir die zweite Halbzeit dann schon, wir hätten vielleicht auch eins mehr machen müssen hinten raus. Aber war eine schwere Geburt, so viel Arbeit liegt vor uns, ich bin jetzt 1,5 Wochen da. Und dann bereiten wir uns jetzt gut auf Meuselwitz vor, aufs Spitzenspiel. Und dann werden wir schauen.
5: Das war es jetzt für die Bitterfeld-Wolfener. Sie waren das letzte Team ihres Landkreises. Jetzt geht es für sie wieder zurück in den Kampf um den Klassenerhalt.
9: We'll be right back. Das Technikmuseum Hugo Junkers in Dessau ist stets bemüht, seinen Besuchern etwas Neues zu bieten und den Museumsbesuch immer wieder zu einem besonderen Erlebnis zu machen. Getragen und betrieben wird das Museum vom Förderverein Technikmuseum Hugo Junkers Dessau. Neben attraktiven Preisangeboten für Gruppen, Schülern sowie Familien gibt es nun erstmals auch eine Jahreskarte. Diese wurde am 29. September vorgestellt und eröffnet Besuchern die Möglichkeit, das Museum ein ganzes Jahr lang zu erleben. Doch die Jahreskarte bietet noch weit mehr.
10: Also hier ist das gute Stück und die Jahreskarte wird das erste Mal aufgelegt für das Technikmuseum und sie soll dazu dienen, eine weitere Unterstützung von allen Dessauern und Dessauern oder auch von unseren Besuchern aus dem Umland ein wenig einzufordern, weil wir sind sehr glücklich darüber, dass wir diese Jahreskarte ins Leben gerufen haben. Sie soll eine kleine Sammleredition bilden, wo jedes Jahr neue Motive draufkommen. Und die Vorteile der Jahreskarte sind eigentlich relativ einfach. Derjenige, der die Jahreskarte vorzeigt, kann also praktisch das ganze nächste Jahr 2027 hier eben halt unser Technikmuseum besuchen.
9: Da das Museum zu einem großen Teil vom Engagement zahlreicher ehrenamtlicher Helfer lebt, ist es auf Unterstützung und Spenden angewiesen. Mit den Einnahmen aus dem Verkauf der Jahreskarten sollen auch künftig neue Projekte umgesetzt und weitere Ideen verwirklicht werden.
10: Wir möchten ganz gerne mit den Einnahmen, die wir aus dem Verkauf dieser Jahreskarte haben, dann eben halt einige Modernisierungen an unserem wunderschönen Museum durchführen und dazu dient dieser dementsprechende Beitrag. Wir sitzen jetzt hier mehr oder weniger an den Arbeitsplätzen, die unsere Kollegen eben halt eingerichtet haben und noch an verschiedenen Modellen zu arbeiten. Wenn man jetzt mal einfach so Richtung Decke gucken würde, würde man feststellen, dass das eine oder andere Fenster undicht ist. Und genau das wollen wir einfach damit beheben. Wir wollen also das Geld nutzen, um eben halt Förderanträge zu stellen. Dort brauchen wir einen gewissen Eigenanteil dazu. Und unsere Dachfläche hat es wirklich dringend nötig, um eben halt mal ein klein wenig eben saniert zu werden. Oder besser gesagt, damit unsere Kollegen hier nicht im Regen stehen.
9: Auch für das kommende Jahr stehen bereits weitere Ideen und Projekte in den Startlöchern. Das Museum entwickelt sich stetig weiter und möchte seinen Gästen neben den zahlreichen historischen Exponaten künftig noch mehr bieten. So dürfen sich große und kleine Technikbegeisterte auf zusätzliche Attraktionen freuen.
10: Also wir haben ganz viele neue Projekte, auch die wir in 2027 anstoßen wollen. Und dazu gehört unter anderem, dass wir einen kleinen Buchladen eröffnen werden. Das heißt also kein Buchladen im Sinne von einer Bibliothek, also im Sinne von einem Laden, sondern mehr oder weniger eben halt Bücher zur Verfügung stellen, die der eine oder andere Gast vielleicht mitbringt, weil er sie ausgelesen hat und die jemand anders dann eben halt sich dann eben halt abholen kann, hier lesen kann. Wir werden deswegen versuchen, einen Kühlwaggon von Waggonbau umzubauen, wo wir dann diese dementsprechende Bibliothek oder diese dementsprechende Ausgabe dann eben halt einrichten können, wo sich denn der Gast dann einfach im Frühjahr oder im Sommer dann auch draußen hinsetzen kann und kann eigentlich noch eine Runde lesen.
9: Die Jahreskarte lohnt sich also. Sie kostet 60 Euro und ist auf 200 Stück limitiert, hat also echten Sammlercharakter. Erwerben kann man die Karte ausschließlich beim Technikmuseum Hugo Junkers, entweder an der Kasse vor Ort oder online. Der Förderverein freut sich auf zahlreiche Besucher.

0: Hallo und herzlich willkommen zur neuesten Ausgabe von Zeitnah hier auf RAN 1. Am 6. Oktober trat der neu gewählte Landtag von Sachsen-Anhalt in Magdeburg zu seiner konstituierenden Sitzung zusammen. Im Mittelpunkt der ersten Sitzung stand die Wahl des neuen Landtagspräsidenten sowie die Bestimmung seiner Stellvertreter. In geheimer Wahl wurde Tobias Rausch von der AfD mit 48 von insgesamt 82 Stimmen zum neuen Landtagspräsidenten gewählt. Damit übernahm erstmals ein Politiker der AfD bundesweit das Amt eines Landtagspräsidenten. Im Anschluss wurden die Vizepräsidenten des Landtags gewählt. Hans-Thomas Till-Schneider, ebenfalls AfD, erhielt 44 Ja-Stimmen und wurde damit zum Vize-Landtagspräsidenten gewählt. Auch Carsten Borchert wurde in das Amt eines Vize-Landtagspräsidenten gewählt. Der SPD-Kandidat, Professor Dr. Armin Willingmann, konnte sich hingegen nicht durchsetzen. Auf ihn entfielen 33 Ja-Stimmen, während 48 Abgeordnete gegen seine Wahl stimmten. Nach Abschluss der Wahlen stellte der neue Landtagspräsident Tobias Rausch die Konstituierung des Landtags von Sachsen-Anhalt für die 9. Wahlperiode fest. Anschließend wurde die erste Sitzung des neu gewählten Landtags geschlossen. Seit 2018 setzt der Kinderlebenslauf des Bundesverbands Kinderhospiz e.V. ein Zeichen für die Kinderhospizarbeit in Deutschland. Auch in diesem Jahr ist die Engelsfackel wieder unterwegs und machte am 22. September Halt in Dessau. Im ambulanten Kinder- und Jugendhospizdienst Lila Wolke wurde sie von einem Kinderhospizdienst aus Leipzig überreicht.
1: Für unheilbare, kranke Kinder und Jugendliche und ihre Familien ist der Alltag oft eine besondere Herausforderung. Dabei Unterstützung bietet der ambulante Kinder- und Jugendhospizdienst Lila Wolke in Dessau.
2: In unserem ambulanten Kinder- und Jugendhospizdienst sagt eigentlich im Prinzip schon der Name. Wir begleiten Familien, deren Kinder lebensverkürzte Diagnosen erhalten haben. Wir begleiten die Geschwisterkinder, insofern vorhanden, wenn jemand aus der Familie verstorben ist. Wir begleiten ebenfalls in Situationen, wenn Elternteile verstorben sind und in allen anderen schweren Angelegenheiten rund um das Thema Sterben, Tod und Trauer.
1: Die engagierten Familienbegleiter schenken Zeit, hören zu und begleiten die Familien während der Erkrankung. Wenn Eltern eine Auszeit benötigen, kümmern sie sich um das erkrankte Kind oder den Jugendlichen und sorgen so für Entlastung. Am 22. September konnten Besucher beim Tag der offenen Tür die Arbeit der Lila Wolke kennenlernen, mit den Mitarbeitenden ins Gespräch kommen und sich über die Angebote informieren.
2: Auf alle Fälle über unsere Angebote, die wir hier vorhalten im Kinder- und Jugendhospizdienst Lila Wolke. Sie können sich die Räumlichkeiten anschauen, denn die sind nämlich neu. Seit dem vergangenen Jahr sind wir hier in diesen Räumlichkeiten. Und unter anderem können Sie Ehrenamtliche kennenlernen.
1: Doch nicht nur in Dessau wird Kinderhospizarbeit geleistet. Bundesweit engagieren sich zahlreiche Menschen ehrenamtlich für betroffene Familien. Darauf macht auch der Kinderlebenslauf des Bundesverbands Kinderhospiz e.V. aufmerksam. Im Mittelpunkt steht die sogenannte Engelsfackel, die von Station zu Station weitergegeben wird.
3: Die Route geht im Prinzip durch ganz Deutschland und ist jetzt auch immer alle 2 Jahre quasi ist dieser bundesweite Kinderlebenslauf auch aktiv, auch aufmerksam zu machen für die Kinder- und Hospizarbeit natürlich. Und dieses Jahr ist natürlich auch Schweiz und Österreich mit dabei und geht so ein bisschen quer durch Deutschland.
1: Gespannt warteten die Mitarbeitenden und Besucher auf die Fackel, die an diesem Tag aus Leipzig vom Kinderhospiz Bärenherz nach Dessau gebracht wurde. Nach rund 9 Stunden unterwegs konnte sie schließlich übergeben werden. Am nächsten Tag ging die Reise weiter nach Brandenburg an der Havel.
3: Unterwegs sind wir unterschiedlicher Natur. Wir sind zu Fuß, also wir sind Hobbyläufer unter anderem. Wir haben auch Radfahrbegleitung dabei. Heute haben wir auch erfahren, dass auch wie so eine Pferdestaffel dabei ist. Es ist immer von Jahr zu Jahr unterschiedlich. Und Morgen wird es so aussehen, dass unsere Radfahrer einen Teil der Strecke übernehmen. Das heißt, sie nehmen die ersten 52, 53 Kilometer mit dem Rad. Und in Bad Belzig wird dann quasi getauscht und dann die restlichen 42 Kilometer werden wir dann zu Fuß aufgeteilt unter 5 Läufern das dann absolvieren.
1: Mehr als 6 Monate ist die Engelsfackel durch Deutschland unterwegs. Dabei legt sie eine Strecke von über 7000 Kilometern zurück. Für die Teilnehmenden ist der Lauf ein Zeichen für Engagement und die Bereitschaft, Familien in schwierigen Zeiten zu unterstützen.
3: Wir machen auch des Öfteren solche Läufe, also nicht nur das Kinder- und Jugendhospiz, sondern auch das Anhalt-Hospiz selber, was da, denke ich mal, auch so zusammengehört, machen auch verschiedene Läufe und wie so Wettkämpfe, quasi auch unter anderem mit Spendengeldern zu sammeln. Und das ist eigentlich auch so ein Herzensprojekt von uns, weil wir sowas halt sehr gerne machen. Es ist jetzt unabhängig, ob wir das jetzt für Tiere machen, was wir auch gut unterstützen in der Hinsicht, oder halt jetzt für Kinder- und Jugendhospizarbeit. Weil das, denke ich, ist schon eine Sache, was auch menschlich sehr auch mitnimmt, auch für die Familienmitglieder. Und dadurch ist es ja auch nochmal so eine kleine Unterstützung und Halt und was man so mitgeben kann. Und deswegen ist das für uns auch als Läufer und auch als Team ganz, ganz dolle wichtig. Und auch natürlich Annette und die Lila Wolke zu unterstützen.
1: Die Lila Wolke ist eine von mehr als 130 Stationen entlang der Route und stolz darauf, Teil dieser besonderen Aktion zu sein.
2: Also das Ziel des Ganzen und auch zugleich die Bedeutung für die Lila Wolke ist eben das, dass wir eine Öffentlichkeit auf betroffene Familien auch aufmerksam machen können und zugleich auf Hilfe- und Unterstützungssysteme verweisen können. In diesem Sinne die Angebote für unseren ambulanten Kinder- und Jugendhospizdienst.
1: Noch bis zum 11. Oktober ist die Engelsfackel unterwegs. Traditionell endet die Reise mit ihrer Ankunft im Europapark. Ausstellung erinnert an Helmut Schmidt. Der 3. Oktober erinnert an die Wiedervereinigung Deutschlands und steht für Einheit, Freiheit und Demokratie. Passend zum Tag der Deutschen Einheit zeigte das Mitmachlokal in der Kavalierstraße die Gedenkausstellung Mut zur Zukunft, Demokratie bewahren. Bei der Eröffnung war auch der SPD-Bundestagsabgeordnete Martin Kröber zu Gast. 7 Künstler präsentieren hier verschiedene Werke über Helmut Schmidt. Die Ausstellung verbindet unterschiedliche Stilrichtungen wie Expressionismus, Realismus und Kubismus. Helmut Schmidt war SPD-Politiker und der 5. Bundeskanzler Deutschlands. Er gehörte zu den prägenden Persönlichkeiten der deutschen Nachkriegsgeschichte. Die Ausstellung erinnert an sein politisches Wirken und die Bedeutung demokratischer Werte. Seit dem 28. April tourt die Ausstellung durch Deutschland und ist bis 2027 in verschiedenen Städten zu sehen. In Dessau kann sie noch bis zum

0: den Diemen kontrolliert abbrennen zu lassen und eine Brandwache einzurichten. Die Feuerwehren aus Kochstedt, Mosigau und Alten übernahmen die Brandwache im Schichtbetrieb. Der Eigentümer stellte hierfür einen Wasserwagen mit rund 12.000 Litern Wasser bereit. Am Dienstagmorgen erfolgte eine erneute Begutachtung der Brandstelle. Im Einsatz waren 26 Einsatzkräfte mit 5 Fahrzeugen. Der Schaden wird auf rund 15.000 Euro geschätzt. Leon Ciudad Benitez ist seit dem Sommer beim DRHV. In unserer neuesten Folge des RAN 1 Biber Talks sprachen wir mit dem Kreisläufer darüber, wie er sich bisher in der neuen Stadt und im Verein zurechtfindet. Zudem ging es natürlich um die anstehende Partie in der Anhalt Arena. Dort wartet auf den 24-Jährigen niemand Geringeres als der VfL Lübeck-Schwartau, sein ehemaliger Verein. Am Donnerstag, dem 8. Oktober, findet um 17 Uhr im Museum für Stadtgeschichte Dessau ein öffentlicher Vortrag mit dem Titel »Zwischen Diktatur und Aufbruch – Die anhaltische Polizei in den 1920ern und den frühen 1930ern« statt. Mit dem Ende des Ersten Weltkriegs und dem Zusammenbruch des Deutschen Kaiserreichs stand auch die Polizei in Anhalt vor der Aufgabe, sich neu zu organisieren. Der Vortrag beleuchtet zunächst, wie dieser Umbruch gestaltet wurde und welche Veränderungen sich darüber hinaus für die Polizei ergaben. Darüber hinaus geht es um die Herausforderungen für die öffentliche Sicherheit in der politisch aufgeheizten Atmosphäre der 1920er Jahre. Welche Aufgaben hatte die damalige anhaltische Polizei und wie war sie organisiert? Ein weiterer Schwerpunkt liegt auf der Zeit unmittelbar nach der Machtübernahme der NSDAP. Dabei wird der Frage nachgegangen, wie sich die zuvor republikanisch-demokratisch geprägte Polizei innerhalb kurzer Zeit zu einem Instrument der nationalsozialistischen Einparteiherrschaft wandelte. Und das waren die aktuellen Nachrichten von zeitnah hier auf RAN 1. Jetzt folgt noch das Wetter sowie die Meldungen aus der Region. Morgen begrüßt Sie mein Kollege Leon Huja. Bis dahin haben Sie eine schöne Zeit und auf Wiedersehen.
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1: Über den gesamten Tag hinweg bleibt das Wetter sonnig und klar. Die Temperaturen erreichen Höchstwerte von bis zu 23 Grad. Dabei weht eine schwache Brise aus südöstlicher Richtung. Gegen Abend kühlt es allmählich ab und die Temperaturen sinken auf etwa 8 Grad.
4: Die Lindenstraße 8 in Bitterfeld feiert.

0: hat. Die Wohnstättengenossenschaft Bitterfeld-Wolfen, kurz WSG, hat am 16. September den Umbau ihrer Geschäftsstelle eingeweiht. Die im Jahre 1892 erbaute Gründerzeitvilla steht schon seit längerem unter Denkmalschutz, weswegen eine Sanierung ihre Herausforderungen mit sich zog. Zusammen mit mehreren Handwerksunternehmen und vielen weiteren Beteiligten darf sich die WSG auch nach 20 Jahren vor Ort auf die nächsten 134 Jahre freuen.
1: Im Wesentlichen haben sich die Sanierungsarbeiten auf die Gebäudehülle gerichtet. Ja, wir haben das Dach erneuert, die gesamte Fassade wurde überarbeitet, die straßenseitigen Fensterfronten im Originalzustand wiederhergestellt. Dazu gehörte auch, einen später angebauten Balkon abzureißen und die Fassade wieder neu zu schließen. Und mit der Förderung, der Städtebauförderung des Landes Sachsen-Anhalt und der Bundesrepublik Deutschland ist es uns am Ende auch gelungen, einen barrierefreien Zugang zu unserem Haus herzustellen mit einem eigens angebauten Aufzug, der die Treppenhöhe hier sozusagen für den Eingang überwindet. Und das finden wir ist eine gute Botschaft auch an alle Menschen, die, ob sie mit dem Kinderwagen kommen oder mit dem Rollstuhl oder mit anderen Behinderungen, dass sie unsere Geschäftsstelle über den gleichen Eingang erreichen können, wie das die Menschen ohne Behinderung tun.
0: Bei dem Umbau ist die Struktur der Villa, die im Landhausstil errichtet wurde, unverändert geblieben. Neben Aufräumarbeiten im Keller und Dachboden wurde das gesamte Haus während den Sanierungsarbeiten im Sinne des Denkmalschutzes gründlich aufgearbeitet. Abgesehen von einigen kleinen Reparaturen im Laufe der Jahre sah man dem Haus seine jahrhundertalte Geschichte an.
1: Im Wesentlichen haben sich die Sanierungsarbeiten auf die Gebäudehülle gerichtet. Ja, wir haben das Dach erneuert, die gesamte Fassade wurde überarbeitet, die straßenseitigen Fensterfronten im Originalzustand wiederhergestellt. Dazu gehörte auch, einen später angebauten Balkon abzureißen und die Fassade wieder neu zu schließen. Und mit der Förderung, der Städtebauförderung des Landes Sachsen-Anhalt und der Bundesrepublik Deutschland ist es uns am Ende auch gelungen, einen barrierefreien Zugang zu unserem Haus herzustellen mit einem eigens angebauten Aufzug, der die Treppenhöhe hier sozusagen für den Eingang überwindet. Und das finden wir ist eine gute Botschaft auch an alle Menschen, die, ob sie mit dem Kinderwagen kommen oder mit dem Rollstuhl oder mit anderen Behinderungen, dass sie unsere Geschäftsstelle über den gleichen Eingang erreichen können, wie das die Menschen ohne Behinderung tun.
0: Zu den rund 100 Gästen zählten vor allem die Menschen, die bei der Sanierung geholfen haben. Handwerksunternehmen, aber auch ehemalige Mitarbeiter, Geschäftsfreunde, das Amateurtheater und Regionalfernsehen, lokale Vertreter der Politik und Verwaltung sowie weitere langjährige Partner der Genossenschaft waren bei der Eröffnung dabei. Um alle Beteiligten in der Villa zu verewigen, gab es eine Zeitkapsel vor Ort.
1: Der gängige Spruch lautet ja, es ist nie zu spät. Die Zeitkapsel wollen wir heute benutzen, um diesen Moment der Vollendung der denkmalgerechten Sanierung dieser Gründerzeitvilla einzufangen und in die Zukunft zu transportieren. Und die Idee ist, das Haus hat jetzt 134 Jahre hinter sich und wir schauen 134 Jahre in die Zukunft und an die Menschen, die denn dort leben und dieses Haus vielleicht nutzen, hoffentlich richten wir unsere Botschaft heute. Und alle unsere Gäste sind aufgerufen, sich zu beteiligen, indem sie einen kleinen Steckbrief, vielleicht ein Foto, das sie hier bei uns schießen können, mit reinwerfen. Und dann kommen ein paar Erinnerungsstücke an den heutigen Tag dazu, ein Brief an die Nachfahren in 134 Jahren. Und dann werden wir die Zeitkapsel hier aufbewahren, für jeden sichtbar. Also wir wollen sie nicht vergraben. Sie soll ja auch gefunden werden. Und da steht dann groß drauf, erst zu öffnen am 16. September 2160.
0: Die Gründe für die späte Sanierung der 134-jährigen Villa liegen vor allem darin, dass sich die WSG erst damit beschäftigen wollten, den Wohnungsbestand in Beschuss zu bringen und so erst an die Mieter zu denken, statt an die eigene Geschäftsstelle. Für die Zukunft gibt es schon weitere Pläne.
1: Also die Aufgaben, denen wir uns jetzt schon seit ungefähr 5 Jahren sehr intensiv widmen, ist die Instandsetzung.

0: leerfallender Wohnungen. Also nach wie vor haben wir sehr langfristige Mietverhältnisse, die aus unterschiedlichen Gründen dann immer wieder mal enden. Jemand zieht ins Seniorenheim, jemand ist verstorben, die Wohnung wird uns nach langer Nutzung zurückgegeben. Die überarbeiten wir dann grundhaft, um sie auch wieder an den Markt zu bringen. Und nach wie vor haben wir auch etwa 50 Wohnungen, die noch instand zu setzen sind, um sie auch dem Markt wieder zuzuführen. Und das ist aber bei beschränkten finanziellen Mitteln, also wir wollen uns da auch nicht überheben, eben eine Daueraufgabe, die wir jetzt schon seit 5 Jahren unternehmen und die mit Sicherheit auch durch die nächsten 3, 4 Jahre laufen wird. Gleichzeitig überprüfen wir bestimmte Instandsetzungsleistungen, die vor 20 Jahren schon stattgefunden haben, wie dort der Zustand ist, wo auch wieder nachgearbeitet werden muss. Also Immobilienwirtschaft ist eine Daueraufgabe und wer ein Haus hat, weiß das, da ist immer was zu tun.
1: Auch in der Zukunft hat die WSG einiges vor. Nach der gelungenen Sanierung der Geschäftsstelle soll der Blick nun wieder auf den Wohnungsbestand und die Mieter gerichtet werden. Die Lindenstraße 8 ist damit nicht nur für die kommenden Jahre gut aufgestellt, sondern bleibt auch ein Stück Bitterfelder Geschichte, das weitergeschrieben wird.
2: David gegen Goliath. So bezeichnete der erste FC Bitterfeld-Wolfen im Vorfeld ihre Begegnung mit dem VfL Halle 96. Im Achtelfinale des Landespokals trafen Verbands- und Oberligist aufeinander. Noch hinzu kommt, dass die Bivos sich in der bisherigen Saison nicht von der besten Seite zeigen. In Pokalspielen kann aber bekanntlicherweise alles passieren. Das Spiel beginnt rasant und man könnte fast denken, dass es hier spannend wird. In der 4. Minute bereits die erste Großchance der Heimmannschaft. Der VfL am Ball. Kurze Pässe, schlechte Ballannahmen und Chaos im Mittelfeld bringen den Ball nach rechts außen zu Mittmeier. Der kann durchlaufen. Gibt dann Waskowiak, kurz im Stottern, zieht ab, aber da ist der Keeper zur Stelle. Es fehlt auf den letzten Metern. Das war es jetzt aber erst einmal mit ernstzunehmenden Chancen. Erst knapp 30 Minuten später die nächste gefährliche Situation. Dieses Mal auf der Seite des FCs. Die Hallenser finden keine Lücken, bleiben aber kurz vorm 16er dran. Lorenz versucht's. Zieht ab, wird geblockt, Chaos kurz vorm Tor und Moroz zieht einen Gegenspieler einfach um. Foul mitten im 16er. Keine Frage, das gibt einen Elfmeter. Jakub Hoff traut sich ran. Er läuft, aber Latte. Bitterer Schuss. Das hätte das 1:0 sein müssen. Die erste Halbzeit endet nach etlichen Fehlpässen und verpatzten Chancen im 0:0 unentschieden. Der VfL zwar deutlich dominanter auf dem Feld, es erinnert hier jedoch eher an David gegen David. Goliath ist anscheinend zu Hause geblieben. Das scheinen die Hallenser aber auch bemerkt zu haben. Nicht einmal 30 Sekunden nach Anpfiff. Einwurf für Halle. Weiter Pass an Kurti. Die Gastgeber nicht in Position. Der erste wird geblockt, nochmal und Azumanian steht bereit. Endlich das erste Tor in der 46. Minute. 0:1 für den VfL. Wie schon in der ersten Hälfte waren auch hier nach den ersten 5 Minuten erstmal keine ernstzunehmenden Chancen zu sehen. Einwurf in der 80. Spielminute. Es dauert nicht lange und der VfL wieder am Ball. Zum Foul von Senjura gibt der unparteiische Vorteil und vorfliegt der Ball. Läuft, passt und Mihoff knallt ihn ins Tor. Durch die Beine des Keepers, schöner Abschluss. Mit diesem Ergebnis von 0:2 gewinnt der VfL Halle 96 das Spiel und zieht somit in das Viertelfinale des Landespokals ein. Ein klar verdienter Sieg, trotzdem hätte er schöner laufen können.
3: Gar nicht gut lief die erste Halbzeit. Da waren wir ganz weit weg von dem, was wir spielen wollten. Waren wir zu langsam im Passen, zu langsam im Laufen, zu langsam die Räume zu besetzen. Auch im Kopf zu langsam, ein Stück weit, auf jeden Fall. Zweite Halbzeit haben wir dann ein bisschen angepasst, beziehungsweise in der Halbzeit. Und dann glaube ich, dass wir die zweite Halbzeit dann schon, wir hätten vielleicht auch eins mehr machen müssen hinten raus. Aber war eine schwere Geburt. So, viel Arbeit liegt vor uns. Ich bin jetzt anderthalb Wochen da. Und dann bereiten wir uns jetzt gut auf Meuselwitz vor, aufs Spitzenspiel. Und dann werden wir schauen.
2: Das war es jetzt für die Bitterfeld-Wolfener. Sie waren das letzte Team ihres Landkreises. Jetzt geht es für sie wieder zurück in den Kampf um den Klassenerhalt.
4: Das Technikmuseum Hugo Junkers in Dessau ist stets bemüht, seinen Besuchern etwas Neues zu bieten und den Museumsbesuch immer wieder zu einem besonderen Erlebnis zu machen. Getragen und betrieben wird das Museum vom Förderverein Technikmuseum Hugo Junkers Dessau. Neben attraktiven Preisangeboten für Gruppen, Schülern sowie Familien gibt es nun erstmals auch eine Jahreskarte. Diese wurde am 29. September vorgestellt und eröffnet Besuchern die Möglichkeit, das Museum ein ganzes Jahr lang zu erleben. Doch die Jahreskarte bietet noch weit mehr.
5: Also, hier ist das gute Stück und die Jahreskarte wird das erste Mal aufgelegt für das Technikmuseum und sie soll dazu dienen, eine weitere Unterstützung von allen Dessauern und Dessauern oder auch von unseren Besuchern aus dem Umland ein wenig einzufordern, weil wir sind sehr glücklich darüber, dass wir diese Jahreskarte ins Leben gerufen haben. Sie soll eine kleine Sammleredition bilden, wo jedes Jahr neue Motive draufkommen. Und die Vorteile der Jahreskarte sind eigentlich relativ einfach. Derjenige, der die Jahreskarte vorzeigt, kann also praktisch das ganze nächste Jahr 2027 hier eben halt unser Technikmuseum besuchen.
4: Da das Museum zu einem großen Teil vom Engagement zahlreicher ehrenamtlicher Helfer lebt, ist es auf Unterstützung und Spenden angewiesen. Mit den Einnahmen aus dem Verkauf der Jahreskarten sollen auch künftig neue Projekte umgesetzt und weitere Ideen verwirklicht werden.
5: Wir möchten ganz gerne mit den Einnahmen, die wir aus dem Verkauf dieser Jahreskarte haben, dann eben halt einige Modernisierungen an unserem wunderschönen Museum durchführen und dazu dient dieser dementsprechende Beitrag. Wir sitzen jetzt hier mehr oder weniger an den Arbeitsplätzen, die unsere Kollegen eben halt eingerichtet haben und noch an verschiedenen Modellen zu arbeiten. Wenn man jetzt mal einfach so Richtung Decke gucken würde, würde man feststellen, dass das eine oder andere Fenster undicht ist. Und genau das wollen wir einfach damit beheben. Wir wollen also das Geld nutzen, um eben halt Förderanträge zu stellen. Dort brauchen wir einen gewissen Eigenanteil dazu. Und unsere Dachfläche hat es wirklich dringend nötig, um eben halt mal ein klein wenig eben saniert zu werden. Oder besser gesagt, damit unsere Kollegen hier nicht im Regen stehen.
4: Auch für das kommende Jahr stehen bereits weitere Ideen und Projekte in den Startlöchern. Das Museum entwickelt sich stetig weiter und möchte seinen Gästen neben den zahlreichen historischen Exponaten künftig noch mehr bieten. So dürfen sich große und kleine Technikbegeisterte auf zusätzliche Attraktionen freuen.
5: Also wir haben ganz viele neue Projekte, auch die wir in 2027 anstoßen wollen. Und dazu gehört unter anderem, dass wir einen kleinen Buchladen eröffnen werden. Das heißt also keinen Buchladen im Sinne von einer Bibliothek, also im Sinne von einem Laden, sondern mehr oder weniger eben halt Bücher zur Verfügung stellen, die der eine oder andere Gast vielleicht mitbringt, weil er sie ausgelesen hat und die jemand anders dann eben halt sich dann eben halt abholen kann, hier lesen kann. Wir werden deswegen versuchen, einen Kühlwaggon von Waggonbau umzubauen, wo wir dann diese dementsprechende Bibliothek oder diese dementsprechende Ausgabe dann eben halt einrichten können, wo sich denn der Gast dann auch im Frühjahr oder im Sommer dann auch draußen hinsetzen kann und kann eigentlich noch eine Runde lesen.
4: Die Jahreskarte lohnt sich also. Sie kostet 60 Euro und ist auf 200 Stück limitiert, hat also echten Sammlercharakter. Erwerben kann man die Karte ausschließlich beim Technikmuseum Hugo Junkers, entweder an der Kasse vor Ort oder online. Der Förderverein freut sich auf zahlreiche Besucher.

0: Hallo und herzlich willkommen zur neuesten Ausgabe von Zeitnah hier auf RAN 1. Am 6. Oktober trat der neu gewählte Landtag von Sachsen-Anhalt in Magdeburg zu seiner konstituierenden Sitzung zusammen. Im Mittelpunkt der ersten Sitzung stand die Wahl des neuen Landtagspräsidenten sowie die Bestimmung seiner Stellvertreter. In geheimer Wahl wurde Tobias Rausch von der AfD mit 48 von insgesamt 82 Stimmen zum neuen Landtagspräsidenten gewählt. Damit übernahm erstmals ein Politiker der AfD bundesweit das Amt eines Landtagspräsidenten. Im Anschluss wurden die Vizepräsidenten des Landtags gewählt. Hans-Thomas Till Schneider, ebenfalls AfD, erhielt 44 Ja-Stimmen und wurde damit zum Vize-Landtagspräsidenten gewählt. Auch Carsten Borchert wurde in das Amt eines Vize-Landtagspräsidenten gewählt. Der SPD-Kandidat, Professor Dr. Armin Willingmann, konnte sich hingegen nicht durchsetzen. Auf ihn entfielen 33 Ja-Stimmen, während 48 Abgeordnete gegen seine Wahl stimmten. Nach Abschluss der Wahlen stellte der neue Landtagspräsident Tobias Rausch die Konstituierung des Landtags von Sachsen-Anhalt für die 9. Wahlperiode fest. Anschließend wurde die erste Sitzung des neu gewählten Landtags geschlossen. Seit 2018 setzt der Kinderlebenslauf des Bundesverbands Kinderhospiz e.V. ein Zeichen für die Kinderhospizarbeit in Deutschland. Auch in diesem Jahr ist die Engelsfackel wieder unterwegs und machte am 22. September Halt in Dessau. Im ambulanten Kinder- und Jugendhospizdienst Lila Wolke wurde sie von einem Kinderhospizdienst aus Leipzig überreicht.
1: Für unheilbare, kranke Kinder und Jugendliche und ihre Familien ist der Alltag oft eine besondere Herausforderung. Dabei Unterstützung bietet der ambulante Kinder- und Jugendhospizdienst Lila Wolke in Dessau.
2: In unserem ambulanten Kinder- und Jugendhospizdienst sagt eigentlich im Prinzip schon der Name. Wir begleiten Familien, deren Kinder lebensverkürzte Diagnosen erhalten haben. Wir begleiten die Geschwisterkinder, insofern vorhanden, wenn jemand aus der Familie verstorben ist. Wir begleiten ebenfalls in Situationen, wenn Elternteile verstorben sind und in allen anderen schweren Angelegenheiten rund um das Thema Sterben, Tod und Trauer.
1: Die engagierten Familienbegleiter schenken Zeit, hören zu und begleiten die Familien während der Erkrankung. Wenn Eltern eine Auszeit benötigen, kümmern sie sich um das erkrankte Kind oder den Jugendlichen und sorgen so für Entlastung. Am 22. September konnten Besucher beim Tag der offenen Tür die Arbeit der Lila Wolke kennenlernen, mit den Mitarbeitenden ins Gespräch kommen und sich über die Angebote informieren.
2: Auf alle Fälle über unsere Angebote, die wir hier vorhalten im Kinder- und Jugendhospizdienst Lila Wolke. Sie können sich die Räumlichkeiten anschauen, denn die sind nämlich neu. Seit dem vergangenen Jahr sind wir hier in diesen Räumlichkeiten. Und unter anderem können Sie Ehrenamtliche kennenlernen.
1: Doch nicht nur in Dessau wird Kinderhospizarbeit geleistet. Bundesweit engagieren sich zahlreiche Menschen ehrenamtlich für betroffene Familien. Darauf macht auch der Kinderlebenslauf des Bundesverbands Kinderhospiz e.V. aufmerksam. Im Mittelpunkt steht die sogenannte Engelsfackel, die von Station zu Station weitergegeben wird.
3: Die Route geht im Prinzip durch ganz Deutschland und ist jetzt auch immer alle 2 Jahre quasi ist dieser bundesweite Kinderlebenslauf auch aktiv, auch aufmerksam zu machen für die Kinder- und Hospizarbeit natürlich. Und dieses Jahr ist natürlich auch Schweiz.

0: Schweiz und Österreich mit dabei und geht so ein bisschen quer durch Deutschland.
1: Gespannt warteten die Mitarbeitenden und Besucher auf die Fackel, die an diesem Tag aus Leipzig vom Kinderhospiz Bärenherz nach Dessau gebracht wurde. Nach rund 9 Stunden unterwegs konnte sie schließlich übergeben werden. Am nächsten Tag ging die Reise weiter nach Brandenburg an der Havel.
0: Unterwegs sind wir unterschiedlicher Natur. Wir sind zu Fuß, also wir sind Hobbyläufer unter anderem. Wir haben auch Radfahrbegleitung dabei. Heute haben wir auch erfahren, dass auch wie so eine Pferdestaffel dabei ist. Es ist immer von Jahr zu Jahr unterschiedlich. Und morgen wird es so aussehen, dass unsere Radfahrer einen Teil der Strecke übernehmen. Das heißt, sie nehmen die ersten 52, 53 Kilometer mit dem Rad. Und in Bad Belzig wird dann quasi getauscht und dann die restlichen 42 Kilometer werden wir dann zu Fuß aufgeteilt unter 5 Läufern das dann absolvieren.
1: Mehr als 6 Monate ist die Engelsfackel durch Deutschland unterwegs. Dabei legt sie eine Strecke von über 7000 Kilometern zurück. Für die Teilnehmenden ist der Lauf ein Zeichen für Engagement und die Bereitschaft, Familien in schwierigen Zeiten zu unterstützen.
0: Wir machen auch des Öfteren solche Läufe, also nicht nur das Kinder- und Jugendhospiz, sondern auch das Anhalt-Hospiz selber, was ja, denke ich mal, auch so zusammengehört, machen auch verschiedene Läufe und wie so Wettkämpfe, quasi auch unter anderem mit Spendengeldern zu sammeln. Und das ist eigentlich auch so ein Herzensprojekt von uns, weil wir sowas halt sehr gerne machen. Es ist jetzt unabhängig, ob wir das jetzt für Tiere machen, was wir auch gut unterstützen in der Hinsicht, oder halt jetzt für Kinder- und Jugendhospizarbeit. Weil das, denke ich, ist schon eine Sache, was auch menschlich sehr auch mitnimmt, auch für die Familienmitglieder. Und dadurch ist es ja auch nochmal so eine kleine Unterstützung und Halt und was man so mitgeben kann. Und deswegen ist das für uns auch als Läufer und auch als Team ganz, ganz dolle wichtig. Und auch natürlich Annette und die Lila Wolke zu unterstützen.
1: Die Lila Wolke ist eine von mehr als 130 Stationen entlang der Route und stolz darauf, Teil dieser besonderen Aktion zu sein.
2: Also das Ziel des Ganzen und auch zugleich die Bedeutung für die Lila Wolke ist eben das, dass wir eine Öffentlichkeit auf betroffene Familien auch aufmerksam machen können und zugleich auf Hilfe- und Unterstützungssysteme verweisen können. In diesem Sinne die Angebote für unseren ambulanten Kinder- und Jugendhospizdienst.
1: Noch bis zum 11. Oktober ist die Engelsfackel unterwegs. Traditionell endet die Reise mit ihrer Ankunft im Europapark. Ausstellung erinnert an Helmut Schmidt. Der 3. Oktober erinnert an die Wiedervereinigung Deutschlands und steht für Einheit, Freiheit und Demokratie. Passend zum Tag der Deutschen Einheit zeigte das Mitmachlokal in der Kavalierstraße die Gedenkausstellung Mut zur Zukunft, Demokratie bewahren. Bei der Eröffnung war auch der SPD-Bundestagsabgeordnete Martin Kröber zu Gast. 7 Künstler präsentieren hier verschiedene Werke über Helmut Schmidt. Die Ausstellung verbindet unterschiedliche Stilrichtungen wie Expressionismus, Realismus und Kubismus. Helmut Schmidt war SPD-Politiker und der 5. Bundeskanzler Deutschlands. Er gehörte zu den prägenden Persönlichkeiten der deutschen Nachkriegsgeschichte. Die Ausstellung erinnert an sein politisches Wirken und die Bedeutung demokratischer Werte. Seit dem 28. April tourt die Ausstellung durch Deutschland und ist bis 2027 in verschiedenen Städten zu sehen. In Dessau kann sie noch bis zum 25. Oktober besucht werden. In einer zukünftigen Zeitnah-Ausgabe werden wir von RAN 1 noch einmal ausführlicher über die Vernissage berichten.
3: Die Feuerwehren der Stadt Dessau-Roßlau wurden am Montag, dem 5. Oktober um 18.17 Uhr zu einem brennenden Strohdiemen zwischen Kochstedt und Mosigau alarmiert. Beim Eintreffen der Einsatzkräfte stand bereits etwa die Hälfte des Diemens in Flammen. Trotz eines ersten Löschversuchs breitete sich das Feuer innerhalb weniger Minuten auf den gesamten Strohdiemen aus. Zum Schutz des angrenzenden Waldstücks wurde eine Riegelstellung aufgebaut und das nördlich gelegene Feld bewässert. Aufgrund der günstigen Windrichtung wurde gemeinsam mit dem Eigentümer entschieden,

0: den Diemen kontrolliert abbrennen zu lassen und eine Brandwache einzurichten. Die Feuerwehren aus Kochstedt, Mosigau und Alten übernahmen die Brandwache im Schichtbetrieb. Der Eigentümer stellte hierfür einen Wasserwagen mit rund 12.000 Litern Wasser bereit. Am Dienstagmorgen erfolgte eine erneute Begutachtung der Brandstelle. Im Einsatz waren 26 Einsatzkräfte mit 5 Fahrzeugen. Der Schaden wird auf rund 15.000 Euro geschätzt. Leon Ciudad Benitez ist seit dem Sommer beim DRHV. In unserer neuesten Folge des RAN 1 Biber Talks sprachen wir mit dem Kreisläufer darüber, wie er sich bisher in der neuen Stadt und im Verein zurechtfindet. Zudem ging es natürlich um die anstehende Partie in der Anhalt Arena. Dort wartet auf den 24-Jährigen niemand Geringeres als der VfL Lübeck-Schwartau, sein ehemaliger Verein. Am Donnerstag, dem 8. Oktober, findet um 17 Uhr im Museum für Stadtgeschichte Dessau ein öffentlicher Vortrag mit dem Titel »Zwischen Diktatur und Aufbruch – Die anhaltische Polizei in den 1920ern und den frühen 1930ern« statt. Mit dem Ende des Ersten Weltkriegs und dem Zusammenbruch des Deutschen Kaiserreichs stand auch die Polizei in Anhalt vor der Aufgabe, sich neu zu organisieren. Der Vortrag beleuchtet zunächst, wie dieser Umbruch gestaltet wurde und welche Veränderungen sich darüber hinaus für die Polizei ergaben. Darüber hinaus geht es um die Herausforderungen für die öffentliche Sicherheit in der politisch aufgeheizten Atmosphäre der 1920er Jahre. Welche Aufgaben hatte die damalige anhaltische Polizei und wie war sie organisiert? Ein weiterer Schwerpunkt liegt auf der Zeit unmittelbar nach der Machtübernahme der NSDAP. Dabei wird der Frage nachgegangen, wie sich die zuvor republikanisch-demokratisch geprägte Polizei innerhalb kurzer Zeit zu einem Instrument der nationalsozialistischen Einparteiherrschaft wandelte. Und das waren die aktuellen Nachrichten von zeitnah hier auf RAN 1. Jetzt folgt noch das Wetter sowie die Meldungen aus der Region. Morgen begrüßt Sie mein Kollege Leon Huja. Bis dahin haben Sie eine schöne Zeit und auf Wiedersehen.
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1: Über den gesamten Tag hinweg bleibt das Wetter sonnig und klar. Die Temperaturen erreichen Höchstwerte von bis zu 23 Grad. Dabei weht eine schwache Brise aus südöstlicher Richtung. Gegen Abend kühlt es allmählich ab und die Temperaturen sinken auf etwa 8 Grad.
4: Die Lindenstraße 8 in Bitterfeld feiert. Die Wohnstättengenossenschaft Bitterfeld-Wolfen, kurz WSG, hat am 16. September den Umbau ihrer Geschäftsstelle eingeweiht. Die im Jahre 1892 erbaute Gründerzeitvilla steht schon seit längerem unter Denkmalschutz, weswegen eine Sanierung ihre Herausforderungen mit sich zog. Zusammen mit mehreren Handwerksunternehmen und vielen weiteren Beteiligten darf sich die WSG auch nach 20 Jahren vor Ort auf die nächsten 134 Jahre freuen.
5: Im Wesentlichen haben sich die Sanierungsarbeiten auf die Gebäudehülle gerichtet. Ja, wir haben das Dach erneuert, die gesamte Fassade wurde überarbeitet, die straßenseitigen Fensterfronten im Originalzustand wiederhergestellt. Dazu gehörte auch, einen später angebauten Balkon abzureißen und die Fassade wieder neu zu schließen. Und mit der Förderung, der Städtebauförderung des Landes Sachsen-Anhalt und der Bundesrepublik Deutschland ist es uns am Ende auch gelungen, einen barrierefreien Zugang zu unserem Haus herzustellen mit einem eigens angebauten Aufzug, der die Treppenhöhe hier sozusagen für den Eingang überwindet. Und das finden wir ist eine gute Botschaft auch an alle Menschen, die, ob sie mit dem Kinderwagen kommen oder mit dem Rollstuhl oder mit anderen Behinderungen, dass sie unsere Geschäftsstelle über den gleichen Eingang erreichen können, wie das die Menschen ohne Behinderung tun.
4: Bei dem Umbau ist die Struktur der Villa, die im Landhausstil errichtet wurde, unverändert geblieben. Neben Aufräumarbeiten im Keller und Dachboden wurde das gesamte Haus während den Sanierungsarbeiten im Sinne des Denkmalschutzes gründlich aufgearbeitet. Abgesehen von einigen kleinen Reparaturen im Laufe der Jahre sah man dem Haus seine jahrhundertalte Geschichte an.
5: Im Wesentlichen haben sich die Sanierungsarbeiten auf die Gebäudehülle gerichtet. Ja, wir haben das Dach erneuert, die gesamte Fassade wurde überarbeitet, die straßenseitigen Fensterfronten im Originalzustand wiederhergestellt. Dazu gehörte auch, einen später angebauten Balkon abzureißen und die Fassade wieder neu zu schließen. Und mit der Förderung, der Städtebauförderung des Landes Sachsen-Anhalt und der Bundesrepublik Deutschland ist es uns am Ende auch gelungen, einen barrierefreien Zugang zu unserem Haus herzustellen mit einem eigens angebauten Aufzug, der die Treppenhöhe hier sozusagen für den Eingang überwindet. Und das finden wir ist eine gute Botschaft auch an alle Menschen, die, ob sie mit dem Kinderwagen kommen oder mit dem Rollstuhl oder mit anderen Behinderungen, dass sie unsere Geschäftsstelle über den gleichen Eingang erreichen können, wie das die Menschen ohne Behinderung tun.
4: Zu den rund 100 Gästen zählten vor allem die Menschen, die bei der Sanierung geholfen haben. Handwerksunternehmen, aber auch ehemalige Mitarbeiter, Geschäftsfreunde, das Amateurtheater und Regionalfernsehen, lokale Vertreter der Politik und Verwaltung sowie weitere langjährige Partner der Genossenschaft waren bei der Eröffnung dabei. Um alle Beteiligten in der Villa zu verewigen, gab es eine Zeitkapsel vor Ort.
5: Der gängige Spruch lautet ja, es ist nie zu spät. Die Zeitkapsel wollen wir heute benutzen, um diesen Moment der Vollendung der denkmalgerechten Sanierung dieser Gründerzeitvilla einzufangen und in die Zukunft zu transportieren. Und die Idee ist, das Haus hat jetzt 134 Jahre hinter sich und wir schauen 134 Jahre in die Zukunft und an die Menschen, die denn dort leben und dieses Haus vielleicht nutzen, hoffentlich, richten wir unsere Botschaft heute. Und alle unsere Gäste sind aufgerufen, sich zu beteiligen, indem sie einen kleinen Steckbrief, vielleicht ein Foto, das sie hier bei uns schießen können, mit reinwerfen. Und dann kommen ein paar Erinnerungsstücke an den heutigen Tag dazu, ein Brief an die Nachfahren in 134 Jahren. Und dann werden wir die Zeitkapsel hier aufbewahren, für jeden sichtbar. Also wir wollen sie nicht vergraben. Sie soll ja auch gefunden werden. Und da steht dann groß drauf, erst zu öffnen am 16. September 2160.
4: Die Gründe für die späte Sanierung der 134-jährigen Villa liegen vor allem darin, dass sich die WSG erst damit beschäftigen wollten, den Wohnungsbestand in Beschuss zu bringen und so erst an die Mieter zu denken, statt an die eigene Geschäftsstelle. Für die Zukunft gibt es schon weitere Pläne.
5: Also die Aufgaben, den wir uns jetzt schon seit ungefähr 5 Jahren sehr intensiv widmen, ist die Instandsetzung.

0: leerfallender Wohnungen. Also nach wie vor haben wir sehr langfristige Mietverhältnisse, die aus unterschiedlichen Gründen dann immer wieder mal enden. Jemand zieht ins Seniorenheim, jemand ist verstorben, die Wohnung wird uns nach langer Nutzung zurückgegeben. Die überarbeiten wir dann grundhaft, um sie auch wieder an den Markt zu bringen. Und nach wie vor haben wir auch etwa 50 Wohnungen, die noch instand zu setzen sind, um sie auch dem Markt wieder zuzuführen. Und das ist aber bei beschränkten finanziellen Mitteln, also wir wollen uns da auch nicht überheben, eben eine Daueraufgabe, die wir jetzt schon seit 5 Jahren unternehmen und die mit Sicherheit auch durch die nächsten 3, 4 Jahre laufen wird. Gleichzeitig überprüfen wir bestimmte Instandsetzungsleistungen, die vor 20 Jahren schon stattgefunden haben, wie dort der Zustand ist, wo auch wieder nachgearbeitet werden muss. Also Immobilienwirtschaft ist eine Daueraufgabe und wer ein Haus hat, weiß das, da ist immer was zu tun.
1: Auch in der Zukunft hat die WSG einiges vor. Nach der gelungenen Sanierung der Geschäftsstelle soll der Blick nun wieder auf den Wohnungsbestand und die Mieter gerichtet werden. Die Lindenstraße 8 ist damit nicht nur für die kommenden Jahre gut aufgestellt, sondern bleibt auch ein Stück Bitterfelder Geschichte, das weitergeschrieben wird.
2: David gegen Goliath. So bezeichnete der erste FC Bitterfeld-Wolfen im Vorfeld ihre Begegnung mit dem VfL Halle 96. Im Achtelfinale des Landespokals trafen Verbands- und Oberligist aufeinander. Noch hinzu kommt, dass die Biwos sich in der bisherigen Saison nicht von der besten Seite zeigen. In Pokalspielen kann aber bekanntlicherweise alles passieren. Das Spiel beginnt rasant und man könnte fast denken, dass es hier spannend wird. In der 4. Minute bereits die erste Großchance der Heimmannschaft. Der VfL am Ball. Kurze Pässe, schlechte Ballannahmen und Chaos im Mittelfeld bringen den Ball nach rechts außen zu Mittmeier. Der kann durchlaufen. Gibt dann Waskowiak, kurz im Stottern, zieht ab, aber da ist der Keeper zur Stelle. Es fehlt auf den letzten Metern. Das war es jetzt aber erst einmal mit ernstzunehmenden Chancen. Erst knapp 30 Minuten später die nächste gefährliche Situation. Dieses Mal auf der Seite des FCs. Die Hallenser finden keine Lücken, bleiben aber kurz vorm 16er dran. Lorenz versucht's. Zieht ab, wird geblockt, Chaos kurz vorm Tor und Moroz zieht einen Gegenspieler einfach um. Foul mitten im 16er. Keine Frage, das gibt einen Elfmeter. Jakub Hoff traut sich ran. Er läuft, aber Latte. Bitterer Schuss. Das hätte das 1:0 sein müssen. Die erste Halbzeit endet nach etlichen Fehlpässen und verpatzten Chancen im 0:0 unentschieden. Der VfL zwar deutlich dominanter auf dem Feld, es erinnert hier jedoch eher an David gegen David. Goliath ist anscheinend zu Hause geblieben. Das scheinen die Hallenser aber auch bemerkt zu haben. Nicht einmal 30 Sekunden nach Anpfiff. Einwurf für Halle. Weiter Pass an Kurti. Die Gastgeber nicht in Position. Der erste wird geblockt. Nochmal und Azumanian steht bereit. Endlich das erste Tor in der 46. Minute. 0:1 für den VfL. Wie schon in der ersten Hälfte waren auch hier nach den ersten 5 Minuten erstmal keine ernstzunehmenden Chancen zu sehen. Einwurf in der 80. Spielminute. Es dauert nicht lange und der VfL wieder am Ball. Zum Foul von Senjura gibt der unparteiische Vorteil und vorfliegt der Ball. Läuft, passt und Mehoff knallt ihn ins Tor. Durch die Beine des Keepers, schöner Abschluss. Mit diesem Ergebnis von 0:2 gewinnt der VfL Halle 96 das Spiel und zieht somit in das Viertelfinale des Landespokals ein. Ein klar verdienter Sieg, trotzdem hätte er schöner laufen können.
3: Gar nicht gut lief die erste Halbzeit. Da waren wir ganz weit weg von dem, was wir spielen wollten. Waren wir zu langsam im Passen, zu langsam im Laufen, zu langsam die Räume zu besetzen. Auch im Kopf zu langsam, ein Stück weit, auf jeden Fall. Zweite Halbzeit haben wir dann ein bisschen angepasst, beziehungsweise in der Halbzeit. Und dann glaube ich, dass wir die zweite Halbzeit dann schon, wir hätten vielleicht auch eins mehr machen müssen hinten raus. Aber war eine schwere Geburt. So, viel Arbeit liegt vor uns. Ich bin jetzt anderthalb Wochen da. Und dann bereiten wir uns jetzt gut auf Meuselwitz vor, aufs Spitzenspiel. Und dann werden wir schauen.
2: Das war es jetzt für die Bitterfeld-Wolfener. Sie waren das letzte Team ihres Landkreises. Jetzt geht es für sie wieder zurück in den Kampf um den Klassenerhalt.
4: Das Technikmuseum Hugo Junkers in Dessau ist stets bemüht, seinen Besuchern etwas Neues zu bieten und den Museumsbesuch immer wieder zu einem besonderen Erlebnis zu machen. Getragen und betrieben wird das Museum vom Förderverein Technikmuseum Hugo Junkers Dessau. Neben attraktiven Preisangeboten für Gruppen, Schülern sowie Familien gibt es nun erstmals auch eine Jahreskarte. Diese wurde am 29. September vorgestellt und eröffnet Besuchern die Möglichkeit, das Museum ein ganzes Jahr lang zu erleben. Doch die Jahreskarte bietet noch weit mehr.
5: Also, hier ist das gute Stück und die Jahreskarte wird das erste Mal aufgelegt für das Technikmuseum und sie soll dazu dienen, eine weitere Unterstützung von allen Dessauern und Dessauern oder auch von unseren Besuchern aus dem Umland ein wenig einzufordern, weil wir sind sehr glücklich darüber, dass wir diese Jahreskarte ins Leben gerufen haben. Sie soll eine kleine Sammleredition bilden, wo jedes Jahr neue Motive draufkommen. Und die Vorteile der Jahreskarte sind eigentlich relativ einfach. Derjenige, der die Jahreskarte vorzeigt, kann also praktisch das ganze nächste Jahr 2027 hier eben halt unser Technikmuseum besuchen.
4: Da das Museum zu einem großen Teil vom Engagement zahlreicher ehrenamtlicher Helfer lebt, ist es auf Unterstützung und Spenden angewiesen. Mit den Einnahmen aus dem Verkauf der Jahreskarten sollen auch künftig neue Projekte umgesetzt und weitere Ideen verwirklicht werden.
5: Wir möchten ganz gerne mit den Einnahmen, die wir aus dem Verkauf dieser Jahreskarte haben, dann eben halt einige Modernisierungen an unserem wunderschönen Museum durchführen und dazu dient dieser dementsprechende Beitrag. Wir sitzen jetzt hier mehr oder weniger an den Arbeitsplätzen, die unsere Kollegen eben halt eingerichtet haben und noch an verschiedenen Modellen zu arbeiten. Wenn man jetzt mal einfach so Richtung Decke gucken würde, würde man feststellen, dass das eine oder andere Fenster undicht ist. Und genau das wollen wir einfach damit beheben. Wir wollen also das Geld nutzen, um eben halt Förderanträge zu stellen. Dort brauchen wir einen gewissen Eigenanteil dazu. Und unsere Dachfläche hat es wirklich dringend nötig, um eben halt mal ein klein wenig eben saniert zu werden. Oder besser gesagt, damit unsere Kollegen hier nicht im Regen stehen.
4: Auch für das kommende Jahr stehen bereits weitere Ideen und Projekte in den Startlöchern. Das Museum entwickelt sich stetig weiter und möchte seinen Gästen neben den zahlreichen historischen Exponaten künftig noch mehr bieten. So dürfen sich große und kleine Technikbegeisterte auf zusätzliche Attraktionen freuen.
5: Also wir haben ganz viele neue Projekte, auch die wir in 2027 anstoßen wollen. Und dazu gehört unter anderem, dass wir einen kleinen Buchladen eröffnen werden. Das heißt also kein Buchladen im Sinne von einer Bibliothek, also im Sinne von einem Laden, sondern mehr oder weniger eben halt Bücher zur Verfügung stellen, die der eine oder andere Gast vielleicht mitbringt, weil er sie ausgelesen hat und die jemand anders dann eben halt sich dann eben halt abholen kann, hier lesen kann. Wir werden deswegen versuchen, einen Kühlwaggon von Waggonbau umzubauen, wo wir dann diese dementsprechende Bibliothek oder diese dementsprechende Ausgabe dann eben halt einrichten können, wo sich denn der Gast dann auch im Frühjahr oder im Sommer dann auch draußen hinsetzen kann und kann eigentlich noch eine Runde lesen.
4: Die Jahreskarte lohnt sich also. Sie kostet 60 Euro und ist auf 200 Stück limitiert. Hat also echten Sammlercharakter. Erwerben kann man die Karte ausschließlich beim Technikmuseum Hugo Junkers, entweder an der Kasse vor Ort oder online. Der Förderverein freut sich auf zahlreiche Besucher.

0: Hallo und herzlich willkommen zur neuesten Ausgabe von Zeitnah hier auf RAN 1. Am 6. Oktober trat der neu gewählte Landtag von Sachsen-Anhalt in Magdeburg zu seiner konstituierenden Sitzung zusammen. Im Mittelpunkt der ersten Sitzung stand die Wahl des neuen Landtagspräsidenten sowie die Bestimmung seiner Stellvertreter. In geheimer Wahl wurde Tobias Rausch von der AfD mit 48 von insgesamt 82 Stimmen zum neuen Landtagspräsidenten gewählt. Damit übernahm erstmals ein Politiker der AfD bundesweit das Amt eines Landtagspräsidenten. Im Anschluss wurden die Vizepräsidenten des Landtags gewählt. Hans-Thomas Till Schneider, ebenfalls AfD, erhielt 44 Ja-Stimmen und wurde damit zum Vize-Landtagspräsidenten gewählt. Auch Carsten Borchert wurde in das Amt eines Vize-Landtagspräsidenten gewählt. Der SPD-Kandidat, Professor Dr. Armin Willingmann, konnte sich hingegen nicht durchsetzen. Auf ihn entfielen 33 Ja-Stimmen, während 48 Abgeordnete gegen seine Wahl stimmten. Nach Abschluss der Wahlen stellte der neue Landtagspräsident Tobias Rausch die Konstituierung des Landtags von Sachsen-Anhalt für die 9. Wahlperiode fest. Anschließend wurde die erste Sitzung des neu gewählten Landtags geschlossen. Seit 2018 setzt der Kinderlebenslauf des Bundesverbands Kinderhospiz e.V. ein Zeichen für die Kinderhospizarbeit in Deutschland. Auch in diesem Jahr ist die Engelsfackel wieder unterwegs und machte am 22. September Halt in Dessau. Im ambulanten Kinder- und Jugendhospizdienst Lila Wolke wurde sie von einem Kinderhospizdienst aus Leipzig überreicht.
1: Für unheilbare kranke Kinder und Jugendliche und ihre Familien ist der Alltag oft eine besondere Herausforderung. Dabei Unterstützung bietet der ambulante Kinder- und Jugendhospizdienst Lila Wolke in Dessau.
2: In unserem ambulanten Kinder- und Jugendhospizdienst sagt eigentlich im Prinzip schon der Name, wir begleiten Familien, deren Kinder lebensverkürzte Diagnosen erhalten haben. Wir begleiten die Geschwisterkinder, insofern vorhanden, wenn jemand aus der Familie verstorben ist. Wir begleiten ebenfalls in Situationen, wenn Elternteile verstorben sind und in allen anderen schweren Angelegenheiten rund um das Thema Sterben, Tod und Trauer.
1: Die engagierten Familienbegleiter schenken Zeit, hören zu und begleiten die Familien während der Erkrankung. Wenn Eltern eine Auszeit benötigen, kümmern sie sich um das erkrankte Kind oder den Jugendlichen und sorgen so für Entlastung. Am 22. September konnten Besucher beim Tag der offenen Tür die Arbeit der Lila Wolke kennenlernen, mit den Mitarbeitenden ins Gespräch kommen und sich über die Angebote informieren.
2: Auf alle Fälle über unsere Angebote, die wir hier vorhalten im Kinder- und Jugendhospizdienst Lila Wolke. Sie können sich die Räumlichkeiten anschauen, denn die sind nämlich neu. Seit dem vergangenen Jahr sind wir hier in diesen Räumlichkeiten. Und unter anderem können Sie Ehrenamtliche kennenlernen.
1: Doch nicht nur in Dessau wird Kinderhospizarbeit geleistet. Bundesweit engagieren sich zahlreiche Menschen ehrenamtlich für betroffene Familien. Darauf macht auch der Kinderlebenslauf des Bundesverbands Kinderhospiz e.V. aufmerksam. Im Mittelpunkt steht die sogenannte Engelsfackel, die von Station zu Station weitergegeben wird.
3: Die Route geht im Prinzip durch ganz Deutschland und ist jetzt auch immer alle 2 Jahre quasi ist dieser bundesweite Kinderlebenslauf auch aktiv, auch aufmerksam zu machen für die Kinder- und Hospizarbeit natürlich. Und dies Jahr ist natürlich auch Schweiz.

0: Schweiz und Österreich mit dabei und geht so ein bisschen quer durch Deutschland.
1: Gespannt warteten die Mitarbeitenden und Besucher auf die Fackel, die an diesem Tag aus Leipzig vom Kinderhospiz Bärenherz nach Dessau gebracht wurde. Nach rund 9 Stunden unterwegs konnte sie schließlich übergeben werden. Am nächsten Tag ging die Reise weiter nach Brandenburg an der Havel.
0: Unterwegs sind wir unterschiedlicher Natur. Wir sind zu Fuß, also wir sind Hobbyläufer unter anderem. Wir haben auch Radfahrbegleitung dabei. Heute haben wir auch erfahren, dass auch wie so eine Pferdestaffel dabei ist. Es ist immer von Jahr zu Jahr unterschiedlich. Und morgen wird es so aussehen, dass unsere Radfahrer einen Teil der Strecke übernehmen. Das heißt, sie nehmen die ersten 52, 53 Kilometer mit dem Rad. Und in Bad Belzig wird dann quasi getauscht und dann die restlichen 42 Kilometer werden wir dann zu Fuß aufgeteilt unter 5 Läufern das dann absolvieren.
1: Mehr als 6 Monate ist die Engelsfackel durch Deutschland unterwegs. Dabei legt sie eine Strecke von über 7000 Kilometern zurück. Für die Teilnehmenden ist der Lauf ein Zeichen für Engagement und die Bereitschaft, Familien in schwierigen Zeiten zu unterstützen.
0: Wir machen auch des Öfteren solche Läufe, also nicht nur das Kinder- und Jugendhospiz, sondern auch das Anhalt-Hospiz selber, was da, denke ich mal, auch so zusammengehört, machen auch verschiedene Läufe und wie so Wettkämpfe, quasi auch unter anderem mit Spendengeldern zu sammeln. Und das ist eigentlich auch so ein Herzensprojekt von uns, weil wir sowas halt sehr gerne machen. Es ist jetzt unabhängig, ob wir das jetzt für Tiere machen, was wir auch gut unterstützen in der Hinsicht, oder halt jetzt für Kinder- und Jugendhospizarbeit. Weil das, denke ich, ist schon eine Sache, was auch menschlich sehr auch mitnimmt, auch für die Familienmitglieder. Und dadurch ist es ja auch nochmal so eine kleine Unterstützung und Halt und was man so mitgeben kann. Und deswegen ist das für uns auch als Läufer und auch als Team ganz, ganz dolle wichtig. Und auch natürlich Annette und die Lila Wolke zu unterstützen.
1: Die Lila Wolke ist eine von mehr als 130 Stationen entlang der Route und stolz darauf, Teil dieser besonderen Aktion zu sein.
2: Also das Ziel des Ganzen und auch zugleich die Bedeutung für die Lila Wolke ist eben das, dass wir eine Öffentlichkeit auf betroffene Familien auch aufmerksam machen können und zugleich auf Hilfe- und Unterstützungssysteme verweisen können. In diesem Sinne die Angebote für unseren ambulanten Kinder- und Jugendhospizdienst.
1: Noch bis zum 11. Oktober ist die Engelsfackel unterwegs. Traditionell endet die Reise mit ihrer Ankunft im Europapark. Ausstellung erinnert an Helmut Schmidt. Der 3. Oktober erinnert an die Wiedervereinigung Deutschlands und steht für Einheit, Freiheit und Demokratie. Passend zum Tag der Deutschen Einheit zeigte das Mitmachlokal in der Kavalierstraße die Gedenkausstellung Mut zur Zukunft, Demokratie bewahren. Bei der Eröffnung war auch der SPD-Bundestagsabgeordnete Martin Kröber zu Gast. 7 Künstler präsentieren hier verschiedene Werke über Helmut Schmidt. Die Ausstellung verbindet unterschiedliche Stilrichtungen wie Expressionismus, Realismus und Kubismus. Helmut Schmidt war SPD-Politiker und der 5. Bundeskanzler Deutschlands. Er gehörte zu den prägenden Persönlichkeiten der deutschen Nachkriegsgeschichte. Die Ausstellung erinnert an sein politisches Wirken und die Bedeutung demokratischer Werte. Seit dem 28. April tourt die Ausstellung durch Deutschland und ist bis 2027 in verschiedenen Städten zu sehen. In Dessau kann sie noch bis zum 25. Oktober besucht werden. In einer zukünftigen zeitnahen Ausgabe werden wir von RAN 1 noch einmal ausführlicher über die Vernissage berichten.
3: Die Feuerwehren der Stadt Dessau-Roßlau wurden am Montag, dem 5. Oktober um 18.17 Uhr zu einem brennenden Strohdiemen zwischen Kochstedt und Mosigau alarmiert. Beim Eintreffen der Einsatzkräfte stand bereits etwa die Hälfte des Diemens in Flammen. Trotz eines ersten Löschversuchs breitete sich das Feuer innerhalb weniger Minuten auf den gesamten Strohdiemen aus. Zum Schutz des angrenzenden Waldstücks wurde eine Riegelstellung aufgebaut und das nördlich gelegene Feld bewässert. Aufgrund der günstigen Windrichtung wurde gemeinsam mit dem Eigentümer entschieden,

0: 24-Jährigen niemand Geringeres als der VfL Lübeck-Schwartau, sein ehemaliger Verein. Am Donnerstag, dem 8. Oktober, findet um 17 Uhr im Museum für Stadtgeschichte Dessau ein öffentlicher Vortrag mit dem Titel »Zwischen Diktatur und Aufbruch – Die anhaltische Polizei in den 1920ern und den frühen 1930ern« statt. Mit dem Ende des Ersten Weltkriegs und dem Zusammenbruch des Deutschen Kaiserreichs stand auch die Polizei in Anhalt vor der Aufgabe, sich neu zu organisieren. Der Vortrag beleuchtet zunächst, wie dieser Umbruch gestaltet wurde und welche Veränderungen sich darüber hinaus für die Polizei ergaben. Darüber hinaus geht es um die Herausforderungen für die öffentliche Sicherheit in der politisch aufgeheizten Atmosphäre der 1920er Jahre. Welche Aufgaben hatte die damalige anhaltische Polizei und wie war sie organisiert? Ein weiterer Schwerpunkt liegt auf der Zeit unmittelbar nach der Machtübernahme der NSDAP. Dabei wird der Frage nachgegangen, wie sich die zuvor republikanisch-demokratisch geprägte Polizei innerhalb kurzer Zeit zu einem Instrument der nationalsozialistischen Einparteiherrschaft wandelte. Und das waren die aktuellen Nachrichten von zeitnah hier auf RAN 1. Jetzt folgt noch das Wetter sowie die Meldungen aus der Region. Morgen begrüßt Sie mein Kollege Leon Huja. Bis dahin haben Sie eine schöne Zeit und auf Wiedersehen.
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1: Über den gesamten Tag hinweg bleibt das Wetter sonnig und klar. Die Temperaturen erreichen Höchstwerte von bis zu 23 Grad. Dabei weht eine schwache Brise aus südöstlicher Richtung. Gegen Abend kühlt es allmählich ab und die Temperaturen sinken auf etwa 8 Grad.
4: Die Lindenstraße 8 in Bitterfeld feiert. Die Wohnstättengenossenschaft Bitterfeld-Wolfen, kurz WSG, hat am 16. September den Umbau ihrer Geschäftsstelle eingeweiht. Die im Jahre 1892 erbaute Gründerzeitvilla steht schon seit längerem unter Denkmalschutz, weswegen eine Sanierung ihre Herausforderungen mit sich zog. Zusammen mit mehreren Handwerksunternehmen und vielen weiteren Beteiligten darf sich die WSG auch nach 20 Jahren vor Ort auf die nächsten 134 Jahre freuen.
5: Im Wesentlichen haben sich die Sanierungsarbeiten auf die Gebäudehülle gerichtet. Ja, wir haben das Dach erneuert, die gesamte Fassade wurde überarbeitet, die straßenseitigen Fensterfronten im Originalzustand wiederhergestellt. Dazu gehörte auch, einen später angebauten Balkon abzureißen.

0: und die Fassade wieder neu zu schließen. Und mit der Förderung, der Städtebauförderung des Landes Sachsen-Anhalt und der Bundesrepublik Deutschland ist es uns am Ende auch gelungen, einen barrierefreien Zugang zu unserem Haus herzustellen mit einem eigens angebauten Aufzug, der die Treppenhöhe hier sozusagen für den Eingang überwindet. Und das finden wir ist eine gute Botschaft auch an alle Menschen, die, ob sie mit dem Kinderwagen kommen oder mit dem Rollstuhl oder mit anderen Behinderungen, dass sie unsere Geschäftsstelle über den gleichen Eingang erreichen können, wie das die Menschen ohne Behinderung tun.
1: Bei dem Umbau ist die Struktur der Villa, die im Landhausstil errichtet wurde, unverändert geblieben. Neben Aufräumarbeiten im Keller und Dachboden wurde das gesamte Haus während den Sanierungsarbeiten im Sinne des Denkmalschutzes gründlich aufgearbeitet. Abgesehen von einigen kleinen Reparaturen im Laufe der Jahre sah man dem Haus seine jahrhundertalte Geschichte an.
0: Im Wesentlichen haben sich die Sanierungsarbeiten auf die Gebäudehülle gerichtet. Ja, wir haben das Dach erneuert, die gesamte Fassade wurde überarbeitet, die straßenseitigen Fensterfronten im Originalzustand wiederhergestellt. Dazu gehörte auch, einen später angebauten Balkon abzureißen und die Fassade wieder neu zu schließen. Und mit der Förderung, der Städtebauförderung des Landes Sachsen-Anhalt und der Bundesrepublik Deutschland ist es uns am Ende auch gelungen, einen barrierefreien Zugang zu unserem Haus herzustellen mit einem eigens angebauten Aufzug, der die Treppenhöhe hier sozusagen für den Eingang überwindet. Und das finden wir ist eine gute Botschaft auch an alle Menschen, die, ob sie mit dem Kinderwagen kommen oder mit dem Rollstuhl oder mit anderen Behinderungen, dass sie unsere Geschäftsstelle über den gleichen Eingang erreichen können, wie das die Menschen ohne Behinderung tun.
1: Zu den rund 100 Gästen zählten vor allem die Menschen, die bei der Sanierung geholfen haben. Handwerksunternehmen, aber auch ehemalige Mitarbeiter, Geschäftsfreunde, das Amateurtheater und Regionalfernsehen, lokale Vertreter der Politik und Verwaltung sowie weitere langjährige Partner der Genossenschaft waren bei der Eröffnung dabei. Um alle Beteiligten in der Villa zu verewigen, gab es eine Zeitkapsel vor Ort.
0: Der gängige Spruch lautet ja, es ist nie zu spät. Die Zeitkapsel wollen wir heute benutzen, um diesen Moment der Vollendung der denkmalgerechten Sanierung dieser Gründerzeitvilla einzufangen und in die Zukunft zu transportieren. Und die Idee ist, das Haus hat jetzt 134 Jahre hinter sich und wir schauen 134 Jahre in die Zukunft und an die Menschen, die denn dort leben und dieses Haus vielleicht nutzen, hoffentlich, richten wir unsere Botschaft heute. Und alle unsere Gäste sind aufgerufen, sich zu beteiligen, indem sie einen kleinen Steckbrief, vielleicht ein Foto, das sie hier bei uns schießen können, mit reinwerfen. Und dann kommen ein paar Erinnerungsstücke an den heutigen Tag dazu, ein Brief an die Nachfahren in 134 Jahren. Und dann werden wir die Zeitkapsel hier aufbewahren, für jeden sichtbar. Also wir wollen sie nicht vergraben. Sie soll ja auch gefunden werden. Und da steht dann groß drauf, erst zu öffnen am 16. September 2160.
1: Die Gründe für die späte Sanierung der 134-jährigen Villa liegen vor allem darin, dass sich die WSG erst damit beschäftigen wollten, den Wohnungsbestand in Beschuss zu bringen und so erst an die Mieter zu denken, statt an die eigene Geschäftsstelle. Für die Zukunft gibt es schon weitere Pläne.
0: Also die Aufgaben, denen wir uns jetzt schon seit ungefähr 5 Jahren sehr intensiv widmen, ist die Instandsetzung leerfallender Wohnungen. Also nach wie vor haben wir sehr langfristige Mietverhältnisse, die aus unterschiedlichen Gründen dann immer wieder mal enden. Jemand zieht ins Seniorenheim, jemand ist verstorben, die Wohnung wird uns nach langer Nutzung zurückgegeben. Die überarbeiten wir dann grundhaft, um sie auch wieder an den Markt zu bringen. Und nach wie vor haben wir auch etwa 50 Wohnungen, die noch instand zu setzen sind, um sie auch dem Markt wieder zuzuführen. Und das ist aber bei beschränkten finanziellen Mitteln, also wir wollen uns da auch nicht überheben, eben eine Daueraufgabe, die wir jetzt schon seit 5 Jahren unternehmen und die mit Sicherheit auch durch die nächsten 3-4 Jahre laufen wird. Gleichzeitig überprüfen wir bestimmte Instandsetzungsleistungen, die vor 20 Jahren schon stattgefunden haben, wie dort der Zustand ist, wo auch wieder nachgearbeitet wird.

0: werden muss. Also Immobilienwirtschaft ist eine Daueraufgabe und wer ein Haus hat, weiß das, da ist immer was zu tun.
1: Auch in der Zukunft hat die WSG einiges vor. Nach der gelungenen Sanierung der Geschäftsstelle soll der Blick nun wieder auf den Wohnungsbestand und die Mieter gerichtet werden. Die Lindenstraße 8 ist damit nicht nur für die kommenden Jahre gut aufgestellt, sondern bleibt auch ein Stück Bitterfelder Geschichte, das weitergeschrieben wird.
2: David gegen Goliath. So bezeichnete der erste FC Bitterfeld-Wolfen im Vorfeld ihre Begegnung mit dem VfL Halle 96. Im Achtelfinale des Landespokals trafen Verbands- und Oberligist aufeinander. Noch hinzu kommt, dass die Biwos sich in der bisherigen Saison nicht von der besten Seite zeigen. In Pokalspielen kann aber bekanntlicherweise alles passieren. Das Spiel beginnt rasant und man könnte fast denken, dass es hier spannend wird. In der vierten Minute bereits die erste Großchance der Heimmannschaft. Der VfL am Ball. Kurze Pässe, schlechte Ballannahmen und Chaos im Mittelfeld bringen den Ball nach rechts außen zu Mittmeier. Der kann durchlaufen. Gibt dann Waskowiak, kurz im Stottern, zieht ab, aber da ist der Keeper zur Stelle. Es fehlt auf den letzten Metern. Das war es jetzt aber erst einmal mit ernstzunehmenden Chancen. Erst knapp 30 Minuten später die nächste gefährliche Situation. Dieses Mal auf der Seite des FCs. Die Hallenser finden keine Lücken, bleiben aber kurz vorm 16er dran. Lorenz versucht's. Zieht ab, wird geblockt, Chaos kurz vorm Tor und Moroz zieht einen Gegenspieler einfach um. Foul mitten im 16er. Keine Frage, das gibt einen Elfmeter. Jakub Hoff traut sich ran. Er läuft, aber Latte. Bitterer Schuss. Das hätte das 1:0 sein müssen. Die erste Halbzeit endet nach etlichen Fehlpässen und verpatzten Chancen im 0:0 unentschieden. Der VfL zwar deutlich dominanter auf dem Feld, es erinnert hier jedoch eher an David gegen David. Goliath ist anscheinend zu Hause geblieben. Das scheinen die Hallenser aber auch bemerkt zu haben. Nicht einmal 30 Sekunden nach Anpfiff. Einwurf für Halle. Weiter Pass an Kurti. Die Gastgeber nicht in Position. Der erste wird geblockt, nochmal und Azumanian steht bereit. Endlich das erste Tor in der 46. Minute. 0:1 für den VfL. Wie schon in der ersten Hälfte waren auch hier nach den ersten 5 Minuten erstmal keine ernstzunehmenden Chancen zu sehen. Einwurf in der 80. Spielminute. Es dauert nicht lange und der VfL wieder am Ball. Zum Foul von Senjura gibt der unparteiische Vorteil und vorfliegt der Ball. Läuft, passt und Mihoff knallt ihn ins Tor. Durch die Beine des Keepers, schöner Abschluss. Mit diesem Ergebnis von 0:2 gewinnt der VfL Halle 96 das Spiel und zieht somit in das Viertelfinale des Landespokals ein. Ein klar verdienter Sieg, trotzdem hätte er schöner laufen können.
3: Gar nicht gut lief die erste Halbzeit. Da waren wir ganz weit weg von dem, was wir spielen wollten. Waren wir zu langsam im Passen, zu langsam im Laufen, zu langsam die Räume zu besetzen. Auch im Kopf zu langsam, ein Stück weit, auf jeden Fall. Zweite Halbzeit haben wir dann ein bisschen angepasst, beziehungsweise in der Halbzeit. Und dann glaube ich, dass wir die zweite Halbzeit dann schon, wir hätten vielleicht auch eins mehr machen müssen hinten raus. Aber war eine schwere Geburt. So, viel Arbeit liegt vor uns. Ich bin jetzt anderthalb Wochen da. Und dann bereiten wir uns jetzt gut auf Meuselwitz vor, aufs Spitzenspiel. Und dann werden wir schauen.
2: Das war es jetzt für die Bitterfeld-Wolfener. Sie waren das letzte Team ihres Landkreises. Jetzt geht es für sie wieder zurück in den Kampf um den Klassenerhalt.
4: Das Technikmuseum Hugo Junkers in Dessau ist stets bemüht, seinen Besuchern etwas Neues zu bieten und den Museumsbesuch immer wieder zu einem besonderen Erlebnis zu machen. Getragen und betrieben wird das Museum vom Förderverein Technikmuseum Hugo Junkers Dessau. Neben attraktiven Preisangeboten für Gruppen, Schülern sowie Familien gibt es nun erstmals auch eine Jahreskarte. Diese wurde am 29. September vorgestellt und eröffnet Besuchern die Möglichkeit, das Museum ein ganzes Jahr lang zu erleben. Doch die Jahreskarte bietet noch weit mehr.
5: Also, hier ist das gute Stück und die Jahreskarte wird das erste Mal aufgelegt für das Technikmuseum und sie soll dazu dienen, eine weitere Unterstützung von allen Dessauern und Dessauern oder auch von unseren Besuchern aus dem Umland ein wenig einzufordern, weil wir sind sehr glücklich darüber, dass wir diese Jahreskarte ins Leben gerufen haben. Sie soll eine kleine Sammleredition bilden, wo jedes Jahr neue Motive draufkommen. Und die Vorteile der Jahreskarte sind eigentlich relativ einfach. Derjenige, der die Jahreskarte vorzeigt, kann also praktisch das ganze nächste Jahr 2027 hier eben halt unser Technikmuseum besuchen.
4: Da das Museum zu einem großen Teil vom Engagement zahlreicher ehrenamtlicher Helfer lebt, ist es auf Unterstützung und Spenden angewiesen. Mit den Einnahmen aus dem Verkauf der Jahreskarten sollen auch künftig neue Projekte umgesetzt und weitere Ideen verwirklicht werden.
5: Wir möchten ganz gerne mit den Einnahmen, die wir aus dem Verkauf dieser Jahreskarte haben, dann eben halt einige Modernisierungen an unserem wunderschönen Museum durchführen und dazu dient dieser dementsprechende Beitrag. Wir sitzen jetzt hier mehr oder weniger an den Arbeitsplätzen, die unsere Kollegen eben halt eingerichtet haben und noch an verschiedenen Modellen zu arbeiten. Wenn man jetzt mal einfach so Richtung Decke gucken würde, würde man feststellen, dass das eine oder andere Fenster undicht ist. Und genau das wollen wir einfach damit beheben. Wir wollen also das Geld nutzen, um eben halt Förderanträge zu stellen. Dort brauchen wir einen gewissen Eigenanteil dazu. Und unsere Dachfläche hat es wirklich dringend nötig, um eben halt mal ein klein wenig eben saniert zu werden. Oder besser gesagt, damit unsere Kollegen hier nicht im Regen stehen.
4: Auch für das kommende Jahr stehen bereits weitere Ideen und Projekte in den Startlöchern. Das Museum entwickelt sich stetig weiter und möchte seinen Gästen neben den zahlreichen historischen Exponaten künftig noch mehr bieten. So dürfen sich große und kleine Technikbegeisterte auf zusätzliche Attraktionen freuen.
5: Also wir haben ganz viele neue Projekte, auch die wir in 2027 anstoßen wollen. Und dazu gehört unter anderem, dass wir einen kleinen Buchladen eröffnen werden. Das heißt also keinen Buchladen im Sinne einem Laden, sondern mehr oder weniger eben halt Bücher zur Verfügung stellen, die der eine oder andere Gast vielleicht mitbringt, weil er sie ausgelesen hat und die jemand anders dann eben halt sich dann eben halt abholen kann, hier lesen kann. Wir werden deswegen versuchen, einen Kühlwaggon von Waggonbau umzubauen, wo wir dann diese dementsprechende Bibliothek oder diese dementsprechende Ausgabe dann eben halt einrichten können, wo sich denn der Gast dann auch im Frühjahr oder im Sommer dann auch draußen hinsetzen kann und kann eigentlich noch eine Runde lesen.
4: Die Jahreskarte lohnt sich also. Sie kostet 60 Euro und ist auf 200 Stück limitiert. Hat also echten Sammlercharakter. Erwerben kann man die Karte ausschließlich beim Technikmuseum Hugo Junkers, entweder an der Kasse vor Ort oder online. Der Förderverein freut sich auf zahlreiche Besucher.

0: Hallo und herzlich willkommen zur neuesten Ausgabe von Zeitnah hier auf RON 1. Am 6. Oktober trat der neu gewählte Landtag von Sachsen-Anhalt in Magdeburg zu seiner konstituierenden Sitzung zusammen. Im Mittelpunkt der ersten Sitzung stand die Wahl des neuen Landtagspräsidenten sowie die Bestimmung seiner Stellvertreter. In geheimer Wahl wurde Tobias Rausch von der AfD mit 48 von insgesamt 82 Stimmen zum neuen Landtagspräsidenten gewählt. Damit übernahm erstmals ein Politiker der AfD bundesweit das Amt eines Landtagspräsidenten. Im Anschluss wurden die Vizepräsidenten des Landtags gewählt. Hans-Thomas Till Schneider, ebenfalls AfD, erhielt 44 Ja-Stimmen und wurde damit zum Vize-Landtagspräsidenten gewählt. Auch Carsten Borchert wurde in das Amt eines Vize-Landtagspräsidenten gewählt. Der SPD-Kandidat, Professor Dr. Armin Willingmann, konnte sich hingegen nicht durchsetzen. Auf ihn entfielen 33 Ja-Stimmen, während 48 Abgeordnete gegen seine Wahl stimmten. Nach Abschluss der Wahlen stellte der neue Landtagspräsident Tobias Rausch die Konstituierung des Landtags von Sachsen-Anhalt für die 9. Wahlperiode fest. Anschließend wurde die erste Sitzung des neu gewählten Landtags geschlossen. Seit 2018 setzt der Kinderlebenslauf des Bundesverbands Kinderhospiz e.V. ein Zeichen für die Kinderhospizarbeit in Deutschland. Auch in diesem Jahr ist die Engelsfackel wieder unterwegs und machte am 22. September Halt in Dessau. Im ambulanten Kinder- und Jugendhospizdienst Lila Wolke wurde sie von einem Kinderhospizdienst aus Leipzig überreicht.
1: Für unheilbare kranke Kinder und Jugendliche und ihre Familien ist der Alltag oft eine besondere Herausforderung. Dabei Unterstützung bietet der ambulante Kinder- und Jugendhospizdienst Lila Wolke in Dessau.
2: In unserem ambulanten Kinder- und Jugendhospizdienst sagt eigentlich im Prinzip schon der Name, wir begleiten Familien, deren Kinder lebensverkürzte Diagnosen erhalten haben. Wir begleiten die Geschwisterkinder, insofern vorhanden, wenn jemand aus der Familie verstorben ist. Wir begleiten ebenfalls in Situationen, wenn Elternteile verstorben sind und in allen anderen schweren Angelegenheiten rund um das Thema Sterben, Tod und Trauer.
1: Die engagierten Familienbegleiter schenken Zeit, hören zu und begleiten die Familien während der Erkrankung. Wenn Eltern eine Auszeit benötigen, kümmern sie sich um das erkrankte Kind oder den Jugendlichen und sorgen so für Entlastung. Am 22. September konnten Besucher beim Tag der offenen Tür die Arbeit der Lila Wolke kennenlernen, mit den Mitarbeitenden ins Gespräch kommen und sich über die Angebote informieren.
2: Auf alle Fälle über unsere Angebote, die wir hier vorhalten im Kinder- und Jugendhospizdienst Lila Wolke. Sie können sich die Räumlichkeiten anschauen, denn die sind nämlich neu. Seit dem vergangenen Jahr sind wir hier in diesen Räumlichkeiten. Und unter anderem können Sie Ehrenamtliche kennenlernen.
1: Doch nicht nur in Dessau wird Kinderhospizarbeit geleistet. Bundesweit engagieren sich zahlreiche Menschen ehrenamtlich für betroffene Familien. Darauf macht auch der Kinderlebenslauf des Bundesverbands Kinderhospiz e.V. aufmerksam. Im Mittelpunkt steht die sogenannte Engelsfackel, die von Station zu Station weitergegeben wird.
3: Die Route geht im Prinzip durch ganz Deutschland und ist jetzt auch immer alle 2 Jahre quasi ist dieser bundesweite Kinderlebenslauf auch aktiv, auch aufmerksam zu machen für die Kinder- und Hospizarbeit natürlich. Und dieses Jahr ist natürlich auch Schweiz und Österreich mit dabei und geht so ein bisschen quer durch Deutschland.
1: Gespannt warteten die Mitarbeitenden und Besucher auf die Fackel, die an diesem Tag aus Leipzig vom Kinderhospiz Bärenherz nach Dessau gebracht wurde. Nach rund 9 Stunden unterwegs konnte sie schließlich übergeben werden. Am nächsten Tag ging die Reise weiter nach Brandenburg an der Havel.
3: Unterwegs sind wir unterschiedlicher Natur. Wir sind zu Fuß, also wir sind Hobbyläufer unter anderem. Wir haben auch Radfahrbegleitung dabei. Heute haben wir auch erfahren, dass auch wie so eine Pferdestaffel dabei ist. Es ist immer von Jahr zu Jahr unterschiedlich. Und Morgen wird es so aussehen, dass unsere Radfahrer einen Teil der Strecke übernehmen. Das heißt, sie nehmen die ersten 52, 53 Kilometer mit dem Rad. Und in Bad Belzig wird dann quasi getauscht und dann die restlichen 42 Kilometer werden wir dann zu Fuß aufgeteilt unter 5 Läufern das dann absolvieren.
1: Mehr als 6 Monate ist die Engelsfackel durch Deutschland unterwegs. Dabei legt sie eine Strecke von über 7000 Kilometern zurück. Für die Teilnehmenden ist der Lauf ein Zeichen für Engagement und die Bereitschaft, Familien in schwierigen Zeiten zu unterstützen.
3: Wir machen auch des Öfteren solche Läufe, also nicht nur das Kinder- und Jugendhospiz, sondern auch das Anhalt-Hospiz selber, was da, denke ich mal, auch so zusammengehört, machen auch verschiedene Läufe und wie so Wettkämpfe, quasi auch unter anderem mit Spendengeldern zu sammeln. Und das ist eigentlich auch so ein Herzensprojekt von uns, weil wir sowas halt sehr gerne machen. Es ist jetzt unabhängig, ob wir das jetzt für Tiere machen, was wir auch gut unterstützen in der Hinsicht, oder halt jetzt für Kinder- und Jugendhospizarbeit. Weil das, denke ich, ist schon eine Sache, was auch menschlich sehr auch mitnimmt, auch für die Familienmitglieder. Und dadurch ist es ja auch nochmal so eine kleine Unterstützung und Halt und was man so mitgeben kann. Und deswegen ist das für uns auch als Läufer und auch als Team ganz, ganz dolle wichtig. Und auch natürlich Annette und die Lila Wolke zu unterstützen.
1: Die Lila Wolke ist eine von mehr als 130 Stationen entlang der Route und stolz darauf, Teil dieser besonderen Aktion zu sein.
2: Also das Ziel des Ganzen und auch zugleich die Bedeutung für die Lila Wolke ist eben das, dass wir eine Öffentlichkeit auf betroffene Familien auch aufmerksam machen können und zugleich auf Hilfe- und Unterstützungssysteme verweisen können. In diesem Sinne die Angebote für unseren ambulanten Kinder- und Jugendhospizdienst.
1: Noch bis zum 11. Oktober ist die Engelsfackel unterwegs. Traditionell endet die Reise mit ihrer Ankunft im Europapark. Ausstellung erinnert an Helmut Schmidt. Der 3. Oktober erinnert an die Wiedervereinigung Deutschlands und steht für Einheit, Freiheit und Demokratie. Passend zum Tag der deutschen Einheit zeigte das Mitmachlokal in der Kavalierstraße die Gedenkausstellung Mut zur Zukunft, Demokratie bewahren. Bei der Eröffnung war auch der SPD-Bundestagsabgeordnete Martin Kröber zu Gast. 7 Künstler präsentieren hier verschiedene Werke über Helmut Schmidt. Die Ausstellung verbindet unterschiedliche Stilrichtungen wie Expressionismus, Realismus und Kubismus. Helmut Schmidt war SPD-Politiker und der 5. Bundeskanzler Deutschlands. Er gehörte zu den prägenden Persönlichkeiten der deutschen Nachkriegsgeschichte. Die Ausstellung erinnert an sein politisches Wirken und die Bedeutung demokratischer Werte. Seit dem 28. April tourt die Ausstellung durch Deutschland und ist bis 2027 in verschiedenen Städten zu sehen. In Dessau kann sie noch bis zum 25. Oktober besucht werden. In einer zukünftigen Zeitnah-Ausgabe werden wir von RAN 1 noch einmal ausführlicher über die Vernissage berichten.
0: Die Feuerwehren der Stadt Dessau-Roßlau wurden am Montag, dem 5. Oktober um 18:17 Uhr zu einem brennenden Strohdiemen zwischen Kochstedt und Mosigau alarmiert. Beim Eintreffen der Einsatzkräfte stand bereits etwa die Hälfte des Diemens in Flammen. Trotz eines ersten Löschversuchs breitete sich das Feuer innerhalb weniger Minuten auf den gesamten Strohdiemen aus. Zum Schutz des angrenzenden Waldstücks wurde eine Riegelstellung aufgebaut und das nördlich gelegene Feld bewässert. Aufgrund der günstigen Windrichtung wurde gemeinsam mit dem Eigentümer entschieden, den Diemen kontrolliert abbrennen zu lassen und eine Brandwache einzurichten. Die Feuerwehren aus Kochstedt, Mosigau und Alten übernahmen die Brandwache im Schichtbetrieb. Der Eigentümer stellte hierfür einen Wasserwagen mit rund 12.000 Litern Wasser bereit. Am Dienstagmorgen erfolgte eine erneute Begutachtung der Brandstelle. Im Einsatz waren 26 Einsatzkräfte mit 5 Fahrzeugen. Der Schaden wird auf rund 15.000 € geschätzt. Leon Ciudad Benítez ist seit dem Sommer beim DRHV. In unserer neuesten Folge des RAN 1 Biber Talks sprachen wir mit dem Kreisläufer darüber, wie er sich bisher in der neuen Stadt und im Verein zurechtfindet. Zudem ging es natürlich um die anstehende Partie in der Anhalt Arena. Dort wartet auf den

0: 24-Jährigen niemand Geringeres als der VfL Lübeck-Schwartau, sein ehemaliger Verein. Am Donnerstag, dem 8. Oktober, findet um 17 Uhr im Museum für Stadtgeschichte Dessau ein öffentlicher Vortrag mit dem Titel »Zwischen Diktatur und Aufbruch – Die anhaltische Polizei in den 1920ern und den frühen 1930ern« statt. Mit dem Ende des Ersten Weltkriegs und dem Zusammenbruch des Deutschen Kaiserreichs stand auch die Polizei in Anhalt vor der Aufgabe, sich neu zu organisieren. Der Vortrag beleuchtet zunächst, wie dieser Umbruch gestaltet wurde und welche Veränderungen sich darüber hinaus für die Polizei ergaben. Darüber hinaus geht es um die Herausforderungen für die öffentliche Sicherheit in der politisch aufgeheizten Atmosphäre der 1920er Jahre. Welche Aufgaben hatte die damalige anhaltische Polizei und wie war sie organisiert? Ein weiterer Schwerpunkt liegt auf der Zeit unmittelbar nach der Machtübernahme der NSDAP. Dabei wird der Frage nachgegangen, wie sich die zuvor republikanisch-demokratisch geprägte Polizei innerhalb kurzer Zeit zu einem Instrument der nationalsozialistischen Einparteiherrschaft wandelte. Und das waren die aktuellen Nachrichten von zeitnah hier auf RAN 1. Jetzt folgt noch das Wetter sowie die Meldungen aus der Region. Morgen begrüßt Sie mein Kollege Leon Huja. Bis dahin haben Sie eine schöne Zeit und auf Wiedersehen.
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1: Über den gesamten Tag hinweg bleibt das Wetter sonnig und klar. Die Temperaturen erreichen Höchstwerte von bis zu 23 Grad. Dabei weht eine schwache Brise aus südöstlicher Richtung. Gegen Abend kühlt es allmählich ab und die Temperaturen sinken auf etwa 8 Grad.
4: Die Lindenstraße 8 in Bitterfeld feiert. Die Wohnstättengenossenschaft Bitterfeld-Wolfen, kurz WSG, hat am 16. September den Umbau ihrer Geschäftsstelle eingeweiht. Die im Jahre 1892 erbaute Gründerzeitvilla steht schon seit längerem unter Denkmalschutz, weswegen eine Sanierung ihre Herausforderungen mit sich zog. Zusammen mit mehreren Handwerksunternehmen und vielen weiteren Beteiligten darf sich die WSG auch nach 20 Jahren vor Ort auf die nächsten 134 Jahre freuen.
5: Im Wesentlichen haben sich die Sanierungsarbeiten auf die Gebäudehülle gerichtet. Ja, wir haben das Dach erneuert, die gesamte Fassade wurde überarbeitet, die straßenseitigen Fensterfronten im Originalzustand wiederhergestellt. Dazu gehörte auch, einen später angebauten Balkon abzureißen.

0: und die Fassade wieder neu zu schließen. Und mit der Förderung, der Städtebauförderung des Landes Sachsen-Anhalt und der Bundesrepublik Deutschland ist es uns am Ende auch gelungen, einen barrierefreien Zugang zu unserem Haus herzustellen mit einem eigens angebauten Aufzug, der die Treppenhöhe hier sozusagen für den Eingang überwindet. Und das finden wir ist eine gute Botschaft auch an alle Menschen, die, ob sie mit dem Kinderwagen kommen oder mit dem Rollstuhl oder mit anderen Behinderungen, dass sie unsere Geschäftsstelle über den gleichen Eingang erreichen können, wie das die Menschen ohne Behinderung tun.
1: Bei dem Umbau ist die Struktur der Villa, die im Landhausstil errichtet wurde, unverändert geblieben. Neben Aufräumarbeiten im Keller und Dachboden wurde das gesamte Haus während den Sanierungsarbeiten im Sinne des Denkmalschutzes gründlich aufgearbeitet. Abgesehen von einigen kleinen Reparaturen im Laufe der Jahre sah man dem Haus seine jahrhundertalte Geschichte an.
0: Im Wesentlichen haben sich die Sanierungsarbeiten auf die Gebäudehülle gerichtet. Ja, wir haben das Dach erneuert, die gesamte Fassade wurde überarbeitet, die straßenseitigen Fensterfronten im Originalzustand wiederhergestellt. Dazu gehörte auch einen später angebauten Balkon abzureißen und die Fassade wieder neu zu schließen. Und mit der Förderung, der Städtebauförderung des Landes Sachsen-Anhalt und der Bundesrepublik Deutschland ist es uns am Ende auch gelungen, einen barrierefreien Zugang zu unserem Haus herzustellen mit einem eigens angebauten Aufzug, der die Treppenhöhe hier sozusagen für den Eingang überwindet. Und das finden wir ist eine gute Botschaft auch an alle Menschen, die, ob sie mit dem Kinderwagen kommen oder mit dem Rollstuhl oder mit anderen Behinderungen, dass sie unsere Geschäftsstelle über den gleichen Eingang erreichen können, wie das die Menschen ohne Behinderung tun.
1: Zu den rund 100 Gästen zählten vor allem die Menschen, die bei der Sanierung geholfen haben. Handwerksunternehmen, aber auch ehemalige Mitarbeiter, Geschäftsfreunde, das Amateurtheater und Regionalfernsehen, lokale Vertreter der Politik und Verwaltung sowie weitere langjährige Partner der Genossenschaft waren bei der Eröffnung dabei. Um alle Beteiligten in der Villa zu verewigen, gab es eine Zeitkapsel vor Ort.
0: Der gängige Spruch lautet ja, es ist nie zu spät. Die Zeitkapsel wollen wir heute benutzen, um diesen Moment der Vollendung der denkmalgerechten Sanierung dieser Gründerzeitvilla einzufangen und in die Zukunft zu transportieren. Und die Idee ist, das Haus hat jetzt 134 Jahre hinter sich und wir schauen 134 Jahre in die Zukunft und an die Menschen, die denn dort leben und dieses Haus vielleicht nutzen. Hoffentlich richten wir unsere Botschaft heute. Und alle unsere Gäste sind aufgerufen, sich zu beteiligen, indem sie einen kleinen Steckbrief, vielleicht ein Foto, das sie hier bei uns schießen können, mit reinwerfen. Und dann kommen ein paar Erinnerungsstücke an den heutigen Tag dazu, ein Brief an die Nachfahren in 134 Jahren. Und dann werden wir die Zeitkapsel hier aufbewahren, für jeden sichtbar. Also wir wollen sie nicht vergraben. Sie soll ja auch gefunden werden. Und da steht dann groß drauf, erst zu öffnen am 16. September 2160.
1: Die Gründe für die späte Sanierung der 134-jährigen Villa liegen vor allem darin, dass sich die WSG erst damit beschäftigen wollten, den Wohnungsbestand in Beschuss zu bringen und so erst an die Mieter zu denken, statt an die eigene Geschäftsstelle. Für die Zukunft gibt es schon weitere Pläne.
0: Also die Aufgaben, denen wir uns jetzt schon seit ungefähr 5 Jahren sehr intensiv widmen, ist die Instandsetzung leerfallender Wohnungen. Also nach wie vor haben wir sehr langfristige Mietverhältnisse, die aus unterschiedlichen Gründen dann immer wieder mal enden. Jemand zieht ins Seniorenheim, jemand ist verstorben, die Wohnung wird uns nach langer Nutzung zurückgegeben. Die überarbeiten wir dann grundhaft, um sie auch wieder an den Markt zu bringen. Und nach wie vor haben wir auch etwa 50 Wohnungen, die noch instand zu setzen sind, um sie auch dem Markt wieder zuzuführen. Und das ist aber bei beschränkten finanziellen Mitteln, also wir wollen uns da auch nicht überheben, eben eine Daueraufgabe, die wir jetzt schon seit 5 Jahren unternehmen und die mit Sicherheit auch durch die nächsten 3-4 Jahre laufen wird. Gleichzeitig überprüfen wir bestimmte Instandsetzungsleistungen, die vor 20 Jahren schon stattgefunden haben, wie dort der Zustand ist, wo auch wieder nachgearbeitet wird.

0: muss. Also Immobilienwirtschaft ist eine Daueraufgabe und wer ein Haus hat, weiß das, da ist immer was zu tun.
1: Auch in der Zukunft hat die WSG einiges vor. Nach der gelungenen Sanierung der Geschäftsstelle soll der Blick nun wieder auf den Wohnungsbestand und die Mieter gerichtet werden. Die Lindenstraße 8 ist damit nicht nur für die kommenden Jahre gut aufgestellt, sondern bleibt auch ein Stück Bitterfeld der Geschichte, das weitergeschrieben wird.
2: David gegen Goliath. So bezeichnete der erste FC Bitterfeld-Wolfen im Vorfeld ihre Begegnung mit dem VfL Halle 96. Im Achtelfinale des Landespokals trafen Verbands- und Oberligist aufeinander. Noch hinzu kommt, dass die Biwos sich in der bisherigen Saison nicht von der besten Seite zeigen. In Pokalspielen kann aber bekanntlicherweise alles passieren. Das Spiel beginnt rasant und man könnte fast denken, dass es hier spannend wird. In der vierten Minute bereits die erste Großchance der Heimmannschaft. Der VfL am Ball. Kurze Pässe, schlechte Ballannahmen und Chaos im Mittelfeld bringen den Ball nach rechts außen zu Mittmeier. Der kann durchlaufen. Gibt dann Waskowiak, kurz im Stottern, zieht ab, aber da ist der Keeper zur Stelle. Es fehlt auf den letzten Metern. Das war es jetzt aber erst einmal mit ernstzunehmenden Chancen. Erst knapp 30 Minuten später die nächste gefährliche Situation. Dieses Mal auf der Seite des FCs. Die Hallenser finden keine Lücken, bleiben aber kurz vorm 16er dran. Lorenz versucht's. Zieht ab, wird geblockt, Chaos kurz vorm Tor und Moroz zieht einen Gegenspieler einfach um. Foul mitten im 16er. Keine Frage, das gibt einen Elfmeter. Jakub Hoff traut sich ran. Er läuft, aber Latte. Bitterer Schuss. Das hätte das 1:0 sein müssen. Die erste Halbzeit endet nach etlichen Fehlpässen und verpatzten Chancen im 0:0 unentschieden. Der VfL zwar deutlich dominanter auf dem Feld, es erinnert hier jedoch eher an David gegen David. Goliath ist anscheinend zu Hause geblieben. Das scheinen die Hallenser aber auch bemerkt zu haben. Nicht einmal 30 Sekunden nach Anpfiff. Einwurf für Halle. Weiter Pass an Kurti. Die Gastgeber nicht in Position. Der erste wird geblockt. Nochmal und Azumanian steht bereit. Endlich das erste Tor in der 46. Minute. 0:1 für den VfL. Wie schon in der ersten Hälfte waren auch hier nach den ersten 5 Minuten erstmal keine ernstzunehmenden Chancen zu sehen. Einwurf in der 80. Spielminute. Es dauert nicht lange und der VfL wieder am Ball. Zum Foul von Senjura gibt der unparteiische Vorteil und vorfliegt der Ball. Läuft, passt und Mehoff knallt ihn ins Tor. Durch die Beine des Keepers, schöner Abschluss. Mit diesem Ergebnis von 0:2 gewinnt der VfL Halle 96 das Spiel und zieht somit in das Viertelfinale des Landespokals ein. Ein klar verdienter Sieg, trotzdem hätte er schöner laufen können.
3: Gar nicht gut lief die erste Halbzeit, da waren wir ganz weit weg von dem, was wir spielen wollten. Waren wir zu langsam im Passen, zu langsam im Laufen, zu langsam die Räume zu besetzen. Auch im Kopf zu langsam, ein Stück weit, auf jeden Fall. Zweite Halbzeit haben wir dann ein bisschen angepasst, beziehungsweise in der Halbzeit. Und dann glaube ich, dass wir die zweite Halbzeit dann schon, wir hätten vielleicht auch eins mehr machen müssen hinten raus. Aber war eine schwere Geburt. So, viel Arbeit liegt vor uns. Ich bin jetzt anderthalb Wochen da. Und dann bereiten wir uns jetzt gut auf Meuselwitz vor, aufs Spitzenspiel. Und dann werden wir schauen.
2: Das war es jetzt für die Bitterfeld-Wolfener. Sie waren das letzte Team ihres Landkreises. Jetzt geht es für sie wieder zurück in den Kampf um den Klassenerhalt.
4: Das Technikmuseum Hugo Junkers in Dessau ist stets bemüht, seinen Besuchern etwas Neues zu bieten und den Museumsbesuch immer wieder zu einem besonderen Erlebnis zu machen. Getragen und betrieben wird das Museum vom Förderverein Technikmuseum Hugo Junkers Dessau. Neben attraktiven Preisangeboten für Gruppen

0: Schülern sowie Familien gibt es nun erstmals auch eine Jahreskarte. Diese wurde am 29. September vorgestellt und eröffnet Besuchern die Möglichkeit, das Museum ein ganzes Jahr lang zu erleben. Doch die Jahreskarte bietet noch weit mehr.
1: Also, hier ist das gute Stück und die Jahreskarte wird das erste Mal aufgelegt für das Technikmuseum und sie soll dazu dienen, eine weitere Unterstützung von allen Dessauern und Dessauern oder auch von unseren Besuchern aus dem Umland ein wenig einzufordern, weil wir sind sehr glücklich darüber, dass wir diese Jahreskarte ins Leben gerufen haben. Sie soll eine kleine Sammleredition bilden, wo jedes Jahr neue Motive draufkommen. Und die Vorteile der Jahreskarte sind eigentlich relativ einfach. Derjenige, der die Jahreskarte vorzeigt, kann also praktisch das ganze nächste Jahr 2027 hier eben halt unser Technikmuseum besuchen.
0: Da das Museum zu einem großen Teil vom Engagement zahlreicher ehrenamtlicher Helfer lebt, ist es auf Unterstützung und Spenden angewiesen. Mit den Einnahmen aus dem Verkauf der Jahreskarten sollen auch künftig neue Projekte umgesetzt und weitere Ideen verwirklicht werden.
1: Wir möchten ganz gerne mit den Einnahmen, die wir aus dem Verkauf dieser Jahreskarte haben, dann eben halt einige Modernisierungen an unserem wunderschönen Museum durchführen und dazu dient dieser dementsprechende Beitrag. Wir sitzen jetzt hier mehr oder weniger an den Arbeitsplätzen, die unsere Kollegen eben halt eingerichtet haben und noch an verschiedenen Modellen zu arbeiten. Wenn man jetzt mal einfach so Richtung Decke gucken würde, würde man feststellen, dass das eine oder andere Fenster undicht ist. Und genau das wollen wir einfach damit beheben. Wir wollen also das Geld nutzen, um eben halt Förderanträge zu stellen. Dort brauchen wir einen gewissen Eigenanteil dazu. Und unsere Dachfläche hat es wirklich dringend nötig, um eben halt mal ein klein wenig eben saniert zu werden. Oder besser gesagt, damit unsere Kollegen hier nicht im Regen stehen.
0: Auch für das kommende Jahr stehen bereits weitere Ideen und Projekte in den Startlöchern. Das Museum entwickelt sich stetig weiter und möchte seinen Gästen neben den zahlreichen historischen Exponaten künftig noch mehr bieten. So dürfen sich große und kleine Technikbegeisterte auf zusätzliche Attraktionen freuen.
1: Also wir haben ganz viele neue Projekte, auch die wir in 2027 anstoßen wollen. Und dazu gehört unter anderem, dass wir einen kleinen Buchladen eröffnen werden. Das heißt also keinen Buchladen im Sinne von einer Bibliothek, also im Sinne von einem Laden, sondern mehr oder weniger eben halt Bücher zur Verfügung stellen, die der eine oder andere Gast vielleicht mitbringt, weil er sie ausgelesen hat und die jemand anders dann eben halt sich dann eben halt abholen kann, hier lesen kann. Wir werden deswegen versuchen, einen Kühlwaggon von Waggonbau umzubauen, wo wir dann diese dementsprechende Bibliothek oder diese dementsprechende Ausgabe dann eben halt einrichten können, wo sich denn der Gast dann einfach im Frühjahr oder im Sommer dann auch draußen hinsetzen kann und kann eigentlich noch eine Runde lesen.
0: Die Jahreskarte lohnt sich also. Sie kostet 60 € und ist auf 200 Stück limitiert, hat also echten Sammlercharakter. Erwerben kann man die Karte ausschließlich beim Technikmuseum Hugo Junkers, entweder an der Kasse vor Ort oder online. Der Förderverein freut sich auf zahlreiche Besucher.

0: Hallo und herzlich willkommen zur neuesten Ausgabe von Zeitnah hier auf RAN 1. Am 6. Oktober trat der neu gewählte Landtag von Sachsen-Anhalt in Magdeburg zu seiner konstituierenden Sitzung zusammen. Im Mittelpunkt der ersten Sitzung stand die Wahl des neuen Landtagspräsidenten sowie die Bestimmung seiner Stellvertreter. In geheimer Wahl wurde Tobias Rausch von der AfD mit 48 von insgesamt 82 Stimmen zum neuen Landtagspräsidenten gewählt. Damit übernahm erstmals ein Politiker der AfD bundesweit das Amt eines Landtagspräsidenten. Im Anschluss wurden die Vizepräsidenten des Landtags gewählt. Hans-Thomas Till Schneider, ebenfalls AfD, erhielt 44 Ja-Stimmen und wurde damit zum Vize-Landtagspräsidenten gewählt. Auch Carsten Borchert wurde in das Amt eines Vize-Landtagspräsidenten gewählt. Der SPD-Kandidat, Professor Dr. Armin Willingmann, konnte sich hingegen nicht durchsetzen. Auf ihn entfielen 33 Ja-Stimmen, während 48 Abgeordnete gegen seine Wahl stimmten. Nach Abschluss der Wahlen stellte der neue Landtagspräsident Tobias Rausch die Konstituierung des Landtags von Sachsen-Anhalt für die 9. Wahlperiode fest. Anschließend wurde die erste Sitzung des neu gewählten Landtags geschlossen. Seit 2018 setzt der Kinderlebenslauf des Bundesverbands Kinderhospiz e.V. ein Zeichen für die Kinderhospizarbeit in Deutschland. Auch in diesem Jahr ist die Engelsfackel wieder unterwegs und machte am 22. September Halt in Dessau. Im ambulanten Kinder- und Jugendhospizdienst Lila Wolke wurde sie von einem Kinderhospizdienst aus Leipzig überreicht.
1: Für unheilbare kranke Kinder und Jugendliche und ihre Familien ist der Alltag oft eine besondere Herausforderung. Dabei Unterstützung bietet der ambulante Kinder- und Jugendhospizdienst Lila Wolke in Dessau.
2: In unserem ambulanten Kinder- und Jugendhospizdienst sagt eigentlich im Prinzip schon der Name. Wir begleiten Familien, deren Kinder lebensverkürzte Diagnosen erhalten haben. Wir begleiten die Geschwisterkinder, insofern vorhanden, wenn jemand aus der Familie verstorben ist. Wir begleiten ebenfalls in Situationen, wenn Elternteile verstorben sind und in allen anderen schweren Angelegenheiten rund um das Thema Sterben, Tod und Trauer.
1: Die engagierten Familienbegleiter schenken Zeit, hören zu und begleiten die Familien während der Erkrankung. Wenn Eltern eine Auszeit benötigen, kümmern sie sich um das erkrankte Kind oder den Jugendlichen und sorgen so für Entlastung. Am 22. September konnten Besucher beim Tag der offenen Tür die Arbeit der Lila Wolke kennenlernen, mit den Mitarbeitenden ins Gespräch kommen und sich über die Angebote informieren.
2: Auf alle Fälle über unsere Angebote, die wir hier vorhalten im Kinder- und Jugendhospizdienst Lila Wolke. Sie können sich die Räumlichkeiten anschauen, denn die sind nämlich neu. Seit dem vergangenen Jahr sind wir hier in diesen Räumlichkeiten. Und unter anderem können Sie Ehrenamtliche kennenlernen.
1: Doch nicht nur in Dessau wird Kinderhospizarbeit geleistet. Bundesweit engagieren sich zahlreiche Menschen ehrenamtlich für betroffene Familien. Darauf macht auch der Kinderlebenslauf des Bundesverbands Kinderhospiz e.V. aufmerksam. Im Mittelpunkt steht die sogenannte Engelsfackel, die von Station zu Station weitergegeben wird.
3: Die Route geht im Prinzip durch ganz Deutschland und ist jetzt auch immer alle 2 Jahre quasi, ist dieser bundesweite Kinderlebenslauf auch aktiv, auch aufmerksam zu machen für die Kinder- und Hospizarbeit natürlich. Und dieses Jahr ist natürlich auch Schweiz und Österreich mit dabei und geht so ein bisschen quer durch Deutschland.
1: Gespannt warteten die Mitarbeitenden und Besucher auf die Fackel, die an diesem Tag aus Leipzig vom Kinderhospiz Bärenherz nach Dessau gebracht wurde. Nach rund 9 Stunden unterwegs konnte sie schließlich übergeben werden. Am nächsten Tag ging die Reise weiter nach Brandenburg an der Havel.
3: Unterwegs sind wir unterschiedlicher Natur. Wir sind zu Fuß, also wir sind Hobbyläufer unter anderem. Wir haben auch Radfahrbegleitung dabei. Heute haben wir auch erfahren, dass auch wie so eine Pferdestaffel dabei ist. Es ist immer von Jahr zu Jahr unterschiedlich. Und morgen wird es so aussehen, dass unsere Radfahrer einen Teil der Strecke übernehmen. Das heißt, sie nehmen die ersten 52

0: 53 Kilometer mit dem Rad. Und in Bad Belzig wird dann quasi getauscht und dann die restlichen 42 Kilometer werden wir dann zu Fuß aufgeteilt unter 5 Läufern das dann absolvieren.
1: Mehr als 6 Monate ist die Engelsfackel durch Deutschland unterwegs. Dabei legt sie eine Strecke von über 7000 Kilometern zurück. Für die Teilnehmenden ist der Lauf ein Zeichen für Engagement und die Bereitschaft, Familien in schwierigen Zeiten zu unterstützen.
0: Wir machen auch des Öfteren solche Läufe, also nicht nur das Kinder- und Jugendhospiz, sondern auch das Anhalt-Hospiz selber, was ja, denke ich mal, auch so zusammengehört, machen auch verschiedene Läufe und wie so Wettkämpfe, quasi auch unter anderem mit Spendengeldern zu sammeln. Und das ist eigentlich auch so ein Herzensprojekt von uns, weil wir sowas halt sehr gerne machen. Es ist jetzt unabhängig, ob wir das jetzt für Tiere machen, was wir auch gut unterstützen in der Hinsicht, oder halt jetzt für Kinder- und Jugendhospizarbeit. Weil das, denke ich, ist schon eine Sache, was auch menschlich sehr auch mitnimmt, auch für die Familienmitglieder. Und dadurch ist es ja auch nochmal so eine kleine Unterstützung und Halt und was man so mitgeben kann. Und deswegen ist das für uns auch als Läufer und auch als Team ganz, ganz dolle wichtig. Und auch natürlich Annette und die Lila Wolke zu unterstützen.
1: Die Lila Wolke ist eine von mehr als 130 Stationen entlang der Route und stolz darauf, Teil dieser besonderen Aktion zu sein.
2: Also das Ziel des Ganzen und auch zugleich die Bedeutung für die Lila Wolke ist eben das, dass wir eine Öffentlichkeit auf betroffene Familien auch aufmerksam machen können und zugleich auf Hilfe- und Unterstützungssysteme verweisen können. In diesem Sinne die Angebote für unseren ambulanten Kinder- und Jugendhospizdienst.
1: Noch bis zum 11. Oktober ist die Engelsfackel unterwegs. Traditionell endet die Reise mit ihrer Ankunft im Europapark. Ausstellung erinnert an Helmut Schmidt. Der 3. Oktober erinnert an die Wiedervereinigung Deutschlands und steht für Einheit, Freiheit und Demokratie. Passend zum Tag der Deutschen Einheit zeigte das Mitmachlokal in der Kavalierstraße die Gedenkausstellung Mut zur Zukunft, Demokratie bewahren. Bei der Eröffnung war auch der SPD-Bundestagsabgeordnete Martin Kröber zu Gast. 7 Künstler präsentieren hier verschiedene Werke über Helmut Schmidt. Die Ausstellung verbindet unterschiedliche Stilrichtungen wie Expressionismus, Realismus und Kubismus. Helmut Schmidt war SPD-Politiker und der 5. Bundeskanzler Deutschlands. Er gehörte zu den prägenden Persönlichkeiten der deutschen Nachkriegsgeschichte. Die Ausstellung erinnert an sein politisches Wirken und die Bedeutung demokratischer Werte. Seit dem 28. April tourt die Ausstellung durch Deutschland und ist bis 2027 in verschiedenen Städten zu sehen. In Dessau kann sie noch bis zum 25. Oktober besucht werden. In einer zukünftigen zeitnahen Ausgabe werden wir von RAN 1 noch einmal ausführlicher über die Vernissage berichten.
3: Die Feuerwehren der Stadt Dessau-Roßlau wurden am Montag, dem 5. Oktober um 18.17 Uhr zu einem brennenden Strohdiemen zwischen Kochstedt und Moosiggau alarmiert. Beim Eintreffen der Einsatzkräfte stand bereits etwa die Hälfte des Diemens in Flammen. Trotz eines ersten Löschversuchs breitete sich das Feuer innerhalb weniger Minuten auf den gesamten Strohdiemen aus. Zum Schutz des angrenzenden Waldstücks wurde eine Riegelstellung aufgebaut und das nördlich gelegene Feld bewässert. Aufgrund der günstigen Windrichtung wurde gemeinsam mit dem Eigentümer entschieden, den Diemen kontrolliert abbrennen zu lassen und eine Brandwache einzurichten. Die Feuerwehren aus Kochstedt, Moosiggau und Alten übernahmen die Brandwache im Schichtbetrieb. Der Eigentümer stellte hierfür einen Wasserwagen mit rund 12.000 Litern Wasser bereit. Am Dienstagmorgen erfolgte eine erneute Begutachtung der Brandstelle. Im Einsatz waren 26 Einsatzkräfte mit 5 Fahrzeugen. Der Schaden wird auf rund 15.000 Euro geschätzt. Leon Ciudad Benitez ist seit dem Sommer beim DRHV. In unserer neuesten Folge des RAN 1 Biber Talks sprachen wir mit dem Kreisläufer darüber, wie er sich bisher in der neuen Stadt und im Verein zurechtfindet. Zudem ging es natürlich um die anstehende Partie in der Anhalt Arena. Dort wartet auf den

0: politisch aufgeheizten Atmosphäre der 1920er Jahre. Welche Aufgaben hatte die damalige anhaltische Polizei und wie war sie organisiert? Ein weiterer Schwerpunkt liegt auf der Zeit unmittelbar nach der Machtübernahme der NSDAP. Dabei wird der Frage nachgegangen, wie sich die zuvor republikanisch-demokratisch geprägte Polizei innerhalb kurzer Zeit zu einem Instrument der nationalsozialistischen Einparteiherrschaft wandelte. Und das waren die aktuellen Nachrichten von zeitnah hier auf RAN 1. Jetzt folgt noch das Wetter sowie die Meldungen aus der Region. Morgen begrüßt Sie mein Kollege Leon Huja. Bis dahin haben Sie eine schöne Zeit und auf Wiedersehen.
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1: Über den gesamten Tag hinweg bleibt das Wetter sonnig und klar. Die Temperaturen erreichen Höchstwerte von bis zu 23 Grad. Dabei weht eine schwache Brise aus südöstlicher Richtung. Gegen Abend kühlt es allmählich ab und die Temperaturen sinken auf etwa 8 Grad.
4: Die Lindenstraße 8 in Bitterfeld feiert. Die Wohnstättengenossenschaft Bitterfeld-Wolfen, kurz WSG, hat am 16. September den Umbau ihrer Geschäftsstelle eingeweiht. Die im Jahre 1892 erbaute Gründerzeitvilla steht schon seit längerem unter Denkmalschutz, weswegen eine Sanierung ihre Herausforderungen mit sich zog. Zusammen mit mehreren Handwerksunternehmen und vielen weiteren Beteiligten darf sich die WSG auch nach 20 Jahren vor Ort auf die nächsten 134 Jahre freuen.
5: Im Wesentlichen haben sich die Sanierungsarbeiten auf die Gebäudehülle gerichtet. Ja, wir haben das Dach erneuert, die gesamte Fassade wurde überarbeitet, die straßenseitigen Fensterfronten im Originalzustand wiederhergestellt. Dazu gehörte auch, einen später angebauten Balkon abzureißen und die Fassade wieder neu zu schließen. Und mit der Förderung, der Städtebauförderung des Landes Sachsen-Anhalt und der Bundesrepublik Deutschland ist es uns am Ende auch gelungen, einen barrierefreien Zugang zu unserem Haus herzustellen mit einem eigens angebauten Aufzug, der die Treppenhöhe hier sozusagen für den Eingang überwindet. Und das finden wir ist eine gute Botschaft auch an alle Menschen, die, ob sie mit dem Kinderwagen kommen oder mit dem Rollstuhl oder mit anderen Behinderungen, dass sie unsere Geschäftsstelle über den gleichen Eingang erreichen können, wie das die Menschen ohne Behinderung tun.
4: Bei dem Umbau ist die Struktur der Villa, die im Landhausstil errichtet wurde, unverändert geblieben.

0: Neben Aufräumarbeiten im Keller und Dachboden wurde das gesamte Haus während den Sanierungsarbeiten im Sinne des Denkmalschutzes gründlich aufgearbeitet. Abgesehen von einigen kleinen Reparaturen im Laufe der Jahre sah man dem Haus seine jahrhundertalte Geschichte an.
1: Im Wesentlichen haben sich die Sanierungsarbeiten auf die Gebäudehülle gerichtet. Ja, wir haben das Dach erneuert, die gesamte Fassade wurde überarbeitet, die straßenseitigen Fensterfronten im Originalzustand wiederhergestellt. Dazu gehörte auch, einen später angebauten Balkon abzureißen und die Fassade wieder neu zu schließen. Und mit der Förderung, der Städtebauförderung des Landes Sachsen-Anhalt und der Bundesrepublik Deutschland ist es uns am Ende auch gelungen, einen barrierefreien Zugang zu unserem Haus herzustellen mit einem eigens angebauten Aufzug, der die Treppenhöhe hier sozusagen für den Eingang überwindet. Und das finden wir ist eine gute Botschaft auch an alle Menschen, die, ob sie mit dem Kinderwagen kommen oder mit dem Rollstuhl oder mit anderen Behinderungen, dass sie unsere Geschäftsstelle über den gleichen Eingang erreichen können, wie das die Menschen ohne Behinderung tun.
0: Zu den rund 100 Gästen zählten vor allem die Menschen, die bei der Sanierung geholfen haben. Handwerksunternehmen, aber auch ehemalige Mitarbeiter, Geschäftsfreunde, das Amateurtheater und Regionalfernsehen, lokale Vertreter der Politik und Verwaltung sowie weitere langjährige Partner der Genossenschaft waren bei der Eröffnung dabei. Um alle Beteiligten in der Villa zu verewigen, gab es eine Zeitkapsel vor Ort.
1: Der gängige Spruch lautet ja, es ist nie zu spät. Die Zeitkapsel wollen wir heute benutzen, um diesen Moment der Vollendung der denkmalgerechten Sanierung dieser Gründerzeitvilla einzufangen und in die Zukunft zu transportieren. Und die Idee ist, das Haus hat jetzt 134 Jahre hinter sich und wir schauen 134 Jahre in die Zukunft und an die Menschen, die denn dort leben und dieses Haus vielleicht nutzen, hoffentlich richten wir unsere Botschaft heute. Und alle unsere Gäste sind aufgerufen, sich zu beteiligen, indem sie einen kleinen Steckbrief, vielleicht ein Foto, das sie hier bei uns schießen können, mit reinwerfen. Und dann kommen ein paar Erinnerungsstücke an den heutigen Tag dazu, ein Brief an die Nachfahren in 134 Jahren. Und dann werden wir die Zeitkapsel hier aufbewahren, für jeden sichtbar. Also wir wollen sie nicht vergraben. Sie soll ja auch gefunden werden. Und da steht dann groß drauf, erst zu öffnen am 16. September 2160.
0: Die Gründe für die späte Sanierung der 134-jährigen Villa liegen vor allem darin, dass sich die WSG erst damit beschäftigen wollten, den Wohnungsbestand in Beschuss zu bringen und so erst an die Mieter zu denken, statt an die eigene Geschäftsstelle. Für die Zukunft gibt es schon weitere Pläne.
1: Also die Aufgaben, denen wir uns jetzt schon seit ungefähr 5 Jahren sehr intensiv widmen, ist die Instandsetzung leerfallender Wohnungen. Also nach wie vor haben wir sehr langfristige Mietverhältnisse, die aus unterschiedlichen Gründen dann immer wieder mal enden. Jemand zieht ins Seniorenheim, jemand ist verstorben, die Wohnung wird uns nach langer Nutzung zurückgegeben. Die überarbeiten wir dann grundhaft, um sie auch wieder an den Markt zu bringen. Und nach wie vor haben wir auch etwa 50 Wohnungen, die noch instand zu setzen sind, um sie auch dem Markt wieder zuzuführen. Und das ist aber bei beschränkten finanziellen Mitteln, also wir wollen uns da auch nicht überheben, eben eine Daueraufgabe, die wir jetzt schon seit 5 Jahren unternehmen und die mit Sicherheit auch durch die nächsten 3, 4 Jahre laufen wird. Gleichzeitig überprüfen wir bestimmte Instandsetzungsleistungen, die vor 20 Jahren schon stattgefunden haben, wie dort der Zustand ist, wo auch wieder nachgearbeitet werden muss. Also Immobilienwirtschaft ist eine Daueraufgabe und wer ein Haus hat, weiß das, da ist immer was zu tun.
0: Auch in der Zukunft hat die WSG einiges vor. Nach der gelungenen Sanierung der Geschäftsstelle soll der Blick nun wieder auf den Wohnungsbestand und die Mieter gerichtet werden. Die Lindenstraße 8 ist damit nicht nur für die kommenden Jahre gut aufgestellt, sondern bleibt auch ein Stück Bitterfelder Geschichte, das weitergeschrieben wird.
2: David gegen Goliath. So bezeichnete der erste FC Bitterfeld-Wolfen im Vorfeld ihre Begegnung mit dem VfL Halle 96.

0: 1996. Im Achtelfinale des Landespokals trafen Verbands- und Oberligist aufeinander. Noch hinzu kommt, dass die Biwos sich in der bisherigen Saison nicht von der besten Seite zeigen. In Pokalspielen kann aber bekanntlicherweise alles passieren. Das Spiel beginnt rasant und man könnte fast denken, dass es hier spannend wird. In der vierten Minute bereits die erste Großchance der Heimmannschaft. Der VfL am Ball. Kurze Pässe, schlechte Ballannahmen und Chaos im Mittelfeld bringen den Ball nach rechts außen zu Mittmeier. Der kann durchlaufen. Gibt dann Waskowiak, kurz im Stottern, zieht ab, aber da ist der Keeper zur Stelle. Es fehlt auf den letzten Metern. Das war es jetzt aber erst einmal mit ernstzunehmenden Chancen. Erst knapp 30 Minuten später die nächste gefährliche Situation. Dieses Mal auf der Seite des FCs. Die Hallenser finden keine Lücken, bleiben aber kurz vorm 16er dran. Lorenz versucht's. Zieht ab, wird geblockt, Chaos kurz vorm Tor und Moroz zieht einen Gegenspieler einfach um. Foul mitten im 16er. Keine Frage, das gibt einen Elfmeter. Jakub Hoff traut sich ran. Er läuft, aber Latte. Bitterer Schuss. Das hätte das 1:0 sein müssen. Die erste Halbzeit endet nach etlichen Fehlpässen und verpatzten Chancen im 0:0 unentschieden. Der VfL zwar deutlich dominanter auf dem Feld, es erinnert hier jedoch eher an David gegen David. Goliath ist anscheinend zu Hause geblieben. Das scheinen die Hallenser aber auch bemerkt zu haben. Nicht einmal 30 Sekunden nach Anpfiff. Einwurf für Halle. Weiter Pass an Kurti. Die Gastgeber nicht in Position. Der erste wird geblockt, nochmal und Azumanian steht bereit. Endlich das erste Tor in der 46. Minute. 0:1 für den VfL. Wie schon in der ersten Hälfte waren auch hier nach den ersten 5 Minuten erstmal keine ernstzunehmenden Chancen zu sehen. Einwurf in der 80. Spielminute. Es dauert nicht lange und der VfL wieder am Ball. Zum Foul von Senjura gibt der unparteiische Vorteil und vorfliegt der Ball. Läuft, passt und Mihoff knallt ihn ins Tor. Durch die Beine des Keepers, schöner Abschluss. Mit diesem Ergebnis von 0:2 gewinnt der VfL Halle 96 das Spiel und zieht somit in das Viertelfinale des Landespokals ein. Ein klar verdienter Sieg, trotzdem hätte er schöner laufen können.
1: Gar nicht gut lief die erste Halbzeit. Da waren wir ganz weit weg von dem, was wir spielen wollten. Waren wir zu langsam im Passen, zu langsam im Laufen, zu langsam die Räume zu besetzen. Auch im Kopf zu langsam, ein Stück weit, auf jeden Fall. Zweite Halbzeit haben wir dann ein bisschen angepasst, beziehungsweise in der Halbzeit. Und dann glaube ich, dass wir die zweite Halbzeit dann schon, wir hätten vielleicht auch eins mehr machen müssen hinten raus. Aber war eine schwere Geburt. So, viel Arbeit liegt vor uns. Ich bin jetzt anderthalb Wochen da. Und dann bereiten wir uns jetzt gut auf Meuselwitz vor, aufs Spitzenspiel. Und dann werden wir schauen.
0: Das war es jetzt für die Bitterfeld-Wolfener. Sie waren das letzte Team ihres Landkreises. Jetzt geht es für sie wieder zurück in den Kampf um den Klassenerhalt.
2: Das Technikmuseum Hugo Junkers in Dessau ist stets bemüht, seinen Besuchern etwas Neues zu bieten und den Museumsbesuch immer wieder zu einem besonderen Erlebnis zu machen. Getragen und betrieben wird das Museum vom Förderverein Technikmuseum Hugo Junkers Dessau. Neben attraktiven Preisangeboten für Gruppen, Schülern sowie Familien gibt es nun erstmals auch eine Jahreskarte. Diese wurde am 29. September vorgestellt und eröffnet Besuchern die Möglichkeit, das Museum ein ganzes Jahr lang zu erleben. Doch die Jahreskarte bietet noch weit mehr.
3: Also, hier ist das gute Stück und die Jahreskarte wird das erste Mal aufgelegt für das Technikmuseum und sie soll dazu dienen, eine weitere Unterstützung von allen Dessauern und Dessauern oder auch von unseren Besuchern aus dem Umland ein wenig einzufordern, weil wir sind sehr glücklich darüber, dass wir diese Jahreskarte ins Leben gerufen haben. Sie soll eine kleine Sammleredition bilden, wo jedes Jahr neue Motive draufkommen, und die Vorteile der Jahreskarte sind eigentlich relativ einfach.

0: einfach derjenige, der die Jahreskarte vorzeigt, kann also praktisch das ganze nächste Jahr 2027 hier eben halt unser Technikmuseum besuchen.
1: Da das Museum zu einem großen Teil vom Engagement zahlreicher ehrenamtlicher Helfer lebt, ist es auf Unterstützung und Spenden angewiesen. Mit den Einnahmen aus dem Verkauf der Jahreskarten sollen auch künftig neue Projekte umgesetzt und weitere Ideen verwirklicht werden.
0: Wir möchten ganz gerne mit den Einnahmen, die wir aus dem Verkauf dieser Jahreskarte haben, dann eben halt einige Modernisierungen an unserem wunderschönen Museum durchführen. Und dazu dient dieser dementsprechende Beitrag. Wir sitzen jetzt hier mehr oder weniger an den Arbeitsplätzen, die unsere Kollegen eben halt eingerichtet haben und noch an verschiedenen Modellen zu arbeiten. Wenn man jetzt mal einfach so Richtung Decke gucken würde, würde man feststellen, dass das eine oder andere Fenster undicht ist. Und genau das wollen wir einfach damit beheben. Wir wollen also das Geld nutzen, um eben halt Förderanträge zu stellen. Dort brauchen wir einen gewissen Eigenanteil dazu. Und unsere Dachfläche hat es wirklich dringend nötig, um eben halt mal ein klein wenig eben saniert zu werden. Oder besser gesagt, damit unsere Kollegen hier nicht im Regen stehen.
1: Auch für das kommende Jahr stehen bereits weitere Ideen und Projekte in den Startlöchern. Das Museum entwickelt sich stetig weiter und möchte seinen Gästen neben den zahlreichen historischen Exponaten künftig noch mehr bieten. So dürfen sich große und kleine Technikbegeisterte auf zusätzliche Attraktionen freuen.
0: Also wir haben ganz viele neue Projekte, auch die wir 2027 anstoßen wollen. Und dazu gehört unter anderem, dass wir einen kleinen Buchladen eröffnen werden. Das heißt also keinen Buchladen im Sinne von einer Bibliothek, also im Sinne von einem Laden, sondern mehr oder weniger eben halt Bücher zur Verfügung stellen, die der eine oder andere Gast vielleicht mitbringt, weil er sie ausgelesen hat und die jemand anders dann eben halt sich dann eben halt abholen kann, hier lesen kann. Wir werden deswegen versuchen, einen Kühlwaggon von Waggonbau umzubauen, wo wir dann diese dementsprechende Bibliothek oder diese dementsprechende Ausgabe dann eben halt einrichten können, wo sich denn der Gast dann auch im Frühjahr oder im Sommer dann auch draußen hinsetzen kann und kann eigentlich noch eine Runde lesen.
1: Die Jahreskarte lohnt sich also. Sie kostet 60 Euro und ist auf 200 Stück limitiert, hat also echten Sammlercharakter. Erwerben kann man die Karte ausschließlich beim Technikmuseum Hugo Junkers, entweder an der Kasse vor Ort oder online. Der Förderverein freut sich auf zahlreiche Besucher.

Hallo und herzlich willkommen zur neuesten Ausgabe von Zeitnah hier auf RAN 1. Am 6. Oktober trat der neu gewählte Landtag von Sachsen-Anhalt in Magdeburg zu seiner konstituierenden Sitzung zusammen. Im Mittelpunkt der ersten Sitzung stand die Wahl des neuen Landtagspräsidenten sowie die Bestimmung seiner Stellvertreter. In geheimer Wahl wurde Tobias Rausch von der AfD mit 48 von insgesamt 82 Stimmen zum neuen Landtagspräsidenten gewählt. Damit übernahm erstmals ein Politiker der AfD bundesweit das Amt eines Landtagspräsidenten. Im Anschluss wurden die Vizepräsidenten des Landtags gewählt. Hans-Thomas Till Schneider, ebenfalls AfD, erhielt 44 Ja-Stimmen und wurde damit zum Vizepräsidenten.